0: eher ein bisschen schwer haben. Und da bin ich ganz stolz, dass wir im Alten Theater trotzdem einen vollen Saal dafür hatten. Also die Resonanz war gemischt, aber letztlich gut. Und ich glaube, wenn wir das nochmal machen, dann wird sie auch noch besser werden.
1: Auch im kommenden Jahr möchte Dessa Roßlau erneut Gastgeber der Landesliteraturtage werden. Erste Ideen sind bereits entstanden und Gespräche laufen schon. Doch weil die Landesliteraturtage vom Land Sachsen-Anhalt organisiert und größtenteils finanziert werden, braucht es noch etwas Geduld, bis feststeht, ob die Wahl für 2027 tatsächlich wieder auf die Doppelstadt an Mulde und Elbe fällt.
2: Eine ganz besondere Form des Buches ist das sogenannte Künstlerbuch. Hierbei handelt es sich um ein von einem Künstler erstelltes Werk in Buchform. Künstlerbücher sind sehr vielseitig und können aus unterschiedlichsten Materialien bestehen, sowie zahlreiche verschiedene Formen annehmen. Die Lesbarkeit des Inhalts ist dabei oft nur nebensächlich. Seit Beginn des 20. Jahrhunderts entstehen immer mehr derartige Kunstwerke. Auch Sachsen-Anhalt hat eine eigene Landessammlung für Künstlerbücher. Werke aus dieser Sammlung werden bald in einer Ausstellung in Köthen zu sehen sein.
3: In der Einheitlichen Landesbücherei Dessau wird die Landessammlung Künstlerbücher Sachsen-Anhalt verwahrt. Landessammlung Künstlerbücher heißt ja, dass wir diese Bücher nicht nur in Dessau zeigen, sondern dass die möglichst den Bewohnern des gesamten Landes zugänglich gemacht werden. Das machen wir in Form von Publikationen, Webseite und so weiter, aber eben auch in Form von Ausstellungen, die in diesem Fall jetzt in Köthen im Schlossmuseum stattfindet. Das ist also ein Wunsch von uns. Es ist aber auch ein Wunsch des Geldgebers oder des Eigentümers der Sammlung. Der Eigentümer der Sammlung ist ja das Land Sachsen-Anhalt, vertreten durch das Kultusministerium. Und vom Kultusministerium wird diese Ausstellung auch finanziert. Und wir haben im Schloss Köthen einen wunderbaren Ort gefunden, um diese Ausstellung in einer Stadt im Land Sachsen-Anhalt zu präsentieren.
2: Seit 1992 gibt es die Landessammlung für Künstlerbücher in Dessau. Seit 1997 wird sie durch Ankäufe des Kultusministeriums gefördert. Mittlerweile umfasst sie schätzungsweise 700 bis 800 Werke und bietet einen einzigartigen Überblick zur Vielfalt der besonderen Bücher. In der Ausstellung in Köthen wird die Sammlung präsentiert und man erfährt mehr über Künstlerbücher im Allgemeinen.
3: Die Ausstellung wird dort in drei Ausstellungsräumen zu sehen sein, die das Museum Schloss Köthen als Sonderausstellungsräume bereithält. In einem Raum wird die unterschiedliche Form, die Künstlerbücher annehmen kann, die sozusagen die unterschiedliche Art von Materialien und so weiter, also die Unterschiede, die Verschiedenheiten werden gezeigt. In einem Raum wird der Bestand der anhaltischen Künstlerbuchsammlung des Landes Sachsen-Anhalt, die in der anhaltischen Landesbücherei vorhanden sind, vorgestellt. Und im dritten Raum wird vorgestellt, in welchen Formen Künstlerbücher erscheinen können, welche Form sie in der Geschichte hatten und aber auch, wie Künstlerbücher heute entstehen. Denn da sind zum Beispiel auch Werke zu sehen, die in Halle in der Burg Giebichenstein Kunsthochschule entstehen. Dort gibt es eine Professur für Buchkunst und die Studierenden dort stellen ihre Künstlerbücher, die jetzt gerade erst entstanden sind, auch in dieser Ausstellung vor.
2: Aber auch über die Ausstellung in Köthen hinaus hat man nun schon Ideen, was mit der Künstlerbuchsammlung des Landes geschehen soll. So will man diese dann auch in Dessau der Öffentlichkeit zugänglich machen.
3: Wir hoffen ja, dass das Palais Dietrich als das Domizil der Anhaltischen Landesbücherei Dessau in diesem Jahr baulich fertig wird und wir dann einziehen können. Aber da kann man noch kein genaues Datum nennen. Es ist also noch im Bauprozess, ja. Wenn wir aber dieses Gebäude wieder nutzen können als Anhaltische Landesbücherei, dann wird es dort einen Sonderausstellungsbereich geben, in dem wir permanent solche Künstlerbücher zeigen wollen. Und es gibt im Lesesaal einen Pultschrank, in dem erstens gerade neu in die Sammlung aufgenommene Bücher präsentiert werden für über einen gewissen Zeitraum und in dem ein Gesamtkatalog der in der Sammlung vertretenen Künstlerbücher auch haptisch, indem wir das nämlich auf Karteikarten präsentieren, recherchierbar ist. Also das ist die Idee und das wird auch die Idee einer Künstlerin und die Künstlerin wird uns dabei auch begleiten. Eine Künstlerin, die auch mit eigenen Künstlerbüchern in der Sammlung vertreten ist.
2: Wer nun Interesse hat, sich Künstlerbücher aus der Landessammlung anzuschauen, kann das vom 12. Juni bis zum 9. August in der Ausstellung Bibliomania im Köthener Schloss tun. Geöffnet ist diese immer mittwochs bis sonntags von 11 bis 17 Uhr. Zudem werden noch verschiedene interessante Veranstaltungen im Rahmen der Sonderausstellung stattfinden.
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0: Die Stadtsparkasse hatte am 1. Juni zu ihrer Bilanzpressekonferenz für das vergangene Geschäftsjahr unter dem Motto »Starke Werte, klare Perspektiven« gemeinsam mit Menschen, Unternehmen und Kommune auf Kurs eingeladen. Dabei wurde nicht nur auf das vergangene Jahr geschaut, sondern auch ein Blick in die Zukunft geworfen, neue Strategien aufgezeigt und ein Ausblick auf spannende Entwicklungen, die das Jahr 2026 und folgende für ihre Kunden und die Region bereithält, gegeben.
1: Ja, insgesamt eine äußerst erfreuliche Entwicklung. Rein betrachtet auf die Zahlenwelt muss man sagen, Betriebsergebnis, Vorbewertung waren 12 Millionen Euro, wovon wir knapp 8 Millionen Euro dann ins Eigenkapital einstellen werden. Mal fernab von Zahlen möchte ich auch die sonstigen Erfolge unserer Sparkasse nicht unerwähnt lassen. Wir haben wie seit 2016 anhaltend wachsende Kundeneinlagen, wachsende Wertpapierbestände. Aktuell ist der Kundenwertpapierbestand bei uns bei ca. 310 Millionen Euro. Das entspricht einer Vervierfachung in den letzten 10 Jahren. Und auch im besicherten Kreditgeschäft, vornehmlich der Wohnungsbaufinanzierung, haben wir eine sehr, sehr gute Wachstumsrate hingelegt und konnten auch hier die Bestände deutlich ausbauen.
0: Die Stadtsparkasse Dessau-Roßlau ist weit mehr als ein Finanzdienstleister. Sie engagiert sich regelmäßig für Vereine, soziale Projekte sowie Bildungs- und Kulturinitiativen in der Region. Im vergangenen Jahr wurden insgesamt 110 Förderungen für Vereine bzw. gemeinnützige Einrichtungen bewilligt. Dabei standen besonders Projekte für Kinder und Jugendliche im Fokus. Als langjähriger Sponsor unterstützt sie unter anderem den DRHV 06 und fördert gemeinsame Veranstaltungen wie die Biber-Olympiade. Auch in der Weihnachtszeit zeigte die Sparkasse großes Engagement. Im Rahmen ihrer Kita-Weihnachtstour wurden 30 Kindergarteneinrichtungen in Dessau-Roßlau beschenkt. Darüber hinaus fördert die Stadtsparkasse zahlreiche Vereine und Einrichtungen der Stadt. So übergab sie der Stadtbibliothek verschiedene Gegenstände für eine Bohr- und Nähmaschine und trug damit zur Erweiterung der Bibliothek der Dinge bei. Des Weiteren veranstaltete die Stadtsparkasse Dessau Baumpflanzaktionen, die sie gemeinsam mit der PS Lotteriegesellschaft, der Schutzgemeinschaft Deutscher Wald und der Kulturstiftung Dessau-Wörlitz durchführten. Dabei wurden rund 3000 Bäume im Dessau-Wörlitzer Gartenreich gepflanzt, um einen nachhaltigen Beitrag zum Klima- und Umweltschutz zu leisten. Die Fördersumme für die Projekte wurden dank des PS-Lotteriesparens und der Crowdfunding-Aktion 99 Funken möglich.
1: Also der ureigene Sinn einer Sparkasse ist natürlich nicht auf das Thema nur Gewinnmaximierung zu achten oder Betriebsergebnisse vorzustellen, sondern genau das auch an unsere Bürger, an die Bevölkerung weiterzugeben. Und das war heute ein wesentlicher Bestandteil, dies öffentlich zu kommunizieren, dass wir im Jahr 2025 insgesamt über eigenes Spendensponsoring, über die Sparkassenstiftung des Ostdeutschen Sparkassenverbandes und auch über PS Lotteriesparen sowie über unser Crowdfunding insgesamt knapp 500.000 Euro hier in Dessau-Roßlau gespendet haben.
0: Bei der Pressekonferenz wurde auch ein Blick in die Zukunft geworfen. Dabei standen insbesondere die Möglichkeiten der Geldanlage in Wertpapieren und Kryptowährungen im Fokus. Darüber hinaus spielte auch die fortschreitende Digitalisierung eine wichtige Rolle.
1: Digitalisierung wird es immer wichtiger, das Serviceangebot auf, ich sag mal, einfach breitere Beine oder eine breitere Plattform zu stellen. Der rein mitarbeiterbesetzte Service, ja, den wird es auch noch geben. Zusätzlich wollen wir das Leistungsangebot aber auch zu einer Videoberatung, zu einem Videoservice erweitern, um einfach auch eine andere Generation anzusprechen oder auch für die ältere Generation leistungsfähig zu bleiben. Und Herr Brackemann hat es ja so schön gesagt, wir sind die erste Direktbank vor Ort, aber mit einer persönlichen Note. Und dazu stehen wir und wir stehen genauso, wie wir es gesagt haben, auch zu den Standorten, die aktuell in der Stadt Dessau-Roßlau vorhanden sind. Insgesamt muss man sagen, das hatte ich ja auch gerade nochmal bei der Pressekonferenz gesagt, die Sparkasse Dessau gibt es seit 1833 am Markt. Das heißt, wir haben jetzt fast 200 Jahre kontinuierliche Weiterentwicklung hinter uns gebracht und werden das auch zukünftig erfolgreich tun. Speziell jetzt bezogen auf den Anlagebereich kann man sagen, in den letzten Jahren gab es verstärkte Nachfragen zum Thema der Wertpapiere, der Edelmetalle und natürlich auch der Kryptowährungen. Auch hier werden wir unser Leistungsangebot erweitern und gemeinsam mit dem Sparkassenverband jetzt im zweiten Halbjahr eine Kryptoverwahrfähigkeit mit an den Start bringen. Grundsätzlich auch das Thema Edelmetalle wird 2026 weiterhin ein gefragter Trend bleiben, wo wir auch in verschiedenen Formen, sei es jetzt Zertifikateformen, ETCs oder auch direkt das physische Edelmetall anbieten. Und das Thema der Wertpapiere ist und bleibt immer gefragt.
0: Derzeit sind bei der Stadtsparkasse in Dessau 158 Mitarbeiter und 10 Auszubildende beschäftigt. Da in den kommenden 10 Jahren rund 60 Mitarbeiter in Rente gehen, will die Stadtsparkasse die Lücke mit Quereinsteigern, Fachkräften anderer Institute sowie mehr Auszubildenden und Werkstudenten schließen. Bei der Bilanzpressekonferenz konnte die Stadtsparkasse Dessau zeigen, dass sowohl auf eine erfolgreiche Entwicklung zurückgeblickt werden kann und auch die Herausforderungen der Zukunft aktiv angegangen werden. Mit ihrem gesellschaftlichen Engagement bleibt sie ein wichtiger Partner für die Menschen in der Region. Dessau-Roßlau war schon Anfang Juni in WM-Stimmung. Doch dabei ging es nicht um die Fußball-Weltmeisterschaft, sondern um ein ganz besonderes Turnier vor der eigenen Haustür. Die Mini-Fußball-WM der Grundschulen im Paul-Greifzu-Stadion. Bereits zum 37. Mal wurde die traditionsreiche Veranstaltung von Anhalt Sport ausgetragen und verwandelte das Stadion am 2. Juni in eine große Fußballbühne für die jüngsten Kicker der Region. Angefangen hat alles vor 37 Jahren, damals ebenfalls zur Fußball-Weltmeisterschaft.
2: Ja, also es ist die 37. Auflage der Fußball-Mini-WM in Dessau. Wahnsinn, wenn man das so sieht, seit 37 Jahren, seit 1990 bei der Fußball-Weltmeisterschaft. Damals ins Leben gerufen und jetzt im 37. Jahr. Und man sieht es ja im Hintergrund, also es ist sensationell, es ist einfach nur herrlich, es ist einfach nur schön.
0: Auf 8 vorbereiteten Rasenfeldern kämpften die Nachwuchsteams mit viel Einsatz um Tore, Punkte und den begehrten Titel. In diesem Jahr gleich in 2 Turnieren gleichzeitig, auf beiden Seiten des Stadions. Über 50 Mannschaften aus der Bauerstadt und darüber hinaus kämpften mit viel Leidenschaft, Teamgeist und Ehrgeiz um die begehrten Pokale.
2: Es sind 14 Schulen, dieses Jahr 4 auswärtige Schulen dabei, aus Wolfen, aus Köthen, aus Rösa und aus Lindau, glaube ich. Also ringsherum hat das schon, wird es schon wahrgenommen und mit sage und schreibe 54 Mannschaften heute auf 8 Rasenplätzen. Hier im Hintergrund im Hauptstadion die Klassen 3 und 4, draußen die 1. und 2. Klasse mit über 550 Kindern. Also eines der größten Nachwuchsfußballturniere hier in der Region. Und also da können alle Beteiligten sehr stolz drauf sein. Wir sind sehr dankbar, dass die Schulen ihren Schülern und Schülerinnen das ermöglichen, hier teilzunehmen mit den vielen Mannschaften. Also wir wissen das ja, wir arbeiten ja sehr eng mit den Sportlehrern, mit den Direktoren, mit den Schulsozialarbeitern, haben wir da sehr eng Kontakt, nicht nur da, mit dem Supersprinter und mit anderen Wettbewerben. Und wir freuen uns, sind dankbar, dass das in den Schulen so toll umgesetzt wird und die Kinder heiß gemacht werden und darauf vorbereitet werden. Heute sind auch viele Eltern mit da, begleiten die Kinder. Also ist für alle ein Riesenevent.
0: Für einen fairen Ablauf sorgten engagierte Nachwuchsschiedsrichter aus den Dessauer Gymnasien. Auch die Sicherheit war jederzeit gewährleistet. Das Deutsche Rote Kreuz begleitete die Veranstaltung während des gesamten Turniertages. Auch die Sparkasse und viele weitere Unterstützer leisteten einen wichtigen Beitrag zur erfolgreichen Durchführung des Events.
2: Das ist unser Anspruch als Anhalt Sport e.V., den wir uns aber selber geben. Das gibt uns keinen Auftrag. Nein, wir wollen das, wünschen das und tun auch sehr, sehr viel dafür, um solche sportlichen Highlights für die Kinder zu ermöglichen. Wir brauchen dafür natürlich viele Partner. Und wie man es vielleicht auch im Hintergrund sieht, die Sparkasse ist dankenswerterweise als wichtiger Partner jetzt bei dieser Veranstaltung mit dabei und EasyLearn auch speziell bei der Veranstaltung und all unsere anderen Partner unterstützen auch diese wichtige Nachwuchsförderung, weil je mehr schöne und traditionelle und gut organisierte Wettbewerbe und Turniere für Kinder und Jugendliche angeboten werden, umso größer ist die Chance, die Kinder auch für den Sport dauerhaft zu begeistern.
0: Bei dem Wettbewerb der ersten und zweiten Klasse belegten die Kinder der Grundschule an der Heide den dritten Platz. Bei den dritten und vierten Klassen erreichte den dritten Platz die Grundschule Tempelhofer Straße. In der Gruppe der ersten und zweiten Klassen ging der zweite Platz an die Grundschule Wolfen. Bei den dritten und vierten Klassen belegte die Grundschule am Akazienwäldchen den zweiten Rang. Den ersten Platz sicherten sich beide Mannschaften der evangelischen Grundschule Köthen und gingen damit als Gesamtsieger aus dem Turnier hervor. Mit spannenden Spielen, vielen Toren und jeder Menge Begeisterung sorgten die jungen Fußballer auch in der Sommerausgabe der Mini-WM der Grundschulen für echtes WM-Feeling. Ganz ohne weite Reise in die USA, Mexiko und Kanada.

0: Mit Tage wie diese von den Toten Hosen begrüßten die Schüler der Schule an der Muldaue am 1. Juni zahlreiche Besucher. Sie alle waren gekommen, um die offizielle Eröffnung des neuen Schulgebäudes zu feiern. Nach 54 Monaten Bauzeit kann die Bildungseinrichtung mit dem sonderpädagogischen Förderschwerpunkt körperlich-motorische Entwicklung nun aufatmen.
1: Also es war ein sehr zäher Prozess. Wir hatten schon einige Termine anvisiert, wann wir diese Schule neu eröffnen wollen, haben uns eigentlich immer drauf gefreut. Und es wurde dann jedes Mal verschoben, weil es Verzögerungen gab. Ja, manchmal hat man schon nicht mehr dran geglaubt, wird es wirklich noch dieses Jahr oder dann doch? Wird es im Sommer? Und wenn ja, welcher ist gemeint? Also wir sind sehr froh, dass heute der Tag ist. Es ist Kindertag, da freuen wir uns ganz besonders. Ein besonderes Datum und ein tolles Datum, um die Schule neu zu eröffnen. Wir sind happy.

0: Also ich freue mich, dass nach nun, man kann schon fast sagen, 10 Jahren der Vorbereitung und der baulichen Umsetzung das neue Schulgebäude eröffnet worden ist. Man muss berücksichtigen, 2018, ich habe heute früh nochmal in die Unterlagen von damals geguckt, gab es die ersten Schritte. Es mussten Fördermittel besorgt werden. Das Land Sachsen-Anhalt hatte dann 4 Millionen Euro Fördermittel zur Verfügung gestellt und der Stadtrat 2019, glaube ich, die Entscheidung getroffen, hier am Standort den bisherigen Schulstandort, diesen Neubau zu errichten. Dann gab es noch Dinge, die geklärt werden mussten, wie ein Grundstück anzukaufen oder eben auch 2021 die Corona-Zeit, wo vieles dann natürlich nur schleppend ging. Aber am Ende zählt, was rauskommt. Und ich freue mich sehr, dass wir jetzt mit dem neuen Schulgebäude, das hervorragende Bedingungen für die 100 Schülerinnen und Schüler bietet, zur Öffnung kommen konnten.
1: Oberbürgermeister Dr. Robert Reck, Schulleiterin Diana Reue sowie der Schülersprecher Leon Rodemann begrüßten die Besucher. Eta Hachmann, Beigeordnete für Soziales, Bildung, Jugend und Senioren, übergab dann den symbolischen Schlüssel an die Schulleiterin. Mit einem Banddurchschnitt wurde das neue Schulgebäude offiziell eröffnet und die Schüler durften erstmals hineinschauen.
2: Also diese Schule bietet sehr viel mehr Platz als die alte Schule. Es ist wirklich mal ein Neubau. Unsere Kinder waren bisher immer in alten Gemäuern untergebracht, ein alter Kindergarten, eine ganz alte Schule. Jetzt haben wir tatsächlich ganz neue Räume, viel Platz, sodass auch Rollstuhlfahrer sich bequem bewegen können. Wir haben 2 Fahrstühle hier, die hoffentlich auch schneller fahren als unsere alten in der alten Schule, denn die waren sehr langsam. Helle Räume, große Räume, moderne Einrichtungen, wenn ich an die Fachkabinette für Biologie, Chemie, Physik denke, da freuen wir uns einfach drauf. Auch Werken hat neue Werkbänke, neues Werkzeug bekommen. Das macht einfach Spaß, glaube ich, mit diesen ganzen neuen Dingen dann auch zu arbeiten und zu lernen.
1: Ermöglicht wurde der Neubau durch Zuwendungen zur Verbesserung der Schulinfrastruktur finanzschwacher Kommunen, gefördert durch die Bundesregierung, sowie mit Eigenmitteln der Stadt Dessau-Roßlau. Die Gesamtkosten betragen 21 Millionen Euro, die Förderung 4 Millionen Euro.
0: Sie ist eine Schule, die für unsere Stadt wichtig ist, aber sie ist auch eine Schule, die für die Region wichtig ist, denn etwa die Hälfte der Schülerinnen und Schüler stammt nicht aus Dessau-Roßlau, sondern aus den umliegenden Gemeinden, findet hier gute Bedingungen, beschult zu werden. Und ich freue mich, dass natürlich alle Schülerinnen und Schüler mit dem besonderen Förderbedarf aus unserer Stadt hier in diesem wunderbaren Schulgebäude beschult werden können. Und das jetzt auf die nächsten Jahrzehnte. Die Rahmenbedingungen sind prima. Und ich denke, alle werden sehr zufrieden sein und können sehr zufrieden sein mit dem Ergebnis, was hier entstanden ist.
1: Die Stadt Dessau-Roßlau erfüllt als Schulträger mit der Schule an der Multaue eine wichtige oberzentrale Aufgabe. Die Bildungseinrichtung freut sich, mit dem modernen Gebäude die Kinder nun noch besser unterstützen zu können.
2: Wenn Kinder an unsere Schule kommen, sehen wir tatsächlich erstmal, was für Möglichkeiten hat das Kind. Wie können wir es unterstützen beim Lernen? Denn jeder Mensch möchte lernen und das ist uns ganz wichtig, erstmal den Menschen an sich zu sehen. Für uns ist das völlig normal, dass jedes Kind ja irgendwie ein kleines Handicap mitbringt und hat. Und damit gehen wir ganz selbstverständlich um. Ich glaube, für die Kinder ist das eine tolle Erfahrung, dass sie nicht immer daran gemessen werden, was sie nicht können, sondern einfach gesehen zu werden, gestärkt zu werden, sich eigentlich auch so ein bisschen hier wie zu Hause zu fühlen. Für manche Kinder ist es das zweite Zuhause und sie finden hier einfach Verlässlichkeit, Personen, die immer an ihrer Seite sind.
1: Das neue Schulgebäude war jedoch nur der erste Bauabschnitt. Im zweiten Abschnitt soll das alte Schulgebäude jetzt zurückgebaut werden und ein schöner neuer Schulhof entstehen.
2: Unsere Kinder haben schon seit 2 Jahren keinen Spielplatz mehr. Der musste abgerissen werden, weil es eine Unfallgefahr dargestellt hat. Die Kleinen haben also jetzt nur noch ein altes Karussell und eine Nestschaukel, die eigentlich auch nicht mehr taugt. Wir brauchen ganz dringend einen neuen Spielplatz. Die alte Schule steht jetzt auch im Weg. Wir sehen von hier aus den Schulhof nicht mehr, was da los ist. Unsere Kinder kommen eigentlich nur über Umwege auf den Schulhof. Deswegen ist uns eine große Herzensangelegenheit, dass auch das alte Gebäude abgerissen wird und der Schulhof saniert wird.
1: Den Neubau der Schule hat ein Architekturbüro aus Magdeburg geplant und die Umsetzung gesteuert. An dieser waren zahlreiche Planungsbüros und Unternehmen aus der Stadt Dessau-Roßlau und dem Umland beteiligt.

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1: Mit den Landesliteraturtagen rückte Dessau-Roßlau über 2 Wochen in den Mittelpunkt der Gegenwartsliteratur. Ab Anfang Mai lud die Stadt unter dem Motto »Findet statt« zu einem vielfältigen Programm mit besonderen Highlights rund ums Lesen ein. Zum Abschluss des Lesefests hieß es am 23. März im Bauhausmuseum noch einmal an die Substanz. Mit ihrem Roman »Die Allee« erzählte Florentine Anders die Geschichte ihres Großvaters, der als Architekt zu einem der bedeutendsten Baumeister der DDR wurde.
2: Heute Nachmittag haben wir zum Finale Florentine Anders mit ihrem Roman »Die Allee« gehört. Das ist ein Roman über den Architekten Hermann Henselmann und seine Familie und ein Roman auch über den Aufbau der DDR. Und das fanden wir passt sehr gut zum Bauhausmuseum als Ort und deswegen haben wir das ausgewählt.
1: Schon zum 2. Mal wurde Dessau-Roßlau zur Literaturhochburg. Erstmals fand das mehrwöchige Lesefest 1992 statt. Für die Literaturtage in der Bauhausstadt hatten sich die Veranstalter einiges einfallen lassen. Bunt verteilt im gesamten Stadtgebiet fanden Lesungen statt, die zum Denken, zum Hören und Staunen einluden.
2: Dessau hat, glaube ich, bewiesen, Dessau-Roßlau, dass es das kann. Die Landesliteraturtage haben immer das Problem, dass man quasi von null anfängt, weil die halt jedes Jahr woanders stattfinden. Und man muss den Leuten erstmal erklären, was das eigentlich ist und was es werden soll. Und deswegen hat sich das Festival auch im Laufe der Zeit entwickelt, im Laufe dieser 16 Tage. Und am Schluss waren wir da, wo wir eigentlich hin wollten, was die Auslastung betraf und die Wahrnehmung. Aber wir haben viele positive Rückmeldungen auch von den Autoren und das ist ja auch sehr wichtig für uns.
1: Insgesamt wurden bei den Landesliteraturtagen über 60 Autoren begrüßt. Diese lasen teilweise in Schulen und Senioreneinrichtungen. Darüber hinaus boten die Landesliteraturtage ein vielfältiges Programm von Bilderbuchnachmittag in der Stadtbibliothek bis hin zur Abendperformance im Alten Theater. Den Organisatoren war es dabei besonders wichtig, dass für jeden Lesegeschmack etwas dabei war.
2: Schön, besonders schön war Sunday in the Park im Georgengarten mit 4 Autoren, die an 4 Stellen gleichzeitig und dann 4-mal hintereinander gelesen haben. Da hat das Wetter gepasst, da hat das Publikum gepasst, hat alles gepasst. Das war wunderschön. Also es ist schwer zu kalkulieren. Man merkt, dass Themen, die mit der Lokalgeschichte zu tun haben, die auch mit vielleicht der politischen Geschichte Deutschlands zu tun haben, dass die besonders große Resonanz finden. Krimis laufen natürlich gut, dann gibt es Genres wie Lyrik, die es traditionell

0: eher ein bisschen schwer haben. Und da bin ich ganz stolz, dass wir im Alten Theater trotzdem einen vollen Saal dafür hatten. Also die Resonanz war gemischt, aber letztlich gut. Und ich glaube, wenn wir das nochmal machen, dann wird sie auch noch besser werden.
1: Auch im kommenden Jahr möchte der Saroslau erneut Gastgeber der Landesliteraturtage werden. Erste Ideen sind bereits entstanden und Gespräche laufen schon. Doch weil die Landesliteraturtage vom Land Sachsen-Anhalt organisiert und größtenteils finanziert werden, braucht es noch etwas Geduld, bis feststeht, ob die Wahl für 2027 tatsächlich wieder auf die Doppelstadt an Mulde und Elbe fällt.
2: Eine ganz besondere Form des Buches ist das sogenannte Künstlerbuch. Hierbei handelt es sich um ein von einem Künstler erstelltes Werk in Buchform. Künstlerbücher sind sehr vielseitig und können aus unterschiedlichsten Materialien bestehen, sowie zahlreiche verschiedene Formen annehmen. Die Lesbarkeit des Inhalts ist dabei oft nur nebensächlich. Seit Beginn des 20. Jahrhunderts entstehen immer mehr derartige Kunstwerke. Auch Sachsen-Anhalt hat eine eigene Landessammlung für Künstlerbücher. Werke aus dieser Sammlung werden bald in einer Ausstellung in Köthen zu sehen sein.
3: In der Einheitlichen Landesbücherei Dessau wird die Landessammlung Künstlerbücher Sachsen-Anhalt verwahrt. Landessammlung Künstlerbücher heißt ja, dass wir diese Bücher nicht nur in Dessau zeigen, sondern dass die möglichst den Bewohnern des gesamten Landes zugänglich gemacht werden. Das machen wir in Form von Publikationen, Webseite und so weiter, aber eben auch in Form von Ausstellungen, die in diesem Fall jetzt in Köthen im Schlossmuseum stattfindet. Das ist also ein Wunsch von uns. Es ist aber auch ein Wunsch des Geldgebers oder des Eigentümers der Sammlung. Der Eigentümer der Sammlung ist ja das Land Sachsen-Anhalt, vertreten durch das Kultusministerium. Und vom Kultusministerium wird diese Ausstellung auch finanziert. Und wir haben im Schloss Köthen einen wunderbaren Ort gefunden, um diese Ausstellung in einer Stadt im Land Sachsen-Anhalt zu präsentieren.
2: Seit 1992 gibt es die Landessammlung für Künstlerbücher in Dessau. Seit 1997 wird sie durch Ankäufe des Kultusministeriums gefördert. Mittlerweile umfasst sie schätzungsweise 700 bis 800 Werke und bietet einen einzigartigen Überblick zur Vielfalt der besonderen Bücher. In der Ausstellung in Köthen wird die Sammlung präsentiert und man erfährt mehr über Künstlerbücher im Allgemeinen.
3: Die Ausstellung wird dort in drei Ausstellungsräumen zu sehen sein, die das Museum Schloss Köthen als Sonderausstellungsräume bereithält. In einem Raum wird die unterschiedliche Form, die Künstlerbücher annehmen kann, die sozusagen die unterschiedliche Art von Materialien und so weiter, also die Unterschiede, die Verschiedenheiten werden gezeigt. In einem Raum wird der Bestand der anhaltischen der Künstlerbuchsammlung des Landes Sachsen-Anhalt, die in der anhaltischen Landesbücherei vorhanden sind, vorgestellt. Und im dritten Raum wird vorgestellt, in welchen Formen Künstlerbücher erscheinen können, welche Form sie in der Geschichte hatten und aber auch, wie Künstlerbücher heute entstehen. Denn da sind zum Beispiel auch Werke zu sehen, die in Halle in der Burg Giebichenstein Kunsthochschule entstehen. Dort gibt es eine Professur für Buchkunst und die Studierenden dort stellen ihre Künstlerbücher, die jetzt gerade erst entstanden sind, auch in dieser Ausstellung vor.
2: Aber auch über die Ausstellung in Köthen hinaus hat man nun schon Ideen, was mit der Künstlerbuchsammlung des Landes geschehen soll. So will man diese dann auch in Dessau der Öffentlichkeit zugänglich machen.
3: Wir hoffen ja, dass das Palais Dietrich als das Domizil der Einheitlichen Landesbücherei Dessau in diesem Jahr baulich fertig wird und wir dann einziehen können. Aber da kann man noch kein genaues Datum nennen. Das ist also noch im Bauprozess, ja. Wenn wir aber dieses Gebäude wieder nutzen können als Anhaltische Landesbücherei, dann wird es dort einen Sonderausstellungsbereich geben, in dem wir permanent solche Künstlerbücher zeigen wollen. Und es gibt im Lesesaal einen Pultschrank, in dem erstens gerade neu in die Sammlung aufgenommene Bücher präsentiert werden für über einen gewissen Zeitraum und in dem ein Gesamtkatalog der in der Sammlung vertretenen Künstlerbücher auch haptisch, indem wir das nämlich auf Karteikarten präsentieren, recherchierbar ist. Also das ist die Idee und das wird auch die Idee einer Künstlerin und die Künstlerin wird uns dabei auch begleiten. Eine Künstlerin, die auch mit eigenen Künstlerbüchern in der Sammlung vertreten ist.
2: Wer nun Interesse hat, sich Künstlerbücher aus der Landessammlung anzuschauen, kann das vom 12. Juni bis zum 9. August in der Ausstellung Bibliomania im Köthener Schloss tun. Geöffnet ist diese immer mittwochs bis sonntags von 11 bis 17 Uhr. Zudem werden noch verschiedene interessante Veranstaltungen im Rahmen der Sonderausstellung stattfinden.
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0: Die Stadtsparkasse hatte am 1. Juni zu ihrer Bilanzpressekonferenz für das vergangene Geschäftsjahr unter dem Motto »Starke Werte, klare Perspektiven – gemeinsam mit Menschen, Unternehmen und Kommune auf Kurs« eingeladen. Dabei wurde nicht nur auf das vergangene Jahr geschaut, sondern auch ein Blick in die Zukunft geworfen, neue Strategien aufgezeigt und ein Ausblick auf spannende Entwicklungen, die das Jahr 2026 und folgende für ihre Kunden und die Region bereithält, gegeben.
1: Ja, insgesamt eine äußerst erfreuliche Entwicklung. Rein betrachtet auf die Zahlenwelt muss man sagen, Betriebsergebnis, Vorbewertung waren 12 Millionen Euro, wovon wir knapp 8 Millionen Euro dann ins Eigenkapital einstellen werden. Mal fernab von Zahlen möchte ich auch die sonstigen Erfolge unserer Sparkasse nicht unerwähnt lassen. Wir haben wie seit 2016 anhaltend wachsende Kundeneinlagen, wachsende Wertpapierbestände. Aktuell ist der Kundenwertpapierbestand bei uns bei ca. 310 Millionen Euro. Das entspricht einer Vervierfachung in den letzten 10 Jahren. Und auch im besicherten Kreditgeschäft, vornehmlich der Wohnungsbaufinanzierung, haben wir eine sehr, sehr gute Wachstumsrate hingelegt und konnten auch hier die Bestände deutlich ausbauen.
0: Die Stadtsparkasse Dessau-Roßlau ist weit mehr als ein Finanzdienstleister. Sie engagiert sich regelmäßig für Vereine, soziale Projekte sowie Bildungs- und Kulturinitiativen in der Region. Im vergangenen Jahr wurden insgesamt 110 Förderungen für Vereine bzw. gemeinnützige Einrichtungen bewilligt. Dabei standen besonders Projekte für Kinder und Jugendliche im Fokus. Als langjähriger Sponsor unterstützt sie unter anderem den DRHV 06 und fördert gemeinsame Veranstaltungen wie die Biber-Olympiade. Auch in der Weihnachtszeit zeigte die Sparkasse großes Engagement. Im Rahmen ihrer Kita-Weihnachtstour wurden 30 Kindergarteneinrichtungen in Dessau-Roßlau beschenkt. Darüber hinaus fördert die Stadtsparkasse zahlreiche Vereine und Einrichtungen der Stadt. So übergab sie der Stadtbibliothek verschiedene Gegenstände wie eine Bohr- und Nähmaschine und trug damit zur Erweiterung der Bibliothek der Dinge bei.

0: Weiteren veranstaltete die Stadtsparkasse Dessau Baumpflanzaktionen, die sie gemeinsam mit der PS-Lotteriegesellschaft, der Schutzgemeinschaft Deutscher Wald und der Kulturstiftung Dessau-Wörlitz durchführten. Dabei wurden rund 3000 Bäume im Dessau-Wörlitzer Gartenreich gepflanzt, um einen nachhaltigen Beitrag zum Klima- und Umweltschutz zu leisten. Die Fördersumme für die Projekte wurden dank des PS-Lotteriesparens und der Crowdfunding-Aktion 99 Funken möglich.
1: Also der ureigene Sinn einer Sparkasse ist natürlich nicht auf das Thema nur Gewinnmaximierung zu achten oder Betriebsergebnisse vorzustellen, sondern genau das auch an unsere Bürger, an die Bevölkerung weiterzugeben. Und das war heute ein wesentlicher Bestandteil, dies öffentlich zu kommunizieren, dass wir im Jahr 2025 insgesamt über eigenes Spendensponsoring, über die Sparkassenstiftung des Ostdeutschen Sparkassenverbandes und auch über PS-Lotteriesparen sowie über unser Crowdfunding insgesamt knapp 500.000 Euro hier in Dessau-Roßlau gespendet haben.
0: Bei der Pressekonferenz wurde auch ein Blick in die Zukunft geworfen. Dabei standen insbesondere die Möglichkeiten der Geldanlage in Wertpapieren und Kryptowährungen im Fokus. Darüber hinaus spielte auch die fortschreitende Digitalisierung eine wichtige Rolle.
1: Digitalisierung wird es immer wichtiger, das Serviceangebot auf, ich sag mal, einfach breitere Beine oder eine breitere Plattform zu stellen. Der rein mitarbeiterbesetzte Service, den wird es auch noch geben. Zusätzlich wollen wir das Leistungsangebot aber auch zu einer Videoberatung, zu einem Videoservice erweitern, um einfach auch eine andere Generation anzusprechen oder auch für die ältere Generation leistungsfähig zu bleiben. Und Herr Brackmann hat es ja so schön gesagt, wir sind die erste Direktbank vor Ort, aber mit einer persönlichen Note. Und dazu stehen wir und wir stehen genauso, wie wir es gesagt haben, auch zu den Standorten, die aktuell in der Stadt Dessau-Roßlau vorhanden sind. Insgesamt muss man sagen, das hatte ich ja auch gerade noch mal bei der Pressekonferenz gesagt, die Sparkasse Dessau gibt es seit 1833 am Markt. Das heißt, wir haben jetzt fast 200 Jahre kontinuierliche Weiterentwicklung hinter uns gebracht und werden das auch zukünftig erfolgreich tun. Speziell jetzt bezogen auf den Anlagebereich kann man sagen, in den letzten Jahren gab es verstärkte Nachfragen zum Thema der Wertpapiere, der Edelmetalle und natürlich auch der Kryptowährungen. Auch hier werden wir unser Leistungsangebot erweitern und gemeinsam mit dem Sparkassenverband jetzt im zweiten Halbjahr eine Kryptoverwahrfähigkeit mit an den Start bringen. Grundsätzlich auch das Thema Edelmetalle wird 2026 weiterhin ein gefragter Trend bleiben, wo wir auch in verschiedenen Formen, sei es jetzt Zertifikateformen, ETCs oder auch direkt das physische Edelmetall anbieten. Und das Thema der Wertpapiere ist und bleibt immer gefragt.
0: Derzeit sind bei der Stadtsparkasse in Dessau 158 Mitarbeiter und 10 Auszubildende beschäftigt. Da in den kommenden 10 Jahren rund 60 Mitarbeiter in Rente gehen, will die Stadtsparkasse die Lücke mit Quereinsteigern, Fachkräften anderer Institute sowie mehr Auszubildenden und Werkstudenten schließen. Bei der Bilanzpressekonferenz konnte die Stadtsparkasse Dessau zeigen, dass sowohl auf eine erfolgreiche Entwicklung zurückgeblickt werden kann und auch die Herausforderungen der Zukunft aktiv angegangen werden. Mit ihrem gesellschaftlichen Engagement bleibt sie ein wichtiger Partner für die Menschen in der Region.

0: Dessau Roßlau war schon Anfang Juni in WM-Stimmung. Doch dabei ging es nicht um die Fußball-Weltmeisterschaft, sondern um ein ganz besonderes Turnier vor der eigenen Haustür. Die Mini-Fußball-WM der Grundschulen im Paul-Greifzu-Stadion. Bereits zum 37. Mal wurde die traditionsreiche Veranstaltung von Anhalt Sport ausgetragen und verwandelte das Stadion am 2. Juni in eine große Fußballbühne für die jüngsten Kicker der Region. Angefangen hat alles vor 37 Jahren, damals ebenfalls zur Fußball-Weltmeisterschaft.
1: Ja, also es ist die 37. Auflage der Fußball-Mini-WM in Dessau. Wahnsinn, wenn man das so sieht, seit 37 Jahren, seit 1990 bei der Fußball-Weltmeisterschaft. Damals ins Leben gerufen und jetzt im 37. Jahr. Und man sieht es ja im Hintergrund, also es ist sensationell, es ist einfach nur herrlich, es ist einfach nur schön.
0: Auf 8 vorbereiteten Rasenfeldern kämpften die Nachwuchsteams mit viel Einsatz um Tore, Punkte und den begehrten Titel. In diesem Jahr gleich in 2 Turnieren gleichzeitig, auf beiden Seiten des Stadions. Über 50 Mannschaften aus der Bauerstadt und darüber hinaus kämpften mit viel Leidenschaft, Teamgeist und Ehrgeiz um die begehrten Pokale.
1: Es sind 14 Schulen, dieses Jahr 4 auswärtige Schulen dabei, aus Wolfen, aus Köthen, aus Rösa und aus Lindau, glaube ich. Also ringsherum hat das schon, ist das schon, wird es schon wahrgenommen und mit sage und schreibe 54 Mannschaften heute auf 8 Rasenplätzen. Hier im Hintergrund im Hauptstadion die Klassen 3 und 4, draußen die 1. und 2. Klasse mit über 550 Kindern. Also eines der größten Nachwuchsfußballturniere hier in der Region. Und also da können alle Beteiligten sehr stolz drauf sein. Wir sind sehr dankbar, dass die Schulen ihren Schülern und Schülerinnen das ermöglichen, hier teilzunehmen mit den vielen Mannschaften. Also wir wissen das ja, wir arbeiten ja sehr eng mit den Sportlehrern, mit den Direktoren, mit den Schulsozialarbeitern, haben wir da sehr engen Kontakt, nicht nur da, mit dem Supersprinter und mit anderen Wettbewerben. Und wir freuen uns, sind dankbar, dass das in den Schulen so toll umgesetzt wird und die Kinder heiß gemacht werden und darauf vorbereitet werden. Heute sind auch viele Eltern mit da, begleiten die Kinder. Also ist für alle ein Riesenevent.
0: Für einen fairen Ablauf sorgten engagierte Nachwuchsschiedsrichter aus den Dessauer Gymnasien. Auch die Sicherheit war jederzeit gewährleistet. Das Deutsche Rote Kreuz begleitete die Veranstaltung während des gesamten Turniertages. Auch die Sparkasse und viele weitere Unterstützer leisteten einen wichtigen Beitrag zur erfolgreichen Durchführung des Events.
1: Das ist unser Anspruch als Anhalt Sport e.V., den wir uns aber selber geben. Das gibt uns keinen Auftrag. Nein, wir wollen das, wünschen das und tun auch sehr, sehr viel dafür, um solche sportlichen Highlights für die Kinder zu ermöglichen. Wir brauchen dafür natürlich viele Partner. Und wie man es vielleicht auch im Hintergrund sieht, die Sparkasse ist dankenswerterweise als wichtiger Partner jetzt bei dieser Veranstaltung mit dabei und EasyLearn auch speziell bei der Veranstaltung und all unsere anderen Partner unterstützen auch diese wichtige Nachwuchsförderung, weil je mehr schöne und traditionelle und gut organisierte Wettbewerbe und Turniere für Kinder und Jugendliche angeboten werden, umso größer ist die Chance, die Kinder auch für den Sport dauerhaft zu begeistern.
0: Bei dem Wettbewerb der 1. und 2. Klasse belegten die Kinder der Grundschule an der Heide den 3. Platz. Bei den 3. und 4. Klassen erreichte den 3. Platz die Grundschule Tempelhofer Straße. In der Gruppe der 1. und 2. Klassen ging der 2. Platz an die Grundschule Wolfen. Bei den 3. und 4. Klassen belegte die Grundschule am Akazienwäldchen den 2. Rang. Den 1. Platz sicherten sich beide Mannschaften der evangelischen Grundschule Köthen und gingen damit als Gesamtsieger aus dem Turnier hervor. Mit spannenden Spielen, vielen Toren und jeder Menge Begeisterung sorgten die jungen Fußballer auch in der Sommerausgabe der Mini-WM der Grundschulen für echtes WM-Feeling, ganz ohne weite Reise in die USA, Mexiko und Kanada.

0: Mit Tage wie diese von den Toten Hosen begrüßten die Schüler der Schule an der Muldaue am 1. Juni zahlreiche Besucher. Sie alle waren gekommen, um die offizielle Eröffnung des neuen Schulgebäudes zu feiern. Nach 54 Monaten Bauzeit kann die Bildungseinrichtung mit dem sonderpädagogischen Förderschwerpunkt körperlich-motorische Entwicklung nun aufatmen.
1: Also es war ein sehr zäher Prozess. Wir hatten schon einige Termine anvisiert, wann wir diese Schule neu eröffnen wollen, haben uns eigentlich immer drauf gefreut. Und es wurde dann jedes Mal verschoben, weil es Verzögerungen gab. Ja, manchmal hat man schon nicht mehr dran geglaubt, wird es wirklich noch dieses Jahr oder dann doch? Wird es im Sommer? Und wenn ja, welcher ist gemeint? Also wir sind sehr froh, dass heute der Tag ist. Es ist Kindertag, da freuen wir uns ganz besonders. Ein besonderes Datum und ein tolles Datum, um die Schule neu zu eröffnen. Wir sind happy.
2: Also ich freue mich, dass nach nun, man kann schon fast sagen, 10 Jahren der Vorbereitung und der baulichen Umsetzung das neue Schulgebäude eröffnet worden ist. Man muss berücksichtigen, 2018, ich habe heute früh nochmal in die Unterlagen von damals geguckt, gab es die ersten Schritte. Es mussten Fördermittel besorgt werden. Das Land Sachsen-Anhalt hatte dann 4 Millionen Euro Fördermittel zur Verfügung gestellt und der Stadtrat 2019, glaube ich, die Entscheidung getroffen, hier am Standort den bisherigen Schulstandort, diesen Neubau zu errichten. Dann gab es noch Dinge, die geklärt werden mussten, wie ein Grundstück anzukaufen oder eben auch 2021 die Corona-Zeit, wo vieles dann natürlich nur schleppend ging. Aber am Ende zählt, was rauskommt. Und ich freue mich sehr, dass wir jetzt mit dem neuen Schulgebäude, das hervorragende Bedingungen für die 100 Schülerinnen und Schüler bietet, zur Öffnung kommen konnten.
0: Oberbürgermeister Dr. Robert Reck, Schulleiterin Diana Reue sowie der Schülersprecher Leon Rodemann begrüßten die Besucher. Eta Hachmann, Beigeordnete für Soziales, Bildung, Jugend und Senioren, übergab dann den symbolischen Schlüssel an die Schulleiterin. Mit einem Banddurchschnitt wurde das neue Schulgebäude offiziell eröffnet und die Schüler durften erstmals hineinschauen.
1: Also diese Schule bietet sehr viel mehr Platz als die alte Schule. Es ist wirklich mal ein Neubau. Unsere Kinder waren bisher immer in alten Gemäuern untergebracht, ein alter Kindergarten, eine ganz alte Schule. Jetzt haben wir tatsächlich ganz neue Räume, viel Platz, sodass auch Rollstuhlfahrer sich bequem bewegen können. Wir haben 2 Fahrstühle hier, die hoffentlich auch schneller fahren als unsere alten in der alten Schule, denn die waren sehr langsam. Helle Räume, große Räume, moderne Einrichtungen, wenn ich an die Fachkabinette für Biologie, Chemie, Physik denke, da freuen wir uns einfach drauf. Auch Werken hat neue Werkbänke, neues Werkzeug bekommen. Das macht einfach Spaß, glaube ich, mit diesen ganzen neuen Dingen dann auch zu arbeiten und zu lernen.
0: Ermöglicht wurde der Neubau durch Zuwendungen zur Verbesserung der Schulinfrastruktur finanzschwacher Kommunen, gefördert durch die Bundesregierung, sowie mit Eigenmitteln der Stadt Dessau-Roßlau. Die Gesamtkosten betragen 21 Millionen Euro, die Förderung 4 Millionen Euro.
2: Sie ist eine Schule, die für unsere Stadt wichtig ist, aber sie ist auch eine Schule, die für die Region wichtig ist, denn etwa die Hälfte der Schülerinnen und Schüler stammt nicht aus Dessau-Roßlau, sondern aus den umliegenden Gemeinden, findet hier gute Bedingungen, beschult zu werden. Und ich freue mich, dass natürlich alle Schülerinnen und Schüler mit dem besonderen Förderbedarf aus unserer Stadt hier in diesem wunderbaren Schulgebäude beschult werden können. Und das jetzt auf die nächsten Jahrzehnte. Die Rahmenbedingungen sind prima. Und ich denke, alle werden sehr zufrieden sein und können sehr zufrieden sein mit dem Ergebnis, was hier entstanden ist.
0: Die Stadt Dessau-Roßlau erfüllt als Schulträger mit der Schule an der Muldaue eine wichtige oberzentrale Aufgabe. Die Bildungseinrichtung freut sich, mit dem modernen Gebäude die Kinder nun noch besser unterstützen zu können.
1: Wenn Kinder an unsere Schule kommen, sehen wir tatsächlich erstmal, was für Möglichkeiten hat das Kind, wie können wir es unterstützen beim Lernen, denn jeder Mensch möchte lernen und das ist uns ganz wichtig, erstmal den Menschen an sich zu sehen. Für uns ist das völlig normal, dass jedes Kind ja irgendwie ein kleines Handicap mitbringt und hat. Und damit gehen wir ganz selbstverständlich um. Ich glaube, für die Kinder ist das eine tolle Erfahrung, dass sie nicht immer daran gemessen werden, was sie nicht können, sondern einfach gesehen zu werden, gestärkt zu werden, sich eigentlich auch so ein bisschen hier wie zu Hause zu fühlen. Für manche Kinder ist es das zweite Zuhause und sie finden hier einfach Verlässlichkeit, Personen, die immer an ihrer Seite sind.
0: Das neue Schulgebäude war jedoch nur der erste Bauabschnitt. Im zweiten Abschnitt soll das alte Schulgebäude jetzt zurückgebaut werden und ein schöner neuer Schulhof entstehen.
1: Unsere Kinder haben schon seit 2 Jahren keinen Spielplatz mehr. Der musste abgerissen werden, weil es eine Unfallgefahr dargestellt hat. Die Kleinen haben also jetzt nur noch ein altes Karussell und eine Nestschaukel, die eigentlich auch nicht mehr taugt. Wir brauchen ganz dringend einen neuen Spielplatz. Die alte Schule steht jetzt auch im Weg. Wir sehen von hier aus den Schulhof nicht mehr, was da los ist. Unsere Kinder kommen eigentlich nur über Umwege auf den Schulhof. Deswegen ist uns eine große Herzensangelegenheit, dass auch das alte Gebäude abgerissen wird und der Schulhof saniert wird.
0: Den Neubau der Schule hat ein Architekturbüro aus Magdeburg geplant und die Umsetzung gesteuert. An dieser waren zahlreiche Planungsbüros und Unternehmen aus der Stadt Dessau-Roßlau und dem Umland beteiligt.

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1: Mit den Landesliteraturtagen rückte Dessa Roßlau über 2 Wochen in den Mittelpunkt der Gegenwartsliteratur. Ab Anfang Mai lud die Stadt unter dem Motto »Findet statt« zu einem vielfältigen Programm mit besonderen Highlights rund ums Lesen ein. Zum Abschluss des Lesefests hieß es am 23. März im Bauhausmuseum noch einmal an die Substanz. Mit ihrem Roman »Die Allee« erzählte Florentine Anders die Geschichte ihres Großvaters, der als Architekt zu einem der bedeutendsten Baumeister der DDR wurde.
2: Heute Nachmittag haben wir zum Finale Florentine Anders mit ihrem Roman »Die Allee« gehört. Das ist ein Roman über den Architekten Hermann Henselmann und seine Familie und ein Roman auch über den Aufbau der DDR. Und das fanden wir passt sehr gut zum Bauhausmuseum als Ort und deswegen haben wir das ausgewählt.
1: Schon zum 2. Mal wurde Dessa Roßlau zur Literaturhochburg. Erstmals fand das mehrwöchige Lesefest 1992 statt. Für die Literaturtage in der Bauhausstadt hatten sich die Veranstalter einiges einfallen lassen. Bunt verteilt im gesamten Stadtgebiet fanden Lesungen statt, die zum Denken, zum Hören und Staunen einluden.
2: Dessau hat, glaube ich, bewiesen, Dessau Roßlau, dass es das kann. Die Landesliteraturtage haben immer das Problem, dass man quasi von null anfängt, weil die halt jedes Jahr woanders stattfinden. Und man muss den Leuten erstmal erklären, was das eigentlich ist und was es werden soll. Und deswegen hat sich das Festival auch im Laufe der Zeit entwickelt, im Laufe dieser 16 Tage. Und am Schluss waren wir da, wo wir eigentlich hin wollten, was die Auslastung betraf und die Wahrnehmung. Aber wir haben viele positive Rückmeldungen auch von den Autoren und das ist ja auch sehr wichtig für uns.
1: Insgesamt wurden bei den Landesliteraturtagen über 60 Autoren begrüßt. Diese lasen teilweise in Schulen und Senioreneinrichtungen. Darüber hinaus boten die Landesliteraturtage ein vielfältiges Programm von Bilderbuchnachmittag in der Stadtbibliothek bis hin zur Abendperformance im Alten Theater. Den Organisatoren war es dabei besonders wichtig, dass für jeden Lesegeschmack etwas dabei war.
2: Schön, besonders schön war Sunday in the Park im Georgengarten mit 4 Autoren, die an 4 Stellen gleichzeitig und dann 4-mal hintereinander gelesen haben. Da hat das Wetter gepasst, da hat das Publikum gepasst, hat alles gepasst. Das war wunderschön. Also es ist schwer zu kalkulieren. Man merkt, dass Themen, die mit der Lokalgeschichte zu tun haben, die auch mit vielleicht der politischen Geschichte Deutschlands zu tun haben, dass die besonders große Resonanz finden. Krimis laufen natürlich gut, dann gibt es Genres wie Lyrik, die es traditionell eher ein bisschen schwer haben und da bin ich ganz stolz, dass wir im Alten Theater trotzdem einen vollen Saal dafür hatten. Also die Resonanz war gemischt, aber letztlich gut und ich glaube, wenn wir das nochmal machen, dann wird sie auch noch besser werden.
1: Auch im kommenden Jahr möchte Dessa Roßlau erneut Gastgeber der Landesliteraturtage werden. Erste Ideen sind bereits entstanden und Gespräche laufen schon. Doch weil die Landesliteraturtage vom Land Sachsen-Anhalt organisiert und größtenteils finanziert werden, braucht es noch etwas Geduld, bis feststeht, ob die Wahl für 2027 tatsächlich wieder auf die Doppelstadt an Mulde und Elbe fällt.
3: Eine ganz besondere Form des Buches ist das sogenannte Künstlerbuch. Hierbei handelt es sich um ein von einem Künstler erstelltes Werk in Buchform. Künstlerbücher sind sehr vielseitig und können aus unterschiedlichsten Materialien bestehen, sowie zahlreiche verschiedene Formen annehmen. Die Lesbarkeit des Inhalts ist dabei oft nur nebensächlich. Seit Beginn des 20. Jahrhunderts entstehen immer mehr derartige Kunstwerke. Auch Sachsen-Anhalt hat eine eigene Landessammlung für Künstlerbücher. Werke aus dieser Sammlung werden bald in einer Ausstellung in Köthen zu sehen sein.
4: In der Einheitlichen Landesbücherei Dessau wird die Landessammlung Künstlerbücher Sachsen-Anhalt verwahrt. Landessammlung Künstlerbücher heißt ja, dass wir diese Bücher nicht nur in Dessau zeigen, sondern dass die möglichst den Bewohnern des gesamten

0: Landes zugänglich gemacht werden. Das machen wir in Form von Publikationen, Webseite und so weiter, aber eben auch in Form von Ausstellungen, die in diesem Fall jetzt in Köthen im Schlossmuseum stattfindet. Das ist also ein Wunsch von uns. Es ist aber auch ein Wunsch des Geldgebers oder des Eigentümers der Sammlung. Der Eigentümer der Sammlung ist ja das Land Sachsen-Anhalt, vertreten durch das Kultusministerium. Und vom Kultusministerium wird diese Ausstellung auch finanziert. Und wir haben im Schloss Köthen einen wunderbaren Ort gefunden, um diese Ausstellung in einer Stadt im Land Sachsen-Anhalt zu präsentieren.
1: Seit 1992 gibt es die Landessammlung für Künstlerbücher in Dessau. Seit 1997 wird sie durch Ankäufe des Kultusministeriums gefördert. Mittlerweile umfasst sie schätzungsweise 700 bis 800 Werke und bietet einen einzigartigen Überblick zur Vielfalt der besonderen Bücher. In der Ausstellung in Köthen wird die Sammlung präsentiert und man erfährt mehr über Künstlerbücher im Allgemeinen.
0: Die Ausstellung wird dort in drei Ausstellungsräumen zu sehen sein, die das Museum Schloss Köthen als Sonderausstellungsräume bereithält. In einem Raum wird die unterschiedliche Form, die Künstlerbücher annehmen kann, die unterschiedliche Art von Materialien und so weiter, also die Unterschiede, die Verschiedenheiten werden gezeigt. In einem Raum wird der Bestand der anhaltischen Künstlerbuchsammlung des Landes Sachsen-Anhalt, die in der Anhaltischen Landesbücherei vorhanden sind, vorgestellt. Und im dritten Raum wird vorgestellt, in welchen Formen Künstlerbücher erscheinen können, welche Form sie in der Geschichte hatten und aber auch, wie Künstlerbücher heute entstehen. Denn da sind zum Beispiel auch Werke zu sehen, die in Halle in der Burg Giebichenstein Kunsthochschule entstehen. Dort gibt es eine Professur für Buchkunst und die Studierenden dort stellen ihre Künstlerbücher, die jetzt gerade erst entstanden sind, auch in dieser Ausstellung vor.
1: Aber auch über die Ausstellung in Köthen hinaus hat man nun schon Ideen, was mit der Künstlerbuchsammlung des Landes geschehen soll. So will man diese dann auch in Dessau der Öffentlichkeit zugänglich machen.
0: Wir hoffen ja, dass das Palais Dietrich als das Domizil der Anhaltischen Landesbücherei Dessau in diesem Jahr baulich fertig wird und wir dann einziehen können. Aber da kann man noch kein genaues Datum nennen. Es ist also noch im Bauprozess, ja. Wenn wir aber dieses Gebäude wieder nutzen können als Anhaltische Landesbücherei, dann wird es dort einen Sonderausstellungsbereich geben, in dem wir permanent solche Künstlerbücher zeigen wollen. Und es gibt im Lesesaal einen Pultschrank, in dem erstens neu in die Sammlung aufgenommene Bücher präsentiert werden für über einen gewissen Zeitraum und in dem ein Gesamtkatalog der in der Sammlung vertretenen Künstlerbücher auch haptisch, indem wir das nämlich auf Karteikarten präsentieren, recherchierbar ist. Also das ist die Idee und das wird auch die Idee einer Künstlerin und die Künstlerin wird uns dabei auch begleiten. Eine Künstlerin, die auch mit eigenen Künstlerbüchern in der Sammlung vertreten ist.
1: Wer nun Interesse hat, sich Künstlerbücher aus der Landessammlung anzuschauen, kann das vom 12. Juni bis zum 9. August in der Ausstellung Bibliomania im Köthener Schloss tun. Geöffnet ist diese immer mittwochs bis sonntags von 11 bis 17 Uhr. Zudem werden noch verschiedene interessante Veranstaltungen im Rahmen der Sonderausstellung stattfinden.
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0: Die Stadtsparkasse hatte am 1. Juni zu ihrer Bilanzpressekonferenz für das vergangene Geschäftsjahr unter dem Motto »Starke Werte, klare Perspektiven« gemeinsam mit Menschen, Unternehmen und Kommune auf Kurs eingeladen. Dabei wurde nicht nur auf das vergangene Jahr geschaut, sondern auch ein Blick in die Zukunft geworfen, neue Strategien aufgezeigt und ein Ausblick auf spannende Entwicklungen, die das Jahr 2026 und folgende für ihre Kunden und die Region bereithält, gegeben.
1: Ja, insgesamt eine äußerst erfreuliche Entwicklung. Rein betrachtet auf die Zahlenwelt muss man sagen, Betriebsergebnis, Vorbewertung waren 12 Millionen Euro, wovon wir knapp 8 Millionen Euro dann ins Eigenkapital einstellen werden. Mal fernab von Zahlen möchte ich auch die sonstigen Erfolge unserer Sparkasse nicht unerwähnt lassen. Wir haben wie seit 2016 anhaltend wachsende Kundeneinlagen, wachsende Wertpapierbestände. Aktuell ist der Kundenwertpapierbestand bei uns bei ca. 310 Millionen Euro. Das entspricht einer Vervierfachung in den letzten 10 Jahren. Und auch im besicherten Kreditgeschäft, vornehmlich der Wohnungsbaufinanzierung, haben wir eine sehr, sehr gute Wachstumsrate hingelegt und konnten auch hier die Bestände deutlich ausbauen.
0: Die Stadtsparkasse Dessau-Roßlau ist weit mehr als ein Finanzdienstleister. Sie engagiert sich regelmäßig für Vereine, soziale Projekte sowie Bildungs- und Kulturinitiativen in der Region. Im vergangenen Jahr wurden insgesamt 110 Förderungen für Vereine bzw. gemeinnützige Einrichtungen bewilligt. Dabei standen besonders Projekte für Kinder und Jugendliche im Fokus. Als langjähriger Sponsor unterstützt sie unter anderem den DRHV 06 und fördert gemeinsame Veranstaltungen wie die Biber-Olympiade. Auch in der Weihnachtszeit zeigte die Sparkasse großes Engagement. Im Rahmen ihrer Kita-Weihnachtstour wurden 30 Kindergarteneinrichtungen in Dessau-Roßlau beschenkt. Darüber hinaus fördert die Stadtsparkasse zahlreiche Vereine und Einrichtungen der Stadt. So übergab sie der Stadtbibliothek verschiedene Gegenstände wie eine Bohr- und Nähmaschine und trug damit zur Erweiterung der Bibliothek der Dinge bei. Des Weiteren veranstaltete die Stadtsparkasse Dessau Baumpflanzaktionen, die sie gemeinsam mit der PS Lotteriegesellschaft, der Schutzgemeinschaft Deutscher Wald und der Kulturstiftung Dessau-Wörlitz durchführten. Dabei wurden rund 3000 Bäume im Dessau-Wörlitzer Gartenreich gepflanzt, um einen nachhaltigen Beitrag zum Klima- und Umweltschutz zu leisten. Die Fördersumme für die Projekte wurden dank des PS-Lotteriesparens und der Crowdfunding-Aktion 99 Funken möglich.
1: Also der ureigene Sinn einer Sparkasse ist natürlich nicht auf das Thema nur Gewinnmaximierung zu achten oder Betriebsergebnisse vorzustellen, sondern genau das auch an unsere Bürger, an die Bevölkerung weiterzugeben. Und das war heute ein wesentlicher Bestandteil, dies öffentlich zu kommunizieren, dass wir im Jahr 2025 insgesamt über eigenes Spendensponsoring, über die Sparkassenstiftung des Ostdeutschen Sparkassenverbandes und auch über PS Lotteriesparen sowie über unser Crowdfunding insgesamt knapp 500.000 Euro hier in Dessau-Roßlau gespendet haben.
0: Bei der Pressekonferenz wurde auch ein Blick in die Zukunft geworfen. Dabei standen insbesondere die Möglichkeiten der Geldanlage in Wertpapieren und Kryptowährungen im Fokus. Darüber hinaus spielte auch die fortschreitende Digitalisierung eine wichtige Rolle.
1: Digitalisierung wird es immer wichtiger, das Serviceangebot auf, ich sag mal, einfach breitere Beine oder eine breitere Plattform zu stellen. Der rein mitarbeiterbesetzte Service, ja, den wird es auch noch geben. Zusätzlich wollen wir das Leistungsangebot aber auch zu einer Videoberatung, zu einem Videoservice erweitern, um einfach auch eine andere Generation anzusprechen oder auch für die ältere Generation leistungsfähig zu bleiben. Und Herr Brackemann hat es ja so schön gesagt, wir sind die erste Direktbank vor Ort, aber mit einer persönlichen Note. Und dazu stehen wir und wir stehen genauso, wie wir es gesagt haben, auch zu den Standorten, die aktuell in der Stadt Dessau-Roßlau vorhanden sind. Insgesamt muss man sagen, das hatte ich ja auch gerade nochmal bei der Pressekonferenz gesagt, die Sparkasse Dessau gibt es seit 1833 am Markt. Das heißt, wir haben jetzt fast 200 Jahre kontinuierliche Weiterentwicklung hinter uns gebracht und werden das auch zukünftig erfolgreich tun. Speziell jetzt bezogen auf den Anlagebereich kann man sagen, in den letzten Jahren gab es verstärkte Nachfragen zum Thema der Wertpapiere, der Edelmetalle und natürlich auch der Kryptowährungen. Auch hier werden wir unser Leistungsangebot erweitern und gemeinsam mit dem Sparkassenverband jetzt im zweiten Halbjahr eine Kryptoverwahrfähigkeit mit an den Start bringen. Grundsätzlich auch das Thema Edelmetalle wird 2026 weiterhin ein gefragter Trend bleiben, wo wir auch in verschiedenen Formen, sei es jetzt Zertifikateformen, ETCs oder auch direkt das physische Edelmetall anbieten. Und das Thema der Wertpapiere ist und bleibt immer gefragt.
0: Derzeit sind bei der Stadtsparkasse in Dessau 158 Mitarbeiter und 10 Auszubildende beschäftigt. Da in den kommenden 10 Jahren rund 60 Mitarbeiter in Rente gehen, will die Stadtsparkasse die Lücke mit Quereinsteigern, Fachkräften anderer Institute sowie mehr Auszubildenden und Werkstudenten schließen. Bei der Bilanzpressekonferenz konnte die Stadtsparkasse Dessau zeigen, dass sowohl auf eine erfolgreiche Entwicklung zurückgeblickt werden kann und auch die Herausforderungen der Zukunft aktiv angegangen werden. Mit ihrem gesellschaftlichen Engagement bleibt sie ein wichtiger Partner für die Menschen in der Region. Dessau-Roßlau war schon Anfang Juni in WM-Stimmung. Doch dabei ging es nicht um die Fußball-Weltmeisterschaft, sondern um ein ganz besonderes Turnier vor der eigenen Haustür. Die Mini-Fußball-WM der Grundschulen im Paul-Greifzu-Stadion. Bereits zum 37. Mal wurde die traditionsreiche Veranstaltung von Anhalt Sport ausgetragen und verwandelte das Stadion am 2. Juni in eine große Fußballbühne für die jüngsten Kicker der Region. Angefangen hat alles vor 37 Jahren, damals ebenfalls zur Fußball-Weltmeisterschaft.
2: Ja, also es ist die 37. Auflage der Fußball-Mini-WM in Dessau. Wahnsinn, wenn man das so sieht, seit 37 Jahren, seit 1990 bei der Fußball-Weltmeisterschaft, damals ins Leben gerufen und jetzt im 37. Jahr. Und man sieht es ja im Hintergrund, also es ist sensationell, es ist einfach nur herrlich, es ist einfach nur schön.
0: Auf 8 vorbereiteten Rasenfeldern kämpften die Nachwuchsteams mit viel Einsatz um Tore, Punkte und den begehrten Titel. In diesem Jahr gleich in 2 Turnieren gleichzeitig, auf beiden Seiten des Stadions. Über 50 Mannschaften aus der Bauerstadt und darüber hinaus kämpften mit viel Leidenschaft, Teamgeist und Ehrgeiz um die begehrten Pokale.
2: Es sind 14 Schulen, dieses Jahr 4 auswärtige Schulen dabei, aus Wolfen, aus Köthen, aus Rösa und aus Lindau, glaube ich. Also ringsherum hat das schon, ist das schon, wird das schon wahrgenommen und mit sage und schreibe 54 Mannschaften heute auf 8 Rasenplätzen. Hier im Hintergrund im Hauptstadion die Klassen 3 und 4, draußen die 1. und 2. Klasse mit über 550 Kindern. Also eines der größten Nachwuchsfußballturniere hier in der Region. Und also da können alle Beteiligten sehr stolz darauf sein. Wir sind sehr dankbar, dass die Schulen ihren Schülern und Schülerinnen das ermöglichen, hier teilzunehmen mit den vielen Mannschaften. Also wir wissen das ja, wir arbeiten ja sehr eng mit den Sportlehrern, mit den Direktoren, mit den Schulsozialarbeitern, haben wir da sehr eng Kontakt, nicht nur da, mit dem Supersprinter und mit anderen Wettbewerben. Und wir freuen uns, sind dankbar, dass das in den Schulen so toll umgesetzt wird und die Kinder heiß gemacht werden und darauf vorbereitet werden. Heute sind auch viele Eltern mit da, begleiten die Kinder. Also ist für alle ein Riesenevent.
0: Für einen fairen Ablauf sorgten engagierte Nachwuchsschiedsrichter aus den Dessauer Gymnasien. Auch die Sicherheit war jederzeit gewährleistet. Das Deutsche Rote Kreuz begleitete die Veranstaltung während des gesamten Turniertages. Auch die Sparkasse und viele weitere Unterstützer leisteten einen wichtigen Beitrag zur erfolgreichen Durchführung des Events.
2: Das ist unser Anspruch als Anhalt Sport e.V., den wir uns aber selber geben. Das gibt uns keinen Auftrag. Nein, wir wollen das, wünschen das und tun auch sehr, sehr viel dafür, um solche sportlichen Highlights für die Kinder zu ermöglichen. Wir brauchen dafür natürlich viele Partner. Und wie man es vielleicht auch im Hintergrund sieht, die Sparkasse ist dankenswerterweise als ein wichtiger Partner jetzt bei dieser Veranstaltung mit dabei und EasyLearn auch speziell bei der Veranstaltung und all unsere anderen Partner unterstützen auch diese wichtige Nachwuchsförderung, weil je mehr schöne und traditionelle und gut organisierte Wettbewerbe und Turniere für Kinder und Jugendliche angeboten werden, umso größer ist die Chance, die Kinder auch für den Sport dauerhaft zu begeistern.
0: Bei dem Wettbewerb der ersten und zweiten Klasse belegten die Kinder der Grundschule an der Heide den dritten Platz. Bei den dritten und vierten Klassen erreichte den dritten Platz die Grundschule Tempelhofer Straße. In der Gruppe der ersten und zweiten Klassen ging der zweite Platz an die Grundschule Wolfen. Bei den dritten und vierten Klassen belegte die Grundschule am Akazienwäldchen den zweiten Rang. Den ersten Platz sicherten sich beide Mannschaften der evangelischen Grundschule Köthen und gingen damit als Gesamtsieger aus dem Turnier hervor. Mit spannenden Spielen, vielen Toren und jeder Menge Begeisterung sorgten die jungen Fußballer auch in der Sommerausgabe der Mini-WM der Grundschulen für echtes WM-Feeling. Ganz ohne weite Reise in die USA, Mexiko und Kanada.

0: Mit Tage wie diese von den Toten Hosen begrüßten die Schüler der Schule an der Muldaue am 1. Juni zahlreiche Besucher. Sie alle waren gekommen, um die offizielle Eröffnung des neuen Schulgebäudes zu feiern. Nach 54 Monaten Bauzeit kann die Bildungseinrichtung mit dem sonderpädagogischen Förderschwerpunkt körperlich-motorische Entwicklung nun aufatmen.
1: Also es war ein sehr zäher Prozess. Wir hatten schon einige Termine anvisiert, wann wir diese Schule neu eröffnen wollen, haben uns eigentlich immer drauf gefreut. Und es wurde dann jedes Mal verschoben, weil es Verzögerungen gab. Ja, manchmal hat man schon nicht mehr dran geglaubt, wird es wirklich noch dieses Jahr oder dann doch? Wird es im Sommer? Und wenn ja, welcher ist gemeint? Also wir sind sehr froh, dass heute der Tag ist. Es ist Kindertag, da freuen wir uns ganz besonders. Ein besonderes Datum und ein tolles Datum, um die Schule neu zu eröffnen. Wir sind happy.
2: Also ich freue mich, dass nach nun, man kann schon fast sagen, 10 Jahren der Vorbereitung und der baulichen Umsetzung das neue Schulgebäude eröffnet worden ist. Man muss berücksichtigen, 2018, ich habe heute früh nochmal in die Unterlagen von damals geguckt, gab es die ersten Schritte. Es mussten Fördermittel besorgt werden. Das Land Sachsen-Anhalt hatte dann 4 Millionen Euro Fördermittel zur Verfügung gestellt und der Stadtrat 2019, glaube ich, die Entscheidung getroffen, hier am Standort den bisherigen Schulstandort, diesen Neubau zu errichten. Dann gab es noch Dinge, die geklärt werden mussten, wie ein Grundstück anzukaufen oder eben auch 2021 die Corona-Zeit, wo vieles dann natürlich nur schleppend ging. Aber am Ende zählt, was rauskommt. Und ich freue mich sehr, dass wir jetzt mit dem neuen Schulgebäude, das hervorragende Bedingungen für die 100 Schülerinnen und Schüler bietet, zur Öffnung kommen konnten.
0: Oberbürgermeister Dr. Robert Reck, Schulleiterin Diana Reue sowie der Schülersprecher Leon Rodemann begrüßten die Besucher. Eta Hachmann, Beigeordnete für Soziales, Bildung, Jugend und Senioren, übergab dann den symbolischen Schlüssel an die Schulleiterin. Mit einem Banddurchschnitt wurde das neue Schulgebäude offiziell eröffnet und die Schüler durften erstmals hineinschauen.
1: Also diese Schule bietet sehr viel mehr Platz als die alte Schule. Es ist wirklich mal ein Neubau. Unsere Kinder waren bisher immer in alten Gemäuern untergebracht, ein alter Kindergarten, eine ganz alte Schule. Jetzt haben wir tatsächlich ganz neue Räume, viel Platz, sodass auch Rollstuhlfahrer sich bequem bewegen können. Wir haben 2 Fahrstühle hier, die hoffentlich auch schneller fahren als unsere alten in der alten Schule, denn die waren sehr langsam. Helle Räume, große Räume, moderne Einrichtungen, wenn ich an die Fachkabinette für Biologie, Chemie, Physik denke, da freuen wir uns einfach drauf. Auch Werken hat neue Werkbänke, neues Werkzeug bekommen. Das macht einfach Spaß, glaube ich, mit diesen ganzen neuen Dingen dann auch zu arbeiten und zu lernen.
0: Ermöglicht wurde der Neubau durch Zuwendungen zur Verbesserung der Schulinfrastruktur finanzschwacher Kommunen, gefördert durch die Bundesregierung, sowie mit Eigenmitteln der Stadt Dessau-Roßlau. Die Gesamtkosten betragen 21 Millionen Euro, die Förderung 4 Millionen Euro.
2: Sie ist eine Schule, die für unsere Stadt wichtig ist, aber sie ist auch eine Schule, die für die Region wichtig ist, denn etwa die Hälfte der Schülerinnen und Schüler stammt nicht aus Dessau-Roßlau, sondern aus den umliegenden Gemeinden, findet hier gute Bedingungen, beschult zu werden. Und ich freue mich, dass natürlich alle Schülerinnen und Schüler mit dem besonderen Förderbedarf aus unserer Stadt hier in diesem wunderbaren Schulgebäude beschult werden können. Und das jetzt auf die nächsten Jahrzehnte. Die Rahmenbedingungen sind prima. Und ich denke, alle werden sehr zufrieden sein und können sehr zufrieden sein mit dem Ergebnis, was hier entstanden ist.
0: Die Stadt Dessau-Roßlau erfüllt als Schulträger mit der Schule an der Muldaue eine wichtige oberzentrale Aufgabe. Die Bildungseinrichtung freut sich, mit dem modernen Gebäude die Kinder nun noch besser unterstützen zu können.
1: Wenn Kinder an unsere Schule kommen, sehen wir tatsächlich erstmal, was für Möglichkeiten hat das Kind, wie können wir es unterstützen beim Lernen, denn jeder Mensch möchte lernen und das ist uns ganz wichtig, erstmal den Menschen an sich zu sehen. Für uns ist das völlig normal, dass jedes Kind ja irgendwie ein kleines Handicap mitbringt und hat. Und damit gehen wir ganz selbstverständlich um. Ich glaube, für die Kinder ist das eine tolle Erfahrung, dass sie nicht immer daran gemessen werden, was sie nicht können, sondern einfach gesehen zu werden, gestärkt zu werden, sich eigentlich auch so ein bisschen hier wie zu Hause zu fühlen. Für manche Kinder ist es das zweite Zuhause und sie finden hier einfach Verlässlichkeit, Personen, die immer an ihrer Seite sind.
0: Das neue Schulgebäude war jedoch nur der erste Bauabschnitt. Im zweiten Abschnitt soll das alte Schulgebäude jetzt zurückgebaut werden und ein schöner neuer Schulhof entstehen.
1: Unsere Kinder haben schon seit 2 Jahren keinen Spielplatz mehr. Der musste abgerissen werden, weil es eine Unfallgefahr dargestellt hat. Die Kleinen haben also jetzt nur noch ein altes Karussell und eine Nestschaukel, die eigentlich auch nicht mehr taugt. Wir brauchen ganz dringend einen neuen Spielplatz. Die alte Schule steht jetzt auch im Weg. Wir sehen von hier aus den Schulhof nicht mehr, was da los ist. Unsere Kinder kommen eigentlich nur über Umwege auf den Schulhof. Deswegen ist uns eine große Herzensangelegenheit, dass auch das alte Gebäude abgerissen wird und der Schulhof saniert wird.
0: Den Neubau der Schule hat ein Architekturbüro aus Magdeburg geplant und die Umsetzung gesteuert. An dieser waren zahlreiche Planungsbüros und Unternehmen aus der Stadt Dessau-Roßlau und dem Umland beteiligt.

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1: Mit den Landesliteraturtagen rückte Dessa Roßlau über 2 Wochen in den Mittelpunkt der Gegenwartsliteratur. Ab Anfang Mai lud die Stadt unter dem Motto »Findet statt« zu einem vielfältigen Programm mit besonderen Highlights rund ums Lesen ein. Zum Abschluss des Lesefests hieß es am 23. März im Bauhausmuseum noch einmal an die Substanz. Mit ihrem Roman »Die Allee« erzählte Florentine Anders die Geschichte ihres Großvaters, der als Architekt zu einem der bedeutendsten Baumeister der DDR wurde.
2: Heute Nachmittag haben wir zum Finale Florentine Anders mit ihrem Roman »Die Allee« gehört. Das ist ein Roman über den Architekten Hermann Henselmann und seine Familie und ein Roman auch über den Aufbau der DDR. Und das fanden wir passt sehr gut zum Bauhausmuseum als Ort und deswegen haben wir das ausgewählt.
1: Schon zum 2. Mal wurde Dessa Roßlau zur Literaturhochburg. Erstmals fand das mehrwöchige Lesefest 1992 statt. Für die Literaturtage in der Bauhausstadt hatten sich die Veranstalter einiges einfallen lassen. Bunt verteilt im gesamten Stadtgebiet fanden Lesungen statt, die zum Denken, zum Hören und Staunen einluden.
2: Dessau hat, glaube ich, bewiesen, Dessau Roßlau, dass es das kann. Die Landesliteraturtage haben immer das Problem, dass man quasi von null anfängt, weil die halt jedes Jahr woanders stattfinden. Und man muss den Leuten erstmal erklären, was das eigentlich ist und was es werden soll. Und deswegen hat sich das Festival auch im Laufe der Zeit entwickelt, im Laufe dieser 16 Tage. Und am Schluss waren wir da, wo wir eigentlich hin wollten, was die Auslastung betraf und die Wahrnehmung. Aber wir haben viele positive Rückmeldungen auch von den Autoren und das ist ja auch sehr wichtig für uns.
1: Insgesamt wurden bei den Landesliteraturtagen über 60 Autoren begrüßt. Diese lasen teilweise in Schulen und Senioreneinrichtungen. Darüber hinaus boten die Landesliteraturtage ein vielfältiges Programm von Bilderbuchnachmittag in der Stadtbibliothek bis hin zur Abendperformance im Alten Theater. Den Organisatoren war es dabei besonders wichtig, dass für jeden Lesegeschmack etwas dabei war.
2: Schön, besonders schön war Sunday in the Park im Georgengarten mit 4 Autoren, die an 4 Stellen gleichzeitig und dann 4-mal hintereinander gelesen haben. Da hat das Wetter gepasst, da hat das Publikum gepasst, hat alles gepasst. Das war wunderschön. Also es ist schwer zu kalkulieren. Man merkt, dass Themen, die mit der Lokalgeschichte zu tun haben, die auch mit vielleicht der politischen Geschichte Deutschlands zu tun haben, dass die besonders große Resonanz finden. Krimis laufen natürlich gut. Dann gibt es Genres wie Lyrik, die es traditionell eher ein bisschen schwer haben. Und da bin ich ganz stolz, dass wir im Alten Theater trotzdem einen vollen Saal dafür hatten. Also die Resonanz war gemischt, aber letztlich gut. Und ich glaube, wenn wir das nochmal machen, dann wird sie auch noch besser werden.
1: Auch im kommenden Jahr möchte Dessa Roßlau erneut Gastgeber der Landesliteraturtage werden. Erste Ideen sind bereits entstanden und Gespräche laufen schon. Doch weil die Landesliteraturtage vom Land Sachsen-Anhalt organisiert und größtenteils finanziert werden, braucht es noch etwas Geduld, bis feststeht, ob die Wahl für 2027 tatsächlich wieder auf die Doppelstadt an Mulde und Elbe fällt.
3: Eine ganz besondere Form des Buches ist das sogenannte Künstlerbuch. Hierbei handelt es sich um ein von einem Künstler erstelltes Werk in Buchform. Künstlerbücher sind sehr vielseitig und können aus unterschiedlichsten Materialien bestehen, sowie zahlreiche verschiedene Formen annehmen. Die Lesbarkeit des Inhalts ist dabei oft nur nebensächlich. Seit Beginn des 20. Jahrhunderts entstehen immer mehr derartige Kunstwerke. Auch Sachsen-Anhalt hat eine eigene Landessammlung für Künstlerbücher. Werke aus dieser Sammlung werden bald in einer Ausstellung in Köthen zu sehen sein.
4: In der Einheitlichen Landesbücherei Dessau wird die Landessammlung Künstlerbücher Sachsen-Anhalt verwahrt. Landessammlung Künstlerbücher heißt ja, dass wir diese Bücher nicht nur in Dessau zeigen, sondern dass die möglichst den Bewohnern des gesamten

0: Kann es zugänglich gemacht werden? Das machen wir in Form von Publikationen, Webseite und so weiter, aber eben auch in Form von Ausstellungen, die in diesem Fall jetzt in Köthen im Schlossmuseum stattfindet. Das ist also ein Wunsch von uns. Es ist aber auch ein Wunsch des Geldgebers oder des Eigentümers der Sammlung. Der Eigentümer der Sammlung ist ja das Land Sachsen-Anhalt, vertreten durch das Kultusministerium. Und vom Kultusministerium wird diese Ausstellung auch finanziert. Und wir haben im Schloss Köthen einen wunderbaren Ort gefunden, um diese Ausstellung in einer Stadt im Land Sachsen-Anhalt zu präsentieren.
1: Seit 1992 gibt es die Landessammlung für Künstlerbücher in Dessau. Seit 1997 wird sie durch Ankäufe des Kultusministeriums gefördert. Mittlerweile umfasst sie schätzungsweise 700 bis 800 Werke und bietet einen einzigartigen Überblick zur Vielfalt der besonderen Bücher. In der Ausstellung in Köthen wird die Sammlung präsentiert und man erfährt mehr über Künstlerbücher im Allgemeinen.
0: Die Ausstellung wird dort in drei Ausstellungsräumen zu sehen sein, die das Museum Schloss Köthen als Sonderausstellungsräume bereithält. In einem Raum wird die unterschiedliche Form, die Künstlerbücher annehmen kann, die sozusagen die unterschiedliche Art von Materialien und so weiter, also die Unterschiede, die Verschiedenheiten werden gezeigt. In einem Raum wird der Bestand der anhaltischen Künstlerbuchsammlung des Landes Sachsen-Anhalt, die in der anhaltischen Landesbücherei vorhanden sind, vorgestellt. Und im dritten Raum wird vorgestellt, in welchen Formen Künstlerbücher erscheinen können, welche Form sie in der Geschichte hatten und aber auch, wie Künstlerbücher heute entstehen. Denn da sind zum Beispiel auch Werke zu sehen, die in Halle in der Burg Giebichenstein Kunsthochschule entstehen. Dort gibt es eine Professur für Buchkunst und die Studierenden dort stellen ihre Künstlerbücher, die jetzt gerade erst entstanden sind, auch in dieser Ausstellung vor.
1: Aber auch über die Ausstellung in Köthen hinaus hat man nun schon Ideen, was mit der Künstlerbuchsammlung des Landes geschehen soll. So will man diese dann auch in Dessau der Öffentlichkeit zugänglich machen.
0: Wir hoffen ja, dass das Palais Dietrich als das Domizil der anhaltischen Landesbücherei Dessau in diesem Jahr baulich fertig wird und wir dann einziehen können. Aber da kann man noch kein genaues Datum nennen. Es ist also noch im Bauprozess, ja. Wenn wir aber dieses Gebäude wieder nutzen können als anhaltische Landesbücherei, dann wird es dort einen Sonderausstellungsbereich geben, in dem wir permanent solche Künstlerbücher zeigen wollen. Und es gibt im Lesesaal einen Pultschrank, in dem erstens neu in die Sammlung aufgenommene Bücher präsentiert werden für über einen gewissen Zeitraum und in dem ein Gesamtkatalog der in der Sammlung vertretenen Künstlerbücher auch haptisch, indem wir das nämlich auf Karteikarten präsentieren, recherchierbar ist. Also das ist die Idee und das wird auch die Idee einer Künstlerin und die Künstlerin wird uns dabei auch begleiten. Eine Künstlerin, die auch mit eigenen Künstlerbüchern in der Sammlung vertreten ist.
1: Wer nun Interesse hat, sich Künstlerbücher aus der Landessammlung anzuschauen, kann das vom 12. Juni bis zum 9. August in der Ausstellung Bibliomania im Köthener Schloss tun. Geöffnet ist diese immer mittwochs bis sonntags von 11 bis 17 Uhr. Zudem werden noch verschiedene interessante Veranstaltungen im Rahmen der Sonderausstellung stattfinden.
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0: Die Stadtsparkasse hatte am 1. Juni zu ihrer Bilanzpressekonferenz für das vergangene Geschäftsjahr unter dem Motto »Starke Werte, klare Perspektiven« gemeinsam mit Menschen, Unternehmen und Kommune auf Kurs eingeladen. Dabei wurde nicht nur auf das vergangene Jahr geschaut, sondern auch ein Blick in die Zukunft geworfen, neue Strategien aufgezeigt und ein Ausblick auf spannende Entwicklungen, die das Jahr 2026 und folgende für ihre Kunden und die Region bereithält, gegeben.
1: Ja, insgesamt eine äußerst erfreuliche Entwicklung. Rein betrachtet auf die Zahlenwelt muss man sagen, Betriebsergebnis, Vorbewertung waren 12 Millionen Euro, wovon wir knapp 8 Millionen Euro dann ins Eigenkapital einstellen werden. Mal fernab von Zahlen möchte ich auch die sonstigen Erfolge unserer Sparkasse nicht unerwähnt lassen. Wir haben wie seit 2016 anhaltend wachsende Kundeneinlagen, wachsende Wertpapierbestände. Aktuell ist der Kundenwertpapierbestand bei uns bei ca. 310 Millionen Euro. Das entspricht einer Vervierfachung in den letzten 10 Jahren. Und auch im besicherten Kreditgeschäft, vornehmlich der Wohnungsbaufinanzierung, haben wir eine sehr, sehr gute Wachstumsrate hingelegt und konnten auch hier die Bestände deutlich ausbauen.
0: Die Stadtsparkasse Dessau-Roßlau ist weit mehr als ein Finanzdienstleister. Sie engagiert sich regelmäßig für Vereine, soziale Projekte sowie Bildungs- und Kulturinitiativen in der Region. Im vergangenen Jahr wurden insgesamt 110 Förderungen für Vereine bzw. gemeinnützige Einrichtungen bewilligt. Dabei standen besonders Projekte für Kinder und Jugendliche im Fokus. Als langjähriger Sponsor unterstützt sie unter anderem den DRHV 06 und fördert gemeinsame Veranstaltungen wie die Biber-Olympiade. Auch in der Weihnachtszeit zeigte die Sparkasse großes Engagement. Im Rahmen ihrer Kita-Weihnachtstour wurden 30 Kindergarteneinrichtungen in Dessau-Roßlau beschenkt. Darüber hinaus fördert die Stadtsparkasse zahlreiche Vereine und Einrichtungen der Stadt. So übergab sie der Stadtbibliothek verschiedene Gegenstände wie eine Bohr- und Nähmaschine und trug damit zur Erweiterung der Bibliothek der Dinge bei. Des Weiteren veranstaltete die Stadtsparkasse Dessau Baumpflanzaktionen, die sie gemeinsam mit der PS-Lotteriegesellschaft, der Schutzgemeinschaft Deutscher Wald und der Kulturstiftung Dessau-Wörlitz durchführten. Dabei wurden rund 3000 Bäume im Dessau-Wörlitzer Gartenreich gepflanzt, um einen nachhaltigen Beitrag zum Klima- und Umweltschutz zu leisten. Die Fördersumme für die Projekte wurden dank des PS-Lotteriesparens und der Crowdfunding-Aktion 99 Funken möglich.
1: Also der ureigene Sinn einer Sparkasse ist natürlich nicht auf das Thema nur Gewinnmaximierung zu achten oder Betriebsergebnisse vorzustellen, sondern genau das auch an unsere Bürger, an die Bevölkerung weiterzugeben. Und das war heute ein wesentlicher Bestandteil, dies öffentlich zu kommunizieren, dass wir im Jahr 2025 insgesamt über eigenes Spendensponsoring, über die Sparkassenstiftung des Ostdeutschen Sparkassenverbandes und auch über PS-Lotteriesparen sowie über unser Crowdfunding insgesamt knapp 500.000 Euro hier in Dessau-Roßlau gespendet haben.
0: Bei der Pressekonferenz wurde auch ein Blick in die Zukunft geworfen. Dabei standen insbesondere die Möglichkeiten der Geldanlage in Wertpapieren und Kryptowährungen im Fokus. Darüber hinaus spielte auch die fortschreitende Digitalisierung eine wichtige Rolle.
1: Digitalisierung wird es immer wichtiger, das Serviceangebot auf, ich sag mal, einfach breitere Beine oder eine breitere Plattform zu stellen. Der rein mitarbeiterbesetzte Service, ja, den wird es auch noch geben. Zusätzlich wollen wir das Leistungsangebot aber auch zu einer Videoberatung, zu einem Videoservice erweitern, um einfach auch eine andere Generation anzusprechen oder auch für die ältere Generation leistungsfähig zu bleiben. Und Herr Brackemann hat es ja so schön gesagt, wir sind die erste Direktbank vor Ort, aber mit einer persönlichen Note. Und dazu stehen wir und wir stehen genauso, wie wir es gesagt haben, auch zu den Standorten, die aktuell in der Stadt Dessau-Roßlau vorhanden sind. Insgesamt muss man sagen, das hatte ich ja auch gerade noch mal bei der Pressekonferenz gesagt, die Sparkasse Dessau gibt es seit 1833 am Markt. Das heißt, wir haben jetzt fast 200 Jahre kontinuierliche Weiterentwicklung hinter uns gebracht und werden das auch zukünftig erfolgreich tun. Speziell jetzt bezogen auf den Anlagebereich kann man sagen, in den letzten Jahren gab es verstärkte Nachfragen zum Thema der Wertpapiere, der Edelmetalle und natürlich auch der Kryptowährungen. Auch hier werden wir unser Leistungsangebot erweitern und gemeinsam mit dem Sparkassenverband jetzt im zweiten Halbjahr eine Kryptoverwahrfähigkeit mit an den Start bringen. Grundsätzlich auch das Thema Edelmetalle wird 2026 weiterhin ein gefragter Trend bleiben, wo wir auch in verschiedenen Formen, sei es jetzt Zertifikateformen, ETCs oder auch direkt das physische Edelmetall anbieten. Und das Thema der Wertpapiere ist und bleibt immer gefragt.
0: Derzeit sind bei der Stadtsparkasse in Dessau 158 Mitarbeiter und 10 Auszubildende beschäftigt. Da in den kommenden 10 Jahren rund 60 Mitarbeiter in Rente gehen, will die Stadtsparkasse die Lücke mit Quereinsteigern, Fachkräften anderer Institute sowie mehr Auszubildenden und Werkstudenten schließen. Bei der Bilanzpressekonferenz konnte die Stadtsparkasse Dessau zeigen, dass sowohl auf eine erfolgreiche Entwicklung zurückgeblickt werden kann und auch die Herausforderungen der Zukunft aktiv angegangen werden. Mit ihrem gesellschaftlichen Engagement bleibt sie ein wichtiger Partner für die Menschen in der Region.

0: Dessau Roßlau war schon Anfang Juni in WM-Stimmung. Doch dabei ging es nicht um die Fußball-Weltmeisterschaft, sondern um ein ganz besonderes Turnier vor der eigenen Haustür. Die Mini-Fußball-WM der Grundschulen im Paul-Greifzu-Stadion. Bereits zum 37. Mal wurde die traditionsreiche Veranstaltung von Anhalt Sport ausgetragen und verwandelte das Stadion am 2. Juni in eine große Fußballbühne für die jüngsten Kicker der Region. Angefangen hat alles vor 37 Jahren, damals ebenfalls zur Fußball-Weltmeisterschaft.
1: Ja, also es ist die 37. Auflage der Fußball-Mini-WM in Dessau. Wahnsinn, wenn man das so sieht, seit 37 Jahren, seit 1990 bei der Fußball-Weltmeisterschaft. Damals ins Leben gerufen und jetzt im 37. Jahr. Und man sieht es ja im Hintergrund, also es ist sensationell, es ist einfach nur herrlich, es ist einfach nur schön.
0: Auf 8 vorbereiteten Rasenfeldern kämpften die Nachwuchsteams mit viel Einsatz um Tore, Punkte und den begehrten Titel. In diesem Jahr gleich in 2 Turnieren gleichzeitig, auf beiden Seiten des Stadions. Über 50 Mannschaften aus der Bauerstadt und darüber hinaus kämpften mit viel Leidenschaft, Teamgeist und Ehrgeiz um die begehrten Pokale.
1: Es sind 14 Schulen, dieses Jahr 4 auswärtige Schulen dabei, aus Wolfen, aus Köthen, aus Rösa und aus Lindau, glaube ich. Also ringsherum hat das schon, ist das schon, wird es schon wahrgenommen und mit sage und schreibe 54 Mannschaften heute auf 8 Rasenplätzen. Hier im Hintergrund im Hauptstadion die Klassen 3 und 4, draußen die 1. und 2. Klasse mit über 550 Kindern. Also eines der größten Nachwuchsfußballturniere hier in der Region. Und also da können alle Beteiligten sehr stolz drauf sein. Wir sind sehr dankbar, dass die Schulen ihren Schülern und Schülerinnen das ermöglichen, hier teilzunehmen mit den vielen Mannschaften. Also wir wissen das ja, wir arbeiten ja sehr eng mit den Sportlehrern, mit den Direktoren, mit den Schulsozialarbeitern, haben wir da sehr eng Kontakt, nicht nur da, mit dem Supersprinter und mit anderen Wettbewerben. Und wir freuen uns, sind dankbar, dass das in den Schulen so toll umgesetzt wird und die Kinder heiß gemacht werden und darauf vorbereitet werden. Heute sind auch viele Eltern mit da, begleiten die Kinder. Also ist für alle ein Riesenevent.
0: Für einen fairen Ablauf sorgten engagierte Nachwuchsschiedsrichter aus den Dessauer Gymnasien. Auch die Sicherheit war jederzeit gewährleistet. Das Deutsche Rote Kreuz begleitete die Veranstaltung während des gesamten Turniertages. Auch die Sparkasse und viele weitere Unterstützer leisteten einen wichtigen Beitrag zur erfolgreichen Durchführung des Events.
1: Das ist unser Anspruch als Anhalt Sport e.V., den wir uns aber selber geben. Das gibt uns keinen Auftrag. Nein, wir wollen das, wünschen das und tun auch sehr, sehr viel dafür, um solche sportlichen Highlights für die Kinder zu ermöglichen. Wir brauchen dafür natürlich viele Partner. Und wie man es vielleicht auch im Hintergrund sieht, die Sparkasse ist dankenswerterweise als ein wichtiger Partner jetzt bei dieser Veranstaltung mit dabei und EasyLearn auch speziell bei der Veranstaltung und all unsere anderen Partner unterstützen auch diese wichtige Nachwuchsförderung, weil je mehr schöne und traditionelle und gut organisierte Wettbewerbe und Turniere für Kinder und Jugendliche angeboten werden, umso größer ist die Chance, die Kinder auch für den Sport dauerhaft zu begeistern.
0: Bei dem Wettbewerb der 1. und 2. Klasse belegten die Kinder der Grundschule an der Heide den 3. Platz. Bei den 3. und 4. Klassen erreichte den 3. Platz die Grundschule Tempelhofer Straße. In der Gruppe der 1. und 2. Klassen ging der 2. Platz an die Grundschule Wolfen. Bei den 3. und 4. Klassen belegte die Grundschule am Akazienwäldchen den 2. Rang. Den 1. Platz sicherten sich beide Mannschaften der evangelischen Grundschule Köthen und gingen damit als Gesamtsieger aus dem Turnier hervor. Mit spannenden Spielen, vielen Toren und jeder Menge Begeisterung sorgten die jungen Fußballer auch in der Sommerausgabe der Mini-WM der Grundschulen für echtes WM-Feeling. Ganz ohne weite Reise in die USA, Mexiko und Kanada.

0: Mit Tage wie diese von den Toten Hosen begrüßten die Schüler der Schule an der Muldaue am 1. Juni zahlreiche Besucher. Sie alle waren gekommen, um die offizielle Eröffnung des neuen Schulgebäudes zu feiern. Nach 54 Monaten Bauzeit kann die Bildungseinrichtung mit dem sonderpädagogischen Förderschwerpunkt körperlich-motorische Entwicklung nun aufatmen.
1: Also es war ein sehr zäher Prozess. Wir hatten schon einige Termine anvisiert, wann wir diese Schule neu eröffnen wollen, haben uns eigentlich immer drauf gefreut. Und es wurde dann jedes Mal verschoben, weil es Verzögerungen gab. Ja, manchmal hat man schon nicht mehr dran geglaubt, wird es wirklich noch dieses Jahr oder dann doch? Wird es im Sommer? Und wenn ja, welcher ist gemeint? Also wir sind sehr froh, dass heute der Tag ist. Es ist Kindertag, da freuen wir uns ganz besonders. Ein besonderes Datum und ein tolles Datum, um die Schule neu zu eröffnen. Wir sind happy.
2: Also ich freue mich, dass nach nun, man kann schon fast sagen, 10 Jahren der Vorbereitung und der baulichen Umsetzung das neue Schulgebäude eröffnet worden ist. Man muss berücksichtigen, 2018, ich habe heute früh nochmal in die Unterlagen von damals geguckt, gab es die ersten Schritte. Es mussten Fördermittel besorgt werden. Das Land Sachsen-Anhalt hatte dann 4 Millionen Euro Fördermittel zur Verfügung gestellt und der Stadtrat 2019, glaube ich, die Entscheidung getroffen, hier am Standort den bisherigen Schulstandort, diesen Neubau zu errichten. Dann gab es noch Dinge, die geklärt werden mussten, wie ein Grundstück anzukaufen oder eben auch 2021 die Corona-Zeit, wo vieles dann natürlich nur schleppend ging. Aber am Ende zählt, was rauskommt. Und ich freue mich sehr, dass wir jetzt mit dem neuen Schulgebäude, das hervorragende Bedingungen für die 100 Schülerinnen und Schüler bietet, zur Öffnung kommen konnten.
0: Oberbürgermeister Dr. Robert Reck, Schulleiterin Diana Reue sowie der Schülersprecher Leon Rodemann begrüßten die Besucher. Eta Hachmann, Beigeordnete für Soziales, Bildung, Jugend und Senioren, übergab dann den symbolischen Schlüssel an die Schulleiterin. Mit einem Banddurchschnitt wurde das neue Schulgebäude offiziell eröffnet und die Schüler durften erstmals hineinschauen.
1: Also diese Schule bietet sehr viel mehr Platz als die alte Schule. Es ist wirklich mal ein Neubau. Unsere Kinder waren bisher immer in alten Gemäuern untergebracht, ein alter Kindergarten, eine ganz alte Schule. Jetzt haben wir tatsächlich ganz neue Räume, viel Platz, sodass auch Rollstuhlfahrer sich bequem bewegen können. Wir haben 2 Fahrstühle hier, die hoffentlich auch schneller fahren als unsere alten in der alten Schule, denn die waren sehr langsam. Helle Räume, große Räume, moderne Einrichtungen, wenn ich an die Fachkabinette für Biologie, Chemie, Physik denke, da freuen wir uns einfach drauf. Auch Werken hat neue Werkbänke, neues Werkzeug bekommen. Das macht einfach Spaß, glaube ich, mit diesen ganzen neuen Dingen dann auch zu arbeiten und zu lernen.
0: Ermöglicht wurde der Neubau durch Zuwendungen zur Verbesserung der Schulinfrastruktur finanzschwacher Kommunen, gefördert durch die Bundesregierung, sowie mit Eigenmitteln der Stadt Dessau-Roßlau. Die Gesamtkosten betragen 21 Millionen Euro, die Förderung 4 Millionen Euro.
2: Sie ist eine Schule, die für unsere Stadt wichtig ist, aber sie ist auch eine Schule, die für die Region wichtig ist, denn etwa die Hälfte der Schülerinnen und Schüler stammt nicht aus Dessau-Roßlau, sondern aus den umliegenden Gemeinden, findet hier gute Bedingungen, beschult zu werden. Und ich freue mich, dass natürlich alle Schülerinnen und Schüler mit dem besonderen Förderbedarf aus unserer Stadt hier in diesem wunderbaren Schulgebäude beschult werden können. Und das jetzt auf die nächsten Jahrzehnte. Die Rahmenbedingungen sind prima. Und ich denke, alle werden sehr zufrieden sein und können sehr zufrieden sein mit dem Ergebnis, was hier entstanden ist.
0: Die Stadt Dessau-Roßlau erfüllt als Schulträger mit der Schule an der Muldaue eine wichtige oberzentrale Aufgabe. Die Bildungseinrichtung freut sich, mit dem modernen Gebäude die Kinder nun noch besser unterstützen zu können.
1: Wenn Kinder an unsere Schule kommen, sehen wir tatsächlich erstmal, was für Möglichkeiten hat das Kind, wie können wir es unterstützen beim Lernen, denn jeder Mensch möchte lernen und das ist uns ganz wichtig, erstmal den Menschen an sich zu sehen. Für uns ist das völlig normal, dass jedes Kind ja irgendwie ein kleines Handicap mitbringt und hat. Und damit gehen wir ganz selbstverständlich um. Ich glaube, für die Kinder ist das eine tolle Erfahrung, dass sie nicht immer daran gemessen werden, was sie nicht können, sondern einfach gesehen zu werden, gestärkt zu werden, sich eigentlich auch so ein bisschen hier wie zu Hause zu fühlen. Für manche Kinder ist es das zweite Zuhause und sie finden hier einfach Verlässlichkeit, Personen, die immer an ihrer Seite sind.
0: Das neue Schulgebäude war jedoch nur der erste Bauabschnitt. Im zweiten Abschnitt soll das alte Schulgebäude jetzt zurückgebaut werden und ein schöner neuer Schulhof entstehen.
1: Unsere Kinder haben schon seit 2 Jahren keinen Spielplatz mehr. Der musste abgerissen werden, weil es eine Unfallgefahr dargestellt hat. Die Kleinen haben also jetzt nur noch ein altes Karussell und eine Nestschaukel, die eigentlich auch nicht mehr taugt. Wir brauchen ganz dringend einen neuen Spielplatz. Die alte Schule steht jetzt auch im Weg. Wir sehen von hier aus den Schulhof nicht mehr, was da los ist. Unsere Kinder kommen eigentlich nur über Umwege auf den Schulhof. Deswegen ist uns eine große Herzensangelegenheit, dass auch das alte Gebäude abgerissen wird und der Schulhof saniert wird.
0: Den Neubau der Schule hat ein Architekturbüro aus Magdeburg geplant und die Umsetzung gesteuert. An dieser waren zahlreiche Planungsbüros und Unternehmen aus der Stadt Dessau-Roßlau und dem Umland beteiligt.

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1: Mit den Landesliteraturtagen rückte Dessau-Roßlau über zwei Wochen in den Mittelpunkt der Gegenwartsliteratur. Ab Anfang Mai lud die Stadt unter dem Motto »Findet statt« zu einem vielfältigen Programm mit besonderen Highlights rund ums Lesen ein. Zum Abschluss des Lesefests hieß es am 23. März im Bauhausmuseum noch einmal an die Substanz. Mit ihrem Roman »Die Allee« erzählte Florentine Anders die Geschichte ihres Großvaters, der als Architekt zu einem der bedeutendsten Baumeister der DDR wurde.
2: Heute Nachmittag haben wir zum Finale Florentine Anders mit ihrem Roman »Die Allee« gehört. Das ist ein Roman über den Architekten Hermann Henselmann und seine Familie und ein Roman auch über den Aufbau der DDR. Und das fanden wir passt sehr gut zum Bauhausmuseum als Ort und deswegen haben wir das ausgewählt.
1: Schon zum zweiten Mal wurde Dessau-Roßlau zur Literaturhochburg. Erstmals fand das mehrwöchige Lesefest 1992 statt. Für die Literaturtage in der Bauhausstadt hatten sich die Veranstalter einiges einfallen lassen. Bunt verteilt im gesamten Stadtgebiet fanden Lesungen statt, die zum Denken, zum Hören und Staunen einluden.
2: Dessau hat, glaube ich, bewiesen, Dessau-Roßlau, dass es das kann. Die Landesliteraturtage haben immer das Problem, dass man quasi von null anfängt, weil die halt jedes Jahr woanders stattfinden. Und man muss den Leuten erstmal erklären, was das eigentlich ist und was es werden soll. Und deswegen hat sich das Festival auch im Laufe der Zeit entwickelt, im Laufe dieser 16 Tage. Und am Schluss waren wir da, wo wir eigentlich hin wollten, was die Auslastung betraf und die Wahrnehmung. Aber wir haben viele positive Rückmeldungen auch von den Autoren und das ist ja auch sehr wichtig für uns.
1: Insgesamt wurden bei den Landesliteraturtagen über 60 Autoren begrüßt. Diese lasen teilweise in Schulen und Senioreneinrichtungen. Darüber hinaus boten die Landesliteraturtage ein vielfältiges Programm von Bilderbuchnachmittag in der Stadtbibliothek bis hin zur Abendperformance im Alten Theater. Den Organisatoren war es dabei besonders wichtig, dass für jeden Lesegeschmack etwas dabei war.
2: Schön, besonders schön war Sunday in the Park im Georgengarten mit vier Autoren, die an vier Stellen gleichzeitig und dann viermal hintereinander gelesen haben. Da hat das Wetter gepasst, da hat das Publikum gepasst, hat alles gepasst. Das war wunderschön. Also es ist schwer zu kalkulieren. Man merkt, dass Themen, die mit der Lokalgeschichte zu tun haben, die auch mit vielleicht der politischen Geschichte Deutschlands zu tun haben, dass die besonders große Resonanz finden. Krimis laufen natürlich gut, dann gibt es Genres wie Lyrik, die es traditionell eher ein bisschen schwer haben und da bin ich ganz stolz, dass wir im Alten Theater trotzdem einen vollen Saal dafür hatten. Also die Resonanz war gemischt, aber letztlich gut und ich glaube, wenn wir das nochmal machen, dann wird sie auch noch besser werden.
1: Auch im kommenden Jahr möchte Dessau-Roßlau erneut Gastgeber der Landesliteraturtage werden. Erste Ideen sind bereits entstanden und Gespräche laufen schon. Doch weil die Landesliteraturtage vom Land Sachsen-Anhalt organisiert und größtenteils finanziert werden, braucht es noch etwas Geduld, bis feststeht, ob die Wahl für 2027 tatsächlich wieder auf die Doppelstadt an Mulde und Elbe fällt.
3: Eine ganz besondere Form des Buches ist das sogenannte Künstlerbuch. Hierbei handelt es sich um ein von einem Künstler erstelltes Werk in Buchform. Künstlerbücher sind sehr vielseitig und können aus unterschiedlichsten Materialien bestehen, sowie zahlreiche verschiedene Formen annehmen. Die Lesbarkeit des Inhalts ist dabei oft nur nebensächlich. Seit Beginn des 20. Jahrhunderts entstehen immer mehr derartige Kunstwerke. Auch Sachsen-Anhalt hat eine eigene Landessammlung für Künstlerbücher. Werke aus dieser Sammlung

0: Sammlungen werden bald in einer Ausstellung in Köthen zu sehen sein.
1: In der Einheitlichen Landesbücherei Dessau wird die Landessammlung Künstlerbücher Sachsen-Anhalt verwahrt. Landessammlung Künstlerbücher heißt ja, dass wir diese Bücher nicht nur in Dessau zeigen, sondern dass die möglichst den Bewohnern des gesamten Landes zugänglich gemacht werden. Das machen wir in Form von Publikationen, Webseite und so weiter, aber eben auch in Form von Ausstellungen, die in diesem Fall jetzt in Köthen im Schlossmuseum stattfindet. Das ist also ein Wunsch von uns. Es ist aber auch ein Wunsch des Geldgebers oder des Eigentümers der Sammlung. Der Eigentümer der Sammlung ist das Land Sachsen-Anhalt, vertreten durch das Kultusministerium. Und vom Kultusministerium wird diese Ausstellung auch finanziert. Und wir haben im Schloss Köthen einen wunderbaren Ort gefunden, um diese Ausstellung in einer Stadt im Land Sachsen-Anhalt zu präsentieren.
0: Seit 1992 gibt es die Landessammlung für Künstlerbücher in Dessau. Seit 1997 wird sie durch Ankäufe des Kultusministeriums gefördert. Mittlerweile umfasst sie schätzungsweise 700 bis 800 Werke und bietet einen einzigartigen Überblick zur Vielfalt der besonderen Bücher. In der Ausstellung in Köthen wird die Sammlung präsentiert und man erfährt mehr über Künstlerbücher im Allgemeinen.
1: Die Ausstellung wird dort in drei Ausstellungsräumen zu sehen sein, die das Museum Schloss Köthen als Sonderausstellungsräume bereithält. In einem Raum wird die unterschiedliche Form, die Künstlerbücher annehmen kann, die sozusagen die unterschiedliche Art von Materialien und so weiter, also die Unterschiede, die Verschiedenheiten werden gezeigt. In einem Raum wird der Bestand der anhaltischen Künstlerbuchsammlung des Landes Sachsen-Anhalt, die in der anhaltischen Landesbücherei vorhanden sind, vorgestellt. Und im dritten Raum wird vorgestellt, in welchen Formen Künstlerbücher erscheinen können, welche Form sie in der Geschichte hatten und aber auch, wie Künstlerbücher heute entstehen. Denn da sind zum Beispiel auch Werke zu sehen, die in Halle in der Burg Giebichenstein Kunsthochschule entstehen. Dort gibt es eine Professur für Buchkunst und die Studierenden dort stellen ihre Künstlerbücher, die jetzt gerade erst entstanden sind, auch in dieser Ausstellung vor.
0: Aber auch über die Ausstellung in Köthen hinaus hat man nun schon Ideen, was mit der Künstlerbuchsammlung des Landes geschehen soll. So will man diese dann auch in Dessau der Öffentlichkeit zugänglich machen.
1: Wir hoffen ja, dass das Palais Dietrich als das Domizil der Anhaltischen Landesbücherei Dessau in diesem Jahr baulich fertig wird und wir dann einziehen können. Aber da kann man noch kein genaues Datum nennen. Das ist also noch im Bauprozess, ja. Wenn wir aber dieses Gebäude wieder nutzen können als Anhaltische Landesbücherei, dann wird es dort einen Sonderausstellungsbereich geben, in dem wir permanent solche Künstlerbücher zeigen wollen. Und es gibt im Lesesaal einen Pultschrank, in dem erstens neu in die Sammlung aufgenommene Bücher präsentiert werden für über einen gewissen Zeitraum und in dem ein Gesamtkatalog der in der Sammlung vertretenen Künstlerbücher auch haptisch, indem wir das nämlich auf Karteikarten präsentieren, recherchierbar ist. Also das ist die Idee und das wird auch die Idee einer Künstlerin und die Künstlerin wird uns dabei auch begleiten. Eine Künstlerin, die auch mit eigenen Künstlerbüchern in der Sammlung vertreten ist.
0: Wer nun Interesse hat, sich Künstlerbücher aus der Landessammlung anzuschauen, kann das vom 12. Juni bis zum 9. August in der Ausstellung Bibliomania im Köthener Schloss tun. Geöffnet ist diese immer mittwochs bis sonntags von 11 bis 17 Uhr. Zudem werden noch verschiedene interessante Veranstaltungen im Rahmen der Sonderausstellung stattfinden.
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0: Die Stadtsparkasse hatte am 1. Juni zu ihrer Bilanzpressekonferenz für das vergangene Geschäftsjahr unter dem Motto »Starke Werte, klare Perspektiven – gemeinsam mit Menschen, Unternehmen und Kommune auf Kurs« eingeladen. Dabei wurde nicht nur auf das vergangene Jahr geschaut, sondern auch ein Blick in die Zukunft geworfen, neue Strategien aufgezeigt und ein Ausblick auf spannende Entwicklungen, die das Jahr 2026 und folgende für ihre Kunden und die Region bereithält, gegeben.
1: Ja, insgesamt eine äußerst erfreuliche Entwicklung. Rein betrachtet auf die Zahlenwelt muss man sagen, Betriebsergebnis, Vorbewertung waren 12 Millionen Euro, wovon wir knapp 8 Millionen Euro dann ins Eigenkapital einstellen werden. Mal fernab von Zahlen möchte ich auch die sonstigen Erfolge unserer Sparkasse nicht unerwähnt lassen. Wir haben wie seit 2016 anhaltend wachsende Kundeneinlagen, wachsende Wertpapierbestände. Aktuell ist der Kundenwertpapierbestand bei uns bei ca. 310 Millionen Euro. Das entspricht einer Vervierfachung in den letzten 10 Jahren. Und auch im besicherten Kreditgeschäft, vornehmlich der Wohnungsbaufinanzierung, haben wir eine sehr, sehr gute Wachstumsrate hingelegt und konnten auch hier die Bestände deutlich ausbauen.
0: Die Stadtsparkasse Dessau-Roßlau ist weit mehr als ein Finanzdienstleister. Sie engagiert sich regelmäßig für Vereine, soziale Projekte sowie Bildungs- und Kulturinitiativen in der Region. Im vergangenen Jahr wurden insgesamt 110 Förderungen für Vereine bzw. gemeinnützige Einrichtungen bewilligt. Dabei standen besonders Projekte für Kinder und Jugendliche im Fokus. Als langjähriger Sponsor unterstützt sie unter anderem den DRHV 06 und fördert gemeinsame Veranstaltungen wie die Biber-Olympiade. Auch in der Weihnachtszeit zeigte die Sparkasse großes Engagement. Im Rahmen ihrer Kita-Weihnachtstour wurden 30 Kindergarteneinrichtungen in Dessau-Roßlau beschenkt. Darüber hinaus fördert die Stadtsparkasse zahlreiche Vereine und Einrichtungen der Stadt. So übergab sie der Stadtbibliothek verschiedene Gegenstände für eine Bohr- und Nähmaschine und trug damit zur Erweiterung der Bibliothek der Dinge bei. Des Weiteren veranstaltete die Stadtsparkasse Dessau Baumpflanzaktionen, die sie gemeinsam mit der PS Lotteriegesellschaft, der Schutzgemeinschaft Deutscher Wald und der Kulturstiftung Dessau-Wörlitz durchführten. Dabei wurden rund 3000 Bäume im Dessau-Wörlitzer Gartenreich gepflanzt, um einen nachhaltigen Beitrag zum Klima- und Umweltschutz zu leisten. Die Fördersumme für die Projekte wurden dank des PS-Lotteriesparens und der Crowdfunding-Aktion 99 Funken möglich.
1: Also der ureigene Sinn einer Sparkasse ist natürlich nicht auf das Thema nur Gewinnmaximierung zu achten oder Betriebsergebnisse vorzustellen, sondern genau das auch an unsere Bürger, an die Bevölkerung weiterzugeben. Und das war heute ein wesentlicher Bestandteil, dies öffentlich zu kommunizieren, dass wir im Jahr 2025 insgesamt über eigenes Spendensponsoring, über die Sparkassenstiftung des Ostdeutschen Sparkassenverbandes und auch über PS Lotteriesparen sowie über unser Crowdfunding insgesamt knapp 500.000 Euro hier in Dessau-Roßlau gespendet haben.
0: Bei der Pressekonferenz wurde auch ein Blick in die Zukunft geworfen. Dabei standen insbesondere die Möglichkeiten der Geldanlage in Wertpapieren und Kryptowährungen im Fokus. Darüber hinaus spielte auch die fortschreitende Digitalisierung eine wichtige Rolle.
1: Digitalisierung wird es immer wichtiger, das Serviceangebot auf, ich sag mal, einfach breitere Beine oder eine breitere Plattform zu stellen. Der rein mitarbeiterbesetzte Service, ja, den wird es auch noch geben. Zusätzlich wollen wir das Leistungsangebot aber auch zu einer Videoberatung, zu einem Videoservice erweitern, um einfach auch eine andere Generation anzusprechen oder auch für die ältere Generation leistungsfähig zu bleiben. Und Herr Brackemann hat es ja so schön gesagt, wir sind die erste Direktbank vor Ort, aber mit einer persönlichen Note. Und dazu stehen wir und wir stehen genauso, wie wir es gesagt haben, auch zu den Standorten, die aktuell in der Stadt Dessau-Roßlau vorhanden sind. Insgesamt muss man sagen, das hatte ich ja auch gerade noch mal bei der Pressekonferenz gesagt, die Sparkasse Dessau gibt es seit 1833 am Markt. Das heißt, wir haben jetzt fast 200 Jahre kontinuierliche Weiterentwicklung hinter uns gebracht und werden das auch zukünftig erfolgreich tun. Speziell jetzt bezogen auf den Anlagebereich kann man sagen, in den letzten Jahren gab es verstärkte Nachfragen zum Thema der Wertpapiere, der Edelmetalle und natürlich auch der Kryptowährungen. Auch hier werden wir unser Leistungsangebot erweitern und gemeinsam mit dem Sparkassenverband jetzt im zweiten Halbjahr eine Kryptoverwahrfähigkeit mit an den Start bringen. grundsätzlich auch das Thema Edelmetalle wird 2026 weiterhin ein gefragter Trend bleiben, wo wir auch in verschiedenen Formen, sei es jetzt Zertifikateformen, ETCs oder auch direkt das physische Edelmetall anbieten. Und das Thema der Wertpapiere ist und bleibt immer gefragt.
0: Derzeit sind bei der Stadtsparkasse in Dessau 158 Mitarbeiter und 10 Auszubildende beschäftigt. Da in den kommenden 10 Jahren rund 60 Mitarbeiter in Rente gehen, will die Stadtsparkasse die Lücke mit Quereinsteigern, Fachkräften anderer Institute sowie mehr Auszubildenden und Werkstudenten schließen. Bei der Bilanzpressekonferenz konnte die Stadtsparkasse Dessau zeigen, dass sowohl auf eine erfolgreiche Entwicklung zurückgeblickt werden kann und auch die Herausforderungen der Zukunft aktiv angegangen werden. Mit ihrem gesellschaftlichen Engagement bleibt sie ein wichtiger Partner für die Menschen in der Region. Dessau-Roßlau war schon Anfang Juni in WM-Stimmung. Doch dabei ging es nicht um die Fußball-Weltmeisterschaft, sondern um ein ganz besonderes Turnier vor der eigenen Haustür. Die Mini-Fußball-WM der Grundschulen im Paul-Greifzu-Stadion. Bereits zum 37. Mal wurde die traditionsreiche Veranstaltung von Anhalt Sport ausgetragen und verwandelte das Stadion am 2. Juni in eine große Fußballbühne für die jüngsten Kicker der Region. Angefangen hat alles vor 37 Jahren, damals ebenfalls zur Fußball-Weltmeisterschaft.
2: Ja, also es ist die 37. Auflage der Fußball-Mini-WM in Dessau. Wahnsinn, wenn man das so sieht, seit 37 Jahren, seit 1990 bei der Fußball-Weltmeisterschaft. Damals ins Leben gerufen und jetzt im 37. Jahr. Und man sieht es ja im Hintergrund, also es ist sensationell, es ist einfach nur herrlich, es ist einfach nur schön.
0: Auf 8 vorbereiteten Rasenfeldern kämpften die Nachwuchsteams mit viel Einsatz um Tore, Punkte und den begehrten Titel. In diesem Jahr gleich in 2 Turnieren gleichzeitig, auf beiden Seiten des Stadions. Über 50 Mannschaften aus der Bauerstadt und darüber hinaus kämpften mit viel Leidenschaft, Teamgeist und Ehrgeiz um die begehrten Pokale.
2: Es sind 14 Schulen, dieses Jahr 4 auswärtige Schulen dabei, aus Wolfen, aus Köthen, aus Rösa und aus Lindau, glaube ich. Also ringsherum hat das schon, ist das schon, wird es schon wahrgenommen und mit sage und schreibe 54 Mannschaften heute auf 8 Rasenplätzen. Hier im Hintergrund im Hauptstadion die Klassen 3 und 4, draußen die 1. und 2. Klasse mit über 550 Kindern. Also eines der größten Nachwuchsfußballturniere hier in der Region. Und also da können alle Beteiligten sehr stolz drauf sein. Wir sind sehr dankbar, dass die Schulen ihren Schülern und Schülerinnen das ermöglichen, hier teilzunehmen mit den vielen Mannschaften. Also wir wissen das ja, wir arbeiten ja sehr eng mit den Sportlehrern, mit den Direktoren, mit den Schulsozialarbeitern, haben wir da sehr engen Kontakt, nicht nur da, mit dem Supersprinter und mit anderen Wettbewerben. Und wir freuen uns, sind dankbar, dass das in den Schulen so toll umgesetzt wird und die Kinder heiß gemacht werden und darauf vorbereitet werden. Heute sind auch viele Eltern mit da, begleiten die Kinder. Also ist für alle ein Riesenevent.
0: Für einen fairen Ablauf sorgten engagierte Nachwuchsschiedsrichter aus den

0: Dessauer Gymnasien. Auch die Sicherheit war jederzeit gewährleistet. Das Deutsche Rote Kreuz begleitete die Veranstaltung während des gesamten Turniertages. Auch die Sparkasse und viele weitere Unterstützer leisteten einen wichtigen Beitrag zur erfolgreichen Durchführung des Events.
1: Das ist unser Anspruch als Anhalt Sport e.V., den wir uns aber selber geben. Das gibt uns keinen Auftrag. Nein, wir wollen das, wünschen das und tun auch sehr, sehr viel dafür, um solche sportlichen Highlights für die Kinder zu ermöglichen. Wir brauchen dafür natürlich viele Partner. Und wie man es vielleicht auch im Hintergrund sieht, die Sparkasse ist dankenswerterweise als ein wichtiger Partner jetzt bei dieser Veranstaltung mit dabei. Und EasyLearn auch speziell bei der Veranstaltung und all unsere anderen Partner unterstützen auch diese wichtige Nachwuchsförderung, weil je mehr schöne und traditionelle und gut organisierte Wettbewerbe und Turniere für Kinder und Jugendliche angeboten werden, umso größer ist die Chance, die Kinder auch für den Sport dauerhaft zu begeistern.
0: Bei dem Wettbewerb der 1. und 2. Klasse belegten die Kinder der Grundschule an der Heide den 3. Platz. Bei den 3. und 4. Klassen erreichte den 3. Platz die Grundschule Tempelhofer Straße. In der Gruppe der 1. und 2. Klassen ging der 2. Platz an die Grundschule Wolfen. Bei den 3. und 4. Klassen belegte die Grundschule am Akazienwäldchen den 2. Rang. Den 1. Platz sicherten sich beide Mannschaften der Evangelischen Grundschule Köthen und gingen damit als Gesamtsieger aus dem Turnier hervor. Mit spannenden Spielen, vielen Toren und jeder Menge Begeisterung sorgten die jungen Fußballer auch in der Sommerausgabe der Mini-WM der Grundschulen für echtes WM-Feeling. Ganz ohne weite Reise in die USA, Mexiko und Kanada.

0: Mit Tage wie diese von den Toten Hosen begrüßten die Schüler der Schule an der Muldaue am 1. Juni zahlreiche Besucher. Sie alle waren gekommen, um die offizielle Eröffnung des neuen Schulgebäudes zu feiern. Nach 54 Monaten Bauzeit kann die Bildungseinrichtung mit dem sonderpädagogischen Förderschwerpunkt körperlich-motorische Entwicklung nun aufatmen.
1: Also es war ein sehr zäher Prozess. Wir hatten schon einige Termine anvisiert, wann wir diese Schule neu eröffnen wollen, haben uns eigentlich immer drauf gefreut. Und es wurde dann jedes Mal verschoben, weil es Verzögerungen gab. Ja, manchmal hat man schon nicht mehr dran geglaubt, wird es wirklich noch dieses Jahr oder dann doch? Wird es im Sommer? Und wenn ja, welcher ist gemeint? Also wir sind sehr froh, dass heute der Tag ist. Es ist Kindertag, da freuen wir uns ganz besonders. Ein besonderes Datum und ein tolles Datum, um die Schule neu zu eröffnen. Wir sind happy.
2: Also ich freue mich, dass nach nun, man kann schon fast sagen, 10 Jahren der Vorbereitung und der baulichen Umsetzung das neue Schulgebäude eröffnet worden ist. Man muss berücksichtigen, 2018, ich habe heute früh nochmal in die Unterlagen von damals geguckt, gab es die ersten Schritte. Es mussten Fördermittel besorgt werden. Das Land Sachsen-Anhalt hatte dann 4 Millionen Euro Fördermittel zur Verfügung gestellt und der Stadtrat 2019, glaube ich, die Entscheidung getroffen, hier am Standort den bisherigen Schulstandort diesen Neubau zu errichten. Dann gab es noch Dinge, die geklärt werden mussten, wie ein Grundstück anzukaufen oder eben auch 2021 die Corona-Zeit, wo vieles dann natürlich nur schleppend ging. Aber am Ende zählt, was rauskommt. Und ich freue mich sehr, dass wir jetzt mit dem neuen Schulgebäude, das hervorragende Bedingungen für die 100 Schülerinnen und Schüler bietet, zur Öffnung kommen konnten.
0: Oberbürgermeister Dr. Robert Reck, Schulleiterin Diana Reue sowie der Schülersprecher Leon Rodemann begrüßten die Besucher. Eta Hachmann, Beigeordnete für Soziales, Bildung, Jugend und Senioren, übergab dann den symbolischen Schlüssel an die Schulleiterin. Mit einem Banddurchschnitt wurde das neue Schulgebäude offiziell eröffnet und die Schüler durften erstmals hineinschauen.
1: Also diese Schule bietet sehr viel mehr Platz als die alte Schule. Es ist wirklich mal ein Neubau. Unsere Kinder waren bisher immer in alten Gebäuden.

0: Mäuern untergebracht, ein alter Kindergarten, eine ganz alte Schule. Jetzt haben wir tatsächlich ganz neue Räume, viel Platz, sodass auch Rollstuhlfahrer sich bequem bewegen können. Wir haben zwei Fahrstühle hier, die hoffentlich auch schneller fahren als unsere alten in der alten Schule, denn die waren sehr langsam. Helle Räume, große Räume, moderne Einrichtungen, wenn ich an die Fachkabinette für Biologie, Chemie, Physik denke, da freuen wir uns einfach drauf. Auch Werken hat neue Werkbänke, neues Werkzeug bekommen. Das macht einfach Spaß, glaube ich, mit diesen ganzen neuen Dingen dann auch zu arbeiten und zu lernen.
1: Ermöglicht wurde der Neubau durch Zuwendungen zur Verbesserung der Schulinfrastruktur finanzschwacher Kommunen, gefördert durch die Bundesregierung, sowie mit Eigenmitteln der Stadt Dessau-Roßlau. Die Gesamtkosten betragen 21 Millionen Euro, die Förderung 4 Millionen Euro.
2: Sie ist eine Schule, die für unsere Stadt wichtig ist, aber sie ist auch eine Schule, die für die Region wichtig ist, denn etwa die Hälfte der Schülerinnen und Schüler stammt nicht aus Dessau-Roßlau, sondern aus den umliegenden Gemeinden, findet hier gute Bedingungen, beschult zu werden. Und ich freue mich, dass natürlich alle Schülerinnen und Schüler mit dem besonderen Förderbedarf aus unserer Stadt hier in diesem wunderbaren Schulgebäude beschult werden können. Und das jetzt auf die nächsten Jahrzehnte. Die Rahmenbedingungen sind prima. Und ich denke, alle werden sehr zufrieden sein und können sehr zufrieden sein mit dem Ergebnis, was hier entstanden ist.
1: Die Stadt Dessau-Roßlau erfüllt als Schulträger mit der Schule an der Muldaue eine wichtige oberzentrale Aufgabe. Die Bildungseinrichtung freut sich, mit dem modernen Gebäude die Kinder nun noch besser unterstützen zu können.
0: Wenn Kinder an unsere Schule kommen, sehen wir tatsächlich erstmal, was für Möglichkeiten hat das Kind. Wie können wir es unterstützen beim Lernen? Denn jeder Mensch möchte lernen und das ist uns ganz wichtig, erstmal den Menschen an sich zu sehen. Für uns ist das völlig normal, dass jedes Kind ja irgendwie ein kleines Handicap mitbringt und hat. Und damit gehen wir ganz selbstverständlich um. Ich glaube, für die Kinder ist das eine tolle Erfahrung, dass sie nicht immer daran gemessen werden, was sie nicht können, sondern einfach gesehen zu werden, gestärkt zu werden, sich eigentlich auch so ein bisschen hier wie zu Hause zu fühlen. Für manche Kinder ist es das zweite Zuhause und sie finden hier einfach Verlässlichkeit, Personen, die immer an ihrer Seite sind.
1: Das neue Schulgebäude war jedoch nur der erste Bauabschnitt. Im zweiten Abschnitt soll das alte Schulgebäude jetzt zurückgebaut werden und ein schöner neuer Schulhof entstehen.
0: Unsere Kinder haben schon seit 2 Jahren keinen Spielplatz mehr. Der musste abgerissen werden, weil es eine Unfallgefahr dargestellt hat. Die Kleinen haben also jetzt nur noch ein altes Karussell und eine Nestschaukel, die eigentlich auch nicht mehr taugt. Wir brauchen ganz dringend einen neuen Spielplatz. Die alte Schule steht jetzt auch im Weg. Wir sehen von hier aus den Schulhof nicht mehr, was da los ist. Unsere Kinder kommen eigentlich nur über Umwege auf den Schulhof. Deswegen ist uns eine große Herzensangelegenheit, dass auch das alte Gebäude abgerissen wird und der Schulhof saniert wird.
1: Den Neubau der Schule hat ein Architekturbüro aus Magdeburg geplant und die Umsetzung gesteuert. An dieser waren zahlreiche Planungsbüros und Unternehmen aus der Stadt Dessau-Roßlau und dem Umland beteiligt.

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1: Mit den Landesliteraturtagen rückte Dessau-Roßlau über 2 Wochen in den Mittelpunkt der Gegenwartsliteratur. Ab Anfang Mai lud die Stadt unter dem Motto »Findet statt« zu einem vielfältigen Programm mit besonderen Highlights rund ums Lesen ein. Zum Abschluss des Lesefests hieß es am 23. März im Bauhausmuseum noch einmal an die Substanz. Mit ihrem Roman »Die Allee« erzählte Florentine Anders die Geschichte ihres Großvaters, der als Architekt zu einem der bedeutendsten Baumeister der DDR wurde.
2: Heute Nachmittag haben wir zum Finale Florentine Anders mit ihrem Roman »Die Allee« gehört. Das ist ein Roman über den Architekten Hermann Henselmann und seine Familie und ein Roman auch über den Aufbau der DDR. Und das fanden wir, passt sehr gut zum Bauhausmuseum als Ort und deswegen haben wir das ausgewählt.
1: Schon zum 2. Mal wurde Dessau-Roßlau zur Literaturhochburg. Erstmals fand das mehrwöchige Lesefest 1992 statt. Für die Literaturtage in der Bauhausstadt hatten sich die Veranstalter einiges einfallen lassen. Bunt verteilt im gesamten Stadtgebiet fanden Lesungen statt, die zum Denken, zum Hören und Staunen einluden.
2: Dessau hat, glaube ich, bewiesen, Dessau-Roßlau, dass es das kann. Die Landesliteraturtage haben immer das Problem, dass man quasi von null anfängt, weil die halt jedes Jahr woanders stattfinden. Und man muss den Leuten erstmal erklären, was das eigentlich ist und was es werden soll. Und deswegen hat sich das Festival auch im Laufe der Zeit entwickelt, im Laufe dieser 16 Tage. Und am Schluss waren wir da, wo wir eigentlich hin wollten, was die Auslastung betraf und die Wahrnehmung. Aber wir haben viele positive Rückmeldungen auch von den Autoren und das ist ja auch sehr wichtig für uns.
1: Insgesamt wurden bei den Landesliteraturtagen über 60 Autoren begrüßt. Diese lasen teilweise in Schulen und Senioreneinrichtungen. Darüber hinaus boten die Landesliteraturtage ein vielfältiges Programm von Bilderbuchnachmittag in der Stadtbibliothek bis hin zur Abendperformance im Alten Theater. Den Organisatoren war es dabei besonders wichtig, dass für jeden Lesegeschmack etwas dabei war.
2: Schön, besonders schön war Sunday in the Park im Georgengarten mit 4 Autoren, die an 4 Stellen gleichzeitig und dann 4-mal hintereinander gelesen haben. Da hat das Wetter gepasst, da hat das Publikum gepasst, hat alles gepasst. Das war wunderschön. Also es ist schwer zu kalkulieren. Man merkt, dass Themen, die mit der Lokalgeschichte zu tun haben, die auch mit vielleicht der politischen Geschichte Deutschlands zu tun haben, dass die besonders große Resonanz finden. Krimis laufen natürlich gut, dann gibt es Genres wie Lyrik, die es traditionell eher ein bisschen schwer haben und da bin ich ganz stolz, dass wir im Alten Theater trotzdem einen vollen Saal dafür hatten. Also die Resonanz war gemischt, aber letztlich gut und ich glaube, wenn wir das nochmal machen, dann wird sie auch noch besser werden.
1: Auch im kommenden Jahr möchte Dessau-Roßlau erneut Gastgeber der Landesliteraturtage werden. Erste Ideen sind bereits entstanden und Gespräche laufen schon. Doch weil die Landesliteraturtage vom Land Sachsen-Anhalt organisiert und größtenteils finanziert werden, braucht es noch etwas Geduld, bis feststeht, ob die Wahl für 2027 tatsächlich wieder auf die Doppelstadt an Mulde und Elbe fällt.
3: Eine ganz besondere Form des Buches ist das sogenannte Künstlerbuch. Hierbei handelt es sich um ein von einem Künstler erstelltes Werk in Buchform. Künstlerbücher sind sehr vielseitig und können aus unterschiedlichsten Materialien bestehen, sowie zahlreiche verschiedene Formen annehmen. Die Lesbarkeit des Inhalts ist dabei oft nur nebensächlich. Seit Beginn des 20. Jahrhunderts entstehen immer mehr derartige Kunstwerke. Auch Sachsen-Anhalt hat eine eigene Landessammlung für Künstlerbücher. Werke aus dieser Sammlung

0: Werden bald in einer Ausstellung in Köthen zu sehen sein.
1: In der Einheitlichen Landesbücherei Dessau wird die Landessammlung Künstlerbücher Sachsen-Anhalt verwahrt. Landessammlung Künstlerbücher heißt ja, dass wir diese Bücher nicht nur in Dessau zeigen, sondern dass die möglichst den Bewohnern des gesamten Landes zugänglich gemacht werden. Das machen wir in Form von Publikationen, Webseite und so weiter, aber eben auch in Form von Ausstellungen, die in diesem Fall jetzt in Köthen im Schlossmuseum stattfindet. Das ist also ein Wunsch von uns. Es ist aber auch ein Wunsch des Geldgebers oder des Eigentümers der Sammlung. Der Eigentümer der Sammlung ist ja das Land Sachsen-Anhalt, vertreten durch das Kultusministerium. Und vom Kultusministerium wird diese Ausstellung auch finanziert. Und wir haben im Schloss Köthen einen wunderbaren Ort gefunden, um diese Ausstellung in einer Stadt im Land Sachsen-Anhalt zu präsentieren.
0: Seit 1992 gibt es die Landessammlung für Künstlerbücher in Dessau. Seit 1997 wird sie durch Ankäufe des Kultusministeriums gefördert. Mittlerweile umfasst sie schätzungsweise 700 bis 800 Werke und bietet einen einzigartigen Überblick zur Vielfalt der besonderen Bücher. In der Ausstellung in Köthen wird die Sammlung präsentiert und man erfährt mehr über Künstlerbücher im Allgemeinen.
1: Die Ausstellung wird dort in drei Ausstellungsräumen zu sehen sein, die das Museum Schloss Köthen als Sonderausstellungsräume bereithält. In einem Raum wird die unterschiedliche Form, die Künstlerbücher annehmen kann, die sozusagen die unterschiedliche Art von Materialien und so weiter, also die Unterschiede, die Verschiedenheiten werden gezeigt. In einem Raum wird der Bestand der anhaltischen Künstlerbuchsammlung des Landes Sachsen-Anhalt, die in der anhaltischen Landesbücherei vorhanden sind, vorgestellt. Und im dritten Raum wird vorgestellt, in welchen Formen Künstlerbücher erscheinen können, welche Form sie in der Geschichte hatten und aber auch, wie Künstlerbücher heute entstehen. Denn da sind zum Beispiel auch Werke zu sehen, die in Halle in der Burg Giebichenstein Kunsthochschule entstehen. Dort gibt es eine Professur für Buchkunst und die Studierenden dort stellen ihre Künstlerbücher, die jetzt gerade erst entstanden sind, auch in dieser Ausstellung vor.
0: Aber auch über die Ausstellung in Köthen hinaus hat man nun schon Ideen, was mit der Künstlerbuchsammlung des Landes geschehen soll. So will man diese dann auch in Dessau der Öffentlichkeit zugänglich machen.
1: Wir hoffen ja, dass das Palais Dietrich als das Domizil der Anhaltischen Landesbücherei Dessau in diesem Jahr baulich fertig wird und wir dann einziehen können. Aber da kann man noch kein genaues Datum nennen. Es ist also noch im Bauprozess, ja. Wenn wir aber dieses Gebäude wieder nutzen können als Anhaltische Landesbücherei, dann wird es dort einen Sonderausstellungsbereich geben, in dem wir permanent solche Künstlerbücher zeigen wollen. Und es gibt im Lesesaal einen Pultschrank, in dem erstens neu in die Sammlung aufgenommene Bücher präsentiert werden für über einen gewissen Zeitraum und in dem ein Gesamtkatalog der in der Sammlung vertretenen Künstlerbücher auch haptisch, indem wir das nämlich auf Karteikarten präsentieren, recherchierbar ist. Also das ist die Idee und das wird auch die Idee einer Künstlerin und die Künstlerin wird uns dabei auch begleiten. Eine Künstlerin, die auch mit eigenen Künstlerbüchern in der Sammlung vertreten ist.
0: Wer nun Interesse hat, sich Künstlerbücher aus der Landessammlung anzuschauen, kann das vom 12. Juni bis zum 9. August in der Ausstellung Bibliomania im Köthener Schloss tun. Geöffnet ist diese immer mittwochs bis sonntags von 11 bis 17 Uhr. Zudem werden noch verschiedene interessante Veranstaltungen im Rahmen der Sonderausstellung stattfinden.
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0: Die Stadtsparkasse hatte am 1. Juni zu ihrer Bilanzpressekonferenz für das vergangene Geschäftsjahr unter dem Motto »Starke Werte, klare Perspektiven« gemeinsam mit Menschen, Unternehmen und Kommune auf Kurs eingeladen. Dabei wurde nicht nur auf das vergangene Jahr geschaut, sondern auch ein Blick in die Zukunft geworfen, neue Strategien aufgezeigt und ein Ausblick auf spannende Entwicklungen, die das Jahr 2026 und folgende für ihre Kunden und die Region bereithält, gegeben.
1: Ja, insgesamt eine äußerst erfreuliche Entwicklung. Rein betrachtet auf die Zahlenwelt muss man sagen, Betriebsergebnis, Vorbewertung waren 12 Millionen Euro, wovon wir knapp 8 Millionen Euro dann ins Eigenkapital einstellen werden. Mal fernab von Zahlen möchte ich auch die sonstigen Erfolge unserer Sparkasse nicht unerwähnt lassen. Wir haben wie seit 2016 anhaltend wachsende Kundeneinlagen, wachsende Wertpapierbestände. Aktuell ist der Kundenwertpapierbestand bei uns bei ca. 310 Millionen Euro. Das entspricht einer Vervierfachung in den letzten 10 Jahren. Und auch im besicherten Kreditgeschäft, vornehmlich der Wohnungsbaufinanzierung, haben wir eine sehr, sehr gute Wachstumsrate hingelegt und konnten auch hier die Bestände deutlich ausbauen.
0: Die Stadtsparkasse Dessau-Roßlau ist weit mehr als ein Finanzdienstleister. Sie engagiert sich regelmäßig für Vereine, soziale Projekte sowie Bildungs- und Kulturinitiativen in der Region. Im vergangenen Jahr wurden insgesamt 110 Förderungen für Vereine bzw. gemeinnützige Einrichtungen bewilligt. Dabei standen besonders Projekte für Kinder und Jugendliche im Fokus. Als langjähriger Sponsor unterstützt sie unter anderem den DRHV 06 und fördert gemeinsame Veranstaltungen wie die Biber-Olympiade. Auch in der Weihnachtszeit zeigte die Sparkasse großes Engagement. Im Rahmen ihrer Kita-Weihnachtstour wurden 30 Kindergarteneinrichtungen in Dessau-Roßlau beschenkt. Darüber hinaus fördert die Stadtsparkasse zahlreiche Vereine und Einrichtungen der Stadt. So übergab sie der Stadtbibliothek verschiedene Gegenstände für eine Bohr- und Nähmaschine und trug damit zur Erweiterung der Bibliothek der Dinge bei. Des Weiteren veranstaltete die Stadtsparkasse Dessau Baumpflanzaktionen, die sie gemeinsam mit der PS Lotteriegesellschaft, der Schutzgemeinschaft Deutscher Wald und der Kulturstiftung Dessau-Wörlitz durchführten. Dabei wurden rund 3000 Bäume im Dessau-Wörlitzer Gartenreich gepflanzt, um einen nachhaltigen Beitrag zum Klima- und Umweltschutz zu leisten. Die Fördersumme für die Projekte wurden dank des PS-Lotteriesparens und der Crowdfunding-Aktion 99 Funken möglich.
1: Also der ureigene Sinn einer Sparkasse ist natürlich nicht auf das Thema nur Gewinnmaximierung zu achten oder Betriebsergebnisse vorzustellen, sondern genau das auch an unsere Bürger, an die Bevölkerung weiterzugeben. Und das war heute ein wesentlicher Bestandteil, dies öffentlich zu kommunizieren, dass wir im Jahr 2025 insgesamt über eigenes Spendensponsoring, über die Sparkassenstiftung des Ostdeutschen Sparkassenverbandes und auch über PS Lotteriesparen sowie über unser Crowdfunding insgesamt knapp 500.000 Euro hier in Dessau-Roßlau gespendet haben.
0: Bei der Pressekonferenz wurde auch ein Blick in die Zukunft geworfen. Dabei standen insbesondere die Möglichkeiten der Geldanlage in Wertpapieren und Kryptowährungen im Fokus. Darüber hinaus spielte auch die fortschreitende Digitalisierung eine wichtige Rolle.
1: Digitalisierung wird es immer wichtiger, das Service

0: Angebot auf, ich sag mal, einfach breitere Beine oder eine breitere Plattform zu stellen. Der rein mitarbeiterbesetzte Service, ja, den wird es auch noch geben. Zusätzlich wollen wir das Leistungsangebot aber auch zu einer Videoberatung, zu einem Videoservice erweitern, um einfach auch eine andere Generation anzusprechen oder auch für die ältere Generation leistungsfähig zu bleiben. Und Herr Brackmann hat es ja so schön gesagt, wir sind die erste Direktbank vor Ort, aber mit einer persönlichen Note. Und dazu stehen wir und wir stehen genauso, wie wir es gesagt haben, auch zu den Standorten, die aktuell in der Stadt Dessau-Roßlau vorhanden sind. Insgesamt muss man sagen, das hatte ich ja auch gerade noch mal bei der Pressekonferenz gesagt, die Sparkasse Dessau gibt es seit 1833 am Markt. Das heißt, wir haben jetzt fast 200 Jahre kontinuierliche Weiterentwicklung hinter uns gebracht und werden das auch zukünftig erfolgreich tun. Speziell jetzt bezogen auf den Anlagebereich kann man sagen, in den letzten Jahren gab es verstärkte Nachfragen zum Thema der Wertpapiere, der Edelmetalle und natürlich auch der Kryptowährungen. Auch hier werden wir unser Leistungsangebot erweitern und gemeinsam mit dem Sparkassenverband jetzt im zweiten Halbjahr eine Kryptoverwahrfähigkeit mit an den Start bringen. Grundsätzlich auch das Thema Edelmetalle wird 2026 weiterhin ein gefragter Trend bleiben, wo wir auch in verschiedenen Formen, sei es jetzt Zertifikateformen, ETCs oder auch direkt das physische Edelmetall anbieten. Und das Thema der Wertpapiere ist und bleibt immer gefragt.
1: Derzeit sind bei der Stadtsparkasse in Dessau 158 Mitarbeiter und 10 Auszubildende beschäftigt. Da in den kommenden 10 Jahren rund 60 Mitarbeiter in Rente gehen, will die Stadtsparkasse die Lücke mit Quereinsteigern, Fachkräften anderer Institute sowie mehr Auszubildenden und Werkstudenten schließen. Bei der Bilanzpressekonferenz konnte die Stadtsparkasse Dessau zeigen, dass sowohl auf eine erfolgreiche Entwicklung zurückgeblickt werden kann und auch die Herausforderungen der Zukunft aktiv angegangen werden. Mit ihrem gesellschaftlichen Engagement bleibt sie ein wichtiger Partner für die Menschen in der Region. Dessau-Roßlau war schon Anfang Juni in WM-Stimmung. Doch dabei ging es nicht um die Fußball-Weltmeisterschaft, sondern um ein ganz besonderes Turnier vor der eigenen Haustür. Die Mini-Fußball-WM der Grundschulen im Paul-Kreifzu-Stadion. Bereits zum 37. Mal wurde die traditionsreiche Veranstaltung von Anhalt Sport ausgetragen und verwandelte das Stadion am 2. Juni in eine große Fußballbühne für die jüngsten Kicker der Region. Angefangen hat alles vor 37 Jahren, damals ebenfalls zur Fußball-Weltmeisterschaft.
2: Ja, also es ist die 37. Auflage der Fußball-Mini-WM in Dessau. Wahnsinn, wenn man das so sieht, seit 37 Jahren, seit 1990 bei der Fußball-Weltmeisterschaft. Damals ins Leben gerufen und jetzt im 37. Jahr. Und man sieht es ja im Hintergrund, also es ist sensationell, es ist einfach nur herrlich, es ist einfach nur schön.
1: Auf 8 vorbereiteten Rasenfeldern kämpften die Nachwuchsteams mit viel Einsatz um Tore, Punkte und den begehrten Titel. In diesem Jahr gleich in 2 Turnieren gleichzeitig, auf beiden Seiten des Stadions. Über 50 Mannschaften aus der Bauerstadt und darüber hinaus kämpften mit viel Leidenschaft, Teamgeist und Ehrgeiz um die begehrten Pokale.
2: Es sind 14 Schulen, dieses Jahr 4 auswärtige Schulen dabei, aus Wolfen, aus Köthen, aus Rösa und aus Lindau, glaube ich. Also ringsherum hat das schon, ist das schon, wird es schon wahrgenommen und mit sage und schreibe 54 Mannschaften heute auf 8 Rasenplätzen. Hier im Hintergrund im Hauptstadion die Klassen 3 und 4, draußen die 1. und 2. Klasse mit über 550 Kindern. Also eines der größten Nachwuchsfußballturniere hier in der Region. Und also da können alle Beteiligten sehr stolz darauf sein. Wir sind sehr dankbar, dass die Schulen ihren Schülern und Schülerinnen das ermöglichen, hier teilzunehmen mit den vielen Mannschaften. Also wir wissen das ja, wir arbeiten ja sehr eng mit den Sportlehrern, mit den Direktoren, mit den Schulsozialarbeitern. Haben wir da sehr engen Kontakt, nicht nur da, mit dem Supersprinter und mit anderen Wettbewerben. Und wir freuen uns, sind dankbar, dass das in den Schulen so toll umgesetzt wird und die Kinder heiß gemacht werden und darauf vorbereitet werden. Heute sind auch viele Eltern mit da, begleiten die Kinder. Also ist für alle ein Riesenevent.
1: Für einen fairen Ablauf sorgten engagierte Nachwuchsschiedsrichter aus den

0: Dessauer Gymnasien. Auch die Sicherheit war jederzeit gewährleistet. Das Deutsche Rote Kreuz begleitete die Veranstaltung während des gesamten Turniertages. Auch die Sparkasse und viele weitere Unterstützer leisteten einen wichtigen Beitrag zur erfolgreichen Durchführung des Events.
1: Das ist unser Anspruch als Anhalt Sport e.V., den wir uns aber selber geben. Das gibt uns keinen Auftrag. Nein, wir wollen das, wünschen das und tun auch sehr, sehr viel dafür, um solche sportlichen Highlights für die Kinder zu ermöglichen. Wir brauchen dafür natürlich viele Partner. Und wie man es vielleicht auch im Hintergrund sieht, die Sparkasse ist dankenswerterweise als ein wichtiger Partner jetzt bei dieser Veranstaltung mit dabei. Und EasyLearn auch speziell bei der Veranstaltung und all unsere anderen Partner unterstützen auch diese wichtige Nachwuchsförderung, weil je mehr schöne und traditionelle und gut organisierte Wettbewerbe und Turniere für Kinder und Jugendliche angeboten werden, umso größer ist die Chance, die Kinder auch für den Sport dauerhaft zu begeistern.
0: Bei dem Wettbewerb der 1. und 2. Klasse belegten die Kinder der Grundschule an der Heide den 3. Platz. Bei den 3. und 4. Klassen erreichte den 3. Platz die Grundschule Tempelhofer Straße. In der Gruppe der 1. und 2. Klassen ging der 2. Platz an die Grundschule Wolfen. Bei den 3. und 4. Klassen belegte die Grundschule am Akazienwäldchen den 2. Rang. Den 1. Platz sicherten sich beide Mannschaften der evangelischen Grundschule Köthen und gingen damit als Gesamtsieger aus dem Turnier hervor. Mit spannenden Spielen, vielen Toren und jeder Menge Begeisterung sorgten die jungen Fußballer auch in der Sommerausgabe der Mini-WM der Grundschulen für echtes WM-Feeling, ganz ohne weite Reise in die USA, Mexiko und Kanada.

0: Mit Tage wie diese von den Toten Hosen begrüßten die Schüler der Schule an der Muldaue am 1. Juni zahlreiche Besucher. Sie alle waren gekommen, um die offizielle Eröffnung des neuen Schulgebäudes zu feiern. Nach 54 Monaten Bauzeit kann die Bildungseinrichtung mit dem sonderpädagogischen Förderschwerpunkt körperlich-motorische Entwicklung nun aufatmen.
1: Also es war ein sehr zäher Prozess. Wir hatten schon einige Termine anvisiert, wann wir diese Schule neu eröffnen wollen, haben uns eigentlich immer drauf gefreut. Und es wurde dann jedes Mal verschoben, weil es Verzögerungen gab. Ja, manchmal hat man schon nicht mehr dran geglaubt, wird es wirklich noch dieses Jahr oder dann doch? Wird es im Sommer? Und wenn ja, welcher ist gemeint? Also wir sind sehr froh, dass heute der Tag ist. Es ist Kindertag, da freuen wir uns ganz besonders. Ein besonderes Datum und ein tolles Datum, um die Schule neu zu eröffnen. Wir sind happy.
2: Also ich freue mich, dass nach nun, man kann schon fast sagen, 10 Jahren der Vorbereitung und der baulichen Umsetzung das neue Schulgebäude eröffnet worden ist. Man muss berücksichtigen, 2018, ich habe heute früh nochmal in die Unterlagen von damals geguckt, gab es die ersten Schritte. Es mussten Fördermittel besorgt werden. Das Land Sachsen-Anhalt hatte dann 4 Millionen Euro Fördermittel zur Verfügung gestellt und der Stadtrat 2019, glaube ich, die Entscheidung getroffen, hier am Standort dem bisherigen Schulstandort diesen Neubau zu errichten. Dann gab es noch Dinge, die geklärt werden mussten, wie ein Grundstück anzukaufen oder eben auch 2021 die Corona-Zeit, wo vieles dann natürlich nur schleppend ging. Aber am Ende zählt, was rauskommt. Und ich freue mich sehr, dass wir jetzt mit dem neuen Schulgebäude, das hervorragende Bedingungen für die 100 Schülerinnen und Schüler bietet, zur Öffnung kommen konnten.
0: Oberbürgermeister Dr. Robert Reck, Schulleiterin Diana Reue sowie der Schülersprecher Leon Rodemann begrüßten die Besucher. Eta Hachmann, Beigeordnete für Soziales, Bildung, Jugend und Senioren, übergab dann den symbolischen Schlüssel an die Schulleiterin. Mit einem Banddurchschnitt wurde das neue Schulgebäude offiziell eröffnet und die Schüler durften erstmals hineinschauen.
1: Also diese Schule bietet sehr viel mehr Platz als die alte Schule. Es ist wirklich mal ein Neubau. Unsere Kinder waren bisher immer in alten Gemeinden.

0: Meuern untergebracht, ein alter Kindergarten, eine ganz alte Schule. Jetzt haben wir tatsächlich ganz neue Räume, viel Platz, so dass auch Rollstuhlfahrer sich bequem bewegen können. Wir haben zwei Fahrstühle hier, die hoffentlich auch schneller fahren als unsere alten in der alten Schule, denn die waren sehr langsam. Helle Räume, große Räume, moderne Einrichtungen. Wenn ich an die Fachkabinette für Biologie, Chemie, Physik denke, da freuen wir uns einfach drauf. Auch Werken hat neue Werkbänke, neues Werkzeug bekommen. Das macht einfach Spaß, glaube ich, mit diesen ganzen neuen Dingen dann auch zu arbeiten und zu lernen.
1: Ermöglicht wurde der Neubau durch Zuwendungen zur Verbesserung der Schulinfrastruktur finanzschwacher Kommunen, gefördert durch die Bundesregierung, sowie mit Eigenmitteln der Stadt Dessau-Roßlau. Die Gesamtkosten betragen 21 Millionen Euro, die Förderung 4 Millionen Euro.
2: Sie ist eine Schule, die für unsere Stadt wichtig ist, aber sie ist auch eine Schule, die für die Region wichtig ist, denn etwa die Hälfte der Schülerinnen und Schüler stammt nicht aus Dessau-Roßlau, sondern aus den umliegenden Gemeinden, findet hier gute Bedingungen, beschult zu werden. Und ich freue mich, dass natürlich alle Schülerinnen und Schüler mit dem besonderen Förderbedarf aus unserer Stadt hier in diesem wunderbaren Schulgebäude beschult werden können und das jetzt auf die nächsten Jahrzehnte. Die Rahmenbedingungen sind prima und ich denke, alle werden sehr zufrieden sein und können sehr zufrieden sein mit dem Ergebnis, was hier entstanden ist.
1: Die Stadt Dessau-Roßlau erfüllt als Schulträger mit der Schule an der Multaue eine wichtige oberzentrale Aufgabe. Die Bildungseinrichtung freut sich, mit dem modernen Gebäude die Kinder nun noch besser unterstützen zu können.
0: Wenn Kinder an unsere Schule kommen, sehen wir tatsächlich erstmal, was für Möglichkeiten hat das Kind. Wie können wir es unterstützen beim Lernen? Denn jeder Mensch möchte lernen. Und das ist uns ganz wichtig, erstmal den Menschen an sich zu sehen. Für uns ist das völlig normal, dass jedes Kind ja irgendwie ein kleines Handicap mitbringt und hat. Und damit gehen wir ganz selbstverständlich um. Ich glaube, für die Kinder ist das eine tolle Erfahrung, dass sie nicht immer daran gemessen werden, was sie nicht können, sondern einfach gesehen zu werden, gestärkt zu werden, sich eigentlich auch so ein bisschen hier wie zu Hause zu fühlen. Für manche Kinder ist es das zweite Zuhause und sie finden hier einfach Verlässlichkeit, Personen, die immer an ihrer Seite sind.
1: Das neue Schulgebäude war jedoch nur der erste Bauabschnitt. Im zweiten Abschnitt soll das alte Schulgebäude jetzt zurückgebaut werden und ein schöner neuer Schulhof entstehen.
0: Unsere Kinder haben schon seit 2 Jahren keinen Spielplatz mehr. Der musste abgerissen werden, weil es eine Unfallgefahr dargestellt hat. Die Kleinen haben also jetzt nur noch ein altes Karussell und eine Nestschaukel, die eigentlich auch nicht mehr taugt. Wir brauchen ganz dringend einen neuen Spielplatz. Die alte Schule steht jetzt auch im Weg. Wir sehen von hier aus den Schulhof nicht mehr, was da los ist. Unsere Kinder kommen eigentlich nur über Umwege auf den Schulhof. Deswegen ist uns eine große Herzensangelegenheit, dass auch das alte Gebäude abgerissen wird und der Schulhof saniert wird.
1: Den Neubau der Schule hat ein Architekturbüro aus Magdeburg geplant und die Umsetzung gesteuert. An dieser waren zahlreiche Planungsbüros und Unternehmen aus der Stadt Dessau-Roßlau und dem Umland beteiligt.

0: Mittelpunkt der Gegenwartsliteratur. Ab Anfang Mai lud die Stadt unter dem Motto »Findet statt« zu einem vielfältigen Programm mit besonderen Highlights rund ums Lesen ein. Zum Abschluss des Lesefests hieß es am 23. März im Bauhausmuseum noch einmal an die Substanz. Mit ihrem Roman »Die Allee« erzählte Florentine Anders die Geschichte ihres Großvaters, der als Architekt zu einem der bedeutendsten Baumeister der DDR wurde.
1: Heute Nachmittag haben wir zum Finale Florentine Anders mit ihrem Roman »Die Allee« gehört. Das ist ein Roman über den Architekten Hermann Henselmann und seine Familie und ein Roman auch über den Aufbau der DDR. Und das fanden wir passt sehr gut zum Bauhausmuseum als Ort und deswegen haben wir das ausgewählt.
0: Schon zum zweiten Mal wurde Dessau Roßlau zur Literaturhochburg. Erstmals fand das mehrwöchige Lesefest 1992 statt. Für die Literaturtage in der Bauhausstadt hatten sich die Veranstalter einiges einfallen lassen. Bunt verteilt im gesamten Stadtgebiet fanden Lesungen statt, die zum Denken, zum Hören und Staunen einluden.
1: Dessau hat, glaube ich, bewiesen, Dessau-Roßlau, dass es das kann. Die Landesliteraturtage haben immer das Problem, dass man quasi von null anfängt, weil die halt jedes Jahr woanders stattfinden. Und man muss den Leuten erstmal erklären, was das eigentlich ist und was es werden soll. Und deswegen hat sich das Festival auch im Laufe der Zeit entwickelt, im Laufe dieser 16 Tage. Und am Schluss waren wir da, wo wir eigentlich hin wollten, was die Auslastung betraf und die Wahrnehmung. Aber wir haben viele positive Rückmeldungen auch von den Autoren und das ist ja auch sehr wichtig für uns.
0: Insgesamt wurden bei den Landesliteraturtagen über 60 Autoren begrüßt. Diese lasen teilweise in Schulen und Senioreneinrichtungen. Darüber hinaus boten die Landesliteraturtage ein vielfältiges Programm von Bilderbuchnachmittag in der Stadtbibliothek bis hin zur Abendperformance im Alten Theater. Den Organisatoren war es dabei besonders wichtig, dass für jeden Lesegeschmack etwas dabei war.
1: Schön, besonders schön war Sunday in the Park im Georgengarten mit vier Autoren, die an vier Stellen gleichzeitig und dann viermal hintereinander gelesen haben. Da hat das Wetter gepasst, da hat das Publikum gepasst, hat alles gepasst. Das war wunderschön. Also es ist schwer zu kalkulieren. Man merkt, dass Themen, die mit der Lokalgeschichte zu tun haben, die auch mit vielleicht der politischen Geschichte Deutschlands zu tun haben, dass die besonders große Resonanz finden. Krimis laufen natürlich gut. Dann gibt es Genres wie Lyrik, die es traditionell eher ein bisschen schwer haben. Und da bin ich ganz stolz, dass wir im Alten Theater trotzdem einen vollen Saal dafür hatten. Also die Resonanz war gemischt, aber letztlich gut. Und ich glaube, wenn wir das nochmal machen, dann wird sie auch noch besser werden.
0: Auch im kommenden Jahr möchte Dessau-Roßlau erneut Gastgeber der Landesliteraturtage werden. Erste Ideen sind bereits entstanden und Gespräche laufen schon. Doch weil die Landesliteraturtage vom Land Sachsen-Anhalt organisiert und größtenteils finanziert werden, braucht es noch etwas Geduld, bis feststeht, ob die Wahl für 2027 tatsächlich wieder auf die Doppelstadt an Mulde und Elbe fällt.
2: Eine ganz besondere Form des Buches ist das sogenannte Künstlerbuch. Hierbei handelt es sich um ein von einem Künstler erstelltes Werk in Buchform. Künstlerbücher sind sehr vielseitig und können aus unterschiedlichsten Materialien bestehen, sowie zahlreiche verschiedene Formen annehmen. Die Lesbarkeit des Inhalts ist dabei oft nur nebensächlich. Seit Beginn des 20. Jahrhunderts entstehen immer mehr derartige Kunstwerke. Auch Sachsen-Anhalt hat eine eigene Landessammlung für Künstlerbücher. Werke aus dieser Sammlung werden bald in einer Ausstellung in Köthen zu sehen sein.
3: In der Einheitlichen Landesbücherei Dessau wird die Landessammlung Künstlerbücher Sachsen-Anhalt verwahrt. Landessammlung Künstlerbücher heißt ja, dass wir diese Bücher nicht nur in Dessau zeigen, sondern dass die möglichst den Bewohnern des gesamten Landes zugänglich gemacht werden. Das machen wir in Form von Publikationen, Webseite und so weiter, aber eben auch in Form von Ausstellungen, die in diesem Fall jetzt in Köthen im Schlossmuseum stattfindet. Das ist also ein Wunsch von uns. Es ist aber auch ein Wunsch des Geldgebers oder des Eigentümers der Sammlung. Der Eigentümer der Sammlung ist das Land Sachsen-Anhalt.

0: vertreten durch das Kultusministerium. Und vom Kultusministerium wird diese Ausstellung auch finanziert. Und wir haben im Schloss Köthen einen wunderbaren Ort gefunden, um diese Ausstellung in einer Stadt im Land Sachsen-Anhalt zu präsentieren.
1: Seit 1992 gibt es die Landessammlung für Künstlerbücher in Dessau. Seit 1997 wird sie durch Ankäufe des Kultusministeriums gefördert. Mittlerweile umfasst sie schätzungsweise 700 bis 800 Werke und bietet einen einzigartigen Überblick zur Vielfalt der besonderen Bücher. In der Ausstellung in Köthen wird die Sammlung präsentiert und man erfährt mehr über Künstlerbücher im Allgemeinen.
0: Die Ausstellung wird dort in drei Ausstellungsräumen zu sehen sein, die das Museum Schloss Köthen als Sonderausstellungsräume bereithält. In einem Raum wird die unterschiedliche Form, die Künstlerbücher annehmen kann, die sozusagen die unterschiedliche Art von Materialien und so weiter, also die Unterschiede, die Verschiedenheiten werden gezeigt. In einem Raum wird der Bestand der anhaltischen Künstlerbuchsammlung des Landes Sachsen-Anhalt, die in der Anhaltischen Landesbücherei vorhanden sind, vorgestellt. Und im dritten Raum wird vorgestellt, in welchen Formen Künstlerbücher erscheinen können, welche Form sie in der Geschichte hatten und aber auch, wie Künstlerbücher heute entstehen. Denn da sind zum Beispiel auch Werke zu sehen, die in Halle in der Burg Giebichenstein Kunsthochschule entstehen. Dort gibt es eine Professur für Buchkunst und die Studierenden dort stellen ihre Künstlerbücher, die jetzt gerade erst entstanden sind, auch in dieser Ausstellung vor.
1: Aber auch über die Ausstellung in Köthen hinaus hat man nun schon Ideen, was mit der Künstlerbuchsammlung des Landes geschehen soll. So will man diese dann auch in Dessau der Öffentlichkeit zugänglich machen.
0: Wir hoffen ja, dass das Palais Dietrich als das Domizil der Anhaltischen Landesbücherei Dessau in diesem Jahr baulich fertig wird und wir dann einziehen können. Aber da kann man noch kein genaues Datum nennen. Es ist also noch im Bauprozess, ja. Wenn wir aber dieses Gebäude wieder nutzen können als Anhaltische Landesbücherei, dann wird es dort einen Sonderausstellungsbereich geben, in dem wir permanent solche Künstlerbücher zeigen wollen. Und es gibt im Lesesaal einen Pultschrank, in dem erstens neu in die Sammlung aufgenommene Bücher präsentiert werden für über einen gewissen Zeitraum und in dem ein Gesamtkatalog der in der Sammlung vertretenen Künstlerbücher auch haptisch, indem wir das nämlich auf Karteikarten präsentieren, recherchierbar ist. Also das ist die Idee und das wird auch die Idee einer Künstlerin und die Künstlerin wird uns dabei auch begleiten. Eine Künstlerin, die auch mit eigenen Künstlerbüchern in der Sammlung vertreten ist.
1: Wer nun Interesse hat, sich Künstlerbücher aus der Landessammlung anzuschauen, kann das vom 12. Juni bis zum 9. August in der Ausstellung Bibliomania im Köthener Schloss tun. Geöffnet ist diese immer mittwochs bis sonntags von 11 bis 17 Uhr. Zudem werden noch verschiedene interessante Veranstaltungen im Rahmen der Sonderausstellung stattfinden.
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0: Die Stadtsparkasse hatte am 1. Juni zu ihrer Bilanzpressekonferenz für das vergangene Geschäftsjahr unter dem Motto »Starke Werte, klare Perspektiven« gemeinsam mit Menschen, Unternehmen und Kommune auf Kurs eingeladen. Dabei wurde nicht nur auf das vergangene Jahr geschaut, sondern auch ein Blick in die Zukunft geworfen, neue Strategien aufgezeigt und ein Ausblick auf spannende Entwicklungen, die das Jahr 2026 und folgende für ihre Kunden und die Region bereithält, gegeben.
1: Ja, insgesamt eine äußerst erfreuliche Entwicklung. Rein betrachtet auf die Zahlenwelt muss man sagen, Betriebsergebnis, Vorbewertung waren 12 Millionen Euro, wovon wir knapp 8 Millionen Euro dann ins Eigenkapital einstellen werden. Mal fernab von Zahlen möchte ich auch die sonstigen Erfolge unserer Sparkasse nicht unerwähnt lassen. Wir haben wie seit 2016 anhaltend wachsende Kundeneinlagen, wachsende Wertpapierbestände. Aktuell ist der Kundenwertpapierbestand bei uns bei ca. 310 Millionen Euro. Das entspricht einer Vervierfachung in den letzten 10 Jahren. Und auch im besicherten Kreditgeschäft, vornehmlich der Wohnungsbaufinanzierung, haben wir eine sehr, sehr gute Wachstumsrate hingelegt und konnten auch hier die Bestände deutlich ausbauen.
0: Die Stadtsparkasse Dessau-Roßlau ist weit mehr als ein Finanzdienstleister. Sie engagiert sich regelmäßig für Vereine, soziale Projekte sowie Bildungs- und Kulturinitiativen in der Region. Im vergangenen Jahr wurden insgesamt 110 Förderungen für Vereine bzw. gemeinnützige Einrichtungen bewilligt. Dabei standen besonders Projekte für Kinder und Jugendliche im Fokus. Als langjähriger Sponsor unterstützt sie unter anderem den DRHV 06 und fördert gemeinsame Veranstaltungen wie die Biber-Olympiade. Auch in der Weihnachtszeit zeigte die Sparkasse großes Engagement. Im Rahmen ihrer Kita-Weihnachtstour wurden 30 Kindergarteneinrichtungen in Dessau-Roßlau beschenkt. Darüber hinaus fördert die Stadtsparkasse zahlreiche Vereine und Einrichtungen der Stadt. So übergab sie der Stadtbibliothek verschiedene Gegenstände wie eine Bohr- und Nähmaschine und trug damit zur Erweiterung der Bibliothek der Dinge bei. Des Weiteren veranstaltete die Stadtsparkasse Dessau Baumpflanzaktionen, die sie gemeinsam mit der PS Lotteriegesellschaft, der Schutzgemeinschaft Deutscher Wald und der Kulturstiftung Dessau-Wörlitz durchführten. Dabei wurden rund 3000 Bäume im Dessau-Wörlitzer Gartenreich gepflanzt, um einen nachhaltigen Beitrag zum Klima- und Umweltschutz zu leisten. Die Fördersumme für die Projekte wurden dank des PS-Lotteriesparens und der Crowdfunding-Aktion 99 Funken möglich.
1: Also der ureigene Sinn einer Sparkasse ist natürlich nicht auf das Thema nur Gewinnmaximierung zu achten oder Betriebsergebnisse vorzustellen, sondern genau das auch an unsere Bürger, an die Bevölkerung weiterzugeben. Und das war heute ein wesentlicher Bestandteil, dies öffentlich zu kommunizieren, dass wir im Jahr 2025 insgesamt über eigenes Spendensponsoring, über die Sparkassenstiftung des Ostdeutschen Sparkassenverbandes und auch über PS Lotteriesparen sowie über unser Crowdfunding insgesamt knapp 500.000 Euro hier in Dessau-Roßlau gespendet haben.
0: Bei der Pressekonferenz wurde auch ein Blick in die Zukunft geworfen. Dabei standen insbesondere die Möglichkeiten der Geldanlage in Wertpapieren und Kryptowährungen im Fokus. Darüber hinaus spielte auch die fortschreitende Digitalisierung eine wichtige Rolle.
1: Digitalisierung wird es immer wichtiger, das Serviceangebot auf, ich sag mal, einfach breitere Beine oder eine breitere Plattform zu stellen. Der rein mitarbeiterbesetzte Service, ja, den wird es auch noch geben. Zusätzlich wollen wir das Leistungsangebot aber auch zu einer Videoberatung, zu einem Videoservice erweitern, um einfach auch eine andere Generation anzusprechen oder auch für die ältere Generation leistungsfähig zu bleiben. Und Herr Brackemann hat es ja so schön gesagt, wir sind die erste Direktbank vor Ort, aber mit einer persönlichen Note. Und dazu stehen wir und wir stehen genauso, wie wir es gesagt haben, auch zu den Standorten, die aktuell in der Stadt Dessau-Roßlau vorhanden sind. Insgesamt muss man sagen, das hatte ich ja auch gerade noch mal bei der Pressekonferenz gesagt, die Sparkasse Dessau gibt es seit 1833 am Markt. Das heißt, wir haben jetzt fast 200 Jahre

0: kontinuierliche Weiterentwicklung hinter uns gebracht und werden das auch zukünftig erfolgreich tun. Speziell jetzt bezogen auf den Anlagebereich kann man sagen, in den letzten Jahren gab es verstärkte Nachfragen zum Thema der Wertpapiere, der Edelmetalle und natürlich auch der Kryptowährungen. Auch hier werden wir unser Leistungsangebot erweitern und gemeinsam mit dem Sparkassenverband jetzt im zweiten Halbjahr eine Kryptoverwahrfähigkeit mit an den Start bringen. Grundsätzlich auch das Thema Edelmetalle wird 2026 weiterhin ein gefragter Trend bleiben, wo wir auch in verschiedenen Formen, sei es jetzt Zertifikateform, ETCs oder auch direkt das physische Edelmetall anbieten. Und das Thema der Wertpapiere ist und bleibt immer gefragt.
1: Derzeit sind bei der Stadtsparkasse in Dessau 158 Mitarbeiter und 10 Auszubildende beschäftigt. Da in den kommenden 10 Jahren rund 60 Mitarbeiter in Rente gehen, will die Stadtsparkasse die Lücke mit Quereinsteigern, Fachkräften anderer Institute sowie mehr Auszubildenden und Werkstudenten schließen. Bei der Bilanzpressekonferenz konnte die Stadtsparkasse Dessau zeigen, dass sowohl auf eine erfolgreiche Entwicklung zurückgeblickt werden kann und auch die Herausforderungen der Zukunft aktiv angegangen werden. Mit ihrem gesellschaftlichen Engagement bleibt sie ein wichtiger Partner für die Menschen in der Region. Dessau-Roßlau war schon Anfang Juni in WM-Stimmung. Doch dabei ging es nicht um die Fußball-Weltmeisterschaft, sondern um ein ganz besonderes Turnier vor der eigenen Haustür. Die Mini-Fußball-WM der Grundschulen im Paul-Greifzu-Stadion. Bereits zum 37. Mal wurde die traditionsreiche Veranstaltung von Anhalt Sport ausgetragen und verwandelte das Stadion am 2. Juni in eine große Fußballbühne für die jüngsten Kicker der Region. Angefangen hat alles vor 37 Jahren, damals ebenfalls zur Fußball-Weltmeisterschaft.
2: Ja, also es ist die 37. Auflage der Fußball-Mini-WM in Dessau. Wahnsinn, wenn man das so sieht, seit 37 Jahren, seit 1990 bei der Fußball-Weltmeisterschaft. Damals ins Leben gerufen und jetzt im 37. Jahr. Und man sieht es ja im Hintergrund, also es ist sensationell, es ist einfach nur herrlich, es ist einfach nur schön.
1: Auf 8 vorbereiteten Rasenfeldern kämpften die Nachwuchsteams mit viel Einsatz um Tore, Punkte und den begehrten Titel. In diesem Jahr gleich in 2 Turnieren gleichzeitig, auf beiden Seiten des Stadions. Über 50 Mannschaften aus der Bauerstadt und darüber hinaus kämpften mit viel Leidenschaft, Teamgeist und Ehrgeiz um die begehrten Pokale.
2: Es sind 14 Schulen, dieses Jahr 4 auswärtige Schulen dabei, aus Wolfen, aus Köthen, aus Rösa und aus Lindau, glaube ich. Also ringsherum hat das schon, ist das schon, wird es schon wahrgenommen und mit sage und schreibe 54 Mannschaften heute auf 8 Rasenplätzen. Hier im Hintergrund im Hauptstadion die Klassen 3 und 4, draußen die 1. und 2. Klasse mit über 550 Kindern. Also eines der größten Nachwuchsfußballturniere hier in der Region. Und also da können alle Beteiligten sehr stolz drauf sein. Wir sind sehr dankbar, dass die Schulen ihren Schülern und Schülerinnen das ermöglichen, hier teilzunehmen mit den vielen Mannschaften. Also wir wissen das ja, wir arbeiten ja sehr eng mit den Sportlehrern, mit den Direktoren, mit den Schulsozialarbeitern, haben wir da sehr engen Kontakt, nicht nur da, mit dem Supersprinter und mit anderen Wettbewerben. Und wir freuen uns, sind dankbar, dass das in den Schulen so toll umgesetzt wird und die Kinder heiß gemacht werden und darauf vorbereitet werden. Heute sind auch viele Eltern mit da, begleiten die Kinder. Also ist für alle ein Riesenevent.
1: Für einen fairen Ablauf sorgten engagierte Nachwuchsschiedsrichter aus den Dessauer Gymnasien. Auch die Sicherheit war jederzeit gewährleistet. Das Deutsche Rote Kreuz begleitete die Veranstaltung während des gesamten Turniertages. Auch die Sparkasse und viele weitere Unterstützer leisteten einen wichtigen Beitrag zur erfolgreichen Durchführung des Events.
2: Das ist unser Anspruch als Anhalt Sport e.V., den wir uns aber selber geben. Das gibt uns keinen Auftrag. Nein, wir wollen das, wünschen das und tun auch sehr, sehr viel dafür, um solche sportlichen Highlights für die Kinder zu ermöglichen. Wir brauchen dafür natürlich viele Partner. Und wie man es vielleicht auch im Hintergrund sieht, die Sparkasse ist dankenswerterweise als wichtiger Partner.

0: bei dieser Veranstaltung mit dabei und EasyLearn auch speziell bei der Veranstaltung und all unsere anderen Partner unterstützen auch diese wichtige Nachwuchsförderung, weil je mehr schöne und traditionelle und gut organisierte Wettbewerbe und Turniere für Kinder und Jugendliche angeboten werden, umso größer ist die Chance, die Kinder auch für den Sport dauerhaft zu begeistern.
1: Bei dem Wettbewerb der 1. und 2. Klasse belegten die Kinder der Grundschule an der Heide den 3. Platz. Bei den 3. und 4. Klassen erreichte den 3. Platz die Grundschule Tempelhofer Straße. In der Gruppe der 1. und 2. Klassen ging der 2. Platz an die Grundschule Wolfen. Bei den 3. und 4. Klassen belegte die Grundschule am Akazienwäldchen den 2. Rang. Den 1. Platz sicherten sich beide Mannschaften der evangelischen Grundschule Köthen und gingen damit als Gesamtsieger aus dem Turnier hervor. Mit spannenden Spielen, vielen Toren und jeder Menge Begeisterung sorgten die jungen Fußballer auch in der Sommerausgabe der Mini-WM der Grundschulen für echtes WM-Feeling, ganz ohne weite Reise in die USA, Mexiko und Kanada.

0: Mit Tage wie diese von den Toten Hosen begrüßten die Schüler der Schule an der Multaue am 1. Juni zahlreiche Besucher. Sie alle waren gekommen, um die offizielle Eröffnung des neuen Schulgebäudes zu feiern. Nach 54 Monaten Bauzeit kann die Bildungseinrichtung mit dem sonderpädagogischen Förderschwerpunkt körperlich-motorische Entwicklung nun aufatmen.
1: Also es war ein sehr zäher Prozess. Wir hatten schon einige Termine anvisiert, wann wir diese Schule neu eröffnen wollen, haben uns eigentlich immer drauf gefreut. Und es wurde dann jedes Mal verschoben, weil es Verzögerungen gab. Ja, manchmal hat man schon nicht mehr dran geglaubt, wird es wirklich noch dieses Jahr oder dann doch? Wird es im Sommer? Und wenn ja, welcher ist gemeint? Also wir sind sehr froh, dass heute der Tag ist. Es ist Kindertag, da freuen wir uns ganz besonders. Ein besonderes Datum und ein tolles Datum, um die Schule neu zu eröffnen. Wir sind happy.
2: Also ich freue mich, dass nach nun, man kann schon fast sagen, 10 Jahren der Vorbereitung und der baulichen Umsetzung das neue Schulgebäude eröffnet worden ist. Man muss berücksichtigen, 2018, ich habe heute früh nochmal in die Unterlagen von damals geguckt, gab es die ersten Schritte. Es mussten Fördermittel besorgt werden. Das Land Sachsen-Anhalt hatte dann 4 Millionen Euro Fördermittel zur Verfügung gestellt und der Stadtrat 2019, glaube ich, die Entscheidung getroffen, hier am Standort den bisherigen Schulstandort, diesen Neubau zu errichten. Dann gab es noch Dinge, die geklärt werden mussten, wie ein Grundstück anzukaufen oder eben auch 2021 die Corona-Zeit, wo vieles dann natürlich nur schleppend ging. Aber am Ende zählt, was rauskommt. Und ich freue mich sehr, dass wir jetzt mit dem neuen Schulgebäude, das hervorragende Bedingungen für die 100 Schülerinnen und Schüler bietet, zur Öffnung kommen konnten.
0: Oberbürgermeister Dr. Robert Reck, Schulleiterin Diana Reue sowie der Schülersprecher Leon Rodemann begrüßten die Besucher. Eta Hachmann, Beigeordnete für Soziales, Bildung, Jugend und Senioren, übergab dann den symbolischen Schlüssel an die Schulleiterin. Mit einem Banddurchschnitt wurde das neue Schulgebäude offiziell eröffnet und die Schüler durften erstmals hineinschauen.
1: Also diese Schule bietet sehr viel mehr Platz als die alte Schule. Es ist wirklich mal ein Neubau. Unsere Kinder waren bisher immer in alten Gemäuern untergebracht, ein alter Kindergarten, eine ganz alte Schule. Jetzt haben wir tatsächlich ganz neue Räume, viel Platz, sodass auch Rollstuhlfahrer sich bequem bewegen können. Wir haben 2 Fahrstühle hier, die hoffentlich auch schneller fahren als unsere alten in der alten Schule, denn die waren sehr langsam. Helle Räume, große Räume, moderne Einrichtungen, wenn ich an die Fachkabinette für Biologie, Chemie, Physik denke, da freuen wir uns einfach drauf. Auch Werken hat neue Werkbänke, neues Werkzeug bekommen. Das macht einfach Spaß, glaube ich, mit diesen ganzen neuen Dingen dann auch zu arbeiten und zu lernen.
0: Ermöglicht wurde der Neubau durch Zuwendungen zur Verbesserung der Schulinfrastruktur finanzschwacher Kommunen, gefördert durch die Bundesregierung, sowie mit Eigenmitteln der Stadt Dessau-Roßlau. Die Gesamtkosten betragen 21 Millionen Euro, die Förderung 4 Millionen Euro.
2: Sie ist eine Schule, die für unsere Stadt wichtig ist, aber sie ist auch eine Schule, die für die Region wichtig ist. Denn etwa die Hälfte der Schülerinnen und Schüler stammt nicht aus Dessau-Roßlau, sondern aus den umliegenden Gemeinden. Findet hier gute Bedingungen, beschult zu werden. Und ich freue mich, dass natürlich alle Schülerinnen und Schüler mit dem besonderen Förderbedarf aus unserer Stadt hier in diesem wunderbaren Schulgebäude beschult werden können. Und das jetzt auf die nächsten Jahrzehnte. Die Rahmenbedingungen sind prima. Und ich denke, alle werden sehr zufrieden sein und können sehr zufrieden sein mit dem Ergebnis, was hier entstanden ist.
0: Die Stadt Dessau-Roßlau erfüllt als Schulträger mit der Schule an der Multaue eine wichtige oberzentrale Aufgabe. Die Bildungseinrichtung freut sich, mit dem modernen Gebäude die Kinder nun noch besser unterstützen zu können.
1: Wenn Kinder an unsere Schule kommen, sehen wir tatsächlich erstmal, was für Möglichkeiten hat das Kind, wie können wir es unterstützen beim Lernen, denn jeder Mensch möchte lernen und das ist uns ganz wichtig, erstmal den Menschen an sich zu sehen. Für uns ist das völlig normal, dass jedes Kind ja irgendwie ein kleines Handicap mitbringt und hat. Und damit gehen wir ganz selbstverständlich um. Ich glaube, für die Kinder ist das eine tolle Erfahrung, dass sie nicht immer daran gemessen werden, was sie nicht können, sondern einfach gesehen zu werden, gestärkt zu werden, sich eigentlich auch so ein bisschen hier wie zu Hause zu fühlen. Für manche Kinder ist es das zweite Zuhause und sie finden hier einfach Verlässlichkeit, Personen, die immer an ihrer Seite sind.
0: Das neue Schulgebäude war jedoch nur der erste Bauabschnitt. Im zweiten Abschnitt soll das alte Schulgebäude jetzt zurückgebaut werden und ein schöner neuer Schulhof entstehen.
1: Unsere Kinder haben schon seit 2 Jahren keinen Spielplatz mehr. Der musste abgerissen werden, weil es eine Unfallgefahr dargestellt hat. Die Kleinen haben also jetzt nur noch ein altes Karussell und eine Nestschaukel, die eigentlich auch nicht mehr taugt. Wir brauchen ganz dringend einen neuen Spielplatz. Die alte Schule steht jetzt auch im Weg. Wir sehen von hier aus den Schulhof nicht mehr, was da los ist. Unsere Kinder kommen eigentlich nur über Umwege auf den Schulhof. Deswegen ist uns eine große Herzensangelegenheit, dass auch das alte Gebäude abgerissen wird und der Schulhof saniert wird.
0: Den Neubau der Schule hat ein Architekturbüro aus Magdeburg geplant und die Umsetzung gesteuert. An dieser waren zahlreiche Planungsbüros und Unternehmen aus der Stadt Dessau-Roßlau und dem Umland beteiligt.

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1: Mit den Landesliteraturtagen rückte Dessau-Roßlau über 2 Wochen in den Mittelpunkt der Gegenwartsliteratur. Ab Anfang Mai lud die Stadt unter dem Motto »Findet statt« zu einem vielfältigen Programm mit besonderen Highlights rund ums Lesen ein. Zum Abschluss des Lesefests hieß es am 23. März im Bauhausmuseum noch einmal an die Substanz. Mit ihrem Roman »Die Allee« erzählte Florentine Anders die Geschichte ihres Großvaters, der als Architekt zu einem der bedeutendsten Baumeister der DDR wurde.
2: Heute Nachmittag haben wir zum Finale Florentine Anders mit ihrem Roman »Die Allee« gehört. Das ist ein Roman über den Architekten Hermann Henselmann und seine Familie und ein Roman auch über den Aufbau der DDR. Und das fanden wir passt sehr gut zum Bauhausmuseum als Ort und deswegen haben wir das ausgewählt.
1: Schon zum 2. Mal wurde Dessau-Roßlau zur Literaturhochburg. Erstmals fand das mehrwöchige Lesefest 1992 statt. Für die Literaturtage in der Bauhausstadt hatten sich die Veranstalter einiges einfallen lassen. Bunt verteilt im gesamten Stadtgebiet fanden Lesungen statt, die zum Denken, zum Hören und Staunen einluden.
2: Dessau hat, glaube ich, bewiesen, Dessau-Roßlau, dass es das kann. Die Landesliteraturtage haben immer das Problem, dass man quasi von null anfängt, weil die halt jedes Jahr woanders stattfinden. Und man muss den Leuten erstmal erklären, was das eigentlich ist und was es werden soll. Und deswegen hat sich das Festival auch im Laufe der Zeit entwickelt, im Laufe dieser 16 Tage. Und am Schluss waren wir da, wo wir eigentlich hin wollten, was die Auslastung betraf und die Wahrnehmung. Aber wir haben viele positive Rückmeldungen auch von den Autoren und das ist ja auch sehr wichtig für uns.
1: Insgesamt wurden bei den Landesliteraturtagen über 60 Autoren begrüßt. Diese lasen teilweise in Schulen und Senioreneinrichtungen. Darüber hinaus boten die Landesliteraturtage ein vielfältiges Programm von Bilderbuchnachmittag in der Stadtbibliothek bis hin zur Abendperformance im Alten Theater. Den Organisatoren war es dabei besonders wichtig, dass für jeden Lesegeschmack etwas dabei war.
2: Schön, besonders schön war Sunday in the Park im Georgengarten mit 4 Autoren, die an 4 Stellen gleichzeitig und dann 4-mal hintereinander gelesen haben. Da hat das Wetter gepasst, da hat das Publikum gepasst, hat alles gepasst. Das war wunderschön. Also es ist schwer zu kalkulieren. Man merkt, dass Themen, die mit der Lokalgeschichte zu tun haben, die auch mit vielleicht der politischen Geschichte Deutschlands zu tun haben, dass die besonders große Resonanz finden. Krimis laufen natürlich gut, dann gibt es Genres wie Lyrik, die es traditionell eher ein bisschen schwer haben und da bin ich ganz stolz, dass wir im Alten Theater trotzdem einen vollen Saal dafür hatten. Also die Resonanz war gemischt, aber letztlich gut und ich glaube, wenn wir das nochmal machen, dann wird sie auch noch besser werden.
1: Auch im kommenden Jahr möchte Dessau-Roßlau erneut Gastgeber der Landesliteraturtage werden. Erste Ideen sind bereits entstanden und Gespräche laufen schon. Doch weil die Landesliteraturtage vom Land Sachsen-Anhalt organisiert und größtenteils finanziert werden, braucht es noch etwas Geduld, bis feststeht, ob die Wahl für 2027 tatsächlich wieder auf die Doppelstadt an Mulde und Elbe fällt.
3: Eine ganz besondere Form des Buches ist das sogenannte Künstlerbuch. Hierbei handelt es sich um ein von einem Künstler erstelltes Werk in Buchform. Künstlerbücher sind sehr vielseitig und können aus unterschiedlichsten Materialien bestehen, sowie zahlreiche verschiedene Formen annehmen. Die Lesbarkeit des Inhalts ist dabei oft nur nebensächlich. Seit Beginn des 20. Jahrhunderts entstehen immer mehr derartige Kunstwerke. Auch Sachsen-Anhalt hat eine eigene Landessammlung für Künstlerbücher. Werke aus dieser Sammlung werden bald in einer Ausstellung in Köthen zu sehen sein.
4: In der Einheitlichen Landesbücherei Dessau wird die Landessammlung Künstlerbücher Sachsen-Anhalt verwahrt. Landessammlung Künstlerbücher heißt ja, dass wir diese Bücher nicht nur in Dessau zeigen, sondern dass die möglichst den Bewohnern des gesamten Landes zugänglich gemacht werden. Das machen wir in Form von Publikationen, Webseite und so weiter, aber eben auch in Form von Ausstellungen, die in diesem Fall jetzt in Köthen im Schlossmuseum stattfindet. Das ist also ein Wunsch von uns. Ist es aber auch ein Wunsch des Geldgebers oder des Eigentümers der Sammlung? Der Eigentümer der Sammlung ist das Land Sachsen-Anhalt.

0: vertreten durch das Kultusministerium. Und vom Kultusministerium wird diese Ausstellung auch finanziert. Und wir haben im Schloss Köthen einen wunderbaren Ort gefunden, um diese Ausstellung in einer Stadt im Land Sachsen-Anhalt zu präsentieren.
1: Seit 1992 gibt es die Landessammlung für Künstlerbücher in Dessau. Seit 1997 wird sie durch Ankäufe des Kultusministeriums gefördert. Mittlerweile umfasst sie schätzungsweise 700 bis 800 Werke und bietet einen einzigartigen Überblick zur Vielfalt der besonderen Bücher. In der Ausstellung in Köthen wird die Sammlung präsentiert und man erfährt mehr über Künstlerbücher im Allgemeinen.
0: Die Ausstellung wird dort in drei Ausstellungsräumen zu sehen sein, die das Museum Schloss Köthen als Sonderausstellungsräume bereithält. In einem Raum wird die unterschiedliche Form, die Künstlerbücher annehmen kann, die sozusagen die unterschiedliche Art von Materialien und so weiter, also die Unterschiede, die Verschiedenheiten werden gezeigt. In einem Raum wird der Bestand der anhaltischen Künstlerbuchsammlung des Landes Sachsen-Anhalt, die in der Anhaltischen Landesbücherei vorhanden sind, vorgestellt. Und im dritten Raum wird vorgestellt, in welchen Formen Künstlerbücher erscheinen können, welche Form sie in der Geschichte hatten und aber auch, wie Künstlerbücher heute entstehen. Denn da sind zum Beispiel auch Werke zu sehen, die in Halle in der Burg Giebichenstein Kunsthochschule entstehen. Dort gibt es eine Professur für Buchkunst und die Studierenden dort stellen ihre Künstlerbücher, die jetzt gerade erst entstanden sind, auch in dieser Ausstellung vor.
1: Aber auch über die Ausstellung in Köthen hinaus hat man nun schon Ideen, was mit der Künstlerbuchsammlung des Landes geschehen soll. So will man diese dann auch in Dessau der Öffentlichkeit zugänglich machen.
0: Wir hoffen ja, dass das Palais Dietrich als das Domizil der Anhaltischen Landesbücherei Dessau in diesem Jahr baulich fertig wird und wir dann einziehen können. Aber da kann man noch kein genaues Datum nennen. Es ist also noch im Bauprozess, ja. Wenn wir aber dieses Gebäude wieder nutzen können als Anhaltische Landesbücherei, dann wird es dort einen Sonderausstellungsbereich geben, in dem wir permanent solche Künstlerbücher zeigen wollen. Und es gibt im Lesesaal einen Pultschrank, in dem erstens neu in die Sammlung aufgenommene Bücher präsentiert werden für über einen gewissen Zeitraum und in dem ein Gesamtkatalog der in der Sammlung vertretenen Künstlerbücher auch haptisch, indem wir das nämlich auf Karteikarten präsentieren, recherchierbar ist. Also das ist die Idee und das wird auch die Idee einer Künstlerin und die Künstlerin wird uns dabei auch begleiten. Eine Künstlerin, die auch mit eigenen Künstlerbüchern in der Sammlung vertreten ist.
1: Wer nun Interesse hat, sich Künstlerbücher aus der Landessammlung anzuschauen, kann das vom 12. Juni bis zum 9. August in der Ausstellung Bibliomania im Köthener Schloss tun. Geöffnet ist diese immer mittwochs bis sonntags von 11 bis 17 Uhr. Zudem werden noch verschiedene interessante Veranstaltungen im Rahmen der Sonderausstellung stattfinden.
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0: Die Stadtsparkasse hatte am 1. Juni zu ihrer Bilanzpressekonferenz für das vergangene Geschäftsjahr unter dem Motto »Starke Werte, klare Perspektiven – gemeinsam mit Menschen, Unternehmen und Kommune auf Kurs« eingeladen. Dabei wurde nicht nur auf das vergangene Jahr geschaut, sondern auch ein Blick in die Zukunft geworfen, neue Strategien aufgezeigt und ein Ausblick auf spannende Entwicklungen, die das Jahr 2026 und folgende für ihre Kunden und die Region bereithält, gegeben.
1: Ja, insgesamt eine äußerst erfreuliche Entwicklung. Rein betrachtet auf die Zahlenwelt muss man sagen, Betriebsergebnis, Vorbewertung waren 12 Millionen Euro, wovon wir knapp 8 Millionen Euro dann ins Eigenkapital einstellen werden. Mal fernab von Zahlen möchte ich auch die sonstigen Erfolge unserer Sparkasse nicht unerwähnt lassen. Wir haben wie seit 2016 anhaltend wachsende Kundeneinlagen, wachsende Wertpapierbestände. Aktuell ist der Kundenwertpapierbestand bei uns bei ca. 310 Millionen Euro. Das entspricht einer Vervierfachung in den letzten 10 Jahren. Und auch im besicherten Kreditgeschäft, vornehmlich der Wohnungsbaufinanzierung, haben wir eine sehr, sehr gute Wachstumsrate hingelegt und konnten auch hier die Bestände deutlich ausbauen.
0: Die Stadtsparkasse Dessau-Roßlau ist weit mehr als ein Finanzdienstleister. Sie engagiert sich regelmäßig für Vereine, soziale Projekte sowie Bildungs- und Kulturinitiativen in der Region. Im vergangenen Jahr wurden insgesamt 110 Förderungen für Vereine bzw. gemeinnützige Einrichtungen bewilligt. Dabei standen besonders Projekte für Kinder und Jugendliche im Fokus. Als langjähriger Sponsor unterstützt sie unter anderem den DRHV 06 und fördert gemeinsame Veranstaltungen wie die Biber-Olympiade. Auch in der Weihnachtszeit zeigte die Sparkasse großes Engagement. Im Rahmen ihrer Kita-Weihnachtstour wurden 30 Kindergarteneinrichtungen in Dessau-Roßlau beschenkt. Darüber hinaus fördert die Stadtsparkasse zahlreiche Vereine und Einrichtungen der Stadt. So übergab sie der Stadtbibliothek verschiedene Gegenstände für eine Bohr- und Nähmaschine und trug damit zur Erweiterung der Bibliothek der Dinge bei. Des Weiteren veranstaltete die Stadtsparkasse Dessau Baumpflanzaktionen, die sie gemeinsam mit der PS Lotteriegesellschaft, der Schutzgemeinschaft Deutscher Wald und der Kulturstiftung Dessau-Wörlitz durchführten. Dabei wurden rund 3000 Bäume im Dessau-Wörlitzer Gartenreich gepflanzt, um einen nachhaltigen Beitrag zum Klima- und Umweltschutz zu leisten. Die Fördersumme für die Projekte wurden dank des PS-Lotteriesparens und der Crowdfunding-Aktion 99 Funken möglich.
1: Also der ureigene Sinn einer Sparkasse ist natürlich nicht auf das Thema nur Gewinnmaximierung zu achten oder Betriebsergebnisse vorzustellen, sondern genau das auch an unsere Bürger, an die Bevölkerung weiterzugeben. Und das war heute ein wesentlicher Bestandteil, dies öffentlich zu kommunizieren, dass wir im Jahr 2025 insgesamt über eigenes Spendensponsoring, über die Sparkassenstiftung des Ostdeutschen Sparkassenverbandes und auch über PS Lotteriesparen sowie über unser Crowdfunding insgesamt knapp 500.000 Euro hier in Dessau-Roßlau gespendet haben.
0: Bei der Pressekonferenz wurde auch ein Blick in die Zukunft geworfen. Dabei standen insbesondere die Möglichkeiten der Geldanlage in Wertpapieren und Kryptowährungen im Fokus. Darüber hinaus spielte auch die fortschreitende Digitalisierung eine wichtige Rolle.
1: Digitalisierung wird es immer wichtiger, das Serviceangebot auf, ich sag mal, einfach breitere Beine oder eine breitere Plattform zu stellen. Der rein mitarbeiterbesetzte Service, ja, den wird es auch noch geben. Zusätzlich wollen wir das Leistungsangebot aber auch zu einer Videoberatung, zu einem Videoservice erweitern, um einfach auch eine andere Generation anzusprechen oder auch für die ältere Generation leistungsfähig zu bleiben. Und Herr Brackmann hat es ja so schön gesagt, wir sind die erste Direktbank vor Ort, aber mit einer persönlichen Note. Und dazu stehen wir und wir stehen genauso, wie wir es gesagt haben, auch zu den Standorten, die aktuell in der Stadt Dessau-Roßlau vorhanden sind. Insgesamt muss man sagen, das hatte ich ja auch gerade noch mal bei der Pressekonferenz gesagt, die Sparkasse Dessau gibt es seit 1833 am Markt. Das heißt, wir haben jetzt fast 200 Jahre kontinuierliche Weiterentwicklung hinter uns gebracht und werden das auch zukünftig erfolgreich tun. Speziell jetzt bezogen auf den Anlagebereich kann man sagen, in den letzten Jahren gab es verstärkte Nachfragen zum Thema der Wertpapiere, der Edelmetalle und natürlich auch der Kryptowährungen. Auch hier werden wir unser Leistungsangebot erweitern und gemeinsam mit dem Sparkassenverband jetzt im zweiten Halbjahr eine Kryptoverwahrfähigkeit mit an den Start bringen. grundsätzlich auch das Thema Edelmetalle wird 2026 weiterhin ein gefragter Trend bleiben, wo wir auch in verschiedenen Formen, sei es jetzt Zertifikateform, ETCs oder auch direkt das physische Edelmetall anbieten. Und das Thema der Wertpapiere ist und bleibt immer gefragt.
0: Derzeit sind bei der Stadtsparkasse in Dessau 158 Mitarbeiter und 10 Auszubildende beschäftigt. Da in den kommenden 10 Jahren rund 60 Mitarbeiter in Rente gehen, will die Stadtsparkasse die Lücke mit Quereinsteigern, Fachkräften anderer Institute sowie mehr Auszubildenden und Werkstudenten schließen. Bei der Bilanzpressekonferenz konnte die Stadtsparkasse Dessau zeigen, dass sowohl auf eine erfolgreiche Entwicklung zurückgeblickt werden kann und auch die Herausforderungen der Zukunft aktiv angegangen werden. Mit ihrem gesellschaftlichen Engagement bleibt sie ein wichtiger Partner für die Menschen in der Region.

0: Dessau-Roßlau war schon Anfang Juni in WM-Stimmung. Doch dabei ging es nicht um die Fußball-Weltmeisterschaft, sondern um ein ganz besonderes Turnier vor der eigenen Haustür. Die Mini-Fußball-WM der Grundschulen im Paul-Kreifzu-Stadion. Bereits zum 37. Mal wurde die traditionsreiche Veranstaltung von Anhalt Sport ausgetragen und verwandelte das Stadion am 2. Juni in eine große Fußballbühne für die jüngsten Kicker der Region. Angefangen hat alles vor 37 Jahren, damals ebenfalls zur Fußball-Weltmeisterschaft.
1: Ja, also es ist die 37. Auflage der Fußball-Mini-WM in Dessau. Wahnsinn, wenn man das so sieht, seit 37 Jahren, seit 1990 bei der Fußball-Weltmeisterschaft. Damals ins Leben gerufen und jetzt im 37. Jahr. Und man sieht es ja im Hintergrund, also es ist sensationell, es ist einfach nur herrlich, es ist einfach nur schön.
0: Auf 8 vorbereiteten Rasenfeldern kämpften die Nachwuchsteams mit viel Einsatz um Tore, Punkte und den begehrten Titel. In diesem Jahr gleich in 2 Turnieren gleichzeitig, auf beiden Seiten des Stadions. Über 50 Mannschaften aus der Bauerstadt und darüber hinaus kämpften mit viel Leidenschaft, Teamgeist und Ehrgeiz um die begehrten Pokale.
1: Es sind 14 Schulen, dieses Jahr 4 auswärtige Schulen dabei, aus Wolfen, aus Köthen, aus Rösa und aus Lindau, glaube ich. Also ringsherum hat das schon, ist das schon, wird es schon wahrgenommen und mit sage und schreibe 54 Mannschaften heute auf 8 Rasenplätzen. Hier im Hintergrund im Hauptstadion die Klassen 3 und 4, draußen die 1. und 2. Klasse mit über 550 Kindern. Also eines der größten Nachwuchsfußballturniere hier in der Region. Und also da können alle Beteiligten sehr stolz drauf sein. Wir sind sehr dankbar, dass die Schulen ihren Schülern und Schülerinnen das ermöglichen, hier teilzunehmen mit den vielen Mannschaften. Also wir wissen das ja, wir arbeiten ja sehr eng mit den Sportlehrern, mit den Direktoren, mit den Schulsozialarbeitern, haben wir da sehr eng Kontakt, nicht nur da, mit dem Supersprinter und mit anderen Wettbewerben. Und wir freuen uns, sind dankbar, dass das in den Schulen so toll umgesetzt wird und die Kinder heiß gemacht werden und darauf vorbereitet werden. Heute sind auch viele Eltern mit da, begleiten die Kinder. Also ist für alle ein Riesenevent.
0: Für einen fairen Ablauf sorgten engagierte Nachwuchsschiedsrichter aus den Dessauer Gymnasien. Auch die Sicherheit war jederzeit gewährleistet. Das Deutsche Rote Kreuz begleitete die Veranstaltung während des gesamten Turniertages. Auch die Sparkasse und viele weitere Unterstützer leisteten einen wichtigen Beitrag zur erfolgreichen Durchführung des Events.
1: Das ist unser Anspruch als Anhalt Sport e.V., den wir uns aber selber geben. Das gibt uns keinen Auftrag. Nein, wir wollen das, wünschen das und tun auch sehr, sehr viel dafür, um solche sportlichen Highlights für die Kinder zu ermöglichen. Wir brauchen dafür natürlich viele Partner. Und wie man es vielleicht auch im Hintergrund sieht, die Sparkasse ist dankenswerterweise als wichtiger Partner jetzt bei dieser Veranstaltung mit dabei und EasyLearn auch speziell bei der Veranstaltung und all unsere anderen Partner unterstützen auch diese wichtige Nachwuchsförderung, weil je mehr schöne und traditionelle und gut organisierte Wettbewerbe und Turniere für Kinder und Jugendliche angeboten werden, umso größer ist die Chance, die Kinder auch für den Sport dauerhaft zu begeistern.
0: Bei dem Wettbewerb der 1. und 2. Klasse belegten die Kinder der Grundschule an der Heide den 3. Platz. Bei den 3. und 4. Klassen erreichte den 3. Platz die Grundschule Tempelhofer Straße. In der Gruppe der 1. und 2. Klassen ging der 2. Platz an die Grundschule Wolfen. Bei den 3. und 4. Klassen belegte die Grundschule am Akazienwäldchen den 2. Rang. Den 1. Platz sicherten sich beide Mannschaften der Evangelischen Grundschule Köthen und gingen damit als Gesamtsieger aus dem Turnier hervor. Mit spannenden Spielen, vielen Toren und jeder Menge Begeisterung sorgten die jungen Fußballer auch in der Sommerausgabe der Mini-WM der Grundschulen für echtes WM-Feeling. Ganz ohne weite Reise in die USA, Mexiko und Kanada.

0: Mit Tage wie diese von den Toten Hosen begrüßten die Schüler der Schule an der Muldaue am 1. Juni zahlreiche Besucher. Sie alle waren gekommen, um die offizielle Eröffnung des neuen Schulgebäudes zu feiern. Nach 54 Monaten Bauzeit kann die Bildungseinrichtung mit dem sonderpädagogischen Förderschwerpunkt körperlich-motorische Entwicklung nun aufatmen.
1: Also es war ein sehr zäher Prozess. Wir hatten schon einige Termine anvisiert, wann wir diese Schule neu eröffnen wollen, haben uns eigentlich immer drauf gefreut. Und es wurde dann jedes Mal verschoben, weil es Verzögerungen gab. Ja, manchmal hat man schon nicht mehr dran geglaubt, wird es wirklich noch dieses Jahr oder dann doch? Wird es im Sommer? Und wenn ja, welcher ist gemeint? Also wir sind sehr froh, dass heute der Tag ist. Es ist Kindertag, da freuen wir uns ganz besonders. Ein besonderes Datum und ein tolles Datum, um die Schule neu zu eröffnen. Wir sind happy.
2: Also ich freue mich, dass nach nun, man kann schon fast sagen, 10 Jahren der Vorbereitung und der baulichen Umsetzung das neue Schulgebäude eröffnet worden ist. Man muss berücksichtigen, 2018, ich habe heute früh nochmal in die Unterlagen von damals geguckt, gab es die ersten Schritte. Es mussten Fördermittel besorgt werden. Das Land Sachsen-Anhalt hatte dann 4 Millionen Euro Fördermittel zur Verfügung gestellt und der Stadtrat 2019, glaube ich, die Entscheidung getroffen, hier am Standort den bisherigen Schulstandort diesen Neubau zu errichten. Dann gab es noch Dinge, die geklärt werden mussten, wie ein Grundstück anzukaufen oder eben auch 2021 die Corona-Zeit, wo vieles dann natürlich nur schleppend ging. Aber am Ende zählt, was rauskommt. Und ich freue mich sehr, dass wir jetzt mit dem neuen Schulgebäude, das hervorragende Bedingungen für die 100 Schülerinnen und Schüler bietet, zur Öffnung kommen konnten.
0: Oberbürgermeister Dr. Robert Reck, Schulleiterin Diana Reue sowie der Schülersprecher Leon Rodemann begrüßten die Besucher. Eta Hachmann, Beigeordnete für Soziales, Bildung, Jugend und Senioren, übergab dann den symbolischen Schlüssel an die Schulleiterin. Mit einem Banddurchschnitt wurde das neue Schulgebäude offiziell eröffnet und die Schüler durften erstmals hineinschauen.
1: Also diese Schule bietet sehr viel mehr Platz als die alte Schule. Es ist wirklich mal ein Neubau. Unsere Kinder waren bisher immer in alten Gemäuern untergebracht, ein alter Kindergarten, eine ganz alte Schule. Jetzt haben wir tatsächlich ganz neue Räume, viel Platz, so dass auch Rollstuhlfahrer sich bequem bewegen können. Wir haben 2 Fahrstühle hier, die hoffentlich auch schneller fahren als unsere alten in der alten Schule, denn die waren sehr langsam. Helle Räume, große Räume, moderne Einrichtungen, wenn ich an die Fachkabinette für Biologie, Chemie, Physik denke, da freuen wir uns einfach drauf. Auch Werken hat neue Werkbänke, neues Werkzeug bekommen. Das macht einfach Spaß, glaube ich, mit diesen ganzen neuen Dingen dann auch zu arbeiten und zu lernen.
0: Ermöglicht wurde der Neubau durch Zuwendungen zur Verbesserung der Schulinfrastruktur finanzschwacher Kommunen, gefördert durch die Bundesregierung.

0: sowie mit Eigenmitteln der Stadt Dessau-Roßlau. Die Gesamtkosten betragen 21 Millionen Euro, die Förderung 4 Millionen Euro.
1: Sie ist eine Schule, die für unsere Stadt wichtig ist, aber sie ist auch eine Schule, die für die Region wichtig ist, denn etwa die Hälfte der Schülerinnen und Schüler stammt nicht aus Dessau-Roßlau, sondern aus den umliegenden Gemeinden, findet hier gute Bedingungen, beschult zu werden. Und ich freue mich, dass natürlich alle Schülerinnen und Schüler mit dem besonderen Förderbedarf aus unserer Stadt hier in diesem wunderbaren Schulgebäude beschult werden können. Und das jetzt auf die nächsten Jahrzehnte. Die Rahmenbedingungen sind prima. Und ich denke, alle werden sehr zufrieden sein und können sehr zufrieden sein mit dem Ergebnis, was hier entstanden ist.
0: Die Stadt Dessau-Roßlau erfüllt als Schulträger mit der Schule an der Multaue eine wichtige oberzentrale Aufgabe. Die Bildungseinrichtung freut sich, mit dem modernen Gebäude die Kinder nun noch besser unterstützen zu können.
2: Wenn Kinder an unsere Schule kommen, sehen wir tatsächlich erstmal, was für Möglichkeiten hat das Kind. Wie können wir es unterstützen beim Lernen? Denn jeder Mensch möchte lernen. Und das ist uns ganz wichtig, erstmal den Menschen an sich zu sehen. Für uns ist das völlig normal, dass jedes Kind ja irgendwie ein kleines Handicap mitbringt und hat. Und damit gehen wir ganz selbstverständlich um. Ich glaube, für die Kinder ist das eine tolle Erfahrung, dass sie nicht immer daran gemessen werden, was sie nicht können, sondern einfach gesehen zu werden, gestärkt zu werden, sich eigentlich auch so ein bisschen hier wie zu Hause zu fühlen. Für manche Kinder ist es das zweite Zuhause und sie finden hier einfach Verlässlichkeit, Personen, die immer an ihrer Seite sind.
0: Das neue Schulgebäude war jedoch nur der erste Bauabschnitt. Im zweiten Abschnitt soll das alte Schulgebäude jetzt zurückgebaut werden und ein schöner neuer Schulhof entstehen.
2: Unsere Kinder haben schon seit 2 Jahren keinen Spielplatz mehr. Der musste abgerissen werden, weil es eine Unfallgefahr dargestellt hat. Die Kleinen haben also jetzt nur noch ein altes Karussell und eine Nestschaukel, die eigentlich auch nicht mehr taugt. Wir brauchen ganz dringend einen neuen Spielplatz. Die alte Schule steht jetzt auch im Weg. Wir sehen von hier aus den Schulhof nicht mehr, was da los ist. Unsere Kinder kommen eigentlich nur über Umwege auf den Schulhof. Deswegen ist uns eine große Herzensangelegenheit, dass auch das alte Gebäude abgerissen wird und der Schulhof saniert wird.
0: Den Neubau der Schule hat ein Architekturbüro aus Magdeburg geplant und die Umsetzung gesteuert. An dieser waren zahlreiche Planungsbüros und Unternehmen aus der Stadt Dessau-Roßlau und dem Umland beteiligt.

0: ja, und das fanden wir, passt sehr gut zum Bauhaus Museum als Ort und deswegen haben wir das ausgewählt.
1: Schon zum zweiten Mal wurde der Saroslau zur Literaturhochburg. Erstmals fand das mehrwöchige Lesefest 1992 statt. Für die Literaturtage in der Bauhausstadt hatten sich die Veranstalter einiges einfallen lassen. Bunt verteilt im gesamten Stadtgebiet fanden Lesungen statt, die zum Denken, zum Hören und Staunen einluden.
0: Dessau hat, glaube ich, bewiesen, Dessau-Roßlau, dass es das kann. Die Landesliteraturtage haben immer das Problem, dass man quasi von null anfängt, weil die halt jedes Jahr woanders stattfinden. Und man muss den Leuten erstmal erklären, was das eigentlich ist und was es werden soll. Und deswegen hat sich das Festival auch im Laufe der Zeit entwickelt, im Laufe dieser 16 Tage. Und am Schluss waren wir da, wo wir eigentlich hin wollten, was die Auslastung betraf und die Wahrnehmung. Aber wir haben viele positive Rückmeldungen auch von den Autoren und das ist ja auch sehr wichtig für uns.
1: Insgesamt wurden bei den Landesliteraturtagen über 60 Autoren begrüßt. Diese lasen teilweise in Schulen und Senioreneinrichtungen. Darüber hinaus boten die Landesliteraturtage ein vielfältiges Programm von Bilderbuchnachmittag in der Stadtbibliothek bis hin zur Abendperformance im Alten Theater. Den Organisatoren war es dabei besonders wichtig, dass für jeden Lesegeschmack etwas dabei war.
0: Schön, besonders schön war Sunday in the Park im Georgengarten mit vier Autoren, die an vier Stellen gleichzeitig und dann viermal hintereinander gelesen haben. Da hat das Wetter gepasst, da hat das Publikum gepasst, hat alles gepasst. Das war wunderschön. Also es ist schwer zu kalkulieren. Man merkt, dass Themen, die mit der Lokalgeschichte zu tun haben, die auch mit vielleicht der politischen Geschichte Deutschlands zu tun haben, dass die besonders große Resonanz finden. Krimis laufen natürlich gut. Dann gibt es Genres wie Lyrik, die es traditionell eher ein bisschen schwer haben. Und da bin ich ganz stolz, dass wir im Alten Theater trotzdem einen vollen Saal dafür hatten. Also die Resonanz war gemischt, aber letztlich gut. Und ich glaube, wenn wir das nochmal machen, dann wird sie auch noch besser werden.
1: Auch im kommenden Jahr möchte der Saroslau erneut Gastgeber der Landesliteraturtage werden. Erste Ideen sind bereits entstanden und Gespräche laufen schon. Doch weil die Landesliteraturtage vom Land Sachsen-Anhalt organisiert und größtenteils finanziert werden, braucht es noch etwas Geduld, bis feststeht, ob die Wahl für 2027 tatsächlich wieder auf die Doppelstadt an Mulde und Elbe fällt.
2: Eine ganz besondere Form des Buches ist das sogenannte Künstlerbuch. Hierbei handelt es sich um ein von einem Künstler erstelltes Werk in Buchform. Künstlerbücher sind sehr vielseitig und können aus unterschiedlichsten Materialien bestehen, sowie zahlreiche verschiedene Formen annehmen. Die Lesbarkeit des Inhalts ist dabei oft nur nebensächlich. Seit Beginn des 20. Jahrhunderts entstehen immer mehr derartige Kunstwerke. Auch Sachsen-Anhalt hat eine eigene Landessammlung für Künstlerbücher. Werke aus dieser Sammlung werden bald in einer Ausstellung in Köthen zu sehen sein.
3: In der Einheitlichen Landesbücherei Dessau wird die Landessammlung Künstlerbücher Sachsen-Anhalt verwahrt. Landessammlung Künstlerbücher heißt ja, dass wir diese Bücher nicht nur in Dessau zeigen, sondern dass die möglichst den Bewohnern des gesamten Landes zugänglich gemacht werden. Das machen wir in Form von Publikationen, Webseite und so weiter, aber eben auch in Form von Ausstellungen, die in diesem Fall jetzt in Köthen im Schlossmuseum stattfindet. Das ist also ein Wunsch von uns. Es ist aber auch ein Wunsch des Geldgebers oder des Eigentümers der Sammlung. Der Eigentümer der Sammlung ist ja das Land Sachsen-Anhalt, vertreten durch das Kultusministerium. Und vom Kultusministerium wird diese Ausstellung auch finanziert. Und wir haben im Schloss Köthen einen wunderbaren Ort gefunden, um diese Ausstellung in einer Stadt im Land Sachsen-Anhalt zu präsentieren.
2: Seit 1992 gibt es die Landessammlung für Künstlerbücher in Dessau. Seit 1997 wird sie durch Ankäufe des Kultusministeriums gefördert. Mittlerweile umfasst sie schätzungsweise 700 bis 800 Werke und bietet einen einzigartigen Überblick zur Vielfalt der besonderen Bücher. In der Ausstellung in Köthen wird die

0: die Sammlung präsentiert und man erfährt mehr über Künstlerbücher im Allgemeinen.
1: Die Ausstellung wird dort in drei Ausstellungsräumen zu sehen sein, die das Museum Schloss Köthen als Sonderausstellungsräume bereithält. In einem Raum wird die unterschiedliche Form, die Künstlerbücher annehmen kann, die sozusagen die unterschiedliche Art von Materialien und so weiter, also die Unterschiede, die Verschiedenheiten werden gezeigt. In einem Raum wird der Bestand der anhaltischen Künstlerbuchsammlung des Landes Sachsen-Anhalt, die in der Anhaltischen Landesbücherei vorhanden sind, vorgestellt. Und im dritten Raum wird vorgestellt, in welchen Formen Künstlerbücher erscheinen können, welche Form sie in der Geschichte hatten und aber auch, wie Künstlerbücher heute entstehen. Denn da sind zum Beispiel auch Werke zu sehen, die in Halle in der Burg Giebichenstein Kunsthochschule entstehen. Dort gibt es eine Professur für Buchkunst und die Studierenden dort stellen ihre Künstlerbücher, die jetzt gerade erst entstanden sind, auch in dieser Ausstellung vor.
0: Aber auch über die Ausstellung in Köthen hinaus hat man nun schon Ideen, was mit der Künstlerbuchsammlung des Landes geschehen soll. So will man diese dann auch in Dessau der Öffentlichkeit zugänglich machen.
1: Wir hoffen ja, dass das Palais Dietrich als das Domizil der Anhaltischen Landesbücherei Dessau in diesem Jahr baulich fertig wird und wir dann einziehen können. Aber da kann man noch kein genaues Datum nennen. Das ist also noch im Bauprozess ja. Wenn wir aber dieses Gebäude wieder nutzen können als Anhaltische Landesbücherei, dann wird es dort einen Sonderausstellungsbereich geben, in dem wir permanent solche Künstlerbücher zeigen wollen. Und es gibt im Lesesaal ein Pultschrank, in dem erstens neu in die Sammlung aufgenommene Bücher präsentiert werden für über einen gewissen Zeitraum und in dem ein Gesamtkatalog der in der Sammlung vertretenen Künstlerbücher auch haptisch, indem wir das nämlich auf Karteikarten präsentieren, recherchierbar ist. Also das ist die Idee und das wird auch die Idee einer Künstlerin und die Künstlerin wird uns dabei auch begleiten. Eine Künstlerin, die auch mit eigenen Künstlerbüchern in der Sammlung vertreten ist.
0: Wer nun Interesse hat, sich Künstlerbücher aus der Landessammlung anzuschauen, kann das vom 12. Juni bis zum 9. August in der Ausstellung Bibliomania im Köthener Schloss tun. Geöffnet ist diese immer mittwochs bis sonntags von 11 bis 17 Uhr. Zudem werden noch verschiedene interessante Veranstaltungen im Rahmen der Sonderausstellung stattfinden.
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0: Die Stadtsparkasse hatte am 1. Juni zu ihrer Bilanzpressekonferenz für das vergangene Geschäftsjahr unter dem Motto »Starke Werte, klare Perspektiven – gemeinsam mit Menschen, Unternehmen und Kommune auf Kurs« eingeladen. Dabei wurde nicht nur auf das vergangene Jahr geschaut, sondern auch ein Blick in die Zukunft geworfen, neue Strategien aufgezeigt und ein Ausblick auf spannende Entwicklungen, die das Jahr 2026 und folgende für ihre Kunden und die Region bereithält, gegeben.
1: Ja, insgesamt eine äußerst erfreuliche Entwicklung. Rein betrachtet auf die Zahlenwelt muss man sagen, Betriebsergebnis, Vorbewertung waren 12 Millionen Euro, wovon wir knapp 8 Millionen Euro dann ins Eigenkapital einstellen werden. Mal fernab von Zahlen möchte ich auch die sonstigen Erfolge unserer Sparkasse nicht unerwähnt lassen. Wir haben wie seit 2016 anhaltend wachsende Kundeneinlagen, wachsende Wertpapierbestände. Aktuell ist der Kundenwertpapierbestand bei uns bei ca. 310 Millionen Euro. Das entspricht einer Vervierfachung in den letzten 10 Jahren. Und auch im besicherten Kreditgeschäft, vornehmlich der Wohnungsbaufinanzierung, haben wir eine sehr, sehr gute Wachstumsrate hingelegt und konnten auch hier die Bestände deutlich ausbauen.
0: Die Stadtsparkasse Dessau-Roßlau ist weit mehr als ein Finanzdienstleister. Sie engagiert sich regelmäßig für Vereine, soziale Projekte sowie Bildungs- und Kulturinitiativen in der Region. Im vergangenen Jahr wurden insgesamt 110 Förderungen für Vereine bzw. gemeinnützige Einrichtungen bewilligt. Dabei standen besonders Projekte für Kinder und Jugendliche im Fokus. Als langjähriger Sponsor unterstützt sie unter anderem den DRHV 06 und fördert gemeinsame Veranstaltungen wie die Biber-Olympiade. Auch in der Weihnachtszeit zeigte die Sparkasse großes Engagement. Im Rahmen ihrer Kita-Weihnachtstour wurden 30 Kindergarteneinrichtungen in Dessau-Roßlau beschenkt. Darüber hinaus fördert die Stadtsparkasse zahlreiche Vereine und Einrichtungen der Stadt. So übergab sie der Stadtbibliothek verschiedene Gegenstände für eine Bohr- und Nähmaschine und trug damit zur Erweiterung der Bibliothek der Dinge bei. Des Weiteren veranstaltete die Stadtsparkasse Dessau Baumpflanzaktionen, die sie gemeinsam mit der PS-Lotteriegesellschaft, der Schutzgemeinschaft Deutscher Wald und der Kulturstiftung Dessau-Wörlitz durchführten. Dabei wurden rund 3000 Bäume im Dessau-Wörlitzer Gartenreich gepflanzt, um einen nachhaltigen Beitrag zum Klima- und Umweltschutz zu leisten. Die Fördersumme für die Projekte wurden dank des PS-Lotteriesparens und der Crowdfunding-Aktion 99 Funken möglich.
1: Also der ureigene Sinn einer Sparkasse ist natürlich nicht auf das Thema nur Gewinnmaximierung zu achten oder Betriebsergebnisse vorzustellen, sondern genau das auch an unsere Bürger, an die Bevölkerung weiterzugeben. Und das war heute ein wesentlicher Bestandteil, dies öffentlich zu kommunizieren, dass wir im Jahr 2025 insgesamt über eigenes Spendensponsoring, über die Sparkassenstiftung des Ostdeutschen Sparkassenverbandes und auch über PS-Lotteriesparen sowie über unser Crowdfunding insgesamt knapp 500.000 Euro hier in Dessau-Roßlau gespendet haben.
0: Bei der Pressekonferenz wurde auch ein Blick in die Zukunft geworfen. Dabei standen insbesondere die Möglichkeiten der Geldanlage in Wertpapieren und Kryptowährungen im Fokus. Darüber hinaus spielte auch die fortschreitende Digitalisierung eine wichtige Rolle.
1: Digitalisierung wird es immer wichtiger, das Serviceangebot auf, ich sag mal, einfach breitere Beine oder eine breitere Plattform zu stellen. Der rein mitarbeiterbesetzte Service, ja, den wird es auch noch geben. Zusätzlich wollen wir das Leistungsangebot aber auch zu einer Videoberatung, zu einem Videoservice erweitern, um einfach auch eine andere Generation anzusprechen oder auch für die ältere Generation leistungsfähig zu bleiben. Und Herr Brackmann hat es ja so schön gesagt, wir sind die erste Direktbank vor Ort, aber mit einer persönlichen Note. Und dazu stehen wir und wir stehen genauso, wie wir es gesagt haben, auch zu den Standorten, die aktuell in der Stadt Dessau-Roßlau vorhanden sind. Insgesamt muss man sagen, das hatte ich ja auch gerade noch mal bei der Pressekonferenz gesagt, die Sparkasse Dessau gibt es seit 1833 am Markt. Das heißt, wir haben jetzt fast 200 Jahre kontinuierliche Weiterentwicklung hinter uns gebracht und werden das auch zukünftig erfolgreich tun. Speziell jetzt bezogen auf den Anlagebereich kann man sagen, in den letzten Jahren gab es verstärkte Nachfragen zum Thema der Wertpapiere, der Edelmetalle und natürlich auch der Kryptowährungen. Auch hier werden wir unser Leistungsangebot erweitern und gemeinsam mit dem Sparkassenverband jetzt im zweiten Halbjahr eine Kryptoverwahrfähigkeit mit an den Start bringen. Grundsätzlich auch das Thema Edelmetalle wird 2026 weiterhin ein gefragter Trend bleiben, wo wir auch in verschiedenen Formen, sei es jetzt Zertifikateformen, ETCs oder auch direkt das physische Edelmetall anbieten. Und das Thema der Wertpapiere ist und bleibt immer gefragt.
0: Derzeit

bei der Stadtsparkasse in Dessau 158 Mitarbeiter und 10 Auszubildende beschäftigt. Da in den kommenden 10 Jahren rund 60 Mitarbeiter in Rente gehen, will die Stadtsparkasse die Lücke mit Quereinsteigern, Fachkräften anderer Institute sowie mehr Auszubildenden und Werkstudenten schließen. Bei der Bilanzpressekonferenz konnte die Stadtsparkasse Dessau zeigen, dass sowohl auf eine erfolgreiche Entwicklung zurückgeblickt werden kann und auch die Herausforderungen der Zukunft aktiv angegangen werden. Mit ihrem gesellschaftlichen Engagement bleibt sie ein wichtiger Partner für die Menschen in der Region.

0: Dessau-Roßlau war schon Anfang Juni in WM-Stimmung. Doch dabei ging es nicht um die Fußball-Weltmeisterschaft, sondern um ein ganz besonderes Turnier vor der eigenen Haustür. Die Mini-Fußball-WM der Grundschulen im Paul-Greifzu-Stadion. Bereits zum 37. Mal wurde die traditionsreiche Veranstaltung von Anhalt Sport ausgetragen und verwandelte das Stadion am 2. Juni in eine große Fußballbühne für die jüngsten Kicker der Region. Angefangen hat alles vor 37 Jahren, damals ebenfalls zur Fußball-Weltmeisterschaft.
1: Ja, also es ist die 37. Auflage der Fußball-Mini-WM in Dessau. Wahnsinn, wenn man das so sieht, seit 37 Jahren, seit 1990 bei der Fußball-Weltmeisterschaft. Damals ins Leben gerufen und jetzt im 37. Jahr. Und man sieht es ja im Hintergrund, also es ist sensationell, es ist einfach nur herrlich, es ist einfach nur schön.
0: Auf 8 vorbereiteten Rasenfeldern kämpften die Nachwuchsteams mit viel Einsatz um Tore, Punkte und den begehrten Titel. In diesem Jahr gleich in 2 Turnieren gleichzeitig, auf beiden Seiten des Stadions. Über 50 Mannschaften aus der Bauerstadt und darüber hinaus kämpften mit viel Leidenschaft, Teamgeist und Ehrgeiz um die begehrten Pokale.
1: Es sind 14 Schulen, dieses Jahr 4 auswärtige Schulen dabei, aus Wolfen, aus Köthen, aus Rösa und aus Lindau, glaube ich. Also ringsherum hat das schon, ist das schon, wird es schon wahrgenommen und mit sage und schreibe 54 Mannschaften heute auf 8 Rasenplätzen. Hier im Hintergrund im Hauptstadion die Klassen 3 und 4, draußen die 1. und 2. Klasse mit über 550 Kindern. Also eines der größten Nachwuchsfußballturniere hier in der Region. Und also da können alle Beteiligten sehr stolz drauf sein. Wir sind sehr dankbar, dass die Schulen ihren Schülern und Schülerinnen das ermöglichen, hier teilzunehmen mit den vielen Mannschaften. Also wir wissen das ja, wir arbeiten ja sehr eng mit den Sportlehrern, mit den Direktoren, mit den Schulsozialarbeitern, haben wir da sehr eng Kontakt, nicht nur da, mit dem Supersprinter und mit anderen Wettbewerben. Und wir freuen uns, sind dankbar, dass das in den Schulen so toll umgesetzt wird und die Kinder heiß gemacht werden und darauf vorbereitet werden. Heute sind auch viele Eltern mit da, begleiten die Kinder. Also ist für alle ein Riesenevent.
0: Für einen fairen Ablauf sorgten engagierte Nachwuchsschiedsrichter aus den Dessauer Gymnasien. Auch die Sicherheit war jederzeit gewährleistet. Das Deutsche Rote Kreuz begleitete die Veranstaltung während des gesamten Turniertages. Auch die Sparkasse und viele weitere Unterstützer leisteten einen wichtigen Beitrag zur erfolgreichen Durchführung des Events.
1: Das ist unser Anspruch als Anhalt Sport e.V., den wir uns aber selber geben. Das gibt uns keinen Auftrag. Nein, wir wollen das, wünschen das und tun auch sehr, sehr viel dafür, um solche sportlichen Highlights für die Kinder zu ermöglichen. Wir brauchen dafür natürlich viele Partner. Und wie man es vielleicht auch im Hintergrund sieht, die Sparkasse ist dankenswerterweise als ein wichtiger Partner jetzt bei dieser Veranstaltung mit dabei und EasyLearn auch speziell bei der Veranstaltung und all unsere anderen Partner unterstützen auch diese wichtige Nachwuchsförderung, weil je mehr schöne und traditionelle und gut organisierte Wettbewerbe und Turniere für Kinder und Jugendliche angeboten werden, umso größer ist die Chance, die Kinder auch für den Sport dauerhaft zu begeistern.
0: Bei dem Wettbewerb der 1. und 2. Klasse belegten die Kinder der Grundschule an der Heide den 3. Platz. Bei den 3. und 4. Klassen erreichte den 3. Platz die Grundschule Tempelhofer Straße. In der Gruppe der 1. und 2. Klassen ging der 2. Platz an die Grundschule Wolfen. Bei den 3. und 4. Klassen belegte die Grundschule am Akazienwäldchen den 2. Rang. Den 1. Platz sicherten sich beide Mannschaften der Evangelischen Grundschule Köthen und gingen damit als Gesamtsieger aus dem Turnier hervor. Mit spannenden Spielen, vielen Toren und jeder Menge Begeisterung sorgten die jungen Fußballer auch in der Sommerausgabe der Mini-WM der Grundschulen für echtes WM-Feeling. Ganz ohne weite Reise in die USA, Mexiko und Kanada.

0: Mit Tage wie diese von den Toten Hosen begrüßten die Schüler der Schule an der Muldaue am 1. Juni zahlreiche Besucher. Sie alle waren gekommen, um die offizielle Eröffnung des neuen Schulgebäudes zu feiern. Nach 54 Monaten Bauzeit kann die Bildungseinrichtung mit dem sonderpädagogischen Förderschwerpunkt körperlich-motorische Entwicklung nun aufatmen.
1: Also es war ein sehr zäher Prozess. Wir hatten schon einige Termine anvisiert, wann wir diese Schule neu eröffnen wollen, haben uns eigentlich immer drauf gefreut. Und es wurde dann jedes Mal verschoben, weil es Verzögerungen gab. Ja, manchmal hat man schon nicht mehr dran geglaubt, wird es wirklich noch dieses Jahr oder dann doch? Wird es im Sommer? Und wenn ja, welcher ist gemeint? Also wir sind sehr froh, dass heute der Tag ist. Es ist Kindertag, da freuen wir uns ganz besonders. Ein besonderes Datum und ein tolles Datum, um die Schule neu zu eröffnen. Wir sind happy.
2: Also ich freue mich, dass nach nun, man kann schon fast sagen, 10 Jahren der Vorbereitung und der baulichen Umsetzung das neue Schulgebäude eröffnet worden ist. Man muss berücksichtigen, 2018, ich habe heute früh nochmal in die Unterlagen von damals geguckt, gab es die ersten Schritte. Es mussten Fördermittel besorgt werden. Das Land Sachsen-Anhalt hatte dann 4 Millionen Euro Fördermittel zur Verfügung gestellt und der Stadtrat 2019, glaube ich, die Entscheidung getroffen, hier am Standort den bisherigen Schulstandort diesen Neubau zu errichten. Dann gab es noch Dinge, die geklärt werden mussten, wie ein Grundstück anzukaufen oder eben auch 2021 die Corona-Zeit, wo vieles dann natürlich nur schleppend ging. Aber am Ende zählt, was rauskommt. Und ich freue mich sehr, dass wir jetzt mit dem neuen Schulgebäude, das hervorragende Bedingungen für die 100 Schülerinnen und Schüler bietet, zur Öffnung kommen konnten.
0: Oberbürgermeister Dr. Robert Reck, Schulleiterin Diana Reue sowie der Schülersprecher Leon Rodemann begrüßten die Besucher. Eta Hachmann, Beigeordnete für Soziales, Bildung, Jugend und Senioren, übergab dann den symbolischen Schlüssel an die Schulleiterin. Mit einem Banddurchschnitt wurde das neue Schulgebäude offiziell eröffnet und die Schüler durften erstmals hineinschauen.
1: Also diese Schule bietet sehr viel mehr Platz als die alte Schule. Es ist wirklich mal ein Neubau. Unsere Kinder waren bisher immer in alten Gemäuern untergebracht, ein alter Kindergarten, eine ganz alte Schule. Jetzt haben wir tatsächlich ganz neue Räume, viel Platz, sodass auch Rollstuhlfahrer sich bequem bewegen können. Wir haben 2 Fahrstühle hier, die hoffentlich auch schneller fahren als unsere alten in der alten Schule, denn die waren sehr langsam. Helle Räume, große Räume, moderne Einrichtungen, wenn ich an die Fachkabinette für Biologie, Chemie, Physik denke, da freuen wir uns einfach drauf. Auch Werken hat neue Werkbänke, neues Werkzeug bekommen. Das macht einfach Spaß, glaube ich, mit diesen ganzen neuen Dingen dann auch zu arbeiten und zu lernen.
0: Ermöglicht wurde der Neubau durch Zuwendungen zur Verbesserung der Schulinfrastruktur finanzschwacher Kommunen, gefördert durch die Bundesregierung, sowie mit Eigenmitteln der Stadt Dessau-Roßlau. Die Gesamtkosten betragen 21 Millionen Euro, die Förderung 4 Millionen Euro.
2: Sie ist eine Schule, die für unsere Stadt wichtig ist, aber sie ist auch eine Schule, die für die Region wichtig ist, denn etwa die Hälfte der Schülerinnen und Schüler stammt nicht aus Dessau-Roßlau, sondern aus den umliegenden Gemeinden, findet hier gute Bedingungen, beschult zu werden. Und ich freue mich, dass natürlich alle Schülerinnen und Schüler mit dem besonderen Förderbedarf aus unserer Stadt hier in diesem wunderbaren Schulgebäude beschult werden können. Und das jetzt auf die nächsten Jahrzehnte. Die Rahmenbedingungen sind prima. Und ich denke, alle werden sehr zufrieden sein und können sehr zufrieden sein mit dem Ergebnis, was hier entstanden ist.
0: Die Stadt Dessau-Roßlau erfüllt als Schulträger mit der Schule an der Muldaue eine wichtige oberzentrale Aufgabe. Die Bildungseinrichtung freut sich, mit dem modernen Gebäude die Kinder nun noch besser unterstützen zu können.
1: Wenn Kinder an unsere Schule kommen, sehen wir tatsächlich erstmal, was für Möglichkeiten hat das Kind, wie können wir es unterstützen beim Lernen, denn jeder Mensch möchte lernen und das ist uns ganz wichtig, erstmal den Menschen an sich zu sehen. Für uns ist das völlig normal, dass jedes Kind ja irgendwie ein kleines Handicap mitbringt und hat. Und damit gehen wir ganz selbstverständlich um. Ich glaube, für die Kinder ist das eine tolle Erfahrung, dass sie nicht immer daran gemessen werden, was sie nicht können, sondern einfach gesehen zu werden, gestärkt zu werden, sich eigentlich auch so ein bisschen hier wie zu Hause zu fühlen. Für manche Kinder ist es das zweite Zuhause und sie finden hier einfach Verlässlichkeit, Personen, die immer an ihrer Seite sind.
0: Das neue Schulgebäude war jedoch nur der erste Bauabschnitt. Im zweiten Abschnitt soll das alte Schulgebäude jetzt zurückgebaut werden und ein schöner neuer Schulhof entstehen.
1: Unsere Kinder haben schon seit 2 Jahren keinen Spielplatz mehr. Der musste abgerissen werden, weil es eine Unfallgefahr dargestellt hat. Die Kleinen haben also jetzt nur noch ein altes Karussell und eine Nestschaukel, die eigentlich auch nicht mehr taugt. Wir brauchen ganz dringend einen neuen Spielplatz. Die alte Schule steht jetzt auch im Weg. Wir sehen von hier aus den Schulhof nicht mehr, was da los ist. Unsere Kinder kommen eigentlich nur über Umwege auf den Schulhof. Deswegen ist uns eine große Herzensangelegenheit, dass auch das alte Gebäude abgerissen wird und der Schulhof saniert wird.
0: Den Neubau der Schule hat ein Architekturbüro aus Magdeburg geplant und die Umsetzung gesteuert. An dieser waren zahlreiche Planungsbüros und Unternehmen aus der Stadt Dessau-Roßlau und dem Umland beteiligt.

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1: Mit den Landesliteraturtagen rückte Dessau-Roßlau über 2 Wochen in den Mittelpunkt der Gegenwartsliteratur. Ab Anfang Mai lud die Stadt unter dem Motto »Findet statt« zu einem vielfältigen Programm mit besonderen Highlights rund ums Lesen ein. Zum Abschluss des Lesefests hieß es am 23. März im Bauhausmuseum noch einmal an die Substanz. Mit ihrem Roman »Die Allee« erzählte Florentine Anders die Geschichte ihres Großvaters, der als Architekt zu einem der bedeutendsten Baumeister der DDR wurde.
2: Heute Nachmittag haben wir zum Finale Florentine Anders mit ihrem Roman »Die Allee« gehört. Das ist ein Roman über den Architekten Hermann Henselmann und seine Familie und ein Roman auch über den Aufbau der DDR.

0: Ja, und das fanden wir, passt sehr gut zum Bauhausmuseum als Ort und deswegen haben wir das ausgewählt.
1: Schon zum zweiten Mal wurde der Saroslau zur Literaturhochburg. Erstmals fand das mehrwöchige Lesefest 1992 statt. Für die Literaturtage in der Bauhausstadt hatten sich die Veranstalter einiges einfallen lassen. Bunt verteilt im gesamten Stadtgebiet fanden Lesungen statt, die zum Denken, zum Hören und Staunen einluden.
0: Dessau hat, glaube ich, bewiesen, Dessau-Roßlau, dass es das kann. Die Landesliteraturtage haben immer das Problem, dass man quasi von null anfängt, weil die halt jedes Jahr woanders stattfinden. Und man muss den Leuten erstmal erklären, was das eigentlich ist und was es werden soll. Und deswegen hat sich das Festival auch im Laufe der Zeit entwickelt, im Laufe dieser 16 Tage. Und am Schluss waren wir da, wo wir eigentlich hin wollten, was die Auslastung betraf und die Wahrnehmung. Aber wir haben viele positive Rückmeldungen auch von den Autoren und das ist ja auch sehr wichtig für uns.
1: Insgesamt wurden bei den Landesliteraturtagen über 60 Autoren begrüßt. Diese lasen teilweise in Schulen und Senioreneinrichtungen. Darüber hinaus boten die Landesliteraturtage ein vielfältiges Programm von Bilderbuchnachmittag in der Stadtbibliothek bis hin zur Abendperformance im Alten Theater. Den Organisatoren war es dabei besonders wichtig, dass für jeden Lesegeschmack etwas dabei war.
0: Schön, besonders schön war Sunday in the Park im Georgengarten mit vier Autoren, die an vier Stellen gleichzeitig und dann viermal hintereinander gelesen haben. Da hat das Wetter gepasst, da hat das Publikum gepasst, hat alles gepasst. Das war wunderschön. Also es ist schwer zu kalkulieren. Man merkt, dass Themen, die mit der Lokalgeschichte zu tun haben, die auch mit vielleicht der politischen Geschichte Deutschlands zu tun haben, dass die besonders große Resonanz finden. Krimis laufen natürlich gut. Dann gibt es Genres wie Lyrik, die es traditionell eher ein bisschen schwer haben. Und da bin ich ganz stolz, dass wir im Alten Theater trotzdem einen vollen Saal dafür hatten. Also die Resonanz war gemischt, aber letztlich gut. Und ich glaube, wenn wir das nochmal machen, dann wird sie auch noch besser werden.
1: Auch im kommenden Jahr möchte der Saroslau erneut Gastgeber der Landesliteraturtage werden. Erste Ideen sind bereits entstanden und Gespräche laufen schon. Doch weil die Landesliteraturtage vom Land Sachsen-Anhalt organisiert und größtenteils finanziert werden, braucht es noch etwas Geduld, bis feststeht, ob die Wahl für 2027 tatsächlich wieder auf die Doppelstadt an Mulde und Elbe fällt.
2: Eine ganz besondere Form des Buches ist das sogenannte Künstlerbuch. Hierbei handelt es sich um ein von einem Künstler erstelltes Werk in Buchform. Künstlerbücher sind sehr vielseitig und können aus unterschiedlichsten Materialien bestehen, sowie zahlreiche verschiedene Formen annehmen. Die Lesbarkeit des Inhalts ist dabei oft nur nebensächlich. Seit Beginn des 20. Jahrhunderts entstehen immer mehr derartige Kunstwerke. Auch Sachsen-Anhalt hat eine eigene Landessammlung für Künstlerbücher. Werke aus dieser Sammlung werden bald in einer Ausstellung in Köthen zu sehen sein.
3: In der Einheitlichen Landesbücherei Dessau wird die Landessammlung Künstlerbücher Sachsen-Anhalt verwahrt. Landessammlung Künstlerbücher heißt ja, dass wir diese Bücher nicht nur in Dessau zeigen, sondern dass die möglichst den Bewohnern des gesamten Landes zugänglich gemacht werden. Das machen wir in Form von Publikationen, Webseite und so weiter, aber eben auch in Form von Ausstellungen, die in diesem Fall jetzt in Köthen im Schlossmuseum stattfindet. Das ist also ein Wunsch von uns. Es ist aber auch ein Wunsch des Geldgebers oder des Eigentümers der Sammlung. Der Eigentümer der Sammlung ist das Land Sachsen-Anhalt, vertreten durch das Kultusministerium. Und vom Kultusministerium wird diese Ausstellung auch finanziert. Und wir haben im Schloss Köthen einen wunderbaren Ort gefunden, um diese Ausstellung in einer Stadt im Land Sachsen-Anhalt zu präsentieren.
2: Seit 1992 gibt es die Landessammlung für Künstlerbücher in Dessau. Seit 1997 wird sie durch Ankäufe des Kultusministeriums gefördert. Mittlerweile umfasst sie schätzungsweise 700 bis 800 Werke und bietet einen einzigartigen Überblick zur Vielfalt der besonderen Bücher. In der Ausstellung in Köthen wird die

0: Sammlung präsentiert und man erfährt mehr über Künstlerbücher im Allgemeinen.
1: Die Ausstellung wird dort in drei Ausstellungsräumen zu sehen sein, die das Museum Schloss Köthen als Sonderausstellungsräume bereithält. In einem Raum wird die unterschiedliche Form, die Künstlerbücher annehmen kann, die sozusagen die unterschiedliche Art von Materialien und so weiter, also die Unterschiede, die Verschiedenheiten werden gezeigt. In einem Raum wird der Bestand der anhaltischen Künstlerbuchsammlung des Landes Sachsen-Anhalt, die in der Anhaltischen Landesbücherei vorhanden sind, vorgestellt. Und im dritten Raum wird vorgestellt, in welchen Formen Künstlerbücher erscheinen können, welche Form sie in der Geschichte hatten und aber auch, wie Künstlerbücher heute entstehen. Denn da sind zum Beispiel auch Werke zu sehen, die in Halle in der Burg Giebichenstein Kunsthochschule entstehen. Dort gibt es eine Professur für Buchkunst und die Studierenden dort stellen ihre Künstlerbücher, die jetzt gerade erst entstanden sind, auch in dieser Ausstellung vor.
0: Aber auch über die Ausstellung in Köthen hinaus hat man nun schon Ideen, was mit der Künstlerbuchsammlung des Landes geschehen soll. So will man diese dann auch in Dessau der Öffentlichkeit zugänglich machen.
1: Wir hoffen ja, dass das Palais Dietrich als das Domizil der Anhaltischen Landesbücherei Dessau in diesem Jahr baulich fertig wird und wir dann einziehen können. Aber da kann man noch kein genaues Datum nennen. Das ist also noch im Bauprozess ja. Wenn wir aber dieses Gebäude wieder nutzen können als Anhaltische Landesbücherei, dann wird es dort einen Sonderausstellungsbereich geben, in dem wir permanent solche Künstlerbücher zeigen wollen. Und es gibt im Lesesaal einen Pultschrank, in dem erstens neu in die Sammlung aufgenommene Bücher präsentiert werden für über einen gewissen Zeitraum und in dem ein Gesamtkatalog der in der Sammlung vertretenen Künstlerbücher auch haptisch, indem wir das nämlich auf Karteikarten präsentieren, recherchierbar ist. Also das ist die Idee und das wird auch die Idee einer Künstlerin und die Künstlerin wird uns dabei auch begleiten. Eine Künstlerin, die auch mit eigenen Künstlerbüchern in der Sammlung vertreten ist.
0: Wer nun Interesse hat, sich Künstlerbücher aus der Landessammlung anzuschauen, kann das vom 12. Juni bis zum 9. August in der Ausstellung Bibliomania im Köthener Schloss tun. Geöffnet ist diese immer mittwochs bis sonntags von 11 bis 17 Uhr. Zudem werden noch verschiedene interessante Veranstaltungen im Rahmen der Sonderausstellung stattfinden.
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0: Die Stadtsparkasse hatte am 1. Juni zu ihrer Bilanzpressekonferenz für das vergangene Geschäftsjahr unter dem Motto »Starke Werte, klare Perspektiven« gemeinsam mit Menschen, Unternehmen und Kommune auf Kurs eingeladen. Dabei wurde nicht nur auf das vergangene Jahr geschaut, sondern auch ein Blick in die Zukunft geworfen, neue Strategien aufgezeigt und ein Ausblick auf spannende Entwicklungen, die das Jahr 2026 und folgende für ihre Kunden und die Region bereithält, gegeben.
1: Ja, insgesamt eine äußerst erfreuliche Entwicklung. Rein betrachtet auf die Zahlenwelt muss man sagen, Betriebsergebnis, Vorbewertung waren 12 Millionen Euro, wovon wir knapp 8 Millionen Euro dann ins Eigenkapital einstellen werden. Mal fernab von Zahlen möchte ich auch die sonstigen Erfolge unserer Sparkasse nicht unerwähnt lassen. Wir haben wie seit 2016 anhaltend wachsende Kundeneinlagen, wachsende Wertpapierbestände. Aktuell ist der Kundenwertpapierbestand bei uns bei ca. 310 Millionen Euro. Das entspricht einer Vervierfachung in den letzten 10 Jahren. Und auch im besicherten Kreditgeschäft, vornehmlich der Wohnungsbaufinanzierung, haben wir eine sehr, sehr gute Wachstumsrate hingelegt und konnten auch hier die Bestände deutlich ausbauen.
0: Die Stadtsparkasse Dessau-Roßlau ist weit mehr als ein Finanzdienstleister. Sie engagiert sich regelmäßig für Vereine, soziale Projekte sowie Bildungs- und Kulturinitiativen in der Region. Im vergangenen Jahr wurden insgesamt 110 Förderungen für Vereine bzw. gemeinnützige Einrichtungen bewilligt. Dabei standen besonders Projekte für Kinder und Jugendliche im Fokus. Als langjähriger Sponsor unterstützt sie unter anderem den DRHV 06 und fördert gemeinsame Veranstaltungen wie die Biber-Olympiade. Auch in der Weihnachtszeit zeigte die Sparkasse großes Engagement. Im Rahmen ihrer Kita-Weihnachtstour wurden 30 Kindergarteneinrichtungen in Dessau-Roßlau beschenkt. Darüber hinaus fördert die Stadtsparkasse zahlreiche Vereine und Einrichtungen der Stadt. So übergab sie der Stadtbibliothek verschiedene Gegenstände für eine Bohr- und Nähmaschine und trug damit zur Erweiterung der Bibliothek der Dinge bei. Des Weiteren veranstaltete die Stadtsparkasse Dessau Baumpflanzaktionen, die sie gemeinsam mit der PS Lotteriegesellschaft, der Schutzgemeinschaft Deutscher Wald und der Kulturstiftung Dessau-Wörlitz durchführten. Dabei wurden rund 3000 Bäume im Dessau-Wörlitzer Gartenreich gepflanzt, um einen nachhaltigen Beitrag zum Klima- und Umweltschutz zu leisten. Die Fördersumme für die Projekte wurden dank des PS-Lotteriesparens und der Crowdfunding-Aktion 99 Funken möglich.
1: Also der ureigene Sinn einer Sparkasse ist natürlich nicht auf das Thema nur Gewinnmaximierung zu achten oder Betriebsergebnisse vorzustellen, sondern genau das auch an unsere Bürger, an die Bevölkerung weiterzugeben. Und das war heute ein wesentlicher Bestandteil, dies öffentlich zu kommunizieren, dass wir im Jahr 2025 insgesamt über eigenes Spendensponsoring, über die Sparkassenstiftung des Ostdeutschen Sparkassenverbandes und auch über PS Lotteriesparen sowie über unser Crowdfunding insgesamt knapp 500.000 Euro hier in Dessau-Roßlau gespendet haben.
0: Bei der Pressekonferenz wurde auch ein Blick in die Zukunft geworfen. Dabei standen insbesondere die Möglichkeiten der Geldanlage in Wertpapieren und Kryptowährungen im Fokus. Darüber hinaus spielte auch die fortschreitende Digitalisierung eine wichtige Rolle.
1: Digitalisierung wird es immer wichtiger, das Serviceangebot auf, ich sag mal, einfach breitere Beine oder eine breitere Plattform zu stellen. Der rein mitarbeiterbesetzte Service, ja, den wird es auch noch geben. Zusätzlich wollen wir das Leistungsangebot aber auch zu einer Videoberatung, zu einem Videoservice erweitern, um einfach auch eine andere Generation anzusprechen oder auch für die ältere Generation leistungsfähig zu bleiben. Und Herr Brackmann hat es ja so schön gesagt, wir sind die erste Direktbank vor Ort, aber mit einer persönlichen Note. Und dazu stehen wir und wir stehen genauso, wie wir es gesagt haben, auch zu den Standorten, die aktuell in der Stadt Dessau-Roßlau vorhanden sind. Insgesamt muss man sagen, das hatte ich ja auch gerade noch mal bei der Pressekonferenz gesagt, die Sparkasse Dessau gibt es seit 1833 am Markt. Das heißt, wir haben jetzt fast 200 Jahre kontinuierliche Weiterentwicklung hinter uns gebracht und werden das auch zukünftig erfolgreich tun. Speziell jetzt bezogen auf den Anlagebereich kann man sagen, in den letzten Jahren gab es verstärkte Nachfragen zum Thema der Wertpapiere, der Edelmetalle und natürlich auch der Kryptowährungen. Auch hier werden wir unser Leistungsangebot erweitern und gemeinsam mit dem Sparkassenverband jetzt im zweiten Halbjahr eine Kryptoverwahrfähigkeit mit an den Start bringen. Grundsätzlich auch das Thema Edelmetalle wird 2026 weiterhin ein gefragter Trend bleiben, wo wir auch in verschiedenen Formen, sei es jetzt Zertifikateformen, ETCs oder auch direkt das physische Edelmetall anbieten. Und das Thema der Wertpapiere ist und bleibt immer gefragt.
0: Derzeit sind bei der Stadtsparkasse in Dessau 158 Mitarbeiter und 10 Auszubildende beschäftigt. Da in den kommenden 10 Jahren rund 60 Mitarbeiter in Rente gehen, will die Stadtsparkasse die Lücke mit Quereinsteigern, Fachkräften anderer Institute sowie mehr Auszubildenden und Werkstudenten schließen. Bei der Bilanzpressekonferenz konnte die Stadtsparkasse Dessau zeigen, dass sowohl auf eine erfolgreiche Entwicklung zurückgeblickt werden kann und auch die Herausforderungen der Zukunft aktiv angegangen werden. Mit ihrem gesellschaftlichen Engagement bleibt sie ein wichtiger Partner für die Menschen in der Region. Dessau-Roßlau war schon Anfang Juni in WM-Stimmung. Doch dabei ging es nicht um die Fußball-Weltmeisterschaft, sondern um ein ganz besonderes Turnier vor der eigenen Haustür. Die Mini-Fußball-WM der Grundschulen im Paul-Greifzu-Stadion. Bereits zum 37. Mal wurde die traditionsreiche Veranstaltung von Anhalt Sport ausgetragen und verwandelte das Stadion am 2. Juni in eine große Fußballbühne für die jüngsten Kicker der Region. Angefangen hat alles vor 37 Jahren, damals ebenfalls zur Fußball-Weltmeisterschaft.
2: Ja, also es ist die 37. Auflage der Fußball-Mini-WM in Dessau. Wahnsinn, wenn man das so sieht, seit 37 Jahren, seit 1990 bei der Fußball-Weltmeisterschaft. Damals ins Leben gerufen und jetzt im 37. Jahr. Und man sieht es ja im Hintergrund, also es ist sensationell, es ist einfach nur herrlich, es ist einfach nur schön.
0: Auf 8 vorbereiteten Rasenfeldern kämpften die Nachwuchsteams mit viel Einsatz um Tore, Punkte und den begehrten Titel. In diesem Jahr gleich in 2 Turnieren gleichzeitig, auf beiden Seiten des Stadions. Über 50 Mannschaften aus der Bauerstadt und darüber hinaus kämpften mit viel Leidenschaft, Teamgeist und Ehrgeiz um die begehrten Pokale.
2: Es sind 14 Schulen, dieses Jahr 4 auswärtige Schulen dabei, aus Wolfen, aus Köthen, aus Rösa und aus Lindau, glaube ich. Also ringsherum hat das schon, wird es schon wahrgenommen und mit sage und schreibe 54 Mannschaften heute auf 8 Rasenplätzen. Hier im Hintergrund im Hauptstadion die Klassen 3 und 4, draußen die 1. und 2. Klasse mit über 550 Kindern. Also eines der größten Nachwuchsfußballturniere hier in der Region. Und also da können alle Beteiligten sehr stolz drauf sein. Wir sind sehr dankbar, dass die Schulen ihren Schülern und Schülerinnen das ermöglichen, hier teilzunehmen mit den vielen Mannschaften. Also wir wissen das ja, wir arbeiten ja sehr eng mit den Sportlehrern, mit den Direktoren, mit den Schulsozialarbeitern, haben wir da sehr eng Kontakt, nicht nur da, mit dem Supersprinter und mit anderen Wettbewerben. Und wir freuen uns, sind dankbar, dass das in den Schulen so toll umgesetzt wird und die Kinder heiß gemacht werden und darauf vorbereitet werden. Heute sind auch viele Eltern mit da, begleiten die Kinder. Also ist für alle ein Riesenevent.
0: Für einen fairen Ablauf sorgten engagierte Nachwuchsschiedsrichter aus den Dessauer Gymnasien. Auch die Sicherheit war jederzeit gewährleistet. Das Deutsche Rote Kreuz begleitete die Veranstaltung während des gesamten Turniertages. Auch die Sparkasse und viele weitere Unterstützer leisteten einen wichtigen Beitrag zur erfolgreichen Durchführung des Events.
2: Das ist unser Anspruch als Anhalt Sport e.V., den wir uns aber selber geben. Das gibt uns keinen Auftrag. Nein, wir wollen das, wünschen das und tun auch sehr, sehr viel dafür, um solche sportlichen Highlights für die Kinder zu ermöglichen. Wir brauchen dafür natürlich viele Partner. Und wie man es vielleicht auch im Hintergrund sieht, die Sparkasse ist dankenswerterweise als ein wichtiger Partner jetzt bei dieser Veranstaltung mit dabei und EasyLearn auch speziell bei der Veranstaltung und all unsere anderen Partner unterstützen auch diese wichtige Nachwuchsförderung, weil je mehr schöne und traditionelle und gut organisierte Wettbewerbe und Turniere für Kinder und Jugendliche angeboten werden, umso größer ist die Chance, die Kinder auch für den Sport dauerhaft zu begeistern.
0: Bei dem Wettbewerb der ersten und zweiten Klasse belegten die Kinder der Grundschule an der Heide den dritten Platz. Bei den dritten und vierten Klassen erreichte den dritten Platz die Grundschule Tempelhofer Straße. In der Gruppe der ersten und zweiten Klassen ging der zweite Platz an die Grundschule Wolfen. Bei den dritten und vierten Klassen belegte die Grundschule am Akazienwäldchen den zweiten Rang. Den ersten Platz sicherten sich beide Mannschaften der evangelischen Grundschule Köthen und gingen damit als Gesamtsieger aus dem Turnier hervor. Mit spannenden Spielen, vielen Toren und jeder Menge Begeisterung sorgten die jungen Fußballer auch in der Sommerausgabe der Mini-WM der Grundschulen für echtes WM-Feeling. Ganz ohne weite Reise in die USA, Mexiko und Kanada.

0: Mit Tage wie diese von den Toten Hosen begrüßten die Schüler der Schule an der Muldaue am 1. Juni zahlreiche Besucher. Sie alle waren gekommen, um die offizielle Eröffnung des neuen Schulgebäudes zu feiern. Nach 54 Monaten Bauzeit kann die Bildungseinrichtung mit dem sonderpädagogischen Förderschwerpunkt körperlich-motorische Entwicklung nun aufatmen.
1: Also es war ein sehr zäher Prozess. Wir hatten schon einige Termine anvisiert, wann wir diese Schule neu eröffnen wollen, haben uns eigentlich immer drauf gefreut. Und es wurde dann jedes Mal verschoben, weil es Verzögerungen gab. Ja, manchmal hat man schon nicht mehr dran geglaubt, wird es wirklich noch dieses Jahr oder dann doch? Wird es im Sommer und wenn ja, welcher ist gemeint? Also wir sind sehr froh, dass heute der Tag ist. Es ist Kindertag, da freuen wir uns ganz besonders. Ein besonderes Datum und ein tolles Datum, um die Schule neu zu eröffnen. Wir sind happy.
2: Also ich freue mich, dass nach nun, man kann schon fast sagen, 10 Jahren der Vorbereitung und der baulichen Umsetzung das neue Schulgebäude eröffnet worden ist. Man muss berücksichtigen, 2018, ich habe heute früh nochmal in die Unterlagen von damals geguckt, gab es die ersten Schritte. Es mussten Fördermittel besorgt werden. Das Land Sachsen-Anhalt hatte dann 4 Millionen Euro Fördermittel zur Verfügung gestellt und der Stadtrat 2019, glaube ich, die Entscheidung getroffen, hier am Standort den bisherigen Schulstandort, diesen Neubau zu errichten. Dann gab es noch Dinge, die geklärt werden mussten, wie ein Grundstück anzukaufen oder eben auch 2021 die Corona-Zeit, wo vieles dann natürlich nur schleppend ging. Aber am Ende zählt, was rauskommt. Und ich freue mich sehr, dass wir jetzt mit dem neuen Schulgebäude, das hervorragende Bedingungen für die 100 Schülerinnen und Schüler bietet, zur Öffnung kommen konnten.
0: Oberbürgermeister Dr. Robert Reck, Schulleiterin Diana Reue sowie der Schülersprecher Leon Rodemann begrüßten die Besucher. Eta Hachmann, Beigeordnete für Soziales, Bildung, Jugend und Senioren, übergab dann den symbolischen Schlüssel an die Schulleiterin. Mit einem Banddurchschnitt wurde das neue Schulgebäude offiziell eröffnet und die Schüler durften erstmals hineinschauen.
1: Also diese Schule bietet sehr viel mehr Platz als die alte Schule. Es ist wirklich mal ein Neubau. Unsere Kinder waren bisher immer in alten Gemäuern untergebracht, ein alter Kindergarten, eine ganz alte Schule. Jetzt haben wir tatsächlich ganz neue Räume, viel Platz, sodass auch Rollstuhlfahrer sich bequem bewegen können. Wir haben 2 Fahrstühle hier, die hoffentlich auch schneller fahren als unsere alten in der alten Schule, denn die waren sehr langsam. Helle Räume, große Räume, moderne Einrichtungen, wenn ich an die Fachkabinette für Biologie, Chemie, Physik denke, da freuen wir uns einfach drauf. Auch Werken hat neue Werkbänke, neues Werkzeug bekommen. Das macht einfach Spaß, glaube ich, mit diesen ganzen neuen Dingen dann auch zu arbeiten und zu lernen.
0: Ermöglicht wurde der Neubau durch Zuwendungen zur Verbesserung der Schulinfrastruktur finanzschwacher Kommunen, gefördert durch die Bundesregierung, sowie mit Eigenmitteln der Stadt Dessau-Roßlau. Die Gesamtkosten betragen 21 Millionen Euro, die Förderung 4 Millionen Euro.
2: Sie ist eine Schule, die für unsere Stadt wichtig ist, aber sie ist auch eine Schule, die für die Region wichtig ist, denn etwa die Hälfte der Schülerinnen und Schüler stammt nicht aus Dessau-Roßlau, sondern aus den umliegenden Gemeinden, findet hier gute Bedingungen, beschult zu werden. Und ich freue mich, dass natürlich alle Schülerinnen und Schüler mit dem besonderen Förderbedarf aus unserer Stadt hier in diesem wunderbaren Schulgebäude beschult werden können. Und das jetzt auf die nächsten Jahrzehnte. Die Rahmenbedingungen sind prima. Und ich denke, alle werden sehr zufrieden sein und können sehr zufrieden sein mit dem Ergebnis, was hier entstanden ist.
0: Die Stadt Dessau-Roßlau erfüllt als Schulträger mit der Schule an der Muldaue eine wichtige oberzentrale Aufgabe. Die Bildungseinrichtung freut sich, mit dem modernen Gebäude die Kinder nun noch besser unterstützen zu können.
1: Wenn Kinder an unsere Schule kommen, sehen wir tatsächlich erstmal, was für Möglichkeiten hat das Kind, wie können wir es unterstützen beim Lernen, denn jeder Mensch möchte lernen und das ist uns ganz wichtig, erstmal den Menschen an sich zu sehen. Für uns ist das völlig normal, dass jedes Kind ja irgendwie ein kleines Handicap mitbringt und hat. Und damit gehen wir ganz selbstverständlich um. Ich glaube, für die Kinder ist das eine tolle Erfahrung, dass sie nicht immer daran gemessen werden, was sie nicht können, sondern einfach gesehen zu werden, gestärkt zu werden, sich eigentlich auch so ein bisschen hier wie zu Hause zu fühlen. Für manche Kinder ist es das zweite Zuhause und sie finden hier einfach Verlässlichkeit, Personen, die immer an ihrer Seite sind.
0: Das neue Schulgebäude war jedoch nur der erste Bauabschnitt. Im zweiten Abschnitt soll das alte Schulgebäude jetzt zurückgebaut werden und ein schöner neuer Schulhof entstehen.
1: Unsere Kinder haben schon seit 2 Jahren keinen Spielplatz mehr. Der musste abgerissen werden, weil es eine Unfallgefahr dargestellt hat. Die Kleinen haben also jetzt nur noch ein altes Karussell und eine Nestschaukel, die eigentlich auch nicht mehr taugt. Wir brauchen ganz dringend einen neuen Spielplatz. Die alte Schule steht jetzt auch im Weg. Wir sehen von hier aus den Schulhof nicht mehr, was da los ist. Unsere Kinder kommen eigentlich nur über Umwege auf den Schulhof. Deswegen ist uns eine große Herzensangelegenheit, dass auch das alte Gebäude abgerissen wird und der Schulhof saniert wird.
0: Den Neubau der Schule hat ein Architekturbüro aus Magdeburg geplant und die Umsetzung gesteuert. An dieser waren zahlreiche Planungsbüros und Unternehmen aus der Stadt Dessau-Roßlau und dem Umland beteiligt.

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1: Mit den Landesliteraturtagen rückte Dessa Roßlau über 2 Wochen in den Mittelpunkt der Gegenwartsliteratur. Ab Anfang Mai lud die Stadt unter dem Motto »Findet statt« zu einem vielfältigen Programm mit besonderen Highlights rund ums Lesen ein. Zum Abschluss des Lesefests hieß es am 23. März im Bauhausmuseum noch einmal an die Substanz. Mit ihrem Roman »Die Allee« erzählte Florentine Anders die Geschichte ihres Großvaters, der als Architekt zu einem der bedeutendsten Baumeister der DDR wurde.
2: Heute Nachmittag haben wir zum Finale Florentine Anders mit ihrem Roman »Die Allee« gehört. Das ist ein Roman über den Architekten Hermann Henselmann und seine Familie und ein Roman auch über den Aufbau der DDR.

0: anders stattfinden. Und man muss den Leuten erstmal erklären, was das eigentlich ist und was es werden soll. Und deswegen hat sich das Festival auch im Laufe der Zeit entwickelt, im Laufe dieser 16 Tage. Und am Schluss waren wir da, wo wir eigentlich hin wollten, was die Auslastung betraf und die Wahrnehmung. Aber wir haben viele positive Rückmeldungen auch von den Autoren und das ist ja auch sehr wichtig für uns.
1: Insgesamt wurden bei den Landesliteraturtagen über 60 Autoren begrüßt. Diese lasen teilweise in Schulen und Senioreneinrichtungen. Darüber hinaus boten die Landesliteraturtage ein vielfältiges Programm von Bilderbuchnachmittag in der Stadtbibliothek bis hin zur Abendperformance im Alten Theater. Den Organisatoren war es dabei besonders wichtig, dass für jeden Lesegeschmack etwas dabei war.
0: Schön, besonders schön war Sunday in the Park im Georgengarten mit vier Autoren, die an vier Stellen gleichzeitig und dann viermal hintereinander gelesen haben. Da hat das Wetter gepasst, da hat das Publikum gepasst, hat alles gepasst. Das war wunderschön. Also es ist schwer zu kalkulieren. Man merkt, dass Themen, die mit der Lokalgeschichte zu tun haben, die auch mit vielleicht der politischen Geschichte Deutschlands zu tun haben, dass die besonders große Resonanz finden. Krimis laufen natürlich gut. Dann gibt es Genres wie Lyrik, die es traditionell eher ein bisschen schwer haben. Und da bin ich ganz stolz, dass wir im Alten Theater trotzdem einen vollen Saal dafür hatten. Also die Resonanz war gemischt, aber letztlich gut. Und ich glaube, wenn wir das nochmal machen, dann wird sie auch noch besser werden.
1: Auch im kommenden Jahr möchte Dessau Roßlau erneut Gastgeber der Landesliteraturtage werden. Erste Ideen sind bereits entstanden und Gespräche laufen schon. Doch weil die Landesliteraturtage vom Land Sachsen-Anhalt organisiert und größtenteils finanziert werden, braucht es noch etwas Geduld, bis feststeht, ob die Wahl für 2027 tatsächlich wieder auf die Doppelstadt an Mulde und Elbe fällt.
2: Eine ganz besondere Form des Buches ist das sogenannte Künstlerbuch. Hierbei handelt es sich um ein von einem Künstler erstelltes Werk in Buchform. Künstlerbücher sind sehr vielseitig und können aus unterschiedlichsten Materialien bestehen, sowie zahlreiche verschiedene Formen annehmen. Die Lesbarkeit des Inhalts ist dabei oft nur nebensächlich. Seit Beginn des 20. Jahrhunderts entstehen immer mehr derartige Kunstwerke. Auch Sachsen-Anhalt hat eine eigene Landessammlung für Künstlerbücher. Werke aus dieser Sammlung werden bald in einer Ausstellung in Köthen zu sehen sein.
3: In der Einheitlichen Landesbücherei Dessau wird die Landessammlung Künstlerbücher Sachsen-Anhalt verwahrt. Landessammlung Künstlerbücher heißt ja, dass wir diese Bücher nicht nur in Dessau zeigen, sondern dass die möglichst den Bewohnern des gesamten Landes zugänglich gemacht werden. Das machen wir in Form von Publikationen, Webseite und so weiter, aber eben auch in Form von Ausstellungen, die in diesem Fall jetzt in Köthen im Schlossmuseum stattfindet. Das ist also ein Wunsch von uns. Es ist aber auch ein Wunsch des Geldgebers oder des Eigentümers der Sammlung. Der Eigentümer der Sammlung ist ja das Land Sachsen-Anhalt, vertreten durch das Kultusministerium. Und vom Kultusministerium wird diese Ausstellung auch finanziert. Und wir haben im Schloss Köthen einen wunderbaren Ort gefunden, um diese Ausstellung in einer Stadt im Land Sachsen-Anhalt zu präsentieren.
2: Seit 1992 gibt es die Landessammlung für Künstlerbücher in Dessau. Seit 1997 wird sie durch Ankäufe des Kultusministeriums gefördert. Mittlerweile umfasst sie schätzungsweise 700 bis 800 Werke und bietet einen einzigartigen Überblick zur Vielfalt der besonderen Bücher. In der Ausstellung in Köthen wird die Sammlung präsentiert und man erfährt mehr über Künstlerbücher im Allgemeinen.
3: Die Ausstellung wird dort in drei Ausstellungsräumen zu sehen sein, die das Museum Schloss Köthen als Sonderausstellungsräume bereithält. In einem Raum wird die unterschiedliche Form, die Künstlerbücher annehmen kann, die sozusagen die unterschiedliche Art von Materialien und so weiter, also die Unterschiede, die Verschiedenheiten werden gezeigt. In einem Raum wird der Bestand der Künstlerbuchsammlung des Landes Sachsen-Anhalt, die in der Anhaltischen Landesbücherei vorhanden sind, vorgestellt.

0: Und im dritten Raum wird vorgestellt, in welchen Formen Künstlerbücher erscheinen können, welche Form sie in der Geschichte hatten und aber auch, wie Künstlerbücher heute entstehen. Denn da sind zum Beispiel auch Werke zu sehen, die in Halle in der Burg Giebichenstein Kunsthochschule entstehen. Dort gibt es eine Professur für Buchkunst und die Studierenden dort stellen ihre Künstlerbücher, die jetzt gerade erst entstanden sind, auch in dieser Ausstellung vor.
1: Aber auch über die Ausstellung in Köthen hinaus hat man nun schon Ideen, was mit der Künstlerbuchsammlung des Landes geschehen soll. So will man diese dann auch in Dessau der Öffentlichkeit zugänglich machen.
0: Wir hoffen ja, dass das Palais Dietrich als das Domizil der Anhaltischen Landesbücherei Dessau in diesem Jahr baulich fertig wird und wir dann einziehen können. Aber da kann man noch kein genaues Datum nennen. Es ist also noch im Bauprozess, ja. Wenn wir aber dieses Gebäude wieder nutzen können als Anhaltische Landesbücherei, dann wird es dort einen Sonderausstellungsbereich geben, in dem wir permanent solche Künstlerbücher zeigen wollen. Und es gibt im Lesesaal einen Pultschrank, in dem erstens gerade neu in die Sammlung aufgenommene Bücher präsentiert werden für über einen gewissen Zeitraum und in dem ein Gesamtkatalog der in der Sammlung vertretenen Künstlerbücher auch haptisch, indem wir das nämlich auf Karteikarten präsentieren, recherchierbar ist. Also das ist die Idee und das wird auch die Idee einer Künstlerin und die Künstlerin wird uns dabei auch begleiten. Eine Künstlerin, die auch mit eigenen Künstlerbüchern in der Sammlung vertreten ist.
1: Wer nun Interesse hat, sich Künstlerbücher aus der Landessammlung anzuschauen, kann das vom 12. Juni bis zum 9. August in der Ausstellung Bibliomania im Köthener Schloss tun. Geöffnet ist diese immer mittwochs bis sonntags von 11 bis 17 Uhr. Zudem werden noch verschiedene interessante Veranstaltungen im Rahmen der Sonderausstellung stattfinden.
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0: Die Stadtsparkasse hatte am 1. Juni zu ihrer Bilanzpressekonferenz für das vergangene Geschäftsjahr unter dem Motto »Starke Werte, klare Perspektiven« gemeinsam mit Menschen, Unternehmen und Kommune auf Kurs eingeladen. Dabei wurde nicht nur auf das vergangene Jahr geschaut, sondern auch ein Blick in die Zukunft geworfen, neue Strategien aufgezeigt und ein Ausblick auf spannende Entwicklungen, die das Jahr 2026 und folgende für ihre Kunden und die Region bereithält, gegeben.
1: Ja, insgesamt eine äußerst erfreuliche Entwicklung. Rein betrachtet auf die Zahlenwelt muss man sagen, Betriebsergebnis, Vorbewertung waren 12 Millionen Euro, wovon wir knapp 8 Millionen Euro dann ins Eigenkapital einstellen werden. Mal fernab von Zahlen möchte ich auch die sonstigen Erfolge unserer Sparkasse nicht unerwähnt lassen. Wir haben wie seit 2016 anhaltend wachsende Kundeneinlagen,

0: einzelne Wertpapierbestände. Aktuell ist der Kundenwertpapierbestand bei uns bei ca. 310 Millionen Euro. Das entspricht einer Vervierfachung in den letzten 10 Jahren. Und auch im besicherten Kreditgeschäft, vornehmlich der Wohnungsbaufinanzierung, haben wir eine sehr, sehr gute Wachstumsrate hingelegt und konnten auch hier die Bestände deutlich ausbauen.
1: Die Stadtsparkasse Dessau-Roßlau ist weit mehr als ein Finanzdienstleister. Sie engagiert sich regelmäßig für Vereine, soziale Projekte sowie Bildungs- und Kulturinitiativen in der Region. Im vergangenen Jahr wurden insgesamt 110 Förderungen für Vereine bzw. gemeinnützige Einrichtungen bewilligt. Dabei standen besonders Projekte für Kinder und Jugendliche im Fokus. Als langjähriger Sponsor unterstützt sie unter anderem den DRHV 06 und fördert gemeinsame Veranstaltungen wie die Biber-Olympiade. Auch in der Weihnachtszeit zeigte die Sparkasse großes Engagement. Im Rahmen ihrer Kita-Weihnachtstour wurden 30 Kindergarteneinrichtungen in Dessau-Roßlau beschenkt. Darüber hinaus fördert die Stadtsparkasse zahlreiche Vereine und Einrichtungen der Stadt. So übergab sie der Stadtbibliothek verschiedene Gegenstände wie eine Bohr- und Nähmaschine und trug damit zur Erweiterung der Bibliothek der Dinge bei. Des Weiteren veranstaltete die Stadtsparkasse Dessau Baumpflanzaktionen, die sie gemeinsam mit der PS Lotteriegesellschaft, der Schutzgemeinschaft Deutscher Wald und der Kulturstiftung Dessau-Wörlitz durchführten. Dabei wurden rund 3000 Bäume im Dessau-Wörlitzer Gartenreich gepflanzt, um einen nachhaltigen Beitrag zum Klima- und Umweltschutz zu leisten. Die Fördersumme für die Projekte wurden dank des PS-Lotteriesparens und der Crowdfunding-Aktion 99 Funken möglich.
0: Also der ureigene Sinn einer Sparkasse ist natürlich nicht auf das Thema nur Gewinnmaximierung zu achten oder Betriebsergebnisse vorzustellen, sondern genau das auch an unsere Bürger, an die Bevölkerung weiterzugeben. Und das war heute ein wesentlicher Bestandteil, dies öffentlich zu kommunizieren, dass wir im Jahr 2025 insgesamt über eigenes Spendensponsoring, über die Sparkassenstiftung des Ostdeutschen Sparkassenverbandes und auch über PS-Lotteriesparen sowie über unser Crowdfunding insgesamt knapp 500.000 Euro hier in Dessau-Roßlau gespendet haben.
1: Bei der Pressekonferenz wurde auch ein Blick in die Zukunft geworfen. Dabei standen insbesondere die Möglichkeiten der Geldanlage in Wertpapieren und Kryptowährungen im Fokus. Darüber hinaus spielte auch die fortschreitende Digitalisierung eine wichtige Rolle.
0: Digitalisierung wird es immer wichtiger, das Serviceangebot auf, ich sag mal, einfach breitere Beine oder eine breitere Plattform zu stellen. Der rein mitarbeiterbesetzte Service, ja, den wird es auch noch geben. Zusätzlich wollen wir das Leistungsangebot aber auch zu einer Videoberatung, zu einem Videoservice erweitern, um einfach auch eine andere Generation anzusprechen oder auch für die ältere Generation leistungsfähig zu bleiben. Und Herr Brackemann hat es ja so schön gesagt, wir sind die erste Direktbank vor Ort, aber mit einer persönlichen Note. Und dazu stehen wir und wir stehen genauso, wie wir es gesagt haben, auch zu den Standorten, die aktuell in der Stadt Dessau-Roßlau vorhanden sind. Insgesamt muss man sagen, das hatte ich ja auch gerade noch mal bei der Pressekonferenz gesagt, die Sparkasse Dessau gibt es seit 1833 am Markt. Das heißt, wir haben jetzt fast 200 Jahre kontinuierliche Weiterentwicklung hinter uns gebracht und werden das auch zukünftig erfolgreich tun. Speziell jetzt bezogen auf den Anlagebereich kann man sagen, in den letzten Jahren gab es verstärkte Nachfragen zum Thema der Wertpapiere, der Edelmetalle und natürlich auch der Kryptowährungen. Auch hier werden wir unser Leistungsangebot erweitern und gemeinsam mit dem Sparkassenverband jetzt im zweiten Halbjahr eine Kryptoverwahrfähigkeit mit an den Start bringen. Grundsätzlich auch das Thema Edelmetalle wird 2026 weiterhin ein gefragter Trend bleiben, wo wir auch in verschiedenen Formen, sei es jetzt Zertifikateformen, ETCs oder auch direkt das physische Edelmetall anbieten. Und das Thema der Wertpapiere ist und bleibt immer gefragt.
1: Derzeit sind bei der Stadtsparkasse in Dessau 158 Mitarbeiter und 10 Auszubildende beschäftigt. Da in den kommenden 10 Jahren rund 60 Mitarbeiter in Rente gehen, will die Stadtsparkasse die Lücke mit Quereinsteigern, Fachkräften anderer Institute sowie mehr Auszubildenden und Werkstudenten schließen. Bei der Bilanzpressekonferenz konnte die Stadtsparkasse Dessau zeigen, dass sowohl auf eine erfolgreiche Entwicklung zurückgeblickt werden kann und auch die Herausforderungen der Zukunft aktiv angegangen werden. Mit ihrem gesellschaftlichen Engagement bleibt sie ein wichtiger Partner für die Menschen in der Region.

0: Dessau Roßlau war schon Anfang Juni in WM-Stimmung. Doch dabei ging es nicht um die Fußball-Weltmeisterschaft, sondern um ein ganz besonderes Turnier vor der eigenen Haustür. Die Mini-Fußball-WM der Grundschulen im Paul-Greifzu-Stadion. Bereits zum 37. Mal wurde die traditionsreiche Veranstaltung von Anhalt Sport ausgetragen und verwandelte das Stadion am 2. Juni in eine große Fußballbühne für die jüngsten Kicker der Region. Angefangen hat alles vor 37 Jahren, damals ebenfalls zur Fußball-Weltmeisterschaft.
1: Ja, also es ist die 37. Auflage der Fußball-Mini-WM in Dessau. Wahnsinn, wenn man das so sieht, seit 37 Jahren, seit 1990 bei der Fußball-Weltmeisterschaft. Damals ins Leben gerufen und jetzt im 37. Jahr. Und man sieht es ja im Hintergrund, also es ist sensationell, es ist einfach nur herrlich, es ist einfach nur schön.
0: Auf 8 vorbereiteten Rasenfeldern kämpften die Nachwuchsteams mit viel Einsatz um Tore, Punkte und den begehrten Titel. In diesem Jahr gleich in 2 Turnieren gleichzeitig, auf beiden Seiten des Stadions. Über 50 Mannschaften aus der Bauerstadt und darüber hinaus kämpften mit viel Leidenschaft, Teamgeist und Ehrgeiz um die begehrten Pokale.
1: Es sind 14 Schulen, dieses Jahr 4 auswärtige Schulen dabei, aus Wolfen, aus Köthen, aus Rösa und aus Lindau, glaube ich. Also ringsherum hat das schon, wird es schon wahrgenommen und mit sage und schreibe 54 Mannschaften heute auf 8 Rasenplätzen. Hier im Hintergrund im Hauptstadion die Klassen 3 und 4, draußen die 1. und 2. Klasse mit über 550 Kindern. Also eines der größten Nachwuchsfußballturniere hier in der Region. Und also da können alle Beteiligten sehr stolz drauf sein. Wir sind sehr dankbar, dass die Schulen ihren Schülern und Schülerinnen das ermöglichen, hier teilzunehmen mit den vielen Mannschaften. Also wir wissen das ja, wir arbeiten ja sehr eng mit den Sportlehrern, mit den Direktoren, mit den Schulsozialarbeitern, haben wir da sehr engen Kontakt, nicht nur da, mit dem Supersprinter und mit anderen Wettbewerben. Und wir freuen uns, sind dankbar, dass das in den Schulen so toll umgesetzt wird und die Kinder heiß gemacht werden und darauf vorbereitet werden. Heute sind auch viele Eltern mit da, begleiten die Kinder. Also ist für alle ein Riesenevent.
0: Für einen fairen Ablauf sorgten engagierte Nachwuchsschiedsrichter aus den Dessauer Gymnasien. Auch die Sicherheit war jederzeit gewährleistet. Das Deutsche Rote Kreuz begleitete die Veranstaltung während des gesamten Turniertages. Auch die Sparkasse und viele weitere Unterstützer leisteten einen wichtigen Beitrag zur erfolgreichen Durchführung des Events.
1: Das ist unser Anspruch als Anhalt Sport e.V., den wir uns aber selber geben. Das gibt uns keinen Auftrag. Nein, wir wollen das, wünschen das und tun auch sehr, sehr viel dafür, um solche sportlichen Highlights für die Kinder zu ermöglichen. Wir brauchen dafür natürlich viele Partner. Und wie man es vielleicht auch im Hintergrund sieht, die Sparkasse ist dankenswerterweise als ein wichtiger Partner jetzt bei dieser Veranstaltung mit dabei und EasyLearn auch speziell bei der Veranstaltung und all unsere anderen Partner unterstützen auch diese wichtige Nachwuchsförderung, weil je mehr schöne und traditionelle und gut organisierte Wettbewerbe und Turniere für Kinder und Jugendliche angeboten werden, umso größer ist die Chance, die Kinder auch für den Sport dauerhaft zu begeistern.
0: Bei dem Wettbewerb der 1. und 2. Klasse belegten die Kinder der Grundschule an der Heide den 3. Platz. Bei den 3. und 4. Klassen erreichte den 3. Platz die Grundschule Tempelhofer Straße. In der Gruppe der 1. und 2. Klassen ging der 2. Platz an die Grundschule Wolfen. Bei den 3. und 4. Klassen belegte die Grundschule am Akazienwäldchen den 2. Rang. Den 1. Platz sicherten sich beide Mannschaften der evangelischen Grundschule Köthen und gingen damit als Gesamtsieger aus dem Turnier hervor. Mit spannenden Spielen, vielen Toren und jeder Menge Begeisterung sorgten die jungen Fußballer auch in der Sommerausgabe der Mini-WM der Grundschulen für echtes WM-Feeling. Ganz ohne weite Reise in die USA, Mexiko und Kanada.

0: Mit Tage wie diese von den Toten Hosen begrüßten die Schüler der Schule an der Muldaue am 1. Juni zahlreiche Besucher. Sie alle waren gekommen, um die offizielle Eröffnung des neuen Schulgebäudes zu feiern. Nach 54 Monaten Bauzeit kann die Bildungseinrichtung mit dem sonderpädagogischen Förderschwerpunkt körperlich-motorische Entwicklung nun aufatmen.
1: Also es war ein sehr zäher Prozess. Wir hatten schon einige Termine anvisiert, wann wir diese Schule neu eröffnen wollen, haben uns eigentlich immer drauf gefreut. Und es wurde dann jedes Mal verschoben, weil es Verzögerungen gab. Ja, manchmal hat man schon nicht mehr dran geglaubt, wird es wirklich noch dieses Jahr oder dann doch? Wird es im Sommer? Und wenn ja, welcher ist gemeint? Also wir sind sehr froh, dass heute der Tag ist. Es ist Kindertag, da freuen wir uns ganz besonders. Ein besonderes Datum und ein tolles Datum, um die Schule neu zu eröffnen. Wir sind happy.
2: Also ich freue mich, dass nach nun, man kann schon fast sagen, 10 Jahren der Vorbereitung und der baulichen Umsetzung das neue Schulgebäude eröffnet worden ist. Man muss berücksichtigen, 2018, ich habe heute früh nochmal in die Unterlagen von damals geguckt, gab es die ersten Schritte. Es mussten Fördermittel besorgt werden. Das Land Sachsen-Anhalt hatte dann 4 Millionen Euro Fördermittel zur Verfügung gestellt und der Stadtrat 2019, glaube ich, die Entscheidung getroffen, hier am Standort den bisherigen Schulstandort, diesen Neubau zu errichten. Dann gab es noch Dinge, die geklärt werden mussten, wie ein Grundstück anzukaufen oder eben auch 2021 die Corona-Zeit, wo vieles dann natürlich nur schleppend ging. Aber am Ende zählt, was rauskommt. Und ich freue mich sehr, dass wir jetzt mit dem neuen Schulgebäude, das hervorragende Bedingungen für die 100 Schülerinnen und Schüler bietet, ja zur Öffnung kommen konnten.
0: Oberbürgermeister Dr. Robert Reck, Schulleiterin Diana Reue sowie der Schülersprecher Leon Rodemann begrüßten die Besucher. Eta Hachmann, Beigeordnete für Soziales, Bildung, Jugend und Senioren, übergab dann den symbolischen Schlüssel an die Schulleiterin. Mit einem Banddurchschnitt wurde das neue Schulgebäude offiziell eröffnet und die Schüler durften erstmals hineinschauen.
1: Also diese Schule bietet sehr viel mehr Platz als die alte Schule. Es ist wirklich mal ein Neubau. Unsere Kinder waren bisher immer in alten Gemäuern untergebracht, ein alter Kindergarten, eine ganz alte Schule. Jetzt haben wir tatsächlich ganz neue Räume, viel Platz, sodass auch Rollstuhlfahrer sich bequem bewegen können. Wir haben 2 Fahrstühle hier, die hoffentlich auch schneller fahren als unsere alten in der alten Schule, denn die waren sehr langsam. Helle Räume, große Räume, moderne Einrichtungen, wenn ich an die Fachkabinette für Biologie, Chemie, Physik denke, da freuen wir uns einfach drauf. Auch Werken hat neue Werkbänke, neues Werkzeug bekommen. Das macht einfach Spaß, glaube ich, mit diesen ganzen neuen Dingen dann auch zu arbeiten und zu lernen.
0: Ermöglicht wurde der Neubau durch Zuwendungen zur Verbesserung der Schulinfrastruktur finanzschwacher Kommunen, gefördert durch die Bundesregierung. Sowie mit Eigenmitteln der Stadt Dessau-Roßlau. Die Gesamtkosten betragen 21 Millionen Euro, die Förderung 4 Millionen Euro.
2: Sie ist eine Schule, die für unsere Stadt wichtig ist, aber sie ist auch eine Schule, die für die Region wichtig ist. Denn etwa die Hälfte der Schülerinnen und Schüler stammt nicht aus Dessau-Roßlau, sondern aus den umliegenden Gemeinden. Findet hier gute Bedingungen, beschult zu werden. Und ich freue mich, dass natürlich alle Schülerinnen und Schüler mit dem besonderen Förderbedarf aus unserer Stadt hier in diesem wunderbaren Schulgebäude beschult werden können. Und das jetzt auf die nächsten Jahrzehnte. Die Rahmenbedingungen sind prima. Und ich denke, alle werden sehr zufrieden sein und können sehr zufrieden sein mit dem Ergebnis, was hier entstanden ist.
0: Die Stadt Dessau-Roßlau erfüllt als Schulträger mit der Schule an der Muldaue eine wichtige oberzentrale Aufgabe. Die Bildungseinrichtung freut sich mit dem modernen Gebäude, die Kinder nun noch besser unterstützen zu können.
1: Wenn Kinder an unsere Schule kommen, sehen wir tatsächlich erstmal, was für Möglichkeiten hat das Kind, wie können wir es unterstützen beim Lernen, denn jeder Mensch möchte lernen und das ist uns ganz wichtig, erstmal den Menschen an sich zu sehen. Für uns ist das völlig normal, dass jedes Kind ja irgendwie ein kleines Handicap mitbringt und hat. Und damit gehen wir ganz selbstverständlich um. Ich glaube, für die Kinder ist das eine tolle Erfahrung, dass sie nicht immer daran gemessen werden, was sie nicht können, sondern einfach gesehen zu werden, gestärkt zu werden, sich eigentlich auch so ein bisschen hier wie zu Hause zu fühlen. Für manche Kinder ist es das zweite Zuhause und sie finden hier einfach Verlässlichkeit, Personen, die immer an ihrer Seite sind.
0: Das neue Schulgebäude war jedoch nur der erste Bauabschnitt. Im zweiten Abschnitt soll das alte Schulgebäude jetzt zurückgebaut werden und ein schöner neuer Schulhof entstehen.
1: Unsere Kinder haben schon seit 2 Jahren keinen Spielplatz mehr. Der musste abgerissen werden, weil es eine Unfallgefahr dargestellt hat. Die Kleinen haben also jetzt nur noch ein altes Karussell und eine Nestschaukel, die eigentlich auch nicht mehr taugt. Wir brauchen ganz dringend einen neuen Spielplatz. Die alte Schule steht jetzt auch im Weg. Wir sehen von hier aus den Schulhof nicht mehr, was da los ist. Unsere Kinder kommen eigentlich nur über Umwege auf den Schulhof. Deswegen ist uns eine große Herzensangelegenheit, dass auch das alte Gebäude abgerissen wird und der Schulhof saniert wird.
0: Den Neubau der Schule hat ein Architekturbüro aus Magdeburg geplant und die Umsetzung gesteuert. An dieser waren zahlreiche Planungsbüros und Unternehmen aus der Stadt Dessau-Roßlau und dem Umland beteiligt.

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1: Mit den Landesliteraturtagen rückte Dessa Roßlau über 2 Wochen in den Mittelpunkt der Gegenwartsliteratur. Ab Anfang Mai lud die Stadt unter dem Motto »Findet statt« zu einem vielfältigen Programm mit besonderen Highlights rund ums Lesen ein. Zum Abschluss des Lesefests hieß es am 23. März im Bauhausmuseum noch einmal an die Substanz. Mit ihrem Roman »Die Allee« erzählte Florentine Anders die Geschichte ihres Großvaters, der als Architekt zu einem der bedeutendsten Baumeister der DDR wurde.
2: Heute Nachmittag haben wir zum Finale Florentine Anders mit ihrem Roman »Die Allee« gehört. Das ist ein Roman über den Architekten Hermann Henselmann und seine Familie und ein Roman auch über den Aufbau der DDR. Und das fanden wir passt sehr gut zum Bauhausmuseum als Ort und deswegen haben wir das ausgewählt.
1: Schon zum 2. Mal wurde Dessa Roßlau zur Literaturhochburg. Erstmals fand das mehrwöchige Lesefest 1992 statt. Für die Literaturtage in der Bauhausstadt hatten sich die Veranstalter einiges einfallen lassen. Bunt verteilt im gesamten Stadtgebiet fanden Lesungen statt, die zum Denken, zum Hören und Staunen einluden.
2: Dessau hat, glaube ich, bewiesen, Dessau Roßlau, dass es das kann. Die Landesliteraturtage haben immer das Problem, dass man quasi von null anfängt, weil die halt jedes Jahr war.

0: anders stattfinden. Und man muss den Leuten erstmal erklären, was das eigentlich ist und was es werden soll. Und deswegen hat sich das Festival auch im Laufe der Zeit entwickelt, im Laufe dieser 16 Tage. Und am Schluss waren wir da, wo wir eigentlich hin wollten, was die Auslastung betraf und die Wahrnehmung. Aber wir haben viele positive Rückmeldungen auch von den Autoren und das ist ja auch sehr wichtig für uns.
1: Insgesamt wurden bei den Landesliteraturtagen über 60 Autoren begrüßt. Diese lasen teilweise in Schulen und Senioreneinrichtungen. Darüber hinaus boten die Landesliteraturtage ein vielfältiges Programm von Bilderbuchnachmittag in der Stadtbibliothek bis hin zur Abendperformance im Alten Theater. Den Organisatoren war es dabei besonders wichtig, dass für jeden Lesegeschmack etwas dabei war.
0: Schön, besonders schön war Sunday in the Park im Georgengarten mit vier Autoren, die an vier Stellen gleichzeitig und dann viermal hintereinander gelesen haben. Da hat das Wetter gepasst, da hat das Publikum gepasst, hat alles gepasst. Das war wunderschön. Also es ist schwer zu kalkulieren. Man merkt, dass Themen, die mit der Lokalgeschichte zu tun haben, die auch mit vielleicht der politischen Geschichte Deutschlands zu tun haben, dass die besonders große Resonanz finden. Krimis laufen natürlich gut. Dann gibt es Genres wie Lyrik, die es traditionell eher ein bisschen schwer haben. Und da bin ich ganz stolz, dass wir im Alten Theater trotzdem einen vollen Saal dafür hatten. Also die Resonanz war gemischt, aber letztlich gut. Und ich glaube, wenn wir das nochmal machen, dann wird sie auch noch besser werden.
1: Auch im kommenden Jahr möchte Dessa Roßlau erneut Gastgeber der Landesliteraturtage werden. Erste Ideen sind bereits entstanden und Gespräche laufen schon. Doch weil die Landesliteraturtage vom Land Sachsen-Anhalt organisiert und größtenteils finanziert werden, braucht es noch etwas Geduld, bis feststeht, ob die Wahl für 2027 tatsächlich wieder auf die Doppelstadt an Mulde und Elbe fällt.
2: Eine ganz besondere Form des Buches ist das sogenannte Künstlerbuch. Hierbei handelt es sich um ein von einem Künstler erstelltes Werk in Buchform. Künstlerbücher sind sehr vielseitig und können aus unterschiedlichsten Materialien bestehen, sowie zahlreiche verschiedene Formen annehmen. Die Lesbarkeit des Inhalts ist dabei oft nur nebensächlich. Seit Beginn des 20. Jahrhunderts entstehen immer mehr derartige Kunstwerke. Auch Sachsen-Anhalt hat eine eigene Landessammlung für Künstlerbücher. Werke aus dieser Sammlung werden bald in einer Ausstellung in Köthen zu sehen sein.
3: In der Einheitlichen Landesbücherei Dessau wird die Landessammlung Künstlerbücher Sachsen-Anhalt verwahrt. Landessammlung Künstlerbücher heißt ja, dass wir diese Bücher nicht nur in Dessau zeigen, sondern dass die möglichst den Bewohnern des gesamten Landes zugänglich gemacht werden. Das machen wir in Form von Publikationen, Webseite und so weiter, aber eben auch in Form von Ausstellungen, die in diesem Fall jetzt in Köthen im Schlossmuseum stattfindet. Das ist also ein Wunsch von uns. Es ist aber auch ein Wunsch des Geldgebers oder des Eigentümers der Sammlung. Der Eigentümer der Sammlung ist das Land Sachsen-Anhalt, vertreten durch das Kultusministerium. Und vom Kultusministerium wird diese Ausstellung auch finanziert. Und wir haben im Schloss Köthen einen wunderbaren Ort gefunden, um diese Ausstellung in einer Stadt im Land Sachsen-Anhalt zu präsentieren.
2: Seit 1992 gibt es die Landessammlung für Künstlerbücher in Dessau. Seit 1997 wird sie durch Ankäufe des Kultusministeriums gefördert. Mittlerweile umfasst sie schätzungsweise 700 bis 800 Werke und bietet einen einzigartigen Überblick zur Vielfalt der besonderen Bücher. In der Ausstellung in Köthen wird die Sammlung präsentiert und man erfährt mehr über Künstlerbücher im Allgemeinen.
3: Die Ausstellung wird dort in drei Ausstellungsräumen zu sehen sein, die das Museum Schloss Köthen als Sonderausstellungsräume bereithält. In einem Raum wird die unterschiedliche Form, die Künstlerbücher annehmen kann, die sozusagen die unterschiedliche Art von Materialien und so weiter, also die Unterschiede, die Verschiedenheiten werden gezeigt. In einem Raum wird der Bestand der anhaltischen Landes, der, Künstlerbuchsammlung des Landes Sachsen-Anhalt, die in der Anhaltischen Landesbücherei vorhanden sind, vorgestellt.

0: im dritten Raum wird vorgestellt, in welchen Formen Künstlerbücher erscheinen können, welche Form sie in der Geschichte hatten und aber auch, wie Künstlerbücher heute entstehen. Denn da sind zum Beispiel auch Werke zu sehen, die in Halle in der Burg Giebichenstein Kunsthochschule entstehen. Dort gibt es eine Professur für Buchkunst und die Studierenden dort stellen ihre Künstlerbücher, die jetzt gerade erst entstanden sind, auch in dieser Ausstellung vor.
1: Aber auch über die Ausstellung in Köthen hinaus hat man nun schon Ideen, was mit der Künstlerbuchsammlung des Landes geschehen soll. So will man diese dann auch in Dessau der Öffentlichkeit zugänglich machen.
0: Wir hoffen ja, dass das Palais Dietrich als das Domizil der Anhaltischen Landesbücherei Dessau in diesem Jahr baulich fertig wird und wir dann einziehen können. Aber da kann man noch kein genaues Datum nennen. Es ist also noch im Bauprozess, ja. Wenn wir aber dieses Gebäude wieder nutzen können als Anhaltische Landesbücherei, dann wird es dort einen Sonderausstellungsbereich geben, in dem wir permanent solche Künstlerbücher zeigen wollen. Und es gibt im Lesesaal einen Pultschrank, in dem erstens neu in die Sammlung aufgenommene Bücher präsentiert werden für über einen gewissen Zeitraum und in dem ein Gesamtkatalog der in der Sammlung vertretenen Künstlerbücher auch haptisch, indem wir das nämlich auf Karteikarten präsentieren, recherchierbar ist. Also das ist die Idee und das wird auch die Idee einer Künstlerin und die Künstlerin wird uns dabei auch begleiten. Eine Künstlerin, die auch mit eigenen Künstlerbüchern in der Sammlung vertreten ist.
1: Wer nun Interesse hat, sich Künstlerbücher aus der Landessammlung anzuschauen, kann das vom 12. Juni bis zum 9. August in der Ausstellung Bibliomania im Köthener Schloss tun. Geöffnet ist diese immer mittwochs bis sonntags von 11 bis 17 Uhr. Zudem werden noch verschiedene interessante Veranstaltungen im Rahmen der Sonderausstellung stattfinden.
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0: Die Stadtsparkasse hatte am 1. Juni zu ihrer Bilanzpressekonferenz für das vergangene Geschäftsjahr unter dem Motto »Starke Werte, klare Perspektiven – gemeinsam mit Menschen, Unternehmen und Kommune auf Kurs« eingeladen. Dabei wurde nicht nur auf das vergangene Jahr geschaut, sondern auch ein Blick in die Zukunft geworfen, neue Strategien aufgezeigt und ein Ausblick auf spannende Entwicklungen, die das Jahr 2026 und folgende für ihre Kunden und die Region bereithält, gegeben.
1: Ja, insgesamt eine äußerst erfreuliche Entwicklung. Rein betrachtet auf die Zahlenwelt muss man sagen, Betriebsergebnis, Vorbewertung waren 12 Millionen Euro, wovon wir knapp 8 Millionen Euro dann ins Eigenkapital einstellen werden. Mal fernab von Zahlen möchte ich auch die sonstigen Erfolge unserer Sparkasse nicht unerwähnt lassen. Wir haben wie seit 2016 anhaltend wachsende Kundeneinlagen, wachsende

0: Wertpapierbestände. Aktuell ist der Kundenwertpapierbestand bei uns bei ca. 310 Millionen Euro. Das entspricht einer Vervierfachung in den letzten 10 Jahren. Und auch im besicherten Kreditgeschäft, vornehmlich der Wohnungsbaufinanzierung, haben wir eine sehr, sehr gute Wachstumsrate hingelegt und konnten auch hier die Bestände deutlich ausbauen.
1: Die Stadtsparkasse Dessau-Roßlau ist weit mehr als ein Finanzdienstleister. Sie engagiert sich regelmäßig für Vereine, soziale Projekte sowie Bildungs- und Kulturinitiativen in der Region. Im vergangenen Jahr wurden insgesamt 110 Förderungen für Vereine bzw. gemeinnützige Einrichtungen bewilligt. Dabei standen besonders Projekte für Kinder und Jugendliche im Fokus. Als langjähriger Sponsor unterstützt sie unter anderem den DRHV 06 und fördert gemeinsame Veranstaltungen wie die Biber-Olympiade. Auch in der Weihnachtszeit zeigte die Sparkasse großes Engagement. Im Rahmen ihrer Kita-Weihnachtstour wurden 30 Kindergarteneinrichtungen in Dessau-Roßlau beschenkt. Darüber hinaus fördert die Stadtsparkasse zahlreiche Vereine und Einrichtungen der Stadt. So übergab sie der Stadtbibliothek verschiedene Gegenstände wie eine Bohr- und Nähmaschine und trug damit zur Erweiterung der Bibliothek der Dinge bei. Des Weiteren veranstaltete die Stadtsparkasse Dessau Baumpflanzaktionen, die sie gemeinsam mit der PS Lotteriegesellschaft, der Schutzgemeinschaft Deutscher Wald und der Kulturstiftung Dessau-Wörlitz durchführten. Dabei wurden rund 3000 Bäume im Dessau-Wörlitzer Gartenreich gepflanzt, um einen nachhaltigen Beitrag zum Klima- und Umweltschutz zu leisten. Die Fördersumme für die Projekte wurden dank des PS Lotteriesparens und der Crowdfunding-Aktion 99 Funken möglich.
0: Also der ureigene Sinn einer Sparkasse ist natürlich nicht auf das Thema nur Gewinnmaximierung zu achten oder Betriebsergebnisse vorzustellen, sondern genau das auch an unsere Bürger, an die Bevölkerung weiterzugeben. Und das war heute ein wesentlicher Bestandteil, dies öffentlich zu kommunizieren, dass wir im Jahr 2025 insgesamt über eigenes Spendensponsoring, über die Sparkassenstiftung des Ostdeutschen Sparkassenverbandes und auch über PS Lotteriesparen sowie über unser Crowdfunding insgesamt knapp 500.000 Euro hier in Dessau-Roßlau gespendet haben.
1: Bei der Pressekonferenz wurde auch ein Blick in die Zukunft geworfen. Dabei standen insbesondere die Möglichkeiten der Geldanlage in Wertpapieren und Kryptowährungen im Fokus. Darüber hinaus spielte auch die fortschreitende Digitalisierung eine wichtige Rolle.
0: Digitalisierung wird es immer wichtiger, das Serviceangebot auf, ich sag mal, einfach breitere Beine oder eine breitere Plattform zu stellen. Der rein mitarbeiterbesetzte Service, ja, den wird es auch noch geben. Zusätzlich wollen wir das Leistungsangebot aber auch zu einer Videoberatung, zu einem Videoservice erweitern, um einfach auch eine andere Generation anzusprechen oder auch für die ältere Generation leistungsfähig zu bleiben. Und Herr Brackmann hat es ja so schön gesagt, wir sind die erste Direktbank vor Ort, aber mit einer persönlichen Note. Und dazu stehen wir und wir stehen genauso, wie wir es gesagt haben, auch zu den Standorten, die aktuell in der Stadt Dessau-Roßlau vorhanden sind. Insgesamt muss man sagen, das hatte ich ja auch gerade noch mal bei der Pressekonferenz gesagt, die Sparkasse Dessau gibt es seit 1833 am Markt. Das heißt, wir haben jetzt fast 200 Jahre kontinuierliche Weiterentwicklung hinter uns gebracht und werden das auch zukünftig erfolgreich tun. Speziell jetzt bezogen auf den Anlagebereich kann man sagen, in den letzten Jahren gab es verstärkte Nachfragen zum Thema der Wertpapiere, der Edelmetalle und natürlich auch der Kryptowährungen. Auch hier werden wir unser Leistungsangebot erweitern und gemeinsam mit dem Sparkassenverband jetzt im zweiten Halbjahr eine Kryptoverwahrfähigkeit mit an den Start bringen. Grundsätzlich auch das Thema Edelmetalle wird 2026 weiterhin ein gefragter Trend bleiben, wo wir auch in verschiedenen Formen, sei es jetzt Zertifikateformen, ETCs oder auch direkt das physische Edelmetall anbieten. Und das Thema der Wertpapiere ist und bleibt immer gefragt.
1: Derzeit sind bei der Stadtsparkasse in Dessau 158 Mitarbeiter und 10 Auszubildende beschäftigt. Da in den kommenden 10 Jahren rund 60 Mitarbeiter in Rente gehen, will die Stadtsparkasse die Lücke mit Quereinsteigern, Fachkräften anderer Institute sowie mehr Auszubildenden und Werkstudenten schließen. Bei der Bilanzpressekonferenz konnte die Stadtsparkasse Dessau zeigen, dass sowohl auf eine erfolgreiche Entwicklung zurückgeblickt werden kann und auch die Herausforderungen der Zukunft aktiv angegangen werden. Mit ihrem gesellschaftlichen Engagement bleibt sie ein wichtiger Partner für die Menschen in der Region. Dessau-Roßlau war schon Anfang Juni in WM-Stimmung. Doch dabei ging es nicht um die Fußball-Weltmeisterschaft, sondern um ein ganz besonderes Turnier vor der eigenen Haustür. Die Mini-Fußball-WM der Grundschulen im Paul-Greifzu-Stadion. Bereits zum 37. Mal wurde die traditionsreiche Veranstaltung von Anhalt Sport ausgetragen und verwandelte das Stadion am 2. Juni in eine große Fußballbühne für die jüngsten Kicker der Region. Angefangen hat alles vor 37 Jahren, damals ebenfalls zur Fußball-Weltmeisterschaft.
2: Ja, also es ist die 37. Auflage der Fußball-Mini-WM in Dessau. Wahnsinn, wenn man das so sieht, seit 37 Jahren, seit 1990 bei der Fußball-Weltmeisterschaft. Damals ins Leben gerufen und jetzt im 37. Jahr. Und man sieht es ja im Hintergrund, also es ist sensationell, es ist einfach nur herrlich, es ist einfach nur schön.
1: Auf 8 vorbereiteten Rasenfeldern kämpften die Nachwuchsteams mit viel Einsatz um Tore, Punkte und den begehrten Titel. In diesem Jahr gleich in 2 Turnieren gleichzeitig, auf beiden Seiten des Stadions. Über 50 Mannschaften aus der Bauerstadt und darüber hinaus kämpften mit viel Leidenschaft, Teamgeist und Ehrgeiz um die begehrten Pokale.
2: Es sind 14 Schulen, dieses Jahr 4 auswärtige Schulen dabei, aus Wolfen, aus Köthen, aus Rösa und aus Lindau, glaube ich. Also ringsherum hat das schon, ist das schon, wird es schon wahrgenommen und mit sage und schreibe 54 Mannschaften heute auf 8 Rasenplätzen. Hier im Hintergrund im Hauptstadion die Klassen 3 und 4, draußen die 1. und 2. Klasse mit über 550 Kindern. Also eines der größten Nachwuchsfußballturniere hier in der Region. Und also da können alle Beteiligten sehr stolz drauf sein. Wir sind sehr dankbar, dass die Schulen ihren Schülern und Schülerinnen das ermöglichen, hier teilzunehmen mit den vielen Mannschaften. Also wir wissen das ja, wir arbeiten ja sehr eng mit den Sportlehrern, mit den Direktoren, mit den Schulsozialarbeitern, haben wir da sehr eng Kontakt, nicht nur da, mit dem Supersprinter und mit anderen Wettbewerben. Und wir freuen uns, sind dankbar, dass das in den Schulen so toll umgesetzt wird und die Kinder heiß gemacht werden und darauf vorbereitet werden. Heute sind auch viele Eltern mit da, begleiten die Kinder. Also ist für alle ein Riesenevent.
1: Für einen fairen Ablauf sorgten engagierte Nachwuchsschiedsrichter aus den Dessauer Gymnasien. Auch die Sicherheit war jederzeit gewährleistet. Das Deutsche Rote Kreuz begleitete die Veranstaltung während des gesamten Turniertages. Auch die Sparkasse und viele weitere Unterstützer leisteten einen wichtigen Beitrag zur erfolgreichen Durchführung des Events.
2: Das ist unser Anspruch als Anhalt Sport e.V., den wir uns aber selber geben. Das gibt uns keinen Auftrag. Nein, wir wollen das, wünschen das und tun auch sehr, sehr viel dafür, um solche sportlichen Highlights für die Kinder zu ermöglichen. Wir brauchen dafür natürlich viele Partner. Und wie man es vielleicht auch im Hintergrund sieht, die Sparkasse ist dankenswerterweise als wichtiger Partner jetzt bei dieser Veranstaltung mit dabei und EasyLearn auch speziell bei der Veranstaltung und all unsere anderen Partner unterstützen auch diese wichtige Nachwuchsförderung, weil je mehr schöne und traditionelle und gut organisierte Wettbewerbe und Turniere für Kinder und Jugendliche angeboten werden, umso größer ist die Chance, die Kinder auch für den Sport dauerhaft zu begeistern.
1: Bei dem Wettbewerb der 1. und 2. Klasse belegten die Kinder der Grundschule an der Heide den 3. Platz. Bei den 3. und 4. Klassen erreichte den 3. Platz die Grundschule Tempelhofer Straße. In der Gruppe der 1. und 2. Klassen ging der 2. Platz an die Grundschule Wolfen. Bei den 3. und 4. Klassen belegte die Grundschule am Akazienwäldchen den 2. Rang. Den 1. Platz sicherten sich beide Mannschaften der Evangelischen Grundschule Köthen und gingen damit als Gesamtsieger aus dem Turnier hervor. Mit spannenden Spielen, vielen Toren und jeder Menge Begeisterung sorgten die jungen Fußballer auch in der Sommerausgabe der Mini-WM der Grundschulen für echtes WM-Feeling. Ganz ohne weite Reise in die USA, Mexiko und Kanada.

0: Mit Tage wie diese von den Toten Hosen begrüßten die Schüler der Schule an der Muldaue am 1. Juni zahlreiche Besucher. Sie alle waren gekommen, um die offizielle Eröffnung des neuen Schulgebäudes zu feiern. Nach 54 Monaten Bauzeit kann die Bildungseinrichtung mit dem sonderpädagogischen Förderschwerpunkt körperlich-motorische Entwicklung nun aufatmen.
1: Also es war ein sehr zäher Prozess. Wir hatten schon einige Termine anvisiert, wann wir diese Schule neu eröffnen wollen, haben uns eigentlich immer drauf gefreut. Und es wurde dann jedes Mal verschoben, weil es Verzögerungen gab. Ja, manchmal hat man schon nicht mehr dran geglaubt, wird es wirklich noch dieses Jahr oder dann doch? Wird es im Sommer und wenn ja, welcher ist gemeint? Also wir sind sehr froh, dass heute der Tag ist. Es ist Kindertag, da freuen wir uns ganz besonders. Ein besonderes Datum und ein tolles Datum, um die Schule neu zu eröffnen. Wir sind happy.
2: Also ich freue mich, dass nach nun, man kann schon fast sagen, 10 Jahren der Vorbereitung und der baulichen Umsetzung das neue Schulgebäude eröffnet worden ist. Man muss berücksichtigen, 2018, ich habe heute früh nochmal in die Unterlagen von damals geguckt, gab es die ersten Schritte. Es mussten Fördermittel besorgt werden. Das Land Sachsen-Anhalt hatte dann 4 Millionen Euro Fördermittel zur Verfügung gestellt und der Stadtrat 2019, glaube ich, die Entscheidung getroffen, hier am Standort den bisherigen Schulstandort, diesen Neubau zu errichten. Dann gab es noch Dinge, die geklärt werden mussten, wie ein Grundstück anzukaufen oder eben auch 2021 die Corona-Zeit, wo vieles dann natürlich nur schleppend ging. Aber am Ende zählt, was rauskommt. Und ich freue mich sehr, dass wir jetzt mit dem neuen Schulgebäude, das hervorragende Bedingungen für die 100 Schülerinnen und Schüler bietet, zur Öffnung kommen konnten.
0: Oberbürgermeister Dr. Robert Reck, Schulleiterin Diana Reue sowie der Schülersprecher Leon Rodemann begrüßten die Besucher. Eta Hachmann, Beigeordnete für Soziales, Bildung, Jugend und Senioren, übergab dann den symbolischen Schlüssel an die Schulleiterin. Mit einem Banddurchschnitt wurde das neue Schulgebäude offiziell eröffnet und die Schüler durften erstmals hineinschauen.
1: Also diese Schule bietet sehr viel mehr Platz als die alte Schule. Es ist wirklich mal ein Neubau. Unsere Kinder waren bisher immer in alten Gemäuern untergebracht, ein alter Kindergarten, eine ganz alte Schule. Jetzt haben wir tatsächlich ganz neue Räume, viel Platz, sodass auch Rollstuhlfahrer sich bequem bewegen können. Wir haben 2 Fahrstühle hier, die hoffentlich auch schneller fahren als unsere alten in der alten Schule, denn die waren sehr langsam. Helle Räume, große Räume, moderne Einrichtungen, wenn ich an die Fachkabinette für Biologie, Chemie, Physik denke, da freuen wir uns einfach drauf. Auch Werken hat neue Werkbänke, neues Werkzeug bekommen. Das macht einfach Spaß, glaube ich, mit diesen ganzen neuen Dingen dann auch zu arbeiten und zu lernen.
0: Ermöglicht wurde der Neubau durch Zuwendungen zur Verbesserung der Schulinfrastruktur finanzschwacher Kommunen, gefördert durch die Bundesregierung, sowie mit Eigenmitteln der Stadt Dessau-Roßlau. Die Gesamtkosten betragen 21 Millionen Euro, die Förderung 4 Millionen Euro.
2: Sie ist eine Schule, die für unsere Stadt wichtig ist, aber sie ist auch eine Schule, die für die Region wichtig ist. Denn etwa die Hälfte der Schülerinnen und Schüler stammt nicht aus Dessau-Roßlau, sondern aus den umliegenden Gemeinden. Findet hier gute Bedingungen, beschult zu werden. Und ich freue mich, dass natürlich alle Schülerinnen und Schüler mit dem besonderen Förderbedarf aus unserer Stadt hier in diesem wunderbaren Schulgebäude beschult werden können. Und das jetzt auf die nächsten Jahrzehnte. Die Rahmenbedingungen sind prima. Und ich denke, alle werden sehr zufrieden sein und können sehr zufrieden sein mit dem Ergebnis, was hier entstanden ist.
0: Die Stadt Dessau-Roßlau erfüllt als Schulträger mit der Schule an der Muldaue eine wichtige oberzentrale Aufgabe. Die Bildungseinrichtung freut sich, mit dem modernen Gebäude die Kinder nun noch besser unterstützen zu können.
1: Wenn Kinder an unsere Schule kommen, sehen wir tatsächlich erstmal, was für Möglichkeiten hat das Kind, wie können wir es unterstützen beim Lernen, denn jeder Mensch möchte lernen und das ist uns ganz wichtig, erstmal den Menschen an sich zu sehen. Für uns ist das völlig normal, dass jedes Kind ja irgendwie ein kleines Handicap mitbringt und hat. Und damit gehen wir ganz selbstverständlich um. Ich glaube, für die Kinder ist das eine tolle Erfahrung, dass sie nicht immer daran gemessen werden, was sie nicht können, sondern einfach gesehen zu werden, gestärkt zu werden, sich eigentlich auch

0: so ein bisschen hier wie zu Hause zu fühlen. Für manche Kinder ist es das zweite Zuhause und sie finden hier einfach Verlässlichkeit, Personen, die immer an ihrer Seite sind.
1: Das neue Schulgebäude war jedoch nur der erste Bauabschnitt. Im zweiten Abschnitt soll das alte Schulgebäude jetzt zurückgebaut werden und ein schöner neuer Schulhof entstehen.
0: Unsere Kinder haben schon seit 2 Jahren keinen Spielplatz mehr. Der musste abgerissen werden, weil es eine Unfallgefahr dargestellt hat. Die Kleinen haben also jetzt nur noch ein altes Karussell und eine Nestschaukel, die eigentlich auch nicht mehr taugt. Wir brauchen ganz dringend einen neuen Spielplatz. Die alte Schule steht jetzt auch im Weg. Wir sehen von hier aus den Schulhof nicht mehr, was da los ist. Unsere Kinder kommen eigentlich nur über Umwege auf den Schulhof. Deswegen ist uns eine große Herzensangelegenheit, dass auch das alte Gebäude abgerissen wird und der Schulhof saniert wird.
1: Den Neubau der Schule hat ein Architekturbüro aus Magdeburg geplant und die Umsetzung gesteuert. An dieser waren zahlreiche Planungsbüros und Unternehmen aus der Stadt Dessau-Roßlau und dem Umland beteiligt.

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1: Mit den Landesliteraturtagen rückte Dessa Roßlau über 2 Wochen in den Mittelpunkt der Gegenwartsliteratur. Ab Anfang Mai lud die Stadt unter dem Motto »Findet statt« zu einem vielfältigen Programm mit besonderen Highlights rund ums Lesen ein. Zum Abschluss des Lesefests hieß es am 23. März im Bauhausmuseum noch einmal an die Substanz. Mit ihrem Roman »Die Allee« erzählte Florentine Anders die Geschichte ihres Großvaters, der als Architekt zu einem der bedeutendsten Baumeister der DDR wurde.
2: Heute Nachmittag haben wir zum Finale Florentine Anders mit ihrem Roman »Die Allee« gehört. Das ist ein Roman über den Architekten Hermann Henselmann und seine Familie und ein Roman auch über den Aufbau der DDR. Und das fanden wir passt sehr gut zum Bauhausmuseum als Ort und deswegen haben wir das ausgewählt.
1: Schon zum 2. Mal wurde Dessa Roßlau zur Literaturhochburg. Erstmals fand das mehrwöchige Lesefest 1992 statt. Für die Literaturtage in der Bauhausstadt hatten sich die Veranstalter einiges einfallen lassen. Bunt verteilt im gesamten Stadtgebiet fanden Lesungen statt, die zum Denken, zum Hören und Staunen einluden.
2: Dessau hat, glaube ich, bewiesen, Dessau Roßlau, dass es das kann. Die Landesliteraturtage haben immer das Problem, dass man quasi von null anfängt, weil die halt jedes Jahr woanders

0: Den Organisatoren war es dabei besonders wichtig, dass für jeden Lesegeschmack etwas dabei war.
1: Schön, besonders schön war Sunday in the Park im Georgengarten mit vier Autoren, die an vier Stellen gleichzeitig und dann viermal hintereinander gelesen haben. Da hat das Wetter gepasst, da hat das Publikum gepasst, hat alles gepasst. Das war wunderschön. Also es ist schwer zu kalkulieren. Man merkt, dass Themen, die mit der Lokalgeschichte zu tun haben, die auch mit vielleicht der politischen Geschichte Deutschlands zu tun haben, dass die besonders große Resonanz finden. Krimis laufen natürlich gut. Dann gibt es Genres wie Lyrik, die es traditionell eher ein bisschen schwer haben. Und da bin ich ganz stolz, dass wir im Alten Theater trotzdem einen vollen Saal dafür hatten. Also die Resonanz war gemischt, aber letztlich gut. Und ich glaube, wenn wir das nochmal machen, dann wird sie auch noch besser werden.
0: Auch im kommenden Jahr möchte Dessa Roßlau erneut Gastgeber der Landesliteraturtage werden. Erste Ideen sind bereits entstanden und Gespräche laufen schon. Doch weil die Landesliteraturtage vom Land Sachsen-Anhalt organisiert und größtenteils finanziert werden, braucht es noch etwas Geduld, bis feststeht, ob die Wahl für 2027 tatsächlich wieder auf die Doppelstadt an Mulde und Elbe fällt.
2: Eine ganz besondere Form des Buches ist das sogenannte Künstlerbuch. Hierbei handelt es sich um ein von einem Künstler erstelltes Werk in Buchform. Künstlerbücher sind sehr vielseitig und können aus unterschiedlichsten Materialien bestehen, sowie zahlreiche verschiedene Formen annehmen. Die Lesbarkeit des Inhalts ist dabei oft nur nebensächlich. Seit Beginn des 20. Jahrhunderts entstehen immer mehr derartige Kunstwerke. Auch Sachsen-Anhalt hat eine eigene Landessammlung für Künstlerbücher. Werke aus dieser Sammlung werden bald in einer Ausstellung in Köthen zu sehen sein.
3: In der Einheitlichen Landesbücherei Dessau wird die Landessammlung Künstlerbücher Sachsen-Anhalt verwahrt. Landessammlung Künstlerbücher heißt ja, dass wir diese Bücher nicht nur in Dessau zeigen, sondern dass die möglichst den Bewohnern des gesamten Landes zugänglich gemacht werden. Das machen wir in Form von Publikationen, Webseite und so weiter, aber eben auch in Form von Ausstellungen, die in diesem Fall jetzt in Köthen im Schlossmuseum stattfindet. Das ist also ein Wunsch von uns. Es ist aber auch ein Wunsch des Geldgebers oder des Eigentümers der Sammlung. Der Eigentümer der Sammlung ist das Land Sachsen-Anhalt, vertreten durch das Kultusministerium. Und vom Kultusministerium wird diese Ausstellung auch finanziert. Und wir haben im Schloss Köthen einen wunderbaren Ort gefunden, um diese Ausstellung in einer Stadt im Land Sachsen-Anhalt zu präsentieren.
2: Seit 1992 gibt es die Landessammlung für Künstlerbücher in Dessau. Seit 1997 wird sie durch Ankäufe des Kultusministeriums gefördert. Mittlerweile umfasst sie schätzungsweise 700 bis 800 Werke und bietet einen einzigartigen Überblick zur Vielfalt der besonderen Bücher. In der Ausstellung in Köthen wird die Sammlung präsentiert und man erfährt mehr über Künstlerbücher im Allgemeinen.
3: Die Ausstellung wird dort in drei Ausstellungsräumen zu sehen sein, die das Museum Schloss Köthen als Sonderausstellungsräume bereithält. In einem Raum wird die unterschiedliche Form, die Künstlerbücher annehmen kann, die sozusagen die unterschiedliche Art von Materialien und so weiter, also die Unterschiede, die Verschiedenheiten werden gezeigt. In einem Raum wird der Bestand der anhaltischen Künstlerbuchsammlung des Landes Sachsen-Anhalt, die in der anhaltischen Landesbücherei vorhanden sind, vorgestellt. Und im dritten Raum wird vorgestellt, in welchen Formen Künstlerbücher erscheinen können, welche Form sie in der Geschichte hatten und aber auch, wie Künstlerbücher heute entstehen. Denn da sind zum Beispiel auch Werke zu sehen, die in Halle in der Burg Giebichenstein Kunsthochschule entstehen. Dort gibt es eine Professur für Buchkunst und die Studierenden dort stellen ihre Künstlerbücher, die jetzt gerade erst entstanden sind, auch in dieser Ausstellung vor.
2: Aber auch über die Ausstellung in Köthen hinaus hat man nun schon Ideen, was mit der Künstlerbuchsammlung des Landes geschehen soll. So will man diese dann auch in Dessau der Öffentlichkeit

0: Öffentlichkeit zugänglich machen.
1: Wir hoffen ja, dass das Palais Dietrich als das Domizil der Anhaltischen Landesbücherei Dessau in diesem Jahr baulich fertig wird und wir dann einziehen können. Aber da kann man noch kein genaues Datum nennen. Das ist also noch im Bauprozess, ja. Wenn wir aber dieses Gebäude wieder nutzen können als Anhaltische Landesbücherei, dann wird es dort einen Sonderausstellungsbereich geben, in dem wir permanent solche Künstlerbücher zeigen wollen. Und es gibt im Lesesaal einen Pultschrank, in dem erstens neu in die Sammlung aufgenommene Bücher präsentiert werden für über einen gewissen Zeitraum und in dem ein Gesamtkatalog der in der Sammlung vertretenen Künstlerbücher auch haptisch, indem wir das nämlich auf Karteikarten präsentieren, recherchierbar ist. Also das ist die Idee und das wird auch die Idee einer Künstlerin und die Künstlerin wird uns dabei auch begleiten. Eine Künstlerin, die auch mit eigenen Künstlerbüchern in der Sammlung vertreten ist.
0: Wer nun Interesse hat, sich Künstlerbücher aus der Landessammlung anzuschauen, kann das vom 12. Juni bis zum 9. August in der Ausstellung Bibliomania im Köthener Schloss tun. Geöffnet ist diese immer mittwochs bis sonntags von 11 bis 17 Uhr. Zudem werden noch verschiedene interessante Veranstaltungen im Rahmen der Sonderausstellung stattfinden.
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0: Die Stadtsparkasse hatte am 1. Juni zu ihrer Bilanzpressekonferenz für das vergangene Geschäftsjahr unter dem Motto »Starke Werte, klare Perspektiven« gemeinsam mit Menschen, Unternehmen und Kommune auf Kurs eingeladen. Dabei wurde nicht nur auf das vergangene Jahr geschaut, sondern auch ein Blick in die Zukunft geworfen, neue Strategien aufgezeigt und ein Ausblick auf spannende Entwicklungen, die das Jahr 2026 und folgende für ihre Kunden und die Region bereithält, gegeben.
1: Ja, insgesamt eine äußerst erfreuliche Entwicklung. Rein betrachtet auf die Zahlenwelt muss man sagen, Betriebsergebnis Vorbewertung waren 12 Millionen Euro, wovon wir knapp 8 Millionen Euro dann ins Eigenkapital einstellen werden. Mal fernab von Zahlen möchte ich auch die sonstigen Erfolge unserer Sparkasse nicht unerwähnt lassen. Wir haben wie seit 2016 anhaltend wachsende Kundeneinlagen, wachsende Wertpapierbestände. Aktuell ist der Kundenwertpapierbestand bei uns bei ca. 310 Millionen Euro. Das entspricht einer Vervierfachung in den letzten 10 Jahren. Und auch im besicherten Kreditgeschäft, vornehmlich der Wohnungsbaufinanzierung, haben wir eine sehr, sehr gute Wachstumsrate hingelegt und konnten auch hier die Bestände deutlich ausbauen.
0: Die Stadtsparkasse Dessau-Roßlau ist weit mehr als ein Finanzdienstleister. Sie engagiert sich regelmäßig für Vereine, soziale Projekte sowie Bildungs- und Kulturinitiativen in der Region. Im vergangenen Jahr wurden insgesamt 110 Förderungen für Vereine bzw. gemeinnützige Einrichtungen bewilligt. Dabei standen besonders Projekte für Kinder und Jugendliche im Fokus. Als langjähriger Sponsor unterstützt sie unter anderem den DRHV 06 und fördert gemeinsame Veranstaltungen wie die Biber-Olympiade. Auch in der Weihnachtszeit zeigte die Sparkasse großes Engagement. Im Rahmen ihrer Kita-Weihnachtstour wurden 30 Kindergarteneinrichtungen in Dessau-Roßlau beschenkt. Darüber hinaus fördert die Stadtsparkasse zahlreiche Vereine und Einrichtungen der Stadt. So übergab sie der Stadtbibliothek verschiedene Gegenstände wie eine Bohr- und Nähmaschine und trug damit zur Erweiterung der Bibliothek der Dinge bei. Des Weiteren veranstaltete die Stadtsparkasse Dessau Baumpflanzaktionen, die sie gemeinsam mit der PS Lotteriegesellschaft, der Schutzgemeinschaft Deutscher Wald und der Kulturstiftung Dessau-Wörlitz durchführten. Dabei wurden rund 3000 Bäume im Dessau-Wörlitzer Gartenreich gepflanzt, um einen nachhaltigen Beitrag zum Klima- und Umweltschutz zu leisten. Die Fördersumme für die Projekte wurden dank des PS-Lotteriesparens und der Crowdfunding-Aktion 99 Funken möglich.
1: Also der ureigene Sinn einer Sparkasse ist natürlich nicht auf das Thema nur Gewinnmaximierung zu achten oder Betriebsergebnisse vorzustellen, sondern genau das auch an unsere Bürger, an die Bevölkerung weiterzugeben. Und das war heute ein wesentlicher Bestandteil, dies öffentlich zu kommunizieren, dass wir im Jahr 2025 insgesamt über eigenes Spendensponsoring, über die Sparkassenstiftung des Ostdeutschen Sparkassenverbandes und auch über PS-Lotteriesparen sowie über unser Crowdfunding insgesamt knapp 500.000 Euro hier in Dessau-Roßlau gespendet haben.
0: Bei der Pressekonferenz wurde auch ein Blick in die Zukunft geworfen. Dabei standen insbesondere die Möglichkeiten der Geldanlage in Wertpapieren und Kryptowährungen im Fokus. Darüber hinaus spielte auch die fortschreitende Digitalisierung eine wichtige Rolle.
1: Digitalisierung wird es immer wichtiger, das Serviceangebot auf, ich sag mal, einfach breitere Beine oder eine breitere Plattform zu stellen. Der rein mitarbeiterbesetzte Service, den wird es auch noch geben. Zusätzlich wollen wir das Leistungsangebot aber auch zu einer Videoberatung, zu einem Videoservice erweitern, um einfach auch eine andere Generation anzusprechen oder auch für die ältere Generation leistungsfähig zu bleiben. Und Herr Brackmann hat es ja so schön gesagt, wir sind die erste Direktbank vor Ort, aber mit einer persönlichen Note. Und dazu stehen wir und wir stehen genauso, wie wir es gesagt haben, auch zu den Standorten, die aktuell in der Stadt Dessau-Roßlau vorhanden sind. Insgesamt muss man sagen, das hatte ich ja auch gerade noch mal bei der Pressekonferenz gesagt, die Sparkasse Dessau gibt es seit 1833 am Markt. Das heißt, wir haben jetzt fast 200 Jahre kontinuierliche Weiterentwicklung hinter uns gebracht und werden das auch zukünftig erfolgreich tun. Speziell jetzt bezogen auf den Anlagebereich kann man sagen, in den letzten Jahren gab es verstärkte Nachfragen zum Thema der Wertpapiere, der Edelmetalle und natürlich auch der Kryptowährungen. Auch hier werden wir unser Leistungsangebot erweitern und gemeinsam mit dem Sparkassenverband jetzt im zweiten Halbjahr eine Kryptoverwahrfähigkeit mit an den Start bringen. Grundsätzlich auch das Thema Edelmetalle wird 2026 weiterhin ein gefragter Trend bleiben, wo wir auch in verschiedenen Formen, sei es jetzt Zertifikateformen, ETCs oder auch direkt das physische Edelmetall anbieten. Und das Thema der Wertpapiere ist und bleibt immer gefragt.
0: Derzeit sind bei der Stadtsparkasse in Dessau 158 Mitarbeiter und 10 Auszubildende beschäftigt. Da in den kommenden 10 Jahren rund 60 Mitarbeiter in Rente gehen, will die Stadtsparkasse die Lücke mit Quereinsteigern, Fachkräften anderer Institute sowie mehr Auszubildenden und Werkstudenten schließen. Bei der Bilanzpressekonferenz konnte die Stadtsparkasse Dessau zeigen, dass sowohl auf eine erfolgreiche Entwicklung zurückgeblickt werden kann und auch die Herausforderungen der Zukunft aktiv angegangen werden. Mit ihrem gesellschaftlichen Engagement bleibt sie ein wichtiger Partner für die Menschen in der Region. Dessau-Roßlau war schon Anfang Juni in WM-Stimmung. Doch dabei ging es nicht um die Fußball-Weltmeisterschaft, sondern um ein ganz besonderes Turnier vor der eigenen Haustür. Die Mini-Fußball-WM der Grundschulen im Paul-Greifzu-Stadion. Bereits zum 37. Mal wurde die traditionsreiche Veranstaltung von Anhalt Sport ausgetragen und verwandelte das Stadion am 2. Juni in eine große Fußballbühne für die jüngsten Kicker der Region. Angefangen hat alles vor 37 Jahren, damals ebenfalls zur Fußball-Weltmeisterschaft.
2: Ja, also es ist die 37. Auflage der Fußball-Mini-WM in Dessau. Wahnsinn, wenn man das so sieht, seit 37 Jahren, seit 1990 bei der Fußball-Weltmeisterschaft. Damals ins Leben gerufen und jetzt im 37. Jahr. Und man sieht es ja im Hintergrund, also es ist sensationell, es ist einfach nur herrlich, es ist einfach nur schön.
0: Auf 8 vorbereiteten Rasenfeldern kämpften die Nachwuchsteams mit viel Einsatz um Tore, Punkte und den begehrten Titel. In diesem Jahr gleich in 2 Turnieren gleichzeitig, auf beiden Seiten des Stadions. Über 50 Mannschaften aus der Bauerstadt und darüber hinaus kämpften mit viel Leidenschaft, Teamgeist und Ehrgeiz um die begehrten Pokale.
2: Es sind 14 Schulen, dieses Jahr 4 auswärtige Schulen dabei, aus Wolfen, aus Köthen, aus Rösa und aus Lindau, glaube ich. Also ringsherum hat das schon, ist das schon, wird es schon wahrgenommen und mit sage und schreibe 54 Mannschaften heute auf 8 Rasenplätzen. Hier im Hintergrund im Hauptstadion die Klassen 3 und 4, draußen die 1. und 2. Klasse mit über 550 Kindern. Also eines der größten Nachwuchsfußballturniere hier in der Region. Und also da können alle Beteiligten sehr stolz drauf sein. Wir sind sehr dankbar, dass die Schulen ihren Schülern und Schülerinnen das ermöglichen, hier teilzunehmen mit den vielen Mannschaften. Also wir wissen das ja, wir arbeiten ja sehr eng mit den Sportlehrern, mit den Direktoren, mit den Schulsozialarbeitern, haben wir da sehr eng Kontakt, nicht nur da, mit dem Supersprinter und mit anderen Wettbewerben. Und wir freuen uns, sind dankbar, dass das in den Schulen so toll umgesetzt wird und die Kinder heiß gemacht werden und darauf vorbereitet werden. Heute sind auch viele Eltern mit da, begleiten die Kinder. Also ist für alle ein Riesenevent.
0: Für einen fairen Ablauf sorgten engagierte Nachwuchsschiedsrichter aus den Dessauer Gymnasien. Auch die Sicherheit war jederzeit gewährleistet. Das Deutsche Rote Kreuz begleitete die Veranstaltung während des gesamten Turniertages. Auch die Sparkasse und viele weitere Unterstützer leisteten einen wichtigen Beitrag zur erfolgreichen Durchführung des Events.
2: Das ist unser Anspruch als Anhalt Sport e.V., den wir uns aber selber geben. Das gibt uns keinen Auftrag. Nein, wir wollen das, wünschen das und tun auch sehr, sehr viel dafür, um solche sportlichen Highlights für die Kinder zu ermöglichen. Wir brauchen dafür natürlich viele Partner. Und wie man es vielleicht auch im Hintergrund sieht, die Sparkasse ist dankenswerterweise als ein wichtiger Partner jetzt bei dieser Veranstaltung mit dabei und EasyLearn auch speziell bei der Veranstaltung und all unsere anderen Partner unterstützen auch diese wichtige Nachwuchsförderung, weil je mehr schöne und traditionelle und gut organisierte Wettbewerbe und Turniere für Kinder und Jugendliche angeboten werden, umso größer ist die Chance, die Kinder auch für den Sport dauerhaft zu begeistern.
0: Bei dem Wettbewerb der ersten und zweiten Klasse belegten die Kinder der Grundschule an der Heide den dritten Platz. Bei den dritten und vierten Klassen erreichte den dritten Platz die Grundschule Tempelhofer Straße. In der Gruppe der ersten und zweiten Klassen ging der zweite Platz an die Grundschule Wolfen. Bei den dritten und vierten Klassen belegte die Grundschule am Akazienwäldchen den zweiten Rang. Den ersten Platz sicherten sich beide Mannschaften der evangelischen Grundschule Köthen und gingen damit als Gesamtsieger aus dem Turnier hervor. Mit spannenden Spielen, vielen Toren und jeder Menge Begeisterung sorgten die jungen Fußballer auch in der Sommerausgabe der Mini-WM der Grundschulen für echtes WM-Feeling. Ganz ohne weite Reise in die USA, Mexiko und Kanada.

Mit Tage wie diese von den Toten Hosen begrüßten die Schüler der Schule an der Multaue am 1. Juni zahlreiche Besucher. Sie alle waren gekommen, um die offizielle Eröffnung des neuen Schulgebäudes zu feiern.

0: Nach 54 Monaten Bauzeit kann die Bildungseinrichtung mit dem sonderpädagogischen Förderschwerpunkt körperlich-motorische Entwicklung nun aufatmen.
1: Also es war ein sehr zäher Prozess. Wir hatten schon einige Termine anvisiert, wann wir diese Schule neu eröffnen wollen, haben uns eigentlich immer drauf gefreut. Und es wurde dann jedes Mal verschoben, weil es Verzögerungen gab. Ja, manchmal hat man schon nicht mehr dran geglaubt, wird es wirklich noch dieses Jahr oder dann doch? Wird es im Sommer? Und wenn ja, welcher ist gemeint? Also wir sind sehr froh, dass heute der Tag ist. Es ist Kindertag, da freuen wir uns ganz besonders. Ein besonderes Datum und ein tolles Datum, um die Schule neu zu eröffnen. Wir sind happy.
2: Also ich freue mich, dass nach nun, man kann schon fast sagen, 10 Jahren der Vorbereitung und der baulichen Umsetzung das neue Schulgebäude eröffnet worden ist. Man muss berücksichtigen, 2018, ich habe heute früh nochmal in die Unterlagen von damals geguckt, gab es die ersten Schritte. Es mussten Fördermittel besorgt werden. Das Land Sachsen-Anhalt hatte dann 4 Millionen Euro Fördermittel zur Verfügung gestellt und der Stadtrat 2019, glaube ich, die Entscheidung getroffen, hier am Standort den bisherigen Schulstandort diesen Neubau zu errichten. Dann gab es noch Dinge, die geklärt werden mussten, wie ein Grundstück anzukaufen oder eben auch 2021 die Corona-Zeit, wo vieles dann natürlich nur schleppend ging. Aber am Ende zählt, was rauskommt. Und ich freue mich sehr, dass wir jetzt mit dem neuen Schulgebäude, das hervorragende Bedingungen für die 100 Schülerinnen und Schüler bietet, ja zur Öffnung kommen konnten.
0: Oberbürgermeister Dr. Robert Reck, Schulleiterin Diana Reue sowie der Schülersprecher Leon Rodemann begrüßten die Besucher. Eta Hachmann, Beigeordnete für Soziales, Bildung, Jugend und Senioren, übergab dann den symbolischen Schlüssel an die Schulleiterin. Mit einem Banddurchschnitt wurde das neue Schulgebäude offiziell eröffnet und die Schüler durften erstmals hineinschauen.
1: Also diese Schule bietet sehr viel mehr Platz als die alte Schule. Es ist wirklich mal ein Neubau. Unsere Kinder waren bisher immer in alten Gemäuern untergebracht, ein alter Kindergarten, eine ganz alte Schule. Jetzt haben wir tatsächlich ganz neue Räume, viel Platz, sodass auch Rollstuhlfahrer sich bequem bewegen können. Wir haben 2 Fahrstühle hier, die hoffentlich auch schneller fahren als unsere alten in der alten Schule, denn die waren sehr langsam. Helle Räume, große Räume, moderne Einrichtungen, wenn ich an die Fachkabinette für Biologie, Chemie, Physik denke, da freuen wir uns einfach drauf. Auch Werken hat neue Werkbänke, neues Werkzeug bekommen. Das macht einfach Spaß, glaube ich, mit diesen ganzen neuen Dingen dann auch zu arbeiten und zu lernen.
0: Ermöglicht wurde der Neubau durch Zuwendungen zur Verbesserung der Schulinfrastruktur finanzschwacher Kommunen, gefördert durch die Bundesregierung, sowie mit Eigenmitteln der Stadt Dessau-Roßlau. Die Gesamtkosten betragen 21 Millionen Euro, die Förderung 4 Millionen Euro.
2: Sie ist eine Schule, die für unsere Stadt wichtig ist, aber sie ist auch eine Schule, die für die Region wichtig ist, denn etwa die Hälfte der Schülerinnen und Schüler stammt nicht aus Dessau-Roßlau, sondern aus den umliegenden Gemeinden, findet hier gute Bedingungen, beschult zu werden. Und ich freue mich, dass natürlich alle Schülerinnen und Schüler mit dem besonderen Förderbedarf aus unserer Stadt hier in diesem wunderbaren Schulgebäude beschult werden können. Und das jetzt auf die nächsten Jahrzehnte. Die Rahmenbedingungen sind prima. Und ich denke, alle werden sehr zufrieden sein und können sehr zufrieden sein mit dem Ergebnis, was hier entstanden ist.
0: Die Stadt Dessau-Roßlau erfüllt als Schulträger mit der Schule an der Multaue eine wichtige oberzentrale Aufgabe. Die Bildungseinrichtung freut sich, mit dem modernen Gebäude die Kinder nun noch besser unterstützen zu können.
1: Wenn Kinder an unsere Schule kommen, sehen wir tatsächlich erstmal, was für Möglichkeiten hat das Kind. Wie können wir es unterstützen beim Lernen? Denn jeder Mensch möchte lernen. Und das ist uns ganz wichtig, erstmal den Menschen an sich zu sehen. Für uns ist das völlig normal, dass jedes Kind ja irgendwie ein kleines Handicap mitbringt und hat. Und damit gehen wir ganz selbstverständlich um. Ich glaube, für die Kinder ist das eine tolle Erfahrung, dass sie nicht immer daran gemessen werden, was sie nicht können, sondern einfach gesehen zu werden, gestärkt zu werden, sich eigentlich auch so ein bisschen hier wie zu Hause zu fühlen. Für manche Kinder ist es das zweite Zuhause und sie finden hier einfach Verlässlichkeit, Personen, die immer an ihrer Seite sind.
0: Das neue Schulgebäude war jedoch nur der erste Bauabschnitt. Im zweiten Abschnitt soll das alte Schulgebäude jetzt zurückgebaut werden und ein schöner neuer Schulhof entstehen.
1: Unsere Kinder haben schon seit 2 Jahren keinen Spielplatz mehr. Der musste abgerissen werden, weil es eine Unfallgefahr dargestellt hat. Die Kleinen haben also jetzt nur noch ein altes Karussell und eine Nestschaukel, die eigentlich auch nicht mehr taugt. Wir brauchen ganz dringend einen neuen Spielplatz. Die alte Schule steht jetzt auch im Weg. Wir sehen von hier aus den Schulhof nicht mehr, was da los ist. Unsere Kinder kommen eigentlich nur über Umwege auf den Schulhof. Deswegen ist uns eine große Herzensangelegenheit, dass auch das alte Gebäude abgerissen wird und der Schulhof saniert wird.
0: Den Neubau der Schule hat ein Architekturbüro aus Magdeburg geplant und die Umsetzung gesteuert. An dieser waren zahlreiche Planungsbüros und Unternehmen aus der Stadt Dessau-Roßlau und dem Umland beteiligt.

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1: Mit den Landesliteraturtagen rückte Dessau-Roßlau über zwei Wochen in den Mittelpunkt der Gegenwartsliteratur. Ab Anfang Mai lud die Stadt unter dem Motto »Findet statt« zu einem vielfältigen Programm mit besonderen Highlights rund ums Lesen ein. Zum Abschluss des Lesefests hieß es am 23. März im Bauhausmuseum noch einmal an die Substanz. Mit ihrem Roman »Die Allee« erzählte Florentine Anders die Geschichte ihres Großvaters, der als Architekt zu einem der bedeutendsten Baumeister der DDR wurde.
2: Heute Nachmittag haben wir zum Finale Florentine Anders mit ihrem Roman »Die Allee« gehört. Das ist ein Roman über den Architekten Hermann Henselmann und seine Familie und ein Roman auch über den Aufbau der DDR. Und das fanden wir passt sehr gut zum Bauhausmuseum als Ort und deswegen haben wir das ausgewählt.
1: Schon zum zweiten Mal wurde Dessau-Roßlau zur Literaturhochburg. Erstmals fand das mehrwöchige Lesefest 1992 statt. Für die Literaturtage in der Bauhausstadt hatten sich die Veranstalter einiges einfallen lassen. Bunt verteilt im gesamten Stadtgebiet fanden Lesungen statt, die zum Denken, zum Hören und Staunen einluden.
2: Dessau hat, glaube ich, bewiesen, Dessau-Roßlau, dass es das kann. Die Landesliteraturtage haben immer das Problem, dass man quasi von null anfängt, weil die halt jedes Jahr woanders stattfinden. Und man muss den Leuten erstmal erklären, was das eigentlich ist und was es werden soll. Und deswegen hat sich das Festival auch im Laufe der Zeit entwickelt, im Laufe dieser 16 Tage. Und am Schluss waren wir da, wo wir eigentlich hin wollten, was die Auslastung betraf und die Wahrnehmung. Aber wir haben viele positive Rückmeldungen auch von den Autoren und das ist ja auch sehr wichtig für uns.
1: Insgesamt wurden bei den Landesliteraturtagen über 60 Autoren begrüßt. Diese lasen teilweise in Schulen und Senioreneinrichtungen. Darüber hinaus boten die Landesliteraturtage ein vielfältiges Programm von Bilderbuchnachmittag in der Stadtbibliothek bis hin zur Abendperformance im Alten Theater.

0: Den Organisatoren war es dabei besonders wichtig, dass für jeden Lesegeschmack etwas dabei war.
1: Schön, besonders schön war Sunday in the Park im Georgengarten mit vier Autoren, die an vier Stellen gleichzeitig und dann viermal hintereinander gelesen haben. Da hat das Wetter gepasst, da hat das Publikum gepasst, hat alles gepasst. Das war wunderschön. Also es ist schwer zu kalkulieren. Man merkt, dass Themen, die mit der Lokalgeschichte zu tun haben, die auch mit vielleicht der politischen Geschichte Deutschlands zu tun haben, dass die besonders große Resonanz finden. Krimis laufen natürlich gut. Dann gibt es Genres wie Lyrik, die es traditionell eher ein bisschen schwer haben. Und da bin ich ganz stolz, dass wir im Alten Theater trotzdem einen vollen Saal dafür hatten. Also die Resonanz war gemischt, aber letztlich gut. Und ich glaube, wenn wir das nochmal machen, dann wird sie auch noch besser werden.
0: Auch im kommenden Jahr möchte Dessau Roßlau erneut Gastgeber der Landesliteraturtage werden. Erste Ideen sind bereits entstanden und Gespräche laufen schon. Doch weil die Landesliteraturtage vom Land Sachsen-Anhalt organisiert und größtenteils finanziert werden, braucht es noch etwas Geduld, bis feststeht, ob die Wahl für 2027 tatsächlich wieder auf die Doppelstadt an Mulde und Elbe fällt.
2: Eine ganz besondere Form des Buches ist das sogenannte Künstlerbuch. Hierbei handelt es sich um ein von einem Künstler erstelltes Werk in Buchform. Künstlerbücher sind sehr vielseitig und können aus unterschiedlichsten Materialien bestehen, sowie zahlreiche verschiedene Formen annehmen. Die Lesbarkeit des Inhalts ist dabei oft nur nebensächlich. Seit Beginn des 20. Jahrhunderts entstehen immer mehr derartige Kunstwerke. Auch Sachsen-Anhalt hat eine eigene Landessammlung für Künstlerbücher. Werke aus dieser Sammlung werden bald in einer Ausstellung in Köthen zu sehen sein.
3: In der Einheitlichen Landesbücherei Dessau wird die Landessammlung Künstlerbücher Sachsen-Anhalt verwahrt. Landessammlung Künstlerbücher heißt ja, dass wir diese Bücher nicht nur in Dessau zeigen, sondern dass die möglichst den Bewohnern des gesamten Landes zugänglich gemacht werden. Das machen wir in Form von Publikationen, Webseite und so weiter, aber eben auch in Form von Ausstellungen, die in diesem Fall jetzt in Köthen im Schlossmuseum stattfindet. Das ist also ein Wunsch von uns. Es ist aber auch ein Wunsch des Geldgebers oder des Eigentümers der Sammlung. Der Eigentümer der Sammlung ist ja das Land Sachsen-Anhalt, vertreten durch das Kultusministerium. Und vom Kultusministerium wird diese Ausstellung auch finanziert. Und wir haben im Schloss Köthen einen wunderbaren Ort gefunden, um diese Ausstellung in einer Stadt im Land Sachsen-Anhalt zu präsentieren.
2: Seit 1992 gibt es die Landessammlung für Künstlerbücher in Dessau. Seit 1997 wird sie durch Ankäufe des Kultusministeriums gefördert. Mittlerweile umfasst sie schätzungsweise 700 bis 800 Werke und bietet einen einzigartigen Überblick zur Vielfalt der besonderen Bücher. In der Ausstellung in Köthen wird die Sammlung präsentiert und man erfährt mehr über Künstlerbücher im Allgemeinen.
3: Die Ausstellung wird dort in drei Ausstellungsräumen zu sehen sein, die das Museum Schloss Köthen als Sonderausstellungsräume bereithält. In einem Raum wird die unterschiedliche Form, die Künstlerbücher annehmen kann, die sozusagen die unterschiedliche Art von Materialien und so weiter, also die Unterschiede, die Verschiedenheiten werden gezeigt. In einem Raum wird der Bestand der anhaltischen Künstlerbuchsammlung des Landes Sachsen-Anhalt, die in der anhaltischen Landesbücherei vorhanden sind, vorgestellt. Und im dritten Raum wird vorgestellt, in welchen Formen Künstlerbücher erscheinen können, welche Form sie in der Geschichte hatten und aber auch, wie Künstlerbücher heute entstehen. Denn da sind zum Beispiel auch Werke zu sehen, die in Halle in der Burg Giebichenstein Kunsthochschule entstehen. Dort gibt es eine Professur für Buchkunst und die Studierenden dort stellen ihre Künstlerbücher, die jetzt gerade erst entstanden sind, auch in dieser Ausstellung vor.
2: Aber auch über die Ausstellung in Köthen hinaus hat man nun schon Ideen, was mit der Künstlerbuchsammlung des Landes geschehen soll. So will man diese dann auch in Dessau der Öffentlichkeit

0: Öffentlichkeit zugänglich machen.
1: Wir hoffen ja, dass das Palais Dietrich als das Domizil der Einheitischen Landesbücherei Dessau in diesem Jahr baulich fertig wird und wir dann einziehen können. Aber da kann man noch kein genaues Datum nennen. Das ist also noch im Bauprozess, ja. Wenn wir aber dieses Gebäude wieder nutzen können als Einheitische Landesbücherei, dann wird es dort einen Sonderausstellungsbereich geben, in dem wir permanent solche Künstlerbücher zeigen wollen. Und es gibt im Lesesaal einen Pultschrank, in dem erstens neu in die Sammlung aufgenommene Bücher präsentiert werden für über einen gewissen Zeitraum und in dem ein Gesamtkatalog der in der Sammlung vertretenen Künstlerbücher auch haptisch, indem wir das nämlich auf Karteikarten präsentieren, recherchierbar ist. Also das ist die Idee und das wird auch die Idee einer Künstlerin und die Künstlerin wird uns dabei auch begleiten. Eine Künstlerin, die auch mit eigenen Künstlerbüchern in der Sammlung vertreten ist.
0: Wer nun Interesse hat, sich Künstlerbücher aus der Landessammlung anzuschauen, kann das vom 12. Juni bis zum 9. August in der Ausstellung Bibliomania im Köthener Schloss tun. Geöffnet ist diese immer mittwochs bis sonntags von 11 bis 17 Uhr. Zudem werden noch verschiedene interessante Veranstaltungen im Rahmen der Sonderausstellung stattfinden.
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0: Die Stadtsparkasse hatte am 1. Juni zu ihrer Bilanzpressekonferenz für das vergangene Geschäftsjahr unter dem Motto »Starke Werte, klare Perspektiven« gemeinsam mit Menschen, Unternehmen und Kommune auf Kurs eingeladen. Dabei wurde nicht nur auf das vergangene Jahr geschaut, sondern auch ein Blick in die Zukunft geworfen, neue Strategien aufgezeigt und ein Ausblick auf spannende Entwicklungen, die das Jahr 2026 und folgende für ihre Kunden und die Region bereithält, gegeben.
1: Ja, insgesamt eine äußerst erfreuliche Entwicklung. Rein betrachtet auf die Zahlenwelt muss man sagen, Betriebsergebnis, Vorbewertung waren 12 Millionen Euro, wovon wir knapp 8 Millionen Euro dann ins Eigenkapital einstellen werden. Mal fernab von Zahlen möchte ich auch die sonstigen Erfolge unserer Sparkasse nicht unerwähnt lassen. Wir haben wie seit 2016 anhaltend wachsende Kundeneinlagen, wachsende Wertpapierbestände. Aktuell ist der Kundenwertpapierbestand bei uns bei ca. 310 Millionen Euro. Das entspricht einer Vervierfachung in den letzten 10 Jahren. Und auch im besicherten Kreditgeschäft, vornehmlich der Wohnungsbaufinanzierung, haben wir eine sehr, sehr gute Wachstumsrate hingelegt und konnten auch hier die Bestände deutlich ausbauen.
0: Die Stadtsparkasse Dessau-Roßlau ist weit mehr als ein Finanzdienstleister. Sie engagiert sich regelmäßig für Vereine, soziale Projekte sowie Bildungs- und Kulturinitiativen in der Region. Im vergangenen Jahr wurden insgesamt 110 Förderungen für Vereine bzw. gemeinnützige Einrichtungen bewilligt. Dabei standen besonders

0: Kitas Projekte für Kinder und Jugendliche im Fokus. Als langjähriger Sponsor unterstützt sie unter anderem den DRHV 06 und fördert gemeinsame Veranstaltungen wie die Biber-Olympiade. Auch in der Weihnachtszeit zeigte die Sparkasse großes Engagement. Im Rahmen ihrer Kita-Weihnachtstour wurden 30 Kindergarteneinrichtungen in Dessau-Roßlau beschenkt. Darüber hinaus fördert die Stadtsparkasse zahlreiche Vereine und Einrichtungen der Stadt. So übergab sie der Stadtbibliothek verschiedene Gegenstände für eine Bohr- und Nähmaschine und trug damit zur Erweiterung der Bibliothek der Dinge bei. Des Weiteren veranstaltete die Stadtsparkasse Dessau Baumpflanzaktionen, die sie gemeinsam mit der PS-Lotteriegesellschaft, der Schutzgemeinschaft Deutscher Wald und der Kulturstiftung Dessau-Wörlitz durchführten. Dabei wurden rund 3000 Bäume im Dessau-Wörlitzer Gartenreich gepflanzt, um einen nachhaltigen Beitrag zum Klima- und Umweltschutz zu leisten. Die Fördersumme für die Projekte wurden dank des PS-Lotteriesparens und der Crowdfunding-Aktion 99 Funken möglich.
1: Also der ureigene Sinn einer Sparkasse ist natürlich nicht auf das Thema nur Gewinnmaximierung zu achten oder Betriebsergebnisse vorzustellen, sondern genau das auch an unsere Bürger, an die Bevölkerung weiterzugeben. Und das war heute ein wesentlicher Bestandteil, dies öffentlich zu kommunizieren, dass wir im Jahr 2025 insgesamt über eigenes Spendensponsoring, über die Sparkassenstiftung des Ostdeutschen Sparkassenverbandes und auch über PS-Lotteriesparen sowie über unser Crowdfunding insgesamt knapp 500.000 Euro hier in Dessau-Roßlau gespendet haben.
0: Bei der Pressekonferenz wurde auch ein Blick in die Zukunft geworfen. Dabei standen insbesondere die Möglichkeiten der Geldanlage in Wertpapieren und Kryptowährungen im Fokus. Darüber hinaus spielte auch die fortschreitende Digitalisierung eine wichtige Rolle.
1: Digitalisierung wird es immer wichtiger, das Serviceangebot auf, ich sag mal, einfach breitere Beine oder eine breitere Plattform zu stellen. Der rein mitarbeiterbesetzte Service, ja, den wird es auch noch geben. Zusätzlich wollen wir das Leistungsangebot aber auch zu einer Videoberatung, zu einem Videoservice erweitern, um einfach auch eine andere Generation anzusprechen oder auch für die ältere Generation leistungsfähig zu bleiben. Und Herr Brackmann hat es ja so schön gesagt, wir sind die erste Direktbank vor Ort, aber mit einer persönlichen Note. Und dazu stehen wir und wir stehen genauso, wie wir es gesagt haben, auch zu den Standorten, die aktuell in der Stadt Dessau-Roßlau vorhanden sind. Insgesamt muss man sagen, das hatte ich ja auch gerade noch mal bei der Pressekonferenz gesagt, die Sparkasse Dessau gibt es seit 1833 am Markt. Das heißt, wir haben jetzt fast 200 Jahre kontinuierliche Weiterentwicklung hinter uns gebracht und werden das auch zukünftig erfolgreich tun. Speziell jetzt bezogen auf den Anlagebereich kann man sagen, in den letzten Jahren gab es verstärkte Nachfragen zum Thema der Wertpapiere, der Edelmetalle und natürlich auch der Kryptowährungen. Auch hier werden wir unser Leistungsangebot erweitern und gemeinsam mit dem Sparkassenverband jetzt im zweiten Halbjahr eine Kryptoverwahrfähigkeit mit an den Start bringen. Grundsätzlich auch das Thema Edelmetalle wird 2026 weiterhin ein gefragter Trend bleiben, wo wir auch in verschiedenen Formen, sei es jetzt Zertifikateformen, ETCs oder auch direkt das physische Edelmetall anbieten. Und das Thema der Wertpapiere ist und bleibt immer gefragt.
0: Derzeit sind bei der Stadtsparkasse in Dessau 158 Mitarbeiter und 10 Auszubildende beschäftigt. Da in den kommenden 10 Jahren rund 60 Mitarbeiter in Rente gehen, will die Stadtsparkasse die Lücke mit Quereinsteigern, Fachkräften anderer Institute sowie mehr Auszubildenden und Werkstudenten schließen. Bei der Bilanzpressekonferenz konnte die Stadtsparkasse Dessau zeigen, dass sowohl auf eine erfolgreiche Entwicklung zurückgeblickt werden kann und auch die Herausforderungen der Zukunft aktiv angegangen werden. Mit ihrem gesellschaftlichen Engagement bleibt sie ein wichtiger Partner für die Menschen in der Region. Dessau-Roßlau war schon Anfang Juni in WM-Stimmung. Doch dabei ging es nicht um die Fußball-Weltmeisterschaft, sondern um ein ganz besonderes Turnier vor der eigenen Haustür. Die Mini-Fußball-WM der Grundschulen im Paul-Greifzu-Stadion. Bereits zum 37. Mal wurde die traditionsreiche Veranstaltung von Anhalt Sport ausgetragen und verwandelte das Stadion am 2. Juni in eine große Fußballbühne für die jüngsten Kicker der Region. Angefangen hat alles vor 37 Jahren, damals ebenfalls zur Fußball-Weltmeisterschaft.
2: Ja, also es ist die 37. Auflage der Fußball-Mini-WM in Dessau. Wahnsinn, wenn man das so sieht, seit 37 Jahren, seit 1990 bei der Fußball-Weltmeisterschaft. Damals ins Leben gerufen und jetzt im 37. Jahr. Und man sieht es ja im Hintergrund, also es ist sensationell, ist einfach nur herrlich, ist einfach nur schön.
0: Auf 8 vorbereiteten Rasenfeldern kämpften die Nachwuchsteams mit viel Einsatz um Tore, Punkte und den begehrten Titel. In diesem Jahr gleich in 2 Turnieren gleichzeitig, auf beiden Seiten des Stadions. Über 50 Mannschaften aus der Bauerstadt und darüber hinaus kämpften mit viel Leidenschaft, Teamgeist und Ehrgeiz um die begehrten Pokale.
2: Es sind 14 Schulen, dieses Jahr 4 auswärtige Schulen dabei, aus Wolfen, aus Köthen, aus Rösa und aus Lindau, glaube ich. Also ringsherum hat das schon, ist das schon, wird es schon wahrgenommen und mit sage und schreibe 54 Mannschaften heute auf 8 Rasenplätzen. Hier im Hintergrund im Hauptstadion die Klassen 3 und 4, draußen die 1. und 2. Klasse mit über 550 Kindern. Also eines der größten Nachwuchsfußballturniere hier in der Region. Und also da können alle Beteiligten sehr stolz drauf sein. Wir sind sehr dankbar, dass die Schulen ihren Schülern und Schülerinnen das ermöglichen, hier teilzunehmen mit den vielen Mannschaften. Also wir wissen das ja, wir arbeiten ja sehr eng mit den Sportlehrern, mit den Direktoren, mit den Schulsozialarbeitern, haben wir da sehr engen Kontakt, nicht nur da, mit dem Supersprinter und mit anderen Wettbewerben. Und wir freuen uns, sind dankbar, dass das in den Schulen so toll umgesetzt wird und die Kinder heiß gemacht werden und darauf vorbereitet werden. Heute sind auch viele Eltern mit da, begleiten die Kinder. Also ist für alle ein Riesenevent.
0: Für einen fairen Ablauf sorgten engagierte Nachwuchsschiedsrichter aus den Dessauer Gymnasien. Auch die Sicherheit war jederzeit gewährleistet. Das Deutsche Rote Kreuz begleitete die Veranstaltung während des gesamten Turniertages. Auch die Sparkasse und viele weitere Unterstützer leisteten einen wichtigen Beitrag zur erfolgreichen Durchführung des Events.
2: Das ist unser Anspruch als Anhalt Sport e.V., den wir uns aber selber geben. Das gibt uns keiner in Auftrag. Nein, wir wollen das, wünschen das und tun auch sehr, sehr viel dafür, um solche sportlichen Highlights für die Kinder zu ermöglichen. Wir brauchen dafür natürlich viele Partner. Und wie man es vielleicht auch im Hintergrund sieht, die Sparkasse ist dankenswerterweise als wichtiger Partner jetzt bei dieser Veranstaltung mit dabei und EasyLearn auch speziell bei der Veranstaltung und all unsere anderen Partner unterstützen auch diese wichtige Nachwuchsförderung, weil je mehr schöne und traditionelle und gut organisierte Wettbewerbe und Turniere für Kinder und Jugendliche angeboten werden, umso größer ist die Chance, die Kinder auch für den Sport dauerhaft zu begeistern.
0: Bei dem Wettbewerb der 1. und 2. Klasse belegten die Kinder der Grundschule an der Heide den 3. Platz. Bei den 3. und 4. Klassen erreichte den 3. Platz die Grundschule Tempelhofer Straße. In der Gruppe der 1. und 2. Klassen ging der 2. Platz an die Grundschule Wolfen. Bei den 3. und 4. Klassen belegte die Grundschule am Akazienwäldchen den 2. Rang. Den 1. Platz sicherten sich beide Mannschaften der evangelischen Grundschule Köthen und gingen damit als Gesamtsieger aus dem Turnier hervor. Mit spannenden Spielen, vielen Toren und jeder Menge Begeisterung sorgten die jungen Fußballer auch in der Sommerausgabe der Mini-WM der Grundschulen für echtes WM-Feeling, ganz ohne weite Reise in die USA, Mexiko und Kanada.

Mit Tage wie diese von den Toten Hosen begrüßten die Schüler der Schule an der Muldaue am 1. Juni zahlreiche Besucher. Sie alle waren gekommen, um die offizielle Eröffnung des neuen Schulgebäudes zu feiern.

0: Nach 54 Monaten Bauzeit kann die Bildungseinrichtung mit dem sonderpädagogischen Förderschwerpunkt körperlich-motorische Entwicklung nun aufatmen.
1: Also es war ein sehr zäher Prozess. Wir hatten schon einige Termine anvisiert, wann wir diese Schule neu eröffnen wollen, haben uns eigentlich immer drauf gefreut. Und es wurde dann jedes Mal verschoben, weil es Verzögerungen gab. Ja, manchmal hat man schon nicht mehr dran geglaubt, wird es wirklich noch dieses Jahr oder dann doch? Wird es im Sommer und wenn ja, welcher ist gemeint? Also wir sind sehr froh, dass heute der Tag ist. Es ist Kindertag, da freuen wir uns ganz besonders. Ein besonderes Datum und ein tolles Datum, um die Schule neu zu eröffnen. Wir sind happy.
2: Also ich freue mich, dass nach nun, man kann schon fast sagen, 10 Jahren der Vorbereitung und der baulichen Umsetzung das neue Schulgebäude eröffnet worden ist. Man muss berücksichtigen, 2018, ich habe heute früh nochmal in die Unterlagen von damals geguckt, gab es die ersten Schritte. Es mussten Fördermittel besorgt werden. Das Land Sachsen-Anhalt hatte dann 4 Millionen Euro Fördermittel zur Verfügung gestellt und der Stadtrat 2019, glaube ich, die Entscheidung getroffen, hier am Standort den bisherigen Schulstandort, diesen Neubau zu errichten. Dann gab es noch Dinge, die geklärt werden mussten, wie ein Grundstück anzukaufen oder eben auch 2021 die Corona-Zeit, wo vieles dann natürlich nur schleppend ging. Aber am Ende zählt, was rauskommt. Und ich freue mich sehr, dass wir jetzt mit dem neuen Schulgebäude, das hervorragende Bedingungen für die 100 Schülerinnen und Schüler bietet, zur Öffnung kommen konnten.
0: Oberbürgermeister Dr. Robert Reck, Schulleiterin Diana Reue sowie der Schülersprecher Leon Rodemann begrüßten die Besucher. Eta Hachmann, Beigeordnete für Soziales, Bildung, Jugend und Senioren, übergab dann den symbolischen Schlüssel an die Schulleiterin. Mit einem Banddurchschnitt wurde das neue Schulgebäude offiziell eröffnet und die Schüler durften erstmals hineinschauen.
1: Also diese Schule bietet sehr viel mehr Platz als die alte Schule. Es ist wirklich mal ein Neubau. Unsere Kinder waren bisher immer in alten Gemäuern untergebracht, ein alter Kindergarten, eine ganz alte Schule. Jetzt haben wir tatsächlich ganz neue Räume, viel Platz, sodass auch Rollstuhlfahrer sich bequem bewegen können. Wir haben 2 Fahrstühle hier, die hoffentlich auch schneller fahren als unsere alten in der alten Schule, denn die waren sehr langsam. Helle Räume, große Räume, moderne Einrichtungen, wenn ich an die Fachkabinette für Biologie, Chemie, Physik denke, da freuen wir uns einfach drauf. Auch Werken hat neue Werkbänke, neues Werkzeug bekommen. Das macht einfach Spaß, glaube ich, mit diesen ganzen neuen Dingen dann auch zu arbeiten und zu lernen.
0: Ermöglicht wurde der Neubau durch Zuwendungen zur Verbesserung der Schulinfrastruktur finanzschwacher Kommunen, gefördert durch die Bundesregierung, sowie mit Eigenmitteln der Stadt Dessau-Roßlau. Die Gesamtkosten betragen 21 Millionen Euro, die Förderung 4 Millionen Euro.
2: Sie ist eine Schule, die für unsere Stadt wichtig ist, aber sie ist auch eine Schule, die für die Region wichtig ist. Denn etwa die Hälfte der Schülerinnen und Schüler stammt nicht aus Dessau-Roßlau, sondern aus den umliegenden Gemeinden. Findet hier gute Bedingungen, beschult zu werden. Und ich freue mich, dass natürlich alle Schülerinnen und Schüler mit dem besonderen Förderbedarf aus unserer Stadt hier in diesem wunderbaren Schulgebäude beschult werden können. Und das jetzt auf die nächsten Jahrzehnte. Die Rahmenbedingungen sind prima. Und ich denke, alle werden sehr zufrieden sein und können sehr zufrieden sein mit dem Ergebnis, was hier entstanden ist.
0: Die Stadt Dessau-Roßlau erfüllt als Schulträger mit der Schule an der Multaue eine wichtige oberzentrale Aufgabe. Die Bildungseinrichtung freut sich, mit dem modernen Gebäude die Kinder nun noch besser unterstützen zu können.
1: Wenn Kinder an unsere Schule kommen, sehen wir tatsächlich erstmal, was für Möglichkeiten hat das Kind, wie können wir es unterstützen beim Lernen, denn jeder Mensch möchte lernen und das ist uns ganz wichtig, erstmal den Menschen an sich zu sehen. Für uns ist das völlig normal, dass jedes Kind ja irgendwie ein kleines Handicap mitbringt und hat. Und damit gehen wir ganz selbstverständlich um. Ich glaube, für die Kinder ist das eine tolle Erfahrung, dass sie nicht immer daran gemessen werden, was sie nicht können, sondern einfach gesehen zu werden, gestärkt zu werden, sich eigentlich auch so ein bisschen hier wie zu Hause zu fühlen. Für manche Kinder ist es das zweite Zuhause und sie finden hier einfach Verlässlichkeit, Personen, die immer an ihrer Seite sind.
0: Das neue Schulgebäude war jedoch nur der erste Bauabschnitt. Im zweiten Abschnitt soll das alte Schulgebäude jetzt zurückgebaut werden und ein schöner neuer Schulhof entstehen.
1: Unsere Kinder haben schon seit 2 Jahren keinen Spielplatz mehr. Der musste abgerissen werden, weil es eine Unfallgefahr dargestellt hat. Die Kleinen haben also jetzt nur noch ein altes Karussell und eine Nestschaukel, die eigentlich auch nicht mehr taugt. Wir brauchen ganz dringend einen neuen Spielplatz. Die alte Schule steht jetzt auch im Weg. Wir sehen von hier aus den Schulhof nicht mehr, was da los ist. Unsere Kinder kommen.

0: eigentlich nur über Umwege auf den Schulhof. Deswegen ist uns eine große Herzensangelegenheit, dass auch das alte Gebäude abgerissen wird und der Schulhof saniert wird.
1: Den Neubau der Schule hat ein Architekturbüro aus Magdeburg geplant und die Umsetzung gesteuert. An dieser waren zahlreiche Planungsbüros und Unternehmen aus der Stadt Dessau-Roßlau und dem Umland beteiligt.

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1: Ich bin doch dein Vater. Ich muss doch schauen, wie deine Oberweite aussieht. Ich muss das doch wissen, ich muss das doch bewerten. Und dann hat er mir die T-Shirts immer weggezogen. Dann hat er mich ausgelacht, hat gesagt, die sind so klein, kein Mann steht darauf, und hat mich ausgelacht.
2: Ich hatte natürlich ganz romantische Vorstellungen, wie das ist, wenn man dann die Eltern wieder trifft. Es gab damals auch so Fernsehsendungen wie Bitte melde dich, und dann laufen die in Zeitlupe aufeinander zu und die Eltern freuen sich so, dass sie ihr Kind wiederfinden, und so war es nicht.
3: Ich hatte damals noch eine richtig dicke Risikolebensversicherung, und ich bin zum Versicherungsordner gegangen und habe geguckt, was passiert, wenn du dir das Leben nimmst, bezahlt die. Das hätte sie getan.
4: Hier ist ERF Yes. Herzlich willkommen in unserem Talkwerk. Schön, dass ihr dabei seid. Und ich freue mich über meine drei Gäste, die heute hier sind. Hier außen sitzt Alfons Bromkamp, ist Unternehmer aus dem Ruhrgebiet. Sein Ziel war, mit 40 Millionär zu sein. Das hat er auch geschafft. Dann alles aber wieder verloren. Und genau da kam ein Wendepunkt, der sein Leben komplett verändert hat. Und davon erzählt er uns gleich ein bisschen mehr. Schön, dass du da bist.
3: Freue ich mich drauf.
4: Daneben sitzt Judith Beständig. Judith ist als Baby adoptiert worden, hat ihre Herkunft lange nicht gekannt. Mit 16 hat sie dann eine Entdeckung gemacht, die alles ins Wanken gebracht hat, und hat sich dann auf die Suche gemacht nach ihrer Vergangenheit, danach, wer sie ist. Und was sie da rausgefunden hat, darüber erzählt sie uns gleich ein bisschen mehr.
5: Voll gerne.
4: Danke, dass du da bist. Und schließlich Julia Manns. Julia hat ein sehr heftiges Thema, hat in der Kindheit sehr viel Gewalt erlebt, sehr viel Angst, über viele Jahre Missbrauch erlebt. Ja, bis zu einem Punkt, an dem sie nicht mehr leben wollte. Und wie sie da wieder rausgefunden hat und welche Rolle Jesus dabei spielt, davon erzählt sie uns jetzt. Schön, dass du da bist.
1: Ja, danke, dass ich hier sein darf.
4: Julia, deine Kindheit war von sehr viel Gewalt geprägt, von Angst. Wenn du mal versuchst, diese Zeit so in Worte zu fassen, wie hat sich das für dich angefühlt, diese Jahre?
1: Dauerhaft Angst, Todesangst, also wie irgendwie, als würde ich im Krieg leben.

0: Und dann wird es halt immer doller, umso älter ich wurde. Dann hat sich das auch gesteigert mit wirklich längeren Prügeleien, kann man schon sagen. Also hat er ins Gesicht gehauen, dann habe ich nur noch so gemacht, dann habe ich mich freiwillig auf dem Boden runter vergrochen und dann wurde dann noch in den Bauch geboxt und nachgetreten und also Sachen auf mich geschmissen. Es war wirklich schlimm.
1: Kannst du dich noch erinnern, was das so mit deinem Inneren, mit deinem Selbstbild gemacht hat, diese Zeit?
0: Ja, also Selbstwert hatte ich eigentlich gar nicht, weil auch die psychische Gewalt einfach da war. Von klein auf war ich das dümmste Dreckskind, was jemals geboren wurde. Ich war einfach nur dumm, scheiße, alles Schlechte war ich. Obwohl ich mich echt versucht habe, mich anzustrengen, eine sehr gute Tochter zu sein. Also wirklich nichts falsch zu machen, weil man hat ja Angst. Man will hören, man will nichts falsch machen. Und es hat trotzdem irgendwie nie gereicht. Also, ja, unberechenbar.
1: Und hat dir dann irgendjemand geholfen
0: Leider
1: damals?
0: nicht. Also mir wollten irgendwie Lehrerinnen aus der Schule helfen, weil Verletzungen wie blaues Auge und dicke Lippen, das fällt ja auch auf. Aber mein Vater hat mir die Lehrerin später erzählt, sie auch bedroht, dass wenn sie zum Jugendamt geht, dass das Konsequenzen hat. Und das Jugendamt selbst hat nie was gemacht.
1: Und hattest du irgendwie innerlich immer mal so das Gefühl, ich muss hier raus, ich laufe hier weg?
0: Ja, das kam dann so im jugendlichen Alter, weil meine ganze Kindheit habe ich nicht gemerkt, dass das unnormal ist. Also wenn man so aufwächst, dann denkt man, das ist normal und es sieht überall so aus, bei jedem zu Hause. Weil man kann ja nicht sehen, wie es hinter geschlossenen Türen aussieht. Und umso älter ich wurde, wo ich mich dann auch Freunden geöffnet habe, habe ich gemerkt, okay, es ist nicht normal. Andere Kinder leben nicht so wie ich. Und dann war ich auch immer in so einem Jugendclub, da waren so Sozialarbeiter. Und die haben dann gesagt, wenn du bereit bist, bitte geh zum Jugendamt. Ja.
1: Und kam dann irgendwann der Punkt, wo du hingegangen bist?
0: Ja, mit 15.
1: Wie ist es dazu gekommen?
0: Ich bin frühst abgehauen von zu Hause, wo meine Stiefmutter und mein Vater arbeiten waren. Und ich glaube, es waren Ferien oder so. Es war auf jeden Fall keine Schule. Und dann habe ich die Gelegenheit genutzt, bin abgehauen und bin zum Rathaus gegangen. Da war ein Jugendamtbüro und habe dort alles erzählt. Und dann wurde ich sofort aus der Familie rausgeholt und in eine Pflegefamilie gebracht.
1: Also es war so ein Punkt, war das so ein Wendepunkt, wo für dich klar war, jetzt muss ich hier raus, hat
0: Ja,
1: sich das so.
0: weil das war irgendwie so, ich hatte eine SIM-Karte organisiert. Das war der Grund, wieso es wieder Stress gab sozusagen. Und ich weiß nicht mehr, woher ich die SIM-Karte hatte, weil sowas wie Handy, Internet und so durfte ich auch fast nie haben. Also ich hatte immer Handyverbot und wenn ich mein Handy hatte, hatte ich nur so 5 € Guthaben für ein paar SMS. Und ich hatte mir irgendwie eine SIM-Karte organisiert und dann haben die das herausgefunden und wollten wissen, von wem. Dann habe ich gesagt, ja, es hat mir einer aus der Schule gegeben. Und dann musste ich 2 Abende hintereinander mit einem Telefonbuch da liegen, die im Nacken am Beobachten und sollte die Nummer von seinen Eltern raussuchen. Und da hatte ich so Todesangst, weil die so Druck gemacht haben, dass sie diese Nummer jetzt von dem wollen und das ja erfunden war, dass ich irgendwie dann gesagt habe, nee, ich muss jetzt abhauen, es geht nicht mehr.
1: Und dann bist du erst mal rausgekommen von zu Hause, aber später ja dann wieder bei deinem Vater gewesen,
0: Ja.
1: nach der Zeit auch in der Pflegefamilie. Und das ging dann bis zu dem Punkt, dass du nicht mehr leben wolltest. Was ist da passiert
0: Ich habe noch
1: in
0: was
1: dieser Zeit?
0: vergessen zu zählen.
1: Erzähl
0: Und
1: ruhig.
0: zwar auch der sexuelle Missbrauch, der kam ja dann in der Pubertät. Dann hat er mich immer in so Ecken gedrängt und gesagt, ich bin doch dein Vater, ich muss doch schauen, wie deine Oberweite aussieht, ich muss das doch wissen, ich muss das doch bewerten. Und dann hat er mir die T-Shirts immer weggezogen, dann hat er mich ausgelacht, hat gesagt, die sind so klein, kein Mann steht darauf und hat mich ausgelacht. Das war auch richtig, richtig schlimm. Und er hat doch immer so nackt vor mir getanzt. Das war auch schrecklich.
1: Das ist echt, ja, schon.

0: krass, das so auszuhalten.
1: Ja, für mich war das einfach Normalität. Das ist richtig, der Schock kommt erst, wenn du da raus bist. Der Schock kommt erst, wenn du da raus bist und das so reflektieren kannst und erstmal merkst, auch durch Therapie und durch andere Menschen, dass du einfach den Albtraum gelebt hast.
0: Und zudem bist du ja wieder zurück dann.
1: Später. Ja, genau. Dann bin ich wieder zurück, weil ich mit der Pflegefamilie nicht klarkam. Und dann hat das Jugendamt gesagt, ja, wir sind hier nicht auf dem Ponyhof. Entweder soll ich zu der Pflegefamilie zurück oder ich muss zurück zu meinem Vater. Dann hatte ich mit meinem Vater geklärt, dass ich bei meiner Oma sein durfte. Die war aber alkoholkrank. Und da habe ich mich dann auch mit ihr gestritten. Und dann bin ich freiwillig zurück zu meinem Vater. Und da hat er mich dann wie Luft behandelt. Also er hat sich nicht mehr getraut, mich anzufassen, mich runterzumachen, aber halt pure Ignoranz. Und dann hat selbstverletzendes Verhalten angefangen als Hilfeschrei.
0: Ja. Wie weit ging das?
1: Also ich habe erst mal mit normalen Ritzen angefangen und habe das dann auch nach einer Zeit meinem Vater erzählt. Und er hat mich gar nicht ernst genommen. Er fand das total peinlich und kindisch. Und dann wegen seiner Reaktion war ich so panisch, dass ich dann auf dem Weg zu meiner Ausbildung war. Und ich bin an einer Hauptstraße entlang gelaufen und habe mir mitten auf der Hauptstraße die Arme aufgeschnitten. Und dann wollte ich mich vors Auto schmeißen. Und habe dann aber, weil ich so schlimme Gedanken hatte, ich hatte so Gedanken wie, ich schmeiß mich jetzt vors Auto, ich schmeiß mich jetzt vor den Zug, dass ich dann aus Angst vor mir selber den Notarzt gerufen habe. Hm. Also den Notwagen. Rettungswagen.
0: Ja. Was ist passiert dann?
1: Ich bin dann ins Krankenhaus erstmal gekommen und dann weitergeleitet worden in die Kinder- und Jugendpsychiatrie.
0: Was war mit deinem Vater dann?
1: Mein Vater, der kam dann auch in die Psychiatrie, aber nur um Dokumente zu unterschreiben, weil er hatte ja das Sorgerecht immer noch, was ich auch nicht verstehen kann. Und dann hat er sich vor mich hingesetzt und hat gesagt, findest du es nicht peinlich, dein Rumgeritze, dein Ritzi-Ritzi und so, und hat es wieder total ins Lächerliche gezogen. Und ich war 6 Wochen dort drin. Er hat mir keine Klamotten gebracht. Er hat nicht angerufen. Er hat mich nicht besucht. Es war ihm völlig egal, dass seine eigene Tochter eigentlich wegen ihm sich das Leben nehmen möchte. Weil er die Tochter so kaputt gemacht hat.
0: Also wirklich so die Hölle auf Erden, eigentlich sagen, die du erlebt hast. Also es ist kaum in Worte zu fassen. Hat es irgendwas gegeben in dieser Zeit, was dir Halt gegeben hat, wo du das Gefühl hattest?
1: Gar nicht. Es war alles hoffnungslos. Es war richtig schlimm. Ich hatte dauerhaft ganz schlimme Suizidgedanken. Also für mich hat mein Leben gar keinen Sinn mehr gemacht. Mhm. Und dann hat sich die Kinder- und Jugendpsychiatrie, die haben dann nach einem Ort für mich gesucht, wo ich ankommen kann. Und haben dann eine Mädchenwohngruppe rausgesucht in meiner Heimat. Und da habe ich dann gewohnt. Und da war es halt richtig schön, weil ich das erste Mal halt Teenager sein konnte. Mhm. Dann war ich ja 16.
0: Ja. Wie hat das dann ausgesehen?
1: Na, ich war mit den Mitarbeitern war ich cool. Ich war mit den anderen Mädchen dort cool. Wir waren alle so Teenager. Da waren jetzt keine kleinen Mädchen, sondern alle so Teenager. Und wir hatten halt auch Taschengeld und wir hatten Geld für Klamotten, Geld für Drogeriesachen, normales Taschengeld. Also das war für mich totaler Luxus. Und dann habe ich auch eine Therapie gemacht, eine Traumatherapie, die ging 2 Jahre. Und die haben sich sehr darum gekümmert, dass ich da jede Woche hingehe. Ich hatte aber dort halt auch Wutausbrüche. Also ich war einfach ein emotionales Wrack. Mhm. Wutausbrüche, Tische geschmissen, Stühle geschmissen.
0: Ja. Es haben dann nach dieser Zeit hast du noch sehr, sehr viele Tiefen durchlebt. Wann würdest du sagen, war so der Wendepunkt in deinem Leben?
1: Also mit 23, also mein erster Wendepunkt war eigentlich die Geburt meines Sohnes. Oder die Schwangerschaft, das war mit 21. Da war ich ja gezwungen, von meinem Drogenkonsum auch runterzukommen, also keine Drogen mehr zu konsumieren. Und habe mich dann in der Schwangerschaft total zu einer tollen Mutter entwickelt

0: Ich habe meinen Haushalt geschmissen, alles war super. Dann war das Kind da, es hat mir auch total gut getan, es war einfach wunderschön. Und dann kam aber die Trennung vom Kindsvater, wo mein Sohn ein halbes Jahr alt war. Und dann bin ich wieder ein bisschen so abgedriftet, wieder ein bisschen so Party, Alkohol. Und dann habe ich zu Jesus gebetet, 2023, da war ich 23, meinte, also nicht zu Jesus direkt, aber ich meinte so, Gott, wenn es dich wirklich gibt, dann zeig dich mir, offenbar dich mir. Und 3 Wochen später hat sich mir Jesus über ein Gefühl offenbart. Ich kann das schwer beschreiben.
1: Also das heißt, du hattest bis dahin mit Gott gar nichts am Hut, er hat keine Rolle gespielt so in
0: Nicht
1: deinem Leben.
0: wirklich. Also ich hatte zwar meine Taufe als Kind, meine Konfirmation als Teenager und die Pflegefamilie, in der ich war, die war auch christlich. Aber ich habe mit denen immer diskutiert, Gott gibt's nicht, weil warum hat Gott einem unschuldigen Kind wie mir das angetan? Genau.
1: Und dann ist das,
0: Und
1: kam
0: dann,
1: ein Video.
0: ja genau, da war ein Video auf mein Handy von Jesus. Und sowas hatte ich halt nie auf meinem Handy. Also allgemein mit Religion hatte ich gar nichts zu tun, mit Glaubenssachen. Ich war eher eigentlich im New Age. Ich habe eher so meditiert und ans Universum geglaubt. Und dann habe ich dieses Video gesehen und auf einmal ist halt so ein Gefühl in mir eingeschossen. Also es war, wie jetzt würde ich alles auf einmal fühlen, also alles Positive. Ich hatte so Adrenalin, Nervosität, Gänsehaut. Ich musste weinen, ich musste richtig viel weinen, aber mich gleichzeitig so getröstet gefühlt. Also es war, ich kann das gar nicht beschreiben. Es war wirklich extrem. Und dann wusste ich, okay, das muss Gott gewesen sein, weil keine Droge dieser Welt, die ich genommen habe, hat mir das Gefühl gegeben, was in dem Moment Gott mir gegeben hat. Und dann habe ich meine ersten Gespräche mit Gott geführt und meinte so, okay, jetzt weiß ich, dass du real bist. Wie willst du jetzt aus mir eine Christin machen?
1: Was war das denn für ein Video? Also was hast du da
0: Ich
1: genau
0: weiß es gar
1: gesehen?
0: nicht mehr so genau. Ich glaube, das war einfach so Bibelzitate oder Jesus-Worte, die er gesagt hat in der Bibel. Und ich wusste halt auch direkt, dass ich in meinem Leben alles falsch gemacht habe, alle Sünden gemacht habe. Ja.
1: Wie ging es weiter dann für dich, nachdem du das gesehen hast,
0: Ja,
1: das
0: ich habe dann
1: Video?
0: halt, wie gesagt, mit Gott geredet und habe halt erstmal, wie gesagt, ja, wie willst du aus mir eine Christin machen? Und fand das halt so lustig. Und dann habe ich aber gemerkt, dass mit Gottes Kraft ich Abneigungen entwickelt habe zu Sünden. Also wenn ich eine Sünde getan habe, zum Beispiel ich habe Cannabis konsumiert oder irgendwas, Unzucht, irgendwas, dann habe ich direkt ein sehr, sehr schlechtes Gefühl gehabt. Also so, das ist falsch, was ich mache, das ist nicht gut. Und dann habe ich gebetet, immer, Gott, gib mir bitte die Kraft, dass ich diese Sünden nicht mehr mache, weil ich dieses schlechte Gewissen ja auch nicht mehr haben will. Ich will weg davon. Und dann Schritt für Schritt habe ich mit Gottes Kraft mir alle schlechten Angewohnheiten, die ich so hatte, abgewöhnt.
1: Was ist so mit dem, was dir angetan wurde, dieses Martyrium, was du in deiner Kindheit erlebt hast? Jetzt hast du da irgendwie gedacht, ja, wo war Gott in allem? Also die Gedanken, die du vorher hattest. Welche Antworten hast du da in dem Moment gehabt?
0: Also jetzt oder damals?
1: Als du Gott gefunden hast
0: Ach
1: damals,
0: so.
1: hat das eine Rolle gespielt, diese Fragen?
0: Erst später. Erstmal war ich wie in so einer Honeymoon-Zeit mit Gott. Das war wie auf Wolke 7. Alles war toll. Ich habe die Welt mit ganz anderen Augen gesehen. Alles war super. Und dann, ich hatte das Gefühl, dass Gott irgendwann so meine Stützräder entfernt hatte. So, okay, und jetzt guck mal, wie du alleine jetzt wieder klarkommst. Vielleicht war ich auch zu hochmütig oder dachte, ach, ich habe doch jetzt alles im Griff. So, jetzt alles super. Und dann hatte ich auch schwere Phasen und dann habe ich mich das auch wieder gefragt. Und für mich persönlich bin ich zu der Antwort gekommen, dass Satan wahrscheinlich wusste, dass ich ein Kind Gottes werde später oder ich zu Gott gehöre. Und er mich aber versucht hat, so weit von Gott wegzubringen, dass er mich so zerstört und so kaputt macht. Auch mein Vater hat als Werkzeug benutzt. Mein Vater ja selber auch als Kind kaputt gemacht wurde, also auch von Satan kaputt gemacht wurde. Und dann halt mich sozusagen, damit ich gar nicht an das Gute glaube, mich am besten umbringe, total psychisch krank werde. Das ist ja genau das, was der Feind erreichen möchte. Einfach die Menschen so kaputt zu machen, dass sie gar nicht mehr zu Gott finden. Und so ist das für mich meine Erklärung.
1: Wie geht's dir denn heute, wenn du an deinen Vater denkst?

0: Ja, es ist schon manchmal immer noch nicht einfach, aber ich kam zu einem Punkt, wo ich ihm tatsächlich vergeben konnte. Und das war, indem Gott mir Träume geschenkt hatte. Das waren drei Stück. Der erste Traum war, dass mein Vater gestorben ist in meinem Traum. Und ich habe immer gesagt, wenn mein Vater stirbt, er soll zur Hölle. Ist mir egal. Wirklich, der kann sonst wohin. Das interessiert mich gar nicht. Wenn er stirbt, dann stirbt er. Und dann in dem Traum ist er aber gestorben und ich bin total zusammengebrochen. Das war richtig schlimm. Ich dachte mir so, wie er stirbt, ohne das mit mir geklärt zu haben. Also es war für mich unfassbar und hat mich richtig mitgenommen. Dann daraufhin hatte ich, als ich aufgewacht bin, einfach dieses Vergebungsgefühl. Ich weiß nicht, also so dieses, okay, ich muss ihm vergeben. Dann habe ich ihm auch geschrieben auf Facebook einen langen Text und habe halt gesagt, dass ich ihm vergebe, dass ich hoffe, dass er sich ändert, dass ich hoffe, dass er zu Jesus findet und aus ihm eine neue Schöpfung wird, dass er es schafft, sich zu reflektieren, zu ändern und alles. Und wir dann nochmal von neu anfangen können. Dann hatte ich nochmal zwei Träume von meinem Vater. Einmal ein Traum, wo ich ihm im Supermarkt begegnet bin an der Kasse und ich ihm meine Arme geöffnet habe. Und wir uns umarmt haben und er aber total geschockt war, dass ich meine Arme öffne ihm gegenüber. Und ein weiterer Traum, wo wir dann so richtig Vater-Tochter sind im Garten, lachen, Spaß haben, alles toll ist. Das waren so die Träume. Und diese Träume haben mir irgendwie bei der Vergebung total geholfen, einfach auch dran zu denken, ein Mensch wird nicht böse geboren, er wird böse gemacht. Und er war eigentlich auch mein unschuldiges Kind, was wahrscheinlich auch traumatisiert wurde und dann so geworden ist. Deswegen erstmal zu sehen, dass ein Mensch von Grund auf eigentlich gar nicht böse ist und jeder nochmal den Weg zu Gott finden kann, um gut zu werden. Ja.
1: Wo stehst du heute auf deinem Weg der Aufarbeitung? Was würdest du sagen?
0: Ich bin immer noch dabei. Ich mache immer noch Therapie. Das zieht sich schon echt lange. Ich mache jetzt 11 Jahre Therapie. Ich muss auch Medikamente nehmen, Antidepressiva. Ja, weil dieses Muttersein auch ist anstrengend, es zieht auch Kräfte, es ist einfach so. Und ich habe einfach gemerkt, dann durch das Muttersein, ich habe nicht mehr so funktioniert. Ich war zu schnell überreizt, zu sehr an meinen Grenzen. Und dann habe ich mir halt auch noch professionelle Hilfe holen lassen. Ja.
1: Julia, vielen, vielen Dank, dass du uns da ja so mit reingenommen hast in diese heftige Geschichte, die du hast. Also es wirkt auch so Vergebung, ne, wirkt fast unvorstellbar, wenn man sich anguckt, was du so erlebt hast. Also danke, dass du uns da so mit auf diesen Weg genommen hast. Und ich wünsche dir weiterhin alles Gute auf dem Weg der
0: Dankeschön,
1: Heilung.
0: Dankeschön.
1: Danke, dass du da bist.
0: Danke.
1: Judith, du bist als Baby adoptiert worden, hast deine Herkunft lange nicht gekannt und dann hast du mit 16 in deinem Impfausweis eine Entdeckung gemacht. Was hast du da gefunden?
2: Ja, genau. In den 80er Jahren haben die das mit dem Datenschutz nicht so genau genommen und so war über meinem Namen einfach nur ein Aufkleber drüber und den habe ich einfach entfernt. Und da stand ein anderer Name drunter, weil ich vor meiner Adoption nicht Judith hieß. Und da war eine Adresse drunter in Bayern und an die habe ich einfach einen Brief geschrieben damals.
1: Was hat das in dir ausgelöst, das so zu entdecken? Diese Spur auf die Vergangenheit?
2: Ich wusste schon mein ganzes Leben, dass ich adoptiert bin. Das war jetzt nicht die Überraschung. Und mir wurde auch immer gesagt, wenn du 18 bist, darfst du nach deinen leiblichen Eltern suchen. Aber irgendwas hat mich mit 16 so getrieben, dass ich wusste, nee, das muss jetzt sein. Und rückblickend hat sich auch herausgestellt, das war richtig so. Denn nur zu dem Zeitpunkt konnte der Brief auch noch sein Ziel erreichen, weil die Empfänger, das waren die Adresse der Großeltern, die sind verstorben nachher und haben dort nicht mehr gelebt. Und ja, das war natürlich aufregend, einfach überhaupt mal einen Brief an die leiblichen Eltern schreiben zu können, nach 16 Jahren des Wissens und dann auf Antwort zu warten. Und es hat ziemlich lang gedauert, bis eine Antwort kam.
1: Wir sprechen gleich nochmal, was dann passiert ist zu dem Zeitpunkt. Ich würde gerade nochmal kurz zurückgehen in deine Kindheit. Also du hast ja gesagt, du wusstest schon ziemlich früh, dass du adoptiert bist. Was hat das mit dir gemacht, dieses Wissen? Wie hat sich das angefühlt?
2: Ja, also meine Adoptivmutter hat mir immer erklärt, du bist mein Kind, aber du warst nicht in meinem Bauch. Und ich habe mich immer wie nicht dazugehörig gefühlt. Ich wusste nicht, woher komme ich. Meine Identität war irgendwie nicht richtig fest. Die war einfach nicht da. Und ja, also es war immer Unsicherheit da und immer auch so ein Gefühl von, irgendwas mit mir stimmt nicht, weil sonst hätte man mich nicht hergegeben. Also irgendwas mit mir muss grundsätzlich falsch sein, weil wer gibt denn sein Kind her? Ja.
1: Was sind da für Glaubenssätze auch entstanden in dir in dieser Zeit?
2: Es waren viel so Sätze wie, ich kann nichts, ich bin nichts wert, dich will niemand, du wirst eh immer verlassen. Wertlosigkeit vor allem, ja.
1: Aber du hattest ein liebevolles Zuhause bei deiner Adoptivfamilie?
2: Ja, also, ich bin in eine tolle Familie reingekommen, als ich ungefähr 6 Monate alt war. Und das war, ich hatte noch einen anderen Adoptivbruder und einen Pflegebruder. Und leider hielt das Glück nicht sehr lange, weil mein Adoptivvater dann gestorben ist, als ich 3 war. Während ich neben ihm stand. Und mein Adoptivbruder hat das leider nicht gut verkraftet. Er hatte eine geistige Behinderung und seine Hauptbezugsperson ist gestorben. Und er musste dann aufgrund von Gewalt aus der Familie genommen werden und lebt auch mittlerweile immer noch in Betreuung. Und der Pflegebruder ist auch wieder zurück zu seiner Familie. Und so waren meine Mutter und ich dann ein Zweierteam für die Jahrzehnte danach, genau.
1: Wie hat sich das innen angefühlt? Kannst du das vielleicht so in einem Bild auch beschreiben, was das ausgelöst hat in dir?
2: Also mein Leben hat sich immer so angefühlt wie so ein Fass, in dem Boden das nichts fassen konnte, also wo Löcher im Boden waren, wo so alles, was reingekommen ist, ist wieder unten rausgelaufen. Ich konnte wie nichts halten, nichts Schönes. Und irgendwie ist immer alles so zerronnen. Und das war so mein Gefühl, das ich in meiner Kindheit und Jugend und später hatte.
1: Und dann hast du dich ja auf die Suche gemacht nach deiner leiblichen Mutter. Du hast es eben schon angesprochen. Du hast sie gefunden. Was waren denn so Hoffnungen, die du hattest, als du in das erste Treffen mit ihr auch gegangen bist?
2: Ja, ich hatte natürlich ganz romantische Vorstellungen, wie das ist, wenn man dann die Eltern wieder trifft. Es gab damals auch so Fernsehsendungen wie Bitte melde dich und dann laufen die in Zeitlupe aufeinander zu und die Eltern freuen sich so, dass sie ihr Kind wiederfinden und so war es nicht. Also wir hatten Briefkontakt und haben uns dann im echten Leben getroffen, aber das war distanziert. Das war, wir haben nicht zusammengefunden. Also da war weder ein Interesse dran, mir zu erklären, warum das passiert ist oder auch vielleicht Reue oder eine Entschuldigung oder dass ich auch Verständnis kriegen könnte für die Situation. Es war einfach nur, ach so, ja, also du bist jetzt die, okay, aha. Mhm. Und da war keine Herzlichkeit, keine Verbindung. Und es war für mich, muss ich ehrlich sagen, fast noch mal, als hätten sie mich noch mal hergegeben. Also, weil jetzt hatte sie die Chance, mich kennenzulernen und die hat sie nicht ergriffen. Und ich war zu dem Zeitpunkt schon selbst Mutter und konnte das aufgrund dessen noch viel schlechter verstehen. Also wie man das machen kann, wenn man sein Kind nach so vielen Jahren endlich wieder sieht und sieht, ihr geht's gut.
1: Ja. Ja. Was hat das so mit dir gemacht danach, dieses Gefühl?
2: Oh, das hat mich unfassbar wütend gemacht. Also wirklich wütend. Also vorher war es immer so, die Hoffnung war da, dass wenn man sie kennenlernt oder auch meinen leiblichen Vater, dass dann alles gut wird. Und dann war ich unglaublich enttäuscht, frustriert und wütend und dachte dann, ja und jetzt? Also was mache ich jetzt damit? Die Situation ist wie nicht aufgelöst. Ja.
1: Wie ist das weitergegangen?
2: Ach, wir haben so lose Kontakt gehalten über Facebook, über E-Mail, mal eine Postkarte, aber da hat sich nichts entwickelt. Und natürlich liegt es auch an der Lebensgeschichte, die meine leiblichen Eltern mit sich bringen. Aber ich habe gemerkt, ich habe da ganz viel verdrängt dann und habe gedacht, gut, dann habe ich die einfach nicht in meinem Leben.
1: Du sagst, du hast es verdrängt. Gab es so einen Moment, wo das dann aufgebrochen ist, dieser ganze Schmerz?

0: dieser
1: Ja,
0: Zeit?
1: unter anderem so vor 4 Jahren, wo ich an einer Depression erkrankt bin, ist dieser ganze Schmerz auch hochgekommen, weil der einfach nicht verarbeitet war. Das war ja, ich fasse die Geschichte ja jetzt eher kurz zusammen, das war ja eine sehr umfangreiche Geschichte und ich merke, dass da wirklich, das hatte viel Auswirkungen auf mich. Und seit 2022 bin ich in Therapie und habe mich auf den Weg gemacht, diese Geschichte aufzuarbeiten, ja.
0: Hat der Glaube da irgendeine Rolle gespielt in dieser Zeit für dich?
1: Ja, also ich habe das große Geschenk bekommen, dass die Adoptivfamilie, in die ich gekommen bin, gläubig war und für mich gebetet hat damals auch. Ich war gesundheitlich nicht, ich war nicht gesund, drücken wir es so aus. Und dort durfte ich den christlichen Glauben kennenlernen und durfte ich kennenlernen, dass man eine Beziehung zu Gott haben kann. Und das ist wirklich das größte Geschenk für mich gewesen und das hat mich begleitet über bis heute. Ja, und was ich so erlebt habe, ist, dass Gott in meinem Lebensfass wie den Boden eingezogen hat und die Löcher nicht nur gestopft hat, sondern einen neuen Boden reingezogen hat, wo mir nicht immer alles zerrinnt, sondern dass er das Fundament ist und dass er mein Leben immer in der Hand hatte und mich immer gesehen hat. Und ja, dass ich jetzt auch Dinge halten kann und dann auch weitergeben kann und das überfließen kann. Ja.
0: Wie hat sich das bei dir so verändert? Weil der Glaube hat ja in deiner Kindheit schon diese Rolle gespielt, aber da konnte das irgendwie noch nicht so dein Herz erreichen, wenn ich so richtig verstanden habe. Also das heißt,
1: Nee.
0: es war ein Prozess, dahin zu kommen.
1: Als Kind war das eher, ich würde sagen, ein übernommener Glaube, einen, den ich gelernt habe. So, ich bin christlich sozialisiert worden, so drücke ich es mal aus. Und bin dann aber mit 16, gleiches Alter, wie als ich meine Mutter kennengelernt habe, bin ich auf eine Bibelschule gegangen und habe dann wirklich überlegt, ich nutze die Zeit und überlege, will ich diesen Glauben überhaupt haben? Will ich an diesen Gott glauben? Und da habe ich für mich persönlich entschieden, ja, ich glaube das. Und ab da ist es wirklich eine persönliche Beziehung geworden, die ich aufgebaut habe. Ja.
0: Was hat das in dir verändert?
1: Alles, alles. Egal, wo ich bin nie allein. Und egal, durch was ich durchgehe, ich mache es nicht allein. Und das Urgefühl, das ich hatte vom Verlassensein, das wurde komplett verändert. Das hat einfach ein Vertrauen bekommen. Ich wusste jetzt einfach, okay, ich war auch damals nicht allein. Und das hat es verändert, ja.
0: Wie ist heute das Verhältnis zu deiner leiblichen Mutter oder deinen Eltern?
1: Das existiert nicht. Ich habe erst letztes Jahr wieder eine E-Mail von meiner leiblichen Mutter bekommen, in der wir hatten nur E-Mail-Kontakt, in der sie mir gesagt hat, dass sie auch keinerlei E-Mails mehr von mir möchte. Und das muss ich akzeptieren und ich kann mittlerweile damit umgehen und weiß auch, dass ja, dass es auch okay ist. Mein Leben ist nicht abhängig davon, ob sie Kontakt haben möchte mit mir oder nicht. Dafür habe ich andere Teile der Familie kennengelernt. Ihre Schwester hat sich bei mir gemeldet, und mit der habe ich jetzt Kontakt und das ist richtig schön. Ja.
0: Wenn du jetzt noch mal so auf die Jahre früher schaust, diese Frage, wer bin ich, wie hat sich das jetzt verändert? Also früher war kein Boden, hast du gesagt. Was regt dich denn heute?
1: Ja, heute, also früher habe ich immer gedacht, dass ich passe irgendwie nicht in die Welt, ich bin einfach anders. Und heute ist es so, dass ich meine Einzigartigkeit sehe, die Gott mir geschenkt hat und dass ich weiß, wer ich bin und als was er mich geschaffen hat und dass ich nicht alles können muss und nicht alles haben muss, sondern dass ich gut so bin, wie ich bin und dass ich wertvoll bin und dass ich es wert bin, dass man Beziehung zu mir aufbaut und mich liebt.
0: Wer bist du denn heute, wenn du auf dein Leben schaust?
1: Ich bin Judith, Ehefrau, leidenschaftliche Mama und total kreativ. Ich habe so viele Ideen, die ich manchmal gar nicht festhalten kann. Ich probiere gerne neue Sachen aus und bin Autorin mittlerweile und schreibe gern Texte, drücke meine Gefühle in Worte aus. Genau.
0: Du hast auch ein Buch geschrieben, Nicht heil und doch ganz.
1: Ja.
0: Erscheint im August.
1: Ja.
0: Und da hast du auch noch mal große Teile deiner Geschichte.
1: Genau.
0: Erzählt, ja.
1: Ja, das, mein Lebensgefäß ist nicht heil geblieben, aber ich bin trotzdem ganz als Person.
0: Was würdest du denn der 16-jährigen Judith, die jetzt damals diesen Aufkleber in ihrem Impfausweis findet, was würdest du der heute sagen?
1: Mach dich nicht so abhängig von Menschen. Und ist egal, was andere von dir denken und was die von dir halten, das ist eigentlich nicht wichtig. Was wichtig ist, ist, was Gott über dich denkt und wie du selbst mit dir klarkommst und ob du dich selbst magst, das würde ich ihr sagen.
0: Ja. Schön. Vielen lieben Dank, Judith.
1: Voll gern.
0: Danke. Ja, also das Thema Identität, wer bin ich, zieht sich so ganz stark durch dein Leben. Und Alfons, auch bei dir hat das Thema Identität eine große Rolle gespielt in deiner Geschichte. Du hast dir aus dem Nichts ein Millionenunternehmen aufgebaut und hast dann alles wieder verloren. Weihnachten 2007 hast du mit gerade mal noch 100 Euro dagestanden. Kannst du uns da mal mit reinnehmen in diesem Moment, was da in dir passiert ist?
2: Als ich die Situation hatte?
0: Genau, dieses Weihnachten 2007.
2: Ja, ich habe ja ein relativ unternehmerisch wildes Leben gehabt. Ich habe mich irgendwann entschieden und habe gesagt, ich möchte ein Unternehmen aufbauen, ich möchte reich sein, hat alles gut funktioniert. Und das war dann zu dem Zeitpunkt auch tatsächlich so. Aber irgendwann ist die Spirale, die sich so positiv entwickelt hat, auch zurückgegangen. Ich habe Fehler gemacht, falsche Entscheidungen getroffen, es hat Stress mit dem Finanzamt gegeben und irgendwann war ich kein reicher Millionär mehr, sondern mehr oder weniger arm wie eine Kirchenmaus, obwohl wir damals noch in dem großen, schicken Haus gewohnt haben. Ja, und dann war es tatsächlich so, ich habe keine Idee mehr gehabt, wie wir überhaupt noch über die Weihnachtsfeiertage kommen. Und die 100 Euro waren auch nicht meine. Meine Schwester, meine ältere Schwester kam zu mir, die dann sagte, du, ich kriege ja mit, wie schlecht es euch geht. Hier hast du ein bisschen Geld sozusagen, damit du einkaufen gehen kannst und über Weihnachten kommen kannst. Ja, und in einer solchen Situation, spätestens dann, wird dir klar, dass der Plan, den ich hatte, zwischenzeitlich aufgegangen ist, aber nicht langfristig aufgegangen ist. Und das ist natürlich ein echter Bankrott, den man dann so erlebt. Sowohl auf dem Sparbuch oder auf dem Konto, als auch menschlich.
0: Ja. Kannst du mal beschreiben, was das so in dir ausgelöst hat, dieser Moment?
2: Ja, das ist Verzweiflung, ne? Das ist schlichtweg Verzweiflung. Und ich hatte keine Idee mehr, weil als erfolgreicher Unternehmer, wenn es nicht so läuft, dann arbeitest du halt ein bisschen mehr, machst eine Stunde mehr hier oder da und sagst, ich gebe mal ein bisschen mehr für Marketing aus. Aber zu dem Zeitpunkt wurde mir klar, da komme ich alleine nicht mehr raus. Da kann ich alle Ideen und Gedanken haben, jetzt ist vorbei. Ich hatte keinen Job mehr, keine Finanzen mehr. Das ist eine völlige Leere und totale Verzweiflung dann. Die bei mir dann auch dazu geführt hat, offen gestanden. Ich bin nicht stolz drauf, aber trotzdem ist es ein Teil meines Lebens. Ich hatte damals noch eine richtig dicke Risikolebensversicherung und ich bin zum Versicherungsordner gegangen und habe geguckt, was passiert, wenn du dir das Leben nimmst, bezahlt die. Und das hätte sie getan, weil 5 Jahre rum waren. Und wenn du so weit bist, dann ist klar, dass du die Situation nicht mehr alleine handeln kannst. Ich habe es dann aber halt doch nicht gemacht, weil zum einen, wenn meine Familie auch versorgt gewesen wäre, ich sie mit dem Schlamassel und mit dem Gefühl, der Papa oder der Mann hat es nicht geschafft, alleine lassen wollte. Und der zweite wichtige Grund war, dass meine Frau selbst in dem Moment noch geglaubt hat, dass ich, irgendwie kriege ich das schon wieder hin. Ne?
0: Ich würde noch mal ganz kurz zurück zu den Anfängen springen deiner Geschichte. Du kommst aus sehr einfachen Verhältnissen, hast dir das alles aus dem Nichts aufgebaut, dieses große Callcenter-Unternehmen mit hunderten Mitarbeitern. Was hat dir denn dieser Erfolg bedeutet? Was hat das mit deinem Selbstwert gemacht?
2: Ja, also ich habe mich gefühlt zu der Zeit, weil finanziell auch alles so funktioniert hat, als wenn ich auf dem Gipfel stehe, die Sonne scheint auf mich runter und die ganze Welt ist dafür da, mein Reichtum und meinen Spaß zu nähren. Fakt ist aber, dass das nichts anderes war als Fassade, weil es war ja nicht meine Genialität. Eigentlich war es die Güte und Gnade, die der liebe Gott mir gegeben hat. Dadurch, durch meine Talente bin ich dahin gekommen und nicht durch meine Genialität. Das war

0: zu der Zeit das Gefühl, als es so richtig steil bergauf ging, habe mich versprochen jetzt. Und so, wie ich mich da gefühlt habe, das Gegenteil war dann kurz vor Weihnachten in dem Jahr, da habe ich gedacht, ich stehe vor einem tiefen, dunklen Krater, der mich aufsaugen will, der mich wegschluckt, da kommst du nicht mehr raus. Und das sind zwei so große Ausschläge in dem Leben, das ist schon ziemlich, ziemlich krass geworden. Und die Zeit dazwischen war ja gar nicht so lang.
1: Und das heißt, es war Identität einfach. Also du hast daran deinen Wert festgemacht, an diesem
0: Ja, ich habe gedacht,
1: Reichtum.
0: ich bin Superstar, alles, was ich anpacke, funktioniert. Und dann wird man ja auch von anderen gesehen, da kommen andere auf einen zu und sagen, hey, du bist ein Held und was du da alles gemacht hast, hast die Branche mitgeprägt. Es gibt niemanden, der das länger gemacht hat als ich mittlerweile. Und wenn das weg ist, wenn du nicht mehr mit dem Ferrari durch die Gegend knatterst, wenn du nicht mehr der Unternehmerstar bist, wenn du auch keine Erfolge mehr feierst, weil dein Unternehmen nicht mehr da ist, weil die Anstellung nicht mehr da ist, dann merkst du, das war anscheinend doch alles irgendwie nur schöner Schein.
1: Wie hat das denn ausgesehen, dein Leben als Millionär?
0: Ach, das war schon ganz cool offen gestanden, ne? Schickes Haus, nettes Auto. Wir haben uns über finanzielle Dinge keine Gedanken machen müssen. Urlaub, wann immer man auch will. Stehst vor einem Juwelierladen, guckst da rein und sagst, ach, die Uhr, 20.000 Euro ist ja auch schön, haben die Kumpel ja auch. Das war schon relativ easy. Wobei ich nicht sagen will, dass ich absolut egozentrierter High-Life-Millionär war. Ich habe auch schon andere Dinge gemacht, habe mich auch um Sozialprojekte gekümmert, habe einen Brunnen bohren lassen in Peru und all so Geschichten. Aber im Grunde genommen war es einfach eine lange Zeit, ein Easygoing. Richtig schön. Bis zu einem Zeitpunkt, wo mein Herz nicht mehr so richtig auf mich aufgepasst hat. Ne? Mein Herz hat früher dafür geschlagen, zu sagen, die finanziellen Begrenzungen zu sprengen, mal reich zu sein. Und irgendwann hatte ich ja alles. Ich hatte ja alles. Mein Herz brauchte ja für nichts mehr brennen. Und dann kamen so kleine graue Gedankenwolken, ne? Die gesagt haben, du Alfons, was passiert denn, wenn eine der Firmen, an denen du beteiligt bist, pleite geht? Was passiert denn, wenn die Aktienkurse in den Keller gehen? Und daraus ist eine richtige Horror-Hochrechnungsmaschine geworden. Und die Horror-Hochrechnungsmaschine hat dann dazu geführt, dass aus den kleinen grauen Gedankenwölkchen massive Angst und Sorge geworden ist. Ja, und dann gibt es ja sowas wie Self-Fulfilling Prophecy. Die erste Firma ist pleite gegangen, die Aktien sind in den Keller gegangen, ich bin einem schlauen Betrüger auf den Leim gegangen, hat mich einen siebenstelligen Betrag gekostet. Das Finanzamt rief irgendwann an und sagte, Mensch, wir müssen noch mal angucken, Sie haben damals Aktien gekriegt, wir glauben, Sie müssen noch ein bisschen nachversteuern, kam noch eine Millionennachforderung. Und so hat sich das dann über ein paar Jahre, so einen schleichenden Prozess ergeben. Und dann war das Hochgefühl weg, die Identität war weg und ist ersetzt worden durch eine echte tiefe Lebenskrise.
1: Was würdest du denn sagen, war schlimmer, das Geld zu verlieren oder dein Selbstbild?
0: Das kann ich dir direkt sagen, das war das Selbstbild, ne?
1: Also, wer bin ich noch ohne das Geld,
0: Ganz genau.
1: sozusagen?
0: Weil, um es mal mit so einem kleinen Bild auszudrücken, wenn wir früher Partys gemacht haben, ich hätte einen Jumbojet mieten können, da wären die Leute nicht alle reingepasst. Und als es uns dann schlecht ging, und dann willst du ja vielleicht trotzdem noch mal eine gute Zeit haben, eine Telefonzelle wäre groß genug gewesen, um mit allen Gästen darin Samba zu tanzen.
1: Diese Zeit, nachdem du das alles verloren hattest, du hast ja schon gesagt, du warst bei der Risikolebensversicherung. Wie weit ist das denn gegangen, diese dunklen Gedanken? Wo hat dich das hingebracht?
0: Ja, bis zu dem Zeitpunkt, dass mir eigentlich klar war, wie ich mich umbringen will. Nur das Datum stand nicht fest, ne?
1: Und was ist dann passiert?
0: Ja, was ist dann passiert? Also ich bin ja in einem christlichen Haushalt groß geworden, einfache Verhältnisse, ganz liebevolle Eltern, wunderbare Geschwister. Ich hatte eine Kette mit dem Schutzengel um den Hals. Wir haben das Tischgebet gebetet. Meine Mama hat mich morgens mit einem Kreuzzeichen auf die Stirn in die Schule geschickt. Aber das habe ich ja alles vergessen, ne? Weil in der Zwischenzeit, weil ich habe ja gedacht, ich bin der Superstar, ich brauche niemanden. Und irgendwann war Glaube kein Thema mehr. Und als ich dann in der tiefsten Krise war und klar wurde, dass es wirklich überhaupt nicht weitergeht, habe ich angefangen zu beten. Da habe ich mich an die Kindheit erinnert, da habe ich mich erinnert, dass ich damals ein Gefühl hatte, dass Gott da ist, dass er auf mich aufpasst und habe gebetet und dann gesagt, lieber Gott, im Ruhrpott hat man ja so eine klare Sprache. Ey, ich habe es echt verkackt. Ich sehe auch überhaupt gar keinen Weg mehr, wie ich da jemals rauskommen soll. Aber ein bisschen was von der Bibel habe ich ja noch behalten. Da gibt's die Story vom verlorenen Sohn. Und ich fühle mich ganz genauso. Alles ist erledigt. Ich glaube gar nicht, dass ich eine zweite Chance verdient habe. Aber wenn du meinst, du willst nochmal mit mir neu anfangen, dann tu es doch. Ne? Und dann bin ich still geworden, habe meine Sorgen an Gott abgegeben. Und habe dann gedacht, vielleicht klingelt es ja morgen an der Tür. Netter Mann mit einem dunklen Anzug, schöner Aktenkovenant. Da sagt Herr Wohnkamp, ich bin von der Lottogesellschaft. Sie haben den Jackpot geholt. Lassen uns mal drüber reden, wie wir ihre Kohle anlegen. Oder mich ruft ein Anwalt aus Amerika an. Ihr verschollener Onkel hat mir ein großes Vermögen hinterlassen. Alles nicht passiert. Also kein super Boom, kein super Bang. Aber es gab so einen kleinen Hoffnungsschimmer. Weil mein Freund Rüdiger mich angerufen hat. Mit dem habe ich damals zusammen Kopierer verkauft, habe ihn später in die Branche geholt. Und der hat immer noch zu dem Zeitpunkt, wo ich als Unternehmer nicht mehr aktiv war, ein Callcenter-Unternehmen gehabt. Der sagte, Alfons, du, ich kriege ja mit, wie schlecht es dir geht. Da habe ich gesagt, danke Rüdiger, ich hätte es fast ja vergessen können, dass du mich wieder in die Realität zurückholst. Nee, sagte er, ich bin dein Buddy, ich bin dein Kumpel, darum rufe ich doch nicht an. Ich habe ein paar Sorgen in meiner Company und wenn du jetzt an der Stelle bist, wo du bist, ich glaube immer noch, dass du ein super starker Unternehmer bist, du bist nach wie vor mein Vorbild, hast du nicht Lust, in meine Firma zu kommen, du berätst mich und dann gucken wir mal, dass wir da nochmal einen neuen Kick reinkriegen. Das war eine wunderschöne Option, kein CEO-Posten, keine zwei Assistentinnen, wie ich es gewohnt war, kein dickes Gehalt, aber ein Anfang. Und dann bin ich da beim Rüdiger aufgetaucht und wir haben es geschafft, nochmal richtig Schwung ins Unternehmen zu kriegen. Und bereits ein Jahr später hat er mich gefragt, er wollte noch ein neues Unternehmen gründen, ob ich dann da wieder einsteigen will mit ihm, Partner auf Augenhöhe. Und zu dem Zeitpunkt ist mir dann wieder mal klar geworden, dass auch der Prozess nicht meiner Genialität unterliegt, sondern dass der liebe Gott tatsächlich das gemacht hat, was ich erhofft und gewünscht und erbeten hatte. Wo mein Herz dann auch wieder für geschlagen hat, mir nämlich mir kleine Chancen zu geben, mit denen ich treu umgegangen bin, um dann sukzessive auch wieder die größere Dinge zu ermöglichen. Heute führe ich mit meinem Sohn zusammen wieder eine kleine Callcenter-Gruppe. Wir sind 400 Mitarbeitende. Will ich nicht verschweigen. Ich fahre auch wieder Porsche und bin auch wieder Millionär. Aber nicht mehr unter dem Motto ich, sondern wir überlegen, wie wir mit den Menschen, mit denen wir zu tun haben, wie wir mit Mitarbeitenden gut umgehen. Wir haben in der Company 1 eingeführt, man kennt ja den Begriff aus der Bibel, den Zehnten, den habe ich schon lange privat gemacht. Das machen wir auch mit der Firma. Wir sind größter Finanzgeber eines Waisenhauses auf den Philippinen und das macht so richtig Spaß. Ne? Wir arbeiten für große, seriöse Unternehmen. Den Bilanzwert mit zu befügen, weil wir einen tollen Job machen, ist klasse. Aber zu wissen, ich war auch da und habe es mir vor Ort angeguckt, dass mit dem Geld, was wir erwirtschaften, da unten Leben verändern können, ein Leuchtturm sein können, das triggert mich richtig an. Das heißt, ich glaube, dass es immer noch gut ist, dass es uns selbst finanziell gut geht. Nur wenn es dir selbst finanziell gut geht, kannst du was für andere tun. Aber ich sehe es definitiv nicht mehr als selbstverständlich an und weiß, wo es herkommt und gehe dann sozusagen als treuer Verwalter damit um. Die Geschichte kennen wir auch aus der Bibel. Wenn du Talent hast, dann solltest du die nicht verbuddeln, sondern gucken, was daraus machen. Und ich versuche also, mich von Gott und stellvertretend mit von meinem Herz leiten zu lassen. Denn eins habe ich auch versprochen, als ich gebetet habe. Ich sage, lieber Gott, wenn du mir nochmal eine Chance gibst, ich will schon ein besserer Kerl werden. Ne? Weil irgendwann, wenn ich dann mal vor dir stehe, dann möchte ich schon, dass du sagst, hey, der Junge hat nicht alles richtig gemacht, aber ist schon ein ganz guter Kerl. So, und das verändert dann die Perspektive absolut. Ne? Nicht drauf zu gucken, wo ist der schnellste finanzielle Erfolg, wo ist der größte Profit, sondern zu überlegen, wie können wir mit dem, was wir tun, ein bisschen was in der Welt, die viel, viel Perspektive und Hoffnung braucht, positiv beeinflussen.
1: Woran machst du denn jetzt heute deinen Wert fest?
0: Naja, heute weiß ich, dass ich ich nenne es mal so einen treuen Begleiter habe. In der Zeit, als ich nicht an Gott geglaubt habe, war er trotzdem bei mir, hat auf mich aufgepasst und war dann für mich da. Und mein Wert heute macht sich daran fest, wie wir mit den Dingen, die wir bekommen, umgehen und was wir damit tun können. Ich freue mich drüber, wenn ich so wie heute über meine Story erzählen kann, weil manchmal gibt es Menschen Mut, die sagen, du, anscheinend scheint Beten ja eine gute Geschichte zu sein. Ne? Ich sage, ja,

0: kannst du machen. Kannst auch für eine gute Rendite beten. Auch da ist der liebe Gott sogar manchmal gnädig. Also ich glaube nicht, dass mein Wert von dem Kontostand abhängt oder von einem Auto, was ich fahre oder von irgendwelchen anderen Dingen, sondern mein Wert hat, glaube ich, ganz, ganz eng damit zu tun, wie sehr ich Gottes Wort und Willen für mich ernst nehme und wie ich den umsetze. Und darum bin nicht nur ich transformiert worden, so transformieren wir auch unsere Unternehmen. Mhm. Und kümmern uns heute als Beispiel sehr, sehr viel immer noch für Auftraggeber aus der Wirtschaft, aber arbeiten sehr, sehr stark in einem Bereich, wo wir NGOs, also Spendenorganisationen, unterstützen. Und wenn wir da dafür sorgen können, dass ein Brunnen in Äthiopien mehr gebaut wird, das sind so Dinge, die, glaube ich, wenn man das so sagen darf, aufs Konto einzahlen. Und das finde ich wertvoll. Und wenn wir wertvolle Dinge tun, dann strahlt es auch ein bisschen auf mich ab. Ein kleines bisschen.
1: Und wer bist du heute, unabhängig von Geld und Erfolg? Was würdest du da sagen?
0: Ja, also auch das ändert sich immer noch so ein bisschen. Aber wenn ich es mit so zwei, drei Sätzen beschreiben wollte, dann bin ich heute Alfons, der christliche Unternehmer ist, der ein bisschen als Business-Missionar tätig sein darf. Ich darf ja an der einen oder anderen Stelle auch mal über meine Story reden. Und da fühle ich mich ganz gut verankert. In der Wirtschaft, in der Tat. Ich glaube nicht, ich habe mein Buch gelesen, Mutig beten. Da steht drin, lieber Gott, erforsche meine Seele und verändere mich und sende mich. Ich habe gedacht, wenn du das betest, nicht, dass der liebe Gott dir dann sagt, du werd doch mal Missionar in Afrika oder so. Die Sorge habe ich nicht mehr. Ich glaube, dass die Stelle, an der ich heute bin, die ist, wo ich auch sein soll. Und damit würde ich es ganz gut zusammenfassen, glaube ich.
1: Vielen lieben Dank.
0: Sehr gerne.
1: Danke. Danke an euch alle. Drei sind schon wieder am Ende angekommen. Ich freue mich, dass ihr da wart. Uns da so intensiv in eure Geschichten, auch in die Veränderungen, die ihr erleben durftet und die Hoffnung, die ihr mitgenommen habt, reingenommen habt. Vielen Dank.
2: Gerne.
1: Und schön, dass auch ihr wieder mit dabei wart hier im Talkwerk. Nächste Woche gibt es hier wieder eine neue Ausgabe. Dann sitzen wieder drei Menschen da, die ihre Geschichten erzählen. Dazwischen könnt ihr euch sehr gerne mal umschauen in der ERF Yes-Welt. Da gibt es noch mehr zu entdecken. Wir haben Videos, Podcasts, Radio. Schaut da gerne mal rein. Und ansonsten sehen wir uns hier dann wieder nächste Woche. Bis dann, macht's gut und bis bald. Danke, dass du dabei warst beim ERF Yes Talkwerk. 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

0: Der Wörlitzer Park ist ein Landschaftsgarten in Oranienbaum-Wörlitz im Landkreis Wittenberg. Er gehört zur UNESCO-Welterbestätte Dessau-Wörlitzer Gartenreich, das in der zweiten Hälfte des 18. Jahrhunderts unter der Regentschaft von Fürst Leopold III. Friedrich Franz von Anhalt-Dessau zwischen 1740 und 1817 geschaffen wurde. Der Park wurde am Wörlitzer See, einem Seitenarm der Elbe, angelegt und gehört zum Netzwerk Gartenträume Sachsen-Anhalt. Er erstreckt sich über eine Fläche von 112,5 Hektar und grenzt unmittelbar an die Stadt Wörlitz. Der Park hat jährlich über 1 Million Besucher. Die Anlage ist in ihrer Gesamtheit gut erhalten und wurde von der UNESCO im Jahr 2000 als Teil des Dessau-Wörlitzer Gartenreiches in das Verzeichnis des UNESCO-Welterbes aufgenommen.
1: Es ist eine ganz besondere Auszeichnung für das Dessau-Wörlitzer Gartenreich, weil es eine Besonderheit hervorhebt. Mit dieser Auszeichnung und mit dieser Verleihung sind wir weltweit ein Ort mit einer Einzigartigkeit, die dadurch auch anerkannt und ausgedrückt wird.
0: Nach einer 20 Jahre andauernden Restaurierung steht das Schloss im Fokus

0: der jährlich 1 Million zählenden Parkbesucher. Im Frühjahr 2020 wurden die Sanierungsarbeiten im Beisein des Ministerpräsidenten Sachsen-Anhalts, Dr. Rainer Haseloff, offiziell für beendet erklärt.
1: 20 Jahre heißt auch Geld, was es in Scheiben gab, also in Etappen. Und wir als Restauratoren, Denkmalpfleger sind sogar daran interessiert, dass es nicht zu sehr geballt vonstatten geht, sondern dass man auch Zeit hat zwischen Erkenntnissen und zwischen Prozessen der Konzeptentwicklung, sich dann auf die eigentliche Arbeit dann einzulassen. Und wenn man jetzt mal so Zahlen hört, wie 50 Restauratoren haben hier etwa mitgewirkt. Es haben ca. 7 Restauratoren im Handwerk hier gearbeitet und ca. 20 Firmen waren aktiv. Dann weiß man etwa, was sich da auch für ein Spektrum an Leistungen dahinter verbirgt. Und ein Restaurator ist ja nicht ein Restaurator für alles, sondern es sind ja alles Spezialgewerke. Ja, und das alles muss eingetaktet werden, das muss in Schritten ineinander greifen und vor allem Schritt für Schritt auch durch die Etagen gehen. Also die 20 Jahre waren eine Zeit, die kontinuierlich abliefen, aber immer unter laufendem Betrieb. Das Schloss war immer erlebbar und immer durch Besucher auch zu betreten. Und auch das musste mit beachtet und in der Konzeptlösung gefunden, also zusammengetragen werden. Also es hat sich in Gänze gut gefügt. Und diese 20 Jahre sind ein Zeitfenster, was durchaus für die Qualität, die das Gebäude hat und auch für die geleistete Arbeit durchaus angemessen ist. Also man hätte es gar nicht schneller eigentlich handhaben können.
0: Schloss Wirlitz ist eines der frühesten klassizistischen Bauwerke außerhalb Englands. Es gilt als der Gründungsbau des deutschen Klassizismus. Der Baumeister Friedrich Wilhelm von Erdmannsdorf errichtete es zwischen 1769 und 1773 für das jung vermählte Fürstenpaar Fürst Leopold III. Friedrich Franz von Anhalt-Dessau und Luise Fürstin von Anhalt-Dessau. Im Hauptgeschoss gruppieren sich um den Lichthof die Vorhalle, 10 Räume und 2 Säle. Mit seiner Fertigstellung im 18. Jahrhundert sind die Räume des Schlosses der Öffentlichkeit zugänglich. Die Inneneinrichtung ist sehr gut erhalten. Sie spiegelt die Interessen und die Grand Tour des Fürsten wider. Während der umfangreichen Sanierung des Gebäudes wurden zahlreiche Entdeckungen gemacht, die teils neue geschichtliche Erkenntnisse zum Vorschein brachten.
1: Insbesondere bei der Restaurierung konnte man einiges an Informationen sammeln, unter anderem eben, wie man in der Vergangenheit auch mit Raumfassungen umgegangen ist. Wir wussten, dass in einer Etage es Farbveränderungen gab und es war natürlich eine große Überraschung, als man unter den Sichtfassungen plötzlich doch die Originalfassungen vorfand, die man dann eben in Teilen freilegen konnte. Sie sind zum Teil auch als Baufenster einsehbar. Aber schlussendlich hat es dann auch zu einer Rekonstruktion der alten erdmannsdorfschen Farbfassungen geführt. Und das war erlebbar, das war vorfindbar. Und was auch eine Überraschung war in dem Prozess, war eine Deckenfassung in einem sehr wichtigen Raum unten im Erdgeschoss im Kabinett der Fürstin, wo sich dann herausstellte, dass die Decke, die wir vorgefunden haben, schon mal eine ausgetauschte Decke war. Das heißt also, speziell in diesem Raum gab es schon mal einen Schaden, der damals ausgetauscht worden ist. Und als man dann sich mit der Wandfassung befasste und mit der Deckenfassung beschäftigte, merkte man, das ist nicht dasselbe. Na, und somit konnten wir jetzt beweisen, dass es eben eine rekonstruierte Decke aus der Zeit um 1900 vielleicht war. Und so konnte man jetzt eben eine Farbschöpfung wieder aus der Erdmannsdorfzeit auch auf die Decke bringen. Und dadurch gibt der Raum eine vollkommen andere Wirkung, als er vorher hatte.
0: Durch seine zahlreichen Auslandsaufenthalte inspiriert, ließ der Fürst einige für die damalige Zeit sehr fortschrittliche Einrichtungen in das Schloss einbauen. So gibt es Essensaufzüge und in die Wände versenkbare Türen. Darüber hinaus gab es in den Räumen unter dem Schlafgemach des Fürstenpaares ein Badezimmer, das jedoch heute nicht mehr erhalten ist. Das Küchengebäude, welches neben dem Haupthaus zu finden ist, ist durch einen unterirdischen Gang mit dem Schloss verbunden. Heute wird dieser Gang genutzt, um Gäste, die an einer Schlossführung teilnehmen, in das Küchengebäude zu leiten. Vorbildhaft ist auch die mit der Gartengestaltung verbundene Bildungsabsicht.

0: Hauptgrund dafür, die Anlagen von Beginn an für jedermann zu öffnen. Gartenbilder und Architekturen, darunter ein Brückenbauprogramm, laden bis heute zu einer Welt- und Zeitreise en Miniatur ein. So wird mit den 17 schönen Wasserquerungen beispielsweise die Geschichte der damaligen Ingenieurkunst erzählt.
1: Man hat ganz besonders hier die Architektur, die Gartenkunst, die Gärten, die Parks, die Gartenarchitekturen, diese wunderbaren Kunstsammlungen mit den Gemäldesammlungen, mit der Südseesammlung, mit der Einzigartigkeit, dass wir in den Schlössern in Wörlitz und im Lyceum Interieurs haben, die aus der Entstehungs- und Bauzeit oder kurz danach stammen. Das sehen Sie sonst nirgendwo außer hier im Dessau-Wörlitzer Gartenreich.

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1: Mit den Landesliteraturtagen rückte Dessa Roßlau über 2 Wochen in den Mittelpunkt der Gegenwartsliteratur. Ab Anfang Mai lud die Stadt unter dem Motto »Findet statt« zu einem vielfältigen Programm mit besonderen Highlights rund ums Lesen ein. Zum Abschluss des Lesefests hieß es am 23. März im Bauhausmuseum noch einmal an die Substanz. Mit ihrem Roman »Die Allee« erzählte Florentine Anders die Geschichte ihres Großvaters, der als Architekt zu einem der bedeutendsten Baumeister der DDR wurde.
2: Heute Nachmittag haben wir zum Finale Florentine Anders mit ihrem Roman »Die Allee« gehört. Das ist ein Roman über den Architekten Hermann Henselmann und seine Familie und ein Roman auch über den Aufbau der DDR. Und das fanden wir passt sehr gut zum Bauhausmuseum als Ort und deswegen haben wir das ausgewählt.
1: Schon zum 2. Mal wurde Dessa Roßlau zur Literaturhochburg. Erstmals fand das mehrwöchige Lesefest 1992 statt. Für die Literaturtage in der Bauhausstadt hatten sich die Veranstalter einiges einfallen lassen. Bunt verteilt im gesamten Stadtgebiet fanden Lesungen statt, die zum Denken, zum Hören und Staunen einluden.
2: Dessau hat, glaube ich, bewiesen, Dessau Roßlau, dass es das kann. Die Landesliteraturtage haben immer das Problem, dass man quasi von null anfängt, weil die halt jedes Jahr woanders stattfinden. Und man muss den Leuten erstmal erklären, was das eigentlich ist und was es werden soll. Und deswegen hat sich das Festival auch im Laufe der Zeit entwickelt, im Laufe dieser 16 Tage. Und am Schluss waren wir da, wo wir eigentlich hin wollten, was die Auslastung betraf und die Wahrnehmung. Aber wir haben viele positive Rückmeldungen auch von den Autoren und das ist ja auch sehr wichtig für uns.
1: Insgesamt wurden bei den Landesliteraturtagen über 60 Autoren begrüßt. Diese lasen teilweise in Schulen und Senioreneinrichtungen. Darüber hinaus boten die Landesliteraturtage ein vielfältiges Programm von Bilderbuchnachmittag in der Stadtbibliothek bis hin zur Abendperformance im Alten Theater. Den Organisatoren war es dabei besonders wichtig, dass für jeden Lesegeschmack etwas dabei war.
2: Schön, besonders schön war Sunday in the Park im Georgengarten mit 4 Autoren, die an 4 Stellen gleichzeitig und dann 4-mal hintereinander gelesen haben. Da hat das Wetter gepasst, da hat das Publikum gepasst, hat alles gepasst. Das war wunderschön. Also es ist schwer zu kalkulieren. Man merkt, dass Themen, die mit der Lokalgeschichte zu tun haben, die auch mit vielleicht der politischen Geschichte Deutschlands zu tun haben, dass die besonders große Resonanz finden. Krimis laufen natürlich gut. Dann gibt es Genres wie Lyrik, die es traditionell eher ein bisschen schwer haben. Und da bin ich ganz stolz, dass wir im Alten Theater trotzdem einen vollen Saal dafür hatten. Also die Resonanz war gemischt.

0: Besondere Form des Buches ist das sogenannte Künstlerbuch. Hierbei handelt es sich um ein von einem Künstler erstelltes Werk in Buchform. Künstlerbücher sind sehr vielseitig und können aus unterschiedlichsten Materialien bestehen sowie zahlreiche verschiedene Formen annehmen. Die Lesbarkeit des Inhalts ist dabei oft nur nebensächlich. Seit Beginn des 20. Jahrhunderts entstehen immer mehr derartige Kunstwerke. Auch Sachsen-Anhalt hat eine eigene Landessammlung für Künstlerbücher. Werke aus dieser Sammlung werden bald in einer Ausstellung in Köthen zu sehen sein.
1: In der Einheitlichen Landesbücherei Dessau wird die Landessammlung Künstlerbücher Sachsen-Anhalt verwahrt. Landessammlung Künstlerbücher heißt ja, dass wir diese Bücher nicht nur in Dessau zeigen, sondern dass die möglichst den Bewohnern des gesamten Landes zugänglich gemacht werden. Das machen wir in Form von Publikationen, Webseite und so weiter, aber eben auch in Form von Ausstellungen, die in diesem Fall jetzt in Köthen im Schlossmuseum stattfindet. Das ist also ein Wunsch von uns. Es ist aber auch ein Wunsch des Geldgebers oder des Eigentümers der Sammlung. Der Eigentümer der Sammlung ist ja das Land Sachsen-Anhalt, vertreten durch das Kultusministerium. Und vom Kultusministerium wird diese Ausstellung auch finanziert. Und wir haben im Schloss Köthen einen wunderbaren Ort gefunden, um diese Ausstellung in einer Stadt im Land Sachsen-Anhalt zu präsentieren.
0: Seit 1992 gibt es die Landessammlung für Künstlerbücher in Dessau. Seit 1997 wird sie durch Ankäufe des Kultusministeriums gefördert. Mittlerweile umfasst sie schätzungsweise 700 bis 800 Werke und bietet einen einzigartigen Überblick zur Vielfalt der besonderen Bücher. In der Ausstellung in Köthen wird die Sammlung präsentiert und man erfährt mehr über Künstlerbücher im Allgemeinen.
1: Die Ausstellung wird dort in drei Ausstellungsräumen zu sehen sein, die das Museum Schloss Köthen als Sonderausstellungsräume bereithält. In einem Raum wird die unterschiedliche Form, die Künstlerbücher annehmen kann, die sozusagen die unterschiedliche Art von Materialien und so weiter, also die Unterschiede, die Verschiedenheiten werden gezeigt. In einem Raum wird der Bestand der anhaltischen Künstlerbuchsammlung des Landes Sachsen-Anhalt, die in der anhaltischen Landesbücherei vorhanden sind, vorgestellt. Und im dritten Raum wird vorgestellt, in welchen Formen Künstlerbücher erscheinen können, welche Form sie in der Geschichte hatten und aber auch, wie Künstlerbücher heute entstehen. Denn da sind zum Beispiel auch Werke zu sehen, die in Halle in der Burg Giebichenstein Kunsthochschule entstehen. Dort gibt es eine Professur für Buchkunst und die Studierenden dort stellen ihre Künstlerbücher, die jetzt gerade erst entstanden sind, auch in dieser Ausstellung vor.
0: Aber auch über die Ausstellung in Köthen hinaus hat man nun schon Ideen, was mit der Künstlerbuchsammlung des Landes geschehen soll. So will man diese dann auch in Dessau der Öffentlichkeit zugänglich machen.
1: Wir hoffen ja, dass das Palais Dietrich als das Domizil der Einheitlichen Landesbücherei Dessau in diesem Jahr baulich fertig wird und wir dann einziehen können. Aber da kann man noch kein genaues Datum nennen. Es ist also noch im Bauprozess, ja. Wenn wir aber dieses Gebäude wieder nutzen können als Einheitliche Landesbücherei, dann wird es dort einen Sonderausstellungsbereich geben, in dem wir permanent solche Künstlerbücher zeigen wollen. Und es gibt im Lesesaal einen Pultschrank, in dem erstens neu in die Sammlung aufgenommene Bücher präsentiert werden für über einen gewissen Zeitraum und in dem ein Gesamtkatalog der in der Sammlung vertretenen Künstlerbücher auch haptisch, indem wir das nämlich auf Karteikarten präsentieren, recherchierbar ist. Also das ist die Idee und das wird auch die Idee einer Künstlerin und die Künstlerin wird uns dabei auch begleiten. Eine Künstlerin, die auch mit eigenen Künstlerbüchern in der Sammlung vertreten ist.
0: Wer nun Interesse hat, sich Künstlerbücher aus der Landessammlung anzuschauen, kann das vom 12. Juni bis zum 9. August in der Ausstellung Bibliomania im Köthener Schloss tun. Geöffnet ist diese immer mittwochs bis sonntags von 11 bis 17 Uhr. Zudem werden noch verschiedene interessante Veranstaltungen im Rahmen

0: der Sonderausstellung stattfinden.
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0: Die Stadtsparkasse hatte am 1. Juni zu ihrer Bilanzpressekonferenz für das vergangene Geschäftsjahr unter dem Motto »Starke Werte, klare Perspektiven – gemeinsam mit Menschen, Unternehmen und Kommune auf Kurs« eingeladen. Dabei wurde nicht nur auf das vergangene Jahr geschaut, sondern auch ein Blick in die Zukunft geworfen, neue Strategien aufgezeigt und ein Ausblick auf spannende Entwicklungen, die das Jahr 2026 und folgende für ihre Kunden und die Region bereithält, gegeben.
1: Ja, insgesamt eine äußerst erfreuliche Entwicklung. Rein betrachtet auf die Zahlenwelt muss man sagen, Betriebsergebnis, Vorbewertung waren 12 Millionen Euro, wovon wir knapp 8 Millionen Euro dann ins Eigenkapital einstellen werden. Mal fernab von Zahlen möchte ich auch die sonstigen Erfolge unserer Sparkasse nicht unerwähnt lassen. Wir haben wie seit 2016 anhaltend wachsende Kundeneinlagen, wachsende Wertpapierbestände. Aktuell ist der Kundenwertpapierbestand bei uns bei ca. 310 Millionen Euro. Das entspricht einer Vervierfachung in den letzten 10 Jahren. Und auch im besicherten Kreditgeschäft, vornehmlich der Wohnungsbaufinanzierung, haben wir eine sehr, sehr gute Wachstumsrate hingelegt und konnten auch hier die Bestände deutlich ausbauen.
0: Die Stadtsparkasse Dessau-Roßlau ist weit mehr als ein Finanzdienstleister. Sie engagiert sich regelmäßig für Vereine, soziale Projekte sowie Bildungs- und Kulturinitiativen in der Region. Im vergangenen Jahr wurden insgesamt 110 Förderungen für Vereine bzw. gemeinnützige Einrichtungen bewilligt. Dabei standen besonders Projekte für Kinder und Jugendliche im Fokus. Als langjähriger Sponsor unterstützt sie unter anderem den DRHV 06 und fördert gemeinsame Veranstaltungen wie die Biber-Olympiade. Auch in der Weihnachtszeit zeigte die Sparkasse großes Engagement. Im Rahmen ihrer Kita-Weihnachtstour wurden 30 Kindergarteneinrichtungen in Dessau-Roßlau beschenkt. Darüber hinaus fördert die Stadtsparkasse zahlreiche Vereine und Einrichtungen der Stadt. So übergab sie der Stadtbibliothek verschiedene Gegenstände für eine Bohr- und Nähmaschine und trug damit zur Erweiterung der Bibliothek der Dinge bei. Des Weiteren veranstaltete die Stadtsparkasse Dessau Baumpflanzaktionen, die sie gemeinsam mit der PS-Lotteriegesellschaft, der Schutzgemeinschaft Deutscher Wald und der Kulturstiftung Dessau-Wörlitz durchführten. Dabei wurden rund 3000 Bäume im Dessau-Wörlitzer Gartenreich gepflanzt, um einen nachhaltigen Beitrag zum Klima- und Umweltschutz zu leisten. Die Fördersumme für die Projekte wurden dank des PS-Lotteriesparens und der Crowdfunding-Aktion 99 Funken möglich.
1: Also der ureigene Sinn einer Sparkasse ist natürlich nicht auf das Thema nur Gewinnmaximierung zu achten oder Betriebsergebnisse vorzustellen, sondern genau das auch an unsere Bürger, an die Bevölkerung weiterzugeben. Und das war heute ein wesentlicher Bestandteil, dies öffentlich zu kommunizieren, dass wir im Jahr 2025 insgesamt über eigenes Spendensponsoring, über die Sparkassenstiftung des Ostdeutschen Sparkassenverbandes und auch über PS-Lotteriesparen sowie über unser Crowdfunding insgesamt knapp 500.000 Euro hier in Dessau-Roßlau gespendet haben.
0: Bei der Pressekonferenz wurde auch ein Blick in die Zukunft geworfen. Dabei standen insbesondere die Möglichkeiten der Geldanlage in Wertpapieren und Kryptowährungen im Fokus. Darüber hinaus spielte auch die fortschreitende Digitalisierung eine wichtige Rolle.
1: Digitalisierung wird es immer wichtiger, das Serviceangebot auf, ich sag mal, einfach breitere Beine oder eine breitere Plattform zu stellen. Der rein mitarbeiterbesetzte Service, ja, den wird es auch noch geben. Zusätzlich wollen wir das Leistungsangebot aber auch zu einer Videoberatung, zu einem Videoservice erweitern, um einfach auch eine andere Generation anzusprechen oder auch für die ältere Generation leistungsfähig zu bleiben. Und Herr Brackmann hat es ja so schön gesagt, wir sind die erste Direktbank vor Ort, aber mit einer persönlichen Note. Und dazu stehen wir und wir stehen genauso, wie wir es gesagt haben, auch zu den Standorten, die aktuell in der Stadt Dessau-Roßlau vorhanden sind. Insgesamt muss man sagen, das hatte ich ja auch gerade noch mal bei der Pressekonferenz gesagt, die Sparkasse Dessau gibt es seit 1833 am Markt. Das heißt, wir haben jetzt fast 200 Jahre kontinuierliche Weiterentwicklung hinter uns gebracht und werden das auch zukünftig erfolgreich tun. Speziell jetzt bezogen auf den Anlagebereich kann man sagen, in den letzten Jahren gab es verstärkte Nachfragen zum Thema der Wertpapiere, der Edelmetalle und natürlich auch der Kryptowährungen. Auch hier werden wir unser Leistungsangebot erweitern und gemeinsam mit dem Sparkassenverband jetzt im zweiten Halbjahr eine Kryptoverwahrfähigkeit mit an den Start bringen. Grundsätzlich auch das Thema Edelmetalle wird 2026 weiterhin ein gefragter Trend bleiben, wo wir auch in verschiedenen Formen, sei es jetzt Zertifikateformen, ETCs oder auch direkt das physische Edelmetall anbieten. Und das Thema der Wertpapiere ist und bleibt immer gefragt.
0: Derzeit sind bei der Stadtsparkasse in Dessau 158 Mitarbeiter und 10 Auszubildende beschäftigt. Da in den kommenden 10 Jahren rund 60 Mitarbeiter in Rente gehen, will die Stadtsparkasse die Lücke mit Quereinsteigern, Fachkräften anderer Institute sowie mehr Auszubildenden und Werkstudenten schließen. Bei der Bilanzpressekonferenz konnte die Stadtsparkasse Dessau zeigen, dass sowohl auf eine erfolgreiche Entwicklung zurückgeblickt werden kann und auch die Herausforderungen der Zukunft aktiv angegangen werden. Mit ihrem gesellschaftlichen Engagement bleibt sie ein wichtiger Partner für die Menschen in der Region. Dessau-Roßlau war schon Anfang Juni in WM-Stimmung. Doch dabei ging es nicht um die Fußball-Weltmeisterschaft, sondern um ein ganz besonderes Turnier vor der eigenen Haustür. Die Mini-Fußball-WM der Grundschulen im Paul-Greifzu-Stadion. Bereits zum 37. Mal wurde die traditionsreiche Veranstaltung von Anhalt Sport ausgetragen und verwandelte das Stadion am 2. Juni in eine große Fußballbühne für die jüngsten Kicker der Region. Angefangen hat alles vor 37 Jahren, damals ebenfalls zur Fußball-Weltmeisterschaft.
2: Ja, also es ist die 37. Auflage der Fußball-Mini-WM in Dessau. Wahnsinn, wenn man das so sieht, seit 37 Jahren, seit 1990 bei der Fußball-Weltmeisterschaft. Damals ins Leben gerufen und jetzt im 37. Jahr. Und man sieht es ja im Hintergrund, also es ist sensationell, es ist einfach nur herrlich, es ist einfach nur schön.
0: Auf 8 vorbereiteten Rasenfeldern kämpften die Nachwuchsteams mit viel Einsatz um Tore, Punkte und den begehrten Titel. In diesem Jahr gleich in 2 Turnieren gleichzeitig, auf beiden Seiten des Stadions. Über 50 Mannschaften aus der Bauerstadt und darüber hinaus kämpften mit viel Leidenschaft, Teamgeist und Ehrgeiz um die begehrten Pokale.
2: Es sind 14 Schulen, dieses Jahr 4 auswärtige Schulen dabei, aus Wolfen, aus Köthen, aus Rösa und aus Lindau, glaube ich. Also ringsherum hat das schon, ist das schon, wird es schon wahrgenommen und mit sage und schreibe 54 Mannschaften heute auf 8 Rasenplätzen. Hier im Hintergrund im Hauptstadion die Klassen 3 und 4, draußen die 1. und 2. Klasse mit über 550 Kindern. Also eines der größten Nachwuchsfußballturniere hier in der Region. Und also da können alle Beteiligten sehr stolz sein.

0: Sein. Wir sind sehr dankbar, dass die Schulen ihren Schülern und Schülerinnen das ermöglichen, hier teilzunehmen mit den vielen Mannschaften. Also wir wissen das ja, wir arbeiten ja sehr eng mit den Sportlehrern, mit den Direktoren, mit den Schulsozialarbeitern, haben wir da sehr engen Kontakt, nicht nur da, mit dem Supersprinter und mit anderen Wettbewerben. Und wir freuen uns, sind dankbar, dass das in den Schulen so toll umgesetzt wird und die Kinder heiß gemacht werden und darauf vorbereitet werden. Heute sind auch viele Eltern mit da, begleiten die Kinder. Also ist für alle ein Riesenevent.
1: Für einen fairen Ablauf sorgten engagierte Nachwuchsschiedsrichter aus den Dessauer Gymnasien. Auch die Sicherheit war jederzeit gewährleistet. Das Deutsche Rote Kreuz begleitete die Veranstaltung während des gesamten Turniertages. Auch die Sparkasse und viele weitere Unterstützer leisteten einen wichtigen Beitrag zur erfolgreichen Durchführung des Events.
0: Das ist unser Anspruch als Anhalt Sport e.V., den wir uns aber selber geben. Das gibt uns keiner in Auftrag. Nein, wir wollen das, wünschen das und tun auch sehr, sehr viel dafür, um solche sportlichen Highlights für die Kinder zu ermöglichen. Wir brauchen dafür natürlich viele Partner. Und wie man es vielleicht auch im Hintergrund sieht, die Sparkasse ist dankenswerterweise als ein wichtiger Partner jetzt bei dieser Veranstaltung mit dabei. Und EasyLearn auch speziell bei der Veranstaltung. Und all unsere anderen Partner unterstützen auch diese wichtige Nachwuchsförderung, weil je mehr schöne und traditionelle und gut organisierte Wettbewerbe und Turniere für Kinder und Jugendliche angeboten werden, umso größer ist die Chance, die Kinder auch für den Sport dauerhaft zu begeistern.
1: Bei dem Wettbewerb der ersten und zweiten Klasse belegten die Kinder der Grundschule an der Heide den dritten Platz. Bei den dritten und vierten Klassen erreichte den dritten Platz die Grundschule Tempelhofer Straße. In der Gruppe der ersten und zweiten Klassen ging der zweite Platz an die Grundschule Wolfen. Bei den dritten und vierten Klassen belegte die Grundschule am Akazienwäldchen den zweiten Rang. Den ersten Platz sicherten sich beide Mannschaften der evangelischen Grundschule Köthen und gingen damit als Gesamtsieger aus dem Turnier hervor. Mit spannenden Spielen, vielen Toren und jeder Menge Begeisterung sorgten die jungen Fußballer auch in der Sommerausgabe der Mini-WM der Grundschulen für echtes WM-Feeling. Ganz ohne weite Reise in die USA, Mexiko und Kanada.

0: Mit Tage wie diese von den Toten Hosen begrüßten die Schüler der Schule an der Muldaue am 1. Juni zahlreiche Besucher. Sie alle waren gekommen, um die offizielle Eröffnung des neuen Schulgebäudes zu feiern. Nach 54 Monaten Bauzeit kann die Bildungseinrichtung mit dem sonderpädagogischen Förderschwerpunkt körperlich-motorische Entwicklung nun aufatmen.
1: Also es war ein sehr zäher Prozess. Wir hatten schon einige Termine anvisiert, wann wir diese Schule neu eröffnen wollen, haben uns eigentlich immer drauf gefreut. Und es wurde dann jedes Mal verschoben, weil es Verzögerungen gab. Ja, manchmal hat man schon nicht mehr dran geglaubt, wird es wirklich noch dieses Jahr oder dann doch? Wird es im Sommer? Und wenn ja, welcher ist gemeint? Also wir sind sehr froh, dass heute der Tag ist. Es ist Kindertag, da freuen wir uns ganz besonders. Ein besonderes Datum und ein tolles Datum, um die Schule neu zu eröffnen. Wir sind happy.
2: Also ich freue mich, dass nach nun, man kann schon fast sagen, 10 Jahren der Vorbereitung und der baulichen Umsetzung das neue Schulgebäude eröffnet worden ist. Man muss berücksichtigen, 2018, ich habe heute früh nochmal in die Unterlagen von damals geguckt, gab es die ersten Schritte. Es mussten Fördermittel besorgt werden. Das Land Sachsen-Anhalt hatte dann 4 Millionen Euro Fördermittel zur Verfügung gestellt und der Stadtrat 2019, glaube ich, die Entscheidung getroffen, hier am Standort den bisherigen Schulstandort diesen Neubau zu errichten. Dann gab es noch Dinge, die geklärt werden mussten, wie ein Grundstück anzukaufen oder eben auch 2021 die Corona-Zeit, wo vieles dann natürlich nur schleppend ging. Aber am Ende zählt, was rauskommt. Und ich freue mich sehr, dass wir jetzt mit dem neuen Schulgebäude das hervorragende

0: Bedingungen für die 100 Schülerinnen und Schüler bietet, ja, zur Öffnung kommen konnten.
1: Oberbürgermeister Dr. Robert Reck, Schulleiterin Diana Reue sowie der Schülersprecher Leon Rodemann begrüßten die Besucher. Eta Hachmann, Beigeordnete für Soziales, Bildung, Jugend und Senioren, übergab dann den symbolischen Schlüssel an die Schulleiterin. Mit einem Banddurchschnitt wurde das neue Schulgebäude offiziell eröffnet und die Schüler durften erstmals hineinschauen.
2: Also diese Schule bietet sehr viel mehr Platz als die alte Schule. Es ist wirklich mal ein Neubau. Unsere Kinder waren bisher immer in alten Gemäuern untergebracht, ein alter Kindergarten, eine ganz alte Schule. Jetzt haben wir tatsächlich ganz neue Räume, viel Platz, sodass auch Rollstuhlfahrer sich bequem bewegen können. Wir haben zwei Fahrstühle hier, die hoffentlich auch schneller fahren als unsere alten in der alten Schule, denn die waren sehr langsam. Helle Räume, große Räume, moderne Einrichtungen, wenn ich an die Fachkabinette für Biologie, Chemie, Physik denke, da freuen wir uns einfach drauf. Auch Werken hat neue Werkbänke, neues Werkzeug bekommen. Das macht einfach Spaß, glaube ich, mit diesen ganzen neuen Dingen dann auch zu arbeiten und zu lernen.
1: Ermöglicht wurde der Neubau durch Zuwendungen zur Verbesserung der Schulinfrastruktur finanzschwacher Kommunen, gefördert durch die Bundesregierung, sowie mit Eigenmitteln der Stadt Dessau-Roßlau. Die Gesamtkosten betragen 21 Millionen Euro, die Förderung 4 Millionen Euro.
0: Sie ist eine Schule, die für unsere Stadt wichtig ist, aber sie ist auch eine Schule, die für die Region wichtig ist, denn etwa die Hälfte der Schülerinnen und Schüler stammt nicht aus Dessau-Roßlau, sondern aus den umliegenden Gemeinden, findet hier gute Bedingungen, beschult zu werden. Und ich freue mich, dass natürlich alle Schülerinnen und Schüler mit dem besonderen Förderbedarf aus unserer Stadt hier in diesem wunderbaren Schulgebäude beschult werden können. Und das jetzt auf die nächsten Jahrzehnte. Die Rahmenbedingungen sind prima. Und ich denke, alle werden sehr zufrieden sein und können sehr zufrieden sein mit dem Ergebnis, was hier entstanden ist.
1: Die Stadt Dessau-Roßlau erfüllt als Schulträger mit der Schule an der Muldaue eine wichtige oberzentrale Aufgabe. Die Bildungseinrichtung freut sich, mit dem modernen Gebäude die Kinder nun noch besser unterstützen zu können.
2: Wenn Kinder an unsere Schule kommen, sehen wir tatsächlich erstmal, was für Möglichkeiten hat das Kind, wie können wir es unterstützen beim Lernen, denn jeder Mensch möchte lernen und das ist uns ganz wichtig, erstmal den Menschen an sich zu sehen. Für uns ist das völlig normal, dass jedes Kind ja irgendwie ein kleines Handicap mitbringt und hat. Und damit gehen wir ganz selbstverständlich um. Ich glaube, für die Kinder ist das eine tolle Erfahrung, dass sie nicht immer daran gemessen werden, was sie nicht können, sondern einfach gesehen zu werden, gestärkt zu werden, sich eigentlich auch so ein bisschen hier wie zu Hause zu fühlen. Für manche Kinder ist es das zweite Zuhause und sie finden hier einfach Verlässlichkeit, Personen, die immer an ihrer Seite sind.
1: Das neue Schulgebäude war jedoch nur der erste Bauabschnitt. Im zweiten Abschnitt soll das alte Schulgebäude jetzt zurückgebaut werden und ein schöner neuer Schulhof entstehen.
2: Unsere Kinder haben schon seit 2 Jahren keinen Spielplatz mehr. Der musste abgerissen werden, weil es eine Unfallgefahr dargestellt hat. Die Kleinen haben also jetzt nur noch ein altes Karussell und eine Nestschaukel, die eigentlich auch nicht mehr taugt. Wir brauchen ganz dringend einen neuen Spielplatz. Die alte Schule steht jetzt auch im Weg. Wir sehen von hier aus den Schulhof nicht mehr, was da los ist. Unsere Kinder kommen eigentlich nur über Umwege auf den Schulhof. Deswegen ist uns eine große Herzensangelegenheit, dass auch das alte Gebäude abgerissen wird und der Schulhof saniert wird.
1: Den Neubau der Schule hat ein Architekturbüro aus Magdeburg geplant und die Umsetzung gesteuert. An dieser waren zahlreiche Planungsbüros und Unternehmen aus der Stadt Dessau-Roßlau und dem Umland beteiligt.

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1: Mit den Landesliteraturtagen rückte Dessau-Roßlau über 2 Wochen in den Mittelpunkt der Gegenwartsliteratur. Ab Anfang Mai lud die Stadt unter dem Motto »Findet statt« zu einem vielfältigen Programm mit besonderen Highlights rund ums Lesen ein. Zum Abschluss des Lesefests hieß es am 23. März im Bauhausmuseum noch einmal an die Substanz. Mit ihrem Roman »Die Allee« erzählte Florentine Anders die Geschichte ihres Großvaters, der als Architekt zu einem der bedeutendsten Baumeister der DDR wurde.
2: Heute Nachmittag haben wir zum Finale Florentine Anders mit ihrem Roman »Die Allee« gehört. Das ist ein Roman über den Architekten Hermann Henselmann und seine Familie und ein Roman auch über den Aufbau der DDR. Und das fanden wir passt sehr gut zum Bauhausmuseum als Ort und deswegen haben wir das ausgewählt.
1: Schon zum 2. Mal wurde Dessau-Roßlau zur Literaturhochburg. Erstmals fand das mehrwöchige Lesefest 1992 statt. Für die Literaturtage in der Bauhausstadt hatten sich die Veranstalter einiges einfallen lassen. Bunt verteilt im gesamten Stadtgebiet fanden Lesungen statt, die zum Denken, zum Hören und Staunen einluden.
2: Dessau hat, glaube ich, bewiesen, Dessau-Roßlau, dass es das kann. Die Landesliteraturtage haben immer das Problem, dass man quasi von null anfängt, weil die halt jedes Jahr woanders stattfinden. Und man muss den Leuten erstmal erklären, was das eigentlich ist und was es werden soll. Und deswegen hat sich das Festival auch im Laufe der Zeit entwickelt, im Laufe dieser 16 Tage. Und am Schluss waren wir da, wo wir eigentlich hin wollten, was die Auslastung betraf und die Wahrnehmung. Aber wir haben viele positive Rückmeldungen auch von den Autoren und das ist ja auch sehr wichtig für uns.
1: Insgesamt wurden bei den Landesliteraturtagen über 60 Autoren begrüßt. Diese lasen teilweise in Schulen und Senioreneinrichtungen. Darüber hinaus boten die Landesliteraturtage ein vielfältiges Programm von Bilderbuchnachmittag in der Stadtbibliothek bis hin zur Abendperformance im Alten Theater. Den Organisatoren war es dabei besonders wichtig, dass für jeden Lesegeschmack etwas dabei war.
2: Schön, besonders schön war Sunday in the Park im Georgengarten mit 4 Autoren, die an 4 Stellen gleichzeitig und dann 4-mal hintereinander gelesen haben. Da hat das Wetter gepasst, da hat das Publikum gepasst, hat alles gepasst. Das war wunderschön. Also es ist schwer zu kalkulieren. Man merkt, dass Themen, die mit der Lokalgeschichte zu tun haben, die auch mit vielleicht der politischen Geschichte Deutschlands zu tun haben, dass die besonders große Resonanz finden. Krimis laufen natürlich gut, dann gibt es Genres wie Lyrik, die es traditionell eher ein bisschen schwer haben und da bin ich ganz stolz, dass wir im Alten Theater trotzdem einen vollen Saal dafür hatten. Also die Resonanz war gemischt, aber letztlich gut und ich glaube, wenn wir das nochmal machen, dann wird sie auch noch besser werden.
1: Auch im kommenden Jahr möchte Dessau-Roßlau erneut Gastgeber der Landesliteraturtage werden. Erste Ideen sind bereits entstanden und Gespräche laufen schon. Doch weil die Landesliteraturtage vom Land Sachsen-Anhalt organisiert und größtenteils finanziert werden, braucht es noch etwas Geduld, bis feststeht, ob die Wahl für 2027 tatsächlich wieder auf die Doppelstadt an Mulde und Elbe fällt.
3: Eine ganz besondere

0: Besondere Form des Buches ist das sogenannte Künstlerbuch. Hierbei handelt es sich um ein von einem Künstler erstelltes Werk in Buchform. Künstlerbücher sind sehr vielseitig und können aus unterschiedlichsten Materialien bestehen, sowie zahlreiche verschiedene Formen annehmen. Die Lesbarkeit des Inhalts ist dabei oft nur nebensächlich. Seit Beginn des 20. Jahrhunderts entstehen immer mehr derartige Kunstwerke. Auch Sachsen-Anhalt hat eine eigene Landessammlung für Künstlerbücher. Werke aus dieser Sammlung werden bald in einer Ausstellung in Köthen zu sehen sein.
1: In der Einheitlichen Landesbücherei Dessau wird die Landessammlung Künstlerbücher Sachsen-Anhalt verwahrt. Landessammlung Künstlerbücher heißt ja, dass wir diese Bücher nicht nur in Dessau zeigen, sondern dass die möglichst den Bewohnern des gesamten Landes zugänglich gemacht werden. Das machen wir in Form von Publikationen, Webseite und so weiter, aber eben auch in Form von Ausstellungen, die in diesem Fall jetzt in Köthen im Schlossmuseum stattfindet. Das ist also ein Wunsch von uns. Es ist aber auch ein Wunsch des Geldgebers oder des Eigentümers der Sammlung. Der Eigentümer der Sammlung ist das Land Sachsen-Anhalt, vertreten durch das Kultusministerium. Und vom Kultusministerium wird diese Ausstellung auch finanziert. Und wir haben im Schloss Köthen einen wunderbaren Ort gefunden, um diese Ausstellung in einer Stadt im Land Sachsen-Anhalt zu präsentieren.
0: Seit 1992 gibt es die Landessammlung für Künstlerbücher in Dessau. Seit 1997 wird sie durch Ankäufe des Kultusministeriums gefördert. Mittlerweile umfasst sie schätzungsweise 700 bis 800 Werke und bietet einen einzigartigen Überblick zur Vielfalt der besonderen Bücher. In der Ausstellung in Köthen wird die Sammlung präsentiert und man erfährt mehr über Künstlerbücher im Allgemeinen.
1: Die Ausstellung wird dort in drei Ausstellungsräumen zu sehen sein, die das Museum Schloss Köthen als Sonderausstellungsräume bereithält. In einem Raum wird die unterschiedliche Form, die Künstlerbücher annehmen kann, die sozusagen die unterschiedliche Art von Materialien und so weiter, also die Unterschiede, die Verschiedenheiten werden gezeigt. In einem Raum wird der Bestand der anhaltischen Künstlerbuchsammlung des Landes Sachsen-Anhalt, die in der anhaltischen Landesbücherei vorhanden sind, vorgestellt. Und im dritten Raum wird vorgestellt, in welchen Formen Künstlerbücher erscheinen können, welche Form sie in der Geschichte hatten und aber auch, wie Künstlerbücher heute entstehen. Denn da sind zum Beispiel auch Werke zu sehen, die in Halle in der Burg Giebichenstein Kunsthochschule entstehen. Dort gibt es eine Professur für Buchkunst und die Studierenden dort stellen ihre Künstlerbücher, die jetzt gerade erst entstanden sind, auch in dieser Ausstellung vor.
0: Aber auch über die Ausstellung in Köthen hinaus hat man nun schon Ideen, was mit der Künstlerbuchsammlung des Landes geschehen soll. So will man diese dann auch in Dessau der Öffentlichkeit zugänglich machen.
1: Wir hoffen ja, dass das Palais Dietrich als das Domizil der Anhaltischen Landesbücherei Dessau in diesem Jahr baulich fertig wird und wir dann einziehen können. Aber da kann man noch kein genaues Datum nennen. Das ist also noch im Bauprozess, ja. Wenn wir aber dieses Gebäude wieder nutzen können als Anhaltische Landesbücherei, dann wird es dort einen Sonderausstellungsbereich geben, in dem wir permanent solche Künstlerbücher zeigen wollen. Und es gibt im Lesesaal einen Pultschrank, in dem erstens neu in die Sammlung aufgenommene Bücher präsentiert werden für über einen gewissen Zeitraum und in dem ein Gesamtkatalog der in der Sammlung vertretenen Künstlerbücher auch haptisch, indem wir das nämlich auf Karteikarten präsentieren, recherchierbar ist. Also das ist die Idee und das wird auch die Idee einer Künstlerin und die Künstlerin wird uns dabei auch begleiten. Eine Künstlerin, die auch mit eigenen Künstlerbüchern in der Sammlung vertreten ist.
0: Wer nun Interesse hat, sich Künstlerbücher aus der Landessammlung anzuschauen, kann das vom 12. Juni bis zum 9. August in der Ausstellung Bibliomania im Köthener Schloss tun. Geöffnet ist diese immer mittwochs bis sonntags von 11 bis 17 Uhr. Zudem werden noch verschiedene interessante Veranstaltungen im Rahmen

0: Sonderausstellung stattfinden.
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0: Die Stadtsparkasse hatte am 1. Juni zu ihrer Bilanzpressekonferenz für das vergangene Geschäftsjahr unter dem Motto »Starke Werte, klare Perspektiven« gemeinsam mit Menschen, Unternehmen und Kommune auf Kurs eingeladen. Dabei wurde nicht nur auf das vergangene Jahr geschaut, sondern auch ein Blick in die Zukunft geworfen, neue Strategien aufgezeigt und ein Ausblick auf spannende Entwicklungen, die das Jahr 2026 und folgende für ihre Kunden und die Region bereithält, gegeben.
1: Ja, insgesamt eine äußerst erfreuliche Entwicklung. Rein betrachtet auf die Zahlenwelt muss man sagen, Betriebsergebnis, Vorbewertung waren 12 Millionen Euro, wovon wir knapp 8 Millionen Euro dann ins Eigenkapital einstellen werden. Mal fernab von Zahlen möchte ich auch die sonstigen Erfolge unserer Sparkasse nicht unerwähnt lassen. Wir haben wie seit 2016 anhaltend wachsende Kundeneinlagen, wachsende Wertpapierbestände. Aktuell ist der Kundenwertpapierbestand bei uns bei ca. 310 Millionen Euro. Das entspricht einer Vervierfachung in den letzten 10 Jahren. Und auch im besicherten Kreditgeschäft, vornehmlich der Wohnungsbaufinanzierung, haben wir eine sehr, sehr gute Wachstumsrate hingelegt und konnten auch hier die Bestände deutlich ausbauen.
0: Die Stadtsparkasse Dessau-Roßlau ist weit mehr als ein Finanzdienstleister. Sie engagiert sich regelmäßig für Vereine, soziale Projekte sowie Bildungs- und Kulturinitiativen in der Region. Im vergangenen Jahr wurden insgesamt 110 Förderungen für Vereine bzw. gemeinnützige Einrichtungen bewilligt. Dabei standen besonders Projekte für Kinder und Jugendliche im Fokus. Als langjähriger Sponsor unterstützt sie unter anderem den DRHV 06 und fördert gemeinsame Veranstaltungen wie die Biber-Olympiade. Auch in der Weihnachtszeit zeigte die Sparkasse großes Engagement. Im Rahmen ihrer Kita-Weihnachtstour wurden 30 Kindergarteneinrichtungen in Dessau-Roßlau beschenkt. Darüber hinaus fördert die Stadtsparkasse zahlreiche Vereine und Einrichtungen der Stadt. So übergab sie der Stadtbibliothek verschiedene Gegenstände für eine Bohr- und Nähmaschine und trug damit zur Erweiterung der Bibliothek der Dinge bei. Des Weiteren veranstaltete die Stadtsparkasse Dessau Baumpflanzaktionen, die sie gemeinsam mit der PS-Lotteriegesellschaft, der Schutzgemeinschaft Deutscher Wald und der Kulturstiftung Dessau-Wörlitz durchführten. Dabei wurden rund 3000 Bäume im Dessau-Wörlitzer Gartenreich gepflanzt, um einen nachhaltigen Beitrag zum Klima- und Umweltschutz zu leisten. Die Fördersumme für die Projekte wurden dank des PS-Lotteriesparens und der Crowdfunding-Aktion 99 Funken möglich.
1: Also der ureigene Sinn einer Sparkasse ist natürlich nicht auf das Thema nur Gewinnmaximierung zu achten oder Betriebsergebnisse vorzustellen, sondern genau das auch an unsere Bürger, an die Bevölkerung weiterzugeben. Und das war heute ein wesentlicher Bestandteil, dies öffentlich zu kommunizieren, dass wir im Jahr 2025 insgesamt über eigenes Spendensponsoring, über die Sparkassenstiftung des Ostdeutschen Sparkassenverbandes und auch über PS-Lotteriesparen sowie über unser Crowdfunding insgesamt knapp 500.000 Euro hier in Dessau-Roßlau gespendet haben.
0: Bei der Pressekonferenz wurde auch ein Blick in die Zukunft geworfen. Dabei standen insbesondere die Möglichkeiten der Geldanlage in Wertpapieren und Kryptowährungen im Fokus. Darüber hinaus spielte auch die fortschreitende Digitalisierung eine wichtige Rolle.
1: Digitalisierung wird es immer wichtiger, das Serviceangebot auf, ich sag mal, einfach breitere Beine oder eine breitere Plattform zu stellen. Der rein mitarbeiterbesetzte Service, ja, den wird es auch noch geben. Zusätzlich wollen wir das Leistungsangebot aber auch zu einer Videoberatung, zu einem Videoservice erweitern, um einfach auch eine andere Generation anzusprechen oder auch für die ältere Generation leistungsfähig zu bleiben. Und Herr Brackemann hat es ja so schön gesagt, wir sind die erste Direktbank vor Ort, aber mit einer persönlichen Note. Und dazu stehen wir und wir stehen genauso, wie wir es gesagt haben, auch zu den Standorten, die aktuell in der Stadt Dessau-Roßlau vorhanden sind. Insgesamt muss man sagen, das hatte ich ja auch gerade noch mal bei der Pressekonferenz gesagt, die Sparkasse Dessau gibt es seit 1833 am Markt. Das heißt, wir haben jetzt fast 200 Jahre kontinuierliche Weiterentwicklung hinter uns gebracht und werden das auch zukünftig erfolgreich tun. Speziell jetzt bezogen auf den Anlagebereich kann man sagen, in den letzten Jahren gab es verstärkte Nachfragen zum Thema der Wertpapiere, der Edelmetalle und natürlich auch der Kryptowährungen. Auch hier werden wir unser Leistungsangebot erweitern und gemeinsam mit dem Sparkassenverband jetzt im zweiten Halbjahr eine Kryptoverwahrfähigkeit mit an den Start bringen. Grundsätzlich auch das Thema Edelmetalle wird 2026 weiterhin ein gefragter Trend bleiben, wo wir auch in verschiedenen Formen, sei es jetzt Zertifikateform, ETCs oder auch direkt das physische Edelmetall anbieten. Und das Thema der Wertpapiere ist und bleibt immer gefragt.
0: Derzeit sind bei der Stadtsparkasse in Dessau 158 Mitarbeiter und 10 Auszubildende beschäftigt. Da in den kommenden 10 Jahren rund 60 Mitarbeiter in Rente gehen, will die Stadtsparkasse die Lücke mit Quereinsteigern, Fachkräften anderer Institute sowie mehr Auszubildenden und Werkstudenten schließen. Bei der Bilanzpressekonferenz konnte die Stadtsparkasse Dessau zeigen, dass sowohl auf eine erfolgreiche Entwicklung zurückgeblickt werden kann und auch die Herausforderungen der Zukunft aktiv angegangen werden. Mit ihrem gesellschaftlichen Engagement bleibt sie ein wichtiger Partner für die Menschen in der Region. Dessau-Roßlau war schon Anfang Juni in WM-Stimmung. Doch dabei ging es nicht um die Fußball-Weltmeisterschaft, sondern um ein ganz besonderes Turnier vor der eigenen Haustür. Die Mini-Fußball-WM der Grundschulen im Paul-Greifzu-Stadion. Bereits zum 37. Mal wurde die traditionsreiche Veranstaltung von Anhalt Sport ausgetragen und verwandelte das Stadion am 2. Juni in eine große Fußballbühne für die jüngsten Kicker der Region. Angefangen hat alles vor 37 Jahren, damals ebenfalls zur Fußball-Weltmeisterschaft.
2: Ja, also es ist die 37. Auflage der Fußball-Mini-WM in Dessau. Wahnsinn, wenn man das so sieht, seit 37 Jahren, seit 1990 bei der Fußball-Weltmeisterschaft. Damals ins Leben gerufen und jetzt im 37. Jahr. Und man sieht es ja im Hintergrund, also es ist sensationell, es ist einfach nur herrlich, es ist einfach nur schön.
0: Auf 8 vorbereiteten Rasenfeldern kämpften die Nachwuchsteams mit viel Einsatz um Tore, Punkte und den begehrten Titel. In diesem Jahr gleich in 2 Turnieren gleichzeitig, auf beiden Seiten des Stadions. Über 50 Mannschaften aus der Bauerstadt und darüber hinaus kämpften mit viel Leidenschaft, Teamgeist und Ehrgeiz um die begehrten Pokale.
2: Es sind 14 Schulen, dieses Jahr 4 auswärtige Schulen dabei, aus Wolfen, aus Köthen, aus Rösa und aus Lindau, glaube ich. Also ringsherum hat das schon, ist das schon, wird es schon wahrgenommen und mit sage und schreibe 54 Mannschaften heute auf 8 Rasenplätzen. Hier im Hintergrund im Hauptstadion die Klassen 3 und 4, draußen die 1. und 2. Klasse mit über 550 Kindern. Also eines der größten Nachwuchsfußballturniere hier in der Region. Und also da können alle Beteiligten sehr stolz sein.

0: sein. Wir sind sehr dankbar, dass die Schulen ihren Schülern und Schülerinnen das ermöglichen, hier teilzunehmen mit den vielen Mannschaften. Also wir wissen das ja, wir arbeiten ja sehr eng mit den Sportlehrern, mit den Direktoren, mit den Schulsozialarbeitern, haben wir da sehr engen Kontakt, nicht nur da, mit dem Supersprinter und mit anderen Wettbewerben. Und wir freuen uns, sind dankbar, dass das in den Schulen so toll umgesetzt wird und die Kinder heiß gemacht werden und darauf vorbereitet werden. Heute sind auch viele Eltern mit da, begleiten die Kinder. Also ist für alle ein Riesenevent.
1: Für einen fairen Ablauf sorgten engagierte Nachwuchsschiedsrichter aus den Dessauer Gymnasien. Auch die Sicherheit war jederzeit gewährleistet. Das Deutsche Rote Kreuz begleitete die Veranstaltung während des gesamten Turniertages. Auch die Sparkasse und viele weitere Unterstützer leisteten einen wichtigen Beitrag zur erfolgreichen Durchführung des Events.
0: Das ist unser Anspruch als Anhalt Sport e.V., den wir uns aber selber geben. Das gibt uns keinen Auftrag. Nein, wir wollen das, wünschen das und tun auch sehr, sehr viel dafür, um solche sportlichen Highlights für die Kinder zu ermöglichen. Wir brauchen dafür natürlich viele Partner. Und wie man es vielleicht auch im Hintergrund sieht, die Sparkasse ist dankenswerterweise als wichtiger Partner jetzt bei dieser Veranstaltung mit dabei. Und EasyLearn auch speziell bei der Veranstaltung und all unsere anderen Partner unterstützen auch diese wichtige Nachwuchsförderung, weil je mehr schöne und traditionelle und gut organisierte Wettbewerbe und Turniere für Kinder und Jugendliche angeboten werden, umso größer ist die Chance, die Kinder auch für den Sport dauerhaft zu begeistern.
1: Bei dem Wettbewerb der ersten und zweiten Klasse belegten die Kinder der Grundschule an der Heide den dritten Platz. Bei den dritten und vierten Klassen erreichte den dritten Platz die Grundschule Tempelhofer Straße. In der Gruppe der ersten und zweiten Klassen ging der zweite Platz an die Grundschule Wolfen. Bei den dritten und vierten Klassen belegte die Grundschule am Akazienwäldchen den zweiten Rang. Den ersten Platz sicherten sich beide Mannschaften der evangelischen Grundschule Köthen und gingen damit als Gesamtsieger aus dem Turnier hervor. Mit spannenden Spielen, vielen Toren und jeder Menge Begeisterung sorgten die jungen Fußballer auch in der Sommerausgabe der Mini-WM der Grundschulen für echtes WM-Feeling, ganz ohne weite Reise in die USA, Mexiko und Kanada.

0: Mit Tage wie diese von den Toten Hosen begrüßten die Schüler der Schule an der Muldaue am 1. Juni zahlreiche Besucher. Sie alle waren gekommen, um die offizielle Eröffnung des neuen Schulgebäudes zu feiern. Nach 54 Monaten Bauzeit kann die Bildungseinrichtung mit dem sonderpädagogischen Förderschwerpunkt körperlich-motorische Entwicklung nun aufatmen.
1: Also es war ein sehr zäher Prozess. Wir hatten schon einige Termine anvisiert, wann wir diese Schule neu eröffnen wollen, haben uns eigentlich immer drauf gefreut. Und es wurde dann jedes Mal verschoben, weil es Verzögerungen gab. Ja, manchmal hat man schon nicht mehr dran geglaubt, wird es wirklich noch dieses Jahr oder dann doch? Wird es im Sommer? Und wenn ja, welcher ist gemeint? Also wir sind sehr froh, dass heute der Tag ist. Es ist Kindertag, da freuen wir uns ganz besonders. Ein besonderes Datum und ein tolles Datum, um die Schule neu zu eröffnen. Wir sind happy.
2: Also ich freue mich, dass nach nun, man kann schon fast sagen, 10 Jahren der Vorbereitung und der baulichen Umsetzung das neue Schulgebäude eröffnet worden ist. Man muss berücksichtigen, 2018, ich habe heute früh noch mal in die Unterlagen von damals geguckt, gab es die ersten Schritte. Es mussten Fördermittel besorgt werden. Das Land Sachsen-Anhalt hatte dann 4 Millionen Euro Fördermittel zur Verfügung gestellt und der Stadtrat 2019, glaube ich, die Entscheidung getroffen, hier am Standort den bisherigen Schulstandort, diesen Neubau zu errichten. Dann gab es noch Dinge, die geklärt werden mussten, wie ein Grundstück anzukaufen oder eben auch 2021 die Corona-Zeit, wo vieles dann natürlich nur schleppend ging. Aber am Ende zählt, was rauskommt. Und ich freue mich sehr, dass wir jetzt mit dem neuen Schulgebäude, das hervorragende Bedingungen für die 100 Schülerinnen und Schüler bietet, zur Öffnung kommen konnten.
0: Oberbürgermeister Dr. Robert Reck, Schulleiterin Diana Reue sowie der Schülersprecher Leon Rodemann begrüßten die Besucher. Eta Hachmann, Beigeordnete für Soziales, Bildung, Jugend und Senioren, übergab dann den symbolischen Schlüssel an die Schulleiterin. Mit einem Banddurchschnitt wurde das neue Schulgebäude offiziell eröffnet und die Schüler durften erstmals hineinschauen.
1: Also diese Schule bietet sehr viel mehr Platz als die alte Schule. Es ist wirklich mal ein Neubau. Unsere Kinder waren bisher immer in alten Gemäuern untergebracht, ein alter Kindergarten, eine ganz alte Schule. Jetzt haben wir tatsächlich ganz neue Räume, viel Platz, sodass auch Rollstuhlfahrer sich bequem bewegen können. Wir haben 2 Fahrstühle hier, die hoffentlich auch schneller fahren als unsere alten in der alten Schule, denn die waren sehr langsam. Helle Räume, große Räume, moderne Einrichtungen, wenn ich an die Fachkabinette für Biologie, Chemie, Physik denke, da freuen wir uns einfach drauf. Auch Werken hat neue Werkbänke, neues Werkzeug bekommen. Das macht einfach Spaß, glaube ich, mit diesen ganzen neuen Dingen dann auch zu arbeiten und zu lernen.
0: Ermöglicht wurde der Neubau durch Zuwendungen zur Verbesserung der Schulinfrastruktur finanzschwacher Kommunen, gefördert durch die Bundesregierung, sowie mit Eigenmitteln der Stadt Dessau-Roßlau. Die Gesamtkosten betragen 21 Millionen Euro, die Förderung 4 Millionen Euro.
2: Sie ist eine Schule, die für unsere Stadt wichtig ist, aber sie ist auch eine Schule, die für die Region wichtig ist. Denn etwa die Hälfte der Schülerinnen und Schüler stammt nicht aus Dessau-Roßlau, sondern aus den umliegenden Gemeinden, findet hier gute Bedingungen, beschult zu werden. Und ich freue mich, dass natürlich alle Schülerinnen und Schüler mit dem besonderen Förderbedarf aus unserer Stadt hier in diesem wunderbaren Schulgebäude beschult werden können. Und das jetzt auf die nächsten Jahrzehnte. Die Rahmenbedingungen sind prima. Und ich denke, alle werden sehr zufrieden sein und können sehr zufrieden sein mit dem Ergebnis, was hier entstanden ist.
0: Die Stadt Dessau-Roßlau erfüllt als Schulträger mit der Schule an der Muldaue eine wichtige oberzentrale Aufgabe. Die Bildungseinrichtung freut sich mit dem modernen Gebäude, die Kinder nun noch besser unterstützen zu können.
1: Wenn Kinder an unsere Schule kommen, sehen wir tatsächlich erstmal, was für Möglichkeiten hat das Kind, wie können wir es unterstützen beim Lernen, denn jeder Mensch möchte lernen und das ist uns ganz wichtig, erstmal den Menschen an sich zu sehen. Für uns ist das völlig normal, dass jedes Kind ja irgendwie ein kleines Handicap mitbringt und hat. Und damit gehen wir ganz selbstverständlich um. Ich glaube, für die Kinder ist das eine tolle Erfahrung, dass sie nicht immer daran gemessen werden, was sie nicht können, sondern einfach gesehen zu werden, gestärkt zu werden, sich eigentlich auch so ein bisschen hier wie zu Hause zu fühlen. Für manche Kinder ist es das zweite Zuhause und sie finden hier einfach Verlässlichkeit, Personen, die immer an ihrer Seite sind.
0: Das neue Schulgebäude war jedoch nur der erste Bauabschnitt. Im zweiten Abschnitt soll das alte Schulgebäude jetzt zurückgebaut werden und ein schöner neuer Schulhof entstehen.
1: Unsere Kinder haben schon seit 2 Jahren keinen Spielplatz mehr. Der musste abgerissen werden, weil es eine Unfallgefahr dargestellt hat. Die Kleinen haben also jetzt nur noch ein altes Karussell und eine Nestschaukel, die eigentlich auch nicht mehr taugt. Wir brauchen ganz dringend einen neuen Spielplatz. Die alte Schule steht jetzt auch im Weg. Wir sehen von hier aus den Schulhof nicht mehr, was da los ist. Unsere Kinder kommen eigentlich nur über Umwege auf den Schulhof. Deswegen ist uns eine große Herzensangelegenheit, dass auch das alte Gebäude abgerissen wird und der Schulhof saniert wird.
0: Den Neubau der Schule hat ein Architekturbüro aus Magdeburg geplant und die Umsetzung gesteuert. An dieser waren zahlreiche Planungsbüros und Unternehmen aus der Stadt Dessau-Roßlau und dem Umland beteiligt.

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1: Mit den Landesliteraturtagen rückte Dessa Roßlau über 2 Wochen in den Mittelpunkt der Gegenwartsliteratur. Ab Anfang Mai lud die Stadt unter dem Motto »Findet statt« zu einem vielfältigen Programm mit besonderen Highlights rund ums Lesen ein. Zum Abschluss des Lesefests hieß es am 23. März im Bauhausmuseum noch einmal an die Substanz. Mit ihrem Roman »Die Allee« erzählte Florentine Anders die Geschichte ihres Großvaters, der als Architekt zu einem der bedeutendsten Baumeister der DDR wurde.
2: Heute Nachmittag haben wir zum Finale Florentine Anders mit ihrem Roman »Die Allee« gehört. Das ist ein Roman über den Architekten Hermann Henselmann und seine Familie und ein Roman auch über den Aufbau der DDR. Und das fanden wir passt sehr gut zum Bauhausmuseum als Ort und deswegen haben wir das ausgewählt.
1: Schon zum 2. Mal wurde Dessa Roßlau zur Literaturhochburg. Erstmals fand das mehrwöchige Lesefest 1992 statt. Für die Literaturtage in der Bauhausstadt hatten sich die Veranstalter einiges einfallen lassen. Bunt verteilt im gesamten Stadtgebiet fanden Lesungen statt, die zum Denken, zum Hören und Staunen einluden.
2: Dessau hat, glaube ich, bewiesen, Dessa Roßlau, dass es das kann. Die Landesliteraturtage haben immer das Problem, dass man quasi von null anfängt, weil die halt jedes Jahr woanders stattfinden. Und man muss den Leuten erstmal erklären, was das eigentlich ist und was es werden soll. Und deswegen hat sich das Festival auch im Laufe der Zeit entwickelt, im Laufe dieser 16 Tage. Und am Schluss waren wir da, wo wir eigentlich hin wollten, was die Auslastung betraf und die Wahrnehmung. Aber wir haben viele positive Rückmeldungen auch von den Autoren und das ist ja auch sehr wichtig für uns.
1: Insgesamt wurden bei den Landesliteraturtagen über 60 Autoren begrüßt. Diese lasen teilweise in Schulen und Senioreneinrichtungen. Darüber hinaus boten die Landesliteraturtage ein vielfältiges Programm von Bilderbuchnachmittag in der Stadtbibliothek bis hin zur Abendperformance im Alten Theater. Den Organisatoren war es dabei besonders wichtig, dass für jeden Lesegeschmack etwas dabei war.
2: Schön, besonders schön war Sunday in the Park im Georgengarten mit 4 Autoren, die an 4 Stellen gleichzeitig und dann 4-mal hintereinander gelesen haben. Da hat das Wetter gepasst, da hat das Publikum gepasst, hat alles gepasst. Das war wunderschön. Also es ist schwer zu kalkulieren. Man merkt, dass Themen, die mit der Lokalgeschichte zu tun haben, die auch mit vielleicht der politischen Geschichte Deutschlands zu tun haben, dass die besonders große Resonanz finden. Krimis laufen natürlich gut. Dann gibt es Genres wie Lyrik, die es traditionell eher ein bisschen schwer haben. Und da bin ich ganz stolz, dass wir im Alten Theater trotzdem einen vollen Saal dafür hatten. Also die Resonanz war gemischt, aber letztlich gut. Und ich glaube, wenn wir das nochmal machen, dann wird sie auch noch besser werden.
1: Auch im kommenden Jahr möchte Dessa Roßlau erneut Gastgeber der Landesliteraturtage werden. Erste Ideen sind bereits entstanden und Gespräche laufen schon. Doch weil die Landesliteraturtage vom Land Sachsen-Anhalt organisiert und größtenteils finanziert werden, braucht es noch etwas Geduld, bis feststeht, ob die Wahl für 2027 tatsächlich wieder auf die Doppelstadt an Mulde und Elbe fällt.
3: Eine ganz besondere

0: In der Einheitlichen Landesbücherei Dessau wird die Landessammlung Künstlerbücher Sachsen-Anhalt verwahrt. Landessammlung Künstlerbücher heißt ja, dass wir diese Bücher nicht nur in Dessau zeigen, sondern dass die möglichst den Bewohnern des gesamten Landes zugänglich gemacht werden. Das machen wir in Form von Publikationen, Webseite und so weiter, aber eben auch in Form von Ausstellungen, die in diesem Fall jetzt in Köthen im Schlossmuseum stattfindet. Das ist also ein Wunsch von uns. Es ist aber auch ein Wunsch des Geldgebers oder des Eigentümers der Sammlung. Der Eigentümer der Sammlung ist ja das Land Sachsen-Anhalt, vertreten durch das Kultusministerium. Und vom Kultusministerium wird diese Ausstellung auch finanziert. Und wir haben im Schloss Köthen einen wunderbaren Ort gefunden, um diese Ausstellung in einer Stadt im Land Sachsen-Anhalt zu präsentieren.
1: Seit 1992 gibt es die Landessammlung für Künstlerbücher in Dessau. Seit 1997 wird sie durch Ankäufe des Kultusministeriums gefördert. Mittlerweile umfasst sie schätzungsweise 700 bis 800 Werke und bietet einen einzigartigen Überblick zur Vielfalt der besonderen Bücher. In der Ausstellung in Köthen wird die Sammlung präsentiert und man erfährt mehr über Künstlerbücher im Allgemeinen.
0: Die Ausstellung wird dort in drei Ausstellungsräumen zu sehen sein, die das Museum Schloss Köthen als Sonderausstellungsräume bereithält. In einem Raum wird die unterschiedliche Form, die Künstlerbücher annehmen kann, die sozusagen die unterschiedliche Art von Materialien und so weiter, also die Unterschiede, die Verschiedenheiten werden gezeigt. In einem Raum wird der Bestand der anhaltischen Künstlerbuchsammlung des Landes Sachsen-Anhalt, die in der anhaltischen Landesbücherei vorhanden sind, vorgestellt. Und im dritten Raum wird vorgestellt, in welchen Formen Künstlerbücher erscheinen können, welche Form sie in der Geschichte hatten und aber auch, wie Künstlerbücher heute entstehen. Denn da sind zum Beispiel auch Werke zu sehen, die in Halle in der Burg Giebichenstein Kunsthochschule entstehen. Dort gibt es eine Professur für Buchkunst und die Studierenden dort stellen ihre Künstlerbücher, die jetzt gerade erst entstanden sind, auch in dieser Ausstellung vor.
1: Aber auch über die Ausstellung in Köthen hinaus hat man nun schon Ideen, was mit der Künstlerbuchsammlung des Landes geschehen soll. So will man diese dann auch in Dessau der Öffentlichkeit zugänglich machen.
0: Wir hoffen ja, dass das Palais Dietrich als das Domizil der Anhaltischen Landesbücherei Dessau in diesem Jahr baulich fertig wird und wir dann einziehen können. Aber da kann man noch kein genaues Datum nennen. Das ist also noch im Bauprozess, ja. Wenn wir aber dieses Gebäude wieder nutzen können als Anhaltische Landesbücherei, dann wird es dort einen Sonderausstellungsbereich geben, in dem wir permanent solche Künstlerbücher zeigen wollen. Und es gibt im Lesesaal einen Pultschrank, in dem erstens neu in die Sammlung aufgenommene Bücher präsentiert werden für über einen gewissen Zeitraum und in dem ein Gesamtkatalog der in der Sammlung vertretenen Künstlerbücher auch haptisch, indem wir das nämlich auf Karteikarten präsentieren, recherchierbar ist. Also das ist die Idee und das wird auch die Idee einer Künstlerin und die Künstlerin wird uns dabei auch begleiten. Eine Künstlerin, die auch mit eigenen Künstlerbüchern in der Sammlung vertreten ist.
1: Wer nun Interesse hat, sich Künstlerbücher aus der Landessammlung anzuschauen, kann das vom 12. Juni bis zum 9. August in der Ausstellung Bibliomania im Köthener Schloss tun. Geöffnet ist diese immer mittwochs bis sonntags von 11 bis 17 Uhr. Zudem werden noch verschiedene interessante Veranstaltungen im Rahmen der Sonderausstellung stattfinden.
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0: Die Stadtsparkasse hatte am 1. Juni zu ihrer Bilanzpressekonferenz für das vergangene Geschäftsjahr unter dem Motto »Starke Werte, klare Perspektiven – gemeinsam mit Menschen, Unternehmen und Kommune auf Kurs« eingeladen. Dabei wurde nicht nur auf das vergangene Jahr geschaut, sondern auch ein Blick in die Zukunft geworfen, neue Strategien aufgezeigt und ein Ausblick auf spannende Entwicklungen, die das Jahr 2026 und folgende für ihre Kunden und die Region bereithält, gegeben.
1: Ja, insgesamt eine äußerst erfreuliche Entwicklung. Rein betrachtet auf die Zahlenwelt muss man sagen, Betriebsergebnis, Vorbewertung waren 12 Millionen Euro, wovon wir knapp 8 Millionen Euro dann ins Eigenkapital einstellen werden. Mal fernab von Zahlen möchte ich auch die sonstigen Erfolge unserer Sparkasse nicht unerwähnt lassen. Wir haben wie seit 2016 anhaltend wachsende Kundeneinlagen, wachsende Wertpapierbestände. Aktuell ist der Kundenwertpapierbestand bei uns bei ca. 310 Millionen Euro. Das entspricht einer Vervierfachung in den letzten 10 Jahren. Und auch im besicherten Kreditgeschäft, vornehmlich der Wohnungsbaufinanzierung, haben wir eine sehr, sehr gute Wachstumsrate hingelegt und konnten auch hier die Bestände deutlich ausbauen.
0: Die Stadtsparkasse Dessau-Roßlau ist weit mehr als ein Finanzdienstleister. Sie engagiert sich regelmäßig für Vereine, soziale Projekte sowie Bildungs- und Kulturinitiativen in der Region. Im vergangenen Jahr wurden insgesamt 110 Förderungen für Vereine bzw. gemeinnützige Einrichtungen bewilligt. Dabei standen besonders Projekte für Kinder und Jugendliche im Fokus. Als langjähriger Sponsor unterstützt sie unter anderem den DRHV 06 und fördert gemeinsame Veranstaltungen wie die Biber-Olympiade. Auch in der Weihnachtszeit zeigte die Sparkasse großes Engagement. Im Rahmen ihrer Kita-Weihnachtstour wurden 30 Kindergarteneinrichtungen in Dessau-Roßlau beschenkt. Darüber hinaus fördert die Stadtsparkasse zahlreiche Vereine und Einrichtungen der Stadt. So übergab sie der Stadtbibliothek verschiedene Gegenstände für eine Bohr- und Nähmaschine und trug damit zur Erweiterung der Bibliothek der Dinge bei. Des Weiteren veranstaltete die Stadtsparkasse Dessau Baumpflanzaktionen, die sie gemeinsam mit der PS Lotteriegesellschaft, der Schutzgemeinschaft Deutscher Wald und der Kulturstiftung Dessau-Wörlitz durchführten. Dabei wurden rund 3000 Bäume im Dessau-Wörlitzer Gartenreich gepflanzt, um einen nachhaltigen Beitrag zum Klima- und Umweltschutz zu leisten. Die Fördersumme für die Projekte wurden dank des PS-Lotteriesparens und der Crowdfunding-Aktion 99 Funken möglich.
1: Also der ureigene Sinn einer Sparkasse ist natürlich nicht auf das Thema nur Gewinnmaximierung zu achten oder Betriebsergebnisse vorzustellen, sondern genau das auch an unsere Bürger, an die Bevölkerung weiterzugeben. Und das war heute ein wesentlicher Bestandteil, dies öffentlich zu kommunizieren, dass wir im Jahr 2025 insgesamt über eigenes Spendensponsoring, über die Sparkassenstiftung des Ostdeutschen Sparkassenverbandes und auch über PS Lotteriesparen sowie über unser Crowdfunding insgesamt knapp 500.000 Euro hier in Dessau-Roßlau gespendet haben.
0: Bei der Pressekonferenz wurde auch ein Blick in die Zukunft geworfen. Dabei standen insbesondere die Möglichkeiten der Geldanlage in Wertpapieren und Kryptowährungen im Fokus. Darüber hinaus spielte auch die fortschreitende Digitalisierung eine wichtige Rolle.
1: Digitalisierung wird es immer wichtiger, das Serviceangebot auf, ich sag mal, einfach breitere Beine oder eine breitere Plattform zu stellen. Der rein mitarbeiterbesetzte Service, ja, den wird es auch noch geben. Zusätzlich wollen wir das Leistungsangebot aber auch zu einer Videoberatung, zu einem Videoservice erweitern, um einfach auch eine andere Generation anzusprechen oder auch für die ältere Generation leistungsfähig zu bleiben. Und Herr Brackemann hat es ja so schön gesagt, wir sind die erste Direktbank vor Ort, aber mit einer persönlichen Note. Und dazu stehen wir und wir stehen genauso, wie wir es gesagt haben, auch zu den Standorten, die aktuell in der Stadt Dessau-Roßlau vorhanden sind. Insgesamt muss man sagen, das hatte ich ja auch gerade noch mal bei der Pressekonferenz gesagt, die Sparkasse Dessau gibt es seit 1833 am Markt. Das heißt, wir haben jetzt fast 200 Jahre kontinuierliche Weiterentwicklung hinter uns gebracht und werden das auch zukünftig erfolgreich tun. Speziell jetzt bezogen auf den Anlagebereich kann man sagen, in den letzten Jahren gab es verstärkte Nachfragen zum Thema der Wertpapiere, der Edelmetalle und natürlich auch der Kryptowährungen. Auch hier werden wir unser Leistungsangebot erweitern und gemeinsam mit dem Sparkassenverband jetzt im zweiten Halbjahr eine Kryptoverwahrfähigkeit mit an den Start bringen. Grundsätzlich auch das Thema Edelmetalle wird 2026 weiterhin ein gefragter Trend bleiben, wo wir auch in verschiedenen Formen, sei es jetzt Zertifikateformen, ETCs oder auch direkt das physische Edelmetall anbieten. Und das Thema der Wertpapiere ist und bleibt immer gefragt.
0: Derzeit sind bei der Stadtsparkasse in Dessau 158 Mitarbeiter und 10 Auszubildende beschäftigt. Da in den kommenden 10 Jahren rund 60 Mitarbeiter in Rente gehen, will die Stadtsparkasse die Lücke mit Quereinsteigern, Fachkräften anderer Institute sowie mehr Auszubildenden und Werkstudenten schließen. Bei der Bilanzpressekonferenz konnte die Stadtsparkasse Dessau zeigen, dass sowohl auf eine erfolgreiche Entwicklung zurückgeblickt werden kann und auch die Herausforderungen der Zukunft aktiv angegangen werden. Mit ihrem gesellschaftlichen Engagement bleibt sie ein wichtiger Partner für die Menschen in der Region. Dessau-Roßlau war schon Anfang Juni in WM-Stimmung. Doch dabei ging es nicht um die Fußball-Weltmeisterschaft, sondern um ein ganz besonderes Turnier vor der eigenen Haustür. Die Mini-Fußball-WM der Grundschulen im Paul-Greifzu-Stadion. Bereits zum 37. Mal wurde die traditionsreiche Veranstaltung von Anhalt Sport ausgetragen und verwandelte das Stadion am 2. Juni in eine große Fußballbühne für die jüngsten Kicker der Region. Angefangen hat alles vor 37 Jahren, damals ebenfalls zur Fußball-Weltmeisterschaft.
2: Ja, also es ist die 37. Auflage der Fußball-Mini-WM in Dessau. Wahnsinn, wenn man das so sieht, seit 37 Jahren, seit 1990 bei der Fußball-Weltmeisterschaft. Damals ins Leben gerufen und jetzt im 37. Jahr. Und man sieht es ja im Hintergrund, also es ist sensationell, es ist einfach nur herrlich, es ist einfach nur schön.
0: Auf 8 vorbereiteten Rasenfeldern kämpften die Nachwuchsteams mit viel Einsatz um Tore, Punkte und den begehrten Titel. In diesem Jahr gleich in 2 Turnieren gleichzeitig, auf beiden Seiten des Stadions. Über 50 Mannschaften aus der Bauerstadt und darüber hinaus kämpften mit viel Leidenschaft, Teamgeist und Ehrgeiz um die begehrten Pokale.
2: Es sind 14 Schulen, dieses Jahr 4 auswärtige Schulen dabei, aus Wolfen, aus Köthen, aus Rösa und aus Lindau, glaube ich. Also ringsherum hat das schon, ist das schon, wird es schon wahrgenommen und mit sage und schreibe 54 Mannschaften heute auf 8 Rasenplätzen. Hier im Hintergrund im Hauptstadion die Klassen 3 und 4, draußen die 1. und 2. Klasse mit über 550 Kindern. Also eines der größten Nachwuchsfußballturniere hier in der Region. Und also da können alle Beteiligten sehr stolz drauf sein. Wir sind sehr dankbar, dass die Schulen ihren Schülern und Schülerinnen das ermöglichen, hier teilzunehmen mit den vielen Mannschaften. Also wir wissen das ja, wir arbeiten ja sehr eng mit den Sportlehrern, mit den Direktoren, mit den Schulsozialarbeitern, haben wir da sehr engen Kontakt, nicht nur da, mit dem Supersprinter und mit anderen Wettbewerben. Und wir freuen uns, sind dankbar, dass das in den Schulen so toll umgesetzt wird und die Kinder heiß gemacht werden und darauf vorbereitet werden. Heute sind auch viele Eltern mit da, begleiten die Kinder. Also ist für alle ein Riesenevent.
0: Für einen fairen Ablauf sorgten engagierte Nachwuchsschiedsrichter aus den Dessauer Gymnasien. Auch die Sicherheit war jederzeit gewährleistet. Das Deutsche Rote Kreuz begleitete die Veranstaltung während des gesamten Turniertages. Auch die Sparkasse und viele weitere Unterstützer leisteten einen wichtigen Beitrag zur erfolgreichen Durchführung des Events.
2: Das ist unser Anspruch als Anhalt Sport e.V., den wir uns aber selber geben. Das gibt uns keinen Auftrag. Nein, wir wollen das, wünschen das und tun auch sehr, sehr viel dafür, um solche sportlichen Highlights für die Kinder zu ermöglichen. Wir brauchen dafür natürlich viele Partner. Und wie man es vielleicht auch im Hintergrund sieht, die Sparkasse ist dankenswerterweise als wichtiger Partner jetzt bei dieser Veranstaltung mit dabei und EasyLearn auch speziell bei der Veranstaltung und all unsere anderen Partner unterstützen auch diese wichtige Nachwuchsförderung, weil je mehr schöne und traditionelle und gut organisierte Wettbewerbe und Turniere für Kinder und Jugendliche angeboten werden, umso größer ist die Chance, die Kinder auch für den Sport dauerhaft zu begeistern.
0: Bei dem Wettbewerb der ersten und zweiten Klasse belegten die Kinder der Grundschule an der Heide den dritten Platz. Bei den dritten und vierten Klassen erreichte den dritten Platz die Grundschule Tempelhofer Straße. In der Gruppe der ersten und zweiten Klassen ging der zweite Platz an die Grundschule Wolfen. Bei den dritten und vierten Klassen belegte die Grundschule am Akazienwäldchen den zweiten Rang. Den ersten Platz sicherten sich beide Mannschaften der evangelischen Grundschule Köthen und gingen damit als Gesamtsieger aus dem Turnier hervor. Mit spannenden Spielen, vielen Toren und jeder Menge Begeisterung sorgten die jungen Fußballer auch in der Sommerausgabe der Mini-WM der Grundschulen für echtes WM-Feeling. Ganz ohne weite Reise in die USA, Mexiko und Kanada.

0: Mit Tage wie diese von den Toten Hosen begrüßten die Schüler der Schule an der Muldaue am 1. Juni zahlreiche Besucher. Sie alle waren gekommen, um die offizielle Eröffnung des neuen Schulgebäudes zu feiern. Nach 54 Monaten Bauzeit kann die Bildungseinrichtung mit dem sonderpädagogischen Förderschwerpunkt körperlich-motorische Entwicklung nun aufatmen.
1: Also es war ein sehr zäher Prozess. Wir hatten schon einige Termine anvisiert, wann wir diese Schule neu eröffnen wollen, haben uns eigentlich immer drauf gefreut. Und es wurde dann jedes Mal verschoben, weil es Verzögerungen gab. Ja, manchmal hat man schon nicht mehr dran geglaubt, wird es wirklich noch dieses Jahr oder dann doch? Wird es im Sommer? Und wenn ja, welcher ist gemeint? Also wir sind sehr froh, dass heute der Tag ist. Es ist Kindertag, da freuen wir uns ganz besonders. Ein besonderes Datum und ein tolles Datum, um die Schule neu zu eröffnen. Wir sind happy.
2: Also ich freue mich, dass nach nun, man kann schon fast sagen, 10 Jahren der Vorbereitung und der baulichen Umsetzung das neue Schulgebäude eröffnet worden ist. Man muss berücksichtigen, 2018, ich habe heute früh nochmal in die Unterlagen von damals geguckt, gab es die ersten Schritte. Es mussten Fördermittel besorgt werden. Das Land Sachsen-Anhalt hatte dann 4 Millionen Euro Fördermittel zur Verfügung gestellt und der Stadtrat 2019, glaube ich, die Entscheidung getroffen, hier am Standort den bisherigen Schulstandort, diesen Neubau zu errichten. Dann gab es noch Dinge, die geklärt werden mussten, wie ein Grundstück anzukaufen oder eben auch 2021 die Corona-Zeit, wo vieles dann natürlich nur schleppend ging. Aber am Ende zählt, was rauskommt. Und ich freue mich sehr, dass wir jetzt mit dem neuen Schulgebäude, das hervorragende Bedingungen für die 100 Schülerinnen und Schüler bietet, ja zur Öffnung kommen konnten.
0: Oberbürgermeister Dr. Robert Reck, Schulleiterin Diana Reue sowie der Schülersprecher Leon Rodemann begrüßten die Besucher. Eta Hachmann, Beigeordnete für Soziales, Bildung, Jugend und Senioren, übergab dann den symbolischen Schlüssel an die Schulleiterin. Mit einem Banddurchschnitt wurde das neue Schulgebäude offiziell eröffnet und die Schüler durften erstmals hineinschauen.
1: Also diese Schule bietet sehr viel mehr Platz als die alte Schule. Es ist wirklich mal ein Neubau. Unsere Kinder waren bisher immer in alten Gemäuern untergebracht, ein alter Kindergarten, eine ganz alte Schule. Jetzt haben wir tatsächlich ganz neue Räume, viel Platz, sodass auch Rollstuhlfahrer sich bequem bewegen können. Wir haben 2 Fahrstühle hier, die hoffentlich auch schneller fahren als unsere alten in der alten Schule, denn die waren sehr langsam. Helle Räume, große Räume, moderne Einrichtungen, wenn ich an die Fachkabinette für Biologie, Chemie, Physik denke, da freuen wir uns einfach drauf. Auch Werken hat neue Werkbänke, neues Werkzeug bekommen. Das macht einfach Spaß, glaube ich, mit diesen ganzen neuen Dingen dann auch zu arbeiten und zu lernen.
0: Ermöglicht wurde der Neubau durch Zuwendungen zur Verbesserung der Schulinfrastruktur finanzschwacher Kommunen, gefördert durch die Bundesregierung, sowie mit Eigenmitteln der Stadt Dessau-Roßlau. Die Gesamtkosten betragen 21 Millionen Euro, die Förderung 4 Millionen Euro.
2: Sie ist eine Schule, die für unsere Stadt wichtig ist, aber sie ist auch eine Schule, die für die Region wichtig ist, denn etwa die Hälfte der Schülerinnen und Schüler stammt nicht aus Dessau-Roßlau, sondern aus den umliegenden Gemeinden, findet hier gute Bedingungen, beschult zu werden. Und ich freue mich, dass natürlich alle Schülerinnen und Schüler mit dem besonderen Förderbedarf aus unserer Stadt hier in diesem wunderbaren Schulgebäude beschult werden können. Und das jetzt auf die nächsten Jahrzehnte. Die Rahmenbedingungen sind prima. Und ich denke, alle werden sehr zufrieden sein und können sehr zufrieden sein mit dem Ergebnis, was hier entstanden ist.
0: Die Stadt Dessau-Roßlau erfüllt als Schulträger mit der Schule an der Muldaue eine wichtige oberzentrale Aufgabe. Die Bildungseinrichtung freut sich, mit dem modernen Gebäude die Kinder nun noch besser unterstützen zu können.
1: Wenn Kinder an unsere Schule kommen, sehen wir tatsächlich erstmal, was für Möglichkeiten hat das Kind, wie können wir es unterstützen beim Lernen, denn jeder Mensch möchte lernen und das ist uns ganz wichtig, erstmal den Menschen an sich zu sehen. Für uns ist das völlig normal, dass jedes Kind ja irgendwie ein kleines Handicap mitbringt und hat. Und damit gehen wir ganz selbstverständlich um. Ich glaube, für die Kinder ist das eine tolle Erfahrung, dass sie nicht immer daran gemessen werden, was sie nicht können, sondern einfach gesehen zu werden, gestärkt zu werden, sich eigentlich auch so ein bisschen hier wie zu Hause zu fühlen. Für manche Kinder ist es das zweite Zuhause und sie finden hier einfach Verlässlichkeit, Personen, die immer an ihrer Seite sind.
0: Das neue Schulgebäude war jedoch nur der erste Bauabschnitt. Im zweiten Abschnitt soll das alte Schulgebäude jetzt zurückgebaut werden und ein schöner neuer Schulhof entstehen.
1: Unsere Kinder haben schon seit 2 Jahren keinen Spielplatz mehr. Der musste abgerissen werden, weil es eine Unfallgefahr dargestellt hat. Die Kleinen haben also jetzt nur noch ein altes Karussell und eine Nestschaukel, die eigentlich auch nicht mehr taugt. Wir brauchen ganz dringend einen neuen Spielplatz. Die alte Schule steht jetzt auch im Weg. Wir sehen von hier aus den Schulhof nicht mehr, was da los ist. Unsere Kinder kommen eigentlich nur über Umwege auf den Schulhof. Deswegen ist uns eine große Herzensangelegenheit, dass auch das alte Gebäude abgerissen wird und der Schulhof saniert wird.
0: Den Neubau der Schule hat ein Architekturbüro aus Magdeburg geplant und die Umsetzung gesteuert. An dieser waren zahlreiche Planungsbüros und Unternehmen aus der Stadt Dessau-Roßlau und dem Umland beteiligt.

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1: Mit den Landesliteraturtagen rückte Dessau-Roßlau über 2 Wochen in den Mittelpunkt der Gegenwartsliteratur. Ab Anfang Mai lud die Stadt unter dem Motto »Findet statt« zu einem vielfältigen Programm mit besonderen Highlights rund ums Lesen ein. Zum Abschluss des Lesefests hieß es am 23. März im Bauhausmuseum noch einmal an die Substanz. Mit ihrem Roman »Die Allee« erzählte Florentine Anders die Geschichte ihres Großvaters, der als Architekt zu einem der bedeutendsten Baumeister der DDR wurde.
2: Heute Nachmittag haben wir zum Finale Florentine Anders mit ihrem Roman »Die Allee« gehört. Das ist ein Roman über den Architekten Hermann Henselmann und seine Familie und ein Roman auch über den Aufbau der DDR. Und das fanden wir passt sehr gut zum Bauhausmuseum als Ort und deswegen haben wir das ausgewählt.
1: Schon zum 2. Mal wurde Dessau-Roßlau zur Literaturhochburg. Erstmals fand das mehrwöchige Lesefest 1992 statt. Für die Literaturtage in der Bauhausstadt hatten sich die Veranstalter einiges einfallen lassen. Bunt verteilt im gesamten Stadtgebiet fanden Lesungen statt, die zum Denken, zum Hören und Staunen einluden.
2: Dessau hat, glaube ich, bewiesen, Dessau-Roßlau, dass es das kann. Die Landesliteraturtage haben immer das Problem, dass man quasi von null anfängt, weil die halt jedes Jahr woanders stattfinden. Und man muss den Leuten erstmal erklären, was das eigentlich ist und was es werden soll. Und deswegen hat sich das Festival auch im Laufe der Zeit entwickelt, im Laufe dieser 16 Tage. Und am Schluss waren wir da, wo wir eigentlich hin wollten, was die Auslastung betraf und die Wahrnehmung. Aber wir haben viele positive Rückmeldungen auch von den Autoren und das ist ja auch sehr wichtig für uns.
1: Insgesamt wurden bei den Landesliteraturtagen über 60 Autoren begrüßt. Diese lasen teilweise in Schulen und Senioreneinrichtungen. Darüber hinaus boten die Landesliteraturtage ein vielfältiges Programm von Bilderbuchnachmittag in der Stadtbibliothek bis hin zur Abendperformance im Alten Theater. Den Organisatoren war es dabei besonders wichtig, dass für jeden Lesegeschmack etwas dabei war.
2: Schön, besonders schön war Sunday in the Park im Georgengarten mit 4 Autoren, die an 4 Stellen gleichzeitig und dann 4-mal hintereinander gelesen haben. Da hat das Wetter gepasst, da hat das Publikum gepasst, hat alles gepasst. Das war wunderschön. Also es ist schwer zu kalkulieren. Man merkt, dass Themen, die mit der Lokalgeschichte zu tun haben, die auch mit vielleicht der politischen Geschichte Deutschlands zu tun haben, dass die besonders große Resonanz finden. Krimis laufen natürlich gut, dann gibt es Genres wie Lyrik, die es traditionell eher ein bisschen schwer haben und da bin ich ganz stolz, dass wir im Alten Theater trotzdem einen vollen Saal dafür hatten. Also die Resonanz war gemischt, aber letztlich gut und ich glaube, wenn wir das nochmal machen, dann wird sie auch noch besser werden.
1: Auch im kommenden Jahr möchte Dessau-Roßlau erneut Gastgeber der Landesliteraturtage werden. Erste Ideen sind bereits entstanden und Gespräche laufen schon. Doch weil die Landesliteraturtage vom Land Sachsen-Anhalt organisiert und größtenteils finanziert werden, braucht es noch etwas Geduld, bis feststeht, ob die Wahl für 2027 tatsächlich wieder auf die Doppelstadt an Mulde und Elbe fällt.
3: Eine ganz besondere Form des Buches ist das sogenannte Künstlerbuch. Hierbei handelt es sich um ein von einem Künstler erstelltes Werk in Buchform. Künstlerbücher sind sehr vielseitig und können aus unterschiedlichsten Materialien bestehen, sowie zahlreiche verschiedene Formen annehmen. Die Lesbarkeit des Inhalts ist dabei oft nur nebensächlich. Seit Beginn des 20. Jahrhunderts entstehen immer mehr derartige Kunstwerke. Auch Sachsen-Anhalt hat eine eigene Landessammlung für Künstlerbücher. Werke aus dieser Sammlung werden bald in einer Ausstellung in Köthen zu sehen sein.
4: In der Einheitlichen Landesbücherei Dessau wird die Landessammlung Künstlerbücher Sachsen-Anhalt verwahrt. Landessammlung Künstlerbücher heißt ja, dass wir diese Bücher nicht nur in Dessau zeigen, sondern dass die möglichst den Bewohnern des gesamten Landes zugänglich gemacht werden. Das machen wir in Form von Publikationen, Webseite und so weiter, aber eben auch in Form von Ausstellungen, die in diesem Fall jetzt in Köthen im Schlossmuseum stattfindet. Das ist also ein Wunsch von uns. Es ist aber auch ein Wunsch des Geldgebers oder des Eigentümers der Sammlung. Der Eigentümer der Sammlung ist ja das Land Sachsen-Anhalt, vertreten durch das Kultusministerium. Und vom Kultusministerium wird diese Ausstellung auch finanziert. Und wir haben im Schloss Köthen einen wunderbaren Ort gefunden, um diese Ausstellung in einer Stadt im Land Sachsen-Anhalt zu präsentieren.
3: Seit 1992 gibt es die Landessammlung für Künstlerbücher in Dessau. Seit 1997 wird sie durch Ankäufe des Kultusministeriums gefördert. Mittlerweile umfasst sie schätzungsweise 700 bis 800 Werke und bietet einen einzigartigen Überblick zur Vielfalt der besonderen Bücher. In der Ausstellung in Köthen wird die Sammlung präsentiert und man erfährt mehr über Künstlerbücher im Allgemeinen.
4: Die Ausstellung wird dort in drei Ausstellungsräumen zu sehen sein, die das Museum Schloss Köthen als Sonderausstellungsräume bereithält. In einem Raum wird die unterschiedliche Form, die Künstlerbücher annehmen kann, die sozusagen die unterschiedliche Art von Materialien und so weiter, also die Unterschiede, die Verschiedenheiten werden gezeigt. In einem Raum wird der Bestand der anhaltischen Künstlerbuchsammlung des Landes Sachsen-Anhalt, die in der anhaltischen Landesbücherei vorhanden sind, vorgestellt. Und im dritten Raum wird vorgestellt, in welchen Formen Künstlerbücher erscheinen können, welche Form sie in der Geschichte hatten und aber auch, wie Künstlerbücher heute entstehen. Denn da sind zum Beispiel auch Werke zu sehen, die in Halle in der Burg Giebichenstein Kunsthochschule entstehen. Dort gibt es eine Professur für Buchkunst und die Studierenden dort stellen ihre Künstlerbücher, die jetzt gerade erst entstanden sind, auch in dieser Ausstellung vor.
3: Aber auch über die Ausstellung in Köthen hinaus hat man nun schon Ideen, was mit der Künstlerbuchsammlung des Landes geschehen soll. So will man diese dann auch in Dessau der Öffentlichkeit zugänglich machen.
4: Wir hoffen ja, dass das Palais Dietrich als das Domizil der anhaltischen Landesbücherei Dessau in diesem Jahr baulich fertig wird und wir dann einziehen können. Aber da kann man noch kein genaues Datum nennen. Es ist also noch im Bauprozess, ja. Wenn wir aber dieses Gebäude wieder nutzen können als anhaltische Landesbücherei, dann wird es dort einen Sonderausstellungsbereich geben, in dem wir permanent solche Künstlerbücher zeigen wollen. Und es gibt im Lesesaal einen Pultschrank, in dem erstens neu in die Sammlung aufgenommene Bücher präsentiert werden für über einen gewissen Zeitraum und in dem ein Gesamtkatalog der in der Sammlung vertretenen Künstlerbücher auch haptisch, indem wir das nämlich auf Karteikarten präsentieren, recherchierbar ist. Also das ist die Idee und das wird auch die Idee einer Künstlerin und die Künstlerin wird uns dabei auch begleiten. Eine Künstlerin, die auch mit eigenen Künstlerbüchern in der Sammlung vertreten ist.
3: Wer nun Interesse hat, sich Künstlerbücher aus der Landessammlung anzuschauen, kann das vom 12. Juni bis zum 9. August in der Ausstellung Bibliomania im Köthener Schloss tun. Geöffnet ist diese immer mittwochs bis sonntags von 11 bis 17 Uhr. Zudem werden noch verschiedene interessante Veranstaltungen im Rahmen der Sonderausstellung stattfinden.
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0: Die Stadtsparkasse hatte am 1. Juni zu ihrer Bilanzpressekonferenz für das vergangene Geschäftsjahr unter dem Motto »Starke Werte, klare Perspektiven« gemeinsam mit Menschen, Unternehmen und Kommune auf Kurs eingeladen. Dabei wurde nicht nur auf das vergangene Jahr geschaut, sondern auch ein Blick in die Zukunft geworfen, neue Strategien aufgezeigt und ein Ausblick auf spannende Entwicklungen, die das Jahr 2026 und folgende für ihre Kunden und die Region bereithält, gegeben.
1: Ja, insgesamt eine äußerst erfreuliche Entwicklung. Rein betrachtet auf die Zahlenwelt muss man sagen, Betriebsergebnis, Vorbewertung waren 12 Millionen Euro, wovon wir knapp 8 Millionen Euro dann ins Eigenkapital einstellen werden. Mal fernab von Zahlen möchte ich auch die sonstigen Erfolge unserer Sparkasse nicht unerwähnt lassen. Wir haben wie seit 2016 anhaltend wachsende Kundeneinlagen, wachsende Wertpapierbestände. Aktuell ist der Kundenwertpapierbestand bei uns bei ca. 310 Millionen Euro. Das entspricht einer Vervierfachung in den letzten 10 Jahren. Und auch im besicherten Kreditgeschäft, vornehmlich der Wohnungsbaufinanzierung, haben wir eine sehr, sehr gute Wachstumsrate hingelegt und konnten auch hier die Bestände deutlich ausbauen.
0: Die Stadtsparkasse Dessau-Roßlau ist weit mehr als ein Finanzdienstleister. Sie engagiert sich regelmäßig für Vereine, soziale Projekte sowie Bildungs- und Kulturinitiativen in der Region. Im vergangenen Jahr wurden insgesamt 110 Förderungen für Vereine bzw. gemeinnützige Einrichtungen bewilligt. Dabei standen besonders Projekte für Kinder und Jugendliche im Fokus. Als langjähriger Sponsor unterstützt sie unter anderem den DRHV 06 und fördert gemeinsame Veranstaltungen wie die Biber-Olympiade. Auch in der Weihnachtszeit zeigte die Sparkasse großes Engagement. Im Rahmen ihrer Kita-Weihnachtstour wurden 30 Kindergarteneinrichtungen in Dessau-Roßlau beschenkt. Darüber hinaus fördert die Stadtsparkasse zahlreiche Vereine und Einrichtungen der Stadt. So übergab sie der Stadtbibliothek verschiedene Gegenstände für eine Bohr- und Nähmaschine und trug damit zur Erweiterung der Bibliothek der Dinge bei. Des Weiteren veranstaltete die Stadtsparkasse Dessau Baumpflanzaktionen, die sie gemeinsam mit der PS Lotteriegesellschaft, der Schutzgemeinschaft Deutscher Wald und der Kulturstiftung Dessau-Wörlitz durchführten. Dabei wurden rund 3000 Bäume im Dessau-Wörlitzer Gartenreich gepflanzt, um einen nachhaltigen Beitrag zum Klima- und Umweltschutz zu leisten. Die Fördersumme für die Projekte wurden dank des PS-Lotteriesparens und der Crowdfunding-Aktion 99 Funken möglich.
1: Also der ureigene Sinn einer Sparkasse ist natürlich nicht auf das Thema nur Gewinnmaximierung zu achten oder Betriebsergebnisse vorzustellen, sondern genau das auch an unsere Bürger, an die Bevölkerung weiterzugeben. Und das war heute ein wesentlicher Bestandteil, dies öffentlich zu kommunizieren, dass wir im Jahr 2025 insgesamt über eigenes Spendensponsoring, über die Sparkassenstiftung des Ostdeutschen Sparkassenverbandes und auch über PS Lotteriesparen sowie über unser Crowdfunding insgesamt knapp 500.000 Euro hier in Dessau-Roßlau gespendet haben.
0: Bei der Pressekonferenz wurde auch ein Blick in die Zukunft geworfen. Dabei standen insbesondere die Möglichkeiten der Geldanlage in Wertpapieren und Kryptowährungen im Fokus. Darüber hinaus spielte auch die fortschreitende Digitalisierung eine wichtige Rolle.
1: Digitalisierung wird es immer wichtiger, das Serviceangebot auf, ich sag mal, einfach breitere Beine oder eine breitere Plattform zu stellen. Der rein mitarbeiterbesetzte Service, ja, den wird es auch noch geben. Zusätzlich wollen wir das Leistungsangebot aber auch zu einer Videoberatung, zu einem Videoservice erweitern, um einfach auch eine andere Generation anzusprechen oder auch für die ältere Generation leistungsfähig zu bleiben. Und Herr Brackemann hat es ja so schön gesagt, wir sind die erste Direktbank vor Ort, aber mit einer persönlichen Note. Und dazu stehen wir und wir stehen genauso, wie wir es gesagt haben, auch zu den Standorten, die aktuell in der Stadt Dessau-Roßlau vorhanden sind. Insgesamt muss man sagen, das hatte ich ja auch gerade noch mal bei der Pressekonferenz gesagt, die Sparkasse Dessau gibt es seit 1833 am Markt. Das heißt, wir haben jetzt fast 200 Jahre kontinuierliche Weiterentwicklung hinter uns gebracht und werden das auch zukünftig erfolgreich tun. Speziell jetzt bezogen auf den Anlagebereich kann man sagen, in den letzten Jahren gab es verstärkte Nachfragen zum Thema der Wertpapiere, der Edelmetalle und natürlich auch der Kryptowährungen. Auch hier werden wir unser Leistungsangebot erweitern und gemeinsam mit dem Sparkassenverband jetzt im zweiten Halbjahr eine Kryptoverwahrfähigkeit mit an den Start bringen. Grundsätzlich auch das Thema Edelmetalle wird 2026 weiterhin ein gefragter Trend bleiben, wo wir auch in verschiedenen Formen, sei es jetzt Zertifikateformen, ETCs oder auch direkt das physische Edelmetall anbieten. Und das Thema der Wertpapiere ist und bleibt immer gefragt.
0: Derzeit sind bei der Stadtsparkasse in Dessau 158 Mitarbeiter und 10 Auszubildende beschäftigt. Da in den kommenden 10 Jahren rund 60 Mitarbeiter in Rente gehen, will die Stadtsparkasse die Lücke mit Quereinsteigern, Fachkräften anderer Institute sowie mehr Auszubildenden und Werkstudenten schließen. Bei der Bilanzpressekonferenz konnte die Stadtsparkasse Dessau zeigen, dass sowohl auf eine erfolgreiche Entwicklung zurückgeblickt werden kann und auch die Herausforderungen der Zukunft aktiv angegangen werden. Mit ihrem gesellschaftlichen Engagement bleibt sie ein wichtiger Partner für die Menschen in der Region. Dessau-Roßlau war schon Anfang Juni in WM-Stimmung. Doch dabei ging es nicht um die Fußball-Weltmeisterschaft, sondern um ein ganz besonderes Turnier vor der eigenen Haustür. Die Mini-Fußball-WM der Grundschulen im Paul-Greifzu-Stadion. Bereits zum 37. Mal wurde die traditionsreiche Veranstaltung von Anhalt Sport ausgetragen und verwandelte das Stadion am 2. Juni in eine große Fußballbühne für die jüngsten Kicker der Region. Angefangen hat alles vor 37 Jahren, damals ebenfalls zur Fußball-Weltmeisterschaft.
2: Ja, also es ist die 37. Auflage der Fußball-Mini-WM in Dessau. Wahnsinn, wenn man das so sieht, seit 37 Jahren, seit 1990 bei der Fußball-Weltmeisterschaft. Damals ins Leben gerufen und jetzt im 37. Jahr. Und man sieht es ja im Hintergrund, also es ist sensationell, es ist einfach nur herrlich, es ist einfach nur schön.
0: Auf 8 vorbereiteten Rasenfeldern kämpften die Nachwuchsteams mit viel Einsatz um Tore, Punkte und den begehrten Titel. In diesem Jahr gleich in 2 Turnieren gleichzeitig, auf beiden Seiten des Stadions. Über 50 Mannschaften aus der Bauerstadt und darüber hinaus kämpften mit viel Leidenschaft, Teamgeist und Ehrgeiz um die begehrten Pokale.
2: Es sind 14 Schulen, dieses Jahr 4 auswärtige Schulen dabei, aus Wolfen, aus Köthen, aus Rösa und aus Lindau, glaube ich. Also ringsherum hat das schon, ist das schon, wird es schon wahrgenommen und mit sage und schreibe 54 Mannschaften heute auf 8 Rasenplätzen. Hier im Hintergrund im Hauptstadion die Klassen 3 und 4, draußen die 1. und 2. Klasse mit über 550 Kindern. Also eines der größten Nachwuchsfußballturniere hier in der Region. Und also da können alle Beteiligten sehr stolz darauf sein. Wir sind sehr dankbar, dass die Schulen ihren Schülern und Schülerinnen das ermöglichen, hier teilzunehmen mit den vielen Mannschaften. Also wir wissen das ja, wir arbeiten ja sehr eng mit den Sportlehrern, mit den Direktoren, mit den Schulsozialarbeitern, haben wir da sehr engen Kontakt, nicht nur da, mit dem Supersprinter und mit anderen Wettbewerben. Und wir freuen uns, sind dankbar, dass das in den Schulen so toll umgesetzt wird und die Kinder heiß gemacht werden und darauf vorbereitet werden. Heute sind auch viele Eltern mit da, begleiten die Kinder. Also ist für alle ein Riesenevent.
0: Für einen fairen Ablauf sorgten engagierte Nachwuchsschiedsrichter aus den Dessauer Gymnasien. Auch die Sicherheit war jederzeit gewährleistet.

0: Das Deutsche Rote Kreuz begleitete die Veranstaltung während des gesamten Turniertages. Auch die Sparkasse und viele weitere Unterstützer leisteten einen wichtigen Beitrag zur erfolgreichen Durchführung des Events.
1: Das ist unser Anspruch als Anhalt Sport e.V., den wir uns aber selber geben. Das gibt uns keinen Auftrag. Nein, wir wollen das, wünschen das und tun auch sehr, sehr viel dafür, um solche sportlichen Highlights für die Kinder zu ermöglichen. Wir brauchen dafür natürlich viele Partner. Und wie man es vielleicht auch im Hintergrund sieht, die Sparkasse ist dankenswerterweise als wichtiger Partner jetzt bei dieser Veranstaltung mit dabei. Und EasyLearn auch speziell bei der Veranstaltung und all unsere anderen Partner unterstützen auch diese wichtige Nachwuchsförderung, weil je mehr schöne und traditionelle und gut organisierte Wettbewerbe und Turniere für Kinder und Jugendliche angeboten werden, umso größer ist die Chance, die Kinder auch für den Sport dauerhaft zu begeistern.
0: Bei dem Wettbewerb der 1. und 2. Klasse belegten die Kinder der Grundschule an der Heide den 3. Platz. Bei den 3. und 4. Klassen erreichte den 3. Platz die Grundschule Tempelhofer Straße. In der Gruppe der 1. und 2. Klassen ging der 2. Platz an die Grundschule Wolfen. Bei den 3. und 4. Klassen belegte die Grundschule am Akazienwäldchen den 2. Rang. Den 1. Platz sicherten sich beide Mannschaften der evangelischen Grundschule Köthen und gingen damit als Gesamtsieger aus dem Turnier hervor. Mit spannenden Spielen, vielen Toren und jeder Menge Begeisterung sorgten die jungen Fußballer auch in der Sommerausgabe der Mini-WM der Grundschulen für echtes WM-Feeling. Ganz ohne weite Reise in die USA, Mexiko und Kanada.

0: Mit Tage wie diese von den Toten Hosen begrüßten die Schüler der Schule an der Muldaue am 1. Juni zahlreiche Besucher. Sie alle waren gekommen, um die offizielle Eröffnung des neuen Schulgebäudes zu feiern. Nach 54 Monaten Bauzeit kann die Bildungseinrichtung mit dem sonderpädagogischen Förderschwerpunkt körperlich-motorische Entwicklung nun aufatmen.
1: Also es war ein sehr zäher Prozess. Wir hatten schon einige Termine anvisiert, wann wir diese Schule neu eröffnen wollen, haben uns eigentlich immer drauf gefreut. Und es wurde dann jedes Mal verschoben, weil es Verzögerungen gab. Ja, manchmal hat man schon nicht mehr dran geglaubt, wird es wirklich noch dieses Jahr oder dann doch? Wird es im Sommer? Und wenn ja, welcher ist gemeint? Also wir sind sehr froh, dass heute der Tag ist. Es ist Kindertag, da freuen wir uns ganz besonders. Ein besonderes Datum und ein tolles Datum, um die Schule neu zu eröffnen. Wir sind happy.
2: Also ich freue mich, dass nach nun, man kann schon fast sagen, 10 Jahren der Vorbereitung und der baulichen Umsetzung das neue Schulgebäude eröffnet worden ist. Man muss berücksichtigen, 2018, ich habe heute früh nochmal in die Unterlagen von damals geguckt, gab es die ersten Schritte. Es mussten Fördermittel besorgt werden. Das Land Sachsen-Anhalt hatte dann 4 Millionen Euro Fördermittel zur Verfügung gestellt und der Stadtrat 2019, glaube ich, die Entscheidung getroffen, hier am Standort den bisherigen Schulstandort diesen Neubau zu errichten. Dann gab es noch Dinge, die geklärt werden mussten, wie ein Grundstück anzukaufen oder eben auch 2021 die Corona-Zeit, wo vieles dann natürlich nur schleppend ging. Aber am Ende zählt, was rauskommt. Und ich freue mich sehr, dass wir jetzt mit dem neuen Schulgebäude, das hervorragende Bedingungen für die 100 Schülerinnen und Schüler bietet, zur Öffnung kommen konnten.
0: Oberbürgermeister Dr. Robert Reck, Schulleiterin Diana Reue sowie der Schülersprecher Leon Rodemann begrüßten die Besucher. Eta Hachmann, Beigeordnete für Soziales, Bildung, Jugend und Senioren, übergab dann den symbolischen Schlüssel an die Schulleiterin. Mit einem Banddurchschnitt wurde das neue Schulgebäude offiziell eröffnet und die Schüler durften erstmals hineinschauen.
1: Also diese Schule bietet sehr viel mehr Platz als die alte Schule. Es ist wirklich mal ein Neubau. Unsere Kinder waren bisher immer in alten Gemäuern untergebracht, ein alter Kindergarten, eine ganz alte Schule. Jetzt haben wir tatsächlich ganz neue Räume, viel Platz, sodass auch Rollstuhlfahrer sich bequem bewegen können. Wir haben 2 Fahrstühle hier, die hoffentlich auch schneller fahren als unsere alten in der alten Schule, denn die waren sehr langsam. Helle Räume, große Räume, moderne Einrichtungen, wenn ich an die Fachkabinette für Biologie, Chemie, Physik denke, da freuen wir uns einfach drauf. Auch Werken hat neue Werkbänke, neues Werkzeug bekommen. Das macht einfach Spaß, glaube ich, mit diesen ganzen neuen Dingen dann auch zu arbeiten und zu lernen.
0: Ermöglicht wurde der Neubau durch Zuwendungen zur Verbesserung der Schulinfrastruktur finanzschwacher Kommunen, gefördert durch die Bundesregierung, sowie mit Eigenmitteln der Stadt Dessau-Roßlau. Die Gesamtkosten betragen 21 Millionen Euro, die Förderung 4 Millionen Euro.
2: Sie ist eine Schule, die für unsere Stadt wichtig ist, aber sie ist auch eine Schule, die für die Region wichtig ist, denn etwa die Hälfte der Schülerinnen und Schüler stammt nicht aus Dessau-Roßlau, sondern aus den umliegenden Gemeinden, findet hier gute Bedingungen, beschult zu werden. Und ich freue mich, dass natürlich alle Schülerinnen und Schüler mit dem besonderen Förderbedarf aus unserer Stadt hier in diesem wunderbaren Schulgebäude beschult werden können. Und das jetzt auf die nächsten Jahrzehnte. Die Rahmenbedingungen sind prima. Und ich denke, alle werden sehr zufrieden sein und können sehr zufrieden sein mit dem Ergebnis, was hier entstanden ist.
0: Die Stadt Dessau-Roßlau erfüllt als Schulträger mit der Schule an der Muldaue eine wichtige oberzentrale Aufgabe. Die Bildungseinrichtung freut sich, mit dem modernen Gebäude die Kinder nun noch besser unterstützen zu können.
1: Wenn Kinder an unsere Schule kommen, sehen wir tatsächlich erstmal, was für Möglichkeiten hat das Kind, wie können wir es unterstützen beim Lernen, denn jeder Mensch möchte lernen und das ist uns ganz wichtig, erstmal den Menschen an sich zu sehen. Für uns ist das völlig normal, dass jedes Kind ja irgendwie ein kleines Handicap mitbringt und hat. Und damit gehen wir ganz selbstverständlich um. Ich glaube, für die Kinder ist das eine tolle Erfahrung, dass sie nicht immer daran gemessen werden, was sie nicht können, sondern einfach gesehen zu werden, gestärkt zu werden, sich eigentlich auch so ein bisschen hier wie zu Hause zu fühlen. Für manche Kinder ist es das zweite Zuhause und sie finden hier einfach Verlässlichkeit, Personen, die immer an ihrer Seite sind.
0: Das neue Schulgebäude war jedoch nur der erste Bauabschnitt. Im zweiten Abschnitt soll das alte Schulgebäude jetzt zurückgebaut werden und ein schöner neuer Schulhof entstehen.
1: Unsere Kinder haben schon seit 2 Jahren keinen Spielplatz mehr. Der musste abgerissen werden, weil es eine Unfallgefahr dargestellt hat. Die Kleinen haben also jetzt nur noch ein altes Karussell und eine Nestschaukel, die eigentlich auch nicht mehr taugt. Wir brauchen ganz dringend einen neuen Spielplatz. Die alte Schule steht jetzt auch im Weg. Wir sehen von hier aus den Schulhof nicht mehr, was da los ist. Unsere Kinder kommen eigentlich nur über Umwege auf den Schulhof. Deswegen ist uns eine große Herzensangelegenheit, dass auch das alte Gebäude abgerissen wird und der Schulhof saniert wird.
0: Den Neubau der Schule hat ein Architekturbüro aus Magdeburg geplant und die Umsetzung gesteuert. An dieser waren zahlreiche Planungsbüros und Unternehmen aus der Stadt Dessau-Roßlau und dem Umland beteiligt.

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1: Mit den Landesliteraturtagen rückte Dessa Roßlau über 2 Wochen in den Mittelpunkt der Gegenwartsliteratur. Ab Anfang Mai lud die Stadt unter dem Motto »Findet statt« zu einem vielfältigen Programm mit besonderen Highlights rund ums Lesen ein. Zum Abschluss des Lesefests hieß es am 23. März im Bauhausmuseum noch einmal an die Substanz. Mit ihrem Roman »Die Allee« erzählte Florentine Anders die Geschichte ihres Großvaters, der als Architekt zu einem der bedeutendsten Baumeister der DDR wurde.
2: Heute Nachmittag haben wir zum Finale Florentine Anders mit ihrem Roman »Die Allee« gehört. Das ist ein Roman über den Architekten Hermann Henselmann und seine Familie und ein Roman auch über den Aufbau der DDR. Und das fanden wir passt sehr gut zum Bauhausmuseum als Ort und deswegen haben wir das ausgewählt.
1: Schon zum 2. Mal wurde Dessa Roßlau zur Literaturhochburg. Erstmals fand das mehrwöchige Lesefest 1992 statt. Für die Literaturtage in der Bauhausstadt hatten sich die Veranstalter einiges einfallen lassen. Bunt verteilt im gesamten Stadtgebiet fanden Lesungen statt, die zum Denken, zum Hören und Staunen einluden.
2: Dessau hat, glaube ich, bewiesen, Dessa Roßlau, dass es das kann. Die Landesliteraturtage haben immer das Problem, dass man quasi von null anfängt, weil die halt jedes Jahr woanders stattfinden. Und man muss den Leuten erstmal erklären, was das eigentlich ist und was es werden soll. Und deswegen hat sich das Festival auch im Laufe der Zeit entwickelt, im Laufe dieser 16 Tage. Und am Schluss waren wir da, wo wir eigentlich hin wollten, was die Auslastung betraf und die Wahrnehmung. Aber wir haben viele positive Rückmeldungen auch von den Autoren und das ist ja auch sehr wichtig für uns.
1: Insgesamt wurden bei den Landesliteraturtagen über 60 Autoren begrüßt. Diese lasen teilweise in Schulen und Senioreneinrichtungen. Darüber hinaus boten die Landesliteraturtage ein vielfältiges Programm von Bilderbuchnachmittag in der Stadtbibliothek bis hin zur Abendperformance im Alten Theater. Den Organisatoren war es dabei besonders wichtig, dass für jeden Lesegeschmack etwas dabei war.
2: Schön, besonders schön war Sunday in the Park im Georgengarten mit 4 Autoren, die an 4 Stellen gleichzeitig und dann 4-mal hintereinander gelesen haben. Da hat das Wetter gepasst, da hat das Publikum gepasst, hat alles gepasst. Das war wunderschön. Also es ist schwer zu kalkulieren. Man merkt, dass Themen, die mit der Lokalgeschichte zu tun haben, die auch mit vielleicht der politischen Geschichte Deutschlands zu tun haben, dass die besonders große Resonanz finden. Krimis laufen natürlich gut, dann gibt es Genres wie Lyrik, die es traditionell eher ein bisschen schwer haben und da bin ich ganz stolz, dass wir im Alten Theater trotzdem einen vollen Saal dafür hatten. Also die Resonanz war gemischt, aber letztlich gut und ich glaube, wenn wir das nochmal machen, dann wird sie auch noch besser werden.
1: Auch im kommenden Jahr möchte Dessa Roßlau erneut Gastgeber der Landesliteraturtage werden. Erste Ideen sind bereits entstanden und Gespräche laufen schon. Doch weil die Landesliteraturtage vom Land Sachsen-Anhalt organisiert und größtenteils finanziert werden, braucht es noch etwas Geduld, bis feststeht, ob die Wahl für 2027 tatsächlich wieder auf die Doppelstadt an Mulde und Elbe fällt.
3: Eine ganz besondere Form des Buches ist das sogenannte Künstlerbuch. Hierbei handelt es sich um ein von einem Künstler erstelltes Werk in Buchform. Künstlerbücher sind sehr vielseitig und können aus unterschiedlichsten Materialien bestehen, sowie zahlreiche verschiedene Formen annehmen. Die Lesbarkeit des Inhalts ist dabei oft nur nebensächlich. Seit Beginn des 20. Jahrhunderts entstehen immer mehr derartige Kunstwerke. Auch Sachsen-Anhalt hat eine eigene Landessammlung für Künstlerbücher. Werke aus dieser Sammlung werden bald in einer Ausstellung in Köthen zu sehen sein.

0: Und vom Kultusministerium wird diese Ausstellung auch finanziert. Und wir haben im Schloss Köthen einen wunderbaren Ort gefunden, um diese Ausstellung in einer Stadt im Land Sachsen-Anhalt zu präsentieren.
1: Seit 1992 gibt es die Landessammlung für Künstlerbücher in Dessau. Seit 1997 wird sie durch Ankäufe des Kultusministeriums gefördert. Mittlerweile umfasst sie schätzungsweise 700 bis 800 Werke und bietet einen einzigartigen Überblick zur Vielfalt der besonderen Bücher. In der Ausstellung in Köthen wird die Sammlung präsentiert und man erfährt mehr über Künstlerbücher im Allgemeinen.
0: Die Ausstellung wird dort in drei Ausstellungsräumen zu sehen sein, die das Museum Schloss Köthen als Sonderausstellungsräume bereithält. In einem Raum wird die unterschiedliche Form, die Künstlerbücher annehmen kann, die sozusagen die unterschiedliche Art von Materialien und so weiter, also die Unterschiede, die Verschiedenheiten werden gezeigt. In einem Raum wird der Bestand der anhaltischen Künstlerbuchsammlung des Landes Sachsen-Anhalt, die in der anhaltischen Landesbücherei vorhanden sind, vorgestellt. Und im dritten Raum wird vorgestellt, in welchen Formen Künstlerbücher erscheinen können, welche Form sie in der Geschichte hatten und aber auch, wie Künstlerbücher heute entstehen. Denn da sind zum Beispiel auch Werke zu sehen, die in Halle in der Burg Giebichenstein Kunsthochschule entstehen. Dort gibt es eine Professur für Buchkunst und die Studierenden dort stellen ihre Künstlerbücher, die jetzt gerade erst entstanden sind, auch in dieser Ausstellung vor.
1: Aber auch über die Ausstellung in Köthen hinaus hat man nun schon Ideen, was mit der Künstlerbuchsammlung des Landes geschehen soll. So will man diese dann auch in Dessau der Öffentlichkeit zugänglich machen.
0: Wir hoffen ja, dass das Palais Dietrich als das Domizil der anhaltischen Landesbücherei Dessau in diesem Jahr baulich fertig wird und wir dann einziehen können. Aber da kann man noch kein genaues Datum nennen. Das ist also noch im Bauprozess, ja. Wenn wir aber dieses Gebäude wieder nutzen können als anhaltische Landesbücherei, dann wird es dort einen Sonderausstellungsbereich geben, in dem wir permanent solche Künstlerbücher zeigen wollen. Und es gibt im Lesesaal einen Pultschrank, in dem erstens neu in die Sammlung aufgenommene Bücher präsentiert werden für über einen gewissen Zeitraum und in dem ein Gesamtkatalog der in der Sammlung vertretenen Künstlerbücher auch haptisch, indem wir das nämlich auf Karteikarten präsentieren, recherchierbar ist. Also das ist die Idee und das wird auch die Idee einer Künstlerin und die Künstlerin wird uns dabei auch begleiten. Eine Künstlerin, die auch mit eigenen Künstlerbüchern in der Sammlung vertreten ist.
1: Wer nun Interesse hat, sich Künstlerbücher aus der Landessammlung anzuschauen, kann das vom 12. Juni bis zum 9. August in der Ausstellung Bibliomania im Köthener Schloss tun. Geöffnet ist diese immer mittwochs bis sonntags von 11 bis 17 Uhr. Zudem werden noch verschiedene interessante Veranstaltungen im Rahmen der Sonderausstellung stattfinden.
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0: Die Stadtsparkasse hatte am 1. Juni zu ihrer Bilanzpressekonferenz für das vergangene Geschäftsjahr unter dem Motto »Starke Werte, klare Perspektiven« gemeinsam mit Menschen, Unternehmen und Kommune auf Kurs eingeladen. Dabei wurde nicht nur auf das vergangene Jahr geschaut, sondern auch ein Blick in die Zukunft geworfen, neue Strategien aufgezeigt und ein Ausblick auf spannende Entwicklungen, die das Jahr 2026 und folgende für ihre Kunden und die Region bereithält, gegeben.
1: Ja, insgesamt eine äußerst erfreuliche Entwicklung. Rein betrachtet auf die Zahlenwelt muss man sagen, Betriebsergebnis, Vorbewertung waren 12 Millionen Euro, wovon wir knapp 8 Millionen Euro dann ins Eigenkapital einstellen werden. Mal fernab von Zahlen möchte ich auch die sonstigen Erfolge unserer Sparkasse nicht unerwähnt lassen. Wir haben wie seit 2016 anhaltend wachsende Kundeneinlagen, wachsende Wertpapierbestände. Aktuell ist der Kundenwertpapierbestand bei uns bei ca. 310 Millionen Euro. Das entspricht einer Vervierfachung in den letzten 10 Jahren. Und auch im besicherten Kreditgeschäft, vornehmlich der Wohnungsbaufinanzierung, haben wir eine sehr, sehr gute Wachstumsrate hingelegt und konnten auch hier die Bestände deutlich ausbauen.
0: Die Stadtsparkasse Dessau-Roßlau ist weit mehr als ein Finanzdienstleister. Sie engagiert sich regelmäßig für Vereine, soziale Projekte sowie Bildungs- und Kulturinitiativen in der Region. Im vergangenen Jahr wurden insgesamt 110 Förderungen für Vereine bzw. gemeinnützige Einrichtungen bewilligt. Dabei standen besonders Projekte für Kinder und Jugendliche im Fokus. Als langjähriger Sponsor unterstützt sie unter anderem den DRHV 06 und fördert gemeinsame Veranstaltungen wie die Biber-Olympiade. Auch in der Weihnachtszeit zeigte die Sparkasse großes Engagement. Im Rahmen ihrer Kita-Weihnachtstour wurden 30 Kindergarteneinrichtungen in Dessau-Roßlau beschenkt. Darüber hinaus fördert die Stadtsparkasse zahlreiche Vereine und Einrichtungen der Stadt. So übergab sie der Stadtbibliothek verschiedene Gegenstände für eine Bohr- und Nähmaschine und trug damit zur Erweiterung der Bibliothek der Dinge bei. Des Weiteren veranstaltete die Stadtsparkasse Dessau Baumpflanzaktionen, die sie gemeinsam mit der PS-Lotteriegesellschaft, der Schutzgemeinschaft Deutscher Wald und der Kulturstiftung Dessau-Wörlitz durchführten. Dabei wurden rund 3000 Bäume im Dessau-Wörlitzer Gartenreich gepflanzt, um einen nachhaltigen Beitrag zum Klima- und Umweltschutz zu leisten. Die Fördersumme für die Projekte wurden dank des PS-Lotteriesparens und der Crowdfunding-Aktion 99 Funken möglich.
1: Also der ureigene Sinn einer Sparkasse ist natürlich nicht auf das Thema nur Gewinnmaximierung zu achten oder Betriebsergebnisse vorzustellen, sondern genau das auch an unsere Bürger, an die Bevölkerung weiterzugeben. Und das war heute ein wesentlicher Bestandteil, dies öffentlich zu kommunizieren, dass wir im Jahr 2025 insgesamt über eigenes Spendensponsoring, über die Sparkassenstiftung des Ostdeutschen Sparkassenverbandes und auch über PS-Lotteriesparen sowie über unser Crowdfunding insgesamt knapp 500.000 Euro hier in Dessau-Roßlau gespendet haben.
0: Bei der Pressekonferenz wurde auch ein Blick in die Zukunft geworfen. Dabei standen insbesondere die Möglichkeiten der Geldanlage in Wertpapieren und Kryptowährungen im Fokus. Darüber hinaus spielte auch die fortschreitende Digitalisierung eine wichtige Rolle.
1: Digitalisierung wird es immer wichtiger, das Serviceangebot auf, ich sag mal, einfach breitere Beine oder eine breitere Plattform zu stellen. Der rein mitarbeiterbesetzte Service, ja, den wird es auch noch geben. Zusätzlich wollen wir das Leistungsangebot aber auch zu einer Videoberatung, zu einem Videoservice erweitern, um einfach auch eine andere Generation anzusprechen oder auch für die ältere Generation leistungsfähig zu bleiben. Und Herr Brackemann hat es ja so schön gesagt, wir sind die erste Direktbank vor Ort, aber mit einer persönlichen Note. Und dazu stehen wir und wir stehen genauso, wie wir es gesagt haben, auch zu den Standorten, die aktuell in der Stadt Dessau-Roßlau vorhanden sind. Insgesamt muss man sagen, das hatte ich ja auch gerade noch mal bei der Pressekonferenz gesagt, die Sparkasse Dessau gibt es seit 1833 am Markt. Das heißt, wir haben jetzt fast 200 Jahre kontinuierliche Weiterentwicklung hinter uns gebracht und werden das auch zukünftig erfolgreich tun. Speziell jetzt bezogen auf den Anlagebereich kann man sagen, in den letzten Jahren gab es verstärkte Nachfragen zum Thema der Wertpapiere, der Edelmetalle und natürlich auch der Kryptowährungen. Auch hier werden wir unser Leistungsangebot erweitern und gemeinsam mit dem Sparkassenverband jetzt im zweiten Halbjahr eine Kryptoverwahrfähigkeit mit an den Start bringen. Grundsätzlich auch das Thema Edelmetalle wird 2026 weiterhin ein gefragter Trend bleiben, wo wir auch in verschiedenen Formen, sei es jetzt Zertifikateformen, ETCs oder auch direkt das physische Edelmetall anbieten. Und das Thema der Wertpapiere ist und bleibt immer gefragt.
0: Derzeit sind bei der Stadtsparkasse in Dessau 158 Mitarbeiter und 10 Auszubildende beschäftigt. Da in den kommenden 10 Jahren rund 60 Mitarbeiter in Rente gehen, will die Stadtsparkasse die Lücke mit Quereinsteigern, Fachkräften anderer Institute sowie mehr Auszubildenden und Werkstudenten schließen. Bei der Bilanzpressekonferenz konnte die Stadtsparkasse Dessau zeigen, dass sowohl auf eine erfolgreiche Entwicklung zurückgeblickt werden kann und auch die Herausforderungen der Zukunft aktiv angegangen werden. Mit ihrem gesellschaftlichen Engagement bleibt sie ein wichtiger Partner für die Menschen in der Region. Dessau-Roßlau war schon Anfang Juni in WM-Stimmung. Doch dabei ging es nicht um die Fußball-Weltmeisterschaft, sondern um ein ganz besonderes Turnier vor der eigenen Haustür. Die Mini-Fußball-WM der Grundschulen im Paul-Kreifzu-Stadion. Bereits zum 37. Mal wurde die traditionsreiche Veranstaltung von Anhalt Sport ausgetragen und verwandelte das Stadion am 2. Juni in eine große Fußballbühne für die jüngsten Kicker der Region. Angefangen hat alles vor 37 Jahren, damals ebenfalls zur Fußball-Weltmeisterschaft.
2: Ja, also es ist die 37. Auflage der Fußball-Mini-WM in Dessau. Wahnsinn, wenn man das so sieht, seit 37 Jahren, seit 1990 bei der Fußball-Weltmeisterschaft. Damals ins Leben gerufen und jetzt im 37. Jahr. Und man sieht es ja im Hintergrund, also es ist sensationell, es ist einfach nur herrlich, es ist einfach nur schön.
0: Auf 8 vorbereiteten Rasenfeldern kämpften die Nachwuchsteams mit viel Einsatz um Tore, Punkte und den begehrten Titel. In diesem Jahr gleich in 2 Turnieren gleichzeitig, auf beiden Seiten des Stadions. Über 50 Mannschaften aus der Bauerstadt und darüber hinaus kämpften mit viel Leidenschaft, Teamgeist und Ehrgeiz um die begehrten Pokale.
2: Es sind 14 Schulen, dieses Jahr 4 auswärtige Schulen dabei, aus Wolfen, aus Köthen, aus Rösa und aus Lindau, glaube ich. Also ringsherum hat das schon, ist das schon, wird es schon wahrgenommen und mit sage und schreibe 54 Mannschaften heute auf 8 Rasenplätzen. Hier im Hintergrund im Hauptstadion die Klassen 3 und 4, draußen die 1. und 2. Klasse mit über 550 Kindern. Also eines der größten Nachwuchsfußballturniere hier in der Region. Und also da können alle Beteiligten sehr stolz drauf sein. Wir sind sehr dankbar, dass die Schulen ihren Schülern und Schülerinnen das ermöglichen, hier teilzunehmen mit den vielen Mannschaften. Also wir wissen das ja, wir arbeiten ja sehr eng mit den Sportlehrern, mit den Direktoren, mit den Schulsozialarbeitern, haben wir da sehr engen Kontakt, nicht nur da, mit dem Supersprinter und mit anderen Wettbewerben. Und wir freuen uns, sind dankbar, dass das in den Schulen so toll umgesetzt wird und die Kinder heiß gemacht werden und darauf vorbereitet werden. Heute sind auch viele Eltern mit da, begleiten die Kinder. Also ist für alle ein Riesenevent.
0: Für einen fairen Ablauf sorgten engagierte Nachwuchsschiedsrichter aus den Dessauer Gymnasien. Auch die Sicherheit war jederzeit gewährleistet. Das Deutsche Rote Kreuz begleitete die Veranstaltung während des gesamten Turniertages. Auch die Sparkasse und viele weitere Unterstützer leisteten einen wichtigen Beitrag zur erfolgreichen Durchführung des Events.
2: Das ist unser Anspruch als Anhalt Sport e.V., den wir uns aber selber geben. Das gibt uns keinen Auftrag. Nein, wir wollen das, wünschen das und tun auch sehr, sehr viel dafür, um solche sportlichen Highlights für die Kinder zu ermöglichen. Wir brauchen dafür natürlich viele Partner. Und wie man es vielleicht auch im Hintergrund sieht, die Sparkasse ist dankenswerterweise als wichtiger Partner jetzt bei dieser Veranstaltung mit dabei. Und EasyLearn auch speziell.

0: offiziell bei der Weinstadt und all unsere anderen Partner unterstützen auch diese wichtige Nachwuchsförderung, weil je mehr schöne und traditionelle und gut organisierte Wettbewerbe und Turniere für Kinder und Jugendliche angeboten werden, umso größer ist die Chance, die Kinder auch für den Sport dauerhaft zu begeistern.
1: Bei dem Wettbewerb der ersten und zweiten Klasse belegten die Kinder der Grundschule an der Heide den dritten Platz. Bei den dritten und vierten Klassen erreichte den dritten Platz die Grundschule Tempelhofer Straße. In der Gruppe der ersten und zweiten Klassen ging der zweite Platz an die Grundschule Wolfen. Bei den dritten und vierten Klassen belegte die Grundschule am Akazienwäldchen den zweiten Rang. Den ersten Platz sicherten sich beide Mannschaften der evangelischen Grundschule Köthen und gingen damit als Gesamtsieger aus dem Turnier hervor. Mit spannenden Spielen, vielen Toren und jeder Menge Begeisterung sorgten die jungen Fußballer auch in der Sommerausgabe der Mini-WM der Grundschulen für echtes WM-Feeling, ganz ohne weite Reise in die USA, Mexiko und Kanada.

0: Mit Tage wie diese von den Toten Hosen begrüßten die Schüler der Schule an der Muldaue am 1. Juni zahlreiche Besucher. Sie alle waren gekommen, um die offizielle Eröffnung des neuen Schulgebäudes zu feiern. Nach 54 Monaten Bauzeit kann die Bildungseinrichtung mit dem sonderpädagogischen Förderschwerpunkt körperlich-motorische Entwicklung nun aufatmen.
1: Also es war ein sehr zäher Prozess. Wir hatten schon einige Termine anvisiert, wann wir diese Schule neu eröffnen wollen, haben uns eigentlich immer drauf gefreut. Und es wurde dann jedes Mal verschoben, weil es Verzögerungen gab. Ja, manchmal hat man schon nicht mehr dran geglaubt, wird es wirklich noch dieses Jahr oder dann doch? Wird es im Sommer? Und wenn ja, welcher ist gemeint? Also wir sind sehr froh, dass heute der Tag ist. Es ist Kindertag, da freuen wir uns ganz besonders. Ein besonderes Datum und ein tolles Datum, um die Schule neu zu eröffnen. Wir sind happy.
2: Also ich freue mich, dass nach nun, man kann schon fast sagen, 10 Jahren der Vorbereitung und der baulichen Umsetzung das neue Schulgebäude eröffnet worden ist. Man muss berücksichtigen, 2018, ich habe heute früh nochmal in die Unterlagen von damals geguckt, gab es die ersten Schritte. Es mussten Fördermittel besorgt werden. Das Land Sachsen-Anhalt hatte dann 4 Millionen Euro Fördermittel zur Verfügung gestellt und der Stadtrat 2019, glaube ich, die Entscheidung getroffen, hier am Standort den bisherigen Schulstandort, diesen Neubau zu errichten. Dann gab es noch Dinge, die geklärt werden mussten, wie ein Grundstück anzukaufen oder eben auch 2021 die Corona-Zeit, wo vieles dann natürlich nur schleppend ging. Aber am Ende zählt, was rauskommt. Und ich freue mich sehr, dass wir jetzt mit dem neuen Schulgebäude, das hervorragende Bedingungen für die 100 Schülerinnen und Schüler bietet, zur Öffnung kommen konnten.
0: Oberbürgermeister Dr. Robert Reck, Schulleiterin Diana Reue sowie der Schülersprecher Leon Rodemann begrüßten die Besucher. Eta Hachmann, Beigeordnete für Soziales, Bildung, Jugend und Senioren, übergab dann den symbolischen Schlüssel an die Schulleiterin. Mit einem Banddurchschnitt wurde das neue Schulgebäude offiziell eröffnet und die Schüler durften erstmals hineinschauen.
1: Also diese Schule bietet sehr viel mehr Platz als die alte Schule. Es ist wirklich mal ein Neubau. Unsere Kinder waren bisher immer in alten Gemäuern untergebracht, ein alter Kindergarten, eine ganz alte Schule. Jetzt haben wir tatsächlich ganz neue Räume, viel Platz, sodass auch Rollstuhlfahrer sich bequem bewegen können. Wir haben 2 Fahrstühle hier, die hoffentlich auch schneller fahren als unsere alten in der alten Schule, denn die waren sehr langsam. Helle Räume, große Räume, moderne Einrichtungen, wenn ich an die Fachkabinette für Biologie, Chemie, Physik denke, da freuen wir uns einfach drauf. Auch Werken hat neue Werkbänke, neues Werkzeug bekommen. Das macht einfach Spaß, glaube ich, mit diesen ganzen neuen Dingen dann auch zu arbeiten und zu lernen.
0: Ermöglicht wurde der Neubau durch Zuwendungen zur Verbesserung der Schulinfrastruktur finanzschwacher Kommunen, gefördert durch die Bundesregierung, sowie mit Eigenmitteln der Stadt Dessau-Roßlau. Die Gesamtkosten betragen 21 Millionen Euro, die Förderung 4 Millionen Euro.
2: Sie ist eine Schule, die für unsere Stadt wichtig ist, aber sie ist auch eine Schule, die für die Region wichtig ist, denn etwa die Hälfte der Schülerinnen und Schüler stammt nicht aus Dessau-Roßlau, sondern aus den umliegenden Gemeinden, findet hier gute Bedingungen, beschult zu werden. Und ich freue mich, dass natürlich alle Schülerinnen und Schüler mit dem besonderen Förderbedarf aus unserer Stadt hier in diesem wunderbaren Schulgebäude beschult werden können. Und das jetzt auf die nächsten Jahrzehnte. Die Rahmenbedingungen sind prima. Und ich denke, alle werden sehr zufrieden sein und können sehr zufrieden sein mit dem Ergebnis, was hier entstanden ist.
0: Die Stadt Dessau-Roßlau erfüllt als Schulträger mit der Schule an der Muldaue eine wichtige oberzentrale Aufgabe. Die Bildungseinrichtung freut sich, mit dem modernen Gebäude die Kinder nun noch besser unterstützen zu können.
1: Wenn Kinder an unsere Schule kommen, sehen wir tatsächlich erstmal, was für Möglichkeiten hat das Kind, wie können wir es unterstützen beim Lernen, denn jeder Mensch möchte lernen und das ist uns ganz wichtig, erstmal den Menschen an sich zu sehen. Für uns ist das völlig normal, dass jedes Kind ja irgendwie ein kleines Handicap mitbringt und hat. Und damit gehen wir ganz selbstverständlich um. Ich glaube, für die Kinder ist das eine tolle Erfahrung, dass sie nicht immer daran gemessen werden, was sie nicht können, sondern einfach gesehen zu werden, gestärkt zu werden, sich eigentlich auch so ein bisschen hier wie zu Hause zu fühlen. Für manche Kinder ist es das zweite Zuhause und sie finden hier einfach Verlässlichkeit, Personen, die immer an ihrer Seite sind.
0: Das neue Schulgebäude war jedoch nur der erste Bauabschnitt. Im zweiten Abschnitt soll das alte Schulgebäude jetzt zurückgebaut werden und ein schöner neuer Schulhof entstehen.
1: Unsere Kinder haben schon seit 2 Jahren keinen Spielplatz mehr. Der musste abgerissen werden, weil es eine Unfallgefahr dargestellt hat. Die Kleinen haben also jetzt nur noch ein altes Karussell und eine Nestschaukel, die eigentlich auch nicht mehr taugt. Wir brauchen ganz dringend einen neuen Spielplatz. Die alte Schule steht jetzt auch im Weg. Wir sehen von hier aus den Schulhof nicht mehr, was da los ist. Unsere Kinder kommen eigentlich nur über Umwege auf den Schulhof. Deswegen ist uns eine große Herzensangelegenheit, dass auch das alte Gebäude abgerissen wird und der Schulhof saniert wird.
0: Den Neubau der Schule hat ein Architekturbüro aus Magdeburg geplant und die Umsetzung gesteuert. An dieser waren zahlreiche Planungsbüros und Unternehmen aus der Stadt Dessau-Roßlau und dem Umland beteiligt.

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1: Mit den Landesliteraturtagen rückte Dessa Roßlau über 2 Wochen in den Mittelpunkt der Gegenwartsliteratur. Ab Anfang Mai

0: Die Stadt unter dem Motto findet statt zu einem vielfältigen Programm mit besonderen Highlights rund ums Lesen ein. Zum Abschluss des Lesefests hieß es am 23. März im Bauhausmuseum noch einmal an die Substanz. Mit ihrem Roman Die Allee erzählte Florentine Anders die Geschichte ihres Großvaters, der als Architekt zu einem der bedeutendsten Baumeister der DDR wurde.
1: Heute Nachmittag haben wir zum Finale Florentine Anders mit ihrem Roman Die Allee gehört. Das ist ein Roman über den Architekten Hermann Henselmann und seine Familie und ein Roman auch über den Aufbau der DDR. Und das fanden wir passt sehr gut zum Bauhausmuseum als Ort und deswegen haben wir das ausgewählt.
0: Schon zum zweiten Mal wurde Dessau Roßlau zur Literaturhochburg. Erstmals fand das mehrwöchige Lesefest 1992 statt. Für die Literaturtage in der Bauhausstadt hatten sich die Veranstalter einiges einfallen lassen. Bunt verteilt im gesamten Stadtgebiet fanden Lesungen statt, die zum Denken, zum Hören und Staunen einluden.
1: Dessau hat, glaube ich, bewiesen, Dessau-Roßlau, dass es das kann. Die Landesliteraturtage haben immer das Problem, dass man quasi von null anfängt, weil die halt jedes Jahr woanders stattfinden. Und man muss den Leuten erstmal erklären, was das eigentlich ist und was es werden soll. Und deswegen hat sich das Festival auch im Laufe der Zeit entwickelt, im Laufe dieser 16 Tage. Und am Schluss waren wir da, wo wir eigentlich hin wollten, was die Auslastung betraf und die Wahrnehmung. Aber wir haben viele positive Rückmeldungen auch von den Autoren und das ist ja auch sehr wichtig für uns.
0: Insgesamt wurden bei den Landesliteraturtagen über 60 Autoren begrüßt. Diese lasen teilweise in Schulen und Senioreneinrichtungen. Darüber hinaus boten die Landesliteraturtage ein vielfältiges Programm von Bilderbuchnachmittag in der Stadtbibliothek bis hin zur Abendperformance im Alten Theater. Den Organisatoren war es dabei besonders wichtig, dass für jeden Lesegeschmack etwas dabei war.
1: Schön, besonders schön war Sunday in the Park im Georgengarten mit vier Autoren, die an vier Stellen gleichzeitig und dann viermal hintereinander gelesen haben. Da hat das Wetter gepasst, da hat das Publikum gepasst, hat alles gepasst. Das war wunderschön. Also es ist schwer zu kalkulieren. Man merkt, dass Themen, die mit der Lokalgeschichte zu tun haben, die auch mit vielleicht der politischen Geschichte Deutschlands zu tun haben, dass die besonders große Resonanz finden. Krimis laufen natürlich gut. Dann gibt es Genres wie Lyrik, die es traditionell eher ein bisschen schwer haben. Und da bin ich ganz stolz, dass wir im Alten Theater trotzdem einen vollen Saal dafür hatten. Also die Resonanz war gemischt, aber letztlich gut. Und ich glaube, wenn wir das nochmal machen, dann wird sie auch noch besser werden.
0: Auch im kommenden Jahr möchte Dessau-Roßlau erneut Gastgeber der Landesliteraturtage werden. Erste Ideen sind bereits entstanden und Gespräche laufen schon. Doch weil die Landesliteraturtage vom Land Sachsen-Anhalt organisiert und größtenteils finanziert werden, braucht es noch etwas Geduld, bis feststeht, ob die Wahl für 2027 tatsächlich wieder auf die Doppelstadt an Mulde und Elbe fällt.
2: Eine ganz besondere Form des Buches ist das sogenannte Künstlerbuch. Hierbei handelt es sich um ein von einem Künstler erstelltes Werk in Buchform. Künstlerbücher sind sehr vielseitig und können aus unterschiedlichsten Materialien bestehen, sowie zahlreiche verschiedene Formen annehmen. Die Lesbarkeit des Inhalts ist dabei oft nur nebensächlich. Seit Beginn des 20. Jahrhunderts entstehen immer mehr derartige Kunstwerke. Auch Sachsen-Anhalt hat eine eigene Landessammlung für Künstlerbücher. Werke aus dieser Sammlung werden bald in einer Ausstellung in Köthen zu sehen sein.
3: In der Einheitlichen Landesbücherei Dessau wird die Landessammlung Künstlerbücher Sachsen-Anhalt verwahrt. Landessammlung Künstlerbücher heißt ja, dass wir diese Bücher nicht nur in Dessau zeigen, sondern dass die möglichst den Bewohnern des gesamten Landes zugänglich gemacht werden. Das machen wir in Form von Publikationen, Webseite und so weiter, aber eben auch in Form von Ausstellungen, die in diesem Fall jetzt in Köthen im Schlossmuseum stattfindet. Das ist also ein Wunsch von uns. Es ist aber auch ein Wunsch des Geldgebers oder des Eigentümers der Sammlung. Der Eigentümer der Sammlung ist ja das Land Sachsen-Anhalt, vertreten durch das Kultusministerium.

0: Und vom Kultusministerium wird diese Ausstellung auch finanziert. Und wir haben im Schloss Köthen einen wunderbaren Ort gefunden, um diese Ausstellung in einer Stadt im Land Sachsen-Anhalt zu präsentieren.
1: Seit 1992 gibt es die Landessammlung für Künstlerbücher in Dessau. Seit 1997 wird sie durch Ankäufe des Kultusministeriums gefördert. Mittlerweile umfasst sie schätzungsweise 700 bis 800 Werke und bietet einen einzigartigen Überblick zur Vielfalt der besonderen Bücher. In der Ausstellung in Köthen wird die Sammlung präsentiert und man erfährt mehr über Künstlerbücher im Allgemeinen.
0: Die Ausstellung wird dort in drei Ausstellungsräumen zu sehen sein, die das Museum Schloss Köthen als Sonderausstellungsräume bereithält. In einem Raum wird die unterschiedliche Form, die Künstlerbücher annehmen kann, die sozusagen die unterschiedliche Art von Materialien und so weiter, also die Unterschiede, die Verschiedenheiten werden gezeigt. In einem Raum wird der Bestand der anhaltischen der Künstlerbuchsammlung des Landes Sachsen-Anhalt, die in der anhaltischen Landesbücherei vorhanden sind, vorgestellt. Und im dritten Raum wird vorgestellt, in welchen Formen Künstlerbücher erscheinen können, welche Form sie in der Geschichte hatten und aber auch, wie Künstlerbücher heute entstehen. Denn da sind zum Beispiel auch Werke zu sehen, die in Halle in der Burg Giebichenstein Kunsthochschule entstehen. Dort gibt es eine Professur für Buchkunst und die Studierenden dort stellen ihre Künstlerbücher, die jetzt gerade erst entstanden sind, auch in dieser Ausstellung vor.
1: Aber auch über die Ausstellung in Köthen hinaus hat man nun schon Ideen, was mit der Künstlerbuchsammlung des Landes geschehen soll. So will man diese dann auch in Dessau der Öffentlichkeit zugänglich machen.
0: Wir hoffen ja, dass das Palais Dietrich als das Domizil der anhaltischen Landesbücherei Dessau in diesem Jahr baulich fertig wird und wir dann einziehen können. Aber da kann man noch kein genaues Datum nennen. Es ist also noch im Bauprozess, ja. Wenn wir aber dieses Gebäude wieder nutzen können als anhaltische Landesbücherei, dann wird es dort einen Sonderausstellungsbereich geben, in dem wir permanent solche Künstlerbücher zeigen wollen. Und es gibt im Lesesaal einen Pultschrank, in dem erstens gerade neu in die Sammlung aufgenommene Bücher präsentiert werden für über einen gewissen Zeitraum und in dem ein Gesamtkatalog der in der Sammlung vertretenen Künstlerbücher auch haptisch, indem wir das nämlich auf Karteikarten präsentieren, recherchierbar ist. Also das ist die Idee und das wird auch die Idee einer Künstlerin und die Künstlerin wird uns dabei auch begleiten. Eine Künstlerin, die auch mit eigenen Künstlerbüchern in der Sammlung vertreten ist.
1: Wer nun Interesse hat, sich Künstlerbücher aus der Landessammlung anzuschauen, kann das vom 12. Juni bis zum 9. August in der Ausstellung Bibliomania im Köthener Schloss tun. Geöffnet ist diese immer mittwochs bis sonntags von 11 bis 17 Uhr. Zudem werden noch verschiedene interessante Veranstaltungen im Rahmen der Sonderausstellung stattfinden.
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0: Die Stadtsparkasse hatte am 1. Juni zu ihrer Bilanzpressekonferenz für das vergangene Geschäftsjahr unter dem Motto »Starke Werte, klare Perspektiven – gemeinsam mit Menschen, Unternehmen und Kommune auf Kurs« eingeladen. Dabei wurde nicht nur auf das vergangene Jahr geschaut, sondern auch ein Blick in die Zukunft geworfen, neue Strategien aufgezeigt und ein Ausblick auf spannende Entwicklungen, die das Jahr 2026 und folgende für ihre Kunden und die Region bereithält, gegeben.
1: Ja, insgesamt eine äußerst erfreuliche Entwicklung. Rein betrachtet auf die Zahlenwelt muss man sagen, Betriebsergebnis, Vorbewertung waren 12 Millionen Euro, wovon wir knapp 8 Millionen Euro dann ins Eigenkapital einstellen werden. Mal fernab von Zahlen möchte ich auch die sonstigen Erfolge unserer Sparkasse nicht unerwähnt lassen. Wir haben wie seit 2016 anhaltend wachsende Kundeneinlagen, wachsende Wertpapierbestände. Aktuell ist der Kundenwertpapierbestand bei uns bei ca. 310 Millionen Euro. Das entspricht einer Vervierfachung in den letzten 10 Jahren. Und auch im besicherten Kreditgeschäft, vornehmlich der Wohnungsbaufinanzierung, haben wir eine sehr, sehr gute Wachstumsrate hingelegt und konnten auch hier die Bestände deutlich ausbauen.
0: Die Stadtsparkasse Dessau-Roßlau ist weit mehr als ein Finanzdienstleister. Sie engagiert sich regelmäßig für Vereine, soziale Projekte sowie Bildungs- und Kulturinitiativen in der Region. Im vergangenen Jahr wurden insgesamt 110 Förderungen für Vereine bzw. gemeinnützige Einrichtungen bewilligt. Dabei standen besonders Projekte für Kinder und Jugendliche im Fokus. Als langjähriger Sponsor unterstützt sie unter anderem den DRHV 06 und fördert gemeinsame Veranstaltungen wie die Biber-Olympiade. Auch in der Weihnachtszeit zeigte die Sparkasse großes Engagement. Im Rahmen ihrer Kita-Weihnachtstour wurden 30 Kindergarteneinrichtungen in Dessau-Roßlau beschenkt. Darüber hinaus fördert die Stadtsparkasse zahlreiche Vereine und Einrichtungen der Stadt. So übergab sie der Stadtbibliothek verschiedene Gegenstände für eine Bohr- und Nähmaschine und trug damit zur Erweiterung der Bibliothek der Dinge bei. Des Weiteren veranstaltete die Stadtsparkasse Dessau Baumpflanzaktionen, die sie gemeinsam mit der PS Lotteriegesellschaft, der Schutzgemeinschaft Deutscher Wald und der Kulturstiftung Dessau-Wörlitz durchführten. Dabei wurden rund 3000 Bäume im Dessau-Wörlitzer Gartenreich gepflanzt, um einen nachhaltigen Beitrag zum Klima- und Umweltschutz zu leisten. Die Fördersumme für die Projekte wurden dank des PS-Lotteriesparens und der Crowdfunding-Aktion 99 Funken möglich.
1: Also der ureigene Sinn einer Sparkasse ist natürlich nicht auf das Thema nur Gewinnmaximierung zu achten oder Betriebsergebnisse vorzustellen, sondern genau das auch an unsere Bürger, an die Bevölkerung weiterzugeben. Und das war heute ein wesentlicher Bestandteil, dies öffentlich zu kommunizieren, dass wir im Jahr 2025 insgesamt über eigenes Spendensponsoring, über die Sparkassenstiftung des Ostdeutschen Sparkassenverbandes und auch über PS Lotteriesparen sowie über unser Crowdfunding insgesamt knapp 500.000 Euro hier in Dessau-Roßlau gespendet haben.
0: Bei der Pressekonferenz wurde auch ein Blick in die Zukunft geworfen. Dabei standen insbesondere die Möglichkeiten der Geldanlage in Wertpapieren und Kryptowährungen im Fokus. Darüber hinaus spielte auch die fortschreitende Digitalisierung eine wichtige Rolle.
1: Digitalisierung wird es immer wichtiger, das Serviceangebot auf, ich sag mal, einfach breitere Beine oder eine breitere Plattform zu stellen. Der rein mitarbeiterbesetzte Service, ja, den wird es auch noch geben. Zusätzlich wollen wir das Leistungsangebot aber auch zu einer Videoberatung, zu einem Videoservice erweitern, um einfach auch eine andere Generation anzusprechen oder auch für die ältere Generation leistungsfähig zu bleiben. Und Herr Brackemann hat es ja so schön gesagt, wir sind die erste Direktbank vor Ort, aber mit einer persönlichen Note. Und dazu stehen wir und wir stehen genauso, wie wir es gesagt haben, auch zu den Standorten, die aktuell in der Stadt Dessau-Roßlau vorhanden sind. Insgesamt muss man sagen, das hatte ich ja auch gerade noch mal bei der Pressekonferenz gesagt, die Sparkasse Dessau gibt es seit 1833 am Markt. Das heißt, wir haben jetzt fast 200 Jahre kontinuierliche Weiterentwicklung hinter uns gebracht und werden das auch zukünftig erfolgreich tun.

0: Speziell jetzt bezogen auf den Anlagebereich kann man sagen, in den letzten Jahren gab es verstärkte Nachfragen zum Thema der Wertpapiere, der Edelmetalle und natürlich auch der Kryptowährungen. Auch hier werden wir unser Leistungsangebot erweitern und gemeinsam mit dem Sparkassenverband jetzt im zweiten Halbjahr eine Kryptoverwahrfähigkeit mit an den Start bringen. Grundsätzlich auch das Thema Edelmetalle wird 2026 weiterhin ein gefragter Trend bleiben, wo wir auch in verschiedenen Formen, sei es jetzt Zertifikateformen, ETCs oder auch direkt das physische Edelmetall anbieten. Und das Thema der Wertpapiere ist und bleibt immer gefragt.
1: Derzeit sind bei der Stadtsparkasse in Dessau 158 Mitarbeiter und 10 Auszubildende beschäftigt. Da in den kommenden 10 Jahren rund 60 Mitarbeiter in Rente gehen, will die Stadtsparkasse die Lücke mit Quereinsteigern, Fachkräften anderer Institute sowie mehr Auszubildenden und Werkstudenten schließen. Bei der Bilanzpressekonferenz konnte die Stadtsparkasse Dessau zeigen, dass sowohl auf eine erfolgreiche Entwicklung zurückgeblickt werden kann und auch die Herausforderungen der Zukunft aktiv angegangen werden. Mit ihrem gesellschaftlichen Engagement bleibt sie ein wichtiger Partner für die Menschen in der Region. Dessau-Roßlau war schon Anfang Juni in WM-Stimmung. Doch dabei ging es nicht um die Fußball-Weltmeisterschaft, sondern um ein ganz besonderes Turnier vor der eigenen Haustür. Die Mini-Fußball-WM der Grundschulen im Paul-Kreifzow-Stadion. Bereits zum 37. Mal wurde die traditionsreiche Veranstaltung von Anhalt Sport ausgetragen und verwandelte das Stadion am 2. Juni in eine große Fußballbühne für die jüngsten Kicker der Region. Angefangen hat alles vor 37 Jahren, damals ebenfalls zur Fußball-Weltmeisterschaft.
2: Ja, also es ist die 37. Auflage der Fußball-Mini-WM in Dessau. Wahnsinn, wenn man das so sieht, seit 37 Jahren, seit 1990 bei der Fußball-Weltmeisterschaft, damals ins Leben gerufen und jetzt im 37. Jahr. Und man sieht es ja im Hintergrund, also es ist sensationell, es ist einfach nur herrlich, es ist einfach nur schön.
1: Auf 8 vorbereiteten Rasenfeldern kämpften die Nachwuchsteams mit viel Einsatz um Tore, Punkte und den begehrten Titel. In diesem Jahr gleich in 2 Turnieren gleichzeitig, auf beiden Seiten des Stadions. Über 50 Mannschaften aus der Bauerstadt und darüber hinaus kämpften mit viel Leidenschaft, Teamgeist und Ehrgeiz um die begehrten Pokale.
2: Es sind 14 Schulen, dieses Jahr 4 auswärtige Schulen dabei, aus Wolfen, aus Köthen, aus Rösa und aus Lindau, glaube ich. Also ringsherum hat das schon, ist das schon, wird es schon wahrgenommen und mit sage und schreibe 54 Mannschaften heute auf 8 Rasenplätzen hier im Hintergrund im Hauptstadion die Klassen 3 und 4, draußen die erste und zweite Klasse mit über 550 Kindern, also eines der größten Nachwuchs-Fußballturniere hier in der Region. Und also da können alle Beteiligten sehr stolz darauf sein. Wir sind sehr dankbar, dass die Schulen ihren Schülern und Schülerinnen das ermöglichen, hier teilzunehmen mit den vielen Mannschaften. Also wir wissen das ja, wir arbeiten ja sehr eng mit den Sportlehrern, mit den Direktoren, mit den Schulsozialarbeitern, haben wir da sehr engen Kontakt, nicht nur da, mit dem Supersprinter und mit anderen Wettbewerben. Und wir freuen uns, sind dankbar, dass das in den Schulen so toll umgesetzt wird und die Kinder heiß gemacht werden und darauf vorbereitet werden. Heute sind auch viele Eltern mit da, begleiten die Kinder. Also ist für alle ein Riesenevent.
1: Für einen fairen Ablauf sorgten engagierte Nachwuchsschiedsrichter aus den Dessauer Gymnasien. Auch die Sicherheit war jederzeit gewährleistet. Das Deutsche Rote Kreuz begleitete die Veranstaltung während des gesamten Turniertages. Auch die Sparkasse und viele weitere Unterstützer leisteten einen wichtigen Beitrag zur erfolgreichen Durchführung des Events.
2: Das ist unser Anspruch als Anhalt Sport e.V., den wir uns aber selber geben. Das gibt uns keiner in Auftrag. Nein, wir wollen das, wünschen das und tun auch sehr, sehr viel dafür, um solche sportlichen Highlights für die Kinder zu ermöglichen. Brauchen dafür natürlich viele Partner. Und wie man es vielleicht auch im Hintergrund sieht, die Sparkasse ist dankenswerterweise als ein wichtiger Partner jetzt bei dieser Veranstaltung mit dabei und EasyLearn auch speziell.

0: halt der Bahnstall und all unsere anderen Partner unterstützen auch diese wichtige Nachwuchsförderung, weil je mehr schöne und traditionelle und gut organisierte Wettbewerbe und Turniere für Kinder und Jugendliche angeboten werden, umso größer ist die Chance, die Kinder auch für den Sport dauerhaft zu begeistern.
1: Bei dem Wettbewerb der ersten und zweiten Klasse belegten die Kinder der Grundschule an der Heide den dritten Platz. Bei den dritten und vierten Klassen erreichte den dritten Platz die Grundschule Tempelhofer Straße. In der Gruppe der ersten und zweiten Klassen ging der zweite Platz an die Grundschule Wolfen. Bei den dritten und vierten Klassen belegte die Grundschule am Akazienwäldchen den zweiten Rang. Den ersten Platz sicherten sich beide Mannschaften der evangelischen Grundschule Köthen und gingen damit als Gesamtsieger aus dem Turnier hervor. Mit spannenden Spielen, vielen Toren und jeder Menge Begeisterung sorgten die jungen Fußballer auch in der Sommerausgabe der Mini-WM der Grundschulen für echtes WM-Feeling, ganz ohne weite Reise in die USA, Mexiko und Kanada.

0: Mit Tage wie diese von den Toten Hosen begrüßten die Schüler der Schule an der Muldaue am 1. Juni zahlreiche Besucher. Sie alle waren gekommen, um die offizielle Eröffnung des neuen Schulgebäudes zu feiern. Nach 54 Monaten Bauzeit kann die Bildungseinrichtung mit dem sonderpädagogischen Förderschwerpunkt körperlich-motorische Entwicklung nun aufatmen.
1: Also es war ein sehr zäher Prozess. Wir hatten schon einige Termine anvisiert, wann wir diese Schule neu eröffnen wollen, haben uns eigentlich immer drauf gefreut. Und es wurde dann jedes Mal verschoben, weil es Verzögerungen gab. Ja, manchmal hat man schon nicht mehr dran geglaubt, wird es wirklich noch dieses Jahr oder dann doch? Wird es im Sommer? Und wenn ja, welcher ist gemeint? Also wir sind sehr froh, dass heute der Tag ist. Es ist Kindertag, da freuen wir uns ganz besonders. Ein besonderes Datum und ein tolles Datum, um die Schule neu zu eröffnen. Wir sind happy.
2: Also ich freue mich, dass nach nun, man kann schon fast sagen, 10 Jahren der Vorbereitung und der baulichen Umsetzung das neue Schulgebäude eröffnet worden ist. Man muss berücksichtigen, 2018, ich habe heute früh noch mal in die Unterlagen von damals geguckt, gab es die ersten Schritte. Es mussten Fördermittel besorgt werden. Das Land Sachsen-Anhalt hatte dann 4 Millionen Euro Fördermittel zur Verfügung gestellt und der Stadtrat 2019, glaube ich, die Entscheidung getroffen, hier am Standort dem bisherigen Schulstandort diesen Neubau zu errichten. Dann gab es noch Dinge, die geklärt werden mussten, wie ein Grundstück anzukaufen oder eben auch 2021 die Corona-Zeit, wo vieles dann natürlich nur schleppend ging. Aber am Ende zählt, was rauskommt. Und ich freue mich sehr, dass wir jetzt mit dem neuen Schulgebäude, das hervorragende Bedingungen für die 100 Schülerinnen und Schüler bietet, zur Öffnung kommen konnten.
0: Oberbürgermeister Dr. Robert Reck, Schulleiterin Diana Reue sowie der Schülersprecher Leon Rodemann begrüßten die Besucher. Eta Hachmann, Beigeordnete für Soziales, Bildung, Jugend und Senioren, übergab dann den symbolischen Schlüssel an die Schulleiterin. Mit einem Banddurchschnitt wurde das neue Schulgebäude offiziell eröffnet und die Schüler durften erstmals hineinschauen.
1: Also diese Schule bietet sehr viel mehr Platz als die alte Schule. Es ist wirklich mal ein Neubau. Unsere Kinder waren bisher immer in alten Gemäuern untergebracht, ein alter Kindergarten, eine ganz alte Schule. Jetzt haben wir tatsächlich ganz neue Räume, viel Platz, sodass auch Rollstuhlfahrer sich bequem bewegen können. Wir haben 2 Fahrstühle hier, die hoffentlich auch schneller fahren als unsere alten in der alten Schule, denn die waren sehr langsam. Helle Räume, große Räume, moderne Einrichtungen, wenn ich an die Fachkabinette für Biologie, Chemie, Physik denke, da freuen wir uns einfach drauf. Auch Werken hat neue Werkbänke, neues Werkzeug bekommen. Das macht einfach Spaß, glaube ich, mit diesen ganzen neuen Dingen dann auch zu arbeiten und zu lernen.
0: Ermöglicht wurde der Neubau durch Zuwendungen zur Verbesserung der Schulinfrastruktur finanzschwacher Kommunen, gefördert durch die Bundesregierung, sowie mit Eigenmitteln der Stadt Dessau-Roßlau. Die Gesamtkosten betragen 21 Millionen Euro, die Förderung 4 Millionen Euro.
2: Sie ist eine Schule, die für unsere Stadt wichtig ist, aber sie ist auch eine Schule, die für die Region wichtig ist, denn etwa die Hälfte der Schülerinnen und Schüler stammt nicht aus Dessau-Roßlau, sondern aus den umliegenden Gemeinden, findet hier gute Bedingungen, beschult zu werden. Und ich freue mich, dass natürlich alle Schülerinnen und Schüler mit dem besonderen Förderbedarf aus unserer Stadt hier in diesem wunderbaren Schulgebäude beschult werden können. Und das jetzt auf die nächsten Jahrzehnte. Die Rahmenbedingungen sind prima. Und ich denke, alle werden sehr zufrieden sein und können sehr zufrieden sein mit dem Ergebnis, was hier entstanden ist.
0: Die Stadt Dessau-Roßlau erfüllt als Schulträger mit der Schule an der Muldaue eine wichtige oberzentrale Aufgabe. Die Bildungseinrichtung freut sich, mit dem modernen Gebäude die Kinder nun noch besser unterstützen zu können.
1: Wenn Kinder an unsere Schule kommen, sehen wir tatsächlich erstmal, was für Möglichkeiten hat das Kind, wie können wir es unterstützen beim Lernen, denn jeder Mensch möchte lernen und das ist uns ganz wichtig, erstmal den Menschen an sich zu sehen. Für uns ist das völlig normal, dass jedes Kind hier irgendwie ein kleines Handicap mitbringt und hat. Und damit gehen wir ganz selbstverständlich um. Ich glaube, für die Kinder ist das eine tolle Erfahrung, dass sie nicht immer daran gemessen werden, was sie nicht können, sondern einfach gesehen zu werden, gestärkt zu werden, sich eigentlich auch so ein bisschen hier wie zu Hause zu fühlen. Für manche Kinder ist es das zweite Zuhause und sie finden hier einfach Verlässlichkeit, Personen, die immer an ihrer Seite sind.
0: Das neue Schulgebäude war jedoch nur der erste Bauabschnitt. Im zweiten Abschnitt soll das alte Schulgebäude jetzt zurückgebaut werden und ein schöner neuer Schulhof entstehen.
1: Unsere Kinder haben schon seit 2 Jahren keinen Spielplatz mehr. Der musste abgerissen werden, weil es eine Unfallgefahr dargestellt hat. Die Kleinen haben also jetzt nur noch ein altes Karussell und eine Nestschaukel, die eigentlich auch nicht mehr taugt. Wir brauchen ganz dringend einen neuen Spielplatz. Die alte Schule steht jetzt auch im Weg. Wir sehen von hier aus den Schulhof nicht mehr, was da los ist. Unsere Kinder kommen eigentlich nur über Umwege auf den Schulhof. Deswegen ist uns eine große Herzensangelegenheit, dass auch das alte Gebäude abgerissen wird und der Schulhof saniert wird.
0: Den Neubau der Schule hat ein Architekturbüro aus Magdeburg geplant und die Umsetzung gesteuert. An dieser waren zahlreiche Planungsbüros und Unternehmen aus der Stadt Dessau-Roßlau und dem Umland beteiligt.

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1: Mit den Landesliteraturtagen rückte Dessa Roßlau über 2 Wochen in den Mittelpunkt der Gegenwartsliteratur. Ab Anfang Mai lud

0: Die Stadt unter dem Motto findet statt zu einem vielfältigen Programm mit besonderen Highlights rund ums Lesen ein. Zum Abschluss des Lesefests hieß es am 23. März im Bauhausmuseum noch einmal an die Substanz. Mit ihrem Roman Die Allee erzählte Florentine Anders die Geschichte ihres Großvaters, der als Architekt zu einem der bedeutendsten Baumeister der DDR wurde.
1: Heute Nachmittag haben wir zum Finale Florentine Anders mit ihrem Roman Die Allee gehört. Das ist ein Roman über den Architekten Hermann Henselmann und seine Familie und ein Roman auch über den Aufbau der DDR. Und das fanden wir passt sehr gut zum Bauhausmuseum als Ort und deswegen haben wir das ausgewählt.
0: Schon zum zweiten Mal wurde der Saar-Roßlau zur Literaturhochburg. Erstmals fand das mehrwöchige Lesefest 1992 statt. Für die Literaturtage in der Bauhausstadt hatten sich die Veranstalter einiges einfallen lassen. Bunt verteilt im gesamten Stadtgebiet fanden Lesungen statt, die zum Denken, zum Hören und Staunen einluden.
1: Dessau hat, glaube ich, bewiesen, Dessau-Roßlau, dass es das kann. Die Landesliteraturtage haben immer das Problem, dass man quasi von null anfängt, weil die halt jedes Jahr woanders stattfinden. Und man muss den Leuten erstmal erklären, was das eigentlich ist und was es werden soll. Und deswegen hat sich das Festival auch im Laufe der Zeit entwickelt, im Laufe dieser 16 Tage. Und am Schluss waren wir da, wo wir eigentlich hin wollten, was die Auslastung betraf und die Wahrnehmung. Aber wir haben viele positive Rückmeldungen auch von den Autoren und das ist ja auch sehr wichtig für uns.
0: Insgesamt wurden bei den Landesliteraturtagen über 60 Autoren begrüßt. Diese lasen teilweise in Schulen und Senioreneinrichtungen. Darüber hinaus boten die Landesliteraturtage ein vielfältiges Programm von Bilderbuchnachmittag in der Stadtbibliothek bis hin zur Abendperformance im Alten Theater. Den Organisatoren war es dabei besonders wichtig, dass für jeden Lesegeschmack etwas dabei war.
1: Schön, besonders schön war Sunday in the Park im Georgengarten mit vier Autoren, die an vier Stellen gleichzeitig und dann viermal hintereinander gelesen haben. Da hat das Wetter gepasst, da hat das Publikum gepasst, hat alles gepasst. Das war wunderschön. Also es ist schwer zu kalkulieren. Man merkt, dass Themen, die mit der Lokalgeschichte zu tun haben, die auch mit vielleicht der politischen Geschichte Deutschlands zu tun haben, dass die besonders große Resonanz finden. Krimis laufen natürlich gut. Dann gibt es Genres wie Lyrik, die es traditionell eher ein bisschen schwer haben. Und da bin ich ganz stolz, dass wir im Alten Theater trotzdem einen vollen Saal dafür hatten. Also die Resonanz war gemischt, aber letztlich gut. Und ich glaube, wenn wir das nochmal machen, dann wird sie auch noch besser werden.
0: Auch im kommenden Jahr möchte der Saar-Roßlau erneut Gastgeber der Landesliteraturtage werden. Erste Ideen sind bereits entstanden und Gespräche laufen schon. Doch weil die Landesliteraturtage vom Land Sachsen-Anhalt organisiert und größtenteils finanziert werden, braucht es noch etwas Geduld, bis feststeht, ob die Wahl für 2027 tatsächlich wieder auf die Doppelstadt an Mulde und Elbe fällt.
2: Eine ganz besondere Form des Buches ist das sogenannte Künstlerbuch. Hierbei handelt es sich um ein von einem Künstler erstelltes Werk in Buchform. Künstlerbücher sind sehr vielseitig und können aus unterschiedlichsten Materialien bestehen, sowie zahlreiche verschiedene Formen annehmen. Die Lesbarkeit des Inhalts ist dabei oft nur nebensächlich. Seit Beginn des 20. Jahrhunderts entstehen immer mehr derartige Kunstwerke. Auch Sachsen-Anhalt hat eine eigene Landessammlung für Künstlerbücher. Werke aus dieser Sammlung werden bald in einer Ausstellung in Köthen zu sehen sein.
3: In der Einheitlichen Landesbücherei Dessau wird die Landessammlung Künstlerbücher Sachsen-Anhalt verwahrt. Landessammlung Künstlerbücher heißt ja, dass wir diese Bücher nicht nur in Dessau zeigen, sondern dass die möglichst den Bewohnern des gesamten Landes zugänglich gemacht werden. Das machen wir in Form von Publikationen, Webseite und so weiter, aber eben auch in Form von Ausstellungen, die in diesem Fall jetzt in Köthen im Schlossmuseum stattfindet. Das ist also ein Wunsch von uns. Es ist aber auch ein Wunsch des Geldgebers oder des Eigentümers der Sammlung. Der Eigentümer der Sammlung ist das Land Sachsen-Anhalt, vertreten durch das Kultusministerium.

0: Ja, im Allgemeinen.
1: Die Ausstellung wird dort in drei Ausstellungsräumen zu sehen sein, die das Museum Schloss Köthen als Sonderausstellungsräume bereithält. In einem Raum wird die unterschiedliche Form, die Künstlerbücher annehmen kann, die sozusagen die unterschiedliche Art von Materialien und so weiter, also die Unterschiede, die Verschiedenheiten werden gezeigt. In einem Raum wird der Bestand der anhaltischen Landes der Künstlerbuchsammlung des Landes Sachsen-Anhalt, die in der Anhaltischen Landesbücherei vorhanden sind, vorgestellt. Und im dritten Raum wird vorgestellt, in welchen Formen Künstlerbücher erscheinen können, welche Form sie in der Geschichte hatten und aber auch, wie Künstlerbücher heute entstehen. Denn da sind zum Beispiel auch Werke zu sehen, die in Halle in der Burg Giebichenstein Kunsthochschule entstehen. Dort gibt es eine Professur für Buchkunst und die Studierenden dort stellen ihre Künstlerbücher, die jetzt gerade erst entstanden sind, auch in dieser Ausstellung vor.
0: Aber auch über die Ausstellung in Köthen hinaus hat man nun schon Ideen, was mit der Künstlerbuchsammlung des Landes geschehen soll. So will man diese dann auch in Dessau der Öffentlichkeit zugänglich machen.
1: Wir hoffen ja, dass das Palais Dietrich als das Domizil der Anhaltischen Landesbücherei Dessau in diesem Jahr baulich fertig wird und wir dann einziehen können. Aber da kann man noch kein genaues Datum nennen. Es ist also noch im Bauprozess ja. Wenn wir aber dieses Gebäude wieder nutzen können als Anhaltische Landesbücherei, dann wird es dort einen Sonderausstellungsbereich geben, in dem wir permanent solche Künstlerbücher zeigen wollen. Und es gibt im Lesesaal ein Pultschrank, in dem erstens gerade neu in die Sammlung aufgenommene Bücher präsentiert werden für über einen gewissen Zeitraum und in dem ein Gesamtkatalog der in der Sammlung vertretenen Künstlerbücher auch haptisch, indem wir das nämlich auf Karteikarten präsentieren, recherchierbar ist. Also das ist die Idee und das wird auch die Idee einer Künstlerin und die Künstlerin wird uns dabei auch begleiten. Eine Künstlerin, die auch mit eigenen Künstlerbüchern in der Sammlung vertreten ist.
0: Wer nun Interesse hat, sich Künstlerbücher aus der Landessammlung anzuschauen, kann das vom 12. Juni bis zum 9. August in der Ausstellung Bibliomania im Köthener Schloss tun. Geöffnet ist diese immer mittwochs bis sonntags von 11 bis 17 Uhr. Zudem werden noch verschiedene interessante Veranstaltungen im Rahmen der Sonderausstellung stattfinden.
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Die Stadtsparkasse hatte am 1. Juni zu ihrer Bilanzpressekonferenz für das vergangene Geschäftsjahr unter dem Motto »Starke Werte, klare Perspektiven – gemeinsam mit Menschen, Unternehmen und Kommune auf Kurs« eingeladen. Dabei wurde nicht nur auf das vergangene Jahr geschaut, sondern auch ein Blick in die Zukunft geworfen, neue Strategien aufgezeigt und ein

0: Ausblick auf spannende Entwicklungen, die das Jahr 2026 und folgende für ihre Kunden und die Region bereithält, gegeben.
1: Ja, insgesamt eine äußerst erfreuliche Entwicklung. Rein betrachtet auf die Zahlenwelt muss man sagen, Betriebsergebnis, Vorbewertung waren 12 Millionen Euro, wovon wir knapp 8 Millionen Euro dann ins Eigenkapital einstellen werden. Mal fernab von Zahlen möchte ich auch die sonstigen Erfolge unserer Sparkasse nicht unerwähnt lassen. Wir haben wie seit 2016 anhaltend wachsende Kundeneinlagen, wachsende Wertpapierbestände. Aktuell ist der Kundenwertpapierbestand bei uns bei ca. 310 Millionen Euro. Das entspricht einer Vervierfachung in den letzten 10 Jahren. Und auch im besicherten Kreditgeschäft, vornehmlich der Wohnungsbaufinanzierung, haben wir eine sehr, sehr gute Wachstumsrate hingelegt und konnten auch hier die Bestände deutlich ausbauen.
0: Die Stadtsparkasse Dessau-Roßlau ist weit mehr als ein Finanzdienstleister. Sie engagiert sich regelmäßig für Vereine, soziale Projekte sowie Bildungs- und Kulturinitiativen in der Region. Im vergangenen Jahr wurden insgesamt 110 Förderungen für Vereine bzw. gemeinnützige Einrichtungen bewilligt. Dabei standen besonders Projekte für Kinder und Jugendliche im Fokus. Als langjähriger Sponsor unterstützt sie unter anderem den DRHV 06 und fördert gemeinsame Veranstaltungen wie die Biber-Olympiade. Auch in der Weihnachtszeit zeigte die Sparkasse großes Engagement. Im Rahmen ihrer Kita-Weihnachtstour wurden 30 Kindergarteneinrichtungen in Dessau-Roßlau beschenkt. Darüber hinaus fördert die Stadtsparkasse zahlreiche Vereine und Einrichtungen der Stadt. So übergab sie der Stadtbibliothek verschiedene Gegenstände wie eine Bohr- und Nähmaschine und trug damit zur Erweiterung der Bibliothek der Dinge bei. Des Weiteren veranstaltete die Stadtsparkasse Dessau Baumpflanzaktionen, die sie gemeinsam mit der PS Lotteriegesellschaft, der Schutzgemeinschaft Deutscher Wald und der Kulturstiftung Dessau-Wörlitz durchführten. Dabei wurden rund 3000 Bäume im Dessau-Wörlitzer Gartenreich gepflanzt, um einen nachhaltigen Beitrag zum Klima- und Umweltschutz zu leisten. Die Fördersumme für die Projekte wurden dank des PS-Lotteriesparens und der Crowdfunding-Aktion 99 Funken möglich.
1: Also der ureigene Sinn einer Sparkasse ist natürlich nicht auf das Thema nur Gewinnmaximierung zu achten oder Betriebsergebnisse vorzustellen, sondern genau das auch an unsere Bürger, an die Bevölkerung weiterzugeben. Und das war heute ein wesentlicher Bestandteil, dies öffentlich zu kommunizieren, dass wir im Jahr 2025 insgesamt über eigenes Spendensponsoring, über die Sparkassenstiftung des Ostdeutschen Sparkassenverbandes und auch über PS Lotteriesparen sowie über unser Crowdfunding insgesamt knapp 500.000 Euro hier in Dessau-Roßlau gespendet haben.
0: Bei der Pressekonferenz wurde auch ein Blick in die Zukunft geworfen. Dabei standen insbesondere die Möglichkeiten der Geldanlage in Wertpapieren und Kryptowährungen im Fokus. Darüber hinaus spielte auch die fortschreitende Digitalisierung eine wichtige Rolle.
1: Digitalisierung wird es immer wichtiger, das Serviceangebot auf, ich sag mal, einfach breitere Beine oder eine breitere Plattform zu stellen. Der rein mitarbeiterbesetzte Service, ja, den wird es auch noch geben. Zusätzlich wollen wir das Leistungsangebot aber auch zu einer Videoberatung, zu einem Videoservice erweitern, um einfach auch eine andere Generation anzusprechen oder auch für die ältere Generation leistungsfähig zu bleiben. Und Herr Brackemann hat es ja so schön gesagt, wir sind die erste Direktbank vor Ort, aber mit einer persönlichen Note. Und dazu stehen wir und wir stehen genauso, wie wir es gesagt haben, auch zu den Standorten, die aktuell in der Stadt Dessau-Roßlau vorhanden sind. Insgesamt muss man sagen, das hatte ich ja auch gerade noch mal bei der Pressekonferenz gesagt, die Sparkasse Dessau gibt es seit 1833 am Markt. Das heißt, wir haben jetzt fast 200 Jahre kontinuierliche Weiterentwicklung hinter uns gebracht und werden das auch zukünftig erfolgreich tun. Speziell jetzt bezogen auf den Anlagebereich kann man sagen, in den letzten Jahren gab es verstärkte Nachfragen zum Thema der Wertpapiere, der Edelmetalle und natürlich auch der Kryptowährungen. Auch hier werden wir unser Leistungsangebot erweitern und gemeinsam mit dem Sparkassenverband jetzt im zweiten Halbjahr eine Kryptoverwahrfähigkeit mit an den Start bringen. Grundsätzlich auch das Thema Edelmetalle wird 2026 weiterhin ein gefragter Trend bleiben, wo wir auch in verschiedenen Formen, sei es jetzt Zertifikateformen, ETCs oder auch direkt das physische Edelmetall anbieten. Und das Thema der Wertpapiere ist und bleibt immer gefragt.
0: Derzeit sind bei der Stadtsparkasse in Dessau 158 Mitarbeiter.

0: 15 Auszubildende beschäftigt. Da in den kommenden 10 Jahren rund 60 Mitarbeiter in Rente gehen, will die Stadtsparkasse die Lücke mit Quereinsteigern, Fachkräften anderer Institute sowie mehr Auszubildenden und Werkstudenten schließen. Bei der Bilanzpressekonferenz konnte die Stadtsparkasse Dessau zeigen, dass sowohl auf eine erfolgreiche Entwicklung zurückgeblickt werden kann und auch die Herausforderungen der Zukunft aktiv angegangen werden. Mit ihrem gesellschaftlichen Engagement bleibt sie ein wichtiger Partner für die Menschen in der Region. Dessau-Roßlau war schon Anfang Juni in WM-Stimmung. Doch dabei ging es nicht um die Fußball-Weltmeisterschaft, sondern um ein ganz besonderes Turnier vor der eigenen Haustür. Die Mini-Fußball-WM der Grundschulen im Paul-Greifzu-Stadion. Bereits zum 37. Mal wurde die traditionsreiche Veranstaltung von Anhalt Sport ausgetragen und verwandelte das Stadion am 2. Juni in eine große Fußballbühne für die jüngsten Kicker der Region. Angefangen hat alles vor 37 Jahren, damals ebenfalls zur Fußball-Weltmeisterschaft.
1: Ja, also es ist die 37. Auflage der Fußball-Mini-WM in Dessau. Wahnsinn, wenn man das so sieht, seit 37 Jahren, seit 1990 bei der Fußball-Weltmeisterschaft. Damals ins Leben gerufen und jetzt im 37. Jahr. Und man sieht es ja im Hintergrund, also es ist sensationell, es ist einfach nur herrlich, es ist einfach nur schön.
0: Auf 8 vorbereiteten Rasenfeldern kämpften die Nachwuchsteams mit viel Einsatz um Tore, Punkte und den begehrten Titel. In diesem Jahr gleich in 2 Turnieren gleichzeitig, auf beiden Seiten des Stadions. Über 50 Mannschaften aus der Bauerstadt und darüber hinaus kämpften mit viel Leidenschaft, Teamgeist und Ehrgeiz um die begehrten Pokale.
1: Es sind 14 Schulen, dieses Jahr 4 auswärtige Schulen dabei, aus Wolfen, aus Köthen, aus Rösa und aus Lindau, glaube ich. Also ringsherum hat das schon, ist das schon, wird es schon wahrgenommen und mit sage und schreibe 54 Mannschaften heute auf 8 Rasenplätzen. Hier im Hintergrund im Hauptstadion die Klassen 3 und 4, draußen die 1. und 2. Klasse mit über 550 Kindern. Also eines der größten Nachwuchsfußballturniere hier in der Region. Und also da können alle Beteiligten sehr stolz drauf sein. Wir sind sehr dankbar, dass die Schulen ihren Schülern und Schülerinnen das ermöglichen, hier teilzunehmen mit den vielen Mannschaften. Also wir wissen das ja, wir arbeiten ja sehr eng mit den Sportlehrern, mit den Direktoren, mit den Schulsozialarbeitern, haben wir da sehr eng Kontakt, nicht nur da, mit dem Supersprinter und mit anderen Wettbewerben. Und wir freuen uns, sind dankbar, dass das in den Schulen so toll umgesetzt wird und die Kinder heiß gemacht werden und darauf vorbereitet werden. Heute sind auch viele Eltern mit da, begleiten die Kinder. Also ist für alle ein Riesenevent.
0: Für einen fairen Ablauf sorgten engagierte Nachwuchsschiedsrichter aus den Dessauer Gymnasien. Auch die Sicherheit war jederzeit gewährleistet. Das Deutsche Rote Kreuz begleitete die Veranstaltung während des gesamten Turniertages. Auch die Sparkasse und viele weitere Unterstützer leisteten einen wichtigen Beitrag zur erfolgreichen Durchführung des Events.
1: Das ist unser Anspruch als Anhalt Sport e.V., den wir uns aber selber geben. Das gibt uns keinen Auftrag. Nein, wir wollen das, wünschen das und tun auch sehr, sehr viel dafür, um solche sportlichen Highlights für die Kinder zu ermöglichen. Wir brauchen dafür natürlich viele Partner. Und wie man es vielleicht auch im Hintergrund sieht, die Sparkasse ist dankenswerterweise als wichtiger Partner jetzt bei dieser Veranstaltung mit dabei und EasyLearn auch speziell bei der Veranstaltung und all unsere anderen Partner unterstützen auch diese wichtige Nachwuchsförderung, weil je mehr schöne und traditionelle und gut organisierte Wettbewerbe und Turniere für Kinder und Jugendliche angeboten werden, umso größer ist die Chance, die Kinder auch für den Sport dauerhaft zu begeistern.
0: Bei dem Wettbewerb der 1. und 2. Klasse belegten die Kinder der Grundschule an der Heide den 3. Platz. Bei den 3. und 4. Klassen erreichte den 3. Platz die Grundschule Tempelhofer Straße. In der Gruppe der 1. und 2. Klassen ging der 2. Platz an die Grundschule Wolfen.

Bei den dritten und vierten Klassen belegte die Grundschule am Akazienwäldchen den zweiten Rang. Den ersten Platz sicherten sich beide Mannschaften der evangelischen Grundschule Köthen und gingen damit als Gesamtsieger aus dem Turnier hervor. Mit spannenden Spielen, vielen Toren und jeder Menge Begeisterung sorgten die jungen Fußballer auch in der Sommerausgabe der Mini-WM der Grundschulen für echtes WM-Feeling. Ganz ohne weite Reise in die USA, Mexiko und Kanada.

0: Mit Tage wie diese von den Toten Hosen begrüßten die Schüler der Schule an der Multaue am 1. Juni zahlreiche Besucher. Sie alle waren gekommen, um die offizielle Eröffnung des neuen Schulgebäudes zu feiern. Nach 54 Monaten Bauzeit kann die Bildungseinrichtung mit dem sonderpädagogischen Förderschwerpunkt körperlich-motorische Entwicklung nun aufatmen.
1: Also es war ein sehr zäher Prozess. Wir hatten schon einige Termine anvisiert, wann wir diese Schule neu eröffnen wollen, haben uns eigentlich immer drauf gefreut. Und es wurde dann jedes Mal verschoben, weil es Verzögerungen gab. Ja, manchmal hat man schon nicht mehr dran geglaubt, wird es wirklich noch dieses Jahr oder dann doch? Wird es im Sommer? Und wenn ja, welcher ist gemeint? Also wir sind sehr froh, dass heute der Tag ist. Es ist Kindertag, da freuen wir uns ganz besonders. Ein besonderes Datum und ein tolles Datum, um die Schule neu zu eröffnen. Wir sind happy.
2: Also ich freue mich, dass nach nun, man kann schon fast sagen, 10 Jahren der Vorbereitung und der baulichen Umsetzung das neue Schulgebäude eröffnet worden ist. Man muss berücksichtigen, 2018, ich habe heute früh nochmal in die Unterlagen von damals geguckt, gab es die ersten Schritte. Es mussten Fördermittel besorgt werden. Das Land Sachsen-Anhalt hatte dann 4 Millionen Euro Fördermittel zur Verfügung gestellt und der Stadtrat 2019, glaube ich, die Entscheidung getroffen, hier am Standort den bisherigen Schulstandort, diesen Neubau zu errichten. Dann gab es noch Dinge, die geklärt werden mussten, wie ein Grundstück anzukaufen oder eben auch 2021 die Corona-Zeit, wo vieles dann natürlich nur schleppend ging. Aber am Ende zählt, was rauskommt. Und ich freue mich sehr, dass wir jetzt mit dem neuen Schulgebäude, das hervorragende Bedingungen für die 100 Schülerinnen und Schüler bietet, zur Öffnung kommen konnten.
0: Oberbürgermeister Dr. Robert Reck, Schulleiterin Diana Reue sowie der Schülersprecher Leon Rodemann begrüßten die Besucher. Eta Hachmann, Beigeordnete für Soziales, Bildung, Jugend und Senioren, übergab dann den symbolischen Schlüssel an die Schulleiterin. Mit einem Banddurchschnitt wurde das neue Schulgebäude offiziell eröffnet und die Schüler durften erstmals hineinschauen.
1: Also diese Schule bietet sehr viel mehr Platz als die alte Schule. Es ist wirklich mal ein Neubau. Unsere Kinder waren bisher immer in alten Gemäuern untergebracht, ein alter Kindergarten, eine ganz alte Schule. Jetzt haben wir tatsächlich ganz neue Räume, viel Platz, sodass auch Rollstuhlfahrer sich bequem bewegen können. Wir haben 2 Fahrstühle hier, die hoffentlich auch schneller fahren als unsere alten in der alten Schule, denn die waren sehr langsam. Helle Räume, große Räume, moderne Einrichtungen, wenn ich an die Fachkabinette für Biologie, Chemie, Physik denke, da freuen wir uns einfach drauf. Auch Werken hat neue Werkbänke, neues Werkzeug bekommen. Das macht einfach Spaß, glaube ich, mit diesen ganzen neuen Dingen dann auch zu arbeiten und zu lernen.
0: Ermöglicht wurde der Neubau durch Zuwendungen zur Verbesserung der Schulinfrastruktur finanzschwacher Kommunen, gefördert durch die Bundesregierung, sowie mit Eigenmitteln der Stadt Dessau-Roßlau. Die Gesamtkosten betragen 21 Millionen Euro, die Förderung 4 Millionen Euro.
2: Sie ist eine Schule, die für unsere Stadt wichtig ist, aber sie ist auch eine Schule, die für die Region wichtig ist, denn etwa die Hälfte der Schülerinnen und Schüler stammt nicht aus Dessau-Roßlau, sondern aus den umliegenden Gemeinden, findet hier gute Bedingungen, beschult zu werden. Und ich freue mich, dass natürlich alle Schülerinnen und Schüler mit dem besonderen Förderbedarf aus unserer Stadt hier in diesem wunderbaren Schulgebäude beschult werden können. Und das jetzt auf die nächsten Jahrzehnte. Die Rahmenbedingungen sind prima. Und ich denke, alle werden sehr zufrieden sein und können sehr zufrieden sein mit dem Ergebnis, was hier entstanden ist.
0: Die Stadt Dessau-Roßlau erfüllt als Schulträger mit der Schule an der Multaue eine wichtige oberzentrale Aufgabe. Die Bildungseinrichtung freut sich, mit dem modernen Gebäude die Kinder nun noch besser unterstützen zu können.
1: Wenn Kinder an unsere Schule kommen, sehen wir tatsächlich erstmal, was für Möglichkeiten hat das Kind, wie können wir es unterstützen beim Lernen, denn jeder Mensch möchte lernen und das ist uns ganz wichtig, erstmal den Menschen an sich zu sehen. Für uns ist das völlig normal, dass jedes Kind ja irgendwie ein kleines Handicap mitbringt und hat. Und damit gehen wir ganz selbstverständlich um. Ich glaube, für die Kinder ist das eine tolle Erfahrung, dass sie nicht immer daran gemessen werden, was sie nicht können, sondern einfach gesehen zu werden, gestärkt zu werden, sich eigentlich auch so ein bisschen hier wie zu Hause zu fühlen. Für manche Kinder ist es das zweite Zuhause und sie finden hier einfach Verlässlichkeit, Personen, die immer an ihrer Seite sind.
0: Das neue Schulgebäude war jedoch nur der erste Bauabschnitt. Im zweiten Abschnitt soll das alte Schulgebäude jetzt zurückgebaut werden und ein schöner neuer Schulhof entstehen.
1: Unsere Kinder haben schon seit 2 Jahren keinen Spielplatz mehr. Der musste abgerissen werden, weil es eine Unfallgefahr dargestellt hat. Die Kleinen haben also jetzt nur noch ein altes Karussell und eine Nestschaukel, die eigentlich auch nicht mehr taugt. Wir brauchen ganz dringend einen neuen Spielplatz. Die alte Schule steht jetzt auch im Weg. Wir sehen von hier aus den Schulhof nicht mehr, was da los ist. Unsere Kinder kommen eigentlich nur über Umwege auf den Schulhof. Deswegen ist uns eine große Herzensangelegenheit, dass auch das alte Gebäude abgerissen wird und der Schulhof saniert wird.
0: Den Neubau der Schule hat ein Architekturbüro aus Magdeburg geplant und die Umsetzung gesteuert. An dieser waren zahlreiche Planungsbüros und Unternehmen aus der Stadt Dessau-Roßlau und dem Umland beteiligt.

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1: Mit den Landesliteraturtagen rückte Dessau-Roßlau über 2 Wochen in den Mittelpunkt der Gegenwartsliteratur. Ab Anfang Mai lud die Stadt unter dem Motto »Findet statt« zu einem vielfältigen Programm mit besonderen Highlights rund ums Lesen ein. Zum Abschluss des Lesefests hieß es am 23. März im Bauhausmuseum noch einmal an die Substanz. Mit ihrem Roman »Die Allee« erzählte Florentine Anders die Geschichte ihres Großvaters, der als Architekt zu einem der bedeutendsten Baumeister der DDR wurde.
2: Heute Nachmittag haben wir zum Finale Florentine Anders mit ihrem Roman »Die Allee« gehört. Das ist ein Roman über den Architekten Hermann Henselmann und seine Familie und ein Roman auch über den Aufbau der DDR. Und das fanden wir passt sehr gut zum Bauhausmuseum als Ort und deswegen haben wir das ausgewählt.
1: Schon zum 2. Mal wurde Dessau-Roßlau zur Literaturhochburg. Erstmals fand das mehrwöchige Lesefest 1992 statt. Für die Literaturtage in der Bauhausstadt hatten sich die Veranstalter einiges einfallen lassen. Bunt verteilt im gesamten Stadtgebiet fanden Lesungen statt, die zum Denken, zum Hören und Staunen einluden.
2: Dessau hat, glaube ich, bewiesen, Dessau-Roßlau, dass es das kann. Die Landesliteraturtage haben immer das Problem, dass man quasi von null anfängt, weil die halt jedes Jahr woanders stattfinden. Und man muss den Leuten erstmal erklären, was das eigentlich ist und was es werden soll. Und deswegen hat sich das Festival auch im Laufe der Zeit entwickelt, im Laufe dieser 16 Tage. Und am Schluss waren wir da, wo wir eigentlich hin wollten, was die Auslastung betraf und die Wahrnehmung. Aber wir haben viele positive Rückmeldungen auch von den Autoren und das ist ja auch sehr wichtig für uns.
1: Insgesamt wurden bei den Landesliteraturtagen über 60 Autoren begrüßt. Diese lasen teilweise in Schulen und Senioreneinrichtungen. Darüber hinaus boten die Landesliteraturtage ein vielfältiges Programm von Bilderbuchnachmittag in der Stadtbibliothek bis hin zur Abendperformance im Alten Theater. Den Organisatoren war es dabei besonders wichtig, dass für jeden Lesegeschmack etwas dabei war.
2: Schön, besonders schön war Sunday in the Park im Georgengarten mit 4 Autoren, die an 4 Stellen gleichzeitig und dann 4-mal hintereinander gelesen haben. Da hat das Wetter gepasst, da hat das Publikum gepasst, hat alles gepasst. Das war wunderschön. Also es ist schwer zu kalkulieren. Man merkt, dass Themen, die mit der Lokalgeschichte zu tun haben, die auch mit vielleicht der politischen Geschichte Deutschlands zu tun haben, dass die besonders große Resonanz finden. Krimis laufen natürlich gut. Dann gibt es Genres wie Lyrik, die es traditionell eher ein bisschen schwer haben. Und da bin ich ganz stolz, dass wir im Alten Theater trotzdem einen vollen Saal dafür hatten. Also die Resonanz war gemischt, aber letztlich gut. Und ich glaube, wenn wir das nochmal machen, dann wird sie auch noch besser werden.
1: Auch im kommenden Jahr möchte Dessau-Roßlau erneut Gastgeber der Landesliteraturtage werden. Erste Ideen sind bereits entstanden und Gespräche laufen schon. Doch weil die Landesliteraturtage vom Land Sachsen-Anhalt organisiert und größtenteils finanziert werden, braucht es noch etwas Geduld, bis feststeht, ob die Wahl für 2027 tatsächlich wieder auf die Doppelstadt an Mulde und Elbe fällt.
3: Eine ganz besondere Form des Buches ist das sogenannte Künstlerbuch. Hierbei handelt es sich um ein von einem Künstler erstelltes Werk in Buchform. Künstlerbücher sind sehr vielseitig und können aus unterschiedlichsten Materialien bestehen, sowie zahlreiche verschiedene Formen annehmen. Die Lesbarkeit des Inhalts ist dabei oft nur nebensächlich. Seit Beginn des 20. Jahrhunderts entstehen immer mehr derartige Kunstwerke. Auch Sachsen-Anhalt hat eine eigene Landessammlung für Künstlerbücher. Werke aus dieser Sammlung werden bald in einer Ausstellung in Köthen zu sehen sein.
4: In der Einheitlichen Landesbücherei Dessau wird die Landessammlung Künstlerbücher Sachsen-Anhalt verwahrt. Landessammlung Künstlerbücher heißt ja, dass wir diese Bücher nicht nur in Dessau zeigen, sondern dass die möglichst den Bewohnern des gesamten Landes zugänglich gemacht werden. Das machen wir in Form von Publikationen, Webseite und so weiter, aber eben auch in Form von Ausstellungen, die in diesem Fall jetzt in Köthen im Schlossmuseum stattfindet. Das ist also ein Wunsch von uns. Es ist aber auch ein Wunsch des Geldgebers oder des Eigentümers der Sammlung. Der Eigentümer der Sammlung ist ja das Land Sachsen-Anhalt, vertreten durch das Kultusministerium. Und vom Kultusministerium wird diese Ausstellung auch finanziert. Und wir haben im Schloss Köthen einen wunderbaren Ort gefunden, um diese Ausstellung in einer Stadt im Land Sachsen-Anhalt zu präsentieren.
3: Seit 1992 gibt es die Landessammlung für Künstlerbücher in Dessau. Seit 1997 wird sie durch Ankäufe des Kultusministeriums gefördert. Mittlerweile umfasst sie schätzungsweise 700 bis 800 Werke und bietet einen einzigartigen Überblick zur Vielfalt der besonderen Bücher. In der Ausstellung in Köthen wird die Sammlung präsentiert und man erfährt mehr über Künstlerbücher im Allgemeinen.
4: Die Ausstellung wird dort in drei Ausstellungsräumen zu sehen sein, die das Museum Schloss Köthen als Sonderausstellungsräume bereithält. In einem Raum wird die unterschiedliche Form, die Künstlerbücher annehmen kann, die sozusagen die unterschiedliche Art von Materialien und so weiter, also die Unterschiede, die Verschiedenheiten werden gezeigt. In einem Raum wird der Bestand der anhaltischen Künstlerbuchsammlung des Landes Sachsen-Anhalt, die in der anhaltischen Landesbücherei vorhanden sind, vorgestellt. Und im dritten Raum wird vorgestellt, in welchen Formen Künstlerbücher erscheinen können, welche Form sie in der Geschichte hatten und aber auch, wie Künstlerbücher heute entstehen. Denn da sind zum Beispiel auch Werke zu sehen, die in Halle in der Burg Giebichenstein Kunsthochschule entstehen. Dort gibt es eine Professur für Buchkunst und die Studierenden dort stellen ihre Künstlerbücher, die jetzt gerade erst entstanden sind, auch in dieser Ausstellung vor.
3: Aber auch über die Ausstellung in Köthen hinaus hat man nun schon Ideen, was mit der Künstlerbuchsammlung des Landes geschehen soll. So will man diese dann auch in Dessau der Öffentlichkeit zugänglich machen.
4: Wir hoffen ja, dass das Palais Dietrich als das Domizil der anhaltischen Landesbücherei Dessau in diesem Jahr baulich fertig wird und wir dann einziehen können. Aber da kann man noch kein genaues Datum nennen. Es ist also noch im Bauprozess, ja. Wenn wir aber dieses Gebäude wieder nutzen können als anhaltische Landesbücherei, dann wird es dort einen Sonderausstellungsbereich geben, in dem wir permanent solche Künstlerbücher zeigen wollen. Und es gibt im Lesesaal einen Pultschrank, in dem erstens neu in die Sammlung aufgenommene Bücher präsentiert werden für über einen gewissen Zeitraum und in dem ein Gesamtkatalog der in der Sammlung vertretenen Künstlerbücher auch haptisch, indem wir das nämlich auf Karteikarten präsentieren, recherchierbar ist. Also das ist die Idee und das wird auch die Idee einer Künstlerin und die Künstlerin wird uns dabei auch begleiten. Eine Künstlerin, die auch mit eigenen Künstlerbüchern in der Sammlung vertreten ist.
3: Wer nun Interesse hat, sich Künstlerbücher aus der Landessammlung anzuschauen, kann das vom 12. Juni bis zum 9. August in der Ausstellung Bibliomania im Köthener Schloss tun. Geöffnet ist diese immer mittwochs bis sonntags von 11 bis 17 Uhr. Zudem werden noch verschiedene interessante Veranstaltungen im Rahmen der Sonderausstellung stattfinden.
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0: Die Stadtsparkasse hatte am 1. Juni zu ihrer Bilanzpressekonferenz für das vergangene Geschäftsjahr unter dem Motto »Starke Werte, klare Perspektiven« gemeinsam mit Menschen, Unternehmen und Kommune auf Kurs eingeladen. Dabei wurde nicht nur auf das vergangene Jahr geschaut, sondern auch ein Blick in die Zukunft geworfen, neue Strategien aufgezeigt und ein Ausblick auf spannende Entwicklungen, die das Jahr 2026 und folgende für ihre Kunden und die Region bereithält, gegeben.
1: Ja, insgesamt eine äußerst erfreuliche Entwicklung. Rein betrachtet auf die Zahlenwelt muss man sagen, Betriebsergebnis, Vorbewertung waren 12 Millionen Euro, wovon wir knapp 8 Millionen Euro dann ins Eigenkapital einstellen werden. Mal fernab von Zahlen möchte ich auch die sonstigen Erfolge unserer Sparkasse nicht unerwähnt lassen. Wir haben wie seit 2016 anhaltend wachsende Kundeneinlagen, wachsende Wertpapierbestände. Aktuell ist der Kundenwertpapierbestand bei uns bei ca. 310 Millionen Euro. Das entspricht einer Vervierfachung in den letzten 10 Jahren. Und auch im besicherten Kreditgeschäft, vornehmlich der Wohnungsbaufinanzierung, haben wir eine sehr, sehr gute Wachstumsrate hingelegt und konnten auch hier die Bestände deutlich ausbauen.
0: Die Stadtsparkasse Dessau-Roßlau ist weit mehr als ein Finanzdienstleister. Sie engagiert sich regelmäßig für Vereine, soziale Projekte sowie Bildungs- und Kulturinitiativen in der Region. Im vergangenen Jahr wurden insgesamt 110 Förderungen für Vereine bzw. gemeinnützige Einrichtungen bewilligt. Dabei standen besonders Projekte für Kinder und Jugendliche im Fokus. Als langjähriger Sponsor unterstützt sie unter anderem den DRHV 06 und fördert gemeinsame Veranstaltungen wie die Biber-Olympiade. Auch in der Weihnachtszeit zeigte die Sparkasse großes Engagement. Im Rahmen ihrer Kita-Weihnachtstour wurden 30 Kindergarteneinrichtungen in Dessau-Roßlau beschenkt. Darüber hinaus fördert die Stadtsparkasse zahlreiche Vereine und Einrichtungen der Stadt. So übergab sie der Stadtbibliothek verschiedene Gegenstände für eine Bohr- und Nähmaschine und trug damit zur Erweiterung der Bibliothek der Dinge bei. Des Weiteren veranstaltete die Stadtsparkasse Dessau Baumpflanzaktionen, die sie gemeinsam mit der PS Lotteriegesellschaft, der Schutzgemeinschaft Deutscher Wald und der Kulturstiftung Dessau-Wörlitz durchführten. Dabei wurden rund 3000 Bäume im Dessau-Wörlitzer Gartenreich gepflanzt, um einen nachhaltigen Beitrag zum Klima- und Umweltschutz zu leisten. Die Fördersumme für die Projekte wurden dank des PS-Lotteriesparens und der Crowdfunding-Aktion 99 Funken möglich.
1: Also der ureigene Sinn einer Sparkasse ist natürlich nicht auf das Thema nur Gewinnmaximierung zu achten oder Betriebsergebnisse vorzustellen, sondern genau das auch an unsere Bürger, an die Bevölkerung weiterzugeben. Und das war heute ein wesentlicher Bestandteil, dies öffentlich zu kommunizieren, dass wir im Jahr 2025 insgesamt über eigenes Spendensponsoring, über die Sparkassenstiftung des Ostdeutschen Sparkassenverbandes und auch über PS Lotteriesparen sowie über unser Crowdfunding insgesamt knapp 500.000 Euro hier in Dessau-Roßlau gespendet haben.
0: Bei der Pressekonferenz wurde auch ein Blick in die Zukunft geworfen. Dabei standen insbesondere die Möglichkeiten der Geldanlage in Wertpapieren und Kryptowährungen im Fokus. Darüber hinaus spielte auch die fortschreitende Digitalisierung eine wichtige Rolle.
1: Digitalisierung wird es immer wichtiger, das Serviceangebot auf, ich sag mal, einfach breitere Beine oder eine breitere Plattform zu stellen. Der rein mitarbeiterbesetzte Service, ja, den wird es auch noch geben. Zusätzlich wollen wir das Leistungsangebot aber auch zu einer Videoberatung, zu einem Videoservice erweitern, um einfach auch eine andere Generation anzusprechen oder auch für die ältere Generation leistungsfähig zu bleiben. Und Herr Brackemann hat es ja so schön gesagt, wir sind die erste Direktbank vor Ort, aber mit einer persönlichen Note. Und dazu stehen wir und wir stehen genauso, wie wir es gesagt haben, auch zu den Standorten, die aktuell in der Stadt Dessau-Roßlau vorhanden sind. Insgesamt muss man sagen, das hatte ich ja auch gerade nochmal bei der Pressekonferenz gesagt, die Sparkasse Dessau gibt es seit 1833 am Markt. Das heißt, wir haben jetzt fast 200 Jahre kontinuierliche Weiterentwicklung hinter uns gebracht und werden das auch zukünftig erfolgreich tun. Speziell jetzt bezogen auf den Anlagebereich kann man sagen, in den letzten Jahren gab es verstärkte Nachfragen zum Thema der Wertpapiere, der Edelmetalle und natürlich auch der Kryptowährungen. Auch hier werden wir unser Leistungsangebot erweitern und gemeinsam mit dem Sparkassenverband jetzt im zweiten Halbjahr eine Kryptoverwahrfähigkeit mit an den Start bringen. Grundsätzlich auch das Thema Edelmetalle wird 2026 weiterhin ein gefragter Trend bleiben, wo wir auch in verschiedenen Formen, sei es jetzt Zertifikateformen, ETCs oder auch direkt das physische Edelmetall anbieten. Und das Thema der Wertpapiere ist und bleibt immer gefragt.
0: Derzeit sind bei der Stadtsparkasse in Dessau 158 Mitarbeiter.

0: 10 Auszubildende beschäftigt. Da in den kommenden 10 Jahren rund 60 Mitarbeiter in Rente gehen, will die Stadtsparkasse die Lücke mit Quereinsteigern, Fachkräften anderer Institute sowie mehr Auszubildenden und Werkstudenten schließen. Bei der Bilanzpressekonferenz konnte die Stadtsparkasse Dessau zeigen, dass sowohl auf eine erfolgreiche Entwicklung zurückgeblickt werden kann und auch die Herausforderungen der Zukunft aktiv angegangen werden. Mit ihrem gesellschaftlichen Engagement bleibt sie ein wichtiger Partner für die Menschen in der Region. Dessau-Roßlau war schon Anfang Juni in WM-Stimmung. Doch dabei ging es nicht um die Fußball-Weltmeisterschaft, sondern um ein ganz besonderes Turnier vor der eigenen Haustür. Die Mini-Fußball-WM der Grundschulen im Paul-Greifzu-Stadion. Bereits zum 37. Mal wurde die traditionsreiche Veranstaltung von Anhalt Sport ausgetragen und verwandelte das Stadion am 2. Juni in eine große Fußballbühne für die jüngsten Kicker der Region. Angefangen hat alles vor 37 Jahren, damals ebenfalls zur Fußball-Weltmeisterschaft.
1: Ja, also es ist die 37. Auflage der Fußball-Mini-WM in Dessau. Wahnsinn, wenn man das so sieht, seit 37 Jahren, seit 1990 bei der Fußball-Weltmeisterschaft. Damals ins Leben gerufen und jetzt im 37. Jahr. Und man sieht es ja im Hintergrund, also es ist sensationell, es ist einfach nur herrlich, es ist einfach nur schön.
0: Auf 8 vorbereiteten Rasenfeldern kämpften die Nachwuchsteams mit viel Einsatz um Tore, Punkte und den begehrten Titel. In diesem Jahr gleich in 2 Turnieren gleichzeitig, auf beiden Seiten des Stadions. Über 50 Mannschaften aus der Bauerstadt und darüber hinaus kämpften mit viel Leidenschaft, Teamgeist und Ehrgeiz um die begehrten Pokale.
1: Es sind 14 Schulen, dieses Jahr 4 auswärtige Schulen dabei, aus Wolfen, aus Köthen, aus Rösa und aus Lindau, glaube ich. Also ringsherum hat das schon, ist das schon, wird es schon wahrgenommen und mit sage und schreibe 54 Mannschaften heute auf 8 Rasenplätzen. Hier im Hintergrund im Hauptstadion die Klassen 3 und 4, draußen die 1. und 2. Klasse mit über 550 Kindern. Also eines der größten Nachwuchsfußballturniere hier in der Region. Und also da können alle Beteiligten sehr stolz drauf sein. Wir sind sehr dankbar, dass die Schulen ihren Schülern und Schülerinnen das ermöglichen, hier teilzunehmen mit den vielen Mannschaften. Also wir wissen das ja, wir arbeiten ja sehr eng mit den Sportlehrern, mit den Direktoren, mit den Schulsozialarbeitern, haben wir da sehr engen Kontakt, nicht nur da, mit dem Supersprinter und mit anderen Wettbewerben. Und wir freuen uns, sind dankbar, dass das in den Schulen so toll umgesetzt wird und die Kinder heiß gemacht werden und darauf vorbereitet werden. Heute sind auch viele Eltern mit da, begleiten die Kinder. Also ist für alle ein Riesenevent.
0: Für einen fairen Ablauf sorgten engagierte Nachwuchsschiedsrichter aus den Dessauer Gymnasien. Auch die Sicherheit war jederzeit gewährleistet. Das Deutsche Rote Kreuz begleitete die Veranstaltung während des gesamten Turniertages. Auch die Sparkasse und viele weitere Unterstützer leisteten einen wichtigen Beitrag zur erfolgreichen Durchführung des Events.
1: Das ist unser Anspruch als Anhalt Sport e.V., den wir uns aber selber geben. Das gibt uns keinen Auftrag. Nein, wir wollen das, wünschen das und tun auch sehr, sehr viel dafür, um solche sportlichen Highlights für die Kinder zu ermöglichen. Wir brauchen dafür natürlich viele Partner. Und wie man es vielleicht auch im Hintergrund sieht, die Sparkasse ist dankenswerterweise als wichtiger Partner jetzt bei dieser Veranstaltung mit dabei und EasyLearn auch speziell bei der Veranstaltung und all unsere anderen Partner unterstützen auch diese wichtige Nachwuchsförderung, weil je mehr schöne und traditionelle und gut organisierte Wettbewerbe und Turniere für Kinder und Jugendliche angeboten werden, umso größer ist die Chance, die Kinder auch für den Sport dauerhaft zu begeistern.
0: Bei dem Wettbewerb der 1. und 2. Klasse belegten die Kinder der Grundschule an der Heide den 3. Platz. Bei den 3. und 4. Klassen erreichte den 3. Platz die Grundschule Tempelhofer Straße. In der Gruppe der 1. und 2. Klassen ging der 2. Platz an die Grundschule Wolfen. Bei den dritten und vierten Klassen belegte die Grundschule am Akazienwäldchen den zweiten Rang. Den ersten Platz sicherten sich beide Mannschaften der evangelischen Grundschule Köthen und gingen damit als Gesamtsieger aus dem Turnier hervor. Mit spannenden Spielen, vielen Toren und jeder Menge Begeisterung sorgten die jungen Fußballer auch in der Sommerausgabe der Mini-WM der Grundschulen für echtes WM-Feeling, ganz ohne weite Reise in die USA, Mexiko und Kanada.

0: Mit Tage wie diese von den Toten Hosen begrüßten die Schüler der Schule an der Muldaue am 1. Juni zahlreiche Besucher. Sie alle waren gekommen, um die offizielle Eröffnung des neuen Schulgebäudes zu feiern. Nach 54 Monaten Bauzeit kann die Bildungseinrichtung mit dem sonderpädagogischen Förderschwerpunkt körperlich-motorische Entwicklung nun aufatmen.
1: Also es war ein sehr zäher Prozess. Wir hatten schon einige Termine anvisiert, wann wir diese Schule neu eröffnen wollen, haben uns eigentlich immer drauf gefreut. Und es wurde dann jedes Mal verschoben, weil es Verzögerungen gab. Ja, manchmal hat man schon nicht mehr dran geglaubt, wird es wirklich noch dieses Jahr oder dann doch? Wird es im Sommer? Und wenn ja, welcher ist gemeint? Also wir sind sehr froh, dass heute der Tag ist. Es ist Kindertag, da freuen wir uns ganz besonders. Ein besonderes Datum und ein tolles Datum, um die Schule neu zu eröffnen. Wir sind happy.
2: Also ich freue mich, dass nach nun, man kann schon fast sagen, 10 Jahren der Vorbereitung und der baulichen Umsetzung das neue Schulgebäude eröffnet worden ist. Man muss berücksichtigen, 2018, ich habe heute früh noch mal in die Unterlagen von damals geguckt, gab es die ersten Schritte. Es mussten Fördermittel besorgt werden. Das Land Sachsen-Anhalt hatte dann 4 Millionen Euro Fördermittel zur Verfügung gestellt und der Stadtrat 2019, glaube ich, die Entscheidung getroffen, hier am Standort den bisherigen Schulstandort, diesen Neubau zu errichten. Dann gab es noch Dinge, die geklärt werden mussten, wie ein Grundstück anzukaufen oder eben auch 2021 die Corona-Zeit, wo vieles dann natürlich nur schleppend ging. Aber am Ende zählt, was rauskommt. Und ich freue mich sehr, dass wir jetzt mit dem neuen Schulgebäude, das hervorragende Bedingungen für die 100 Schülerinnen und Schüler bietet, zur Öffnung kommen konnten.
0: Oberbürgermeister Dr. Robert Reck, Schulleiterin Diana Reue sowie der Schülersprecher Leon Rodemann begrüßten die Besucher. Eta Hachmann, Beigeordnete für Soziales, Bildung, Jugend und Senioren, übergab dann den symbolischen Schlüssel an die Schulleiterin. Mit einem Banddurchschnitt wurde das neue Schulgebäude offiziell eröffnet und die Schüler durften erstmals hineinschauen.
1: Also diese Schule bietet sehr viel mehr Platz als die alte Schule. Es ist wirklich mal ein Neubau. Unsere Kinder waren bisher immer in alten Gemäuern untergebracht, ein alter Kindergarten, eine ganz alte Schule. Jetzt haben wir tatsächlich ganz neue Räume, viel Platz, sodass auch Rollstuhlfahrer sich bequem bewegen können. Wir haben 2 Fahrstühle hier, die hoffentlich auch schneller fahren als unsere alten in der alten Schule, denn die waren sehr langsam. Helle Räume, große Räume, moderne Einrichtungen, wenn ich an die Fachkabinette für Biologie, Chemie, Physik denke, da freuen wir uns einfach drauf. Auch Werken hat neue Werkbänke, neues Werkzeug bekommen. Das macht einfach Spaß, glaube ich, mit diesen ganzen neuen Dingen dann auch zu arbeiten und zu lernen.
0: Ermöglicht wurde der Neubau durch Zuwendungen zur Verbesserung der Schulinfrastruktur finanzschwacher Kommunen, gefördert durch die Bundesregierung, sowie mit Eigenmitteln der Stadt Dessau-Roßlau. Die Gesamtkosten betragen 21 Millionen Euro, die Förderung 4 Millionen Euro.
2: Sie ist eine Schule, die für unsere Stadt wichtig ist, aber sie ist auch eine Schule, die für die Region wichtig ist. Denn etwa die Hälfte der Schülerinnen und Schüler stammt nicht aus Dessau-Roßlau, sondern aus den umliegenden Gemeinden. Findet hier gute Bedingungen, beschult zu werden. Und ich freue mich, dass natürlich alle Schülerinnen und Schüler mit dem besonderen Förderbedarf aus unserer Stadt hier in diesem wunderbaren Schulgebäude beschult werden können. Und das jetzt auf die nächsten Jahrzehnte. Die Rahmenbedingungen sind prima. Und ich denke, alle werden sehr zufrieden sein und können sehr zufrieden sein mit dem Ergebnis, was hier entstanden ist.
0: Die Stadt Dessau-Roßlau erfüllt als Schulträger mit der Schule an der Muldaue eine wichtige oberzentrale Aufgabe. Die Bildungseinrichtung freut sich, mit dem modernen Gebäude die Kinder nun noch besser unterstützen zu können.
1: Wenn Kinder an unsere Schule kommen, sehen wir tatsächlich erstmal, was für Möglichkeiten hat das Kind, wie können wir es unterstützen beim Lernen, denn jeder Mensch möchte lernen und das ist uns ganz wichtig, erstmal den Menschen an sich zu sehen. Für uns ist das völlig normal, dass jedes Kind ja irgendwie ein kleines Handicap mitbringt und hat. Und damit gehen wir ganz selbstverständlich um. Ich glaube, für die Kinder ist das eine tolle Erfahrung, dass sie nicht immer daran gemessen werden, was sie nicht können, sondern einfach gesehen zu werden, gestärkt zu werden, sich eigentlich auch so ein bisschen hier wie zu Hause zu fühlen. Für manche Kinder ist es das zweite Zuhause und sie finden hier einfach Verlässlichkeit, Personen, die immer an ihrer Seite sind.
0: Das neue Schulgebäude war jedoch nur der erste Bauabschnitt. Im zweiten Abschnitt soll das alte Schulgebäude jetzt zurückgebaut werden und ein schöner neuer Schulhof entstehen.
1: Unsere Kinder haben schon seit 2 Jahren keinen Spielplatz mehr. Der musste abgerissen werden, weil es eine Unfallgefahr dargestellt hat. Die Kleinen haben also jetzt nur noch ein altes Karussell und eine Nestschaukel, die eigentlich auch nicht mehr taugt. Wir brauchen ganz dringend einen neuen Spielplatz. Die alte Schule steht jetzt auch im Weg. Wir sehen von hier aus den Schulhof nicht mehr, was da los ist. Unsere Kinder kommen eigentlich nur über Umwege auf den Schulhof. Deswegen ist uns eine große Herzensangelegenheit, dass auch das alte Gebäude abgerissen wird und der Schulhof saniert wird.
0: Den Neubau der Schule hat ein Architekturbüro aus Magdeburg geplant und die Umsetzung gesteuert. An dieser waren zahlreiche Planungsbüros und Unternehmen aus der Stadt Dessau-Roßlau und dem Umland beteiligt.

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1: Mit den Landesliteraturtagen rückte Dessau-Roßlau über 2 Wochen in den Mittelpunkt der Gegenwartsliteratur. Ab Anfang Mai lud die Stadt unter dem Motto »Findet statt« zu einem vielfältigen Programm mit besonderen Highlights rund ums Lesen ein. Zum Abschluss des Lesefests hieß es am 23. März im Bauhausmuseum noch einmal an die Substanz. Mit ihrem Roman »Die Allee« erzählte Florentine Anders die Geschichte ihres Großvaters, der als Architekt zu einem der bedeutendsten Baumeister der DDR wurde.
2: Heute Nachmittag haben wir zum Finale Florentine Anders mit ihrem Roman »Die Allee« gehört. Das ist ein Roman über den Architekten Hermann Henselmann und seine Familie und ein Roman auch über den Aufbau der DDR. Und das fanden wir passt sehr gut zum Bauhausmuseum als Ort und deswegen haben wir das ausgewählt.
1: Schon zum 2. Mal wurde Dessau-Roßlau zur Literaturhochburg. Erstmals fand das mehrwöchige Lesefest 1992 statt. Für die Literaturtage in der Bauhausstadt hatten sich die Veranstalter einiges einfallen lassen. Bunt verteilt im gesamten Stadtgebiet fanden Lesungen statt, die zum Denken, zum Hören und Staunen einluden.
2: Dessau hat, glaube ich, bewiesen, Dessau-Roßlau, dass es das kann. Die Landesliteraturtage haben immer das Problem, dass man quasi von null anfängt, weil die halt jedes Jahr woanders stattfinden. Und man muss den Leuten erstmal erklären, was das eigentlich ist und was es werden soll. Und deswegen hat sich das Festival auch im Laufe der Zeit entwickelt, im Laufe dieser 16 Tage. Und am Schluss waren wir da, wo wir eigentlich hin wollten, was die Auslastung betraf und die Wahrnehmung. Aber wir haben viele positive Rückmeldungen auch von den Autoren und das ist ja auch sehr wichtig für uns.
1: Insgesamt wurden bei den Landesliteraturtagen über 60 Autoren begrüßt. Diese lasen teilweise in Schulen und Senioreneinrichtungen. Darüber hinaus boten die Landesliteraturtage ein vielfältiges Programm von Bilderbuchnachmittag in der Stadtbibliothek bis hin zur Abendperformance im Alten Theater. Den Organisatoren war es dabei besonders wichtig, dass für jeden Lesegeschmack etwas dabei war.
2: Schön, besonders schön war Sunday in the Park im Georgengarten mit 4 Autoren, die an 4 Stellen gleichzeitig und dann 4-mal hintereinander gelesen haben. Da hat das Wetter gepasst, da hat das Publikum gepasst, hat alles gepasst. Das war wunderschön. Also es ist schwer zu kalkulieren. Man merkt, dass Themen, die mit der Lokalgeschichte zu tun haben, die auch mit vielleicht der politischen Geschichte Deutschlands zu tun haben, dass die besonders große Resonanz finden. Krimis laufen natürlich gut, dann gibt es Genres wie Lyrik, die es traditionell eher ein bisschen schwer haben und da bin ich ganz stolz, dass wir im Alten Theater trotzdem einen vollen Saal dafür hatten. Also die Resonanz war gemischt, aber letztlich gut und ich glaube, wenn wir das nochmal machen, dann wird sie auch noch besser werden.
1: Auch im kommenden Jahr möchte Dessau-Roßlau erneut Gastgeber der Landesliteraturtage werden. Erste Ideen sind bereits entstanden und Gespräche laufen schon. Doch weil die Landesliteraturtage vom Land Sachsen-Anhalt organisiert und größtenteils finanziert werden, braucht es noch etwas Geduld, bis feststeht, ob die Wahl für 2027 tatsächlich wieder auf die Doppelstadt an Mulde und Elbe fällt.
3: Eine ganz besondere Form des Buches ist das sogenannte Künstlerbuch. Hierbei handelt es sich um ein von einem Künstler erstelltes Werk in Buchform. Künstlerbücher sind sehr vielseitig und können aus unterschiedlichsten Materialien bestehen, sowie zahlreiche verschiedene Formen annehmen. Die Lesbarkeit des Inhalts ist dabei oft nur nebensächlich. Seit Beginn des 20. Jahrhunderts entstehen immer mehr derartige Kunstwerke. Auch Sachsen-Anhalt hat eine eigene Landessammlung für Künstlerbücher. Werke aus dieser Sammlung werden bald in einer Ausstellung in Köthen zu sehen sein.
4: In der Einheitlichen Landesbücherei Dessau wird die Landessammlung Künstlerbücher Sachsen-Anhalt verwahrt. Landessammlung Künstlerbücher heißt ja, dass wir diese Bücher nicht nur in Dessau zeigen, sondern dass die möglichst den Bewohnern des gesamten Landes zugänglich gemacht werden. Das machen wir in Form von Publikationen, Webseite und so weiter, aber eben auch in Form von Ausstellungen, die in diesem Fall jetzt in Köthen im Schlossmuseum stattfindet. Das ist also ein Wunsch von uns. Es ist aber auch ein Wunsch des Geldgebers oder des Eigentümers der Sammlung. Der Eigentümer der Sammlung ist ja das Land Sachsen-Anhalt, vertreten durch das Kultusministerium. Und vom Kultusministerium wird diese Ausstellung auch finanziert. Und wir haben im Schloss Köthen einen wunderbaren Ort gefunden, um diese Ausstellung in einer Stadt im Land Sachsen-Anhalt zu präsentieren.
3: Seit 1992 gibt es die Landessammlung für Künstlerbücher in Dessau. Seit 1997 wird sie durch Ankäufe des Kultusministeriums gefördert. Mittlerweile umfasst sie schätzungsweise 700 bis 800 Werke und bietet einen einzigartigen Überblick zur Vielfalt der besonderen Bücher. In der Ausstellung in Köthen wird die Sammlung präsentiert und man erfährt mehr über Künstlerbücher

0: welche Form sie in der Geschichte hatten und aber auch, wie Künstlerbücher heute entstehen. Denn da sind zum Beispiel auch Werke zu sehen, die in Halle in der Burg Giebichenstein Kunsthochschule entstehen. Dort gibt es eine Professur für Buchkunst und die Studierenden dort stellen ihre Künstlerbücher, die jetzt gerade erst entstanden sind, auch in dieser Ausstellung vor.
1: Aber auch über die Ausstellung in Köthen hinaus hat man nun schon Ideen, was mit der Künstlerbuchsammlung des Landes geschehen soll. So will man diese dann auch in Dessau der Öffentlichkeit zugänglich machen.
0: Wir hoffen ja, dass das Palais Dietrich als das Domizil der Anhaltischen Landesbücherei Dessau in diesem Jahr baulich fertig wird und wir dann einziehen können. Aber da kann man noch kein genaues Datum nennen. Es ist also noch im Bauprozess, ja. Wenn wir aber dieses Gebäude wieder nutzen können als Anhaltische Landesbücherei, dann wird es dort einen Sonderausstellungsbereich geben, in dem wir permanent solche Künstlerbücher zeigen wollen. Und es gibt im Lesesaal einen Pultschrank, in dem erstens neu in die Sammlung aufgenommene Bücher präsentiert werden für über einen gewissen Zeitraum und in dem ein Gesamtkatalog der in der Sammlung vertretenen Künstlerbücher auch haptisch, indem wir das nämlich auf Karteikarten präsentieren, recherchierbar ist. Also das ist die Idee und das wird auch die Idee einer Künstlerin und die Künstlerin wird uns dabei auch begleiten. Eine Künstlerin, die auch mit eigenen Künstlerbüchern in der Sammlung vertreten ist.
1: Wer nun Interesse hat, sich Künstlerbücher aus der Landessammlung anzuschauen, kann das vom 12. Juni bis zum 9. August in der Ausstellung Bibliomania im Köthener Schloss tun. Geöffnet ist diese immer mittwochs bis sonntags von 11 bis 17 Uhr. Zudem werden noch verschiedene interessante Veranstaltungen im Rahmen der Sonderausstellung stattfinden.
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0: Die Stadtsparkasse hatte am 1. Juni zu ihrer Bilanzpressekonferenz für das vergangene Geschäftsjahr unter dem Motto »Starke Werte, klare Perspektiven« gemeinsam mit Menschen, Unternehmen und Kommune auf Kurs eingeladen. Dabei wurde nicht nur auf das vergangene Jahr geschaut, sondern auch ein Blick in die Zukunft geworfen, neue Strategien aufgezeigt und ein Ausblick auf spannende Entwicklungen, die das Jahr 2026 und folgende für ihre Kunden und die Region bereithält, gegeben.
1: Ja, insgesamt eine äußerst erfreuliche Entwicklung. Rein betrachtet auf die Zahlenwelt muss man sagen, Betriebsergebnis Vorbewertung waren 12 Millionen Euro, wovon wir knapp 8 Millionen Euro dann ins Eigenkapital einstellen werden. Mal fernab von Zahlen möchte ich auch die sonstigen Erfolge unserer Sparkasse nicht unerwähnt lassen. Wir haben wie seit 2016 anhaltend wachsende Kundeneinlagen, wachsende Wertpapierbestände. Aktuell ist der Kundenwertpapierbestand bei uns bei ca. 310 Millionen Euro. Das entspricht einer 4,4%.

0: Erfahrungen in den letzten 10 Jahren und auch im besicherten Kreditgeschäft, vornehmlich der Wohnungsbaufinanzierung, haben wir eine sehr, sehr gute Wachstumsrate hingelegt und konnten auch hier die Bestände deutlich ausbauen.
1: Die Stadtsparkasse Dessau-Roßlau ist weit mehr als ein Finanzdienstleister. Sie engagiert sich regelmäßig für Vereine, soziale Projekte sowie Bildungs- und Kulturinitiativen in der Region. Im vergangenen Jahr wurden insgesamt 110 Förderungen für Vereine bzw. gemeinnützige Einrichtungen bewilligt. Dabei standen besonders Projekte für Kinder und Jugendliche im Fokus. Als langjähriger Sponsor unterstützt sie unter anderem den DRHV 06 und fördert gemeinsame Veranstaltungen wie die Biber-Olympiade. Auch in der Weihnachtszeit zeigte die Sparkasse großes Engagement. Im Rahmen ihrer Kita-Weihnachtstour wurden 30 Kindergarteneinrichtungen in Dessau-Roßlau beschenkt. Darüber hinaus fördert die Stadtsparkasse zahlreiche Vereine und Einrichtungen der Stadt. So übergab sie der Stadtbibliothek verschiedene Gegenstände wie eine Bohr- und Nähmaschine und trug damit zur Erweiterung der Bibliothek der Dinge bei. Des Weiteren veranstaltete die Stadtsparkasse Dessau Baumpflanzaktionen, die sie gemeinsam mit der PS Lotteriegesellschaft, der Schutzgemeinschaft Deutscher Wald und der Kulturstiftung Dessau-Wörlitz durchführten. Dabei wurden rund 3000 Bäume im Dessau-Wörlitzer Gartenreich gepflanzt, um einen nachhaltigen Beitrag zum Klima- und Umweltschutz zu leisten. Die Fördersumme für die Projekte wurden dank des PS Lotteriesparens und der Crowdfunding-Aktion 99 Funken möglich.
0: Also der ureigene Sinn einer Sparkasse ist natürlich nicht auf das Thema nur Gewinnmaximierung zu achten oder Betriebsergebnisse vorzustellen, sondern genau das auch an unsere Bürger, an die Bevölkerung weiterzugeben. Und das war heute ein wesentlicher Bestandteil, dies öffentlich zu kommunizieren, dass wir im Jahr 2025 insgesamt über eigenes Spendensponsoring, über die Sparkassenstiftung des Ostdeutschen Sparkassenverbandes und auch über PS Lotteriesparen sowie über unser Crowdfunding insgesamt knapp 500.000 Euro hier in Dessau-Roßlau gespendet haben.
1: Bei der Pressekonferenz wurde auch ein Blick in die Zukunft geworfen. Dabei standen insbesondere die Möglichkeiten der Geldanlage in Wertpapieren und Kryptowährungen im Fokus. Darüber hinaus spielte auch die fortschreitende Digitalisierung eine wichtige Rolle.
0: Digitalisierung wird es immer wichtiger, das Serviceangebot auf, ich sag mal, einfach breitere Beine oder eine breitere Plattform zu stellen. Der rein mitarbeiterbesetzte Service, ja, den wird es auch noch geben. Zusätzlich wollen wir das Leistungsangebot aber auch zu einer Videoberatung, zu einem Videoservice erweitern, um einfach auch eine andere Generation anzusprechen oder auch für die ältere Generation leistungsfähig zu bleiben. Und Herr Brackmann hat es ja so schön gesagt, wir sind die erste Direktbank vor Ort, aber mit einer persönlichen Note. Und dazu stehen wir und wir stehen genauso, wie wir es gesagt haben, auch zu den Standorten, die aktuell in der Stadt Dessau-Roßlau vorhanden sind. Insgesamt muss man sagen, das hatte ich ja auch gerade noch mal bei der Pressekonferenz gesagt, die Sparkasse Dessau gibt es seit 1833 am Markt. Das heißt, wir haben jetzt fast 200 Jahre kontinuierliche Weiterentwicklung hinter uns gebracht und werden das auch zukünftig erfolgreich tun. Speziell jetzt bezogen auf den Anlagebereich kann man sagen, in den letzten Jahren gab es verstärkte Nachfragen zum Thema der Wertpapiere, der Edelmetalle und natürlich auch der Kryptowährungen. Auch hier werden wir unser Leistungsangebot erweitern und gemeinsam mit dem Sparkassenverband jetzt im zweiten Halbjahr eine Kryptoverwahrfähigkeit mit an den Start bringen. Grundsätzlich auch das Thema Edelmetalle wird 2026 weiterhin ein gefragter Trend bleiben, wo wir auch in verschiedenen Formen, sei es jetzt Zertifikateformen, ETCs oder auch direkt das physische Edelmetall anbieten. Und das Thema der Wertpapiere ist und bleibt immer gefragt.
1: Derzeit sind bei der Stadtsparkasse in Dessau 158 Mitarbeiter und 10 Auszubildende beschäftigt. Da in den kommenden 10 Jahren rund 60 Mitarbeiter in Rente gehen, will die Stadtsparkasse die Lücke mit Quereinsteigern, Fachkräften anderer Institute sowie mehr Auszubildenden und Werkstudenten schließen. Bei der Bilanzpressekonferenz konnte die Stadtsparkasse Dessau zeigen, dass sowohl auf eine erfolgreiche Entwicklung zurückgeblickt werden kann und auch die Herausforderungen der Zukunft aktiv angegangen werden. Mit ihrem gesellschaftlichen Engagement bleibt sie ein wichtiger Partner für die Menschen in der Region.

0: Dessau Roßlau war schon Anfang Juni in WM-Stimmung. Doch dabei ging es nicht um die Fußball-Weltmeisterschaft, sondern um ein ganz besonderes Turnier vor der eigenen Haustür. Die Mini-Fußball-WM der Grundschulen im Paul-Greifzu-Stadion. Bereits zum 37. Mal wurde die traditionsreiche Veranstaltung von Anhalt Sport ausgetragen und verwandelte das Stadion am 2. Juni in eine große Fußballbühne für die jüngsten Kicker der Region. Angefangen hat alles vor 37 Jahren, damals ebenfalls zur Fußball-Weltmeisterschaft.
1: Ja, also es ist die 37. Auflage der Fußball-Mini-WM in Dessau. Wahnsinn, wenn man das so sieht, seit 37 Jahren, seit 1990 bei der Fußball-Weltmeisterschaft. Damals ins Leben gerufen und jetzt im 37. Jahr. Und man sieht es ja im Hintergrund, also es ist sensationell, es ist einfach nur herrlich, es ist einfach nur schön.
0: Auf 8 vorbereiteten Rasenfeldern kämpften die Nachwuchsteams mit viel Einsatz um Tore, Punkte und den begehrten Titel. In diesem Jahr gleich in 2 Turnieren gleichzeitig, auf beiden Seiten des Stadions. Über 50 Mannschaften aus der Bauerstadt und darüber hinaus kämpften mit viel Leidenschaft, Teamgeist und Ehrgeiz um die begehrten Pokale.
1: Es sind 14 Schulen, dieses Jahr 4 auswärtige Schulen dabei, aus Wolfen, aus Köthen, aus Rösa und aus Lindau, glaube ich. Also ringsherum hat das schon, ist das schon, wird es schon wahrgenommen und mit sage und schreibe 54 Mannschaften heute auf 8 Rasenplätzen. Hier im Hintergrund im Hauptstadion die Klassen 3 und 4, draußen die 1. und 2. Klasse mit über 550 Kindern. Also eines der größten Nachwuchsfußballturniere hier in der Region. Und also da können alle Beteiligten sehr stolz drauf sein. Wir sind sehr dankbar, dass die Schulen ihren Schülern und Schülerinnen das ermöglichen, hier teilzunehmen mit den vielen Mannschaften. Also wir wissen das ja, wir arbeiten ja sehr eng mit den Sportlehrern, mit den Direktoren, mit den Schulsozialarbeitern, haben wir da sehr engen Kontakt, nicht nur da, mit dem Supersprinter und mit anderen Wettbewerben. Und wir freuen uns, sind dankbar, dass das in den Schulen so toll umgesetzt wird und die Kinder heiß gemacht werden und darauf vorbereitet werden. Heute sind auch viele Eltern mit da, begleiten die Kinder. Also ist für alle ein Riesenevent.
0: Für einen fairen Ablauf sorgten engagierte Nachwuchsschiedsrichter aus den Dessauer Gymnasien. Auch die Sicherheit war jederzeit gewährleistet. Das Deutsche Rote Kreuz begleitete die Veranstaltung während des gesamten Turniertages. Auch die Sparkasse und viele weitere Unterstützer leisteten einen wichtigen Beitrag zur erfolgreichen Durchführung des Events.
1: Das ist unser Anspruch als Anhalt Sport e.V., den wir uns aber selber geben. Das gibt uns keinen Auftrag. Nein, wir wollen das, wünschen das und tun auch sehr, sehr viel dafür, um solche sportlichen Highlights für die Kinder zu ermöglichen. Wir brauchen dafür natürlich viele Partner. Und wie man es vielleicht auch im Hintergrund sieht, die Sparkasse ist dankenswerterweise als wichtiger Partner jetzt bei dieser Veranstaltung mit dabei und EasyLearn auch speziell bei der Veranstaltung und all unsere anderen Partner unterstützen auch diese wichtige Nachwuchsförderung, weil je mehr schöne und traditionelle und gut organisierte Wettbewerbe und Turniere für Kinder und Jugendliche angeboten werden, umso größer ist die Chance, die Kinder auch für den Sport dauerhaft zu begeistern.
0: Bei dem Wettbewerb der 1. und 2. Klasse belegten die Kinder der Grundschule an der Heide den 3. Platz. Bei den 3. und 4. Klassen erreichte den 3. Platz die Grundschule Tempelhofer Straße. In der Gruppe der 1. und 2. Klassen ging der 2. Platz an die Grundschule Wolfen. Bei den 3. und 4. Klassen belegte die Grundschule am Akazienwäldchen den 2. Rang. Den 1. Platz sicherten sich beide Mannschaften der evangelischen Grundschule Köthen und ging damit als Gesamtsieger aus dem Turnier hervor. Mit spannenden Spielen, vielen Toren und jeder Menge Begeisterung sorgten die jungen Fußballer auch in der Sommerausgabe der Mini-WM der Grundschulen für echtes WM-Feeling, ganz ohne weite Reise in die USA, Mexiko und Kanada.

0: Mit Tage wie diese von den Toten Hosen begrüßten die Schüler der Schule an der Multaue am 1. Juni zahlreiche Besucher. Sie alle waren gekommen, um die offizielle Eröffnung des neuen Schulgebäudes zu feiern. Nach 54 Monaten Bauzeit kann die Bildungseinrichtung mit dem sonderpädagogischen Förderschwerpunkt körperlich-motorische Entwicklung nun aufatmen.
1: Also es war ein sehr zäher Prozess. Wir hatten schon einige Termine anvisiert, wann wir diese Schule neu eröffnen wollen, haben uns eigentlich immer drauf gefreut. Und es wurde dann jedes Mal verschoben, weil es Verzögerungen gab. Ja, manchmal hat man schon nicht mehr dran geglaubt, wird es wirklich noch dieses Jahr oder dann doch? Wird es im Sommer und wenn ja, welcher ist gemeint? Also wir sind sehr froh, dass heute der Tag ist. Es ist Kindertag, da freuen wir uns ganz besonders. Ein besonderes Datum und ein tolles Datum, um die Schule neu zu eröffnen. Wir sind happy.
2: Also ich freue mich, dass nach nun, man kann schon fast sagen, 10 Jahren der Vorbereitung und der baulichen Umsetzung das neue Schulgebäude eröffnet worden ist. Man muss berücksichtigen, 2018, ich habe heute früh nochmal in die Unterlagen von damals geguckt, gab es die ersten Schritte. Es mussten Fördermittel besorgt werden. Das Land Sachsen-Anhalt hatte dann 4 Millionen Euro Fördermittel zur Verfügung gestellt und der Stadtrat 2019, glaube ich, die Entscheidung getroffen, hier am Standort den bisherigen Schulstandort, diesen Neubau zu errichten. Dann gab es noch Dinge, die geklärt werden mussten, wie ein Grundstück anzukaufen oder eben auch 2021 die Corona-Zeit, wo vieles dann natürlich nur schleppend ging. Aber am Ende zählt, was rauskommt. Und ich freue mich sehr, dass wir jetzt mit dem neuen Schulgebäude, das hervorragende Bedingungen für die 100 Schülerinnen und Schüler bietet, zur Eröffnung kommen konnten.
0: Oberbürgermeister Dr. Robert Reck, Schulleiterin Diana Reue sowie der Schülersprecher Leon Rodemann begrüßten die Besucher. Eta Hachmann, Beigeordnete für Soziales, Bildung, Jugend und Senioren, übergab dann den symbolischen Schlüssel an die Schulleiterin. Mit einem Banddurchschnitt wurde das neue Schulgebäude offiziell eröffnet und die Schüler durften erstmals hineinschauen.
1: Also diese Schule bietet sehr viel mehr Platz als die alte Schule. Es ist wirklich mal ein Neubau. Unsere Kinder waren bisher immer in alten Gemäuern untergebracht, ein alter Kindergarten, eine ganz alte Schule. Jetzt haben wir tatsächlich ganz neue Räume, viel Platz, sodass auch Rollstuhlfahrer sich bequem bewegen können. Wir haben 2 Fahrstühle hier, die hoffentlich auch schneller fahren als unsere alten in der alten Schule, denn die waren sehr langsam. Helle Räume, große Räume, moderne Einrichtungen, wenn ich an die Fachkabinette für Biologie, Chemie, Physik denke, da freuen wir uns einfach drauf. Auch Werken hat neue Werkbänke, neues Werkzeug bekommen. Das macht einfach Spaß, glaube ich, mit diesen ganzen neuen Dingen dann auch zu arbeiten und zu lernen.
0: Ermöglicht wurde der Neubau durch Zuwendungen zur Verbesserung der Schulinfrastruktur finanzschwacher Kommunen, gefördert durch die Bundesregierung, sowie mit Eigenmitteln der Stadt Dessau-Roßlau. Die Gesamtkosten betragen 21 Millionen Euro, die Förderung 4 Millionen Euro.
2: Sie ist eine Schule, die für unsere Stadt wichtig ist, aber sie ist auch eine Schule, die für die Region wichtig ist, denn etwa die Hälfte der Schülerinnen und Schüler stammt nicht aus Dessau-Roßlau, sondern aus den umliegenden Gemeinden, findet hier gute Bedingungen, beschult zu werden. Und ich freue mich, dass natürlich alle Schülerinnen und Schüler mit dem besonderen Förderbedarf aus unserer Stadt hier in diesem wunderbaren Schulgebäude beschult werden können. Und das jetzt auf die nächsten Jahrzehnte. Die Rahmenbedingungen sind prima. Und ich denke, alle werden sehr zufrieden sein und können sehr zufrieden sein mit dem Ergebnis, was hier entstanden ist.
0: Die Stadt Dessau-Roßlau erfüllt als Schulträger mit der Schule an der Multaue eine wichtige oberzentrale Aufgabe. Die Bildungseinrichtung freut sich, mit dem modernen Gebäude die Kinder nun noch besser unterstützen zu können.
1: Wenn Kinder an unsere Schule kommen, sehen wir tatsächlich erstmal, was für Möglichkeiten hat das Kind, wie können wir es unterstützen beim Lernen, denn jeder Mensch möchte lernen und das ist uns ganz wichtig, erstmal den Menschen an sich zu sehen. Für uns ist das völlig normal, dass jedes Kind ja irgendwie ein kleines Handicap mitbringt und hat. Und damit gehen wir ganz selbstverständlich um. Ich glaube, für die Kinder ist das eine tolle Erfahrung, dass sie nicht immer daran gemessen werden, was sie nicht können, sondern einfach gesehen zu werden, gestärkt zu werden, sich eigentlich auch so ein bisschen hier wie zu Hause zu fühlen. Für manche Kinder ist es das zweite Zuhause und sie finden hier einfach Verlässlichkeit.

0: Personen, die immer an ihrer Seite sind.
1: Das neue Schulgebäude war jedoch nur der erste Bauabschnitt. Im zweiten Abschnitt soll das alte Schulgebäude jetzt zurückgebaut werden und ein schöner neuer Schulhof entstehen.
0: Unsere Kinder haben schon seit 2 Jahren keinen Spielplatz mehr. Der musste abgerissen werden, weil es eine Unfallgefahr dargestellt hat. Die Kleinen haben also jetzt nur noch ein altes Karussell und eine Nestschaukel, die eigentlich auch nicht mehr taugt. Wir brauchen ganz dringend einen neuen Spielplatz. Die alte Schule steht jetzt auch im Weg. Wir sehen von hier aus den Schulhof nicht mehr, was da los ist. Unsere Kinder kommen eigentlich nur über Umwege auf den Schulhof. Deswegen ist uns eine große Herzensangelegenheit, dass auch das alte Gebäude abgerissen wird und der Schulhof saniert wird.
1: Den Neubau der Schule hat ein Architekturbüro aus Magdeburg geplant und die Umsetzung gesteuert. An dieser waren zahlreiche Planungsbüros und Unternehmen aus der Stadt Dessau-Roßlau und dem Umland beteiligt.

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1: Mit den Landesliteraturtagen rückte Dessa Roßlau über 2 Wochen in den Mittelpunkt der Gegenwartsliteratur. Ab Anfang Mai lud die Stadt unter dem Motto »Findet statt« zu einem vielfältigen Programm mit besonderen Highlights rund ums Lesen ein. Zum Abschluss des Lesefests hieß es am 23. März im Bauhausmuseum noch einmal an die Substanz. Mit ihrem Roman »Die Allee« erzählte Florentine Anders die Geschichte ihres Großvaters, der als Architekt zu einem der bedeutendsten Baumeister der DDR wurde.
2: Heute Nachmittag haben wir zum Finale Florentine Anders mit ihrem Roman »Die Allee« gehört. Das ist ein Roman über den Architekten Hermann Henselmann und seine Familie und ein Roman auch über den Aufbau der DDR. Und das fanden wir passt sehr gut zum Bauhausmuseum als Ort und deswegen haben wir das ausgewählt.
1: Schon zum 2. Mal wurde Dessa Roßlau zur Literaturhochburg. Erstmals fand das mehrwöchige Lesefest 1992 statt. Für die Literaturtage in der Bauhausstadt hatten sich die Veranstalter einiges einfallen lassen. Bunt verteilt im gesamten Stadtgebiet fanden Lesungen statt, die zum Denken, zum Hören und Staunen einluden.
2: Dessa hat, glaube ich, bewiesen, Dessa Roßlau, dass es das kann. Die Landesliteraturtage haben immer das Problem, dass man quasi von null anfängt, weil die halt jedes Jahr woanders stattfinden. Und man muss den Leuten erstmal erklären, was das eigentlich ist und was es werden soll. Und deswegen hat sich das Festival auch im Laufe der Zeit entwickelt, im Laufe dieser 16 Tage. Und am Schluss waren wir da, wo wir eigentlich hin wollten, was die Auslastung betraf und die Wahrnehmung. Aber wir haben viele positive Rückmeldungen auch von den Autoren und das ist ja auch sehr wichtig für uns.
1: Insgesamt wurden bei den Landesliteraturtagen über 60 Autoren begrüßt. Diese lasen teilweise in Schulen und Senioreneinrichtungen. Darüber hinaus boten die Landesliteraturtage ein vielfältiges Programm von Bilderbuchnachmittag in der Stadtbibliothek bis hin zur Abendperformance im Alten Theater. Den Organisatoren war es dabei besonders wichtig, dass für jeden Lesegeschmack etwas dabei war.
2: Schön, besonders schön war Sunday in the Park im Georgengarten mit 4 Autoren, die an 4 Stellen gleichzeitig und dann 4-mal hintereinander gelesen haben. Da hat das Wetter gepasst, da hat das Publikum gepasst, hat alles gepasst. Das war wunderschön. Also es ist schwer zu kalkulieren. Man merkt, dass Themen, die mit der Lokalgeschichte zu tun haben, die auch mit vielleicht der politischen Geschichte Deutschlands zu tun haben, dass die besonders große Resonanz finden. Krimis laufen natürlich gut, dann gibt es Genres wie Lyrik, die es traditionell eher ein bisschen schwer haben und da bin ich ganz stolz, dass wir im Alten Theater trotzdem einen vollen Saal dafür hatten. Also die Resonanz war gemischt, aber letztlich gut und ich glaube, wenn wir das nochmal machen, dann wird sie auch noch besser werden.
1: Auch im kommenden Jahr möchte Dessa Roßlau erneut Gastgeber der Landesliteraturtage werden. Erste Ideen sind bereits entstanden und Gespräche laufen schon. Doch weil die Landesliteraturtage vom Land Sachsen-Anhalt organisiert und größtenteils finanziert werden, braucht es noch etwas Geduld, bis feststeht, ob die Wahl für 2027 tatsächlich wieder auf die Doppelstadt an Mulde und Elbe fällt.
3: Eine ganz besondere Form des Buches ist das sogenannte Künstlerbuch. Hierbei handelt es sich um ein von einem Künstler erstelltes Werk in Buchform. Künstlerbücher sind sehr vielseitig und können aus unterschiedlichsten Materialien bestehen, sowie zahlreiche verschiedene Formen annehmen. Die Lesbarkeit des Inhalts ist dabei oft nur nebensächlich. Seit Beginn des 20. Jahrhunderts entstehen immer mehr derartige Kunstwerke. Auch Sachsen-Anhalt hat eine eigene Landessammlung für Künstlerbücher. Werke aus dieser Sammlung werden bald in einer Ausstellung in Köthen zu sehen sein.
4: In der Einheitlichen Landesbücherei Dessau wird die Landessammlung Künstlerbücher Sachsen-Anhalt verwahrt. Landessammlung Künstlerbücher heißt ja, dass wir diese Bücher nicht nur in Dessau zeigen, sondern dass die möglichst den Bewohnern des gesamten Landes zugänglich gemacht werden. Das machen wir in Form von Publikationen, Webseite und so weiter, aber eben auch in Form von Ausstellungen, die in diesem Fall jetzt in Köthen im Schlossmuseum stattfindet. Das ist also ein Wunsch von uns. Es ist aber auch ein Wunsch des Geldgebers oder des Eigentümers der Sammlung. Der Eigentümer der Sammlung ist ja das Land Sachsen-Anhalt, vertreten durch das Kultusministerium. Und vom Kultusministerium wird diese Ausstellung auch finanziert. Und wir haben im Schloss Köthen einen wunderbaren Ort gefunden, um diese Ausstellung in einer Stadt im Land Sachsen-Anhalt zu präsentieren.
3: Seit 1992 gibt es die Landessammlung für Künstlerbücher in Dessau. Seit 1997 wird sie durch Ankäufe des Kultusministeriums gefördert. Mittlerweile umfasst sie schätzungsweise 700 bis 800 Werke und bietet einen einzigartigen Überblick zur Vielfalt der besonderen Bücher. In der Ausstellung in Köthen wird die Sammlung präsentiert und man erfährt mehr über Künstlerbücher im Allgemeinen.
4: Die Ausstellung wird dort in drei Ausstellungsräumen zu sehen sein, die das Museum Schloss Köthen als Sonderausstellungsräume bereithält. In einem Raum wird die unterschiedliche Form, die Künstlerbücher annehmen kann, die unterschiedliche Art von Materialien und so weiter, also die Unterschiede, die Verschiedenheiten werden gezeigt. In einem Raum wird der Bestand der anhaltischen Künstlerbuchsammlung des Landes Sachsen-Anhalt, die in der anhaltischen Landesbücherei vorhanden sind, vorgestellt. Und im dritten Raum wird vorgestellt, in welchen Formen Künstlerbücher erscheinen können, welche Form sie in der Geschichte hatten und aber auch, wie Künstlerbücher heute entstehen. Denn da sind zum Beispiel auch Werke zu sehen, die in Halle in der Burg Giebichenstein Kunsthochschule entstehen. Dort gibt es eine Professur für Buchkunst und die Studierenden dort stellen ihre Künstlerbücher, die jetzt gerade erst entstanden sind, auch in dieser Ausstellung vor.
3: Aber auch über die Ausstellung in Köthen hinaus hat man nun schon Ideen, was mit der Künstlerbuchsammlung des Landes geschehen soll. So will man diese dann auch in Dessau der Öffentlichkeit zugänglich machen.
4: Wir hoffen ja, dass das Palais Dietrich als das Domizil der anhaltischen Landesbücherei Dessau in diesem Jahr baulich fertig wird und wir dann einziehen können. Aber da kann man noch kein genaues Datum nennen. Es ist also noch im Bauprozess, ja. Wenn wir aber dieses Gebäude wieder nutzen können als anhaltische Landesbücherei, dann wird es dort einen Sonderausstellungsbereich geben, in dem wir permanent solche Künstlerbücher zeigen wollen. Und es gibt im Lesesaal einen Pultschrank, in dem erstens neu in die Sammlung aufgenommene Bücher präsentiert werden für über einen gewissen Zeitraum und in dem ein Gesamtkatalog der in der Sammlung vertretenen Künstlerbücher auch haptisch, indem wir das nämlich auf Karteikarten präsentieren, recherchierbar ist. Also das ist die Idee und das wird auch die Idee einer Künstlerin und die Künstlerin wird uns dabei auch begleiten. Eine Künstlerin, die auch mit eigenen Künstlerbüchern in der Sammlung vertreten ist.
3: Wer nun Interesse hat, sich Künstlerbücher aus der Landessammlung anzuschauen, kann das vom 12. Juni bis zum 9. August in der Ausstellung Bibliomania im Köthener Schloss tun. Geöffnet ist diese immer mittwochs bis sonntags von 11 bis 17 Uhr. Zudem werden noch verschiedene interessante Veranstaltungen im Rahmen der Sonderausstellung stattfinden.
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0: Die Stadtsparkasse hatte am 1. Juni zu ihrer Bilanzpressekonferenz für das vergangene Geschäftsjahr unter dem Motto »Starke Werte, klare Perspektiven« gemeinsam mit Menschen, Unternehmen und Kommune auf Kurs eingeladen. Dabei wurde nicht nur auf das vergangene Jahr geschaut, sondern auch ein Blick in die Zukunft geworfen, neue Strategien aufgezeigt und ein Ausblick auf spannende Entwicklungen, die das Jahr 2026 und folgende für ihre Kunden und die Region bereithält, gegeben.
1: Ja, insgesamt eine äußerst erfreuliche Entwicklung. Rein betrachtet auf die Zahlenwelt muss man sagen, Betriebsergebnis, Vorbewertung waren 12 Millionen Euro, wovon wir knapp 8 Millionen Euro dann ins Eigenkapital einstellen werden. Mal fernab von Zahlen möchte ich auch die sonstigen Erfolge unserer Sparkasse nicht unerwähnt lassen. Wir haben wie seit 2016 anhaltend wachsende Kundeneinlagen, wachsende Wertpapierbestände. Aktuell ist der Kundenwertpapierbestand bei uns bei ca. 310 Millionen Euro. Das entspricht einer Vervierfachung in den letzten 10 Jahren. Und auch im besicherten Kreditgeschäft, vornehmlich der Wohnungsbaufinanzierung, haben wir eine sehr, sehr gute Wachstumsrate hingelegt und konnten auch hier die Bestände deutlich ausbauen.
0: Die Stadtsparkasse Dessau-Roßlau ist weit mehr als ein Finanzdienstleister. Sie engagiert sich regelmäßig für Vereine, soziale Projekte sowie Bildungs- und Kulturinitiativen in der Region. Im vergangenen Jahr wurden insgesamt 110 Förderungen für Vereine bzw. gemeinnützige Einrichtungen bewilligt. Dabei standen besonders Projekte für Kinder und Jugendliche im Fokus. Als langjähriger Sponsor unterstützt sie unter anderem den DRHV 06 und fördert gemeinsame Veranstaltungen wie die Biber-Olympiade. Auch in der Weihnachtszeit zeigte die Sparkasse großes Engagement. Im Rahmen ihrer Kita-Weihnachtstour wurden 30 Kindergarteneinrichtungen in Dessau-Roßlau beschenkt. Darüber hinaus fördert die Stadtsparkasse zahlreiche Vereine und Einrichtungen der Stadt. So übergab sie der Stadtbibliothek verschiedene Gegenstände für eine Bohr- und Nähmaschine und trug damit zur Erweiterung der Bibliothek der Dinge bei. Des Weiteren veranstaltete die Stadtsparkasse Dessau Baumpflanzaktionen, die sie gemeinsam mit der PS-Lotteriegesellschaft, der Schutzgemeinschaft Deutscher Wald und der Kulturstiftung Dessau-Wörlitz durchführten. Dabei wurden rund 3000 Bäume im Dessau-Wörlitzer Gartenreich gepflanzt, um einen nachhaltigen Beitrag zum Klima- und Umweltschutz zu leisten. Die Fördersumme für die Projekte wurden dank des PS-Lotteriesparens und der Crowdfunding-Aktion 99 Funken möglich.
1: Also der ureigene Sinn einer Sparkasse ist natürlich nicht auf das Thema nur Gewinnmaximierung zu achten oder Betriebsergebnisse vorzustellen, sondern genau das auch an unsere Bürger, an die Bevölkerung weiterzugeben. Und das war heute ein wesentlicher Bestandteil, dies öffentlich zu kommunizieren, dass wir im Jahr 2025 insgesamt über eigenes Spendensponsoring, über die Sparkassenstiftung des Ostdeutschen Sparkassenverbandes und auch über PS-Lotteriesparen sowie über unser Crowdfunding insgesamt knapp 500.000 Euro hier in Dessau-Roßlau gespendet haben.
0: Bei der Pressekonferenz wurde auch ein Blick in die Zukunft geworfen. Dabei standen insbesondere die Möglichkeiten der Geldanlage in Wertpapieren und Kryptowährungen im Fokus. Darüber hinaus spielte auch die fortschreitende Digitalisierung eine wichtige Rolle.
1: Digitalisierung wird es immer wichtiger, das Serviceangebot auf, ich sag mal, einfach breitere Beine oder eine breitere Plattform zu stellen. Der rein mitarbeiterbesetzte Service, ja, den wird es auch noch geben. Zusätzlich wollen wir das Leistungsangebot aber auch zu einer Videoberatung, zu einem Videoservice erweitern, um einfach auch eine andere Generation anzusprechen oder auch für die ältere Generation leistungsfähig zu bleiben. Und Herr Brackemann hat es ja so schön gesagt, wir sind die erste Direktbank vor Ort, aber mit einer persönlichen Note. Und dazu stehen wir und wir stehen genauso, wie wir es gesagt haben, auch zu den Standorten, die aktuell in der Stadt Dessau-Roßlau vorhanden sind. Insgesamt muss man sagen, das hatte ich ja auch gerade noch mal bei der Pressekonferenz gesagt, die Sparkasse Dessau gibt es seit 1833 am Markt. Das heißt, wir haben jetzt fast 200 Jahre kontinuierliche Weiterentwicklung hinter uns gebracht und werden das auch zukünftig erfolgreich tun. Speziell jetzt bezogen auf den Anlagebereich kann man sagen, in den letzten Jahren gab es verstärkte Nachfragen zum Thema der Wertpapiere, der Edelmetalle und natürlich auch der Kryptowährungen. Auch hier werden wir unser Leistungsangebot erweitern und gemeinsam mit dem Sparkassenverband jetzt im zweiten Halbjahr eine Kryptoverwahrfähigkeit mit an den Start bringen. Grundsätzlich auch das Thema Edelmetalle wird 2026 weiterhin ein gefragter Trend bleiben, wo wir auch in verschiedenen Formen, sei es jetzt Zertifikateformen, ETCs oder auch direkt das physische Edelmetall anbieten. Und das Thema der Wertpapiere ist und bleibt immer gefragt.
0: Derzeit sind bei der Stadtsparkasse in Dessau 158 Mitarbeiter und 10 Auszubildende beschäftigt. Da in den kommenden 10 Jahren rund 60 Mitarbeiter in Rente gehen, will die Stadtsparkasse die Lücke mit Quereinsteigern, Fachkräften anderer Institute sowie mehr Auszubildenden und Werkstudenten schließen. Bei der Bilanzpressekonferenz konnte die Stadtsparkasse Dessau zeigen, dass sowohl auf eine erfolgreiche Entwicklung zurückgeblickt werden kann und auch die Herausforderungen der Zukunft aktiv angegangen werden. Mit ihrem gesellschaftlichen Engagement bleibt sie ein wichtiger Partner für die Menschen in der Region. Dessau-Roßlau war schon Anfang Juni in WM-Stimmung. Doch dabei ging es nicht um die Fußball-Weltmeisterschaft, sondern um ein ganz besonderes Turnier vor der eigenen Haustür. Die Mini-Fußball-WM der Grundschulen im Paul-Greifzu-Stadion. Bereits zum 37. Mal wurde die traditionsreiche Veranstaltung von Anhalt Sport ausgetragen und verwandelte das Stadion am 2. Juni in eine große Fußballbühne für die jüngsten Kicker der Region. Angefangen hat alles vor 37 Jahren, damals ebenfalls zur Fußball-Weltmeisterschaft.
2: Ja, also es ist die 37. Auflage der Fußball-Mini-WM in Dessau. Wahnsinn, wenn man das so sieht, seit 37 Jahren, seit 1990 bei der Fußball-Weltmeisterschaft. Damals ins Leben gerufen und jetzt im 37. Jahr. Und man sieht es ja im Hintergrund, also es ist sensationell, es ist einfach nur herrlich, es ist einfach nur schön.
0: Auf 8 vorbereiteten Rasenfeldern kämpften die Nachwuchsteams mit viel Einsatz um Tore, Punkte und den begehrten Titel. In diesem Jahr gleich in 2 Turnieren gleichzeitig, auf beiden Seiten des Stadions. Über 50 Mannschaften aus der Bauerstadt und darüber hinaus kämpften mit viel Leidenschaft, Teamgeist und Ehrgeiz um die begehrten Pokale.
2: Es sind 14 Schulen, dieses Jahr 4 auswärtige Schulen dabei, aus Wolfen, aus Köthen, aus Rösa und aus Lindau, glaube ich. Also ringsherum hat das schon, ist das schon, wird es schon wahrgenommen und mit sage und schreibe 54 Mannschaften heute auf 8 Rasenplätzen. Hier im Hintergrund im Hauptstadion die Klassen 3 und 4, draußen die 1. und 2. Klasse mit über 550 Kindern. Also eines der größten Nachwuchsfußballturniere hier in der Region. Und also da können alle Beteiligten sehr stolz darauf sein. Wir sind sehr dankbar, dass die Schulen ihren Schülern und Schülerinnen das ermöglichen, hier teilzunehmen mit den vielen Mannschaften. Also wir wissen das ja, wir arbeiten ja sehr eng mit den Sportlehrern, mit den Direktoren, mit den Schulsozialarbeitern, haben wir da sehr engen Kontakt, nicht nur da, mit dem Supersprinter und mit anderen Wettbewerben. Und wir freuen uns, sind dankbar, dass das in den Schulen so toll umgesetzt wird und die Kinder heiß gemacht werden und darauf vorbereitet werden. Heute sind auch viele Eltern mit da, begleiten die Kinder. Also ist für alle ein Riesenevent.
0: Für einen fairen Ablauf sorgten engagierte Nachwuchsschiedsrichter aus den Dessauer Gymnasien. Auch die Sicherheit war jederzeit gewährleistet. Das Deutsche Rote Kreuz begleitete die Veranstaltung während des gesamten Turniertages. Auch die Sparkasse und viele weitere Unterstützer leisteten einen wichtigen Beitrag zur erfolgreichen Durchführung des Events.
2: Das ist unser Anspruch als Anhalt Sport e.V., den wir uns aber selber geben. Das gibt uns keinen Auftrag. Nein, wir wollen das, wünschen das und tun auch sehr, sehr viel dafür, um solche sportlichen Highlights für die Kinder zu ermöglichen. Wir brauchen dafür natürlich viele Partner. Und wie man es vielleicht auch im Hintergrund sieht, die Sparkasse ist dankenswerterweise als ein wichtiger Partner jetzt bei dieser Veranstaltung mit dabei und EasyLearn auch speziell bei der Veranstaltung und all unsere anderen Partner unterstützen auch diese wichtige Nachwuchsförderung, weil je mehr schöne und traditionelle und gut organisierte Wettbewerbe und Turniere für Kinder und Jugendliche angeboten werden, umso größer ist die Chance, die Kinder auch für den Sport dauerhaft zu begeistern.
0: Bei dem Wettbewerb der ersten und zweiten Klasse belegten die Kinder der Grundschule an der Heide den dritten Platz. Bei den dritten und vierten Klassen erreichte den dritten Platz die Grundschule Tempelhofer Straße. In der Gruppe der ersten und zweiten Klassen ging der zweite Platz an die Grundschule Wolfen. Bei den dritten und vierten Klassen belegte die Grundschule am Akazienwäldchen den zweiten Rang. Den ersten Platz sicherten sich beide Mannschaften der evangelischen Grundschule Köthen und gingen damit als Gesamtsieger aus dem Turnier hervor. Mit spannenden Spielen, vielen Toren und jeder Menge Begeisterung sorgten die jungen Fußballer auch in der Sommerausgabe der Mini-WM der Grundschulen für echtes WM-Feeling, ganz ohne weite Reise in die USA, Mexiko und Kanada.

0: Mit Tage wie diese von den Toten Hosen begrüßten die Schüler der Schule an der Muldaue am 1. Juni zahlreiche Besucher. Sie alle waren gekommen, um die offizielle Eröffnung des neuen Schulgebäudes zu feiern. Nach 54 Monaten Bauzeit kann die Bildungseinrichtung mit dem sonderpädagogischen Förderschwerpunkt körperlich-motorische Entwicklung nun aufatmen.
1: Also es war ein sehr zäher Prozess. Wir hatten schon einige Termine anvisiert, wann wir diese Schule neu eröffnen wollen, haben uns eigentlich immer drauf gefreut. Und es wurde dann jedes Mal verschoben, weil es Verzögerungen gab. Ja, manchmal hat man schon nicht mehr dran geglaubt, wird es wirklich noch dieses Jahr oder dann doch? Wird es im Sommer? Und wenn ja, welcher ist gemeint? Also wir sind sehr froh, dass heute der Tag ist. Es ist Kindertag, da freuen wir uns ganz besonders. Ein besonderes Datum und ein tolles Datum, um die Schule neu zu eröffnen. Wir sind happy.
2: Also ich freue mich, dass nach nun, man kann schon fast sagen, 10 Jahren der Vorbereitung und der baulichen Umsetzung das neue Schulgebäude eröffnet worden ist. Man muss berücksichtigen, 2018, ich habe heute früh nochmal in die Unterlagen von damals geguckt, gab es die ersten Schritte. Es mussten Fördermittel besorgt werden. Das Land Sachsen-Anhalt hatte dann 4 Millionen Euro Fördermittel zur Verfügung gestellt und der Stadtrat 2019, glaube ich, die Entscheidung getroffen, hier am Standort dem bisherigen Schulstandort diesen Neubau zu errichten. Dann gab es noch Dinge, die geklärt werden mussten, wie ein Grundstück anzukaufen oder eben auch 2021 die Corona-Zeit, wo vieles dann natürlich nur schleppend ging. Aber am Ende zählt, was rauskommt. Und ich freue mich sehr, dass wir jetzt mit dem neuen Schulgebäude, das hervorragende Bedingungen für die 100 Schülerinnen und Schüler bietet, zur Öffnung kommen konnten.
0: Oberbürgermeister Dr. Robert Reck, Schulleiterin Diana Reue sowie der Schülersprecher Leon Rodemann begrüßten die Besucher. Eta Hachmann, Beigeordnete für Soziales, Bildung, Jugend und Senioren, übergab dann den symbolischen Schlüssel an die Schulleiterin. Mit einem Banddurchschnitt wurde das neue Schulgebäude offiziell eröffnet und die Schüler durften erstmals hineinschauen.
1: Also diese Schule bietet sehr viel mehr Platz als die alte Schule. Es ist wirklich mal ein Neubau. Unsere Kinder waren bisher immer in alten Gemäuern untergebracht, ein alter Kindergarten, eine ganz alte Schule. Jetzt haben wir tatsächlich ganz neue Räume, viel Platz, sodass auch Rollstuhlfahrer sich bequem bewegen können. Wir haben 2 Fahrstühle hier, die hoffentlich auch schneller fahren als unsere alten in der alten Schule, denn die waren sehr langsam. Helle Räume, große Räume, moderne Einrichtungen, wenn ich an die Fachkabinette für Biologie, Chemie, Physik denke, da freuen wir uns einfach drauf. Auch Werken hat neue Werkbänke, neues Werkzeug bekommen. Das macht einfach Spaß, glaube ich, mit diesen ganzen neuen Dingen dann auch zu arbeiten und zu lernen.
0: Ermöglicht wurde der Neubau durch Zuwendungen zur Verbesserung der Schulinfrastruktur finanzschwacher Kommunen, gefördert durch die Bundesregierung, sowie mit Eigenmitteln der Stadt Dessau-Roßlau. Die Gesamtkosten betragen 21 Millionen Euro, die Förderung 4 Millionen Euro.
2: Sie ist eine Schule, die für unsere Stadt wichtig ist, aber sie ist auch eine Schule, die für die Region wichtig ist, denn etwa die Hälfte der Schülerinnen und Schüler stammt nicht aus Dessau-Roßlau, sondern aus den umliegenden Gemeinden. Findet hier gute Bedingungen, beschult zu werden. Und ich freue mich, dass natürlich alle Schülerinnen und Schüler mit dem besonderen Förderbedarf aus unserer Stadt hier in diesem wunderbaren Schulgebäude beschult werden können. Und das jetzt auf die nächsten Jahrzehnte. Die Rahmenbedingungen sind prima. Und ich denke, alle werden sehr zufrieden sein und können sehr zufrieden sein mit dem Ergebnis, was hier entstanden ist.
0: Die Stadt Dessau-Roßlau erfüllt als Schulträger mit der Schule an der Muldaue eine wichtige oberzentrale Aufgabe. Die Bildungseinrichtung freut sich mit dem modernen Gebäude, die Kinder nun noch besser unterstützen zu können.
1: Wenn Kinder an unsere Schule kommen, sehen wir tatsächlich erstmal, was für Möglichkeiten hat das Kind, wie können wir es unterstützen beim Lernen, denn jeder Mensch möchte lernen und das ist uns ganz wichtig, erstmal den Menschen an sich zu sehen. Für uns ist das völlig normal, dass jedes Kind ja irgendwie ein kleines Handicap mitbringt und hat. Und damit gehen wir ganz selbstverständlich um. Ich glaube, für die Kinder ist das eine tolle Erfahrung, dass sie nicht immer daran gemessen werden, was sie nicht können, sondern einfach gesehen zu werden, gestärkt zu werden, sich eigentlich auch so ein bisschen hier wie zu Hause zu fühlen. Für manche Kinder ist es das zweite Zuhause und sie finden hier einfach Verlässlichkeit.

0: Personen, die immer an ihrer Seite sind.
1: Das neue Schulgebäude war jedoch nur der erste Bauabschnitt. Im zweiten Abschnitt soll das alte Schulgebäude jetzt zurückgebaut werden und ein schöner neuer Schulhof entstehen.
0: Unsere Kinder haben schon seit 2 Jahren keinen Spielplatz mehr. Der musste abgerissen werden, weil es eine Unfallgefahr dargestellt hat. Die Kleinen haben also jetzt nur noch ein altes Karussell und eine Nestschaukel, die eigentlich auch nicht mehr taugt. Wir brauchen ganz dringend einen neuen Spielplatz. Die alte Schule steht jetzt auch im Weg. Wir sehen von hier aus den Schulhof nicht mehr, was da los ist. Unsere Kinder kommen eigentlich nur über Umwege auf den Schulhof. Deswegen ist uns eine große Herzensangelegenheit, dass auch das alte Gebäude abgerissen wird und der Schulhof saniert wird.
1: Den Neubau der Schule hat ein Architekturbüro aus Magdeburg geplant und die Umsetzung gesteuert. An dieser waren zahlreiche Planungsbüros und Unternehmen aus der Stadt Dessau-Roßlau und dem Umland beteiligt.

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1: Mit den Landesliteraturtagen rückte Dessau-Roßlau über 2 Wochen in den Mittelpunkt der Gegenwartsliteratur. Ab Anfang Mai lud die Stadt unter dem Motto »Findet statt« zu einem vielfältigen Programm mit besonderen Highlights rund ums Lesen ein. Zum Abschluss des Lesefests hieß es am 23. März im Bauhausmuseum noch einmal an die Substanz. Mit ihrem Roman »Die Allee« erzählte Florentine Anders die Geschichte ihres Großvaters, der als Architekt zu einem der bedeutendsten Baumeister der DDR wurde.
2: Heute Nachmittag haben wir zum Finale Florentine Anders mit ihrem Roman »Die Allee« gehört. Das ist ein Roman über den Architekten Hermann Henselmann und seine Familie und ein Roman auch über den Aufbau der DDR. Und das fanden wir passt sehr gut zum Bauhausmuseum als Ort und deswegen haben wir das ausgewählt.
1: Schon zum 2. Mal wurde Dessau-Roßlau zur Literaturhochburg. Erstmals fand das mehrwöchige Lesefest 1992 statt. Für die Literaturtage in der Bauhausstadt hatten sich die Veranstalter einiges einfallen lassen. Bunt verteilt im gesamten Stadtgebiet fanden Lesungen statt, die zum Denken, zum Hören und Staunen einluden.
2: Dessau hat, glaube ich, bewiesen, Dessau-Roßlau, dass es das kann. Die Landesliteraturtage haben immer das Problem, dass man quasi von null anfängt, weil die halt jedes Jahr woanders stattfinden. Und man muss den Leuten erstmal erklären, was das eigentlich ist und was es werden soll. Und deswegen hat sich das Festival auch im Laufe der Zeit entwickelt, im Laufe dieser 16 Tage. Und am Schluss waren wir da, wo wir eigentlich hin wollten, was die Auslastung betraf und die Wahrnehmung. Aber wir haben viele positive Rückmeldungen auch von den Autoren und das ist ja auch sehr wichtig für uns.
1: Insgesamt wurden bei den Landesliteraturtagen über 60 Autoren begrüßt. Diese lasen teilweise in Schulen und Senioreneinrichtungen. Darüber hinaus boten die Landesliteraturtage ein vielfältiges Programm von Bilderbuchnachmittag in der Stadtbibliothek bis hin zur Abendperformance im Alten Theater. Den Organisatoren war es dabei besonders wichtig, dass für jeden Lesegeschmack etwas dabei war.
2: Schön, besonders schön war Sunday in the Park im Georgengarten mit 4 Autoren, die an 4 Stellen gleichzeitig und dann 4-mal hintereinander gelesen haben. Da hat das Wetter gepasst, da hat das Publikum gepasst, hat alles gepasst. Das war wunderschön. Also es ist schwer zu kalkulieren. Man merkt, dass Themen, die mit der Lokalgeschichte zu tun haben, die auch mit vielleicht der politischen Geschichte Deutschlands zu tun haben, dass die besonders große Resonanz finden. Krimis laufen natürlich gut, dann gibt es Genres wie Lyrik, die es traditionell eher ein bisschen schwer haben und da bin ich ganz stolz, dass wir im Alten Theater trotzdem einen vollen Saal dafür hatten. Also die Resonanz war gemischt, aber letztlich gut und ich glaube, wenn wir das nochmal machen, dann wird sie auch noch besser werden.
1: Auch im kommenden Jahr möchte Dessau-Roßlau erneut Gastgeber der Landesliteraturtage werden. Erste Ideen sind bereits entstanden und Gespräche laufen schon. Doch weil die Landesliteraturtage vom Land Sachsen-Anhalt organisiert und größtenteils finanziert werden, braucht es noch etwas Geduld, bis feststeht, ob die Wahl für 2027 tatsächlich wieder auf die Doppelstadt an Mulde und Elbe fällt.
3: Eine ganz besondere Form des Buches ist das sogenannte Künstlerbuch. Hierbei handelt es sich um ein von einem Künstler erstelltes Werk in Buchform. Künstlerbücher sind sehr vielseitig und können aus unterschiedlichsten Materialien bestehen, sowie zahlreiche verschiedene Formen annehmen. Die Lesbarkeit des Inhalts ist dabei oft nur nebensächlich. Seit Beginn des 20. Jahrhunderts entstehen immer mehr derartige Kunstwerke. Auch Sachsen-Anhalt hat eine eigene Landessammlung für Künstlerbücher. Werke aus dieser Sammlung werden bald in einer Ausstellung in Köthen zu sehen sein.
4: In der Einheitlichen Landesbücherei Dessau wird die Landessammlung Künstlerbücher Sachsen-Anhalt verwahrt. Landessammlung Künstlerbücher heißt ja, dass wir diese Bücher nicht nur in Dessau zeigen, sondern dass die möglichst den Bewohnern des gesamten Landes zugänglich gemacht werden. Das machen wir in Form von Publikationen, Webseite und so weiter, aber eben auch in Form von Ausstellungen, die in diesem Fall jetzt in Köthen im Schlossmuseum stattfindet. Das ist also ein Wunsch von uns. Es ist aber auch ein Wunsch des Geldgebers oder des Eigentümers der Sammlung. Der Eigentümer der Sammlung ist ja das Land Sachsen-Anhalt, vertreten durch das Kultusministerium. Und vom Kultusministerium wird diese Ausstellung auch finanziert. Und wir haben im Schloss Köthen einen wunderbaren Ort gefunden, um diese Ausstellung in einer Stadt im Land Sachsen-Anhalt zu präsentieren.
3: Seit 1992 gibt es die Landessammlung für Künstlerbücher in Dessau. Seit 1997 wird sie durch Ankäufe des Kultusministeriums gefördert. Mittlerweile umfasst sie schätzungsweise 700 bis 800 Werke und bietet einen einzigartigen Überblick zur Vielfalt der besonderen Bücher. In der Ausstellung in Köthen wird die Sammlung präsentiert und man erfährt mehr über Künstlerbücher im Allgemeinen.
4: Die Ausstellung wird dort in drei Ausstellungsräumen zu sehen sein, die das Museum Schloss Köthen als Sonderausstellungsräume bereithält. In einem Raum wird die unterschiedliche Form, die Künstlerbücher annehmen kann, die sozusagen die unterschiedliche Art von Materialien und so weiter, also die Unterschiede, die Verschiedenheiten werden gezeigt. In einem Raum wird der Bestand der anhaltischen Künstlerbuchsammlung des Landes Sachsen-Anhalt, die in der anhaltischen Landesbücherei vorhanden sind, vorgestellt. Und im dritten Raum wird vorgestellt, in welchen Formen Künstlerbücher erscheinen können, welche

0: der Anhaltischen Landesbücherei Dessau in diesem Jahr baulich fertig wird und wir dann einziehen können. Aber da kann man noch kein genaues Datum nennen. Das ist also noch im Bauprozess, ja. Wenn wir aber dieses Gebäude wieder nutzen können als Anhaltische Landesbücherei, dann wird es dort einen Sonderausstellungsbereich geben, in dem wir permanent solche Künstlerbücher zeigen wollen. Und es gibt im Lesesaal einen Pultschrank, in dem erstens gerade neu in die Sammlung aufgenommene Bücher präsentiert werden für über einen gewissen Zeitraum und in dem ein Gesamtkatalog der in der Sammlung vertretenen Künstlerbücher auch haptisch, indem wir das nämlich auf Karteikarten präsentieren, recherchierbar ist. Also das ist die Idee und das wird auch die Idee einer Künstlerin und die Künstlerin wird uns dabei auch begleiten. Eine Künstlerin, die auch mit eigenen Künstlerbüchern in der Sammlung vertreten ist.
1: Wer nun Interesse hat, sich Künstlerbücher aus der Landessammlung anzuschauen, kann das vom 12. Juni bis zum 9. August in der Ausstellung Bibliomania im Köthener Schloss tun. Geöffnet ist diese immer mittwochs bis sonntags von 11 bis 17 Uhr. Zudem werden noch verschiedene interessante Veranstaltungen im Rahmen der Sonderausstellung stattfinden.
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0: Die Stadtsparkasse hatte am 1. Juni zu ihrer Bilanzpressekonferenz für das vergangene Geschäftsjahr unter dem Motto »Starke Werte, klare Perspektiven« gemeinsam mit Menschen, Unternehmen und Kommune auf Kurs eingeladen. Dabei wurde nicht nur auf das vergangene Jahr geschaut, sondern auch ein Blick in die Zukunft geworfen, neue Strategien aufgezeigt und ein Ausblick auf spannende Entwicklungen, die das Jahr 2026 und folgende für ihre Kunden und die Region bereithält, gegeben.
1: Ja, insgesamt eine äußerst erfreuliche Entwicklung. Rein betrachtet auf die Zahlenwelt muss man sagen, Betriebsergebnis, Vorbewertung waren 12 Millionen Euro, wovon wir knapp 8 Millionen Euro dann ins Eigenkapital einstellen werden. Mal fernab von Zahlen möchte ich auch die sonstigen Erfolge unserer Sparkasse nicht unerwähnt lassen. Wir haben wie seit 2016 anhaltend wachsende Kundeneinlagen, wachsende Wertpapierbestände. Aktuell ist der Kundenwertpapierbestand bei uns bei ca. 310 Millionen Euro. Das entspricht einer Vervierfachung in den letzten 10 Jahren. Und auch im besicherten Kreditgeschäft, vornehmlich der Wohnungsbaufinanzierung, haben wir eine sehr, sehr gute Wachstumsrate hingelegt und konnten auch hier die Bestände deutlich ausbauen.
0: Die Stadtsparkasse Dessau-Roßlau ist weit mehr als ein Finanzdienstleister. Sie engagiert sich regelmäßig für Vereine, soziale Projekte sowie Bildungs- und Kulturinitiativen in der Region. Im vergangenen Jahr wurden insgesamt 110 Förderungen für Vereine bzw. gemeinnützige Einrichtungen bewilligt. Dabei standen besonders Projekte für Kinder und Jugendliche im Fokus. Als langjähriger Sponsor unterstützt

0: sie unter anderem den DRHV 06 und fördert gemeinsame Veranstaltungen wie die Biber-Olympiade. Auch in der Weihnachtszeit zeigte die Sparkasse großes Engagement. Im Rahmen ihrer Kita-Weihnachtstour wurden 30 Kindergarteneinrichtungen in Dessau-Roßlau beschenkt. Darüber hinaus fördert die Stadtsparkasse zahlreiche Vereine und Einrichtungen der Stadt. So übergab sie der Stadtbibliothek verschiedene Gegenstände für eine Bohr- und Nähmaschine und trug damit zur Erweiterung der Bibliothek der Dinge bei. Des Weiteren veranstaltete die Stadtsparkasse Dessau Baumpflanzaktionen, die sie gemeinsam mit der PS-Lotteriegesellschaft, der Schutzgemeinschaft Deutscher Wald und der Kulturstiftung Dessau-Wörlitz durchführten. Dabei wurden rund 3000 Bäume im Dessau-Wörlitzer Gartenreich gepflanzt, um einen nachhaltigen Beitrag zum Klima- und Umweltschutz zu leisten. Die Fördersumme für die Projekte wurden dank des PS-Lotteriesparens und der Crowdfunding-Aktion 99 Funken möglich.
1: Also der ureigene Sinn einer Sparkasse ist natürlich nicht auf das Thema nur Gewinnmaximierung zu achten oder Betriebsergebnisse vorzustellen, sondern genau das auch an unsere Bürger, an die Bevölkerung weiterzugeben. Und das war heute ein wesentlicher Bestandteil, dies öffentlich zu kommunizieren, dass wir im Jahr 2025 insgesamt über eigenes Spendensponsoring, über die Sparkassenstiftung des Ostdeutschen Sparkassenverbandes und auch über PS-Lotteriesparen sowie über unser Crowdfunding insgesamt knapp 500.000 Euro hier in Dessau-Roßlau gespendet haben.
0: Bei der Pressekonferenz wurde auch ein Blick in die Zukunft geworfen. Dabei standen insbesondere die Möglichkeiten der Geldanlage in Wertpapieren und Kryptowährungen im Fokus. Darüber hinaus spielte auch die fortschreitende Digitalisierung eine wichtige Rolle.
1: Digitalisierung wird es immer wichtiger, das Serviceangebot auf, ich sag mal, einfach breitere Beine oder eine breitere Plattform zu stellen. Der rein mitarbeiterbesetzte Service, ja, den wird es auch noch geben. Zusätzlich wollen wir das Leistungsangebot aber auch zu einer Videoberatung, zu einem Videoservice erweitern, um einfach auch eine andere Generation anzusprechen oder auch für die ältere Generation leistungsfähig zu bleiben. Und Herr Brackmann hat es ja so schön gesagt, wir sind die erste Direktbank vor Ort, aber mit einer persönlichen Note. Und dazu stehen wir und wir stehen genauso, wie wir es gesagt haben, auch zu den Standorten, die aktuell in der Stadt Dessau-Roßlau vorhanden sind. Insgesamt muss man sagen, das hatte ich ja auch gerade noch mal bei der Pressekonferenz gesagt, die Sparkasse Dessau gibt es seit 1833 am Markt. Das heißt, wir haben jetzt fast 200 Jahre kontinuierliche Weiterentwicklung hinter uns gebracht und werden das auch zukünftig erfolgreich tun. Speziell jetzt bezogen auf den Anlagebereich kann man sagen, in den letzten Jahren gab es verstärkte Nachfragen zum Thema der Wertpapiere, der Edelmetalle und natürlich auch der Kryptowährungen. Auch hier werden wir unser Leistungsangebot erweitern und gemeinsam mit dem Sparkassenverband jetzt im zweiten Halbjahr eine Kryptoverwahrfähigkeit mit an den Start bringen. Grundsätzlich auch das Thema Edelmetalle wird 2026 weiterhin ein gefragter Trend bleiben, wo wir auch in verschiedenen Formen, sei es jetzt Zertifikateformen, ETCs oder auch direkt das physische Edelmetall anbieten. Und das Thema der Wertpapiere ist und bleibt immer gefragt.
0: Derzeit sind bei der Stadtsparkasse in Dessau 158 Mitarbeiter und 10 Auszubildende beschäftigt. Da in den kommenden 10 Jahren rund 60 Mitarbeiter in Rente gehen, will die Stadtsparkasse die Lücke mit Quereinsteigern, Fachkräften anderer Institute sowie mehr Auszubildenden und Werkstudenten schließen. Bei der Bilanzpressekonferenz konnte die Stadtsparkasse Dessau zeigen, dass sowohl auf eine erfolgreiche Entwicklung zurückgeblickt werden kann und auch die Herausforderungen der Zukunft aktiv angegangen werden. Mit ihrem gesellschaftlichen Engagement bleibt sie ein wichtiger Partner für die Menschen in der Region. Dessau-Roßlau war schon Anfang Juni in WM-Stimmung. Doch dabei ging es nicht um die Fußball-Weltmeisterschaft, sondern um ein ganz besonderes Turnier vor der eigenen Haustür. Die Mini-Fußball-WM der Grundschulen im Paul-Kreifzu-Stadion. Bereits zum 37. Mal wurde die traditionsreiche Veranstaltung von Anhalt Sport ausgetragen und verwandelte das Stadion am 2. Juni in eine große Fußballbühne für die jüngsten Kicker der Region. Angefangen hat alles vor 37 Jahren, damals ebenfalls zur Fußball-Weltmeisterschaft.
2: Ja, also es ist die 37. Auflage der Fußball-Mini-WM in Dessau. Wahnsinn, wenn man das so sieht, seit 37 Jahren, seit 1990 bei der Fußball-Weltmeisterschaft. Damals ins Leben gerufen und jetzt im 37. Jahr. Und man sieht es ja im Hintergrund, also es ist sensationell, es ist einfach nur herrlich, es ist einfach nur schön.
0: Auf 8 vorbereiteten Rasenfeldern kämpften die Nachwuchsteams mit viel Einsatz um Tore, Punkte und den begehrten Titel. In diesem Jahr gleich in 2 Turnieren gleichzeitig, auf beiden Seiten des Stadions. Über 50 Mannschaften aus der Bauerstadt und darüber hinaus kämpften mit viel Leidenschaft, Teamgeist und Ehrgeiz um die begehrten Pokale.
2: Es sind 14 Schulen, dieses Jahr 4 auswärtige Schulen dabei, aus Wolfen, aus Köthen, aus Rösa und aus Lindau, glaube ich. Also ringsherum hat das schon, ist das schon, wird es schon wahrgenommen und mit sage und schreibe 54 Mannschaften heute auf 8 Rasenplätzen. Hier im Hintergrund im Hauptstadion die Klassen 3 und 4, draußen die 1. und 2. Klasse mit über 550 Kindern. Also eines der größten Nachwuchsfußballturniere hier in der Region. Und also da können alle Beteiligten sehr stolz drauf sein. Wir sind sehr dankbar, dass die Schulen ihren Schülern und Schülerinnen das ermöglichen, hier teilzunehmen mit den vielen Mannschaften. Also wir wissen das ja, wir arbeiten ja sehr eng mit den Sportlehrern, mit den Direktoren, mit den Schulsozialarbeitern, haben wir da sehr eng Kontakt, nicht nur da, mit dem Supersprinter und mit anderen Wettbewerben. Und wir freuen uns, sind dankbar, dass das in den Schulen so toll umgesetzt wird und die Kinder heiß gemacht werden und darauf vorbereitet werden. Heute sind auch viele Eltern mit da, begleiten die Kinder. Also ist für alle ein Riesenevent.
0: Für einen fairen Ablauf sorgten engagierte Nachwuchsschiedsrichter aus den Dessauer Gymnasien. Auch die Sicherheit war jederzeit gewährleistet. Das Deutsche Rote Kreuz begleitete die Veranstaltung während des gesamten Turniertages. Auch die Sparkasse und viele weitere Unterstützer leisteten einen wichtigen Beitrag zur erfolgreichen Durchführung des Events.
2: Das ist unser Anspruch als Anhalt Sport e.V., den wir uns aber selber geben. Das gibt uns keinen Auftrag. Nein, wir wollen das, wünschen das und tun auch sehr, sehr viel dafür, um solche sportlichen Highlights für die Kinder zu ermöglichen. Wir brauchen dafür natürlich viele Partner. Und wie man es vielleicht auch im Hintergrund sieht, die Sparkasse ist dankenswerterweise als ein wichtiger Partner jetzt bei dieser Veranstaltung mit dabei und EasyLearn auch speziell bei der Veranstaltung und all unsere anderen Partner unterstützen auch diese wichtige Nachwuchsförderung, weil je mehr schöne und traditionelle und gut organisierte Wettbewerbe und Turniere für Kinder und Jugendliche angeboten werden, umso größer ist die Chance, die Kinder auch für den Sport dauerhaft zu begeistern.
0: Bei dem Wettbewerb der 1. und 2. Klasse belegten die Kinder der Grundschule an der Heide den 3. Platz. Bei den 3. und 4. Klassen erreichte den 3. Platz die Grundschule Tempelhofer Straße. In der Gruppe der 1. und 2. Klassen ging der 2. Platz an die Grundschule Wolfen. Bei den 3. und 4. Klassen belegte die Grundschule am Akazienwäldchen den 2. Rang. Den 1. Platz sicherten sich beide Mannschaften der Evangelischen Grundschule Köthen und gingen damit als Gesamtsieger aus dem Turnier hervor. Mit spannenden Spielen, vielen Toren und jeder Menge Begeisterung sorgten die jungen Fußballer auch in der Sommerausgabe der Mini-WM der Grundschulen für echtes WM-Feeling. Ganz ohne weite Reise in die USA, Mexiko und Kanada.

0: Mit Tage wie diese von den Toten Hosen begrüßten die Schüler der Schule an der Muldaue am 1. Juni zahlreiche Besucher. Sie alle waren gekommen, um die offizielle Eröffnung des neuen Schulgebäudes zu feiern. Nach 54 Monaten Bauzeit kann die Bildungseinrichtung mit dem sonderpädagogischen Förderschwerpunkt körperlich-motorische Entwicklung nun aufatmen.
1: Also es war ein sehr zäher Prozess. Wir hatten schon einige Termine anvisiert, wann wir diese Schule neu eröffnen wollen, haben uns eigentlich immer drauf gefreut. Und es wurde dann jedes Mal verschoben, weil es Verzögerungen gab. Ja, manchmal hat man schon nicht mehr dran geglaubt, wird es wirklich noch dieses Jahr oder dann doch? Wird es im Sommer? Und wenn ja, welcher ist gemeint? Also wir sind sehr froh, dass heute der Tag ist. Es ist Kindertag, da freuen wir uns ganz besonders. Ein besonderes Datum und ein tolles Datum, um die Schule neu zu eröffnen. Wir sind happy.
2: Also ich freue mich, dass nach nun, man kann schon fast sagen, 10 Jahren der Vorbereitung und der baulichen Umsetzung das neue Schulgebäude eröffnet worden ist. Man muss berücksichtigen, 2018, ich habe heute früh nochmal in die Unterlagen von damals geguckt, gab es die ersten Schritte. Es mussten Fördermittel besorgt werden. Das Land Sachsen-Anhalt hatte dann 4 Millionen Euro Fördermittel zur Verfügung gestellt und der Stadtrat 2019, glaube ich, die Entscheidung getroffen, hier am Standort den bisherigen Schulstandort, diesen Neubau zu errichten. Dann gab es noch Dinge, die geklärt werden mussten, wie ein Grundstück anzukaufen oder eben auch 2021 die Corona-Zeit, wo vieles dann natürlich nur schleppend ging. Aber am Ende zählt, was rauskommt. Und ich freue mich sehr, dass wir jetzt mit dem neuen Schulgebäude, das hervorragende Bedingungen für die 100 Schülerinnen und Schüler bietet, zur Öffnung kommen konnten.
0: Oberbürgermeister Dr. Robert Reck, Schulleiterin Diana Reue sowie der Schülersprecher Leon Rodemann begrüßten die Besucher. Eta Hachmann, Beigeordnete für Soziales, Bildung, Jugend und Senioren, übergab dann den symbolischen Schlüssel an die Schulleiterin. Mit einem Banddurchschnitt wurde das neue Schulgebäude offiziell eröffnet und die Schüler durften erstmals hineinschauen.
1: Also diese Schule bietet sehr viel mehr Platz als die alte Schule. Es ist wirklich mal ein Neubau. Unsere Kinder waren bisher immer in alten Gemäuern untergebracht, ein alter Kindergarten, eine ganz alte Schule. Jetzt haben wir tatsächlich ganz neue Räume, viel Platz, sodass auch Rollstuhlfahrer sich bequem bewegen können. Wir haben 2 Fahrstühle hier, die hoffentlich auch schneller fahren als unsere alten in der alten Schule, denn die waren sehr langsam. Helle Räume, große Räume, moderne Einrichtungen, wenn ich an die Fachkabinette für Biologie, Chemie, Physik denke, da freuen wir uns einfach drauf. Auch Werken hat neue Werkbänke, neues Werkzeug bekommen. Das macht einfach Spaß, glaube ich, mit diesen ganzen neuen Dingen dann auch zu arbeiten und zu lernen.
0: Ermöglicht wurde der Neubau durch Zuwendungen zur Verbesserung der Schulinfrastruktur finanzschwacher Kommunen, gefördert durch die Bundesregierung, sowie mit Eigenmitteln der Stadt Dessau-Roßlau. Die Gesamtkosten betragen 21 Millionen Euro, die Förderung 4 Millionen Euro.
2: Sie ist eine Schule, die für unsere Stadt wichtig ist, aber sie ist auch eine Schule, die für die Region wichtig ist, denn etwa die Hälfte der Schülerinnen und Schüler stammt nicht aus Dessau-Roßlau, sondern aus den umliegenden Gemeinden, findet hier gute Bedingungen, beschult zu werden. Und ich freue mich, dass natürlich alle Schülerinnen und Schüler mit dem besonderen Förderbedarf aus unserer Stadt hier in diesem wunderbaren Schulgebäude beschult werden können. Und das jetzt auf die nächsten Jahrzehnte. Die Rahmenbedingungen sind prima. Und ich denke, alle werden sehr zufrieden sein und können sehr zufrieden sein mit dem Ergebnis, was hier entstanden ist.
0: Die Stadt Dessau-Roßlau erfüllt als Schulträger mit der Schule an der Muldaue eine wichtige oberzentrale Aufgabe. Die Bildungseinrichtung freut sich, mit dem modernen Gebäude die Kinder nun noch besser unterstützen zu können.
1: Wenn Kinder an unsere Schule kommen, sehen wir tatsächlich erstmal, was für Möglichkeiten hat das Kind, wie können wir es unterstützen beim Lernen, denn jeder Mensch möchte lernen und das ist uns ganz wichtig, erstmal den Menschen an sich zu sehen. Für uns ist das völlig normal, dass jedes Kind ja irgendwie ein kleines Handicap mitbringt und hat. Und damit gehen wir ganz selbstverständlich um. Ich glaube, für die Kinder ist das eine tolle Erfahrung, dass sie nicht immer daran gemessen werden, was sie nicht können, sondern einfach gesehen zu werden, gestärkt zu werden, sich eigentlich auch so ein bisschen hier wie zu Hause zu fühlen. Für manche Kinder ist es das zweite Zuhause und sie finden hier einfach Verlässlichkeit, Personen, die immer an ihrer Seite sind.
0: Das neue Schulgebäude war jedoch nur der erste Bauabschnitt. Im zweiten Abschnitt soll das alte Schulgebäude jetzt zurückgebaut werden und ein schöner neuer Schulhof entstehen.
1: Unsere Kinder haben schon seit 2 Jahren keinen Spielplatz mehr. Der musste abgerissen werden, weil es eine Unfallgefahr dargestellt hat. Die Kleinen haben also jetzt nur noch ein altes Karussell und eine Nestschaukel, die eigentlich auch nicht mehr taugt. Wir brauchen ganz dringend einen neuen Spielplatz. Die alte Schule steht jetzt auch im Weg. Wir sehen von hier aus den Schulhof nicht mehr, was da los ist. Unsere Kinder kommen eigentlich nur über Umwege auf den Schulhof. Deswegen ist uns eine große Herzensangelegenheit, dass auch das alte Gebäude

0: Gebäude abgerissen wird und der Schulhof saniert wird.
1: Den Neubau der Schule hat ein Architekturbüro aus Magdeburg geplant und die Umsetzung gesteuert. An dieser waren zahlreiche Planungsbüros und Unternehmen aus der Stadt Dessau-Roßlau und dem Umland beteiligt.

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1: Mit den Landesliteraturtagen rückte Dessa Roßlau über 2 Wochen in den Mittelpunkt der Gegenwartsliteratur. Ab Anfang Mai lud die Stadt unter dem Motto »Findet statt« zu einem vielfältigen Programm mit besonderen Highlights rund ums Lesen ein. Zum Abschluss des Lesefests hieß es am 23. März im Bauhausmuseum noch einmal an die Substanz. Mit ihrem Roman »Die Allee« erzählte Florentine Anders die Geschichte ihres Großvaters, der als Architekt zu einem der bedeutendsten Baumeister der DDR wurde.
2: Heute Nachmittag haben wir zum Finale Florentine Anders mit ihrem Roman »Die Allee« gehört. Das ist ein Roman über den Architekten Hermann Henselmann und seine Familie und ein Roman auch über den Aufbau der DDR. Und das fanden wir passt sehr gut zum Bauhausmuseum als Ort und deswegen haben wir das ausgewählt.
1: Schon zum 2. Mal wurde Dessa Roßlau zur Literaturhochburg. Erstmals fand das mehrwöchige Lesefest 1992 statt. Für die Literaturtage in der Bauhausstadt hatten sich die Veranstalter einiges einfallen lassen. Bunt verteilt im gesamten Stadtgebiet fanden Lesungen statt, die zum Denken, zum Hören und Staunen einluden.
2: Dessau hat, glaube ich, bewiesen, Dessau Roßlau, dass es das kann. Die Landesliteraturtage haben immer das Problem, dass man quasi von null anfängt, weil die halt jedes Jahr woanders stattfinden. Und man muss den Leuten erstmal erklären, was das eigentlich ist und was es werden soll. Und deswegen hat sich das Festival auch im Laufe der Zeit entwickelt, im Laufe dieser 16 Tage. Und am Schluss waren wir da, wo wir eigentlich hin wollten, was die Auslastung betraf und die Wahrnehmung. Aber wir haben viele positive Rückmeldungen auch von den Autoren und das ist ja auch sehr wichtig für uns.
1: Insgesamt wurden bei den Landesliteraturtagen über 60 Autoren begrüßt. Diese lasen teilweise in Schulen und Senioreneinrichtungen. Darüber hinaus boten die Landesliteraturtage ein vielfältiges Programm von Bilderbuchnachmittag in der Stadtbibliothek bis hin zur Abendperformance im Alten Theater. Den Organisatoren war es dabei besonders wichtig, dass für jeden Lesegeschmack etwas dabei ist.

0: war.
1: Schön, besonders schön war Sunday in the Park im Georgengarten mit vier Autoren, die an vier Stellen gleichzeitig und dann viermal hintereinander gelesen haben. Da hat das Wetter gepasst, da hat das Publikum gepasst, hat alles gepasst. Das war wunderschön. Also es ist schwer zu kalkulieren. Man merkt, dass Themen, die mit der Lokalgeschichte zu tun haben, die auch mit vielleicht der politischen Geschichte Deutschlands zu tun haben, dass die besonders große Resonanz finden. Krimis laufen natürlich gut. Dann gibt es Genres wie Lyrik, die es traditionell eher ein bisschen schwer haben. Und da bin ich ganz stolz, dass wir im Alten Theater trotzdem einen vollen Saal dafür hatten. Also die Resonanz war gemischt, aber letztlich gut. Und ich glaube, wenn wir das nochmal machen, dann wird sie auch noch besser werden.
0: Auch im kommenden Jahr möchte Dessau Roßlau erneut Gastgeber der Landesliteraturtage werden. Erste Ideen sind bereits entstanden und Gespräche laufen schon. Doch weil die Landesliteraturtage vom Land Sachsen-Anhalt organisiert und größtenteils finanziert werden, braucht es noch etwas Geduld, bis feststeht, ob die Wahl für 2027 tatsächlich wieder auf die Doppelstadt an Mulde und Elbe fällt.
2: Eine ganz besondere Form des Buches ist das sogenannte Künstlerbuch. Hierbei handelt es sich um ein von einem Künstler erstelltes Werk in Buchform. Künstlerbücher sind sehr vielseitig und können aus unterschiedlichsten Materialien bestehen, sowie zahlreiche verschiedene Formen annehmen. Die Lesbarkeit des Inhalts ist dabei oft nur nebensächlich. Seit Beginn des 20. Jahrhunderts entstehen immer mehr derartige Kunstwerke. Auch Sachsen-Anhalt hat eine eigene Landessammlung für Künstlerbücher. Werke aus dieser Sammlung werden bald in einer Ausstellung in Köthen zu sehen sein.
3: In der Einheitlichen Landesbücherei Dessau wird die Landessammlung Künstlerbücher Sachsen-Anhalt verwahrt. Landessammlung Künstlerbücher heißt ja, dass wir diese Bücher nicht nur in Dessau zeigen, sondern dass die möglichst den Bewohnern des gesamten Landes zugänglich gemacht werden. Das machen wir in Form von Publikationen, Webseite und so weiter, aber eben auch in Form von Ausstellungen, die in diesem Fall jetzt in Köthen im Schlossmuseum stattfindet. Das ist also ein Wunsch von uns. Es ist aber auch ein Wunsch des Geldgebers oder des Eigentümers der Sammlung. Der Eigentümer der Sammlung ist ja das Land Sachsen-Anhalt, vertreten durch das Kultusministerium. Und vom Kultusministerium wird diese Ausstellung auch finanziert. Und wir haben im Schloss Köthen einen wunderbaren Ort gefunden, um diese Ausstellung in einer Stadt im Land Sachsen-Anhalt zu präsentieren.
2: Seit 1992 gibt es die Landessammlung für Künstlerbücher in Dessau. Seit 1997 wird sie durch Ankäufe des Kultusministeriums gefördert. Mittlerweile umfasst sie schätzungsweise 700 bis 800 Werke und bietet einen einzigartigen Überblick zur Vielfalt der besonderen Bücher. In der Ausstellung in Köthen wird die Sammlung präsentiert und man erfährt mehr über Künstlerbücher im Allgemeinen.
3: Die Ausstellung wird dort in drei Ausstellungsräumen zu sehen sein, die das Museum Schloss Köthen als Sonderausstellungsräume bereithält. In einem Raum wird die unterschiedliche Form, die Künstlerbücher annehmen kann, die sozusagen die unterschiedliche Art von Materialien und so weiter, also die Unterschiede, die Verschiedenheiten werden gezeigt. In einem Raum wird der Bestand der anhaltischen Künstlerbuchsammlung des Landes Sachsen-Anhalt, die in der anhaltischen Landesbücherei vorhanden sind, vorgestellt. Und im dritten Raum wird vorgestellt, in welchen Formen Künstlerbücher erscheinen können, welche Form sie in der Geschichte hatten und aber auch, wie Künstlerbücher heute entstehen. Denn da sind zum Beispiel auch Werke zu sehen, die in Halle in der Burg Giebichenstein Kunsthochschule entstehen. Dort gibt es eine Professur für Buchkunst und die Studierenden dort stellen ihre Künstlerbücher, die jetzt gerade erst entstanden sind, auch in dieser Ausstellung vor.
2: Aber auch über die Ausstellung in Köthen hinaus hat man nun schon Ideen, was mit der Künstlerbuchsammlung des Landes geschehen soll. So will man diese dann auch in Dessau der Öffentlichkeit zugänglich machen.
3: Wir hoffen ja, dass das Palais Dietrich als das Domizil der Anhaltischen Landesbücherei Dessau in diesem Jahr baulich fertig wird und wir dann einziehen können. Aber da kann man noch kein genaues Datum nennen. Es ist also noch im Bauprozess, ja. Wenn wir aber dieses Gebäude wieder nutzen können als Anhaltische Landesbücherei, dann wird es dort einen Sonderausstellungsbereich geben, in dem wir permanent solche Künstlerbücher zeigen wollen. Und es gibt im Lesesaal einen Pultschrank, in dem erstens neu in die Sammlung aufgenommene Bücher präsentiert werden für über einen gewissen Zeitraum und in dem ein Gesamtkatalog der in der Sammlung vertretenen Künstlerbücher auch haptisch, indem wir das nämlich auf Karteikarten präsentieren, recherchierbar ist. Also das ist die Idee und das wird auch die Idee einer Künstlerin und die Künstlerin wird uns dabei auch begleiten. Eine Künstlerin, die auch mit eigenen Künstlerbüchern in der Sammlung vertreten ist.
2: Wer nun Interesse hat, sich Künstlerbücher aus der Landessammlung anzuschauen, kann das vom 12. Juni bis zum 9. August in der Ausstellung Bibliomania im Köthener Schloss tun. Geöffnet ist diese immer mittwochs bis sonntags von 11 bis 17 Uhr. Zudem werden noch verschiedene interessante Veranstaltungen im Rahmen der Sonderausstellung stattfinden.
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0: Die Stadtsparkasse hatte am 1. Juni zu ihrer Bilanzpressekonferenz für das vergangene Geschäftsjahr unter dem Motto »Starke Werte, klare Perspektiven« gemeinsam mit Menschen, Unternehmen und Kommune auf Kurs eingeladen. Dabei wurde nicht nur auf das vergangene Jahr geschaut, sondern auch ein Blick in die Zukunft geworfen, neue Strategien aufgezeigt und ein Ausblick auf spannende Entwicklungen, die das Jahr 2026 und folgende für ihre Kunden und die Region bereithält, gegeben.
1: Ja, insgesamt eine äußerst erfreuliche Entwicklung. Rein betrachtet auf die Zahlenwelt muss man sagen, Betriebsergebnis, Vorbewertung waren 12 Millionen Euro, wovon wir knapp 8 Millionen Euro dann ins Eigenkapital einstellen werden. Mal fernab von Zahlen möchte ich auch die sonstigen Erfolge unserer Sparkasse nicht unerwähnt lassen. Wir haben wie seit 2016 anhaltend wachsende Kundeneinlagen, wachsende Wertpapierbestände. Aktuell ist der Kundenwertpapierbestand bei uns bei ca. 310 Millionen Euro. Das entspricht einer Vervierfachung in den letzten 10 Jahren. Und auch im besicherten Kreditgeschäft, vornehmlich der Wohnungsbaufinanzierung, haben wir eine sehr, sehr gute Wachstumsrate hingelegt und konnten auch hier die Bestände deutlich ausbauen.
0: Die Stadtsparkasse Dessau-Roßlau ist weit mehr als ein Finanzdienstleister. Sie engagiert sich regelmäßig für Vereine, soziale Projekte sowie Bildungs- und Kulturinitiativen in der Region. Im vergangenen Jahr wurden insgesamt 110 Förderungen für Vereine bzw. gemeinnützige Einrichtungen bewilligt. Dabei standen besonders Projekte für Kinder und Jugendliche im Fokus. Als langjähriger Sponsor unterstützt sie unter anderem den DRHV 06 und fördert gemeinsame Veranstaltungen wie die Biber-Olympiade. Auch in der Weihnachtszeit zeigte die Sparkasse großes Engagement. Im Rahmen ihrer Kita-Weihnachtstour wurden 30 Kindergarteneinrichtungen in Dessau-Roßlau beschenkt. Darüber hinaus fördert die Stadtsparkasse zahlreiche Vereine und Einrichtungen der Stadt. So übergab sie der Stadtbibliothek verschiedene Gegenstände für eine Bohr- und Nähmaschine und trug damit zur Erweiterung der Bibliothek der Dinge bei. Des Weiteren veranstaltete die Stadtsparkasse Dessau Baumpflanzaktionen, die sie gemeinsam mit der PS Lotteriegesellschaft, der Schutzgemeinschaft Deutscher Wald und der Kulturstiftung Dessau-Wörlitz durchführten. Dabei wurden rund 3000 Bäume im Dessau-Wörlitzer Gartenreich gepflanzt, um einen nachhaltigen Beitrag zum Klima- und Umweltschutz zu leisten. Die Fördersumme für die Projekte wurden dank des PS-Lotteriesparens und der Crowdfunding-Aktion 99 Funken möglich.
1: Also der ureigene Sinn einer Sparkasse ist natürlich nicht auf das Thema nur Gewinnmaximierung zu achten oder Betriebsergebnisse vorzustellen, sondern genau das auch an unsere Bürger, an die Bevölkerung weiterzugeben. Und das war heute ein wesentlicher Bestandteil, dies öffentlich zu kommunizieren, dass wir im Jahr 2025 insgesamt über eigenes Spendensponsoring, über die Sparkassenstiftung des Ostdeutschen Sparkassenverbandes und auch über PS Lotteriesparen sowie über unser Crowdfunding insgesamt knapp 500.000 Euro hier in Dessau-Roßlau gespendet haben.
0: Bei der Pressekonferenz wurde auch ein Blick in die Zukunft geworfen. Dabei standen insbesondere die Möglichkeiten der Geldanlage in Wertpapieren und Kryptowährungen im Fokus. Darüber hinaus spielte auch die fortschreitende Digitalisierung eine wichtige Rolle.
1: Digitalisierung wird es immer wichtiger, das Serviceangebot auf, ich sag mal, einfach breitere Beine oder eine breitere Plattform zu stellen. Der rein mitarbeiterbesetzte Service, ja, den wird es auch noch geben. Zusätzlich wollen wir das Leistungsangebot aber auch zu einer Videoberatung, zu einem Videoservice erweitern, um einfach auch eine andere Generation anzusprechen oder auch für die ältere Generation leistungsfähig zu bleiben. Und Herr Brackemann hat es ja so schön gesagt, wir sind die erste Direktbank vor Ort, aber mit einer persönlichen Note. Und dazu stehen wir und wir stehen genauso, wie wir es gesagt haben, auch zu den Standorten, die aktuell in der Stadt Dessau-Roßlau vorhanden sind. Insgesamt muss man sagen, das hatte ich ja auch gerade nochmal bei der Pressekonferenz gesagt, die Sparkasse Dessau gibt es seit 1833 am Markt. Das heißt, wir haben jetzt fast 200 Jahre kontinuierliche Weiterentwicklung hinter uns gebracht und werden das auch zukünftig erfolgreich tun. Speziell jetzt bezogen auf den Anlagebereich kann man sagen, in den letzten Jahren gab es verstärkte Nachfragen zum Thema der Wertpapiere, der Edelmetalle und natürlich auch der Kryptowährungen. Auch hier werden wir unser Leistungsangebot erweitern und gemeinsam mit dem Sparkassenverband jetzt im zweiten Halbjahr eine Kryptoverwahrfähigkeit mit an den Start bringen. Grundsätzlich auch das Thema Edelmetalle wird 2026 weiterhin ein gefragter Trend bleiben, wo wir auch in verschiedenen Formen, sei es jetzt Zertifikateformen, ETCs oder auch direkt das physische Edelmetall anbieten. Und das Thema der Wertpapiere ist und bleibt immer gefragt.
0: Derzeit sind bei der Stadtsparkasse in Dessau 158 Mitarbeiter und 10 Auszubildende beschäftigt. Da in den kommenden 10 Jahren rund 60 Mitarbeiter in Rente gehen, will die Stadtsparkasse die Lücke mit Quereinsteigern, Fachkräften anderer Institute sowie mehr Auszubildenden und Werkstudenten schließen. Bei der Bilanzpressekonferenz konnte die Stadtsparkasse Dessau zeigen, dass sowohl auf eine erfolgreiche Entwicklung zurückgeblickt werden kann und auch die Herausforderungen der Zukunft aktiv angegangen werden. Mit ihrem gesellschaftlichen Engagement bleibt sie ein wichtiger Partner für die Menschen in der Region. Dessau-Roßlau war schon Anfang Juni in WM-Stimmung. Doch dabei ging es nicht um die Fußball-Weltmeisterschaft, sondern um ein ganz besonderes Turnier vor der eigenen Haustür. Die Mini-Fußball-WM der Grundschulen im Paul-Kreifzow-Stadion. Bereits zum 37. Mal wurde die traditionsreiche Veranstaltung von Anhalt Sport ausgetragen und verwandelte das Stadion am 2. Juni in eine große Fußballbühne für die jüngsten Kicker der Region. Angefangen hat alles vor 37 Jahren, damals ebenfalls zur Fußball-Weltmeisterschaft.
2: Ja, also es ist die 37. Auflage der Fußball-Mini-WM in Dessau. Wahnsinn, wenn man das so sieht, seit 37 Jahren, seit 1990 bei der Fußball-Weltmeisterschaft. Damals ins Leben gerufen und jetzt im 37. Jahr. Und man sieht es ja im Hintergrund, also es ist sensationell, es ist einfach nur herrlich, es ist einfach nur schön.
0: Auf 8 vorbereiteten Rasenfeldern kämpften die Nachwuchsteams mit viel Einsatz um Tore, Punkte und den begehrten Titel. In diesem Jahr gleich in 2 Turnieren gleichzeitig, auf beiden Seiten des Stadions. Über 50 Mannschaften aus der Bauerstadt und darüber hinaus kämpften mit viel Leidenschaft, Teamgeist und Ehrgeiz um die begehrten Pokale.
2: Es sind 14 Schulen, dieses Jahr 4 auswärtige Schulen dabei, aus Wolfen, aus Köthen, aus Rösa und aus Lindau, glaube ich. Also ringsherum hat das schon, ist das schon, wird es schon wahrgenommen und mit sage und schreibe 54 Mannschaften heute auf 8 Rasenplätzen. Hier im Hintergrund im Hauptstadion die Klassen 3 und 4, draußen die 1. und 2. Klasse mit über 550 Kindern. Also eines der größten Nachwuchsfußballturniere hier in der Region. Und also da können alle Beteiligten sehr stolz darauf sein. Wir sind sehr dankbar, dass die Schulen ihren Schülern und Schülerinnen das ermöglichen, hier teilzunehmen mit den vielen Mannschaften. Also wir wissen das ja, wir arbeiten ja sehr eng mit den Sportlehrern, mit den Direktoren, mit den Schulsozialarbeitern, haben wir da sehr eng Kontakt, nicht nur da, mit dem Supersprinter und mit anderen Wettbewerben. Und wir freuen uns, sind dankbar, dass das in den Schulen so toll umgesetzt wird und die Kinder heiß gemacht werden und darauf vorbereitet werden. Heute sind auch viele Eltern mit da, begleiten die Kinder. Also ist für alle ein Riesenevent.
0: Für einen fairen Ablauf sorgten engagierte Nachwuchsschiedsrichter aus den Dessauer Gymnasien. Auch die Sicherheit war jederzeit gewährleistet. Das Deutsche Rote Kreuz begleitete die Veranstaltung während des gesamten Turniertages. Auch die Sparkasse und viele weitere Unterstützer leisteten einen wichtigen Beitrag zur erfolgreichen Durchführung des Events.
2: Das ist unser Anspruch als Anhalt Sport e.V., den wir uns aber selber geben. Das gibt uns keinen Auftrag. Nein, wir wollen das, wünschen das und tun auch sehr, sehr viel dafür, um solche sportlichen Highlights für die Kinder zu ermöglichen. Wir brauchen dafür natürlich viele Partner. Und wie man es vielleicht auch im Hintergrund sieht, die Sparkasse ist dankenswerterweise als ein wichtiger Partner jetzt bei dieser Veranstaltung mit dabei und EasyLearn auch speziell bei der Veranstaltung und all unsere anderen Partner unterstützen auch diese wichtige Nachwuchsförderung, weil je mehr schöne und traditionelle und gut organisierte Wettbewerbe und Turniere für Kinder und Jugendliche angeboten werden, umso größer ist die Chance, die Kinder auch für den Sport dauerhaft zu begeistern.
0: Bei dem Wettbewerb der ersten und zweiten Klasse belegten die Kinder der Grundschule an der Heide den dritten Platz. Bei den dritten und vierten Klassen erreichte den dritten Platz die Grundschule Tempelhofer Straße. In der Gruppe der ersten und zweiten Klassen ging der zweite Platz an die Grundschule Wolfen. Bei den dritten und vierten Klassen belegte die Grundschule am Akazienwäldchen den zweiten Rang. Den ersten Platz sicherten sich beide Mannschaften der evangelischen Grundschule Köthen und gingen damit als Gesamtsieger aus dem Turnier hervor. Mit spannenden Spielen, vielen Toren und jeder Menge Begeisterung sorgten die jungen Fußballer auch in der Sommerausgabe der Mini-WM der Grundschulen für echtes WM-Feeling. Ganz ohne weite Reise in die USA, Mexiko und Kanada.

Mit Tage wie diese von den Toten Hosen begrüßten die Schüler der Schule an der Muldaue am 1. Juni zahlreiche Besucher. Sie alle waren gekommen, um die offizielle Eröffnung des neuen Schulgebäudes zu feiern. Nach 54 Monaten Bauzeit kann die Bildungseinrichtung mit dem Sonderpädagogischen

0: pädagogischen Förderschwerpunkt, körperlich-motorische Entwicklung, nun aufatmen.
1: Also es war ein sehr zäher Prozess. Wir hatten schon einige Termine anvisiert, wann wir diese Schule neu eröffnen wollen, haben uns eigentlich immer drauf gefreut. Und es wurde dann jedes Mal verschoben, weil es Verzögerungen gab. Ja, manchmal hat man schon nicht mehr dran geglaubt, wird es wirklich noch dieses Jahr oder dann doch? Wird es im Sommer und wenn ja, welcher ist gemeint? Also wir sind sehr froh, dass heute der Tag ist. Es ist Kindertag, da freuen wir uns ganz besonders. Ein besonderes Datum und ein tolles Datum, um die Schule neu zu eröffnen. Wir sind happy.
2: Also ich freue mich, dass nach nun, man kann schon fast sagen, 10 Jahren der Vorbereitung und der baulichen Umsetzung das neue Schulgebäude eröffnet worden ist. Man muss berücksichtigen, 2018, ich habe heute früh nochmal in die Unterlagen von damals geguckt, gab es die ersten Schritte. Es mussten Fördermittel besorgt werden. Das Land Sachsen-Anhalt hatte dann 4 Millionen Euro Fördermittel zur Verfügung gestellt und der Stadtrat 2019, glaube ich, die Entscheidung getroffen, hier am Standort den bisherigen Schulstandort, diesen Neubau zu errichten. Dann gab es noch Dinge, die geklärt werden mussten, wie ein Grundstück anzukaufen oder eben auch 2021 die Corona-Zeit, wo vieles dann natürlich nur schleppend ging. Aber am Ende zählt, was rauskommt. Und ich freue mich sehr, dass wir jetzt mit dem neuen Schulgebäude, das hervorragende Bedingungen für die 100 Schülerinnen und Schüler bietet, zur Öffnung kommen konnten.
0: Oberbürgermeister Dr. Robert Reck, Schulleiterin Diana Reue sowie der Schülersprecher Leon Rodemann begrüßten die Besucher. Eta Hachmann, Beigeordnete für Soziales, Bildung, Jugend und Senioren, übergab dann den symbolischen Schlüssel an die Schulleiterin. Mit einem Banddurchschnitt wurde das neue Schulgebäude offiziell eröffnet und die Schüler durften erstmals hineinschauen.
1: Also diese Schule bietet sehr viel mehr Platz als die alte Schule. Es ist wirklich mal ein Neubau. Unsere Kinder waren bisher immer in alten Gemäuern untergebracht, ein alter Kindergarten, eine ganz alte Schule. Jetzt haben wir tatsächlich ganz neue Räume, viel Platz, sodass auch Rollstuhlfahrer sich bequem bewegen können. Wir haben 2 Fahrstühle hier, die hoffentlich auch schneller fahren als unsere alten in der alten Schule, denn die waren sehr langsam. Helle Räume, große Räume, moderne Einrichtungen, wenn ich an die Fachkabinette für Biologie, Chemie, Physik denke, da freuen wir uns einfach drauf. Auch Werken hat neue Werkbänke, neues Werkzeug bekommen. Das macht einfach Spaß, glaube ich, mit diesen ganzen neuen Dingen dann auch zu arbeiten und zu lernen.
0: Ermöglicht wurde der Neubau durch Zuwendungen zur Verbesserung der Schulinfrastruktur finanzschwacher Kommunen, gefördert durch die Bundesregierung. Sowie mit Eigenmitteln der Stadt Dessau-Roßlau. Die Gesamtkosten betragen 21 Millionen Euro, die Förderung 4 Millionen Euro.
2: Sie ist eine Schule, die für unsere Stadt wichtig ist, aber sie ist auch eine Schule, die für die Region wichtig ist, denn etwa die Hälfte der Schülerinnen und Schüler stammt nicht aus Dessau-Roßlau, sondern aus den umliegenden Gemeinden. Findet hier gute Bedingungen, beschult zu werden. Und ich freue mich, dass natürlich alle Schülerinnen und Schüler mit dem besonderen Förderbedarf aus unserer Stadt hier in diesem wunderbaren Schulgebäude beschult werden können. Und das jetzt auf die nächsten Jahrzehnte. Die Rahmenbedingungen sind prima. Und ich denke, alle werden sehr zufrieden sein und können sehr zufrieden sein mit dem Ergebnis, was hier entstanden ist.
0: Die Stadt Dessau-Roßlau erfüllt als Schulträger mit der Schule an der Muldaue eine wichtige oberzentrale Aufgabe. Die Bildungseinrichtung freut sich mit dem modernen Gebäude, die Kinder nun noch besser unterstützen zu können.
1: Wenn Kinder an unsere Schule kommen, sehen wir tatsächlich erstmal, was für Möglichkeiten hat das Kind, wie können wir es unterstützen beim Lernen, denn jeder Mensch möchte lernen und das ist uns ganz wichtig, erstmal den Menschen an sich zu sehen. Für uns ist das völlig normal, dass jedes Kind ja irgendwie ein kleines Handicap mitbringt und hat. Und damit gehen wir ganz selbstverständlich um. Ich glaube, für die Kinder ist das eine tolle Erfahrung, dass sie nicht immer daran gemessen werden, was sie nicht können, sondern einfach gesehen zu werden, gestärkt zu werden, sich eigentlich auch so ein bisschen hier wie zu Hause zu fühlen. Für manche Kinder ist es das zweite Zuhause und sie finden hier einfach Verlässlichkeit, Personen, die immer an ihrer Seite sind.
0: Das neue Schulgebäude war jedoch nur der erste Bauabschnitt. Im zweiten Abschnitt soll das alte Schulgebäude jetzt zurückgebaut werden und ein schöner neuer Schulhof entstehen.
1: Unsere Kinder haben schon seit 2 Jahren keinen Spielplatz mehr. Der musste abgerissen werden, weil es eine Unfallgefahr dargestellt hat. Die Kleinen haben also jetzt nur noch ein altes Karussell und eine Nestschaukel, die eigentlich auch nicht mehr taugt. Wir brauchen ganz dringend einen neuen Spielplatz. Die alte Schule steht jetzt auch im Weg. Wir sehen von hier aus den Schulhof nicht mehr, was da los ist. Unsere Kinder kommen eigentlich nur über Umwege auf den Schulhof. Deswegen ist uns eine große Herzensangelegenheit, dass auch das alte Gebäude

0: Gebäude abgerissen wird und der Schulhof saniert wird.
1: Den Neubau der Schule hat ein Architekturbüro aus Magdeburg geplant und die Umsetzung gesteuert. An dieser waren zahlreiche Planungsbüros und Unternehmen aus der Stadt Dessau-Roßlau und dem Umland beteiligt.

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1: Mit den Landesliteraturtagen rückte Dessau-Roßlau über 2 Wochen in den Mittelpunkt der Gegenwartsliteratur. Ab Anfang Mai lud die Stadt unter dem Motto »Findet statt« zu einem vielfältigen Programm mit besonderen Highlights rund ums Lesen ein. Zum Abschluss des Lesefests hieß es am 23. März im Bauhausmuseum noch einmal an die Substanz. Mit ihrem Roman »Die Allee« erzählte Florentine Anders die Geschichte ihres Großvaters, der als Architekt zu einem der bedeutendsten Baumeister der DDR wurde.
2: Heute Nachmittag haben wir zum Finale Florentine Anders mit ihrem Roman »Die Allee« gehört. Das ist ein Roman über den Architekten Hermann Henselmann und seine Familie und ein Roman auch über den Aufbau der DDR. Und das fanden wir passt sehr gut zum Bauhausmuseum als Ort und deswegen haben wir das ausgewählt.
1: Schon zum 2. Mal wurde Dessau-Roßlau zur Literaturhochburg. Erstmals fand das mehrwöchige Lesefest 1992 statt. Für die Literaturtage in der Bauhausstadt hatten sich die Veranstalter einiges einfallen lassen. Bunt verteilt im gesamten Stadtgebiet fanden Lesungen statt, die zum Denken, zum Hören und Staunen einluden.
2: Dessau hat, glaube ich, bewiesen, Dessau-Roßlau, dass es das kann. Die Landesliteraturtage haben immer das Problem, dass man quasi von null anfängt, weil die halt jedes Jahr woanders stattfinden. Und man muss den Leuten erstmal erklären, was das eigentlich ist und was es werden soll. Und deswegen hat sich das Festival auch im Laufe der Zeit entwickelt, im Laufe dieser 16 Tage. Und am Schluss waren wir da, wo wir eigentlich hin wollten, was die Auslastung betraf und die Wahrnehmung. Aber wir haben viele positive Rückmeldungen auch von den Autoren und das ist ja auch sehr wichtig für uns.
1: Insgesamt wurden bei den Landesliteraturtagen über 60 Autoren begrüßt. Diese lasen teilweise in Schulen und Senioreneinrichtungen. Darüber hinaus boten die Landesliteraturtage ein vielfältiges Programm von Bilderbuchnachmittag in der Stadtbibliothek bis hin zur Abendperformance im Alten Theater. Den Organisatoren war es dabei besonders wichtig, dass für jeden Lesegeschmack etwas dabei

0: war.
1: Schön, besonders schön war Sunday in the Park im Georgengarten mit vier Autoren, die an vier Stellen gleichzeitig und dann viermal hintereinander gelesen haben. Da hat das Wetter gepasst, da hat das Publikum gepasst, hat alles gepasst. Das war wunderschön. Also es ist schwer zu kalkulieren. Man merkt, dass Themen, die mit der Lokalgeschichte zu tun haben, die auch mit vielleicht der politischen Geschichte Deutschlands zu tun haben, dass die besonders große Resonanz finden. Krimis laufen natürlich gut. Dann gibt es Genres wie Lyrik, die es traditionell eher ein bisschen schwer haben. Und da bin ich ganz stolz, dass wir im Alten Theater trotzdem einen vollen Saal dafür hatten. Also die Resonanz war gemischt, aber letztlich gut. Und ich glaube, wenn wir das nochmal machen, dann wird sie auch noch besser werden.
0: Auch im kommenden Jahr möchte der Saroslau erneut Gastgeber der Landesliteraturtage werden. Erste Ideen sind bereits entstanden und Gespräche laufen schon. Doch weil die Landesliteraturtage vom Land Sachsen-Anhalt organisiert und größtenteils finanziert werden, braucht es noch etwas Geduld, bis feststeht, ob die Wahl für 2027 tatsächlich wieder auf die Doppelstadt an Mulde und Elbe fällt.
2: Eine ganz besondere Form des Buches ist das sogenannte Künstlerbuch. Hierbei handelt es sich um ein von einem Künstler erstelltes Werk in Buchform. Künstlerbücher sind sehr vielseitig und können aus unterschiedlichsten Materialien bestehen, sowie zahlreiche verschiedene Formen annehmen. Die Lesbarkeit des Inhalts ist dabei oft nur nebensächlich. Seit Beginn des 20. Jahrhunderts entstehen immer mehr derartige Kunstwerke. Auch Sachsen-Anhalt hat eine eigene Landessammlung für Künstlerbücher. Werke aus dieser Sammlung werden bald in einer Ausstellung in Köthen zu sehen sein.
3: In der Einheitlichen Landesbücherei Dessau wird die Landessammlung Künstlerbücher Sachsen-Anhalt verwahrt. Landessammlung Künstlerbücher heißt ja, dass wir diese Bücher nicht nur in Dessau zeigen, sondern dass die möglichst den Bewohnern des gesamten Landes zugänglich gemacht werden. Das machen wir in Form von Publikationen, Webseite und so weiter, aber eben auch in Form von Ausstellungen, die in diesem Fall jetzt in Köthen im Schlossmuseum stattfindet. Das ist also ein Wunsch von uns. Es ist aber auch ein Wunsch des Geldgebers oder des Eigentümers der Sammlung. Der Eigentümer der Sammlung ist das Land Sachsen-Anhalt, vertreten durch das Kultusministerium. Und vom Kultusministerium wird diese Ausstellung auch finanziert. Und wir haben im Schloss Köthen einen wunderbaren Ort gefunden, um diese Ausstellung in einer Stadt im Land Sachsen-Anhalt zu präsentieren.
2: Seit 1992 gibt es die Landessammlung für Künstlerbücher in Dessau. Seit 1997 wird sie durch Ankäufe des Kultusministeriums gefördert. Mittlerweile umfasst sie schätzungsweise 700 bis 800 Werke und bietet einen einzigartigen Überblick zur Vielfalt der besonderen Bücher. In der Ausstellung in Köthen wird die Sammlung präsentiert und man erfährt mehr über Künstlerbücher im Allgemeinen.
3: Die Ausstellung wird dort in drei Ausstellungsräumen zu sehen sein, die das Museum Schloss Köthen als Sonderausstellungsräume bereithält. In einem Raum wird die unterschiedliche Form, die Künstlerbücher annehmen kann, die sozusagen die unterschiedliche Art von Materialien und so weiter, also die Unterschiede, die Verschiedenheiten werden gezeigt. In einem Raum wird der Bestand der Anhaltischen Künstlerbuchsammlung des Landes Sachsen-Anhalt, die in der Anhaltischen Landesbücherei vorhanden sind, vorgestellt. Und im dritten Raum wird vorgestellt, in welchen Formen Künstlerbücher erscheinen können, welche Form sie in der Geschichte hatten und aber auch, wie Künstlerbücher heute entstehen. Denn da sind zum Beispiel auch Werke zu sehen, die in Halle in der Burg Giebichenstein Kunsthochschule entstehen. Dort gibt es eine Professur für Buchkunst und die Studierenden dort stellen ihre Künstlerbücher, die jetzt gerade erst entstanden sind, auch in dieser Ausstellung vor.
2: Aber auch über die Ausstellung in Köthen hinaus hat man nun schon Ideen, was mit der Künstlerbuchsammlung des Landes geschehen soll. So will man diese dann auch in Dessau der Öffentlichkeit zugänglich machen.
3: Wir hoffen ja, dass das Palais Dietrich als das Domizil

0: Karten präsentieren, recherchierbar ist. Also das ist die Idee und das wird auch die Idee einer Künstlerin und die Künstlerin wird uns dabei auch begleiten. Eine Künstlerin, die auch mit eigenen Künstlerbüchern in der Sammlung vertreten ist.
1: Wer nun Interesse hat, sich Künstlerbücher aus der Landessammlung anzuschauen, kann das vom 12. Juni bis zum 9. August in der Ausstellung Bibliomania im Köthener Schloss tun. Geöffnet ist diese immer mittwochs bis sonntags von 11 bis 17 Uhr. Zudem werden noch verschiedene interessante Veranstaltungen im Rahmen der Sonderausstellung stattfinden.
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0: Die Stadtsparkasse hatte am 1. Juni zu ihrer Bilanzpressekonferenz für das vergangene Geschäftsjahr unter dem Motto »Starke Werte, klare Perspektiven« gemeinsam mit Menschen, Unternehmen und Kommune auf Kurs eingeladen. Dabei wurde nicht nur auf das vergangene Jahr geschaut, sondern auch ein Blick in die Zukunft geworfen, neue Strategien aufgezeigt und ein Ausblick auf spannende Entwicklungen, die das Jahr 2026 und folgende für ihre Kunden und die Region bereithält, gegeben.
1: Ja, insgesamt eine äußerst erfreuliche Entwicklung. Rein betrachtet auf die Zahlenwelt muss man sagen, Betriebsergebnis, Vorbewertung waren 12 Millionen Euro, wovon wir knapp 8 Millionen Euro dann ins Eigenkapital einstellen werden. Mal fernab von Zahlen möchte ich auch die sonstigen Erfolge unserer Sparkasse nicht unerwähnt lassen. Wir haben wie seit 2016 anhaltend wachsende Kundeneinlagen, wachsende Wertpapierbestände. Aktuell ist der Kundenwertpapierbestand bei uns bei ca. 310 Millionen Euro. Das entspricht einer Vervierfachung in den letzten 10 Jahren. Und auch im besicherten Kreditgeschäft, vornehmlich der Wohnungsbaufinanzierung, haben wir eine sehr, sehr gute Wachstumsrate hingelegt und konnten auch hier die Bestände deutlich ausbauen.
0: Die Stadtsparkasse Dessau-Roßlau ist weit mehr als ein Finanzdienstleister. Sie engagiert sich regelmäßig für Vereine, soziale Projekte sowie Bildungs- und Kulturinitiativen in der Region. Im vergangenen Jahr wurden insgesamt 110 Förderungen für Vereine bzw. gemeinnützige Einrichtungen bewilligt. Dabei standen besonders Projekte für Kinder und Jugendliche im Fokus. Als langjähriger Sponsor unterstützt sie unter anderem den DRHV 06 und fördert gemeinsame Veranstaltungen wie die Biber-Olympiade. Auch in der Weihnachtszeit zeigte die Sparkasse großes Engagement. Im Rahmen ihrer Kita-Weihnachtstour wurden 30 Kindergarteneinrichtungen in Dessau-Roßlau beschenkt. Darüber hinaus fördert die Stadtsparkasse zahlreiche Vereine und Einrichtungen der Stadt. So übergab sie der Stadtbibliothek verschiedene Gegenstände für eine Bohr- und Nähmaschine und trug damit zur Erweiterung der Bibliothek der Dinge bei. Des Weiteren veranstaltete die Stadtsparkasse Dessau Baumpflanzaktionen, die sie gemeinsam mit der PS-Lotteriegesellschaft, der Schutzgemeinschaft Deutscher Wald

0: und der Kulturstiftung Dessau-Wörlitz durchführten. Dabei wurden rund 3000 Bäume im Dessau-Wörlitzer Gartenreich gepflanzt, um einen nachhaltigen Beitrag zum Klima- und Umweltschutz zu leisten. Die Fördersumme für die Projekte wurden dank des PS-Lotteriesparens und der Crowdfunding-Aktion 99 Funken möglich.
1: Also der ureigene Sinn einer Sparkasse ist natürlich nicht auf das Thema nur Gewinnmaximierung zu achten oder Betriebsergebnisse vorzustellen, sondern genau das auch an unsere Bürger, an die Bevölkerung weiterzugeben. Und das war heute ein wesentlicher Bestandteil, dies öffentlich zu kommunizieren, dass wir im Jahr 2025 insgesamt über eigenes Spendensponsoring, über die Sparkassenstiftung des Ostdeutschen Sparkassenverbandes und auch über PS Lotteriesparen sowie über unser Crowdfunding insgesamt knapp 500.000 Euro hier in Dessau-Roßlau gespendet haben.
0: Bei der Pressekonferenz wurde auch ein Blick in die Zukunft geworfen. Dabei standen insbesondere die Möglichkeiten der Geldanlage in Wertpapieren und Kryptowährungen im Fokus. Darüber hinaus spielte auch die fortschreitende Digitalisierung eine wichtige Rolle.
1: Digitalisierung wird es immer wichtiger, das Serviceangebot auf, ich sag mal, einfach breitere Beine oder eine breitere Plattform zu stellen. Der rein mitarbeiterbesetzte Service, den wird es auch noch geben. Zusätzlich wollen wir das Leistungsangebot aber auch zu einer Videoberatung, zu einem Videoservice erweitern, um einfach auch eine andere Generation anzusprechen oder auch für die ältere Generation leistungsfähig zu bleiben. Und Herr Brackmann hat es ja so schön gesagt, wir sind die erste Direktbank vor Ort, aber mit einer persönlichen Note. Und dazu stehen wir und wir stehen genauso, wie wir es gesagt haben, auch zu den Standorten, die aktuell in der Stadt Dessau-Roßlau vorhanden sind. Insgesamt muss man sagen, das hatte ich ja auch gerade noch mal bei der Pressekonferenz gesagt, die Sparkasse Dessau gibt es seit 1833 am Markt. Das heißt, wir haben jetzt fast 200 Jahre kontinuierliche Weiterentwicklung hinter uns gebracht und werden das auch zukünftig erfolgreich tun. Speziell jetzt bezogen auf den Anlagebereich kann man sagen, in den letzten Jahren gab es verstärkte Nachfragen zum Thema der Wertpapiere, der Edelmetalle und natürlich auch der Kryptowährungen. Auch hier werden wir unser Leistungsangebot erweitern und gemeinsam mit dem Sparkassenverband jetzt im zweiten Halbjahr eine Kryptoverwahrfähigkeit mit an den Start bringen. Grundsätzlich auch das Thema Edelmetalle wird 2026 weiterhin ein gefragter Trend bleiben, wo wir auch in verschiedenen Formen, sei es jetzt Zertifikateformen, ETCs oder auch direkt das physische Edelmetall anbieten. Und das Thema der Wertpapiere ist und bleibt immer gefragt.
0: Derzeit sind bei der Stadtsparkasse in Dessau 158 Mitarbeiter und 10 Auszubildende beschäftigt. Da in den kommenden 10 Jahren rund 60 Mitarbeiter in Rente gehen, will die Stadtsparkasse die Lücke mit Quereinsteigern, Fachkräften anderer Institute sowie mehr Auszubildenden und Werkstudenten schließen. Bei der Bilanzpressekonferenz konnte die Stadtsparkasse Dessau zeigen, dass sowohl auf eine erfolgreiche Entwicklung zurückgeblickt werden kann und auch die Herausforderungen der Zukunft aktiv angegangen werden. Mit ihrem gesellschaftlichen Engagement bleibt sie ein wichtiger Partner für die Menschen in der Region.

0: Dessau-Roßlau war schon Anfang Juni in WM-Stimmung. Doch dabei ging es nicht um die Fußball-Weltmeisterschaft, sondern um ein ganz besonderes Turnier vor der eigenen Haustür. Die Mini-Fußball-WM der Grundschulen im Paul-Greifzu-Stadion. Bereits zum 37. Mal wurde die traditionsreiche Veranstaltung von Anhalt Sport ausgetragen und verwandelte das Stadion am 2. Juni in eine große Fußballbühne für die jüngsten Kicker der Region. Angefangen hat alles vor 37 Jahren, damals ebenfalls zur Fußball-Weltmeisterschaft.
1: Ja, also es ist die 37. Auflage der Fußball-Mini-WM in Dessau. Wahnsinn, wenn man das so sieht, seit 37 Jahren, seit 1990 bei der Fußball-Weltmeisterschaft. Damals ins Leben gerufen und jetzt im 37. Jahr. Und man sieht es ja im Hintergrund, also es ist sensationell, es ist einfach nur herrlich, es ist einfach nur schön.
0: Auf 8 vorbereiteten Rasenfeldern kämpften die Nachwuchsteams mit viel Einsatz um Tore, Punkte und den begehrten Titel. In diesem Jahr gleich in 2 Turnieren gleichzeitig, auf beiden Seiten des Stadions. Über 50 Mannschaften aus der Bauerstadt und darüber hinaus kämpften mit viel Leidenschaft, Teamgeist und Ehrgeiz um die begehrten Pokale.
1: Es sind 14 Schulen, dieses Jahr 4 auswärtige Schulen dabei, aus Wolfen, aus Köthen, aus Rösa und aus Lindau, glaube ich. Also ringsherum hat das schon, wird es schon wahrgenommen und mit sage und schreibe 54 Mannschaften heute auf 8 Rasenplätzen. Hier im Hintergrund im Hauptstadion die Klassen 3 und 4, draußen die 1. und 2. Klasse. Mit über 550 Kindern, also eines der größten Nachwuchsfußballturniere hier in der Region. Und also da können alle Beteiligten sehr stolz drauf sein. Wir sind sehr dankbar, dass die Schulen ihren Schülern und Schülerinnen das ermöglichen, hier teilzunehmen mit den vielen Mannschaften. Also wir wissen das ja, wir arbeiten ja sehr eng mit den Sportlehrern, mit den Direktoren, mit den Schulsozialarbeitern, haben wir da sehr eng Kontakt, nicht nur da, mit dem Supersprinter und mit anderen Wettbewerben. Und wir freuen uns, sind dankbar, dass das in den Schulen so toll umgesetzt wird und die Kinder heiß gemacht werden und darauf vorbereitet werden. Heute sind auch viele Eltern mit da, begleiten die Kinder. Also ist für alle ein Riesenevent.
0: Für einen fairen Ablauf sorgten engagierte Nachwuchsschiedsrichter aus den Dessauer Gymnasien. Auch die Sicherheit war jederzeit gewährleistet. Das Deutsche Rote Kreuz begleitete die Veranstaltung während des gesamten Turniertages. Auch die Sparkasse und viele weitere Unterstützer leisteten einen wichtigen Beitrag zur erfolgreichen Durchführung des Events.
1: Das ist unser Anspruch als Anhalt Sport e.V., den wir uns aber selber geben. Das gibt uns keinen Auftrag. Nein, wir wollen das, wünschen das und tun auch sehr, sehr viel dafür, um solche sportlichen Highlights für die Kinder zu ermöglichen. Wir brauchen dafür natürlich viele Partner. Und wie man es vielleicht auch im Hintergrund sieht, die Sparkasse ist dankenswerterweise als ein wichtiger Partner jetzt bei dieser Veranstaltung mit dabei und EasyLearn auch speziell bei der Veranstaltung und all unsere anderen Partner unterstützen auch diese wichtige Nachwuchsförderung, weil je mehr schöne und traditionelle und gut organisierte Wettbewerbe und Turniere für Kinder und Jugendliche angeboten werden, umso größer ist die Chance, die Kinder auch für den Sport dauerhaft zu begeistern.
0: Bei dem Wettbewerb der 1. und 2. Klasse belegten die Kinder der Grundschule an der Heide den 3. Platz. Bei den 3. und 4. Klassen erreichte den 3. Platz die Grundschule Tempelhofer Straße. In der Gruppe der 1. und 2. Klassen ging der 2. Platz an die Grundschule Wolfen. Bei den 3. und 4. Klassen belegte die Grundschule am Akazienwäldchen den 2. Rang. Den 1. Platz sicherten sich beide Mannschaften der evangelischen Grundschule Köthen und gingen damit als Gesamtsieger aus dem Turnier hervor. Mit spannenden Spielen, vielen Toren und jeder Menge Begeisterung sorgten die jungen Fußballer auch in der Sommerausgabe der Mini-WM der Grundschulen für echtes WM-Feeling. Ganz ohne weite Reise in die USA, Mexiko und Kanada.

0: Mit Tage wie diese von den Toten Hosen begrüßten die Schüler der Schule an der Muldaue am 1. Juni zahlreiche Besucher. Sie alle waren gekommen, um die offizielle Eröffnung des neuen Schulgebäudes zu feiern. Nach 54 Monaten Bauzeit kann die Bildungseinrichtung mit dem sonderpädagogischen Förderschwerpunkt körperlich-motorische Entwicklung nun aufatmen.
1: Also es war ein sehr zäher Prozess. Wir hatten schon einige Termine anvisiert, wann wir diese Schule neu eröffnen wollen, haben uns eigentlich immer drauf gefreut. Und es wurde dann jedes Mal verschoben, weil es Verzögerungen gab. Ja, manchmal hat man schon nicht mehr dran geglaubt, wird es wirklich noch dieses Jahr oder dann doch? Wird es im Sommer? Und wenn ja, welcher ist gemeint? Also wir sind sehr froh, dass heute der Tag ist. Es ist Kindertag, da freuen wir uns ganz besonders. Ein besonderes Datum und ein tolles Datum, um die Schule neu zu eröffnen. Wir sind happy.
2: Also ich freue mich, dass nach nun, man kann schon fast sagen, 10 Jahren der Vorbereitung und der baulichen Umsetzung das neue Schulgebäude eröffnet worden ist. Man muss berücksichtigen, 2018, ich habe heute früh nochmal in die Unterlagen von damals geguckt, gab es die ersten Schritte. Es mussten Fördermittel besorgt werden. Das Land Sachsen-Anhalt hatte dann 4 Millionen Euro Fördermittel zur Verfügung gestellt und der Stadtrat 2019, glaube ich, die Entscheidung getroffen, hier am Standort dem bisherigen Schulstandort diesen Neubau zu errichten. Dann gab es noch Dinge, die geklärt werden mussten, wie ein Grundstück anzukaufen oder eben auch 2021 die Corona-Zeit, wo vieles dann natürlich nur schleppend ging. Aber am Ende zählt, was rauskommt. Und ich freue mich sehr, dass wir jetzt mit dem neuen Schulgebäude, das hervorragende Bedingungen für die 100 Schülerinnen und Schüler bietet, zur Öffnung kommen konnten.
0: Oberbürgermeister Dr. Robert Reck, Schulleiterin Diana Reue sowie der Schülersprecher Leon Rodemann begrüßten die Besucher. Eta Hachmann, Beigeordnete für Soziales, Bildung, Jugend und Senioren, übergab dann den symbolischen Schlüssel an die Schulleiterin. Mit einem Banddurchschnitt wurde das neue Schulgebäude offiziell eröffnet und die Schüler durften erstmals hineinschauen.
1: Also diese Schule bietet sehr viel mehr Platz als die alte Schule. Es ist wirklich mal ein Neubau. Unsere Kinder waren bisher immer in alten Gemäuern untergebracht, ein alter Kindergarten, eine ganz alte Schule. Jetzt haben wir tatsächlich ganz neue Räume, viel Platz, sodass auch Rollstuhlfahrer sich bequem bewegen können. Wir haben 2 Fahrstühle hier, die hoffentlich auch schneller fahren als unsere alten in der alten Schule, denn die waren sehr langsam. Helle Räume, große Räume, moderne Einrichtungen, wenn ich an die Fachkabinette für Biologie, Chemie, Physik denke, da freuen wir uns einfach drauf. Auch Werken hat neue Werkbänke, neues Werkzeug bekommen. Das macht einfach Spaß, glaube ich, mit diesen ganzen neuen Dingen dann auch zu arbeiten und zu lernen.
0: Ermöglicht wurde der Neubau durch Zuwendungen zur Verbesserung der Schulinfrastruktur finanzschwacher Kommunen, gefördert durch die Bundesregierung, sowie mit Eigenmitteln der Stadt Dessau-Roßlau. Die Gesamtkosten betragen 21 Millionen Euro, die Förderung 4 Millionen Euro.
2: Sie ist eine Schule, die für unsere Stadt wichtig ist, aber sie ist auch eine Schule, die für die Region wichtig ist. Denn etwa die Hälfte der Schülerinnen und Schüler stammt nicht aus Dessau-Roßlau, sondern aus den umliegenden Gemeinden. Findet hier gute Bedingungen, beschult zu werden. Und ich freue mich, dass natürlich alle Schülerinnen und Schüler mit dem besonderen Förderbedarf aus unserer Stadt hier in diesem wunderbaren Schulgebäude beschult werden können. Und das jetzt auf die nächsten Jahrzehnte. Die Rahmenbedingungen sind prima. Und ich denke, alle werden sehr zufrieden sein und können sehr zufrieden sein mit dem Ergebnis, was hier entstanden ist.
0: Die Stadt Dessau-Roßlau erfüllt als Schulträger mit der Schule an der Muldaue eine wichtige oberzentrale Aufgabe. Die Bildungseinrichtung freut sich mit dem modernen Gebäude, die Kinder nun noch besser unterstützen zu können.
1: Wenn Kinder an unsere Schule kommen, sehen wir tatsächlich erstmal, was für Möglichkeiten hat das Kind, wie können wir es unterstützen beim Lernen, denn jeder Mensch möchte lernen und das ist uns ganz wichtig, erstmal den Menschen an sich zu sehen. Für uns ist das völlig normal, dass jedes Kind ja irgendwie ein kleines Handicap mitbringt und hat. Und damit gehen wir ganz selbstverständlich um. Ich glaube, für die Kinder ist das eine tolle Erfahrung, dass sie nicht immer daran gemessen werden, was sie nicht können, sondern einfach gesehen zu werden, gestärkt zu werden, sich eigentlich auch so ein bisschen hier wie zu Hause zu fühlen. Für manche Kinder ist es das zweite Zuhause und sie finden hier einfach Verlässlichkeit, Personen, die immer an ihrer Seite sind.
0: Das neue Schulgebäude war jedoch nur der erste Bauabschnitt. Im zweiten Abschnitt soll das alte Schulgebäude jetzt zurückgebaut werden und ein schöner neuer Schulhof entstehen.
1: Unsere Kinder haben schon seit 2 Jahren keinen Spielplatz mehr. Der musste abgerissen werden, weil es eine Unfallgefahr dargestellt hat. Die Kleinen haben also jetzt nur noch ein altes Karussell und eine Nestschaukel, die eigentlich auch nicht mehr taugt. Wir brauchen ganz dringend einen neuen Spielplatz. Die alte Schule steht jetzt auch im Weg. Wir sehen von hier aus den Schulhof nicht mehr, was da los ist. Unsere Kinder kommen eigentlich nur über Umwege auf den Schulhof. Deswegen ist uns eine große Herzensangelegenheit, dass auch das alte Gebäude abgerissen wird und der Schulhof saniert wird.
0: Den Neubau der Schule hat ein Architekturbüro aus Magdeburg geplant und die Umsetzung gesteuert. An dieser waren zahlreiche Planungsbüros und Unternehmen aus der Stadt Dessau-Roßlau und dem Umland beteiligt.

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1: Mit den Landesliteraturtagen rückte Dessa Roßlau über 2 Wochen in den Mittelpunkt der Gegenwartsliteratur. Ab Anfang Mai lud die Stadt unter dem Motto »Findet statt« zu einem vielfältigen Programm mit besonderen Highlights rund ums Lesen ein. Zum Abschluss des Lesefests hieß es am 23. März im Bauhausmuseum noch einmal an die Substanz. Mit ihrem Roman »Die Allee« erzählte Florentine Anders die Geschichte ihres Großvaters, der als Architekt zu einem der bedeutendsten Baumeister der DDR wurde.
2: Heute Nachmittag haben wir zum Finale Florentine Anders mit ihrem Roman »Die Allee« gehört. Das ist ein Roman über den Architekten Hermann Henselmann und seine Familie und ein Roman auch über den Aufbau der DDR. Und das fanden wir passt sehr gut zum Bauhausmuseum als Ort und deswegen haben wir das ausgewählt.
1: Schon zum 2. Mal wurde Dessa Roßlau zur Literaturhochburg. Erstmals fand das mehrwöchige Lesefest 1992 statt. Für die Literaturtage in der Bauhausstadt hatten sich die Veranstalter einiges einfallen lassen. Bunt verteilt im gesamten Stadtgebiet fanden Lesungen statt, die zum Denken, zum Hören und Staunen einluden.
2: Dessau hat, glaube ich, bewiesen, Dessa Roßlau, dass es das kann. Die Landesliteraturtage haben immer das Problem, dass man quasi von null anfängt, weil die halt jedes Jahr woanders stattfinden. Und man muss den Leuten erstmal erklären, was das eigentlich ist und was es werden soll. Und deswegen hat sich das Festival auch im Laufe der Zeit entwickelt, im Laufe dieser 16 Tage. Und am Schluss waren wir da, wo wir eigentlich hin wollten, was die Auslastung betraf und die Wahrnehmung. Aber wir haben viele positive Rückmeldungen auch von den Autoren und das ist ja auch sehr wichtig für uns.
1: Insgesamt wurden bei den Landesliteraturtagen über 60 Autoren begrüßt. Diese lasen teilweise in Schulen und Senioreneinrichtungen. Darüber hinaus boten die Landesliteraturtage ein vielfältiges Programm von Bilderbuchnachmittag in der Stadtbibliothek bis hin zur Abendperformance im Alten Theater. Den Organisatoren war es dabei besonders wichtig, dass für jeden Lesegeschmack etwas dabei war.
2: Schön, besonders schön war Sunday in the Park im Georgengarten mit 4 Autoren, die an 4 Stellen gleichzeitig und dann 4-mal hintereinander gelesen haben. Da hat das Wetter gepasst, da hat das Publikum gepasst, hat alles gepasst. Das war wunderschön. Also es ist schwer zu kalkulieren. Man merkt, dass Themen, die mit der Lokalgeschichte zu tun haben, die auch mit vielleicht der politischen Geschichte Deutschlands zu tun haben, dass die besonders große Resonanz finden. Krimis laufen natürlich gut, dann gibt es Genres wie Lyrik, die es traditionell eher ein bisschen schwer haben und da bin ich ganz stolz, dass wir im Alten Theater trotzdem einen vollen Saal dafür hatten. Also die Resonanz war gemischt, aber letztlich gut und ich glaube, wenn wir das nochmal machen, dann wird sie auch noch besser werden.
1: Auch im kommenden Jahr möchte Dessa Roßlau erneut Gastgeber der Landesliteraturtage werden. Erste Ideen sind bereits entstanden und Gespräche laufen schon. Doch weil die Landesliteraturtage vom Land Sachsen-Anhalt organisiert und größtenteils finanziert werden, braucht es noch etwas Geduld, bis feststeht, ob die Wahl für 2027 tatsächlich wieder auf die Doppelstadt an Mulde und Elbe fällt.
3: Eine ganz besondere Form des Buches ist das sogenannte Künstlerbuch. Hierbei handelt es sich um ein von einem Künstler erstelltes Werk in Buchform. Künstlerbücher sind sehr vielseitig und können aus unterschiedlichsten Materialien bestehen, sowie zahlreiche verschiedene Formen annehmen. Die Lesbarkeit des Inhalts ist dabei oft nur nebensächlich. Seit Beginn des 20. Jahrhunderts entstehen immer mehr derartige Kunstwerke. Auch Sachsen-Anhalt hat eine eigene Landessammlung für Künstlerbücher. Werke aus dieser Sammlung werden bald in einer Ausstellung in Köthen zu sehen sein.
4: In der Einheitlichen Landesbücherei Dessau wird die Landessammlung Künstlerbücher Sachsen-Anhalt verwahrt. Landessammlung Künstlerbücher heißt ja, dass wir diese Bücher nicht nur in Dessau zeigen, sondern dass die möglichst den Bewohnern des gesamten Landes zugänglich gemacht werden. Das machen wir in Form von Publikationen, Webseite und so weiter, aber eben auch in Form von Ausstellungen, die in diesem Fall jetzt in Köthen im Schlossmuseum stattfindet. Das ist also ein Wunsch von uns. Es ist aber auch ein Wunsch des Geldgebers oder des Eigentümers der Sammlung. Der Eigentümer der Sammlung ist ja das Land Sachsen-Anhalt, vertreten durch das Kultusministerium. Und vom Kultusministerium wird diese Ausstellung auch finanziert. Und wir haben im Schloss Köthen einen wunderbaren Ort gefunden, um diese Ausstellung in einer Stadt im Land Sachsen-Anhalt zu präsentieren.
3: Seit 1992 gibt es die Landessammlung für Künstlerbücher in Dessau. Seit 1997 wird sie durch Ankäufe des Kultusministeriums gefördert. Mittlerweile umfasst sie schätzungsweise 700 bis 800 Werke und bietet einen einzigartigen Überblick zur Vielfalt der besonderen Bücher. In der Ausstellung in Köthen wird die Sammlung präsentiert und man erfährt mehr über Künstlerbücher im Allgemeinen.
4: Die Ausstellung wird dort in drei Ausstellungsräumen zu sehen sein, die das Museum Schloss Köthen als Sonderausstellungsräume bereithält. In einem Raum wird die unterschiedliche Form, die Künstlerbücher annehmen kann, die sozusagen die unterschiedliche Art von Materialien und so weiter, also die Unterschiede, die Verschiedenheiten werden gezeigt. In einem Raum wird der Bestand der anhaltischen Künstlerbuchsammlung des Landes Sachsen-Anhalt, die in der anhaltischen Landesbücherei vorhanden sind, vorgestellt. Und im dritten Raum wird vorgestellt, in welchen Formen Künstlerbücher erscheinen können, welche Form sie in der Geschichte hatten und aber auch, wie Künstlerbücher heute entstehen. Denn da sind zum Beispiel auch Werke zu sehen, die in Halle in der Burg Giebichenstein Kunsthochschule entstehen. Dort gibt es eine Professur für Buchkunst und die Studierenden dort stellen ihre Künstlerbücher, die jetzt gerade erst entstanden sind, auch in dieser Ausstellung vor.
3: Aber auch über die Ausstellung in Köthen hinaus hat man nun schon Ideen, was mit der Künstlerbuchsammlung des Landes geschehen soll. So will man diese dann auch in Dessau der Öffentlichkeit zugänglich machen.
4: Wir hoffen ja, dass das Palais Dietrich als das Domizil der anhaltischen Landesbücherei Dessau in diesem Jahr baulich fertig wird und wir dann einziehen können. Aber da kann man noch kein genaues Datum nennen. Das ist also noch im Bauprozess, ja. Wenn wir aber dieses Gebäude wieder nutzen können als anhaltische Landesbücherei, dann wird es dort einen Sonderausstellungsbereich geben, in dem wir permanent solche Künstlerbücher zeigen wollen. Und es gibt im Lesesaal einen Pultschrank, in dem erstens neu in die Sammlung aufgenommene Bücher präsentiert werden für über einen gewissen Zeitraum und in dem ein Gesamtkatalog der in der Sammlung vertretenen Künstlerbücher auch haptisch, indem wir das nämlich auf Kartei

0: Karten präsentieren, recherchierbar ist. Also das ist die Idee und das wird auch die Idee einer Künstlerin und die Künstlerin wird uns dabei auch begleiten. Eine Künstlerin, die auch mit eigenen Künstlerbüchern in der Sammlung vertreten ist.
1: Wer nun Interesse hat, sich Künstlerbücher aus der Landessammlung anzuschauen, kann das vom 12. Juni bis zum 9. August in der Ausstellung Bibliomania im Köthener Schloss tun. Geöffnet ist diese immer mittwochs bis sonntags von 11 bis 17 Uhr. Zudem werden noch verschiedene interessante Veranstaltungen im Rahmen der Sonderausstellung stattfinden.
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0: Die Stadtsparkasse hatte am 1. Juni zu ihrer Bilanzpressekonferenz für das vergangene Geschäftsjahr unter dem Motto »Starke Werte, klare Perspektiven – gemeinsam mit Menschen, Unternehmen und Kommune auf Kurs« eingeladen. Dabei wurde nicht nur auf das vergangene Jahr geschaut, sondern auch ein Blick in die Zukunft geworfen, neue Strategien aufgezeigt und ein Ausblick auf spannende Entwicklungen, die das Jahr 2026 und folgende für ihre Kunden und die Region bereithält, gegeben.
1: Ja, insgesamt eine äußerst erfreuliche Entwicklung. Rein betrachtet auf die Zahlenwelt muss man sagen, Betriebsergebnis, Vorbewertung waren 12 Millionen Euro, wovon wir knapp 8 Millionen Euro dann ins Eigenkapital einstellen werden. Mal fernab von Zahlen möchte ich auch die sonstigen Erfolge unserer Sparkasse nicht unerwähnt lassen. Wir haben wie seit 2016 anhaltend wachsende Kundeneinlagen, wachsende Wertpapierbestände. Aktuell ist der Kundenwertpapierbestand bei uns bei ca. 310 Millionen Euro. Das entspricht einer Vervierfachung in den letzten 10 Jahren. Und auch im besicherten Kreditgeschäft, vornehmlich der Wohnungsbaufinanzierung, haben wir eine sehr, sehr gute Wachstumsrate hingelegt und konnten auch hier die Bestände deutlich ausbauen.
0: Die Stadtsparkasse Dessau-Roßlau ist weit mehr als ein Finanzdienstleister. Sie engagiert sich regelmäßig für Vereine, soziale Projekte sowie Bildungs- und Kulturinitiativen in der Region. Im vergangenen Jahr wurden insgesamt 110 Förderungen für Vereine bzw. gemeinnützige Einrichtungen bewilligt. Dabei standen besonders Projekte für Kinder und Jugendliche im Fokus. Als langjähriger Sponsor unterstützt sie unter anderem den DRHV 06 und fördert gemeinsame Veranstaltungen wie die Biber-Olympiade. Auch in der Weihnachtszeit zeigte die Sparkasse großes Engagement. Im Rahmen ihrer Kita-Weihnachtstour wurden 30 Kindergarteneinrichtungen in Dessau-Roßlau beschenkt. Darüber hinaus fördert die Stadtsparkasse zahlreiche Vereine und Einrichtungen der Stadt. So übergab sie der Stadtbibliothek verschiedene Gegenstände für eine Bohr- und Nähmaschine und trug damit zur Erweiterung der Bibliothek der Dinge bei. Des Weiteren veranstaltete die Stadtsparkasse Dessau Baumpflanzaktionen, die sie gemeinsam mit der PS-Lotteriegesellschaft, der Schutzgemeinschaft Deutscher Wald und der Kulturstiftung Dessau-Wörlitz durchführten. Dabei wurden rund 3000 Bäume im Dessau-Wörlitzer Gartenreich gepflanzt, um einen nachhaltigen Beitrag zum Klima- und Umweltschutz zu leisten. Die Fördersumme für die Projekte wurden dank des PS-Lotteriesparens und der Crowdfunding-Aktion 99 Funken möglich.
1: Also der ureigene Sinn einer Sparkasse ist natürlich nicht auf das Thema nur Gewinnmaximierung zu achten oder Betriebsergebnisse vorzustellen, sondern genau das auch an unsere Bürger, an die Bevölkerung weiterzugeben. Und das war heute ein wesentlicher Bestandteil, dies öffentlich zu kommunizieren, dass wir im Jahr 2025 insgesamt über eigenes Spendensponsoring, über die Sparkassenstiftung des Ostdeutschen Sparkassenverbandes und auch über PS-Lotteriesparen sowie über unser Crowdfunding insgesamt knapp 500.000 Euro hier in Dessau-Roßlau gespendet haben.
0: Bei der Pressekonferenz wurde auch ein Blick in die Zukunft geworfen. Dabei standen insbesondere die Möglichkeiten der Geldanlage in Wertpapieren und Kryptowährungen im Fokus. Darüber hinaus spielte auch die fortschreitende Digitalisierung eine wichtige Rolle.
1: Digitalisierung wird es immer wichtiger, das Serviceangebot auf, ich sag mal, einfach breitere Beine oder eine breitere Plattform zu stellen. Der rein mitarbeiterbesetzte Service, ja, den wird es auch noch geben. Zusätzlich wollen wir das Leistungsangebot aber auch zu einer Videoberatung, zu einem Videoservice erweitern, um einfach auch eine andere Generation anzusprechen oder auch für die ältere Generation leistungsfähig zu bleiben. Und Herr Brackemann hat es ja so schön gesagt, wir sind die erste Direktbank vor Ort, aber mit einer persönlichen Note. Und dazu stehen wir und wir stehen genauso, wie wir es gesagt haben, auch zu den Standorten, die aktuell in der Stadt Dessau-Roßlau vorhanden sind. Insgesamt muss man sagen, das hatte ich ja auch gerade noch mal bei der Pressekonferenz gesagt, die Sparkasse Dessau gibt es seit 1833 am Markt. Das heißt, wir haben jetzt fast 200 Jahre kontinuierliche Weiterentwicklung hinter uns gebracht und werden das auch zukünftig erfolgreich tun. Speziell jetzt bezogen auf den Anlagebereich kann man sagen, in den letzten Jahren gab es verstärkte Nachfragen zum Thema der Wertpapiere, der Edelmetalle und natürlich auch der Kryptowährungen. Auch hier werden wir unser Leistungsangebot erweitern und gemeinsam mit dem Sparkassenverband jetzt im zweiten Halbjahr eine Kryptoverwahrfähigkeit mit an den Start bringen. grundsätzlich auch das Thema Edelmetalle wird 2026 weiterhin ein gefragter Trend bleiben, wo wir auch in verschiedenen Formen, sei es jetzt Zertifikateformen, ETCs oder auch direkt das physische Edelmetall anbieten. Und das Thema der Wertpapiere ist und bleibt immer gefragt.
0: Derzeit sind bei der Stadtsparkasse in Dessau 158 Mitarbeiter und 10 Auszubildende beschäftigt. Da in den kommenden 10 Jahren rund 60 Mitarbeiter in Rente gehen, will die Stadtsparkasse die Lücke mit Quereinsteigern, Fachkräften anderer Institute sowie mehr Auszubildenden und Werkstudenten schließen. Bei der Bilanzpressekonferenz konnte die Stadtsparkasse Dessau zeigen, dass sowohl auf eine erfolgreiche Entwicklung zurückgeblickt werden kann und auch die Herausforderungen der Zukunft aktiv angegangen werden. Mit ihrem gesellschaftlichen Engagement bleibt sie ein wichtiger Partner für die Menschen in der Region. Dessau-Roßlau war schon Anfang Juni in WM-Stimmung. Doch dabei ging es nicht um die Fußball-Weltmeisterschaft, sondern um ein ganz besonderes Turnier vor der eigenen Haustür. Die Mini-Fußball-WM der Grundschulen im Paul-Greifzu-Stadion. Bereits zum 37. Mal wurde die traditionsreiche Veranstaltung von Anhalt Sport ausgetragen und verwandelte das Stadion am 2. Juni in eine große Fußballbühne für die jüngsten Kicker der Region. Angefangen hat alles vor 37 Jahren, damals ebenfalls zur Fußball-Weltmeisterschaft.
2: Ja, also es ist die 37. Auflage der Fußball-Mini-WM in Dessau. Wahnsinn, wenn man das so sieht, seit 37 Jahren, seit 1990 bei der Fußball-Weltmeisterschaft. Damals ins Leben gerufen und jetzt im 37. Jahr. Und man sieht es ja im Hintergrund, also es ist sensationell, es ist einfach nur herrlich, ist einfach nur schön.
0: Auf 8 vorbereiteten Rasenfeldern kämpften die Nachwuchsteams mit viel Einsatz um Tore, Punkte und den begehrten Titel. In diesem Jahr gleich in 2 Turnieren gleichzeitig, auf beiden Seiten des Stadions. Über 50 Mannschaften aus der Bauerstadt und darüber hinaus kämpften mit viel Leidenschaft, Teamgeist und Ehrgeiz um die begehrten Pokale.
2: Es sind 14 Schulen, dieses Jahr 4 auswärtige Schulen dabei, aus Wolfen, aus Köthen, aus Rösa und aus Lindau, glaube ich. Also ringsherum hat das schon, ist das schon, wird es schon wahrgenommen und mit sage und schreibe 54 Mannschaften heute auf 8 Rasenplätzen. Hier im Hintergrund im Hauptstadion die Klassen 3 und 4, draußen die 1. und 2. Klasse mit über 550 Kindern. Also eines der größten Nachwuchsfußballturniere hier in der Region. Und also da können alle Beteiligten sehr stolz drauf sein. Wir sind sehr dankbar, dass die Schulen ihren Schülern und Schülerinnen das ermöglichen, hier teilzunehmen mit den vielen Mannschaften. Also wir wissen das ja, wir arbeiten ja sehr eng mit den Sportlehrern, mit den Direktoren, mit den Schulsozialarbeitern, haben wir da sehr engen Kontakt, nicht nur da, mit dem Supersprinter und mit anderen Wettbewerben. Und wir freuen uns, sind dankbar, dass das in den Schulen so toll umgesetzt wird und die Kinder heiß gemacht werden und darauf vorbereitet werden. Heute sind auch viele Eltern mit da, begleiten die Kinder. Also ist für alle ein Riesenevent.
0: Für einen fairen Ablauf sorgten engagierte Nachwuchsschiedsrichter aus den Dessauer Gymnasien. Auch die Sicherheit war jederzeit gewährleistet. Das Deutsche Rote Kreuz begleitete die Veranstaltung während des gesamten Turniertages. Auch die Sparkasse und viele weitere Unterstützer leisteten einen wichtigen Beitrag zur erfolgreichen Durchführung des Events.
2: Das ist unser Anspruch als Anhalt Sport e.V., den wir uns aber selber geben. Das gibt uns keinen Auftrag. Nein, wir wollen das, wünschen das und tun auch sehr, sehr viel dafür, um solche sportlichen Highlights für die Kinder zu ermöglichen. Wir brauchen dafür natürlich viele Partner. Und wie man es vielleicht auch im Hintergrund sieht, die Sparkasse ist dankenswerterweise als wichtiger Partner jetzt bei dieser Veranstaltung mit dabei und EasyLearn auch speziell bei der Veranstaltung und all unsere anderen Partner unterstützen auch diese wichtige Nachwuchsförderung, weil je mehr schöne und traditionelle und gut organisierte Wettbewerbe und Turniere für Kinder und Jugendliche angeboten werden, umso größer ist die Chance, die Kinder auch für den Sport dauerhaft zu begeistern.
0: Bei dem Wettbewerb der ersten und zweiten Klasse belegten die Kinder der Grundschule an der Heide den dritten Platz. Bei den dritten und vierten Klassen erreichte den dritten Platz die Grundschule Tempelhofer Straße. In der Gruppe der ersten und zweiten Klassen ging der zweite Platz an die Grundschule Wolfen. Bei den dritten und vierten Klassen belegte die Grundschule am Akazienwäldchen den zweiten Rang. Den ersten Platz sicherten sich beide Mannschaften der evangelischen Grundschule Köthen und gingen damit als Gesamtsieger aus dem Turnier hervor. Mit spannenden Spielen, vielen Toren und jeder Menge Begeisterung sorgten die jungen Fußballer auch in der Sommerausgabe der Mini-WM der Grundschulen für echtes WM-Feeling. Ganz ohne weite Reise in die USA, Mexiko und Kanada.

0: Mit Tage wie diese von den Toten Hosen begrüßten die Schüler der Schule an der Muldaue am 1. Juni zahlreiche Besucher. Sie alle waren gekommen, um die offizielle Eröffnung des neuen Schulgebäudes zu feiern. Nach 54 Monaten Bauzeit kann die Bildungseinrichtung mit dem sonderpädagogischen Förderschwerpunkt körperlich-motorische Entwicklung nun aufatmen.
1: Also es war ein sehr zäher Prozess. Wir hatten schon einige Termine anvisiert, wann wir diese Schule neu eröffnen wollen, haben uns eigentlich immer drauf gefreut. Und es wurde dann jedes Mal verschoben, weil es Verzögerungen gab. Ja, manchmal hat man schon nicht mehr dran geglaubt, wird es wirklich noch dieses Jahr oder dann doch? Wird es im Sommer? Und wenn ja, welcher ist gemeint? Also wir sind sehr froh, dass heute der Tag ist. Es ist Kindertag, da freuen wir uns ganz besonders. Ein besonderes Datum und ein tolles Datum, um die Schule neu zu eröffnen. Wir sind happy.
2: Also ich freue mich, dass nach nun, man kann schon fast sagen, 10 Jahren der Vorbereitung und der baulichen Umsetzung das neue Schulgebäude eröffnet worden ist. Man muss berücksichtigen, 2018, ich habe heute früh nochmal in die Unterlagen von damals geguckt, gab es die ersten Schritte. Es mussten Fördermittel besorgt werden. Das Land Sachsen-Anhalt hatte dann 4 Millionen Euro Fördermittel zur Verfügung gestellt und der Stadtrat 2019, glaube ich, die Entscheidung getroffen, hier am Standort den bisherigen Schulstandort, diesen Neubau zu errichten. Dann gab es noch Dinge, die geklärt werden mussten, wie ein Grundstück anzukaufen oder eben auch 2021 die Corona-Zeit, wo vieles dann natürlich nur schleppend ging. Aber am Ende zählt, was rauskommt. Und ich freue mich sehr, dass wir jetzt mit dem neuen Schulgebäude, das hervorragende Bedingungen für die 100 Schülerinnen und Schüler bietet, zur Öffnung kommen konnten.
0: Oberbürgermeister Dr. Robert Reck, Schulleiterin Diana Reue sowie der Schülersprecher Leon Rodemann begrüßten die Besucher. Eta Hachmann, Beigeordnete für Soziales, Bildung, Jugend und Senioren, übergab dann den symbolischen Schlüssel an die Schulleiterin. Mit einem Banddurchschnitt wurde das neue Schulgebäude offiziell eröffnet und die Schüler durften erstmals hineinschauen.
1: Also diese Schule bietet sehr viel mehr Platz als die alte Schule. Es ist wirklich mal ein Neubau. Unsere Kinder waren bisher immer in alten Gemäuern untergebracht, ein alter Kindergarten, eine ganz alte Schule. Jetzt haben wir tatsächlich ganz neue Räume, viel Platz, sodass auch Rollstuhlfahrer sich bequem bewegen können. Wir haben 2 Fahrstühle hier, die hoffentlich auch schneller fahren als unsere alten in der alten Schule, denn die waren sehr langsam. Helle Räume, große Räume, moderne Einrichtungen, wenn ich an die Fachkabinette für Biologie, Chemie, Physik denke, da freuen wir uns einfach drauf. Auch Werken hat neue Werkbänke, neues Werkzeug bekommen. Das macht einfach Spaß, glaube ich, mit diesen ganzen neuen Dingen dann auch zu arbeiten und zu lernen.
0: Ermöglicht wurde der Neubau durch Zuwendungen zur Verbesserung der Schulinfrastruktur finanzschwacher Kommunen, gefördert durch die Bundesregierung, sowie mit Eigenmitteln der Stadt Dessau-Roßlau. Die Gesamtkosten betragen 21 Millionen Euro, die Förderung 4 Millionen Euro.
2: Sie ist eine Schule, die für unsere Stadt wichtig ist, aber sie ist auch eine Schule, die für die Region wichtig ist, denn etwa die Hälfte der Schülerinnen und Schüler stammt nicht aus Dessau-Roßlau, sondern aus den umliegenden Gemeinden, findet hier gute Bedingungen, beschult zu werden. Und ich freue mich, dass natürlich alle Schülerinnen und Schüler mit dem besonderen Förderbedarf aus unserer Stadt hier in diesem wunderbaren Schulgebäude beschult werden können. Und das jetzt auf die nächsten Jahrzehnte. Die Rahmenbedingungen sind prima. Und ich denke, alle werden sehr zufrieden sein und können sehr zufrieden sein mit dem Ergebnis, was hier entstanden ist.
0: Die Stadt Dessau-Roßlau erfüllt als Schulträger mit der Schule an der Muldaue eine wichtige oberzentrale Aufgabe. Die Bildungseinrichtung freut sich, mit dem modernen Gebäude die Kinder nun noch besser unterstützen zu können.
1: Wenn Kinder an unsere Schule kommen, sehen wir tatsächlich erstmal, was für Möglichkeiten hat das Kind, wie können wir es unterstützen beim Lernen, denn jeder Mensch möchte lernen und das ist uns ganz wichtig, erstmal den Menschen an sich zu sehen. Für uns ist das völlig normal, dass jedes Kind ja irgendwie ein kleines Handicap mitbringt und hat. Und damit gehen wir ganz selbstverständlich um. Ich glaube, für die Kinder ist das eine tolle Erfahrung, dass sie nicht immer daran gemessen werden, was sie nicht können, sondern einfach gesehen zu werden, gestärkt zu werden, sich eigentlich auch so ein bisschen hier wie zu Hause zu fühlen. Für manche Kinder ist es das zweite Zuhause und sie finden hier einfach Verlässlichkeit, Personen, die immer an ihrer Seite sind.
0: Das neue Schulgebäude war jedoch nur der erste Bauabschnitt. Im zweiten Abschnitt soll das alte Schulgebäude jetzt zurückgebaut werden und ein schöner neuer Schulhof entstehen.
1: Unsere Kinder haben schon seit 2 Jahren keinen Spielplatz mehr. Der musste abgerissen werden, weil es eine Unfallgefahr dargestellt hat. Die Kleinen haben also jetzt nur noch ein altes Karussell und eine Nestschaukel, die eigentlich auch nicht mehr taugt. Wir brauchen ganz dringend einen neuen Spielplatz. Die alte Schule steht jetzt auch im Weg. Wir sehen von hier aus den Schulhof nicht mehr, was da los ist. Unsere Kinder kommen eigentlich nur über Umwege auf den Schulhof. Deswegen ist uns eine große Herzensangelegenheit, dass auch das alte Gebäude abgerissen wird und der Schulhof saniert wird.
0: Den Neubau der Schule hat ein Architekturbüro aus Magdeburg geplant und die Umsetzung gesteuert. An dieser waren zahlreiche Planungsbüros und Unternehmen aus der Stadt Dessau-Roßlau und dem Umland beteiligt.

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1: Mit den Landesliteraturtagen rückte Dessau-Roßlau über 2 Wochen in den Mittelpunkt der Gegenwartsliteratur. Ab Anfang Mai lud die Stadt unter dem Motto »Findet statt« zu einem vielfältigen Programm mit besonderen Highlights rund ums Lesen ein. Zum Abschluss des Lesefests hieß es am 23. März im Bauhausmuseum noch einmal an die Substanz. Mit ihrem Roman »Die Allee« erzählte Florentine Anders die Geschichte ihres Großvaters, der als Architekt zu einem der bedeutendsten Baumeister der DDR wurde.
2: Heute Nachmittag haben wir zum Finale Florentine Anders mit ihrem Roman »Die Allee« gehört. Das ist ein Roman über den Architekten Hermann Henselmann und seine Familie und ein Roman auch über den Aufbau der DDR. Und das fanden wir passt sehr gut zum Bauhausmuseum als Ort und deswegen haben wir das ausgewählt.
1: Schon zum 2. Mal wurde Dessau-Roßlau zur Literaturhochburg. Erstmals fand das mehrwöchige Lesefest 1992 statt. Für die Literaturtage in der Bauhausstadt hatten sich die Veranstalter einiges einfallen lassen. Bunt verteilt im gesamten Stadtgebiet fanden Lesungen statt, die zum Denken, zum Hören und Staunen einluden.
2: Dessau hat, glaube ich, bewiesen, Dessau-Roßlau, dass es das kann. Die Landesliteraturtage haben immer das Problem, dass man quasi von null anfängt, weil die halt jedes Jahr woanders stattfinden. Und man muss den Leuten erstmal erklären, was das eigentlich ist und was es werden soll. Und deswegen hat sich das Festival auch im Laufe der Zeit entwickelt, im Laufe dieser 16 Tage. Und am Schluss waren wir da, wo wir eigentlich hin wollten, was die Auslastung betraf und die Wahrnehmung. Aber wir haben viele positive Rückmeldungen auch von den Autoren und das ist ja auch sehr wichtig für uns.
1: Insgesamt wurden bei den Landesliteraturtagen über 60 Autoren begrüßt. Diese lasen teilweise in Schulen und Senioreneinrichtungen. Darüber hinaus boten die Landesliteraturtage ein vielfältiges Programm von Bilderbuchnachmittag in der Stadtbibliothek bis hin zur Abendperformance im Alten Theater. Den Organisatoren war es dabei besonders wichtig, dass für jeden Lesegeschmack etwas dabei war.
2: Schön, besonders schön war Sunday in the Park im Georgengarten mit 4 Autoren, die an 4 Stellen gleichzeitig und dann 4-mal hintereinander gelesen haben. Da hat das Wetter gepasst, da hat das Publikum gepasst, hat alles gepasst. Das war wunderschön. Ja, es ist schwer zu kalkulieren. Man merkt, dass Themen, die mit der Lokalgeschichte zu tun haben, die auch mit vielleicht der politischen Geschichte Deutschlands zu tun haben, dass die besonders große Resonanz finden. Krimis laufen natürlich gut, dann gibt es Genres wie Lyrik, die es traditionell eher ein bisschen schwer haben und da bin ich ganz stolz, dass wir im Alten Theater trotzdem einen vollen Saal dafür hatten. Also die Resonanz war gemischt, aber letztlich gut und ich glaube, wenn wir das nochmal machen, dann wird sie auch noch besser werden.
1: Auch im kommenden Jahr möchte Dessau-Roßlau erneut Gastgeber der Landesliteraturtage werden. Erste Ideen sind bereits entstanden und Gespräche laufen schon. Doch weil die Landesliteraturtage vom Land Sachsen-Anhalt organisiert und größtenteils finanziert werden, braucht es noch etwas Geduld, bis feststeht, ob die Wahl für 2027 tatsächlich wieder auf die Doppelstadt an Mulde und Elbe fällt.
3: Eine ganz besondere Form des Buches ist das sogenannte Künstlerbuch. Hierbei handelt es sich um ein von einem Künstler erstelltes Werk in Buchform. Künstlerbücher sind sehr vielseitig und können aus unterschiedlichsten Materialien bestehen, sowie zahlreiche verschiedene Formen annehmen. Die Lesbarkeit des Inhalts ist dabei oft nur nebensächlich. Seit Beginn des 20. Jahrhunderts entstehen immer mehr derartige Kunstwerke. Auch Sachsen-Anhalt hat eine eigene Landessammlung für Künstlerbücher. Werke aus dieser Sammlung werden bald in einer Ausstellung in Köthen zu sehen sein.
4: In der Einheitlichen Landesbücherei Dessau wird die Landessammlung Künstlerbücher Sachsen-Anhalt verwahrt. Landessammlung Künstlerbücher heißt ja, dass wir diese Bücher nicht nur in Dessau zeigen, sondern dass die möglichst den Bewohnern des gesamten Landes zugänglich gemacht werden. Das machen wir in Form von Publikationen, Webseite und so weiter, aber eben auch in Form von Ausstellungen, die in diesem Fall jetzt in Köthen im Schlossmuseum stattfindet. Das ist also ein Wunsch von uns. Es ist aber auch ein Wunsch des Geldgebers oder des Eigentümers der Sammlung. Der Eigentümer der Sammlung ist ja das Land Sachsen-Anhalt, vertreten durch das Kultusministerium. Und vom Kultusministerium wird diese Ausstellung auch finanziert. Und wir haben im Schloss Köthen einen wunderbaren Ort gefunden, um diese Ausstellung in einer Stadt im Land Sachsen-Anhalt zu präsentieren.
3: Seit 1992 gibt es die Landessammlung für Künstlerbücher in Dessau. Seit 1997 wird sie durch Ankäufe des Kultusministeriums gefördert. Mittlerweile umfasst sie schätzungsweise 700 bis 800 Werke und bietet einen einzigartigen Überblick zur Vielfalt der besonderen Bücher. In der Ausstellung in Köthen wird die Sammlung präsentiert und man erfährt mehr über Künstlerbücher im Allgemeinen.
4: Die Ausstellung wird dort in drei Ausstellungsräumen zu sehen sein, die das Museum Schloss Köthen als Sonderausstellungsräume bereithält. In einem Raum wird die unterschiedliche Form, die Künstlerbücher annehmen kann, die sozusagen die unterschiedliche Art von Materialien und so weiter, also die Unterschiede, die Verschiedenheiten werden gezeigt. In einem Raum wird der Bestand der anhaltischen Künstlerbuchsammlung des Landes Sachsen-Anhalt, die in der anhaltischen Landesbücherei vorhanden sind, vorgestellt. Und im dritten Raum wird vorgestellt, in welchen Formen Künstlerbücher erscheinen können, welche Form sie in der Geschichte hatten und aber auch, wie Künstlerbücher heute entstehen. Denn da sind zum Beispiel auch Werke zu sehen, die in Halle in der Burg Giebichenstein Kunsthochschule entstehen. Dort gibt es eine Professur für Buchkunst und die Studierenden dort stellen ihre Künstlerbücher, die jetzt gerade erst entstanden sind, auch in dieser Ausstellung vor.
3: Aber auch über die Ausstellung in Köthen hinaus hat man nun schon Ideen, was mit der Künstlerbuchsammlung des Landes geschehen soll. So will man diese dann auch in Dessau der Öffentlichkeit zugänglich machen.
4: Wir hoffen ja, dass das Palais Dietrich als das Domizil der anhaltischen Landesbücherei Dessau in diesem Jahr baulich fertig wird und wir dann einziehen können. Aber da kann man noch kein genaues Datum nennen. Das ist also noch im Bauprozess, ja. Wenn wir aber dieses Gebäude wieder nutzen können als anhaltische Landesbücherei, dann wird es dort einen Sonderausstellungsbereich geben, in dem wir permanent solche Künstlerbücher zeigen wollen. Und es gibt im Lesesaal einen Pultschrank, in dem erstens neu in die Sammlung aufgenommene Bücher präsentiert werden für über einen gewissen Zeitraum und in dem ein Gesamtkatalog der in der Sammlung vertretenen Künstlerbücher auch haptisch, indem wir das nämlich auf Karteikarten

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0: Die Stadtsparkasse hatte am 1. Juni zu ihrer Bilanzpressekonferenz für das vergangene Geschäftsjahr unter dem Motto »Starke Werte, klare Perspektiven« gemeinsam mit Menschen, Unternehmen und Kommune auf Kurs eingeladen. Dabei wurde nicht nur auf das vergangene Jahr geschaut, sondern auch ein Blick in die Zukunft geworfen, neue Strategien aufgezeigt und ein Ausblick auf spannende Entwicklungen, die das Jahr 2026 und folgende für ihre Kunden und die Region bereithält, gegeben.
1: Ja, insgesamt eine äußerst erfreuliche Entwicklung. Rein betrachtet auf die Zahlenwelt muss man sagen, Betriebsergebnis Vorbewertung waren 12 Millionen Euro, wovon wir knapp 8 Millionen Euro dann ins Eigenkapital einstellen werden. Mal fernab von Zahlen möchte ich auch die sonstigen Erfolge unserer Sparkasse nicht unerwähnt lassen. Wir haben wie seit 2016 anhaltend wachsende Kundeneinlagen, wachsende Wertpapierbestände. Aktuell ist der Kundenwertpapierbestand bei uns bei ca. 310 Millionen Euro. Das entspricht einer Vervierfachung in den letzten 10 Jahren. Und auch im besicherten Kreditgeschäft, vornehmlich der Wohnungsbaufinanzierung, haben wir eine sehr, sehr gute Wachstumsrate hingelegt und konnten auch hier die Bestände deutlich ausbauen.
0: Die Stadtsparkasse Dessau-Roßlau ist weit mehr als ein Finanzdienstleister. Sie engagiert sich regelmäßig für Vereine, soziale Projekte sowie Bildungs- und Kulturinitiativen in der Region. Im vergangenen Jahr wurden insgesamt 110 Förderungen für Vereine bzw. gemeinnützige Einrichtungen bewilligt. Dabei standen besonders Projekte für Kinder und Jugendliche im Fokus. Als langjähriger Sponsor unterstützt sie unter anderem den DRHV 06 und fördert gemeinsame Veranstaltungen wie die Biber-Olympiade. Auch in der Weihnachtszeit zeigte die Sparkasse großes Engagement. Im Rahmen ihrer Kita-Weihnachtstour wurden 30 Kindergarteneinrichtungen in Dessau-Roßlau beschenkt. Darüber hinaus fördert die Stadtsparkasse zahlreiche Vereine und Einrichtungen der Stadt. So übergab sie der Stadtbibliothek verschiedene Gegenstände wie eine Bohr- und Nähmaschine und trug damit zur Erweiterung der Bibliothek der Dinge bei. Des Weiteren veranstaltete die Stadtsparkasse Dessau Baumpflanzaktionen, die sie gemeinsam mit der PS Lotteriegesellschaft, der Schutzgemeinschaft Deutscher Wald und der Kulturstiftung Dessau-Wörlitz durchführten. Dabei wurden rund 3000 Bäume im Dessau-Wörlitzer Gartenreich gepflanzt, um einen nachhaltigen Beitrag zum Klima- und Umweltschutz zu leisten. Die Fördersumme für die Projekte wurden dank des PS-Lotteriesparens und der Crowdfunding-Aktion 99 Funken möglich.
1: Also der ureigene Sinn einer Sparkasse ist natürlich nicht auf das Thema nur Gewinnmaximierung zu achten oder Betriebsergebnisse vorzustellen, sondern genau das auch an unsere Bürger, an die Bevölkerung weiterzugeben. Und das war heute ein wesentlicher Bestandteil, dies öffentlich zu kommunizieren, dass wir im Jahr 2025 insgesamt über eigenes Spenden

0: Sponsoring über die Sparkassenstiftung des Ostdeutschen Sparkassenverbandes und auch über PS Lotteriesparen sowie über unser Crowdfunding insgesamt knapp 500.000 Euro hier in Dessau-Roßlau gespendet haben.
1: Bei der Pressekonferenz wurde auch ein Blick in die Zukunft geworfen. Dabei standen insbesondere die Möglichkeiten der Geldanlage in Wertpapieren und Kryptowährungen im Fokus. Darüber hinaus spielte auch die fortschreitende Digitalisierung eine wichtige Rolle.
0: Digitalisierung wird es immer wichtiger, das Serviceangebot auf, ich sag mal, einfach breitere Beine oder eine breitere Plattform zu stellen. Der rein mitarbeiterbesetzte Service, ja, den wird es auch noch geben. Zusätzlich wollen wir das Leistungsangebot aber auch zu einer Videoberatung, zu einem Videoservice erweitern, um einfach auch eine andere Generation anzusprechen oder auch für die ältere Generation leistungsfähig zu bleiben. Und Herr Brackmann hat es ja so schön gesagt, wir sind die erste Direktbank vor Ort, aber mit einer persönlichen Note. Und dazu stehen wir und wir stehen genauso, wie wir es gesagt haben, auch zu den Standorten, die aktuell in der Stadt Dessau-Roßlau vorhanden sind. Insgesamt muss man sagen, das hatte ich ja auch gerade noch mal bei der Pressekonferenz gesagt, die Sparkasse Dessau gibt es seit 1833 am Markt. Das heißt, wir haben jetzt fast 200 Jahre kontinuierliche Weiterentwicklung hinter uns gebracht und werden das auch zukünftig erfolgreich tun. Speziell jetzt bezogen auf den Anlagebereich kann man sagen, in den letzten Jahren gab es verstärkte Nachfragen zum Thema der Wertpapiere, der Edelmetalle und natürlich auch der Kryptowährungen. Auch hier werden wir unser Leistungsangebot erweitern und gemeinsam mit dem Sparkassenverband jetzt im zweiten Halbjahr eine Kryptoverwahrfähigkeit mit an den Start bringen. Grundsätzlich auch das Thema Edelmetalle wird 2026 weiterhin ein gefragter Trend bleiben, wo wir auch in verschiedenen Formen, sei es jetzt Zertifikateformen, ETCs oder auch direkt das physische Edelmetall anbieten. Und das Thema der Wertpapiere ist und bleibt immer gefragt.
1: Derzeit sind bei der Stadtsparkasse in Dessau 158 Mitarbeiter und 10 Auszubildende beschäftigt. Da in den kommenden 10 Jahren rund 60 Mitarbeiter in Rente gehen, will die Stadtsparkasse die Lücke mit Quereinsteigern, Fachkräften anderer Institute sowie mehr Auszubildenden und Werkstudenten schließen. Bei der Bilanzpressekonferenz konnte die Stadtsparkasse Dessau zeigen, dass sowohl auf eine erfolgreiche Entwicklung zurückgeblickt werden kann und auch die Herausforderungen der Zukunft aktiv angegangen werden. Mit ihrem gesellschaftlichen Engagement bleibt sie ein wichtiger Partner für die Menschen in der Region.

0: Dessau-Roßlau war schon Anfang Juni in WM-Stimmung. Doch dabei ging es nicht um die Fußball-Weltmeisterschaft, sondern um ein ganz besonderes Turnier vor der eigenen Haustür. Die Mini-Fußball-WM der Grundschulen im Paul-Greifzu-Stadion. Bereits zum 37. Mal wurde die traditionsreiche Veranstaltung von Anhalt Sport ausgetragen und verwandelte das Stadion am 2. Juni in eine große Fußballbühne für die jüngsten Kicker der Region. Angefangen hat alles vor 37 Jahren, damals ebenfalls zur Fußball-Weltmeisterschaft.
1: Ja, also es ist die 37. Auflage der Fußball-Mini-WM in Dessau. Wahnsinn, wenn man das so sieht, seit 37 Jahren, seit 1990 bei der Fußball-Weltmeisterschaft. Damals ins Leben gerufen und jetzt im 37. Jahr. Und man sieht es ja im Hintergrund, also es ist sensationell, es ist einfach nur herrlich, es ist einfach nur schön.
0: Auf 8 vorbereiteten Rasenfeldern kämpften die Nachwuchsteams mit viel Einsatz um Tore, Punkte und den begehrten Titel. In diesem Jahr gleich in 2 Turnieren gleichzeitig, auf beiden Seiten des Stadions. Über 50 Mannschaften aus der Bauerstadt und darüber hinaus kämpften mit viel Leidenschaft, Teamgeist und Ehrgeiz um die begehrten Pokale.
1: Es sind 14 Schulen, dieses Jahr 4 auswärtige Schulen dabei, aus Wolfen, aus Köthen, aus Rösa und aus Lindau, glaube ich. Also ringsherum hat das schon, ist das schon, wird es schon wahrgenommen und mit sage und schreibe 54 Mannschaften heute auf 8 Rasenplätzen. Hier im Hintergrund im Hauptstadion die Klassen 3 und 4, draußen die 1. und 2. Klasse mit über 550 Kindern. Also eines der größten Nachwuchsfußballturniere hier in der Region. Und also da können alle Beteiligten sehr stolz drauf sein. Wir sind sehr dankbar, dass die Schulen

0: ihren Schülern und Schülerinnen das ermöglichen, hier teilzunehmen mit den vielen Mannschaften. Also wir wissen das ja, wir arbeiten ja sehr eng mit den Sportlehrern, mit den Direktoren, mit den Schulsozialarbeitern, haben wir da sehr eng Kontakt, nicht nur da, mit dem Supersprinter und mit anderen Wettbewerben. Und wir freuen uns, sind dankbar, dass das in den Schulen so toll umgesetzt wird und die Kinder heiß gemacht werden und darauf vorbereitet werden. Heute sind auch viele Eltern mit da, begleiten die Kinder. Also ist für alle ein Riesenevent.
1: Für einen fairen Ablauf sorgten engagierte Nachwuchsschiedsrichter aus den Dessauer Gymnasien. Auch die Sicherheit war jederzeit gewährleistet. Das Deutsche Rote Kreuz begleitete die Veranstaltung während des gesamten Turniertages. Auch die Sparkasse und viele weitere Unterstützer leisteten einen wichtigen Beitrag zur erfolgreichen Durchführung des Events.
0: Das ist unser Anspruch als Anhalt Sport e.V., den wir uns aber selber geben. Das gibt uns keinen Auftrag. Nein, wir wollen das, wünschen das und tun auch sehr, sehr viel dafür, um solche sportlichen Highlights für die Kinder zu ermöglichen. Wir brauchen dafür natürlich viele Partner. Und wie man es vielleicht auch im Hintergrund sieht, die Sparkasse ist dankenswerterweise als ein wichtiger Partner jetzt bei dieser Veranstaltung mit dabei. Und EasyLearn auch speziell bei der Veranstaltung und all unsere anderen Partner unterstützen auch diese wichtige Nachwuchsförderung, weil je mehr schöne und traditionelle und gut organisierte Wettbewerbe und Turniere für Kinder und Jugendliche angeboten werden, umso größer ist die Chance, die Kinder auch für den Sport dauerhaft zu begeistern.
1: Bei dem Wettbewerb der ersten und zweiten Klasse belegten die Kinder der Grundschule an der Heide den dritten Platz. Bei den dritten und vierten Klassen erreichte den dritten Platz die Grundschule Tempelhofer Straße. In der Gruppe der ersten und zweiten Klassen ging der zweite Platz an die Grundschule Wolfen. Bei den dritten und vierten Klassen belegte die Grundschule am Akazienwäldchen den zweiten Rang. Den ersten Platz sicherten sich beide Mannschaften der evangelischen Grundschule Köthen und gingen damit als Gesamtsieger aus dem Turnier hervor. Mit spannenden Spielen, vielen Toren und jeder Menge Begeisterung sorgten die jungen Fußballer auch in der Sommerausgabe der Mini-WM der Grundschulen für echtes WM-Feeling, ganz ohne weite Reise in die USA, Mexiko und Kanada.

0: Mit Tage wie diese von den Toten Hosen begrüßten die Schüler der Schule an der Multaue am 1. Juni zahlreiche Besucher. Sie alle waren gekommen, um die offizielle Eröffnung des neuen Schulgebäudes zu feiern. Nach 54 Monaten Bauzeit kann die Bildungseinrichtung mit dem sonderpädagogischen Förderschwerpunkt körperlich-motorische Entwicklung nun aufatmen.
1: Also es war ein sehr zäher Prozess. Wir hatten schon einige Termine anvisiert, wann wir diese Schule neu eröffnen wollen, haben uns eigentlich immer drauf gefreut. Und es wurde dann jedes Mal verschoben, weil es Verzögerungen gab. Ja, manchmal hat man schon nicht mehr dran geglaubt, wird es wirklich noch dieses Jahr oder dann doch? Wird es im Sommer? Und wenn ja, welcher ist gemeint? Also wir sind sehr froh, dass heute der Tag ist. Es ist Kindertag, da freuen wir uns ganz besonders. Ein besonderes Datum und ein tolles Datum, um die Schule neu zu eröffnen. Wir sind happy.
2: Also ich freue mich, dass nach nun, man kann schon fast sagen, 10 Jahren der Vorbereitung und der baulichen Umsetzung das neue Schulgebäude eröffnet worden ist. Man muss berücksichtigen, 2018, ich habe heute früh noch mal in die Unterlagen von damals geguckt, gab es die ersten Schritte. Es mussten Fördermittel besorgt werden. Das Land Sachsen-Anhalt hatte dann 4 Millionen Euro Fördermittel zur Verfügung gestellt und der Stadtrat 2019, glaube ich, die Entscheidung getroffen, hier am Standort dem bisherigen Schulstandort diesen Neubau zu errichten. Dann gab es noch Dinge, die geklärt werden mussten, wie ein Grundstück anzukaufen oder eben auch 2021 die Corona-Zeit, wo vieles dann natürlich nur schleppend ging. Aber am Ende zählt, was rauskommt. Und ich freue mich sehr, dass wir jetzt mit dem neuen Schulgebäude, das hervorragende Bedingungen für die 100 Schülerinnen und Schüler bietet, zur Öffnung kommen konnten.
0: Oberbürgermeister Dr. Robert Reck, Schulleiterin Diana Reue sowie der Schülersprecher Leon Rodemann begrüßten die Besucher. Eta Hachmann, Beigeordnete für Soziales, Bildung, Jugend und Senioren, übergab dann den symbolischen Schlüssel an die Schulleiterin. Mit einem Banddurchschnitt wurde das neue Schulgebäude offiziell eröffnet und die Schüler durften erstmals hineinschauen.
1: Also diese Schule bietet sehr viel mehr Platz als die alte Schule. Es ist wirklich mal ein Neubau. Unsere Kinder waren bisher immer in alten Gemäuern untergebracht, ein alter Kindergarten, eine ganz alte Schule. Jetzt haben wir tatsächlich ganz neue Räume, viel Platz, sodass auch Rollstuhlfahrer sich bequem bewegen können. Wir haben 2 Fahrstühle hier, die hoffentlich auch schneller fahren als unsere alten in der alten Schule, denn die waren sehr langsam. Helle Räume, große Räume, moderne Einrichtungen, wenn ich an die Fachkabinette für Biologie, Chemie, Physik denke, da freuen wir uns einfach drauf. Auch Werken hat neue Werkbänke, neues Werkzeug bekommen. Das macht einfach Spaß, glaube ich, mit diesen ganzen neuen Dingen dann auch zu arbeiten und zu lernen.
0: Ermöglicht wurde der Neubau durch Zuwendungen zur Verbesserung der Schulinfrastruktur finanzschwacher Kommunen, gefördert durch die Bundesregierung, sowie mit Eigenmitteln der Stadt Dessau-Roßlau. Die Gesamtkosten betragen 21 Millionen Euro, die Förderung 4 Millionen Euro.
2: Sie ist eine Schule, die für unsere Stadt wichtig ist, aber sie ist auch eine Schule, die für die Region wichtig ist, denn etwa die Hälfte der Schülerinnen und Schüler stammt nicht aus Dessau-Roßlau, sondern aus den umliegenden Gemeinden, findet hier gute Bedingungen, beschult zu werden. Und ich freue mich, dass natürlich alle Schülerinnen und Schüler mit dem besonderen Förderbedarf aus unserer Stadt hier in diesem wunderbaren Schulgebäude beschult werden können. Und das jetzt auf die nächsten Jahrzehnte. Die Rahmenbedingungen sind prima. Und ich denke, alle werden sehr zufrieden sein und können sehr zufrieden sein mit dem Ergebnis, was hier entstanden ist.
0: Die Stadt Dessau-Roßlau erfüllt als Schulträger mit der Schule an der Multaue eine wichtige oberzentrale Aufgabe. Die Bildungseinrichtung freut sich, mit dem modernen Gebäude die Kinder nun noch besser unterstützen zu können.
1: Wenn Kinder an unsere Schule kommen, sehen wir tatsächlich erstmal, was für Möglichkeiten hat das Kind, wie können wir es unterstützen beim Lernen, denn jeder Mensch möchte lernen und das ist uns ganz wichtig, erstmal den Menschen an sich zu sehen. Für uns ist das völlig normal, dass jedes Kind ja irgendwie ein kleines Handicap mitbringt und hat. Und damit gehen wir ganz selbstverständlich um. Ich glaube, für die Kinder ist das eine tolle Erfahrung, dass sie nicht immer daran gemessen werden, was sie nicht können, sondern einfach gesehen zu werden, gestärkt zu werden, sich eigentlich auch so ein bisschen hier wie zu Hause zu fühlen. Für manche Kinder ist es das zweite Zuhause und sie finden hier einfach Verlässlichkeit, Personen, die immer an ihrer Seite sind.
0: Das neue Schulgebäude war jedoch nur der erste Bauabschnitt. Im zweiten Abschnitt soll das alte Schulgebäude jetzt zurückgebaut werden und ein schöner neuer Schulhof entstehen.
1: Unsere Kinder haben schon seit 2 Jahren keinen Spielplatz mehr. Der musste abgerissen werden, weil es eine Unfallgefahr dargestellt hat. Die Kleinen haben also jetzt nur noch ein altes Karussell und eine Nestschaukel, die eigentlich auch nicht mehr taugt. Wir brauchen ganz dringend einen neuen Spielplatz. Die alte Schule steht jetzt auch im Weg. Wir sehen von hier aus den Schulhof nicht mehr, was da los ist. Unsere Kinder kommen eigentlich nur über Umwege auf den Schulhof. Deswegen ist uns eine große Herzensangelegenheit, dass auch das alte Gebäude abgerissen wird und der Schulhof saniert wird.
0: Den Neubau der Schule hat ein Architekturbüro aus Magdeburg geplant und die Umsetzung gesteuert. An dieser waren zahlreiche Planungsbüros und Unternehmen aus der Stadt Dessau-Roßlau und dem Umland beteiligt.

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1: Mit den Landesliteraturtagen rückte Dessau-Roßlau über zwei Wochen in den Mittelpunkt der Gegenwartsliteratur. Ab Anfang Mai lud die Stadt unter dem Motto »Findet statt« zu einem vielfältigen Programm mit besonderen Highlights rund ums Lesen ein. Zum Abschluss des Lesefests hieß es am 23. März im Bauhausmuseum noch einmal an die Substanz. Mit ihrem Roman »Die Allee« erzählte Florentine Anders die Geschichte ihres Großvaters, der als Architekt zu einem der bedeutendsten Baumeister der DDR wurde.
2: Heute Nachmittag haben wir zum Finale Florentine Anders mit ihrem Roman »Die Allee« gehört. Das ist ein Roman über den Architekten Hermann Henselmann und seine Familie und ein Roman auch über den Aufbau der DDR. Und das fanden wir passt sehr gut zum Bauhausmuseum als Ort und deswegen haben wir das ausgewählt.
1: Schon zum zweiten Mal wurde Dessau-Roßlau zur Literaturhochburg. Erstmals fand das mehrwöchige Lesefest 1992 statt. Für die Literaturtage in der Bauhausstadt hatten sich die Veranstalter einiges einfallen lassen. Bunt verteilt im gesamten Stadtgebiet fanden Lesungen statt, die zum Denken, zum Hören und Staunen einluden.
2: Dessau hat, glaube ich, bewiesen, Dessau-Roßlau, dass es das kann. Die Landesliteraturtage haben immer das Problem, dass man quasi von null anfängt, weil die halt jedes Jahr woanders stattfinden. Und man muss den Leuten erstmal erklären, was das eigentlich ist und was es werden soll. Und deswegen hat sich das Festival auch im Laufe der Zeit entwickelt, im Laufe dieser 16 Tage. Und am Schluss waren wir da, wo wir eigentlich hin wollten, was die Auslastung betraf und die Wahrnehmung. Aber wir haben viele positive Rückmeldungen auch von den Autoren und das ist ja auch sehr wichtig für uns.
1: Insgesamt wurden bei den Landesliteraturtagen über 60 Autoren begrüßt. Diese lasen teilweise in Schulen und Senioreneinrichtungen. Darüber hinaus boten die Landesliteraturtage ein vielfältiges Programm von Bilderbuchnachmittag in der Stadtbibliothek bis hin zur Abendperformance im Alten Theater. Den Organisatoren war es dabei besonders wichtig, dass für jeden Lesegeschmack etwas dabei war.
2: Schön, besonders schön war Sunday in the Park im Georgengarten mit vier Autoren, die an vier Stellen gleichzeitig und dann viermal hintereinander gelesen haben. Da hat das Wetter gepasst, da hat das Publikum gepasst, hat alles gepasst. Das war wunderschön. Also es ist schwer zu kalkulieren. Man merkt, dass Themen, die mit der Lokalgeschichte zu tun haben, die auch mit vielleicht der politischen Geschichte Deutschlands zu tun haben, dass die besonders große Resonanz finden. Krimis laufen natürlich gut, dann gibt es Genres wie Lyrik, die es traditionell eher ein bisschen schwer haben und da bin ich ganz stolz, dass wir im Alten Theater trotzdem einen vollen Saal dafür hatten. Also die Resonanz war gemischt, aber letztlich gut und ich glaube, wenn wir das nochmal machen, dann wird sie auch noch besser werden.
1: Auch im kommenden Jahr möchte Dessau-Roßlau erneut Gastgeber der Landesliteraturtage werden. Erste Ideen sind bereits entstanden und Gespräche laufen schon. Doch weil die Landesliteraturtage vom Land Sachsen-Anhalt organisiert und größtenteils finanziert werden, braucht es noch etwas Geduld, bis feststeht, ob die Wahl für 2027 tatsächlich wieder auf die Doppelstadt an Mulde und Elbe fällt.
3: Eine ganz besondere Form des Buches ist das sogenannte

0: Künstlerbuch. Hierbei handelt es sich um ein von einem Künstler erstelltes Werk in Buchform. Künstlerbücher sind sehr vielseitig und können aus unterschiedlichsten Materialien bestehen, sowie zahlreiche verschiedene Formen annehmen. Die Lesbarkeit des Inhalts ist dabei oft nur nebensächlich. Seit Beginn des 20. Jahrhunderts entstehen immer mehr derartige Kunstwerke. Auch Sachsen-Anhalt hat eine eigene Landessammlung für Künstlerbücher. Werke aus dieser Sammlung werden bald in einer Ausstellung in Köthen zu sehen sein.
1: In der Einheitlichen Landesbücherei Dessau wird die Landessammlung Künstlerbücher Sachsen-Anhalt verwahrt. Landessammlung Künstlerbücher heißt ja, dass wir diese Bücher nicht nur in Dessau zeigen, sondern dass die möglichst den Bewohnern des gesamten Landes zugänglich gemacht werden. Das machen wir in Form von Publikationen, Webseite und so weiter, aber eben auch in Form von Ausstellungen, die in diesem Fall jetzt in Köthen im Schlossmuseum stattfindet. Das ist also ein Wunsch von uns. Es ist aber auch ein Wunsch des Geldgebers oder des Eigentümers der Sammlung. Der Eigentümer der Sammlung ist das Land Sachsen-Anhalt, vertreten durch das Kultusministerium. Und vom Kultusministerium wird diese Ausstellung auch finanziert. Und wir haben im Schloss Köthen einen wunderbaren Ort gefunden, um diese Ausstellung in einer Stadt im Land Sachsen-Anhalt zu präsentieren.
0: Seit 1992 gibt es die Landessammlung für Künstlerbücher in Dessau. Seit 1997 wird sie durch Ankäufe des Kultusministeriums gefördert. Mittlerweile umfasst sie schätzungsweise 700 bis 800 Werke und bietet einen einzigartigen Überblick zur Vielfalt der besonderen Bücher. In der Ausstellung in Köthen wird die Sammlung präsentiert und man erfährt mehr über Künstlerbücher im Allgemeinen.
1: Die Ausstellung wird dort in drei Ausstellungsräumen zu sehen sein, die das Museum Schloss Köthen als Sonderausstellungsräume bereithält. In einem Raum wird die unterschiedliche Form, die Künstlerbücher annehmen kann, die sozusagen die unterschiedliche Art von Materialien und so weiter, also die Unterschiede, die Verschiedenheiten werden gezeigt. In einem Raum wird der Bestand der anhaltischen Künstlerbuchsammlung des Landes Sachsen-Anhalt, die in der anhaltischen Landesbücherei vorhanden sind, vorgestellt. Und im dritten Raum wird vorgestellt, in welchen Formen Künstlerbücher erscheinen können, welche Form sie in der Geschichte hatten und aber auch, wie Künstlerbücher heute entstehen. Denn da sind zum Beispiel auch Werke zu sehen, die in Halle in der Burg Giebichenstein Kunsthochschule entstehen. Dort gibt es eine Professur für Buchkunst und die Studierenden dort stellen ihre Künstlerbücher, die jetzt gerade erst entstanden sind, auch in dieser Ausstellung vor.
0: Aber auch über die Ausstellung in Köthen hinaus hat man nun schon Ideen, was mit der Künstlerbuchsammlung des Landes geschehen soll. So will man diese dann auch in Dessau der Öffentlichkeit zugänglich machen.
1: Wir hoffen ja, dass das Palais Dietrich als das Domizil der Anhaltischen Landesbücherei Dessau in diesem Jahr baulich fertig wird und wir dann einziehen können. Aber da kann man noch kein genaues Datum nennen. Das ist also noch im Bauprozess, ja. Wenn wir aber dieses Gebäude wieder nutzen können als Anhaltische Landesbücherei, dann wird es dort einen Sonderausstellungsbereich geben, in dem wir permanent solche Künstlerbücher zeigen wollen. Und es gibt im Lesesaal einen Pultschrank, in dem erstens neu in die Sammlung aufgenommene Bücher präsentiert werden für über einen gewissen Zeitraum und in dem ein Gesamtkatalog der in der Sammlung vertretenen Künstlerbücher auch haptisch, indem wir das nämlich auf Karteikarten präsentieren, recherchierbar ist. Also das ist die Idee und das wird auch die Idee einer Künstlerin und die Künstlerin wird uns dabei auch begleiten. Eine Künstlerin, die auch mit eigenen Künstlerbüchern in der Sammlung vertreten ist.
0: Wer nun Interesse hat, sich Künstlerbücher aus der Landessammlung anzuschauen, kann das vom 12. Juni bis zum 9. August in der Ausstellung Bibliomania im Köthener Schloss tun. Geöffnet ist diese immer mittwochs bis sonntags von 11 bis 17 Uhr. Zudem werden noch verschiedene interessante Veranstaltungen im Rahmen der Sonderausstellung stattfinden.

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0: Die Stadtsparkasse hatte am 1. Juni zu ihrer Bilanzpressekonferenz für das vergangene Geschäftsjahr unter dem Motto »Starke Werte, klare Perspektiven – gemeinsam mit Menschen, Unternehmen und Kommune auf Kurs« eingeladen. Dabei wurde nicht nur auf das vergangene Jahr geschaut, sondern auch ein Blick in die Zukunft geworfen, neue Strategien aufgezeigt und ein Ausblick auf spannende Entwicklungen, die das Jahr 2026 und folgende für ihre Kunden und die Region bereithält, gegeben.
1: Ja, insgesamt eine äußerst erfreuliche Entwicklung. Rein betrachtet auf die Zahlenwelt muss man sagen, Betriebsergebnis, Vorbewertung waren 12 Millionen Euro, wovon wir knapp 8 Millionen Euro dann ins Eigenkapital einstellen werden. Mal fernab von Zahlen möchte ich auch die sonstigen Erfolge unserer Sparkasse nicht unerwähnt lassen. Wir haben wie seit 2016 anhaltend wachsende Kundeneinlagen, wachsende Wertpapierbestände. Aktuell ist der Kundenwertpapierbestand bei uns bei ca. 310 Millionen Euro. Das entspricht einer Vervierfachung in den letzten 10 Jahren. Und auch im besicherten Kreditgeschäft, vornehmlich der Wohnungsbaufinanzierung, haben wir eine sehr, sehr gute Wachstumsrate hingelegt und konnten auch hier die Bestände deutlich ausbauen.
0: Die Stadtsparkasse Dessau-Roßlau ist weit mehr als ein Finanzdienstleister. Sie engagiert sich regelmäßig für Vereine, soziale Projekte sowie Bildungs- und Kulturinitiativen in der Region. Im vergangenen Jahr wurden insgesamt 110 Förderungen für Vereine bzw. gemeinnützige Einrichtungen bewilligt. Dabei standen besonders Projekte für Kinder und Jugendliche im Fokus. Als langjähriger Sponsor unterstützt sie unter anderem den DRHV 06 und fördert gemeinsame Veranstaltungen wie die Biber-Olympiade. Auch in der Weihnachtszeit zeigte die Sparkasse großes Engagement. Im Rahmen ihrer Kita-Weihnachtstour wurden 30 Kindergarteneinrichtungen in Dessau-Roßlau beschenkt. Darüber hinaus fördert die Stadtsparkasse zahlreiche Vereine und Einrichtungen der Stadt. So übergab sie der Stadtbibliothek verschiedene Gegenstände für eine Bohr- und Nähmaschine und trug damit zur Erweiterung der Bibliothek der Dinge bei. Des Weiteren veranstaltete die Stadtsparkasse Dessau Baumpflanzaktionen, die sie gemeinsam mit der PS Lotteriegesellschaft, der Schutzgemeinschaft Deutscher Wald und der Kulturstiftung Dessau-Wörlitz durchführten. Dabei wurden rund 3000 Bäume im Dessau-Wörlitzer Gartenreich gepflanzt, um einen nachhaltigen Beitrag zum Klima- und Umweltschutz zu leisten. Die Fördersumme für die Projekte wurden dank des PS-Lotteriesparens und der Crowdfunding-Aktion 99 Funken möglich.
1: Also der ureigene Sinn einer Sparkasse ist natürlich nicht auf das Thema nur Gewinnmaximierung zu achten oder Betriebsergebnisse vorzustellen, sondern genau das auch an unsere Bürger, an die Bevölkerung weiterzugeben. Und das war heute ein wesentlicher Bestandteil, dies öffentlich zu kommunizieren, dass wir im Jahr 2025 insgesamt über eigenes Spendensponsoring, über die Sparkassenstiftung des Ostdeutschen Sparkassenverbandes und auch über PS Lotteriesparen sowie über unser Crowdfunding insgesamt knapp 500.000 Euro hier in Dessau-Roßlau gespendet haben.
0: Bei der Pressekonferenz wurde auch ein Blick in die Zukunft geworfen. Dabei standen insbesondere die Möglichkeiten der Geldanlage in Wertpapieren und Kryptowährungen im Fokus. Darüber hinaus spielte auch die fortschreitende Digitalisierung eine wichtige Rolle.
1: Digitalisierung wird es immer wichtiger, das Serviceangebot auf, ich sag mal, einfach breitere Beine oder eine breitere Plattform zu stellen. Der rein mitarbeiterbesetzte Service, ja, den wird es auch noch geben. Zusätzlich wollen wir das Leistungsangebot aber auch zu einer Videoberatung, zu einem Videoservice erweitern, um einfach auch eine andere Generation anzusprechen oder auch für die ältere Generation leistungsfähig zu bleiben. Und Herr Brackemann hat es ja so schön gesagt, wir sind die erste Direktbank vor Ort, aber mit einer persönlichen Note. Und dazu stehen wir und wir stehen genauso, wie wir es gesagt haben, auch zu den Standorten, die aktuell in der Stadt Dessau-Roßlau vorhanden sind. Insgesamt muss man sagen, das hatte ich ja auch gerade noch mal bei der Pressekonferenz gesagt, die Sparkasse Dessau gibt es seit 1833 am Markt. Das heißt, wir haben jetzt fast 200 Jahre kontinuierliche Weiterentwicklung hinter uns gebracht und werden das auch zukünftig erfolgreich tun. Speziell jetzt bezogen auf den Anlagebereich kann man sagen, in den letzten Jahren gab es verstärkte Nachfragen zum Thema der Wertpapiere, der Edelmetalle und natürlich auch der Kryptowährungen. Auch hier werden wir unser Leistungsangebot erweitern und gemeinsam mit dem Sparkassenverband jetzt im zweiten Halbjahr eine Kryptoverwahrfähigkeit mit an den Start bringen. grundsätzlich auch das Thema Edelmetalle wird 2026 weiterhin ein gefragter Trend bleiben, wo wir auch in verschiedenen Formen, sei es jetzt Zertifikateformen, ETCs oder auch direkt das physische Edelmetall anbieten. Und das Thema der Wertpapiere ist und bleibt immer gefragt.
0: Derzeit sind bei der Stadtsparkasse in Dessau 158 Mitarbeiter und 10 Auszubildende beschäftigt. Da in den kommenden 10 Jahren rund 60 Mitarbeiter in Rente gehen, will die Stadtsparkasse die Lücke mit Quereinsteigern, Fachkräften anderer Institute sowie mehr Auszubildenden und Werkstudenten schließen. Bei der Bilanzpressekonferenz konnte die Stadtsparkasse Dessau zeigen, dass sowohl auf eine erfolgreiche Entwicklung zurückgeblickt werden kann und auch die Herausforderungen der Zukunft aktiv angegangen werden. Mit ihrem gesellschaftlichen Engagement bleibt sie ein wichtiger Partner für die Menschen in der Region. Dessau-Roßlau war schon Anfang Juni in WM-Stimmung. Doch dabei ging es nicht um die Fußball-Weltmeisterschaft, sondern um ein ganz besonderes Turnier vor der eigenen Haustür. Die Mini-Fußball-WM der Grundschulen im Paul-Greifzu-Stadion. Bereits zum 37. Mal wurde die traditionsreiche Veranstaltung von Anhalt Sport ausgetragen und verwandelte das Stadion am 2. Juni in eine große Fußballbühne für die jüngsten Kicker der Region. Angefangen hat alles vor 37 Jahren, damals ebenfalls zur Fußball-Weltmeisterschaft.
2: Ja, also es ist die 37. Auflage der Fußball-Mini-WM in Dessau. Wahnsinn, wenn man das so sieht, seit 37 Jahren, seit 1990 bei der Fußball-Weltmeisterschaft. Damals ins Leben gerufen und jetzt im 37. Jahr. Und man sieht es ja im Hintergrund, also es ist sensationell, es ist einfach nur herrlich, es ist einfach nur schön.
0: Auf 8 vorbereiteten Rasenfeldern kämpften die Nachwuchsteams mit viel Einsatz um Tore, Punkte und den begehrten Titel. In diesem Jahr gleich in 2 Turnieren gleichzeitig, auf beiden Seiten des Stadions. Über 50 Mannschaften aus der Bauerstadt und darüber hinaus kämpften mit viel Leidenschaft, Teamgeist und Ehrgeiz um die begehrten Pokale.
2: Es sind 14 Schulen, dieses Jahr 4 auswärtige Schulen dabei, aus Wolfen, aus Köthen, aus Rösa und aus Lindau, glaube ich. Also ringsherum hat das schon, ist das schon, wird es schon wahrgenommen und mit sage und schreibe 54 Mannschaften heute auf 8 Rasenplätzen. Hier im Hintergrund im Hauptstadion die Klassen 3 und 4, draußen die 1. und 2. Klasse mit über 550 Kindern. Also eines der größten Nachwuchsfußballturniere hier in der Region. Und also da können alle Beteiligten sehr stolz drauf sein. Wir sind sehr dankbar, dass die Schulen ihren Schülern und Schülerinnen das ermöglichen, hier teilzunehmen mit den vielen Mannschaften. Also wir wissen das ja, wir arbeiten ja sehr eng mit den Sportlehrern, mit den Direktoren, mit den Schulsozialarbeitern, haben wir da sehr engen Kontakt, nicht nur da, mit dem Supersprinter und mit anderen Wettbewerben. Und wir freuen uns, sind dankbar, dass das in den Schulen so toll umgesetzt wird und die Kinder heiß gemacht werden und darauf vorbereitet werden. Heute sind auch viele Eltern mit da, begleiten die Kinder. Also ist für alle ein Riesenevent.
0: Für einen fairen Ablauf sorgten engagierte Nachwuchsschiedsrichter aus den Dessauer Gymnasien. Auch die Sicherheit war jederzeit gewährleistet. Das Deutsche Rote Kreuz begleitete die Veranstaltung während des gesamten Turniertages. Auch die Sparkasse und viele weitere Unterstützer leisteten einen wichtigen Beitrag zur erfolgreichen Durchführung des Events.
2: Das ist unser Anspruch als Anhalt Sport e.V., den wir uns aber selber geben. Das gibt uns keiner einen Auftrag. Nein, wir wollen das, wünschen das und tun auch sehr, sehr viel dafür, um solche sportlichen Highlights für die Kinder zu ermöglichen. Wir brauchen dafür natürlich viele Partner. Und wie man es vielleicht auch im Hintergrund sieht, die Sparkasse ist dankenswerterweise als wichtiger Partner jetzt bei dieser Veranstaltung mit dabei und EasyLearn auch speziell bei der Veranstaltung und all unsere anderen Partner unterstützen auch diese ja, wichtige Nachwuchsförderung, weil je mehr schöne und traditionelle und gut organisierte Wettbewerbe und Turniere für Kinder und Jugendliche angeboten werden, umso größer ist die Chance, die Kinder auch für den Sport dauerhaft zu begeistern.
0: Bei dem Wettbewerb der ersten und zweiten Klasse belegten die Kinder der Grundschule an der Heide den dritten Platz. Bei den dritten und vierten Klassen erreichte den dritten Platz die Grundschule Tempelhofer Straße. In der Gruppe der ersten und zweiten Klassen ging der zweite Platz an die Grundschule Wolfen. Bei den dritten und vierten Klassen belegte die Grundschule am Akazienwäldchen den zweiten Rang. Den ersten Platz sicherten sich beide Mannschaften der evangelischen Grundschule Köthen und gingen damit als Gesamtsieger aus dem Turnier hervor. Mit spannenden Spielen, vielen Toren und jeder Menge Begeisterung sorgten die jungen Fußballer auch in der Sommerausgabe der Mini-WM der Grundschulen für echtes WM-Feeling. Ganz ohne weite Reise in die USA, Mexiko und Kanada.

0: Mit Tage wie diese von den Toten Hosen begrüßten die Schüler der Schule an der Muldaue am 1. Juni zahlreiche Besucher. Sie alle waren gekommen, um die offizielle Eröffnung des neuen Schulgebäudes zu feiern. Nach 54 Monaten Bauzeit kann die Bildungseinrichtung mit dem sonderpädagogischen Förderschwerpunkt körperlich-motorische Entwicklung nun aufatmen.
1: Also es war ein sehr zäher Prozess. Wir hatten schon einige Termine anvisiert, wann wir diese Schule neu eröffnen wollen, haben uns eigentlich immer drauf gefreut. Und es wurde dann jedes Mal verschoben, weil es Verzögerungen gab. Ja, manchmal hat man schon nicht mehr dran geglaubt, wird es wirklich noch dieses Jahr oder dann doch? Wird es im Sommer? Und wenn ja, welcher ist gemeint? Also wir sind sehr froh, dass heute der Tag ist. Es ist Kindertag, da freuen wir uns ganz besonders. Ein besonderes Datum und ein tolles Datum, um die Schule neu zu eröffnen. Wir sind happy.
2: Also ich freue mich, dass nach nun, man kann schon fast sagen, 10 Jahren der Vorbereitung und der baulichen Umsetzung das neue Schulgebäude eröffnet worden ist. Man muss berücksichtigen, 2018, ich habe heute früh nochmal in die Unterlagen von damals geguckt, gab es die ersten Schritte. Es mussten Fördermittel besorgt werden. Das Land Sachsen-Anhalt hatte dann 4 Millionen Euro Fördermittel zur Verfügung gestellt und der Stadtrat 2019, glaube ich, die Entscheidung getroffen, hier am Standort den bisherigen Schulstandort, diesen Neubau zu errichten. Dann gab es noch Dinge, die geklärt werden mussten, wie ein Grundstück anzukaufen oder eben auch 2021 die Corona-Zeit, wo vieles dann natürlich nur schleppend ging. Aber am Ende zählt, was rauskommt. Und ich freue mich sehr, dass wir jetzt mit dem neuen Schulgebäude, das hervorragende Bedingungen für die 100 Schülerinnen und Schüler bietet, zur Öffnung kommen konnten.
0: Oberbürgermeister Dr. Robert Reck, Schulleiterin Diana Reue sowie der Schülersprecher Leon Rodemann begrüßten die Besucher. Eta Hachmann, Beigeordnete für Soziales, Bildung, Jugend und Senioren, übergab dann den symbolischen Schlüssel an die Schulleiterin. Mit einem Banddurchschnitt wurde das neue Schulgebäude offiziell eröffnet und die Schüler durften erstmals hineinschauen.
1: Also diese Schule bietet sehr viel mehr Platz als die alte Schule. Es ist wirklich mal ein Neubau. Unsere Kinder waren bisher immer in alten Gemäuern untergebracht, ein alter Kindergarten, eine ganz alte Schule. Jetzt haben wir tatsächlich ganz neue Räume, viel Platz, sodass auch Rollstuhlfahrer sich bequem bewegen können. Wir haben 2 Fahrstühle hier, die hoffentlich auch schneller fahren als unsere alten in der alten Schule, denn die waren sehr langsam. Helle Räume, große Räume, moderne Einrichtungen, wenn ich an die Fachkabinette für Biologie, Chemie, Physik denke, da freuen wir uns einfach drauf. Auch Werken hat neue Werkbänke, neues Werkzeug bekommen. Das macht einfach Spaß, glaube ich, mit diesen ganzen neuen Dingen dann auch zu arbeiten und zu lernen.
0: Ermöglicht wurde der Neubau durch Zuwendungen zur Verbesserung der Schulinfrastruktur finanzschwacher Kommunen, gefördert durch die Bundesregierung, sowie mit Eigenmitteln der Stadt Dessau-Roßlau. Die Gesamtkosten betragen 21 Millionen Euro, die Förderung 4 Millionen Euro.
2: Sie ist eine Schule, die für unsere Stadt wichtig ist, aber sie ist auch eine Schule, die für die Region wichtig ist, denn etwa die Hälfte der Schülerinnen und Schüler stammt nicht aus Dessau-Roßlau, sondern aus den umliegenden Gemeinden, findet hier gute Bedingungen, beschult zu werden. Und ich freue mich, dass natürlich alle Schülerinnen und Schüler mit dem besonderen Förderbedarf aus unserer Stadt hier in diesem wunderbaren Schulgebäude beschult werden können. Und das jetzt auf die nächsten Jahrzehnte. Die Rahmenbedingungen sind prima. Und ich denke, alle werden sehr zufrieden sein und können sehr zufrieden sein mit dem Ergebnis, was hier entstanden ist.
0: Die Stadt Dessau-Roßlau erfüllt als Schulträger mit der Schule an der Muldaue eine wichtige oberzentrale Aufgabe. Die Bildungseinrichtung freut sich, mit dem modernen Gebäude die Kinder nun noch besser unterstützen zu können.
1: Wenn Kinder an unsere Schule kommen, sehen wir tatsächlich erstmal, was für Möglichkeiten hat das Kind, wie können wir es unterstützen beim Lernen, denn jeder Mensch möchte lernen und das ist uns ganz wichtig, erstmal den Menschen an sich zu sehen. Für uns ist das völlig normal, dass jedes Kind ja irgendwie ein kleines Handicap mitbringt und hat. Und damit gehen wir ganz selbstverständlich um. Ich glaube, für die Kinder ist das eine tolle Erfahrung, dass sie nicht immer daran gemessen werden, was sie nicht können, sondern einfach gesehen zu werden, gestärkt zu werden, sich eigentlich auch so ein bisschen hier wie zu Hause zu fühlen. Für manche Kinder ist es das zweite Zuhause und sie finden hier einfach Verlässlichkeit, Personen, die immer an ihrer Seite sind.
0: Das neue Schulgebäude war jedoch nur der erste Bauabschnitt. Im zweiten Abschnitt soll das alte Schulgebäude jetzt zurückgebaut werden und ein schöner neuer Schulhof entstehen.
1: Unsere Kinder haben schon seit 2 Jahren keinen Spielplatz mehr. Der musste abgerissen werden, weil es eine Unfallgefahr dargestellt hat. Die Kleinen haben also jetzt nur noch ein altes Karussell und eine Nestschaukel, die eigentlich auch nicht mehr taugt. Wir brauchen ganz dringend einen neuen Spielplatz. Die alte Schule steht jetzt auch im Weg. Wir sehen von hier aus den Schulhof nicht mehr, was da los ist. Unsere Kinder kommen eigentlich nur über Umwege auf den Schulhof. Deswegen ist uns eine große Herzensangelegenheit, dass auch das alte Gebäude abgerissen wird und der Schulhof saniert wird.
0: Den Neubau der Schule hat ein Architekturbüro aus Magdeburg geplant und die Umsetzung gesteuert. An dieser waren zahlreiche Planungsbüros und Unternehmen aus der Stadt Dessau-Roßlau und dem Umland beteiligt.

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1: Mit den Landesliteraturtagen rückte Dessau-Roßlau über 2 Wochen in den Mittelpunkt der Gegenwartsliteratur. Ab Anfang Mai lud die Stadt unter dem Motto »Findet statt« zu einem vielfältigen Programm mit besonderen Highlights rund ums Lesen ein. Zum Abschluss des Lesefests hieß es am 23. März im Bauhausmuseum noch einmal an die Substanz. Mit ihrem Roman »Die Allee« erzählte Florentine Anders die Geschichte ihres Großvaters, der als Architekt zu einem der bedeutendsten Baumeister der DDR wurde.
2: Heute Nachmittag haben wir zum Finale Florentine Anders mit ihrem Roman »Die Allee« gehört. Das ist ein Roman über den Architekten Hermann Henselmann und seine Familie und ein Roman auch über den Aufbau der DDR. Und das fanden wir passt sehr gut zum Bauhausmuseum als Ort und deswegen haben wir das ausgewählt.
1: Schon zum 2. Mal wurde Dessau-Roßlau zur Literaturhochburg. Erstmals fand das mehrwöchige Lesefest 1992 statt. Für die Literaturtage in der Bauhausstadt hatten sich die Veranstalter einiges einfallen lassen. Bunt verteilt im gesamten Stadtgebiet fanden Lesungen statt, die zum Denken, zum Hören und Staunen einluden.
2: Dessau hat, glaube ich, bewiesen, Dessau-Roßlau, dass es das kann. Die Landesliteraturtage haben immer das Problem, dass man quasi von null anfängt, weil die halt jedes Jahr woanders stattfinden. Und man muss den Leuten erstmal erklären, was das eigentlich ist und was es werden soll. Und deswegen hat sich das Festival auch im Laufe der Zeit entwickelt, im Laufe dieser 16 Tage. Und am Schluss waren wir da, wo wir eigentlich hin wollten, was die Auslastung betraf und die Wahrnehmung. Aber wir haben viele positive Rückmeldungen auch von den Autoren und das ist ja auch sehr wichtig für uns.
1: Insgesamt wurden bei den Landesliteraturtagen über 60 Autoren begrüßt. Diese lasen teilweise in Schulen und Senioreneinrichtungen. Darüber hinaus boten die Landesliteraturtage ein vielfältiges Programm von Bilderbuchnachmittag in der Stadtbibliothek bis hin zur Abendperformance im Alten Theater. Den Organisatoren war es dabei besonders wichtig, dass für jeden Lesegeschmack etwas dabei war.
2: Schön, besonders schön war Sunday in the Park im Georgengarten mit 4 Autoren, die an 4 Stellen gleichzeitig und dann 4-mal hintereinander gelesen haben. Da hat das Wetter gepasst, da hat das Publikum gepasst, hat alles gepasst. Das war wunderschön. Also es ist schwer zu kalkulieren. Man merkt, dass Themen, die mit der Lokalgeschichte zu tun haben, die auch mit vielleicht der politischen Geschichte Deutschlands zu tun haben, dass die besonders große Resonanz finden. Krimis laufen natürlich gut, dann gibt es Genres wie Lyrik, die es traditionell eher ein bisschen schwer haben und da bin ich ganz stolz, dass wir im Alten Theater trotzdem einen vollen Saal dafür hatten. Also die Resonanz war gemischt, aber letztlich gut und ich glaube, wenn wir das nochmal machen, dann wird sie auch noch besser werden.
1: Auch im kommenden Jahr möchte Dessau-Roßlau erneut Gastgeber der Landesliteraturtage werden. Erste Ideen sind bereits entstanden und Gespräche laufen schon. Doch weil die Landesliteraturtage vom Land Sachsen-Anhalt organisiert und größtenteils finanziert werden, braucht es noch etwas Geduld, bis feststeht, ob die Wahl für 2027 tatsächlich wieder auf die Doppelstadt an Mulde und Elbe fällt.
3: Eine ganz besondere Form des Buches ist das sogenannte Künstlerbuch. Hierbei handelt es sich um ein von einem Künstler erstelltes Werk in Buchform. Künstlerbücher sind sehr vielseitig und können aus unterschiedlichsten Materialien bestehen, sowie zahlreiche verschiedene Formen annehmen. Die Lesbarkeit des Inhalts ist dabei oft nur nebensächlich. Seit Beginn des 20. Jahrhunderts entstehen immer mehr derartige Kunstwerke. Auch Sachsen-Anhalt hat eine eigene Landessammlung für Künstlerbücher. Werke aus dieser Sammlung werden bald in einer Ausstellung in Köthen zu sehen sein.
4: In der Einheitlichen Landesbücherei Dessau wird die Landessammlung Künstlerbücher Sachsen-Anhalt verwahrt. Landessammlung Künstlerbücher heißt ja, dass wir diese Bücher nicht nur in Dessau zeigen, sondern dass die möglichst den Bewohnern des gesamten Landes zugänglich gemacht werden. Das machen wir in Form von Publikationen, Webseite und so weiter, aber eben auch in Form von Ausstellungen, die in diesem Fall jetzt in Köthen im Schlossmuseum stattfindet. Das ist also ein Wunsch von uns. Ist es aber auch ein Wunsch des Geldgebers oder des Eigentümers der Sammlung? Der Eigentümer der Sammlung ist ja das Land Sachsen-Anhalt, vertreten durch das Kultusministerium. Und vom Kultusministerium wird diese Ausstellung auch finanziert. Und wir haben im Schloss Köthen einen wunderbaren Ort gefunden, um diese Ausstellung in einer Stadt im Land Sachsen-Anhalt zu präsentieren.
3: Seit 1992 gibt es die Landessammlung für Künstlerbücher in Dessau. Seit 1997 wird sie durch Ankäufe des Kultusministeriums gefördert. Mittlerweile umfasst sie schätzungsweise 700 bis 800 Werke und bietet einen einzigartigen Überblick zur Vielfalt der besonderen Bücher. In der Ausstellung in Köthen wird die Sammlung präsentiert und man erfährt mehr über Künstlerbücher im Allgemeinen.
4: Die Ausstellung wird dort in drei Ausstellungsräumen zu sehen sein, die das Museum Schloss Köthen als Sonderausstellungsräume bereithält. In einem Raum wird die unterschiedliche Form, die Künstlerbücher annehmen kann, die sozusagen die unterschiedliche Art von Materialien und so weiter, also die Unterschiede, die Verschiedenheiten werden gezeigt. In einem Raum wird der Bestand der anhaltischen Künstlerbuchsammlung des Landes Sachsen-Anhalt, die in der Anhaltischen Landesbücherei vorhanden sind, vorgestellt. Und im dritten Raum wird vorgestellt, in welchen Formen Künstlerbücher erscheinen können, welche Form sie in der Geschichte hatten und aber auch, wie Künstlerbücher heute entstehen. Denn da sind zum Beispiel auch Werke zu sehen, die in Halle in der Burg Giebichenstein Kunsthochschule entstehen. Dort gibt es eine Professur für Buchkunst und die Studierenden dort stellen ihre Künstlerbücher, die jetzt gerade erst entstanden sind, auch in dieser Ausstellung vor.
3: Aber auch über die Ausstellung in Köthen hinaus hat man nun schon Ideen, was mit der Künstlerbuchsammlung des Landes geschehen soll. So will man diese dann auch in Dessau der Öffentlichkeit zugänglich machen.
4: Wir hoffen ja, dass das Palais Dietrich als das Domizil der Anhaltischen Landesbücherei Dessau in diesem Jahr baulich fertig wird und wir dann einziehen können. Aber da kann man noch kein genaues Datum nennen. Das ist also noch im Bauprozess ja. Wenn wir aber dieses Gebäude wieder nutzen können als Anhaltische Landesbücherei, dann wird es dort einen Sonderausstellungsbereich geben, in dem wir permanent solche Künstlerbücher zeigen wollen. Und es gibt im Lesesaal einen Pultschrank, in dem erstens neu in die Sammlung aufgenommene Bücher präsentiert werden für über einen gewissen Zeitraum und in dem ein Gesamtkatalog der in der Sammlung vertretenen Künstlerbücher auch haptisch, indem wir das nämlich auf Karteikarten präsentieren, recherchierbar ist. Also das ist die Idee und das wird auch die Idee einer Künstlerin und die Künstlerin wird uns dabei auch begleiten. Eine Künstlerin, die auch mit eigenen Künstlerbüchern in der Sammlung vertreten ist.
3: Wer nun Interesse hat, sich Künstlerbücher aus der Landessammlung anzuschauen, kann das vom 12. Juni bis zum 9. August in der Ausstellung Bibliomania im Köthener Schloss tun. Geöffnet ist diese immer mittwochs bis sonntags von 11 bis 17 Uhr. Zudem werden noch verschiedene interessante Veranstaltungen im Rahmen der Sonderausstellung stattfinden.

0: Die Stadtsparkasse hatte am 1. Juni zu ihrer Bilanzpressekonferenz für das vergangene Geschäftsjahr unter dem Motto »Starke Werte, klare Perspektiven« gemeinsam mit Menschen, Unternehmen und Kommune auf Kurs eingeladen. Dabei wurde nicht nur auf das vergangene Jahr geschaut, sondern auch ein Blick in die Zukunft geworfen, neue Strategien aufgezeigt und ein Ausblick auf spannende Entwicklungen, die das Jahr 2026 und folgende für ihre Kunden und die Region bereithält, gegeben.
1: Ja, insgesamt eine äußerst erfreuliche Entwicklung. Rein betrachtet auf die Zahlenwelt muss man sagen, Betriebsergebnis, Vorbewertung waren 12 Millionen Euro, wovon wir knapp 8 Millionen Euro dann ins Eigenkapital einstellen werden. Mal fernab von Zahlen möchte ich auch die sonstigen Erfolge unserer Sparkasse nicht unerwähnt lassen. Wir haben wie seit 2016 anhaltend wachsende Kundeneinlagen, wachsende Wertpapierbestände. Aktuell ist der Kundenwertpapierbestand bei uns bei ca. 310 Millionen Euro. Das entspricht einer Vervierfachung in den letzten 10 Jahren. Und auch im besicherten Kreditgeschäft, vornehmlich der Wohnungsbaufinanzierung, haben wir eine sehr, sehr gute Wachstumsrate hingelegt und konnten auch hier die Bestände deutlich ausbauen.
0: Die Stadtsparkasse Dessau-Roßlau ist weit mehr als ein Finanzdienstleister. Sie engagiert sich regelmäßig für Vereine, soziale Projekte sowie Bildungs- und Kulturinitiativen in der Region. Im vergangenen Jahr wurden insgesamt 110 Förderungen für Vereine bzw. gemeinnützige Einrichtungen bewilligt. Dabei standen besonders Projekte für Kinder und Jugendliche im Fokus. Als langjähriger Sponsor unterstützt sie unter anderem den DRHV 06 und fördert gemeinsame Veranstaltungen wie die Biber-Olympiade. Auch in der Weihnachtszeit zeigte die Sparkasse großes Engagement. Im Rahmen ihrer Kita-Weihnachtstour wurden 30 Kindergarteneinrichtungen in Dessau-Roßlau beschenkt. Darüber hinaus fördert die Stadtsparkasse zahlreiche Vereine und Einrichtungen der Stadt. So übergab sie der Stadtbibliothek verschiedene Gegenstände wie eine Bohr- und Nähmaschine und trug damit zur Erweiterung der Bibliothek der Dinge bei. Des Weiteren veranstaltete die Stadtsparkasse Dessau Baumpflanzaktionen, die sie gemeinsam mit der PS-Lotteriegesellschaft, der Schutzgemeinschaft Deutscher Wald und der Kulturstiftung Dessau-Wörlitz durchführten. Dabei wurden rund 3000 Bäume im Dessau-Wörlitzer Gartenreich gepflanzt, um einen nachhaltigen Beitrag zum Klima- und Umweltschutz zu leisten. Die Fördersumme für die Projekte wurden dank des PS-Lotteriesparens und der Crowdfunding-Aktion 99 Funken möglich.
1: Also der ureigene Sinn einer Sparkasse ist natürlich nicht auf das Thema nur Gewinnmaximierung zu achten oder Betriebsergebnisse vorzustellen, sondern genau das auch an unsere Bürger, an die Bevölkerung weiterzugeben. Und das war heute ein wesentlicher Bestandteil, dies öffentlich zu kommunizieren, dass wir im Jahr 2025 insgesamt über eigenes Spendensponsoring, über die Sparkassenstiftung des Ostdeutschen Sparkassenverbandes und auch über PS-Lotteriesparen sowie über unser Crowdfunding insgesamt knapp 500.000 Euro hier in Dessau-Roßlau gespendet haben.
0: Bei der Pressekonferenz wurde auch ein Blick in die Zukunft geworfen. Dabei standen insbesondere die Möglichkeiten der Geldanlage in Wertpapieren und Kryptowährungen im Fokus. Darüber hinaus spielte auch die fortschreitende Digitalisierung eine wichtige Rolle.
1: Digitalisierung wird es immer wichtiger, das Serviceangebot auf, ich sag mal, einfach breitere Beine oder eine breitere Plattform zu stellen. Der rein mitarbeiterbesetzte Service, ja, den wird es auch noch geben. Zusätzlich wollen wir das Leistungsangebot aber auch zu einer Videoberatung, zu einem Video.

0: Service erweitern, um einfach auch eine andere Generation anzusprechen oder auch für die ältere Generation leistungsfähig zu bleiben. Und Herr Brackmann hat es ja so schön gesagt, wir sind die erste Direktbank vor Ort, aber mit einer persönlichen Note. Und dazu stehen wir und wir stehen genauso, wie wir es gesagt haben, auch zu den Standorten, die aktuell in der Stadt Dessau-Roßlau vorhanden sind. Insgesamt muss man sagen, das hatte ich ja auch gerade noch mal bei der Pressekonferenz gesagt, die Sparkasse Dessau gibt es seit 1833 am Markt. Das heißt, wir haben jetzt fast 200 Jahre kontinuierliche Weiterentwicklung hinter uns gebracht und werden das auch zukünftig erfolgreich tun. Speziell jetzt bezogen auf den Anlagebereich kann man sagen, in den letzten Jahren gab es verstärkte Nachfragen zum Thema der Wertpapiere, der Edelmetalle und natürlich auch der Kryptowährungen. Auch hier werden wir unser Leistungsangebot erweitern und gemeinsam mit dem Sparkassenverband jetzt im zweiten Halbjahr eine Kryptoverwahrfähigkeit mit an den Start bringen. Grundsätzlich auch das Thema Edelmetalle wird 2026 weiterhin ein gefragter Trend bleiben, wo wir auch in verschiedenen Formen, sei es jetzt Zertifikateform, ETCs oder auch direkt das physische Edelmetall anbieten. Und das Thema der Wertpapiere ist und bleibt immer gefragt.
1: Derzeit sind bei der Stadtsparkasse in Dessau 158 Mitarbeiter und 10 Auszubildende beschäftigt. Da in den kommenden 10 Jahren rund 60 Mitarbeiter in Rente gehen, will die Stadtsparkasse die Lücke mit Quereinsteigern, Fachkräften anderer Institute sowie mehr Auszubildenden und Werkstudenten schließen. Bei der Bilanzpressekonferenz konnte die Stadtsparkasse Dessau zeigen, dass sowohl auf eine erfolgreiche Entwicklung zurückgeblickt werden kann und auch die Herausforderungen der Zukunft aktiv angegangen werden. Mit ihrem gesellschaftlichen Engagement bleibt sie ein wichtiger Partner für die Menschen in der Region.

0: Dessau-Roßlau war schon Anfang Juni in WM-Stimmung. Doch dabei ging es nicht um die Fußball-Weltmeisterschaft, sondern um ein ganz besonderes Turnier vor der eigenen Haustür. Die Mini-Fußball-WM der Grundschulen im Paul-Kreifzu-Stadion. Bereits zum 37. Mal wurde die traditionsreiche Veranstaltung von Anhalt Sport ausgetragen und verwandelte das Stadion am 2. Juni in eine große Fußballbühne für die jüngsten Kicker der Region. Angefangen hat alles vor 37 Jahren, damals ebenfalls zur Fußball-Weltmeisterschaft.
1: Ja, also es ist die 37. Auflage der Fußball-Mini-WM in Dessau. Wahnsinn, wenn man das so sieht, seit 37 Jahren, seit 1990 bei der Fußball-Weltmeisterschaft. Damals ins Leben gerufen und jetzt im 37. Jahr. Und man sieht es ja im Hintergrund, also es ist sensationell, es ist einfach nur herrlich, es ist einfach nur schön.
0: Auf 8 vorbereiteten Rasenfeldern kämpften die Nachwuchsteams mit viel Einsatz um Tore, Punkte und den begehrten Titel. In diesem Jahr gleich in 2 Turnieren gleichzeitig, auf beiden Seiten des Stadions. Über 50 Mannschaften aus der Bauerstadt und darüber hinaus kämpften mit viel Leidenschaft, Teamgeist und Ehrgeiz um die begehrten Pokale.
1: Es sind 14 Schulen, dieses Jahr 4 auswärtige Schulen dabei, aus Wolfen, aus Köthen, aus Rösa und aus Lindau, glaube ich. Also ringsherum hat das schon, wird es schon wahrgenommen und mit sage und schreibe 54 Mannschaften heute auf 8 Rasenplätzen. Hier im Hintergrund im Hauptstadion die Klassen 3 und 4, draußen die 1. und 2. Klasse mit über 550 Kindern. Also eines der größten Nachwuchsfußballturniere hier in der Region. Und also da können alle Beteiligten sehr stolz darauf sein. Wir sind sehr dankbar, dass die Schulen ihren Schülern und Schülerinnen das ermöglichen, hier teilzunehmen mit den vielen Mannschaften. Also wir wissen das ja, wir arbeiten ja sehr eng mit den Sportlehrern, mit den Direktoren, mit den Schulsozialarbeitern, haben wir da sehr eng Kontakt, nicht nur da, mit dem Supersprinter und mit anderen Wettbewerben. Und wir freuen uns, sind dankbar, dass das in den Schulen so toll umgesetzt wird und die Kinder heiß gemacht werden und darauf vorbereitet werden. Heute sind auch viele Eltern mit da, begleiten die Kinder. Also ist für alle ein Riesenevent.
0: Für einen fairen Ablauf sorgten engagierte Nachwuchsschiedsrichter aus den Dessauer Gymnasien. Auch die Sicherheit war jederzeit gewährleistet. Das Deutsche Rote Kreuz begleitete die Veranstaltung während des gesamten Turniertages. Auch die Sparkasse und viele weitere Unterstützer

0: leisteten einen wichtigen Beitrag zur erfolgreichen Durchführung des Events.
1: Das ist unser Anspruch als Anhalt Sport e.V., den wir uns aber selber geben. Das gibt uns keinen Auftrag. Nein, wir wollen das, wünschen das und tun auch sehr, sehr viel dafür, um solche sportlichen Highlights für die Kinder zu ermöglichen. Wir brauchen dafür natürlich viele Partner. Und wie man es vielleicht auch im Hintergrund sieht, die Sparkasse ist dankenswerterweise als wichtiger Partner jetzt bei dieser Veranstaltung mit dabei. Und EasyLearn auch speziell bei der Veranstaltung und all unsere anderen Partner unterstützen auch diese wichtige Nachwuchsförderung, weil je mehr schöne und traditionelle und gut organisierte Wettbewerbe und Turniere für Kinder und Jugendliche angeboten werden, umso größer ist die Chance, die Kinder auch für den Sport dauerhaft zu begeistern.
0: Bei dem Wettbewerb der 1. und 2. Klasse belegten die Kinder der Grundschule an der Heide den 3. Platz. Bei den 3. und 4. Klassen erreichte den 3. Platz die Grundschule Tempelhofer Straße. In der Gruppe der 1. und 2. Klassen ging der 2. Platz an die Grundschule Wolfen. Bei den 3. und 4. Klassen belegte die Grundschule am Akazienwäldchen den 2. Rang. Den 1. Platz sicherten sich beide Mannschaften der evangelischen Grundschule Köthen und gingen damit als Gesamtsieger aus dem Turnier hervor. Mit spannenden Spielen, vielen Toren und jeder Menge Begeisterung sorgten die jungen Fußballer auch in der Sommerausgabe der Mini-WM der Grundschulen für echtes WM-Feeling, ganz ohne weite Reise in die USA, Mexiko und Kanada.

0: Mit Tage wie diese von den Toten Hosen begrüßten die Schüler der Schule an der Muldaue am 1. Juni zahlreiche Besucher. Sie alle waren gekommen, um die offizielle Eröffnung des neuen Schulgebäudes zu feiern. Nach 54 Monaten Bauzeit kann die Bildungseinrichtung mit dem sonderpädagogischen Förderschwerpunkt körperlich-motorische Entwicklung nun aufatmen.
1: Also es war ein sehr zäher Prozess. Wir hatten schon einige Termine anvisiert, wann wir diese Schule neu eröffnen wollen, haben uns eigentlich immer drauf gefreut. Und es wurde dann jedes Mal verschoben, weil es Verzögerungen gab. Ja, manchmal hat man schon nicht mehr dran geglaubt, wird es wirklich noch dieses Jahr oder dann doch? Wird es im Sommer? Und wenn ja, welcher ist gemeint? Also wir sind sehr froh, dass heute der Tag ist. Es ist Kindertag, da freuen wir uns ganz besonders. Ein besonderes Datum und ein tolles Datum, um die Schule neu zu eröffnen. Wir sind happy.
2: Also ich freue mich, dass nach nun, man kann schon fast sagen, 10 Jahren der Vorbereitung und der baulichen Umsetzung das neue Schulgebäude eröffnet worden ist. Man muss berücksichtigen, 2018, ich habe heute früh nochmal in die Unterlagen von damals geguckt, gab es die ersten Schritte. Es mussten Fördermittel besorgt werden. Das Land Sachsen-Anhalt hatte dann 4 Millionen Euro Fördermittel zur Verfügung gestellt und der Stadtrat 2019, glaube ich, die Entscheidung getroffen, hier am Standort den bisherigen Schulstandort, diesen Neubau zu errichten. Dann gab es noch Dinge, die geklärt werden mussten, wie ein Grundstück anzukaufen oder eben auch 2021 die Corona-Zeit, wo vieles dann natürlich nur schleppend ging. Aber am Ende zählt, was rauskommt. Und ich freue mich sehr, dass wir jetzt mit dem neuen Schulgebäude, das hervorragende Bedingungen für die 100 Schülerinnen und Schüler bietet, zur Öffnung kommen konnten.
0: Oberbürgermeister Dr. Robert Reck, Schulleiterin Diana Reue sowie der Schülersprecher Leon Rodemann begrüßten die Besucher. Eta Hachmann, Beigeordnete für Soziales, Bildung, Jugend und Senioren, übergab dann den symbolischen Schlüssel an die Schulleiterin. Mit einem Banddurchschnitt wurde das neue Schulgebäude offiziell eröffnet und die Schüler durften erstmals hineinschauen.
1: Also diese Schule bietet sehr viel mehr Platz als die alte Schule. Es ist wirklich mal ein Neubau. Unsere Kinder waren bisher immer in alten Gemäuern untergebracht, ein alter Kindergarten, eine ganz alte Schule. Jetzt haben wir tatsächlich ganz neue Räume, viel Platz, sodass auch Rollstuhlfahrer sich bequem bewegen können. Wir haben 2 Fahrstühle hier, die hoffentlich auch schneller fahren als unsere alten in der alten Schule, denn die waren sehr langsam. Helle Räume, große Räume, moderne Einrichtungen, wenn ich an die Fachkabinette für Biologie, Chemie, Physik denke, da freuen wir uns einfach drauf. Auch Werken hat neue Werkbänke, neues Werkzeug bekommen. Das macht einfach Spaß, glaube ich, mit diesen ganzen neuen Dingen dann auch zu arbeiten und zu lernen.
0: Ermöglicht wurde der Neubau durch Zuwendungen zur Verbesserung der Schulinfrastruktur finanzschwacher Kommunen, gefördert durch die Bundesregierung, sowie mit Eigenmitteln der Stadt Dessau-Roßlau. Die Gesamtkosten betragen 21 Millionen Euro, die Förderung 4 Millionen Euro.
2: Sie ist eine Schule, die für unsere Stadt wichtig ist, aber sie ist auch eine Schule, die für die Region wichtig ist, denn etwa die Hälfte der Schülerinnen und Schüler stammt nicht aus Dessau-Roßlau, sondern aus den umliegenden Gemeinden, findet hier gute Bedingungen, beschult zu werden. Und ich freue mich, dass natürlich alle Schülerinnen und Schüler mit dem besonderen Förderbedarf aus unserer Stadt hier in diesem wunderbaren Schulgebäude beschult werden können. Und das jetzt auf die nächsten Jahrzehnte. Die Rahmenbedingungen sind prima. Und ich denke, alle werden sehr zufrieden sein und können sehr zufrieden sein mit dem Ergebnis, was hier entstanden ist.
0: Die Stadt Dessau-Roßlau erfüllt als Schulträger mit der Schule an der Muldaue eine wichtige oberzentrale Aufgabe. Die Bildungseinrichtung freut sich, mit dem modernen Gebäude die Kinder nun noch besser unterstützen zu können.
1: Wenn Kinder an unsere Schule kommen, sehen wir tatsächlich erstmal, was für Möglichkeiten hat das Kind, wie können wir es unterstützen beim Lernen, denn jeder Mensch möchte lernen und das ist uns ganz wichtig, erstmal den Menschen an sich zu sehen. Für uns ist das völlig normal, dass jedes Kind ja irgendwie ein kleines Handicap mitbringt und hat. Und damit gehen wir ganz selbstverständlich um. Ich glaube, für die Kinder ist das eine tolle Erfahrung, dass sie nicht immer daran gemessen werden, was sie nicht können, sondern einfach gesehen zu werden, gestärkt zu werden, sich eigentlich auch so ein bisschen hier wie zu Hause zu fühlen. Für manche Kinder ist es das zweite Zuhause und sie finden hier einfach Verlässlichkeit, Personen, die immer an ihrer Seite sind.
0: Das neue Schulgebäude war jedoch nur der erste Bauabschnitt. Im zweiten Abschnitt soll das alte Schulgebäude jetzt zurückgebaut werden und ein schöner neuer Schulhof entstehen.
1: Unsere Kinder haben schon seit 2 Jahren keinen Spielplatz mehr. Der musste abgerissen werden, weil es eine Unfallgefahr dargestellt hat. Die Kleinen haben also jetzt nur noch ein altes Karussell und eine Nestschaukel, die eigentlich auch nicht mehr taugt. Wir brauchen ganz dringend einen neuen Spielplatz. Die alte Schule steht jetzt auch im Weg. Wir sehen von hier aus den Schulhof nicht mehr, was da los ist. Unsere Kinder kommen eigentlich nur über Umwege auf den Schulhof. Deswegen ist uns eine große Herzensangelegenheit, dass auch das alte Gebäude abgerissen wird und der Schulhof saniert wird.
0: Den Neubau der Schule hat ein Architekturbüro aus Magdeburg geplant und die Umsetzung gesteuert. An dieser waren zahlreiche Planungsbüros und Unternehmen aus der Stadt Dessau-Roßlau und dem Umland beteiligt.

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1: Mit den Landesliteraturtagen rückte Dessa Roßlau über 2 Wochen in den Mittelpunkt der Gegenwartsliteratur. Ab Anfang Mai lud die Stadt unter dem Motto »Findet statt« zu einem vielfältigen Programm mit besonderen Highlights rund ums Lesen ein. Zum Abschluss des Lesefests hieß es am 23. März im Bauhausmuseum noch einmal an die Substanz. Mit ihrem Roman »Die Allee« erzählte Florentine Anders die Geschichte ihres Großvaters, der als Architekt zu einem der bedeutendsten Baumeister der DDR wurde.
2: Heute Nachmittag haben wir zum Finale Florentine Anders mit ihrem Roman »Die Allee« gehört. Das ist ein Roman über den Architekten Hermann Henselmann und seine Familie und ein Roman auch über den Aufbau der DDR. Und das fanden wir passt sehr gut zum Bauhausmuseum als Ort und deswegen haben wir das ausgewählt.
1: Schon zum 2. Mal wurde Dessa Roßlau zur Literaturhochburg. Erstmals fand das mehrwöchige Lesefest 1992 statt. Für die Literaturtage in der Bauhausstadt hatten sich die Veranstalter einiges einfallen lassen. Bunt verteilt im gesamten Stadtgebiet fanden Lesungen statt, die zum Denken, zum Hören und Staunen einluden.
2: Dessa hat, glaube ich, bewiesen, Dessa Roßlau, dass es das kann. Die Landesliteraturtage haben immer das Problem, dass man quasi von null anfängt, weil die halt jedes Jahr woanders stattfinden. Und man muss den Leuten erstmal erklären, was das eigentlich ist und was es werden soll. Und deswegen hat sich das Festival auch im Laufe der Zeit entwickelt, im Laufe dieser 16 Tage. Und am Schluss waren wir da, wo wir eigentlich hin wollten, was die Auslastung betraf und die Wahrnehmung. Aber wir haben viele positive Rückmeldungen auch von den Autoren und das ist ja auch sehr wichtig für uns.
1: Insgesamt wurden bei den Landesliteraturtagen über 60 Autoren begrüßt. Diese lasen teilweise in Schulen und Senioreneinrichtungen. Darüber hinaus boten die Landesliteraturtage ein vielfältiges Programm von Bilderbuchnachmittag in der Stadtbibliothek bis hin zur Abendperformance im Alten Theater. Den Organisatoren war es dabei besonders wichtig, dass für jeden Lesegeschmack etwas dabei war.
2: Schön, besonders schön war Sunday in the Park im Georgengarten mit 4 Autoren, die an 4 Stellen gleichzeitig und dann 4-mal hintereinander gelesen haben. Da hat das Wetter gepasst, da hat das Publikum gepasst, hat alles gepasst. Das war wunderschön. Also es ist schwer zu kalkulieren. Man merkt, dass Themen, die mit der Lokalgeschichte zu tun haben, die auch mit vielleicht der politischen Geschichte Deutschlands zu tun haben, dass die besonders große Resonanz finden. Krimis laufen natürlich gut, dann gibt es Genres wie Lyrik, die es traditionell eher ein bisschen schwer haben und da bin ich ganz stolz, dass wir im Alten Theater trotzdem einen vollen Saal dafür hatten. Also die Resonanz war gemischt, aber letztlich gut und ich glaube, wenn wir das nochmal machen, dann wird sie auch noch besser werden.
1: Auch im kommenden Jahr möchte Dessa Roßlau erneut Gastgeber der Landesliteraturtage werden. Erste Ideen sind bereits entstanden und Gespräche laufen schon. Doch weil die Landesliteraturtage vom Land Sachsen-Anhalt organisiert und größtenteils finanziert werden, braucht es noch etwas Geduld, bis feststeht, ob die Wahl für 2027 tatsächlich wieder auf die Doppelstadt an Mulde und Elbe fällt.
3: Eine ganz besondere Form des Buches ist das sogenannte Künstlerbuch. Hierbei handelt es sich um ein von einem Künstler erstelltes Werk in Buchform. Künstlerbücher sind sehr vielseitig und können aus unterschiedlichsten Materialien bestehen, sowie zahlreiche verschiedene Formen annehmen. Die Lesbarkeit des Inhalts ist dabei oft nur nebensächlich. Seit Beginn des 20. Jahrhunderts entstehen immer mehr derartige Kunstwerke. Auch Sachsen-Anhalt hat eine eigene Landessammlung für Künstlerbücher. Werke aus dieser Sammlung werden bald in einer Ausstellung in Köthen zu sehen sein.
4: In der Einheitlichen Landesbücherei Dessau wird die Landessammlung Künstlerbücher Sachsen-Anhalt verwahrt. Landessammlung Künstlerbücher heißt ja, dass wir diese Bücher nicht nur in Dessau zeigen, sondern dass die möglichst den Bewohnern des gesamten Landes zugänglich gemacht werden. Das machen wir in Form von Publikationen, Webseite und so weiter, aber eben auch in Form von Ausstellungen, die in diesem Fall jetzt in Köthen im Schlossmuseum stattfindet. Das ist also ein Wunsch von uns. Es ist aber auch ein Wunsch des Geldgebers oder des Eigentümers der Sammlung. Der Eigentümer der Sammlung ist ja das Land Sachsen-Anhalt, vertreten durch das Kultusministerium. Und vom Kultusministerium wird diese Ausstellung auch finanziert. Und wir haben im Schloss Köthen einen wunderbaren Ort gefunden, um diese Ausstellung in einer Stadt im Land Sachsen-Anhalt zu präsentieren.
3: Seit 1992 gibt es die Landessammlung für Künstlerbücher in Dessau. Seit 1997 wird sie durch Ankäufe des Kultusministeriums gefördert. Mittlerweile umfasst sie schätzungsweise 700 bis 800 Werke und bietet einen einzigartigen Überblick zur Vielfalt der besonderen Bücher. In der Ausstellung in Köthen wird die Sammlung präsentiert und man erfährt mehr über Künstlerbücher im Allgemeinen.
4: Die Ausstellung wird dort in drei Ausstellungsräumen zu sehen sein, die das Museum Schloss Köthen als Sonderausstellungsräume bereithält. In einem Raum wird die unterschiedliche Form, die Künstlerbücher annehmen kann, die sozusagen die unterschiedliche Art von Materialien und so weiter, also die Unterschiede, die Verschiedenheiten werden gezeigt. In einem Raum wird der Bestand der anhaltischen Künstlerbuchsammlung des Landes Sachsen-Anhalt, die in der anhaltischen Landesbücherei vorhanden sind, vorgestellt. Und im dritten Raum wird vorgestellt, in welchen Formen Künstlerbücher erscheinen können, welche Form sie in der Geschichte hatten und aber auch, wie Künstlerbücher heute entstehen. Denn da sind zum Beispiel auch Werke zu sehen, die in Halle in der Burg Giebichenstein Kunsthochschule entstehen. Dort gibt es eine Professur für Buchkunst und die Studierenden dort stellen ihre Künstlerbücher, die jetzt gerade erst entstanden sind, auch in dieser Ausstellung vor.
3: Aber auch über die Ausstellung in Köthen hinaus hat man nun schon Ideen, was mit der Künstlerbuchsammlung des Landes geschehen soll. So will man diese dann auch in Dessau der Öffentlichkeit zugänglich machen.
4: Wir hoffen ja, dass das Palais Dietrich als das Domizil der Anhaltischen Landesbücherei Dessau in diesem Jahr baulich fertig wird und wir dann einziehen können. Aber da kann man noch kein genaues Datum nennen. Es ist also noch im Bauprozess, ja. Wenn wir aber dieses Gebäude wieder nutzen können als Anhaltische Landesbücherei, dann wird es dort einen Sonderausstellungsbereich geben, in dem wir permanent solche Künstlerbücher zeigen wollen. Und es gibt im Lesesaal einen Pultschrank, in dem erstens neu in die Sammlung aufgenommene Bücher präsentiert werden für über einen gewissen Zeitraum und in dem ein Gesamtkatalog der in der Sammlung vertretenen Künstlerbücher auch haptisch, indem wir das nämlich auf Karteikarten präsentieren, recherchierbar ist. Also das ist die Idee und das wird auch die Idee einer Künstlerin und die Künstlerin wird uns dabei auch begleiten. Eine Künstlerin, die auch mit eigenen Künstlerbüchern in der Sammlung vertreten ist.
3: Wer nun Interesse hat, sich Künstlerbücher aus der Landessammlung anzuschauen, kann das vom 12. Juni bis zum 9. August in der Ausstellung Bibliomania im Köthener Schloss tun. Geöffnet ist diese immer mittwochs bis sonntags von 11 bis 17 Uhr. Zudem werden noch verschiedene interessante Veranstaltungen im Rahmen der Sonderausstellung stattfinden.
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0: Die Stadtsparkasse hatte am 1. Juni zu ihrer Bilanzpressekonferenz für das vergangene Geschäftsjahr unter dem Motto »Starke Werte, klare Perspektiven – gemeinsam mit Menschen, Unternehmen und Kommune auf Kurs« eingeladen. Dabei wurde nicht nur auf das vergangene Jahr geschaut, sondern auch ein Blick in die Zukunft geworfen, neue Strategien aufgezeigt und ein Ausblick auf spannende Entwicklungen, die das Jahr 2026 und folgende für ihre Kunden und die Region bereithält, gegeben.
1: Ja, insgesamt eine äußerst erfreuliche Entwicklung. Rein betrachtet auf die Zahlenwelt muss man sagen, Betriebsergebnis, Vorbewertung waren 12 Millionen Euro, wovon wir knapp 8 Millionen Euro dann ins Eigenkapital einstellen werden. Mal fernab von Zahlen möchte ich auch die sonstigen Erfolge unserer Sparkasse nicht unerwähnt lassen. Wir haben wie seit 2016 anhaltend wachsende Kundeneinlagen, wachsende Wertpapierbestände. Aktuell ist der Kundenwertpapierbestand bei uns bei ca. 310 Millionen Euro. Das entspricht einer Vervierfachung in den letzten 10 Jahren. Und auch im besicherten Kreditgeschäft, vornehmlich der Wohnungsbaufinanzierung, haben wir eine sehr, sehr gute Wachstumsrate hingelegt und konnten auch hier die Bestände deutlich ausbauen.
0: Die Stadtsparkasse Dessau-Roßlau ist weit mehr als ein Finanzdienstleister. Sie engagiert sich regelmäßig für Vereine, soziale Projekte sowie Bildungs- und Kulturinitiativen in der Region. Im vergangenen Jahr wurden insgesamt 110 Förderungen für Vereine bzw. gemeinnützige Einrichtungen bewilligt. Dabei standen besonders Projekte für Kinder und Jugendliche im Fokus. Als langjähriger Sponsor unterstützt sie unter anderem den DRHV 06 und fördert gemeinsame Veranstaltungen wie die Biber-Olympiade. Auch in der Weihnachtszeit zeigte die Sparkasse großes Engagement. Im Rahmen ihrer Kita-Weihnachtstour wurden 30 Kindergarteneinrichtungen in Dessau-Roßlau beschenkt. Darüber hinaus fördert die Stadtsparkasse zahlreiche Vereine und Einrichtungen der Stadt. So übergab sie der Stadtbibliothek verschiedene Gegenstände für eine Bohr- und Nähmaschine und trug damit zur Erweiterung der Bibliothek der Dinge bei. Des Weiteren veranstaltete die Stadtsparkasse Dessau Baumpflanzaktionen, die sie gemeinsam mit der PS Lotteriegesellschaft, der Schutzgemeinschaft Deutscher Wald und der Kulturstiftung Dessau-Wörlitz durchführten. Dabei wurden rund 3000 Bäume im Dessau-Wörlitzer Gartenreich gepflanzt, um einen nachhaltigen Beitrag zum Klima- und Umweltschutz zu leisten. Die Fördersumme für die Projekte wurden dank des PS-Lotteriesparens und der Crowdfunding-Aktion 99 Funken möglich.
1: Also der ureigene Sinn einer Sparkasse ist natürlich nicht auf das Thema nur Gewinnmaximierung zu achten oder Betriebsergebnisse vorzustellen, sondern genau das auch an unsere Bürger, an die Bevölkerung weiterzugeben. Und das war heute ein wesentlicher Bestandteil, dies öffentlich zu kommunizieren, dass wir im Jahr 2025 insgesamt über eigenes Spendensponsoring, über die Sparkassenstiftung des Ostdeutschen Sparkassenverbandes und auch über PS Lotteriesparen sowie über unser Crowdfunding insgesamt knapp 500.000 Euro hier in Dessau-Roßlau gespendet haben.
0: Bei der Pressekonferenz wurde auch ein Blick in die Zukunft geworfen. Dabei standen insbesondere die Möglichkeiten der Geldanlage in Wertpapieren und Kryptowährungen im Fokus. Darüber hinaus spielte auch die fortschreitende Digitalisierung eine wichtige Rolle.
1: Digitalisierung wird es immer wichtiger, das Serviceangebot auf, ich sag mal, einfach breitere Beine oder eine breitere Plattform zu stellen. Der rein mitarbeiterbesetzte Service, ja, den wird es auch noch geben. Zusätzlich wollen wir das Leistungsangebot aber auch zu einer Videoberatung, zu einem Videoservice erweitern, um einfach auch eine andere Generation anzusprechen oder auch für die ältere Generation leistungsfähig zu bleiben. Und Herr Brackemann hat es ja so schön gesagt, wir sind die erste Direktbank vor Ort, aber mit einer persönlichen Note. Und dazu stehen wir und wir stehen genauso, wie wir es gesagt haben, auch zu den Standorten, die aktuell in der Stadt Dessau-Roßlau vorhanden sind. Insgesamt muss man sagen, das hatte ich ja auch gerade noch mal bei der Pressekonferenz gesagt, die Sparkasse Dessau gibt es seit 1833 am Markt. Das heißt, wir haben jetzt fast 200 Jahre kontinuierliche Weiterentwicklung hinter uns gebracht und werden das auch zukünftig erfolgreich tun. Speziell jetzt bezogen auf den Anlagebereich kann man sagen, in den letzten Jahren gab es verstärkte Nachfragen zum Thema der Wertpapiere, der Edelmetalle und natürlich auch der Kryptowährungen. Auch hier werden wir unser Leistungsangebot erweitern und gemeinsam mit dem Sparkassenverband jetzt im zweiten Halbjahr eine Kryptoverwahrfähigkeit mit an den Start bringen. grundsätzlich auch das Thema Edelmetalle wird 2026 weiterhin ein gefragter Trend bleiben, wo wir auch in verschiedenen Formen, sei es jetzt Zertifikateformen, ETCs oder auch direkt das physische Edelmetall anbieten. Und das Thema der Wertpapiere ist und bleibt immer gefragt.
0: Derzeit sind bei der Stadtsparkasse in Dessau 158 Mitarbeiter und 10 Auszubildende beschäftigt. Da in den kommenden 10 Jahren rund 60 Mitarbeiter in Rente gehen, will die Stadtsparkasse die Lücke mit Quereinsteigern, Fachkräften anderer Institute sowie mehr Auszubildenden und Werkstudenten schließen. Bei der Bilanzpressekonferenz konnte die Stadtsparkasse Dessau zeigen, dass sowohl auf eine erfolgreiche Entwicklung zurückgeblickt werden kann und auch die Herausforderungen der Zukunft aktiv angegangen werden. Mit ihrem gesellschaftlichen Engagement bleibt sie ein wichtiger Partner für die Menschen in der Region.

0: Dessau-Roßlau war schon Anfang Juni in WM-Stimmung. Doch dabei ging es nicht um die Fußball-Weltmeisterschaft, sondern um ein ganz besonderes Turnier vor der eigenen Haustür. Die Mini-Fußball-WM der Grundschulen im Paul-Greifzu-Stadion. Bereits zum 37. Mal wurde die traditionsreiche Veranstaltung von Anhalt Sport ausgetragen und verwandelte das Stadion am 2. Juni in eine große Fußballbühne für die jüngsten Kicker der Region. Angefangen hat alles vor 37 Jahren, damals ebenfalls zur Fußball-Weltmeisterschaft.
1: Ja, also es ist die 37. Auflage der Fußball-Mini-WM in Dessau. Wahnsinn, wenn man das so sieht, seit 37 Jahren, seit 1990 bei der Fußball-Weltmeisterschaft. Damals ins Leben gerufen und jetzt im 37. Jahr. Und man sieht es ja im Hintergrund, also es ist sensationell, es ist einfach nur herrlich, es ist einfach nur schön.
0: Auf 8 vorbereiteten Rasenfeldern kämpften die Nachwuchsteams mit viel Einsatz um Tore, Punkte und den begehrten Titel. In diesem Jahr gleich in 2 Turnieren gleichzeitig, auf beiden Seiten des Stadions. Über 50 Mannschaften aus der Bauerstadt und darüber hinaus kämpften mit viel Leidenschaft, Teamgeist und Ehrgeiz um die begehrten Pokale.
1: Es sind 14 Schulen, dieses Jahr 4 auswärtige Schulen dabei, aus Wolfen, aus Köthen, aus Rösa und aus Lindau, glaube ich. Also ringsherum hat das schon, wird es schon wahrgenommen und mit sage und schreibe 54 Mannschaften heute auf 8 Rasenplätzen. Hier im Hintergrund im Hauptstadion die Klassen 3 und 4, draußen die 1. und 2. Klasse mit über 550 Kindern. Also eines der größten Nachwuchsfußballturniere hier in der Region. Und also da können alle Beteiligten sehr stolz darauf sein. Wir sind sehr dankbar, dass die Schulen ihren Schülern und Schülerinnen das ermöglichen, hier teilzunehmen mit den vielen Mannschaften. Also wir wissen das ja, wir arbeiten ja sehr eng mit den Sportlehrern, mit den Direktoren, mit den Schulsozialarbeitern, haben wir da sehr engen Kontakt, nicht nur da, mit dem Supersprinter und mit anderen Wettbewerben. Und wir freuen uns, sind dankbar, dass das in den Schulen so toll umgesetzt wird und die Kinder heiß gemacht werden und darauf vorbereitet werden. Heute sind auch viele Eltern mit da, begleiten die Kinder. Also ist für alle ein Riesenevent.
0: Für einen fairen Ablauf sorgten engagierte Nachwuchsschiedsrichter aus den Dessauer Gymnasien. Auch die Sicherheit war jederzeit gewährleistet. Das Deutsche Rote Kreuz begleitete die Veranstaltung während des gesamten Turniertages. Auch die Sparkasse und viele weitere Unterstützer

0: leisteten einen wichtigen Beitrag zur erfolgreichen Durchführung des Events.
1: Das ist unser Anspruch als Anhalt Sport e.V., den wir uns aber selber geben. Das gibt uns keinen Auftrag. Nein, wir wollen das, wünschen das und tun auch sehr, sehr viel dafür, um solche sportlichen Highlights für die Kinder zu ermöglichen. Wir brauchen dafür natürlich viele Partner. Und wie man es vielleicht auch im Hintergrund sieht, die Sparkasse ist dankenswerterweise als ein wichtiger Partner jetzt bei dieser Veranstaltung mit dabei. Und EasyLearn auch speziell bei der Veranstaltung und all unsere anderen Partner unterstützen auch diese wichtige Nachwuchsförderung, weil je mehr schöne und traditionelle und gut organisierte Wettbewerbe und Turniere für Kinder und Jugendliche angeboten werden, umso größer ist die Chance, die Kinder auch für den Sport dauerhaft zu begeistern.
0: Bei dem Wettbewerb der ersten und zweiten Klasse belegten die Kinder der Grundschule an der Heide den dritten Platz. Bei den dritten und vierten Klassen erreichte den dritten Platz die Grundschule Tempelhofer Straße. In der Gruppe der ersten und zweiten Klassen ging der zweite Platz an die Grundschule Wolfen. Bei den dritten und vierten Klassen belegte die Grundschule am Akazienwäldchen den zweiten Rang. Den ersten Platz sicherten sich beide Mannschaften der evangelischen Grundschule Köthen und gingen damit als Gesamtsieger aus dem Turnier hervor. Mit spannenden Spielen, vielen Toren und jeder Menge Begeisterung sorgten die jungen Fußballer auch in der Sommerausgabe der Mini-WM der Grundschulen für echtes WM-Feeling, ganz ohne weite Reise in die USA, Mexiko und Kanada.

0: Mit Tage wie diese von den Toten Hosen begrüßten die Schüler der Schule an der Muldaue am 1. Juni zahlreiche Besucher. Sie alle waren gekommen, um die offizielle Eröffnung des neuen Schulgebäudes zu feiern. Nach 54 Monaten Bauzeit kann die Bildungseinrichtung mit dem sonderpädagogischen Förderschwerpunkt körperlich-motorische Entwicklung nun aufatmen.
1: Also es war ein sehr zäher Prozess. Wir hatten schon einige Termine anvisiert, wann wir diese Schule neu eröffnen wollen, haben uns eigentlich immer drauf gefreut. Und es wurde dann jedes Mal verschoben, weil es Verzögerungen gab. Ja, manchmal hat man schon nicht mehr dran geglaubt, wird es wirklich noch dieses Jahr oder dann doch? Wird es im Sommer? Und wenn ja, welcher ist gemeint? Also wir sind sehr froh, dass heute der Tag ist. Es ist Kindertag, da freuen wir uns ganz besonders. Ein besonderes Datum und ein tolles Datum, um die Schule neu zu eröffnen. Wir sind happy.
2: Also ich freue mich, dass nach nun, man kann schon fast sagen, 10 Jahren der Vorbereitung und der baulichen Umsetzung das neue Schulgebäude eröffnet worden ist. Man muss berücksichtigen, 2018, ich habe heute früh nochmal in die Unterlagen von damals geguckt, gab es die ersten Schritte. Es mussten Fördermittel besorgt werden. Das Land Sachsen-Anhalt hatte dann 4 Millionen Euro Fördermittel zur Verfügung gestellt und der Stadtrat 2019, glaube ich, die Entscheidung getroffen, hier am Standort dem bisherigen Schulstandort diesen Neubau zu errichten. Dann gab es noch Dinge, die geklärt werden mussten, wie ein Grundstück anzukaufen oder eben auch 2021 die Corona-Zeit, wo vieles dann natürlich nur schleppend ging. Aber am Ende zählt, was rauskommt. Und ich freue mich sehr, dass wir jetzt mit dem neuen Schulgebäude, das hervorragende Bedingungen für die 100 Schülerinnen und Schüler bietet, zur Öffnung kommen konnten.
0: Oberbürgermeister Dr. Robert Reck, Schulleiterin Diana Reue sowie der Schülersprecher Leon Rodemann begrüßten die Besucher. Eta Hachmann, Beigeordnete für Soziales, Bildung, Jugend und Senioren, übergab dann den symbolischen Schlüssel an die Schulleiterin. Mit einem Banddurchschnitt wurde das neue Schulgebäude offiziell eröffnet und die Schüler durften erstmals hineinschauen.
1: Also diese Schule bietet sehr viel mehr Platz als die alte Schule. Es ist wirklich mal ein Neubau. Unsere Kinder waren bisher immer in alten Gemäuern untergebracht, ein alter Kindergarten, eine ganz alte Schule. Jetzt haben wir tatsächlich ganz neue Räume, viel Platz, sodass auch Rollstuhlfahrer sich bequem bewegen können. Wir haben 2 Fahrstühle hier, die hoffentlich auch schneller fahren als unsere alten in der alten Schule, denn die waren sehr langsam. Helle Räume, große Räume, moderne Einrichtungen, wenn ich an die Fachkabinette für Biologie, Chemie, Physik denke, da freuen wir uns einfach drauf. Auch Werken hat neue Werkbänke, neues Werkzeug bekommen. Das macht einfach Spaß, glaube ich, mit diesen ganzen neuen Dingen dann auch zu arbeiten und zu lernen.
0: Ermöglicht wurde der Neubau durch Zuwendungen zur Verbesserung der Schulinfrastruktur finanzschwacher Kommunen, gefördert durch die Bundesregierung, sowie mit Eigenmitteln der Stadt Dessau-Roßlau. Die Gesamtkosten betragen 21 Millionen Euro, die Förderung 4 Millionen Euro.
2: Sie ist eine Schule, die für unsere Stadt wichtig ist, aber sie ist auch eine Schule, die für die Region wichtig ist, denn etwa die Hälfte der Schülerinnen und Schüler stammt nicht aus Dessau-Roßlau, sondern aus den umliegenden Gemeinden, findet hier gute Bedingungen, beschult zu werden. Und ich freue mich, dass natürlich alle Schülerinnen und Schüler mit dem besonderen Förderbedarf aus unserer Stadt hier in diesem wunderbaren Schulgebäude beschult werden können. Und das jetzt auf die nächsten Jahrzehnte. Die Rahmenbedingungen sind prima. Und ich denke, alle werden sehr zufrieden sein und können sehr zufrieden sein mit dem Ergebnis, was hier entstanden ist.
0: Die Stadt Dessau-Roßlau erfüllt als Schulträger mit der Schule an der Muldaue eine wichtige oberzentrale Aufgabe. Die Bildungseinrichtung freut sich, mit dem modernen Gebäude die Kinder nun noch besser unterstützen zu können.
1: Wenn Kinder an unsere Schule kommen, sehen wir tatsächlich erstmal, was für Möglichkeiten hat das Kind, wie können wir es unterstützen beim Lernen, denn jeder Mensch möchte lernen und das ist uns ganz wichtig, erstmal den Menschen an sich zu sehen. Für uns ist das völlig normal, dass jedes Kind ja irgendwie ein kleines Handicap mitbringt und hat. Und damit gehen wir ganz selbstverständlich um. Ich glaube, für die Kinder ist das eine tolle Erfahrung, dass sie nicht immer daran gemessen werden, was sie nicht können, sondern einfach gesehen zu werden, gestärkt zu werden, sich eigentlich auch so ein bisschen hier wie zu Hause zu fühlen. Für manche Kinder ist es das zweite Zuhause und sie finden hier einfach Verlässlichkeit, Personen, die immer an ihrer Seite sind.
0: Das neue Schulgebäude war jedoch nur der erste Bauabschnitt. Im zweiten Abschnitt soll das alte Schulgebäude jetzt zurückgebaut werden und ein schöner neuer Schulhof entstehen.
1: Unsere Kinder haben schon seit 2 Jahren keinen Spielplatz mehr. Der musste abgerissen werden, weil es eine Unfallgefahr dargestellt hat. Die Kleinen haben also jetzt nur noch ein altes Karussell und eine Nestschaukel, die eigentlich auch nicht mehr taugt. Wir brauchen ganz dringend einen neuen Spielplatz. Die alte Schule steht jetzt auch im Weg. Wir sehen von hier aus den Schulhof nicht mehr, was da los ist. Unsere Kinder kommen eigentlich nur über Umwege auf den Schulhof. Deswegen ist uns eine große Herzensangelegenheit, dass auch das alte Gebäude abgerissen wird und der Schulhof saniert wird.
0: Den Neubau der Schule hat ein Architekturbüro aus Magdeburg geplant und die Umsetzung gesteuert. An dieser waren zahlreiche Planungsbüros und Unternehmen aus der Stadt Dessau-Roßlau und dem Umland beteiligt.

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1: Mit den Landesliteraturtagen rückte Dessa Roßlau über 2 Wochen in den Mittelpunkt der Gegenwartsliteratur. Ab Anfang Mai lud die Stadt unter dem Motto »Findet statt« zu einem vielfältigen Programm mit besonderen Highlights rund ums Lesen ein. Zum Abschluss des Lesefests hieß es am 23. März im Bauhausmuseum noch einmal an die Substanz. Mit ihrem Roman »Die Allee« erzählte Florentine Anders die Geschichte ihres Großvaters, der als Architekt zu einem der bedeutendsten Baumeister der DDR wurde.
2: Heute Nachmittag haben wir zum Finale Florentine Anders mit ihrem Roman »Die Allee« gehört. Das ist ein Roman über den Architekten Hermann Henselmann und seine Familie und ein Roman auch über den Aufbau der DDR. Und das fanden wir passt sehr gut zum Bauhausmuseum als Ort und deswegen haben wir das ausgewählt.
1: Schon zum 2. Mal wurde Dessa Roßlau zur Literaturhochburg. Erstmals fand das mehrwöchige Lesefest 1992 statt. Für die Literaturtage in der Bauhausstadt hatten sich die Veranstalter einiges einfallen lassen. Bunt verteilt im gesamten Stadtgebiet fanden Lesungen statt, die zum Denken, zum Hören und Staunen einluden.
2: Dessau hat, glaube ich, bewiesen, Dessau Roßlau, dass es das kann. Die Landesliteraturtage haben immer das Problem, dass man quasi von null anfängt, weil die halt jedes Jahr woanders stattfinden. Und man muss den Leuten erstmal erklären, was das eigentlich ist und was es werden soll. Und deswegen hat sich das Festival auch im Laufe der Zeit entwickelt, im Laufe dieser 16 Tage. Und am Schluss waren wir da, wo wir eigentlich hin wollten, was die Auslastung betraf und die Wahrnehmung. Aber wir haben viele positive Rückmeldungen auch von den Autoren und das ist ja auch sehr wichtig für uns.
1: Insgesamt wurden bei den Landesliteraturtagen über 60 Autoren begrüßt. Diese lasen teilweise in Schulen und Senioreneinrichtungen. Darüber hinaus boten die Landesliteraturtage ein vielfältiges Programm von Bilderbuchnachmittag in der Stadtbibliothek bis hin zur Abendperformance im Alten Theater. Den Organisatoren war es dabei besonders wichtig, dass für jeden Lesegeschmack etwas dabei war.
2: Schön, besonders schön war Sunday in the Park im Georgengarten mit 4 Autoren, die an 4 Stellen gleichzeitig und dann 4-mal hintereinander gelesen haben. Da hat das Wetter gepasst, da hat das Publikum gepasst, hat alles gepasst. Das war wunderschön. Also es ist schwer zu kalkulieren. Man merkt, dass Themen, die mit der Lokalgeschichte zu tun haben, die auch mit vielleicht der politischen Geschichte Deutschlands zu tun haben, dass die besonders große Resonanz finden. Krimis laufen natürlich gut. Dann gibt es Genres wie Lyrik, die es traditionell eher ein bisschen schwer haben. Und da bin ich ganz stolz, dass wir im Alten Theater trotzdem einen vollen Saal dafür hatten. Also die Resonanz war gemischt, aber letztlich gut. Und ich glaube, wenn wir das nochmal machen, dann wird sie auch noch besser werden.
1: Auch im kommenden Jahr möchte Dessa Roßlau erneut Gastgeber der Landesliteraturtage werden. Erste Ideen sind bereits entstanden und Gespräche laufen schon. Doch weil die Landesliteraturtage vom Land Sachsen-Anhalt organisiert und größtenteils finanziert werden, braucht es noch etwas Geduld, bis feststeht, ob die Wahl für 2027 tatsächlich wieder auf die Doppelstadt an Mulde und Elbe fällt.
3: Eine ganz besondere Form des Buches ist das sogenannte Künstlerbuch. Hierbei handelt es sich um ein von einem Künstler erstelltes Werk in Buchform. Künstlerbücher sind sehr vielseitig und können aus unterschiedlichsten Materialien bestehen, sowie zahlreiche verschiedene Formen annehmen. Die Lesbarkeit des Inhalts ist dabei oft nur nebensächlich. Seit Beginn des 20. Jahrhunderts entstehen immer mehr derartige Kunstwerke. Auch Sachsen-Anhalt hat eine eigene Landessammlung für Künstlerbücher. Werke aus dieser Sammlung werden bald in einer Ausstellung in Köthen zu sehen sein.
4: In der Einheitlichen Landesbücherei Dessau wird die Landessammlung Künstlerbücher Sachsen-Anhalt verwahrt. Landessammlung Künstlerbücher heißt ja, dass wir diese Bücher nicht nur in Dessau zeigen, sondern dass die möglichst den Bewohnern des gesamten Landes zugänglich gemacht werden. Das machen wir in Form von Publikationen, Webseite und so weiter, aber eben auch in Form von Ausstellungen, die in diesem Fall jetzt in Köthen im Schlossmuseum stattfindet. Das ist also ein Wunsch von uns. Es ist aber auch ein Wunsch des Geldgebers oder des Eigentümers der Sammlung. Der Eigentümer der Sammlung ist das Land Sachsen-Anhalt, vertreten durch das Kultusministerium. Und vom Kultusministerium wird diese Ausstellung auch finanziert. Und wir haben im Schloss Köthen einen wunderbaren Ort gefunden, um diese Ausstellung in einer Stadt im Land Sachsen-Anhalt zu präsentieren.
3: Seit 1992 gibt es die Landessammlung für Künstlerbücher in Dessau. Seit 1997 wird sie durch Ankäufe des Kultusministeriums gefördert. Mittlerweile umfasst sie schätzungsweise 700 bis 800 Werke und bietet einen einzigartigen Überblick zur Vielfalt der besonderen Bücher. In der Ausstellung in Köthen wird die Sammlung präsentiert und man erfährt mehr über Künstlerbücher im Allgemeinen.
4: Die Ausstellung wird dort in drei Ausstellungsräumen zu sehen sein, die das Museum Schloss Köthen als Sonderausstellungsräume bereithält. In einem Raum wird die unterschiedliche Form, die Künstlerbücher annehmen kann, die unterschiedliche Art von Materialien und so weiter, also die Unterschiede, die Verschiedenheiten werden gezeigt. In einem Raum wird der Bestand der anhaltischen Künstlerbuchsammlung des Landes Sachsen-Anhalt, die in der anhaltischen Landesbücherei vorhanden sind, vorgestellt. Und im dritten Raum wird vorgestellt, in welchen Formen Künstlerbücher erscheinen können, welche Form sie in der Geschichte hatten und aber auch, wie Künstlerbücher heute entstehen. Denn da sind zum Beispiel auch Werke zu sehen, die in Halle in der Burg Giebichenstein Kunsthochschule entstehen. Dort gibt es eine Professur für Buchkunst und die Studierenden dort stellen ihre Künstlerbücher, die jetzt gerade erst entstanden sind, auch in dieser Ausstellung vor.
3: Aber auch über die Ausstellung in Köthen hinaus hat man nun schon Ideen, was mit der Künstlerbuchsammlung des Landes geschehen soll. So will man diese dann auch in Dessau der Öffentlichkeit zugänglich machen.
4: Wir hoffen ja, dass das Palais Dietrich als das Domizil der anhaltischen Landesbücherei Dessau in diesem Jahr baulich fertig wird und wir dann einziehen können. Aber da kann man noch kein genaues Datum nennen. Es ist also noch im Bauprozess, ja. Wenn wir aber dieses Gebäude wieder nutzen können als anhaltische Landesbücherei, dann wird es dort einen Sonderausstellungsbereich geben, in dem wir permanent solche Künstlerbücher zeigen wollen. Und es gibt im Lesesaal einen Pultschrank, in dem erstens neu in die Sammlung aufgenommene Bücher präsentiert werden für über einen gewissen Zeitraum und in dem ein Gesamtkatalog der in der Sammlung vertretenen Künstlerbücher auch haptisch, indem wir das nämlich auf Karteikarten präsentieren, recherchierbar ist. Also das ist die Idee und das wird auch die Idee einer Künstlerin und die Künstlerin wird uns dabei auch begleiten. Eine Künstlerin, die auch mit eigenen Künstlerbüchern in der Sammlung vertreten ist.
3: Wer nun Interesse hat, sich Künstlerbücher aus der Landessammlung anzuschauen, kann das vom 12. Juni bis zum 9. August in der Ausstellung Bibliomania im Köthener Schloss tun. Geöffnet ist diese immer mittwochs bis sonntags von 11 bis 17 Uhr. Zudem werden noch verschiedene interessante Veranstaltungen im Rahmen der Sonderausstellung stattfinden.
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0: Die Stadtsparkasse hatte am 1. Juni zu ihrer Bilanzpressekonferenz für das vergangene Geschäftsjahr unter dem Motto »Starke Werte, klare Perspektiven« gemeinsam mit Menschen, Unternehmen und Kommune auf Kurs eingeladen. Dabei wurde nicht nur auf das vergangene Jahr geschaut, sondern auch ein Blick in die Zukunft geworfen, neue Strategien aufgezeigt und ein Ausblick auf spannende Entwicklungen, die das Jahr 2026 und folgende für ihre Kunden und die Region bereithält, gegeben.
1: Ja, insgesamt eine äußerst erfreuliche Entwicklung. Rein betrachtet auf die Zahlenwelt muss man sagen, Betriebsergebnis, Vorbewertung waren 12 Millionen Euro, wovon wir knapp 8 Millionen Euro dann ins Eigenkapital einstellen werden. Mal fernab von Zahlen möchte ich auch die sonstigen Erfolge unserer Sparkasse nicht unerwähnt lassen. Wir haben wie seit 2016 anhaltend wachsende Kundeneinlagen, wachsende Wertpapierbestände. Aktuell ist der Kundenwertpapierbestand bei uns bei ca. 310 Millionen Euro. Das entspricht einer Vervierfachung in den letzten 10 Jahren. Und auch im besicherten Kreditgeschäft, vornehmlich der Wohnungsbaufinanzierung, haben wir eine sehr, sehr gute Wachstumsrate hingelegt und konnten auch hier die Bestände deutlich ausbauen.
0: Die Stadtsparkasse Dessau-Roßlau ist weit mehr als ein Finanzdienstleister. Sie engagiert sich regelmäßig für Vereine, soziale Projekte sowie Bildungs- und Kulturinitiativen in der Region. Im vergangenen Jahr wurden insgesamt 110 Förderungen für Vereine bzw. gemeinnützige Einrichtungen bewilligt. Dabei standen besonders Projekte für Kinder und Jugendliche im Fokus. Als langjähriger Sponsor unterstützt sie unter anderem den DRHV 06 und fördert gemeinsame Veranstaltungen wie die Biber-Olympiade. Auch in der Weihnachtszeit zeigte die Sparkasse großes Engagement. Im Rahmen ihrer Kita-Weihnachtstour wurden 30 Kindergarteneinrichtungen in Dessau-Roßlau beschenkt. Darüber hinaus fördert die Stadtsparkasse zahlreiche Vereine und Einrichtungen der Stadt. So übergab sie der Stadtbibliothek verschiedene Gegenstände für eine Bohr- und Nähmaschine und trug damit zur Erweiterung der Bibliothek der Dinge bei. Des Weiteren veranstaltete die Stadtsparkasse Dessau Baumpflanzaktionen, die sie gemeinsam mit der PS Lotteriegesellschaft, der Schutzgemeinschaft Deutscher Wald und der Kulturstiftung Dessau-Wörlitz durchführten. Dabei wurden rund 3000 Bäume im Dessau-Wörlitzer Gartenreich gepflanzt, um einen nachhaltigen Beitrag zum Klima- und Umweltschutz zu leisten. Die Fördersumme für die Projekte wurden dank des PS-Lotteriesparens und der Crowdfunding-Aktion 99 Funken möglich.
1: Also der ureigene Sinn einer Sparkasse ist natürlich nicht auf das Thema nur Gewinnmaximierung zu achten oder Betriebsergebnisse vorzustellen, sondern genau das auch an unsere Bürger, an die Bevölkerung weiterzugeben. Und das war heute ein wesentlicher Bestandteil, dies öffentlich zu kommunizieren, dass wir im Jahr 2025 insgesamt über eigenes Spendensponsoring, über die Sparkassenstiftung des Ostdeutschen Sparkassenverbandes und auch über PS Lotteriesparen sowie über unser Crowdfunding insgesamt knapp 500.000 Euro hier in Dessau-Roßlau gespendet haben.
0: Bei der Pressekonferenz wurde auch ein Blick in die Zukunft geworfen. Dabei standen insbesondere die Möglichkeiten der Geldanlage in Wertpapieren und Kryptowährungen im Fokus. Darüber hinaus spielte auch die fortschreitende Digitalisierung eine wichtige Rolle.
1: Digitalisierung wird es immer wichtiger, das Serviceangebot auf, ich sag mal, einfach breitere Beine oder eine breitere Plattform zu stellen. Der rein mitarbeiterbesetzte Service, den wird es auch noch geben. Zusätzlich wollen wir das Leistungsangebot aber auch zu einer Videoberatung, zu einem Videoservice erweitern, um einfach auch eine andere Generation anzusprechen oder auch für die ältere Generation leistungsfähig zu bleiben. Und Herr Brackemann hat es ja so schön gesagt, wir sind die erste Direktbank vor Ort, aber mit einer persönlichen Note. Und dazu stehen wir und wir stehen genauso, wie wir es gesagt haben, auch zu den Standorten, die aktuell in der Stadt Dessau-Roßlau vorhanden sind. Insgesamt muss man sagen, das hatte ich ja auch gerade noch mal bei der Pressekonferenz gesagt, die Sparkasse Dessau gibt es seit 1833 am Markt. Das heißt, wir haben jetzt fast 200 Jahre kontinuierliche Weiterentwicklung hinter uns gebracht und werden das auch zukünftig erfolgreich tun. Speziell jetzt bezogen auf den Anlagebereich kann man sagen, in den letzten Jahren gab es verstärkte Nachfragen zum Thema der Wertpapiere, der Edelmittel.

0: Digitale und natürlich auch der Kryptowährung. Auch hier werden wir unser Leistungsangebot erweitern und gemeinsam mit dem Sparkassenverband jetzt im zweiten Halbjahr eine Kryptoverwahrfähigkeit mit an den Start bringen. Grundsätzlich auch das Thema Edelmetalle wird 2026 weiterhin ein gefragter Trend bleiben, wo wir auch in verschiedenen Formen, sei es jetzt Zertifikateformen, ETCs oder auch direkt das physische Edelmetall anbieten. Und das Thema der Wertpapiere ist und bleibt immer gefragt.
1: Derzeit sind bei der Stadtsparkasse in Dessau 158 Mitarbeiter und 10 Auszubildende beschäftigt. Da in den kommenden 10 Jahren rund 60 Mitarbeiter in Rente gehen, will die Stadtsparkasse die Lücke mit Quereinsteigern, Fachkräften anderer Institute sowie mehr Auszubildenden und Werkstudenten schließen. Bei der Bilanzpressekonferenz konnte die Stadtsparkasse Dessau zeigen, dass sowohl auf eine erfolgreiche Entwicklung zurückgeblickt werden kann, und auch die Herausforderungen der Zukunft aktiv angegangen werden. Mit ihrem gesellschaftlichen Engagement bleibt sie ein wichtiger Partner für die Menschen in der Region. Dessau-Roßlau war schon Anfang Juni in WM-Stimmung. Doch dabei ging es nicht um die Fußball-Weltmeisterschaft, sondern um ein ganz besonderes Turnier vor der eigenen Haustür. Die Mini-Fußball-WM der Grundschulen im Paul-Kreifzu-Stadion. Bereits zum 37. Mal wurde die traditionsreiche Veranstaltung von Anhalt Sport ausgetragen und verwandelte das Stadion am 2. Juni in eine große Fußballbühne für die jüngsten Kicker der Region. Angefangen hat alles vor 37 Jahren, damals ebenfalls zur Fußball-Weltmeisterschaft.
2: Ja, also es ist die 37. Auflage der Fußball-Mini-WM in Dessau. Wahnsinn, wenn man das so sieht, seit 37 Jahren, seit 1990 bei der Fußball-Weltmeisterschaft, damals ins Leben gerufen und jetzt im 37. Jahr. Und man sieht es ja im Hintergrund, also es ist sensationell, es ist einfach nur herrlich, es ist einfach nur schön.
1: Auf 8 vorbereiteten Rasenfeldern kämpften die Nachwuchsteams mit viel Einsatz um Tore, Punkte und den begehrten Titel. In diesem Jahr gleich in 2 Turnieren gleichzeitig, auf beiden Seiten des Stadions. Über 50 Mannschaften aus der Bauerstadt und darüber hinaus kämpften mit viel Leidenschaft, Teamgeist und Ehrgeiz um die begehrten Pokale.
2: Es sind 14 Schulen, dieses Jahr 4 auswärtige Schulen dabei, aus Wolfen, aus Köthen, aus Rösa und aus Lindau, glaube ich. Also ringsherum hat das schon, ist das schon, wird es schon wahrgenommen und mit sage und schreibe 54 Mannschaften heute auf 8 Rasenplätzen. Hier im Hintergrund im Hauptstadion die Klassen 3 und 4, draußen die 1. und 2. Klasse mit über 550 Kindern. Also eines der größten Nachwuchsfußballturniere hier in der Region. Und also da können alle Beteiligten sehr stolz darauf sein. Wir sind sehr dankbar, dass die Schulen ihren Schülern und Schülerinnen das ermöglichen, hier teilzunehmen mit den vielen Mannschaften. Also wir wissen das ja, wir arbeiten ja sehr eng mit den Sportlehrern, mit den Direktoren, mit den Schulsozialarbeitern, haben wir da sehr engen Kontakt, nicht nur da, mit dem Supersprinter und mit anderen Wettbewerben. Und wir freuen uns, sind dankbar, dass das in den Schulen so toll umgesetzt wird und die Kinder heiß gemacht werden und darauf vorbereitet werden. Heute sind auch viele Eltern mit da, begleiten die Kinder. Also ist für alle ein Riesenevent.
1: Für einen fairen Ablauf sorgten engagierte Nachwuchsschiedsrichter aus den Dessauer Gymnasien. Auch die Sicherheit war jederzeit gewährleistet. Das Deutsche Rote Kreuz begleitete die Veranstaltung während des gesamten Turniertages. Auch die Sparkasse und viele weitere Unterstützer leisteten einen wichtigen Beitrag zur erfolgreichen Durchführung des Events.
2: Das ist unser Anspruch als Anhalt Sport e.V., den wir uns aber selber geben. Das gibt uns keiner in Auftrag. Nein, wir wollen das, wünschen das und tun auch sehr, sehr viel dafür, um solche sportlichen Highlights für die Kinder zu ermöglichen. Wir brauchen dafür natürlich viele Partner. Und wie man es vielleicht auch im Hintergrund sieht, die Sparkasse ist dankenswerterweise als wichtiger Partner jetzt bei dieser Veranstaltung mit dabei und EasyLearn auch speziell bei der Veranstaltung und all unsere anderen Partner unterstützen auch diese wichtige Nachwuchsförderung, weil je mehr schöne und traditionelle und gut organisierte Wettbewerbe und Turniere für Kinder und Jugendliche angeboten werden, umso größer ist die Chance, die Kinder auch für den Sport dauerhaft zu begeistern.
1: Bei dem Wettbewerb der ersten und zweiten Klasse belegten die Kinder der Grundschule an der Heide den dritten Platz. Bei den dritten und vierten Klassen erreichte den dritten Platz die Grundschule Tempelhofer Straße. In der Gruppe der ersten und zweiten Klassen ging der zweite Platz an die Grundschule Wolfen. Bei den dritten und vierten Klassen belegte die Grundschule am Akazienwäldchen den zweiten Rang. Den ersten Platz sicherten sich beide Mannschaften der evangelischen Grundschule Köthen und gingen damit als Gesamtsieger aus dem Turnier hervor. Mit spannenden Spielen, vielen Toren und jeder Menge Begeisterung sorgten die jungen Fußballer auch in der Sommerausgabe der Mini-WM der Grundschulen für echtes WM-Feeling, ganz ohne weite Reise in die USA, Mexiko und Kanada.

0: Mit Tage wie diese von den Toten Hosen begrüßten die Schüler der Schule an der Muldaue am 1. Juni zahlreiche Besucher. Sie alle waren gekommen, um die offizielle Eröffnung des neuen Schulgebäudes zu feiern. Nach 54 Monaten Bauzeit kann die Bildungseinrichtung mit dem sonderpädagogischen Förderschwerpunkt körperlich-motorische Entwicklung nun aufatmen.
1: Also es war ein sehr zäher Prozess. Wir hatten schon einige Termine anvisiert, wann wir diese Schule neu eröffnen wollen, haben uns eigentlich immer drauf gefreut. Und es wurde dann jedes Mal verschoben, weil es Verzögerungen gab. Ja, manchmal hat man schon nicht mehr dran geglaubt, wird es wirklich noch dieses Jahr oder dann doch? Wird es im Sommer und wenn ja, welcher ist gemeint? Also wir sind sehr froh, dass heute der Tag ist. Es ist Kindertag, da freuen wir uns ganz besonders. Ein besonderes Datum und ein tolles Datum, um die Schule neu zu eröffnen. Wir sind happy.
2: Also ich freue mich, dass nach nun, man kann schon fast sagen, 10 Jahren der Vorbereitung und der baulichen Umsetzung das neue Schulgebäude eröffnet worden ist. Man muss berücksichtigen, 2018, ich habe heute früh nochmal in die Unterlagen von damals geguckt, gab es die ersten Schritte. Es mussten Fördermittel besorgt werden. Das Land Sachsen-Anhalt hatte dann 4 Millionen Euro Fördermittel zur Verfügung gestellt und der Stadtrat 2019, glaube ich, die Entscheidung getroffen, hier am Standort den bisherigen Schulstandort, diesen Neubau zu errichten. Dann gab es noch Dinge, die geklärt werden mussten, wie ein Grundstück anzukaufen oder eben auch 2021 die Corona-Zeit, wo vieles dann natürlich nur schleppend ging. Aber am Ende zählt, was rauskommt. Und ich freue mich sehr, dass wir jetzt mit dem neuen Schulgebäude, das hervorragende Bedingungen für die 100 Schülerinnen und Schüler bietet, zur Öffnung kommen konnten.
0: Oberbürgermeister Dr. Robert Reck, Schulleiterin Diana Reue sowie der Schülersprecher Leon Rodemann begrüßten die Besucher. Eta Hachmann, Beigeordnete für Soziales, Bildung, Jugend und Senioren, übergab dann den symbolischen Schlüssel an die Schulleiterin. Mit einem Banddurchschnitt wurde das neue Schulgebäude offiziell eröffnet und die Schüler durften erstmals hineinschauen.
1: Also diese Schule bietet sehr viel mehr Platz als die alte Schule. Es ist wirklich mal ein Neubau. Unsere Kinder waren bisher immer in alten Gemäuern untergebracht, ein alter Kindergarten, eine ganz alte Schule. Jetzt haben wir tatsächlich ganz neue Räume, viel Platz, sodass auch Rollstuhlfahrer sich bequem bewegen können. Wir haben 2 Fahrstühle hier, die hoffentlich auch schneller fahren als unsere alten in der alten Schule, denn die waren sehr langsam. Helle Räume, große Räume, moderne Einrichtungen, wenn ich an die Fachkabinette für Biologie, Chemie, Physik denke, da freuen wir uns einfach drauf. Auch Werken hat neue Werkbänke, neues Werkzeug bekommen. Das macht einfach Spaß, glaube ich, mit diesen ganzen neuen Dingen dann auch zu arbeiten und zu lernen.
0: Ermöglicht wurde der Neubau durch Zuwendungen zur Verbesserung der Schulinfrastruktur finanzschwacher Kommunen, gefördert durch die Bundesregierung. Sowie mit Eigenmitteln der Stadt Dessau-Roßlau. Die Gesamtkosten betragen 21 Millionen Euro, die Förderung 4 Millionen Euro.
2: Sie ist eine Schule, die für unsere Stadt wichtig ist, aber sie ist auch eine Schule, die für die Region wichtig ist. Denn etwa die Hälfte der Schülerinnen und Schüler stammt nicht aus Dessau-Roßlau, sondern aus den umliegenden Gemeinden. Findet hier gute Bedingungen, beschult zu werden. Und ich freue mich, dass natürlich alle Schülerinnen und Schüler mit dem besonderen Förderbedarf aus unserer Stadt hier in diesem wunderbaren Schulgebäude beschult werden können. Und das jetzt auf die nächsten Jahrzehnte. Die Rahmenbedingungen sind prima. Und ich denke, alle werden sehr zufrieden sein und können sehr zufrieden sein mit dem Ergebnis, was hier entstanden ist.
0: Die Stadt Dessau-Roßlau erfüllt als Schulträger mit der Schule an der Muldaue eine wichtige oberzentrale Aufgabe. Die Bildungseinrichtung freut sich, mit dem modernen Gebäude die Kinder nun noch besser unterstützen zu können.
1: Wenn Kinder an unsere Schule kommen, sehen wir tatsächlich erstmal, was für Möglichkeiten hat das Kind, wie können wir es unterstützen beim Lernen, denn jeder Mensch möchte lernen und das ist uns ganz wichtig, erstmal den Menschen an sich zu sehen. Für uns ist das völlig normal, dass jedes Kind ja irgendwie ein kleines Handicap mitbringt und hat. Und damit gehen wir ganz selbstverständlich um. Ich glaube, für die Kinder ist das eine tolle Erfahrung, dass sie nicht immer daran gemessen werden, was sie nicht können, sondern einfach gesehen zu werden, gestärkt zu werden, sich eigentlich auch so ein bisschen hier wie zu Hause zu fühlen. Für manche Kinder ist es das zweite Zuhause und sie finden hier einfach Verlässlichkeit, Personen, die immer an ihrer Seite sind.
0: Das neue Schulgebäude war jedoch nur der erste Bauabschnitt. Im zweiten Abschnitt soll das alte Schulgebäude jetzt zurückgebaut werden und ein schöner neuer Schulhof entstehen.
1: Unsere Kinder haben schon seit 2 Jahren keinen Spielplatz mehr. Der musste abgerissen werden, weil es eine Unfallgefahr dargestellt hat. Die Kleinen haben also jetzt nur noch ein altes Karussell und eine Nestschaukel, die eigentlich auch nicht mehr taugt. Wir brauchen ganz dringend einen neuen Spielplatz. Die alte Schule steht jetzt auch im Weg. Wir sehen von hier aus den Schulhof nicht mehr, was da los ist. Unsere Kinder kommen eigentlich nur über Umwege auf den Schulhof. Deswegen ist uns eine große Herzensangelegenheit, dass auch das alte Gebäude abgerissen wird und der Schulhof saniert wird.
0: Den Neubau der Schule hat ein Architekturbüro aus Magdeburg geplant und die Umsetzung gesteuert. An dieser waren zahlreiche Planungsbüros und Unternehmen aus der Stadt Dessau-Roßlau und dem Umland beteiligt.

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1: Mit den Landesliteraturtagen rückte Dessau-Roßlau über 2 Wochen in den Mittelpunkt der Gegenwartsliteratur. Ab Anfang Mai lud die Stadt unter dem Motto »Findet statt« zu einem vielfältigen Programm mit besonderen Highlights rund ums Lesen ein. Zum Abschluss des Lesefests hieß es am 23. März im Bauhausmuseum noch einmal an die Substanz. Mit ihrem Roman »Die Allee« erzählte Florentine Anders die Geschichte ihres Großvaters, der als Architekt zu einem der bedeutendsten Baumeister der DDR wurde.
2: Heute Nachmittag haben wir zum Finale Florentine Anders mit ihrem Roman »Die Allee« gehört. Das ist ein Roman über den Architekten Hermann Henselmann und seine Familie und ein Roman auch über den Aufbau der DDR. Und das fanden wir passt sehr gut zum Bauhausmuseum als Ort und deswegen haben wir das ausgewählt.
1: Schon zum 2. Mal wurde Dessau-Roßlau zur Literaturhochburg. Erstmals fand das mehrwöchige Lesefest 1992 statt. Für die Literaturtage in der Bauhausstadt hatten sich die Veranstalter einiges einfallen lassen. Bunt verteilt im gesamten Stadtgebiet fanden Lesungen statt, die zum Denken, zum Hören und Staunen einluden.
2: Dessau hat, glaube ich, bewiesen, Dessau-Roßlau, dass es das kann. Die Landesliteraturtage haben immer das Problem, dass man quasi von null anfängt, weil die halt jedes Jahr woanders stattfinden. Und man muss den Leuten erstmal erklären, was das eigentlich ist und was es werden soll. Und deswegen hat sich das Festival auch im Laufe der Zeit entwickelt, im Laufe dieser 16 Tage. Und am Schluss waren wir da, wo wir eigentlich hin wollten, was die Auslastung betraf und die Wahrnehmung. Aber wir haben viele positive Rückmeldungen auch von den Autoren und das ist ja auch sehr wichtig für uns.
1: Insgesamt wurden bei den Landesliteraturtagen über 60 Autoren begrüßt. Diese lasen teilweise in Schulen und Senioreneinrichtungen. Darüber hinaus boten die Landesliteraturtage ein vielfältiges Programm von Bilderbuchnachmittag in der Stadtbibliothek bis hin zur Abendperformance im Alten Theater. Den Organisatoren war es dabei besonders wichtig, dass für jeden Lesegeschmack etwas dabei war.
2: Schön, besonders schön war Sunday in the Park im Georgengarten mit 4 Autoren, die an 4 Stellen gleichzeitig und dann 4-mal hintereinander gelesen haben. Da hat das Wetter gepasst, da hat das Publikum gepasst, hat alles gepasst. Das war wunderschön. Also es ist schwer zu kalkulieren. Man merkt, dass Themen, die mit der Lokalgeschichte zu tun haben, die auch mit vielleicht der politischen Geschichte Deutschlands zu tun haben, dass die besonders große Resonanz finden. Krimis laufen natürlich gut, dann gibt es Genres wie Lyrik, die es traditionell eher ein bisschen schwer haben und da bin ich ganz stolz, dass wir im Alten Theater trotzdem einen vollen Saal dafür hatten. Also die Resonanz war gemischt, aber letztlich gut und ich glaube, wenn wir das nochmal machen, dann wird sie auch noch besser werden.
1: Auch im kommenden Jahr möchte Dessau-Roßlau erneut Gastgeber der Landesliteraturtage werden. Erste Ideen sind bereits entstanden und Gespräche laufen schon. Doch weil die Landesliteraturtage vom Land Sachsen-Anhalt organisiert und größtenteils finanziert werden, braucht es noch etwas Geduld, bis feststeht, ob die Wahl für 2027 tatsächlich wieder auf die Doppelstadt an Mulde und Elbe fällt.
3: Eine ganz besondere Form des Buches ist das sogenannte Künstlerbuch. Hierbei handelt es sich um ein von einem Künstler erstelltes Werk in Buchform. Künstlerbücher sind sehr vielseitig und können aus unterschiedlichsten Materialien bestehen, sowie zahlreiche verschiedene Formen annehmen. Die Lesbarkeit des Inhalts ist dabei oft nur nebensächlich. Seit Beginn des 20. Jahrhunderts entstehen immer mehr derartige Kunstwerke. Auch Sachsen-Anhalt hat eine eigene Landessammlung für Künstlerbücher. Werke aus dieser Sammlung werden bald in einer Ausstellung in Köthen zu sehen sein.
4: In der Einheitlichen Landesbücherei Dessau wird die Landessammlung Künstlerbücher Sachsen-Anhalt verwahrt. Landessammlung Künstlerbücher heißt ja, dass wir diese Bücher nicht nur in Dessau zeigen, sondern dass die möglichst den Bewohnern des gesamten Landes zugänglich gemacht werden. Das machen wir in Form von Publikationen, Webseite und so weiter, aber eben auch in Form von Ausstellungen, die in diesem Fall jetzt in Köthen im Schlossmuseum stattfindet. Das ist also ein Wunsch von uns. Es ist aber auch ein Wunsch des Geldgebers oder des Eigentümers der Sammlung. Der Eigentümer der Sammlung ist ja das Land Sachsen-Anhalt, vertreten durch das Kultusministerium. Und vom Kultusministerium wird diese Ausstellung auch finanziert. Und wir haben im Schloss Köthen einen wunderbaren Ort gefunden, um diese Ausstellung in einer Stadt im Land Sachsen-Anhalt zu präsentieren.
3: Seit 1992 gibt es die Landessammlung für Künstlerbücher in Dessau. Seit 1997 wird sie durch Ankäufe des Kultusministeriums gefördert. Mittlerweile umfasst sie schätzungsweise 700 bis 800 Werke und bietet einen einzigartigen Überblick zur Vielfalt der besonderen Bücher. In der Ausstellung in Köthen wird die Sammlung präsentiert und man erfährt mehr über Künstlerbücher im Allgemeinen.
4: Die Ausstellung wird dort in drei Ausstellungsräumen zu sehen sein, die das Museum Schloss Köthen als Sonderausstellungsräume bereithält. In einem Raum wird die unterschiedliche Form, die Künstlerbücher annehmen kann, die sozusagen die unterschiedliche Art von Materialien und so weiter, also die Unterschiede, die Verschiedenheiten werden gezeigt. In einem Raum wird der Bestand der anhaltischen Künstlerbuchsammlung des Landes Sachsen-Anhalt, die in der anhaltischen Landesbücherei vorhanden sind, vorgestellt. Und im dritten Raum wird vorgestellt, in welchen Formen Künstlerbücher erscheinen können, welche Form sie in der Geschichte hatten und aber auch, wie Künstlerbücher heute entstehen. Denn da sind zum Beispiel auch Werke zu sehen, die in Halle in der Burg Giebichenstein Kunsthochschule entstehen. Dort gibt es eine Professur für Buchkunst und die Studierenden dort stellen ihre Künstlerbücher, die jetzt gerade erst entstanden sind, auch in dieser Ausstellung vor.
3: Aber auch über die Ausstellung in Köthen hinaus hat man nun schon Ideen, was mit der Künstlerbuchsammlung des Landes geschehen soll. So will man diese dann auch in Dessau der Öffentlichkeit zugänglich machen.
4: Wir hoffen ja, dass das Palais Dietrich als das Domizil der anhaltischen Landesbücherei Dessau in diesem Jahr baulich fertig wird und wir dann einziehen können. Aber da kann man noch kein genaues Datum nennen. Es ist also noch im Bauprozess, ja. Wenn wir aber dieses Gebäude wieder nutzen können als anhaltische Landesbücherei, dann wird es dort einen Sonderausstellungsbereich geben, in dem wir permanent solche Künstlerbücher zeigen wollen. Und es gibt im Lesesaal einen Pultschrank, in dem erstens gerade neu in die Sammlung aufgenommene Bücher präsentiert werden für über einen gewissen Zeitraum und in dem ein Gesamtkatalog der in der Sammlung vertretenen Künstlerbücher auch haptisch, indem wir das nämlich auf Karteikarten präsentieren, recherchierbar ist. Also das ist die Idee und das wird auch die Idee einer Künstlerin und die Künstlerin wird uns dabei auch begleiten. Eine Künstlerin, die auch mit eigenen Künstlerbüchern in der Sammlung vertreten ist.
3: Wer nun Interesse hat, sich Künstlerbücher aus der Landessammlung anzuschauen, kann das vom 12. Juni bis zum 9. August in der Ausstellung Bibliomania im Köthener Schloss tun. Geöffnet ist diese immer mittwochs bis sonntags von 11 bis 17 Uhr. Zudem werden noch verschiedene interessante Veranstaltungen im Rahmen der Sonderausstellung stattfinden.
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0: Die Stadtsparkasse hatte am 1. Juni zu ihrer Bilanzpressekonferenz für das vergangene Geschäftsjahr unter dem Motto »Starke Werte, klare Perspektiven« gemeinsam mit Menschen, Unternehmen und Kommune auf Kurs eingeladen. Dabei wurde nicht nur auf das vergangene Jahr geschaut, sondern auch ein Blick in die Zukunft geworfen, neue Strategien aufgezeigt und ein Ausblick auf spannende Entwicklungen, die das Jahr 2026 und folgende für ihre Kunden und die Region bereithält, gegeben.
1: Ja, insgesamt eine äußerst erfreuliche Entwicklung. Rein betrachtet auf die Zahlenwelt muss man sagen, Betriebsergebnis, Vorbewertung waren 12 Millionen Euro, wovon wir knapp 8 Millionen Euro dann ins Eigenkapital einstellen werden. Mal fernab von Zahlen möchte ich auch die sonstigen Erfolge unserer Sparkasse nicht unerwähnt lassen. Wir haben wie seit 2016 anhaltend wachsende Kundeneinlagen, wachsende Wertpapierbestände. Aktuell ist der Kundenwertpapierbestand bei uns bei ca. 310 Millionen Euro. Das entspricht einer Vervierfachung in den letzten 10 Jahren. Und auch im besicherten Kreditgeschäft, vornehmlich der Wohnungsbaufinanzierung, haben wir eine sehr, sehr gute Wachstumsrate hingelegt und konnten auch hier die Bestände deutlich ausbauen.
0: Die Stadtsparkasse Dessau-Roßlau ist weit mehr als ein Finanzdienstleister. Sie engagiert sich regelmäßig für Vereine, soziale Projekte sowie Bildungs- und Kulturinitiativen in der Region. Im vergangenen Jahr wurden insgesamt 110 Förderungen für Vereine bzw. gemeinnützige Einrichtungen bewilligt. Dabei standen besonders Projekte für Kinder und Jugendliche im Fokus. Als langjähriger Sponsor unterstützt sie unter anderem den DRHV 06 und fördert gemeinsame Veranstaltungen wie die Biber-Olympiade. Auch in der Weihnachtszeit zeigte die Sparkasse großes Engagement. Im Rahmen ihrer Kita-Weihnachtstour wurden 30 Kindergarteneinrichtungen in Dessau-Roßlau beschenkt. Darüber hinaus fördert die Stadtsparkasse zahlreiche Vereine und Einrichtungen der Stadt. So übergab sie der Stadtbibliothek verschiedene Gegenstände für eine Bohr- und Nähmaschine und trug damit zur Erweiterung der Bibliothek der Dinge bei. Des Weiteren veranstaltete die Stadtsparkasse Dessau Baumpflanzaktionen, die sie gemeinsam mit der PS-Lotteriegesellschaft, der Schutzgemeinschaft Deutscher Wald und der Kulturstiftung Dessau-Wörlitz durchführten. Dabei wurden rund 3000 Bäume im Dessau-Wörlitzer Gartenreich gepflanzt, um einen nachhaltigen Beitrag zum Klima- und Umweltschutz zu leisten. Die Fördersumme für die Projekte wurden dank des PS-Lotteriesparens und der Crowdfunding-Aktion 99 Funken möglich.
1: Also der ureigene Sinn einer Sparkasse ist natürlich nicht auf das Thema nur Gewinnmaximierung zu achten oder Betriebsergebnisse vorzustellen, sondern genau das auch an unsere Bürger, an die Bevölkerung weiterzugeben. Und das war heute ein wesentlicher Bestandteil, dies öffentlich zu kommunizieren, dass wir im Jahr 2025 insgesamt über eigenes Spendensponsoring, über die Sparkassenstiftung des Ostdeutschen Sparkassenverbandes und auch über PS-Lotteriesparen sowie über unser Crowdfunding insgesamt knapp 500.000 Euro hier in Dessau-Roßlau gespendet haben.
0: Bei der Pressekonferenz wurde auch ein Blick in die Zukunft geworfen. Dabei standen insbesondere die Möglichkeiten der Geldanlage in Wertpapieren und Kryptowährungen im Fokus. Darüber hinaus spielte auch die fortschreitende Digitalisierung eine wichtige Rolle.
1: Digitalisierung wird es immer wichtiger, das Serviceangebot auf, ich sag mal, einfach breitere Beine oder eine breitere Plattform zu stellen. Der rein mitarbeiterbesetzte Service, ja, den wird es auch noch geben. Zusätzlich wollen wir das Leistungsangebot aber auch zu einer Videoberatung, zu einem Videoservice erweitern, um einfach auch eine andere Generation anzusprechen oder auch für die ältere Generation leistungsfähig zu bleiben. Und Herr Brackemann hat es ja so schön gesagt, wir sind die erste Direktbank vor Ort, aber mit einer persönlichen Note. Und dazu stehen wir und wir stehen genauso, wie wir es gesagt haben, auch zu den Standorten, die aktuell in der Stadt Dessau-Roßlau vorhanden sind. Insgesamt muss man sagen, das hatte ich ja auch gerade noch mal bei der Pressekonferenz gesagt, die Sparkasse Dessau gibt es seit 1833 am Markt. Das heißt, wir haben jetzt fast 200 Jahre kontinuierliche Weiterentwicklung hinter uns gebracht und werden das auch zukünftig erfolgreich tun. Speziell jetzt bezogen auf den Anlagebereich kann man sagen, in den letzten Jahren gab es verstärkte Nachfragen zum Thema der Wertpapiere, der Edelmetalle.

0: Und natürlich auch der Kryptowährung. Auch hier werden wir unser Leistungsangebot erweitern und gemeinsam mit dem Sparkassenverband jetzt im zweiten Halbjahr eine Kryptoverwahrfähigkeit mit an den Start bringen. Grundsätzlich auch das Thema Edelmetalle wird 2026 weiterhin ein gefragter Trend bleiben, wo wir auch in verschiedenen Formen, sei es jetzt Zertifikateform, ETCs oder auch direkt das physische Edelmetall anbieten. Und das Thema der Wertpapiere ist und bleibt immer gefragt.
1: Derzeit sind bei der Stadtsparkasse in Dessau 158 Mitarbeiter und 10 Auszubildende beschäftigt. Da in den kommenden 10 Jahren rund 60 Mitarbeiter in Rente gehen, will die Stadtsparkasse die Lücke mit Quereinsteigern, Fachkräften anderer Institute sowie mehr Auszubildenden und Werkstudenten schließen. Bei der Bilanzpressekonferenz konnte die Stadtsparkasse Dessau zeigen, dass sowohl auf eine erfolgreiche Entwicklung zurückgeblickt werden kann, und auch die Herausforderungen der Zukunft aktiv angegangen werden. Mit ihrem gesellschaftlichen Engagement bleibt sie ein wichtiger Partner für die Menschen in der Region.

0: Dessau Roßlau war schon Anfang Juni in WM-Stimmung. Doch dabei ging es nicht um die Fußball-Weltmeisterschaft, sondern um ein ganz besonderes Turnier vor der eigenen Haustür. Die Mini-Fußball-WM der Grundschulen im Paul-Kreifzu-Stadion. Bereits zum 37. Mal wurde die traditionsreiche Veranstaltung von Anhalt Sport ausgetragen und verwandelte das Stadion am 2. Juni in eine große Fußballbühne für die jüngsten Kicker der Region. Angefangen hat alles vor 37 Jahren, damals ebenfalls zur Fußball-Weltmeisterschaft.
1: Ja, also es ist die 37. Auflage der Fußball-Mini-WM in Dessau. Wahnsinn, wenn man das so sieht, seit 37 Jahren, seit 1990 bei der Fußball-Weltmeisterschaft. Damals ins Leben gerufen und jetzt im 37. Jahr. Und man sieht es ja im Hintergrund, also es ist sensationell, es ist einfach nur herrlich, es ist einfach nur schön.
0: Auf 8 vorbereiteten Rasenfeldern kämpften die Nachwuchsteams mit viel Einsatz um Tore, Punkte und den begehrten Titel. In diesem Jahr gleich in 2 Turnieren gleichzeitig, auf beiden Seiten des Stadions. Über 50 Mannschaften aus der Bauerstadt und darüber hinaus kämpften mit viel Leidenschaft, Teamgeist und Ehrgeiz um die begehrten Pokale.
1: Es sind 14 Schulen, dieses Jahr 4 auswärtige Schulen dabei, aus Wolfen, aus Köthen, aus Rösa und aus Lindau, glaube ich. Also ringsherum hat das schon, ist das schon, wird es schon wahrgenommen und mit sage und schreibe 54 Mannschaften heute auf 8 Rasenplätzen. Hier im Hintergrund im Hauptstadion die Klassen 3 und 4, draußen die 1. und 2. Klasse mit über 550 Kindern. Also eines der größten Nachwuchsfußballturniere hier in der Region. Und also da können alle Beteiligten sehr stolz drauf sein. Wir sind sehr dankbar, dass die Schulen ihren Schülern und Schülerinnen das ermöglichen, hier teilzunehmen mit den vielen Mannschaften. Also wir wissen das ja, wir arbeiten ja sehr eng mit den Sportlehrern, mit den Direktoren, mit den Schulsozialarbeitern, haben wir da sehr engen Kontakt, nicht nur da, mit dem Supersprinter und mit anderen Wettbewerben. Und wir freuen uns, sind dankbar, dass das in den Schulen so toll umgesetzt wird und die Kinder heiß gemacht werden und darauf vorbereitet werden. Heute sind auch viele Eltern mit da, begleiten die Kinder. Also ist für alle ein Riesenevent.
0: Für einen fairen Ablauf sorgten engagierte Nachwuchsschiedsrichter aus den Dessauer Gymnasien. Auch die Sicherheit war jederzeit gewährleistet. Das Deutsche Rote Kreuz begleitete die Veranstaltung während des gesamten Turniertages. Auch die Sparkasse und viele weitere Unterstützer leisteten einen wichtigen Beitrag zur erfolgreichen Durchführung des Events.
1: Das ist unser Anspruch als Anhalt Sport e.V., den wir uns aber selber geben. Das gibt uns keinen Auftrag. Nein, wir wollen das, wünschen das und tun auch sehr, sehr viel dafür, um solche sportlichen Highlights für die Kinder zu ermöglichen. Wir brauchen dafür natürlich viele Partner. Und wie man es vielleicht auch im Hintergrund sieht, die Sparkasse ist dankenswerterweise als wichtiger Partner jetzt bei dieser Veranstaltung mit dabei und EasyLearn auch speziell bei der Veranstaltung und all unsere anderen Partner unterstützen auch diese wichtige Nachwuchsförderung, weil je mehr schöne und traditionelle und gut organisierte Wettbewerbe und Turniere für Kinder und Jugendliche angeboten werden, umso größer ist die Chance, die Kinder auch für den Sport dauerhaft zu begeistern.
0: Bei dem Wettbewerb der 1. und 2. Klasse belegten die Kinder der Grundschule an der Heide den 3. Platz. Bei den 3. und 4. Klassen erreichte den 3. Platz die Grundschule Tempelhofer Straße. In der Gruppe der 1. und 2. Klassen ging der 2. Platz an die Grundschule Wolfen. Bei den 3. und 4. Klassen belegte die Grundschule am Akazienwäldchen den 2. Rang. Den 1. Platz sicherten sich beide Mannschaften der evangelischen Grundschule Köthen und ging damit als Gesamtsieger aus dem Turnier hervor. Mit spannenden Spielen, vielen Toren und jeder Menge Begeisterung sorgten die jungen Fußballer auch in der Sommerausgabe der Mini-WM der Grundschulen für echtes WM-Feeling. Ganz ohne weite Reise in die USA, Mexiko und Kanada.

0: Mit Tage wie diese von den Toten Hosen begrüßten die Schüler der Schule an der Muldaue am 1. Juni zahlreiche Besucher. Sie alle waren gekommen, um die offizielle Eröffnung des neuen Schulgebäudes zu feiern. Nach 54 Monaten Bauzeit kann die Bildungseinrichtung mit dem sonderpädagogischen Förderschwerpunkt körperlich-motorische Entwicklung nun aufatmen.
1: Also es war ein sehr zäher Prozess. Wir hatten schon einige Termine anvisiert, wann wir diese Schule neu eröffnen wollen, haben uns eigentlich immer drauf gefreut. Und es wurde dann jedes Mal verschoben, weil es Verzögerungen gab. Ja, manchmal hat man schon nicht mehr dran geglaubt, wird es wirklich noch dieses Jahr oder dann doch? Wird es im Sommer? Und wenn ja, welcher ist gemeint? Also wir sind sehr froh, dass heute der Tag ist. Es ist Kindertag, da freuen wir uns ganz besonders. Ein besonderes Datum und ein tolles Datum, um die Schule neu zu eröffnen. Wir sind happy.
2: Also ich freue mich, dass nach nun, man kann schon fast sagen, 10 Jahren der Vorbereitung und der baulichen Umsetzung das neue Schulgebäude eröffnet worden ist. Man muss berücksichtigen, 2018, ich habe heute früh nochmal in die Unterlagen von damals geguckt, gab es die ersten Schritte. Es mussten Fördermittel besorgt werden. Das Land Sachsen-Anhalt hatte dann 4 Millionen Euro Fördermittel zur Verfügung gestellt und der Stadtrat 2019, glaube ich, die Entscheidung getroffen, hier am Standort den bisherigen Schulstandort, diesen Neubau zu errichten. Dann gab es noch Dinge, die geklärt werden mussten, wie ein Grundstück anzukaufen oder eben auch 2021 die Corona-Zeit, wo vieles dann natürlich nur schleppend ging. Aber am Ende zählt, was rauskommt. Und ich freue mich sehr, dass wir jetzt mit dem neuen Schulgebäude, das hervorragende Bedingungen für die 100 Schülerinnen und Schüler bietet, zur Öffnung kommen konnten.
0: Oberbürgermeister Dr. Robert Reck, Schulleiterin Diana Reue sowie der Schülersprecher Leon Rodemann begrüßten die Besucher. Eta Hachmann, Beigeordnete für Soziales, Bildung, Jugend und Senioren, übergab dann den symbolischen Schlüssel an die Schulleiterin. Mit einem Banddurchschnitt wurde das neue Schulgebäude offiziell eröffnet und die Schüler durften erstmals hineinschauen.
1: Also diese Schule bietet sehr viel mehr Platz als die alte Schule. Es ist wirklich mal ein Neubau. Unsere Kinder waren bisher immer in alten Gemäuern untergebracht, ein alter Kindergarten, eine ganz alte Schule. Jetzt haben wir tatsächlich ganz neue Räume, viel Platz, sodass auch Rollstuhlfahrer sich bequem bewegen können. Wir haben 2 Fahrstühle hier, die hoffentlich auch schneller fahren als unsere alten in der alten Schule, denn die waren sehr langsam. Helle Räume, große Räume, moderne Einrichtungen, wenn ich an die Fachkabinette für Biologie, Chemie, Physik denke, da freuen wir uns einfach drauf. Auch Werken hat neue Werkbänke, neues Werkzeug bekommen. Das macht einfach Spaß, glaube ich, mit diesen ganzen neuen Dingen dann auch zu arbeiten und zu lernen.
0: Ermöglicht wurde der Neubau durch Zuwendungen zur Verbesserung der Schulinfrastruktur finanzschwacher Kommunen, gefördert durch die Bundesregierung, sowie mit Eigenmitteln der Stadt Dessau-Roßlau. Die Gesamtkosten betragen 21 Millionen Euro, die Förderung 4 Millionen Euro.
2: Sie ist eine Schule, die für unsere Stadt wichtig ist, aber sie ist auch eine Schule, die für die Region wichtig ist. Denn etwa die Hälfte der Schülerinnen und Schüler stammt nicht aus Dessau-Roßlau, sondern aus den umliegenden Gemeinden. Findet hier gute Bedingungen, beschult zu werden. Und ich freue mich, dass natürlich alle Schülerinnen und Schüler mit dem besonderen Förderbedarf aus unserer Stadt hier in diesem wunderbaren Schulgebäude beschult werden können. Und das jetzt auf die nächsten Jahrzehnte. Die Rahmenbedingungen sind prima. Und ich denke, alle werden sehr zufrieden sein und können sehr zufrieden sein mit dem Ergebnis, was hier entstanden ist.
0: Die Stadt Dessau-Roßlau erfüllt als Schulträger mit der Schule an der Muldaue eine wichtige oberzentrale Aufgabe. Die Bildungseinrichtung freut sich, mit dem modernen Gebäude die Kinder nun noch besser unterstützen zu können.
1: Wenn Kinder an unsere Schule kommen, sehen wir tatsächlich erstmal, was für Möglichkeiten hat das Kind, wie können wir es unterstützen beim Lernen, denn jeder Mensch möchte lernen und das ist uns ganz wichtig, erstmal den Menschen an sich zu sehen. Für uns ist das völlig normal, dass jedes Kind ja irgendwie ein kleines Handicap mitbringt und hat. Und damit gehen wir ganz selbstverständlich um. Ich glaube, für die Kinder ist es eine tolle Erfahrung, dass sie nicht immer daran gemessen werden, was sie nicht können, sondern einfach gesehen zu werden, gestärkt zu werden, sich eigentlich auch so ein bisschen hier wie zu Hause zu fühlen. Für manche Kinder ist es das zweite Zuhause und sie finden hier einfach Verlässlichkeit, Personen, die immer an ihrer Seite sind.
0: Das neue Schulgebäude war jedoch nur der erste Bauabschnitt. Im zweiten Abschnitt soll das alte Schulgebäude jetzt zurückgebaut werden und ein schöner neuer Schulhof entstehen.
1: Unsere Kinder haben schon seit 2 Jahren keinen Spielplatz mehr. Der musste abgerissen werden, weil es eine Unfallgefahr dargestellt hat. Die Kleinen haben also jetzt nur noch ein altes Karussell und eine Nestschaukel, die eigentlich auch nicht mehr taugt. Wir brauchen ganz dringend einen neuen Spielplatz. Die alte Schule steht jetzt auch im Weg. Wir sehen von hier aus den Schulhof nicht mehr, was da los ist. Unsere Kinder kommen eigentlich nur über Umwege auf den Schulhof. Deswegen ist uns eine große Herzensangelegenheit, dass auch das alte Gebäude abgerissen wird und der Schulhof saniert wird.
0: Den Neubau der Schule hat ein Architekturbüro aus Magdeburg geplant und die Umsetzung gesteuert. An dieser waren zahlreiche Planungsbüros und Unternehmen aus der Stadt Dessau-Roßlau und dem Umland beteiligt.

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1: Mit den Landesliteraturtagen rückte Dessau-Roßlau über zwei Wochen in den Mittelpunkt der Gegenwartsliteratur. Ab Anfang Mai lud die Stadt unter dem Motto »Findet statt« zu einem vielfältigen Programm mit besonderen Highlights rund ums Lesen ein. Zum Abschluss des Lesefests hieß es am 23. März im Bauhausmuseum noch einmal an die Substanz. Mit ihrem Roman »Die Allee« erzählte Florentine Anders die Geschichte ihres Großvaters, der als Architekt zu einem der bedeutendsten Baumeister der DDR wurde.
2: Heute Nachmittag haben wir zum Finale Florentine Anders mit ihrem Roman »Die Allee« gehört. Das ist ein Roman über den Architekten Hermann Henselmann und seine Familie und ein Roman auch über den Aufbau der DDR. Und das fanden wir passt sehr gut zum Bauhausmuseum als Ort und deswegen haben wir das ausgewählt.
1: Schon zum zweiten Mal wurde Dessau-Roßlau zur Literaturhochburg. Erstmals fand das mehrwöchige Lesefest 1992 statt. Für die Literaturtage in der Bauhausstadt hatten sich die Veranstalter einiges einfallen lassen. Bunt verteilt im gesamten Stadtgebiet fanden Lesungen statt, die zum Denken, zum Hören und Staunen einluden.
2: Dessau hat, glaube ich, bewiesen, Dessau-Roßlau, dass es das kann. Die Landesliteraturtage haben immer das Problem, dass man quasi von null anfängt, weil die halt jedes Jahr woanders stattfinden. Und man muss den Leuten erstmal erklären, was das eigentlich ist und was es werden soll. Und deswegen hat sich das Festival auch im Laufe der Zeit entwickelt, im Laufe dieser 16 Tage. Und am Schluss waren wir da, wo wir eigentlich hin wollten, was die Auslastung betraf und die Wahrnehmung. Aber wir haben viele positive Rückmeldungen auch von den Autoren und das ist ja auch sehr wichtig für uns.
1: Insgesamt wurden bei den Landesliteraturtagen über 60 Autoren begrüßt. Diese lasen teilweise in Schulen und Senioreneinrichtungen. Darüber hinaus boten die Landesliteraturtage ein vielfältiges Programm von Bilderbuchnachmittag in der Stadtbibliothek bis hin zur Abendperformance im Alten Theater. Den Organisatoren war es dabei besonders wichtig, dass für jeden Lesegeschmack etwas dabei war.
2: Schön, besonders schön war Sunday in the Park im Georgengarten mit vier Autoren, die an vier Stellen gleichzeitig und dann viermal hintereinander gelesen haben. Da hat das Wetter gepasst, da hat das Publikum gepasst, hat alles gepasst. Das war wunderschön. Also es ist schwer zu kalkulieren. Man merkt, dass Themen, die mit der Lokalgeschichte zu tun haben, die auch mit vielleicht der politischen Geschichte Deutschlands zu tun haben, dass die besonders große Resonanz finden. Krimis laufen natürlich gut, dann gibt es Genres wie Lyrik, die es traditionell eher ein bisschen schwer haben und da bin ich ganz stolz, dass wir im Alten Theater trotzdem einen vollen Saal dafür hatten. Also die Resonanz war gemischt, aber letztlich gut und ich glaube, wenn wir das nochmal machen, dann wird sie auch noch besser werden.
1: Auch im kommenden Jahr möchte Dessau-Roßlau erneut Gastgeber der Landesliteraturtage werden. Erste Ideen sind bereits entstanden und Gespräche laufen schon. Doch weil die Landesliteraturtage vom Land Sachsen-Anhalt organisiert und größtenteils finanziert werden, braucht es noch etwas Geduld, bis feststeht, ob die Wahl für 2027 tatsächlich wieder auf die Doppelstadt an Mulde und Elbe fällt.
3: Eine ganz besondere Form des Buches ist das sogenannte Künstlerbuch. Hierbei handelt es sich um ein von einem Künstler erstelltes Werk in Buchform. Künstlerbücher sind sehr vielseitig und können aus unterschiedlichsten Materialien bestehen, sowie zahlreiche verschiedene Formen annehmen. Die Lesbarkeit des Inhalts ist dabei oft nur nebensächlich. Seit Beginn des 20. Jahrhunderts entstehen immer mehr derartige Kunstwerke. Auch Sachsen-Anhalt hat eine eigene Landessammlung für Künstlerbücher. Werke aus dieser Sammlung werden bald in einer Ausstellung in Köthen zu sehen sein.
4: In der Einheitlichen Landesbücherei Dessau wird die Landessammlung Künstlerbücher Sachsen-Anhalt verwahrt. Landessammlung Künstlerbücher heißt ja, dass wir diese Bücher nicht nur in Dessau zeigen, sondern dass die möglichst den Bewohnern des gesamten Landes zugänglich gemacht werden. Das machen wir in Form von Publikationen, Webseite und so weiter, aber eben auch in Form von Ausstellungen, die in diesem Fall jetzt in Köthen im Schlossmuseum stattfindet. Das ist also ein Wunsch von uns. Es ist aber auch ein Wunsch des Geldgebers oder des Eigentümers der Sammlung. Der Eigentümer der Sammlung ist ja das Land Sachsen-Anhalt, vertreten durch das Kultusministerium. Und vom Kultusministerium wird diese Ausstellung auch finanziert. Und wir haben im Schloss Köthen einen wunderbaren Ort gefunden, um diese Ausstellung in einer Stadt im Land Sachsen-Anhalt zu präsentieren.
3: Seit 1992 gibt es die Landessammlung für Künstlerbücher in Dessau. Seit 1997 wird sie durch Ankäufe des Kultusministeriums gefördert. Mittlerweile umfasst sie schätzungsweise 700 bis 800 Werke und bietet einen einzigartigen Überblick zur Vielfalt der besonderen Bücher. In der Ausstellung in Köthen wird die Sammlung präsentiert und man erfährt mehr über Künstlerbücher im Allgemeinen.
4: Die Ausstellung wird dort in drei Ausstellungsräumen zu sehen sein, die das Museum Schloss Köthen als Sonderausstellungsräume bereithält. In einem Raum wird die unterschiedliche Form, die Künstlerbücher annehmen kann, die sozusagen die unterschiedliche Art von Materialien und so weiter, also die Unterschiede, die Verschiedenheiten werden gezeigt. In einem Raum wird der Bestand der anhaltischen Künstlerbuchsammlung des Landes Sachsen-Anhalt, die in der anhaltischen Landesbücherei vorhanden sind, vorgestellt. Und im dritten Raum wird vorgestellt, in welchen Formen Künstlerbücher erscheinen können, welche Form sie in der Geschichte hatten und aber auch, wie Künstlerbücher heute entstehen. Denn da sind zum Beispiel auch Werke zu sehen, die in Halle in der Burg Giebichenstein Kunsthochschule entstehen. Dort gibt es eine Professur für Buchkunst und die Studierenden dort stellen ihre Künstlerbücher, die jetzt gerade erst entstanden sind, auch in dieser Ausstellung vor.
3: Aber auch über die Ausstellung in Köthen hinaus hat man nun schon Ideen, was mit der Künstlerbuchsammlung des Landes geschehen soll. So will man diese dann auch in Dessau der Öffentlichkeit zugänglich machen.
4: Wir hoffen ja, dass das Palais Dietrich als das Domizil der anhaltischen Landesbücherei Dessau in diesem Jahr baulich fertig wird und wir dann einziehen können. Aber da kann man noch kein genaues Datum nennen. Es ist also noch im Bauprozess, ja. Wenn wir aber dieses Gebäude wieder nutzen können als anhaltische Landesbücherei, dann wird es dort einen Sonderausstellungsbereich geben, in dem wir permanent solche Künstlerbücher zeigen wollen. Und es gibt im Lesesaal einen Pultschrank, in dem erstens neu in die Sammlung aufgenommene Bücher präsentiert werden für über einen gewissen Zeitraum und in dem ein Gesamtkatalog der in der Sammlung vertretenen Künstlerbücher auch haptisch, indem wir das nämlich auf Karteikarten präsentieren, recherchierbar ist. Also das ist die Idee und das wird auch die Idee einer Künstlerin und die Künstlerin wird uns dabei auch begleiten. Eine Künstlerin, die auch mit eigenen Künstlerbüchern in der Sammlung vertreten ist.
3: Wer nun Interesse hat, sich Künstlerbücher aus der Landessammlung anzuschauen, kann das vom 12. Juni bis zum 9. August in der Ausstellung Bibliomania im Köthener Schloss tun. Geöffnet ist diese immer mittwochs bis sonntags von 11 bis 17 Uhr. Zudem werden noch verschiedene interessante Veranstaltungen im Rahmen der Sonderausstellung stattfinden.
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0: geben.
1: Ja, insgesamt eine äußerst erfreuliche Entwicklung. Rein betrachtet auf die Zahlenwelt muss man sagen, Betriebsergebnis Vorbewertung waren 12 Millionen Euro, wovon wir knapp 8 Millionen Euro dann ins Eigenkapital einstellen werden. Mal fernab von Zahlen möchte ich auch die sonstigen Erfolge unserer Sparkasse nicht unerwähnt lassen. Wir haben wie seit 2016 anhaltend wachsende Kundeneinlagen, wachsende Wertpapierbestände. Aktuell ist der Kundenwertpapierbestand bei uns bei ca. 310 Millionen Euro. Das entspricht einer Vervierfachung in den letzten 10 Jahren. Und auch im besicherten Kreditgeschäft, vornehmlich der Wohnungsbaufinanzierung, haben wir eine sehr, sehr gute Wachstumsrate hingelegt und konnten auch hier die Bestände deutlich ausbauen.
0: Die Stadtsparkasse Dessau-Roßlau ist weit mehr als ein Finanzdienstleister. Sie engagiert sich regelmäßig für Vereine, soziale Projekte sowie Bildungs- und Kulturinitiativen in der Region. Im vergangenen Jahr wurden insgesamt 110 Förderungen für Vereine bzw. gemeinnützige Einrichtungen bewilligt. Dabei standen besonders Projekte für Kinder und Jugendliche im Fokus. Als langjähriger Sponsor unterstützt sie unter anderem den DRHV 06 und fördert gemeinsame Veranstaltungen wie die Biber-Olympiade. Auch in der Weihnachtszeit zeigte die Sparkasse großes Engagement. Im Rahmen ihrer Kita-Weihnachtstour wurden 30 Kindergarteneinrichtungen in Dessau-Roßlau beschenkt. Darüber hinaus fördert die Stadtsparkasse zahlreiche Vereine und Einrichtungen der Stadt. So übergab sie der Stadtbibliothek verschiedene Gegenstände für eine Bohr- und Nähmaschine und trug damit zur Erweiterung der Bibliothek der Dinge bei. Des Weiteren veranstaltete die Stadtsparkasse Dessau Baumpflanzaktionen, die sie gemeinsam mit der PS Lotteriegesellschaft, der Schutzgemeinschaft Deutscher Wald und der Kulturstiftung Dessau-Wörlitz durchführten. Dabei wurden rund 3000 Bäume im Dessau-Wörlitzer Gartenreich gepflanzt, um einen nachhaltigen Beitrag zum Klima- und Umweltschutz zu leisten. Die Fördersumme für die Projekte wurden dank des PS Lotteriesparens und der Crowdfunding-Aktion 99 Funken möglich.
1: Also der ureigene Sinn einer Sparkasse ist natürlich nicht auf das Thema nur Gewinnmaximierung zu achten oder Betriebsergebnisse vorzustellen, sondern genau das auch an unsere Bürger, an die Bevölkerung weiterzugeben. Und das war heute ein wesentlicher Bestandteil, dies öffentlich zu kommunizieren, dass wir im Jahr 2025 insgesamt über eigenes Spendensponsoring, über die Sparkassenstiftung des Ostdeutschen Sparkassenverbandes und auch über PS Lotteriesparen sowie über unser Crowdfunding insgesamt knapp 500.000 Euro hier in Dessau-Roßlau gespendet haben.
0: Bei der Pressekonferenz wurde auch ein Blick in die Zukunft geworfen. Dabei standen insbesondere die Möglichkeiten der Geldanlage in Wertpapieren und Kryptowährungen im Fokus. Darüber hinaus spielte auch die fortschreitende Digitalisierung eine wichtige Rolle.
1: Digitalisierung wird es immer wichtiger, das Serviceangebot auf, ich sag mal, einfach breitere Beine oder eine breitere Plattform zu stellen. Der rein mitarbeiterbesetzte Service, ja, den wird es auch noch geben. Zusätzlich wollen wir das Leistungsangebot aber auch zu einer Videoberatung, zu einem Videoservice erweitern, um einfach auch eine andere Generation anzusprechen oder auch für die ältere Generation leistungsfähig zu bleiben. Und Herr Brackmann hat es ja so schön gesagt, wir sind die erste Direktbank vor Ort, aber mit einer persönlichen Note. Und dazu stehen wir und wir stehen genauso, wie wir es gesagt haben, auch zu den Standorten, die aktuell in der Stadt Dessau-Roßlau vorhanden sind. Insgesamt muss man sagen, das hatte ich ja auch gerade noch mal bei der Pressekonferenz gesagt, die Sparkasse Dessau gibt es seit 1833 am Markt. Das heißt, wir haben jetzt fast 200 Jahre kontinuierliche Weiterentwicklung hinter uns gebracht und werden das auch zukünftig erfolgreich tun. Speziell jetzt bezogen auf den Anlagebereich kann man sagen, in den letzten Jahren gab es verstärkte Nachfragen zum Thema der Wertpapiere, der Edelmetalle und natürlich auch der Kryptowährungen. Auch hier werden wir unser Leistungsangebot erweitern und gemeinsam mit dem Sparkassenverband jetzt im zweiten Halbjahr eine Kryptoverwahrfähigkeit mit an den Start bringen. Grundsätzlich auch das Thema Edelmetalle wird 2026 weiterhin ein gefragter Trend bleiben, wo wir auch in verschiedenen Formen, sei es jetzt Zertifikateformen, ETCs oder auch direkt das physische Edelmetall anbieten. Und das Thema der Wertpapiere ist und bleibt immer gefragt.
0: Derzeit sind bei der Stadtsparkasse in Dessau 158 Mitarbeiter und 10 Auszubildende beschäftigt. Da in den kommenden 10 Jahren rund 60 Mitarbeiter in Rente gehen, will die Stadtsparkasse

0: die Lücke mit Quereinsteigern, Fachkräften anderer Institute sowie mehr Auszubildenden und Werkstudenten schließen. Bei der Bilanzpressekonferenz konnte die Stadtsparkasse Dessau zeigen, dass sowohl auf eine erfolgreiche Entwicklung zurückgeblickt werden kann und auch die Herausforderungen der Zukunft aktiv angegangen werden. Mit ihrem gesellschaftlichen Engagement bleibt sie ein wichtiger Partner für die Menschen in der Region. Dessau-Roßlau war schon Anfang Juni in WM-Stimmung. Doch dabei ging es nicht um die Fußball-Weltmeisterschaft, sondern um ein ganz besonderes Turnier vor der eigenen Haustür. Die Mini-Fußball-WM der Grundschulen im Paul-Greifzu-Stadion. Bereits zum 37. Mal wurde die traditionsreiche Veranstaltung von Anhalt Sport ausgetragen und verwandelte das Stadion am 2. Juni in eine große Fußballbühne für die jüngsten Kicker der Region. Angefangen hat alles vor 37 Jahren, damals ebenfalls zur Fußball-Weltmeisterschaft.
1: Ja, also es ist die 37. Auflage der Fußball-Mini-WM in Dessau. Wahnsinn, wenn man das so sieht, seit 37 Jahren, seit 1990 bei der Fußball-Weltmeisterschaft. Damals ins Leben gerufen und jetzt im 37. Jahr. Und man sieht es ja im Hintergrund, also es ist sensationell, es ist einfach nur herrlich, es ist einfach nur schön.
0: Auf 8 vorbereiteten Rasenfeldern kämpften die Nachwuchsteams mit viel Einsatz um Tore, Punkte und den begehrten Titel. In diesem Jahr gleich in 2 Turnieren gleichzeitig, auf beiden Seiten des Stadions. Über 50 Mannschaften aus der Bauerstadt und darüber hinaus kämpften mit viel Leidenschaft, Teamgeist und Ehrgeiz um die begehrten Pokale.
1: Es sind 14 Schulen, dieses Jahr 4 auswärtige Schulen dabei, aus Wolfen, aus Köthen, aus Rösa und aus Lindau, glaube ich. Also ringsherum hat das schon, ist das schon, wird es schon wahrgenommen und mit sage und schreibe 54 Mannschaften heute auf 8 Rasenplätzen. Hier im Hintergrund im Hauptstadion die Klassen 3 und 4, draußen die 1. und 2. Klasse mit über 550 Kindern. Also eines der größten Nachwuchsfußballturniere hier in der Region. Und also da können alle Beteiligten sehr stolz darauf sein. Wir sind sehr dankbar, dass die Schulen ihren Schülern und Schülerinnen das ermöglichen, hier teilzunehmen mit den vielen Mannschaften. Also wir wissen das ja, wir arbeiten ja sehr eng mit den Sportlehrern, mit den Direktoren, mit den Schulsozialarbeitern, haben wir da sehr engen Kontakt, nicht nur da, mit dem Supersprinter und mit anderen Wettbewerben. Und wir freuen uns, sind dankbar, dass das in den Schulen so toll umgesetzt wird und die Kinder heiß gemacht werden und darauf vorbereitet werden. Heute sind auch viele Eltern mit da, begleiten die Kinder. Also ist für alle ein Riesenevent.
0: Für einen fairen Ablauf sorgten engagierte Nachwuchsschiedsrichter aus den Dessauer Gymnasien. Auch die Sicherheit war jederzeit gewährleistet. Das Deutsche Rote Kreuz begleitete die Veranstaltung während des gesamten Turniertages. Auch die Sparkasse und viele weitere Unterstützer leisteten einen wichtigen Beitrag zur erfolgreichen Durchführung des Events.
1: Das ist unser Anspruch als Anhalt Sport e.V., den wir uns aber selber geben. Das gibt uns keinen Auftrag. Nein, wir wollen das, wünschen das und tun auch sehr, sehr viel dafür, um solche sportlichen Highlights für die Kinder zu ermöglichen. Wir brauchen dafür natürlich viele Partner. Und wie man es vielleicht auch im Hintergrund sieht, die Sparkasse ist dankenswerterweise als wichtiger Partner jetzt bei dieser Veranstaltung mit dabei und EasyLearn auch speziell bei der Veranstaltung und all unsere anderen Partner unterstützen auch diese wichtige Nachwuchsförderung, weil je mehr schöne und traditionelle und gut organisierte Wettbewerbe und Turniere für Kinder und Jugendliche angeboten werden, umso größer ist die Chance, die Kinder auch für den Sport dauerhaft zu begeistern.
0: Bei dem Wettbewerb der 1. und 2. Klasse belegten die Kinder der Grundschule an der Heide den 3. Platz. Bei den 3. und 4. Klassen erreichte den 3. Platz die Grundschule Tempelhofer Straße. In der Gruppe der 1. und 2. Klassen ging der 2. Platz an die Grundschule Wolfen. Bei den 3. und 4. Klassen belegte die Grundschule am Akazienwäldchen den 2. Rang. Den 1. Platz sicherten sich

beide Mannschaften der evangelischen Grundschule Köthen und ging damit als Gesamtsieger aus dem Turnier hervor. Mit spannenden Spielen, vielen Toren und jeder Menge Begeisterung sorgten die jungen Fußballer auch in der Sommerausgabe der Mini-WM der Grundschulen für echtes WM-Feeling, ganz ohne weite Reise in die USA, Mexiko und Kanada.

0: Mit Tage wie diese von den Toten Hosen begrüßten die Schüler der Schule an der Muldaue am 1. Juni zahlreiche Besucher. Sie alle waren gekommen, um die offizielle Eröffnung des neuen Schulgebäudes zu feiern. Nach 54 Monaten Bauzeit kann die Bildungseinrichtung mit dem sonderpädagogischen Förderschwerpunkt körperlich-motorische Entwicklung nun aufatmen.
1: Also es war ein sehr zäher Prozess. Wir hatten schon einige Termine anvisiert, wann wir diese Schule neu eröffnen wollen, haben uns eigentlich immer drauf gefreut. Und es wurde dann jedes Mal verschoben, weil es Verzögerungen gab. Ja, manchmal hat man schon nicht mehr dran geglaubt, wird es wirklich noch dieses Jahr oder dann doch? Wird es im Sommer? Und wenn ja, welcher ist gemeint? Also wir sind sehr froh, dass heute der Tag ist. Es ist Kindertag, da freuen wir uns ganz besonders. Ein besonderes Datum und ein tolles Datum, um die Schule neu zu eröffnen. Wir sind happy.
2: Also ich freue mich, dass nach nun, man kann schon fast sagen, 10 Jahren der Vorbereitung und der baulichen Umsetzung das neue Schulgebäude eröffnet worden ist. Man muss berücksichtigen, 2018, ich habe heute früh nochmal in die Unterlagen von damals geguckt, gab es die ersten Schritte. Es mussten Fördermittel besorgt werden. Das Land Sachsen-Anhalt hatte dann 4 Millionen Euro Fördermittel zur Verfügung gestellt und der Stadtrat 2019, glaube ich, die Entscheidung getroffen, hier am Standort den bisherigen Schulstandort diesen Neubau zu errichten. Dann gab es noch Dinge, die geklärt werden mussten, wie ein Grundstück anzukaufen oder eben auch 2021 die Corona-Zeit, wo vieles dann natürlich nur schleppend ging. Aber am Ende zählt, was rauskommt. Und ich freue mich sehr, dass wir jetzt mit dem neuen Schulgebäude, das hervorragende Bedingungen für die 100 Schülerinnen und Schüler bietet, zur Öffnung kommen konnten.
0: Oberbürgermeister Dr. Robert Reck, Schulleiterin Diana Reue sowie der Schülersprecher Leon Rodemann begrüßten die Besucher. Eta Hachmann, Beigeordnete für Soziales, Bildung, Jugend und Senioren, übergab dann den symbolischen Schlüssel an die Schulleiterin. Mit einem Banddurchschnitt wurde das neue Schulgebäude offiziell eröffnet und die Schüler durften erstmals hineinschauen.
1: Also diese Schule bietet sehr viel mehr Platz als die alte Schule. Es ist wirklich mal ein Neubau. Unsere Kinder waren bisher immer in alten Gemäuern untergebracht, ein alter Kindergarten, eine ganz alte Schule. Jetzt haben wir tatsächlich ganz neue Räume, viel Platz, sodass auch Rollstuhlfahrer sich bequem bewegen können. Wir haben 2 Fahrstühle hier, die hoffentlich auch schneller fahren als unsere alten in der alten Schule, denn die waren sehr langsam. Helle Räume, große Räume, moderne Einrichtungen, wenn ich an die Fachkabinette für Biologie, Chemie, Physik denke, da freuen wir uns einfach drauf. Auch Werken hat neue Werkbänke, neues Werkzeug bekommen. Das macht einfach Spaß, glaube ich, mit diesen ganzen neuen Dingen dann auch zu arbeiten und zu lernen.
0: Ermöglicht wurde der Neubau durch Zuwendungen zur Verbesserung der Schulinfrastruktur finanzschwacher Kommunen, gefördert durch die Bundesregierung, sowie mit Eigenmitteln der Stadt Dessau-Roßlau. Die Gesamtkosten betragen 21 Millionen Euro, die Förderung 4 Millionen Euro.
2: Sie ist eine Schule, die für unsere Stadt wichtig ist, aber sie ist auch eine Schule, die für die Region wichtig ist. Denn etwa die Hälfte der Schülerinnen und Schüler stammt nicht aus Dessau-Roßlau, sondern aus den umliegenden Gemeinden. Findet hier gute Bedingungen, beschult zu werden. Und ich freue mich, dass natürlich alle Schülerinnen und Schüler mit dem besonderen Förderbedarf aus unserer Stadt hier in diesem wunderbaren Schulgebäude beschult werden können. Und das jetzt auf die nächsten Jahrzehnte. Die Rahmenbedingungen sind prima. Und ich denke, alle werden sehr zufrieden sein und können sehr zufrieden sein mit dem Ergebnis, was hier entstanden ist.
0: Die Stadt Dessau-Roßlau erfüllt als Schulträger mit der Schule an der Muldaue eine wichtige oberzentrale Aufgabe. Die Bildungseinrichtung freut sich, mit dem modernen Gebäude die Kinder nun noch besser unterstützen zu können.
1: Wenn Kinder an unsere Schule kommen, sehen wir tatsächlich erstmal, was für Möglichkeiten hat das Kind, wie können wir es unterstützen beim Lernen, denn jeder Mensch möchte lernen und das ist uns ganz wichtig, erstmal den Menschen an sich zu sehen. Für uns ist das völlig normal, dass jedes Kind ja irgendwie ein kleines Handicap mitbringt und hat. Und damit gehen wir ganz selbstverständlich um. Ich glaube, für die Kinder ist das eine tolle Erfahrung, dass sie nicht immer daran gemessen werden, was sie nicht können, sondern einfach gesehen zu werden, gestärkt zu werden, sich eigentlich auch so ein bisschen hier wie zu Hause zu fühlen. Für manche Kinder ist es das zweite Zuhause und sie finden hier einfach Verlässlichkeit, Personen, die immer an ihrer Seite sind.
0: Das neue Schulgebäude war jedoch nur der erste Bauabschnitt. Im zweiten Abschnitt soll das alte Schulgebäude jetzt zurückgebaut werden und ein schöner neuer Schulhof entstehen.
1: Unsere Kinder haben schon seit 2 Jahren keinen Spielplatz mehr. Der musste abgerissen werden, weil es eine Unfallgefahr dargestellt hat. Die Kleinen haben also jetzt nur noch ein altes Karussell und eine Nestschaukel, die eigentlich auch nicht mehr taugt. Wir brauchen ganz dringend einen neuen Spielplatz. Die alte Schule steht jetzt auch im Weg. Wir sehen von hier aus den Schulhof nicht mehr, was da los ist. Unsere Kinder kommen eigentlich nur über Umwege auf den Schulhof. Deswegen ist uns eine große Herzensangelegenheit, dass auch das alte Gebäude abgerissen wird und der Schulhof saniert wird.
0: Den Neubau der Schule hat ein Architekturbüro aus Magdeburg geplant und die Umsetzung gesteuert. An dieser waren zahlreiche Planungsbüros und Unternehmen aus der Stadt Dessau-Roßlau und dem Umland beteiligt.

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1: Mit den Landesliteraturtagen rückte Dessa Roßlau über 2 Wochen in den Mittelpunkt der Gegenwartsliteratur. Ab Anfang Mai lud die Stadt unter dem Motto »Findet statt« zu einem vielfältigen Programm mit besonderen Highlights rund ums Lesen ein. Zum Abschluss des Lesefests hieß es am 23. März im Bauhausmuseum noch einmal an die Substanz. Mit ihrem Roman »Die Allee« erzählte Florentine Anders die Geschichte ihres Großvaters, der als Architekt zu einem der bedeutendsten Baumeister der DDR wurde.
2: Heute Nachmittag haben wir zum Finale Florentine Anders mit ihrem Roman »Die Allee« gehört. Das ist ein Roman über den Architekten Hermann Henselmann und seine Familie und ein Roman auch über den Aufbau der DDR. Und das fanden wir passt sehr gut zum Bauhausmuseum als Ort und deswegen haben wir das ausgewählt.
1: Schon zum 2. Mal wurde Dessa Roßlau zur Literaturhochburg. Erstmals fand das

0: mehrwöchige Lesefest 1992 statt. Für die Literaturtage in der Bauhausstadt hatten sich die Veranstalter einiges einfallen lassen. Bunt verteilt im gesamten Stadtgebiet fanden Lesungen statt, die zum Denken, zum Hören und Staunen einluden.
1: Dessau hat, glaube ich, bewiesen, Dessau-Roßlau, dass es das kann. Die Landesliteraturtage haben immer das Problem, dass man quasi von null anfängt, weil die halt jedes Jahr woanders stattfinden. Und man muss den Leuten erstmal erklären, was das eigentlich ist und was es werden soll. Und deswegen hat sich das Festival auch im Laufe der Zeit entwickelt, im Laufe dieser 16 Tage. Und am Schluss waren wir da, wo wir eigentlich hin wollten, was die Auslastung betraf und die Wahrnehmung. Aber wir haben viele positive Rückmeldungen auch von den Autoren und das ist ja auch sehr wichtig für uns.
0: Insgesamt wurden bei den Landesliteraturtagen über 60 Autoren begrüßt. Diese lasen teilweise in Schulen und Senioreneinrichtungen. Darüber hinaus boten die Landesliteraturtage ein vielfältiges Programm von Bilderbuchnachmittag in der Stadtbibliothek bis hin zur Abendperformance im Alten Theater. Den Organisatoren war es dabei besonders wichtig, dass für jeden Lesegeschmack etwas dabei war.
1: Schön, besonders schön war Sunday in the Park im Georgengarten mit vier Autoren, die an vier Stellen gleichzeitig und dann viermal hintereinander gelesen haben. Da hat das Wetter gepasst, da hat das Publikum gepasst, hat alles gepasst. Das war wunderschön. Also es ist schwer zu kalkulieren. Man merkt, dass Themen, die mit der Lokalgeschichte zu tun haben, die auch mit vielleicht der politischen Geschichte Deutschlands zu tun haben, dass die besonders große Resonanz finden. Krimis laufen natürlich gut, dann gibt es Genres wie Lyrik, die es traditionell eher ein bisschen schwer haben und da bin ich ganz stolz, dass wir im Alten Theater trotzdem einen vollen Saal dafür hatten. Also die Resonanz war gemischt, aber letztlich gut und ich glaube, wenn wir das nochmal machen, dann wird sie auch noch besser werden.
0: Auch im kommenden Jahr möchte Dessau-Roßlau erneut Gastgeber der Landesliteraturtage werden. Erste Ideen sind bereits entstanden und Gespräche laufen schon. Doch weil die Landesliteraturtage vom Land Sachsen-Anhalt organisiert und größtenteils finanziert werden, braucht es noch etwas Geduld, bis feststeht, ob die Wahl für 2027 tatsächlich wieder auf die Doppelstadt an Mulde und Elbe fällt.
2: Eine ganz besondere Form des Buches ist das sogenannte Künstlerbuch. Hierbei handelt es sich um ein von einem Künstler erstelltes Werk in Buchform. Künstlerbücher sind sehr vielseitig und können aus unterschiedlichsten Materialien bestehen, sowie zahlreiche verschiedene Formen annehmen. Die Lesbarkeit des Inhalts ist dabei oft nur nebensächlich. Seit Beginn des 20. Jahrhunderts entstehen immer mehr derartige Kunstwerke. Auch Sachsen-Anhalt hat eine eigene Landessammlung für Künstlerbücher. Werke aus dieser Sammlung werden bald in einer Ausstellung in Köthen zu sehen sein.
3: In der Einheitlichen Landesbücherei Dessau wird die Landessammlung Künstlerbücher Sachsen-Anhalt verwahrt. Landessammlung Künstlerbücher heißt ja, dass wir diese Bücher nicht nur in Dessau zeigen, sondern dass die möglichst den Bewohnern des gesamten Landes zugänglich gemacht werden. Das machen wir in Form von Publikationen, Webseite und so weiter, aber eben auch in Form von Ausstellungen, die in diesem Fall jetzt in Köthen im Schlossmuseum stattfindet. Das ist also ein Wunsch von uns. Es ist aber auch ein Wunsch des Geldgebers oder des Eigentümers der Sammlung. Der Eigentümer der Sammlung ist das Land Sachsen-Anhalt, vertreten durch das Kultusministerium. Und vom Kultusministerium wird diese Ausstellung auch finanziert. Und wir haben im Schloss Köthen einen wunderbaren Ort gefunden, um diese Ausstellung in einer Stadt im Land Sachsen-Anhalt zu präsentieren.
2: Seit 1992 gibt es die Landessammlung für Künstlerbücher in Dessau. Seit 1997 wird sie durch Ankäufe des Kultusministeriums gefördert. Mittlerweile umfasst sie schätzungsweise 700 bis 800 Werke und bietet einen einzigartigen Überblick zur Vielfalt der besonderen Bücher. In der Ausstellung in Köthen wird die Sammlung präsentiert und man erfährt mehr über Künstlerbücher im Allgemeinen.
3: Die Ausstellung wird dort in drei Ausstellungsräumen zu sehen sein, die das Museum Schloss Köthen als Sonderausstellungsräume

0: Räume bereithält. In einem Raum wird die unterschiedliche Form, die Künstlerbücher annehmen kann, die sozusagen die unterschiedliche Art von Materialien und so weiter, also die Unterschiede, die Verschiedenheiten werden gezeigt. In einem Raum wird der Bestand der anhaltischen Künstlerbuchsammlung des Landes Sachsen-Anhalt, die in der Anhaltischen Landesbücherei vorhanden sind, vorgestellt. Und im dritten Raum wird vorgestellt, in welchen Formen Künstlerbücher erscheinen können, welche Form sie in der Geschichte hatten und aber auch, wie Künstlerbücher heute entstehen. Denn da sind zum Beispiel auch Werke zu sehen, die in Halle in der Burg Giebichenstein Kunsthochschule entstehen. Dort gibt es eine Professur für Buchkunst und die Studierenden dort stellen ihre Künstlerbücher, die jetzt gerade erst entstanden sind, auch in dieser Ausstellung vor.
1: Aber auch über die Ausstellung in Köthen hinaus hat man nun schon Ideen, was mit der Künstlerbuchsammlung des Landes geschehen soll. So will man diese dann auch in Dessau der Öffentlichkeit zugänglich machen.
0: Wir hoffen ja, dass das Palais Dietrich als das Domizil der Anhaltischen Landesbücherei Dessau in diesem Jahr baulich fertig wird und wir dann einziehen können. Aber da kann man noch kein genaues Datum nennen. Es ist also noch im Bauprozess, ja. Wenn wir aber dieses Gebäude wieder nutzen können als Anhaltische Landesbücherei, dann wird es dort einen Sonderausstellungsbereich geben, in dem wir permanent solche Künstlerbücher zeigen wollen. Und es gibt im Lesesaal ein Pultschrank, in dem erstens neu in die Sammlung aufgenommene Bücher präsentiert werden für über einen gewissen Zeitraum und in dem ein Gesamtkatalog der in der Sammlung vertretenen Künstlerbücher auch haptisch, indem wir das nämlich auf Karteikarten präsentieren, recherchierbar ist. Also das ist die Idee und das wird auch die Idee einer Künstlerin und die Künstlerin wird uns dabei auch begleiten. Eine Künstlerin, die auch mit eigenen Künstlerbüchern in der Sammlung vertreten ist.
1: Wer nun Interesse hat, sich Künstlerbücher aus der Landessammlung anzuschauen, kann das vom 12. Juni bis zum 9. August in der Ausstellung Bibliomania im Köthener Schloss tun. Geöffnet ist diese immer mittwochs bis sonntags von 11 bis 17 Uhr. Zudem werden noch verschiedene interessante Veranstaltungen im Rahmen der Sonderausstellung stattfinden.
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0: Die Stadtsparkasse hatte am 1. Juni zu ihrer Bilanzpressekonferenz für das vergangene Geschäftsjahr unter dem Motto »Starke Werte, klare Perspektiven« gemeinsam mit Menschen, Unternehmen und Kommune auf Kurs eingeladen. Dabei wurde nicht nur auf das vergangene Jahr geschaut, sondern auch ein Blick in die Zukunft geworfen, neue Strategien aufgezeigt und ein Ausblick auf spannende Entwicklungen, die das Jahr 2026 und folgende für ihre Kunden und die Region bereithält, gegeben.
1: Ja, insgesamt eine äußerst erfreuliche Entwicklung. Rein betrachtet auf die Zahlenwelt muss man sagen, Betriebsergebnis, Vorbewertung waren 12 Millionen Euro, wovon wir knapp 8 Millionen Euro dann ins Eigenkapital einstellen werden. Mal fernab von Zahlen möchte ich auch die sonstigen Erfolge unserer Sparkasse nicht unerwähnt lassen. Wir haben wie seit 2016 anhaltend wachsende Kundeneinlagen, wachsende Wertpapierbestände. Aktuell ist der Kundenwertpapierbestand bei uns bei ca. 310 Millionen Euro. Das entspricht einer Vervierfachung in den letzten 10 Jahren. Und auch im besicherten Kreditgeschäft, vornehmlich der Wohnungsbaufinanzierung, haben wir eine sehr, sehr gute Wachstumsrate hingelegt und konnten auch hier die Bestände deutlich ausbauen.
0: Die Stadtsparkasse Dessau-Roßlau ist weit mehr als ein Finanzdienstleister. Sie engagiert sich regelmäßig für Vereine, soziale Projekte sowie Bildungs- und Kulturinitiativen in der Region. Im vergangenen Jahr wurden insgesamt 110 Förderungen für Vereine bzw. gemeinnützige Einrichtungen bewilligt. Dabei standen besonders Projekte für Kinder und Jugendliche im Fokus. Als langjähriger Sponsor unterstützt sie unter anderem den DRHV 06 und fördert gemeinsame Veranstaltungen wie die Biber-Olympiade. Auch in der Weihnachtszeit zeigte die Sparkasse großes Engagement. Im Rahmen ihrer Kita-Weihnachtstour wurden 30 Kindergarteneinrichtungen in Dessau-Roßlau beschenkt. Darüber hinaus fördert die Stadtsparkasse zahlreiche Vereine und Einrichtungen der Stadt. So übergab sie der Stadtbibliothek verschiedene Gegenstände für eine Bohr- und Nähmaschine und trug damit zur Erweiterung der Bibliothek der Dinge bei. Des Weiteren veranstaltete die Stadtsparkasse Dessau Baumpflanzaktionen, die sie gemeinsam mit der PS Lotteriegesellschaft, der Schutzgemeinschaft Deutscher Wald und der Kulturstiftung Dessau-Wörlitz durchführten. Dabei wurden rund 3000 Bäume im Dessau-Wörlitzer Gartenreich gepflanzt, um einen nachhaltigen Beitrag zum Klima- und Umweltschutz zu leisten. Die Fördersumme für die Projekte wurden dank des PS-Lotteriesparens und der Crowdfunding-Aktion 99 Funken möglich.
1: Also der ureigene Sinn einer Sparkasse ist natürlich nicht auf das Thema nur Gewinnmaximierung zu achten oder Betriebsergebnisse vorzustellen, sondern genau das auch an unsere Bürger, an die Bevölkerung weiterzugeben. Und das war heute ein wesentlicher Bestandteil, dies öffentlich zu kommunizieren, dass wir im Jahr 2025 insgesamt über eigenes Spendensponsoring, über die Sparkassenstiftung des Ostdeutschen Sparkassenverbandes und auch über PS Lotteriesparen sowie über unser Crowdfunding insgesamt knapp 500.000 Euro hier in Dessau-Roßlau gespendet haben.
0: Bei der Pressekonferenz wurde auch ein Blick in die Zukunft geworfen. Dabei standen insbesondere die Möglichkeiten der Geldanlage in Wertpapieren und Kryptowährungen im Fokus. Darüber hinaus spielte auch die fortschreitende Digitalisierung eine wichtige Rolle.
1: Digitalisierung wird es immer wichtiger, das Serviceangebot auf, ich sag mal, einfach breitere Beine oder eine breitere Plattform zu stellen. Der rein mitarbeiterbesetzte Service, ja, den wird es auch noch geben. Zusätzlich wollen wir das Leistungsangebot aber auch zu einer Videoberatung, zu einem Videoservice erweitern, um einfach auch eine andere Generation anzusprechen oder auch für die ältere Generation leistungsfähig zu bleiben. Und Herr Brackemann hat es ja so schön gesagt, wir sind die erste Direktbank vor Ort, aber mit einer persönlichen Note. Und dazu stehen wir und wir stehen genauso, wie wir es gesagt haben, auch zu den Standorten, die aktuell in der Stadt Dessau-Roßlau vorhanden sind. Insgesamt muss man sagen, das hatte ich ja auch gerade nochmal bei der Pressekonferenz gesagt, die Sparkasse Dessau gibt es seit 1833 am Markt. Das heißt, wir haben jetzt fast 200 Jahre kontinuierliche Weiterentwicklung hinter uns gebracht und werden das auch zukünftig erfolgreich tun. Speziell jetzt bezogen auf den Anlagebereich kann man sagen, in den letzten Jahren gab es verstärkte Nachfragen zum Thema der Wertpapiere, der Edelmetalle und natürlich auch der Kryptowährungen. Auch hier werden wir unser Leistungsangebot erweitern und gemeinsam mit dem Sparkassenverband jetzt im zweiten Halbjahr eine Kryptoverwahrfähigkeit mit an den Start bringen. Grundsätzlich auch das Thema Edelmetalle wird 2026 weiterhin ein gefragter Trend bleiben, wo wir auch in verschiedenen Formen, sei es jetzt Zertifikateformen, ETCs oder auch direkt das physische Edelmetall anbieten. Und das Thema der Wertpapiere ist und bleibt immer gefragt.
0: Derzeit sind bei der Stadtsparkasse in Dessau 158 Mitarbeiter und 10 Auszubildende beschäftigt. Da in den kommenden 10 Jahren rund 60 Mitarbeiter in Rente gehen, will die Stadtsparkasse

0: die Lücke mit Quereinsteigern, Fachkräften anderer Institute sowie mehr Auszubildenden und Werkstudenten schließen. Bei der Bilanzpressekonferenz konnte die Stadtsparkasse Dessau zeigen, dass sowohl auf eine erfolgreiche Entwicklung zurückgeblickt werden kann und auch die Herausforderungen der Zukunft aktiv angegangen werden. Mit ihrem gesellschaftlichen Engagement bleibt sie ein wichtiger Partner für die Menschen in der Region. Dessau-Roßlau war schon Anfang Juni in WM-Stimmung. Doch dabei ging es nicht um die Fußball-Weltmeisterschaft, sondern um ein ganz besonderes Turnier vor der eigenen Haustür. Die Mini-Fußball-WM der Grundschulen im Paul-Kreifzu-Stadion. Bereits zum 37. Mal wurde die traditionsreiche Veranstaltung von Anhalt Sport ausgetragen und verwandelte das Stadion am 2. Juni in eine große Fußballbühne für die jüngsten Kicker der Region. Angefangen hat alles vor 37 Jahren, damals ebenfalls zur Fußball-Weltmeisterschaft.
1: Ja, also es ist die 37. Auflage der Fußball-Mini-WM in Dessau. Wahnsinn, wenn man das so sieht, seit 37 Jahren, seit 1990 bei der Fußball-Weltmeisterschaft. Damals ins Leben gerufen und jetzt im 37. Jahr. Und man sieht es ja im Hintergrund, also es ist sensationell, es ist einfach nur herrlich, es ist einfach nur schön.
0: Auf 8 vorbereiteten Rasenfeldern kämpften die Nachwuchsteams mit viel Einsatz um Tore, Punkte und den begehrten Titel. In diesem Jahr gleich in 2 Turnieren gleichzeitig, auf beiden Seiten des Stadions. Über 50 Mannschaften aus der Bauerstadt und darüber hinaus kämpften mit viel Leidenschaft, Teamgeist und Ehrgeiz um die begehrten Pokale.
1: Es sind 14 Schulen, dieses Jahr 4 auswärtige Schulen dabei, aus Wolfen, aus Köthen, aus Rösa und aus Lindau, glaube ich. Also ringsherum hat das schon, ist das schon, wird es schon wahrgenommen und mit sage und schreibe 54 Mannschaften heute auf 8 Rasenplätzen. Hier im Hintergrund im Hauptstadion die Klassen 3 und 4, draußen die 1. und 2. Klasse mit über 550 Kindern. Also eines der größten Nachwuchsfußballturniere hier in der Region. Und also da können alle Beteiligten sehr stolz darauf sein. Wir sind sehr dankbar, dass die Schulen ihren Schülern und Schülerinnen das ermöglichen, hier teilzunehmen mit den vielen Mannschaften. Also wir wissen das ja, wir arbeiten ja sehr eng mit den Sportlehrern, mit den Direktoren, mit den Schulsozialarbeitern, haben wir da sehr engen Kontakt, nicht nur da, mit dem Supersprinter und mit anderen Wettbewerben. Und wir freuen uns, sind dankbar, dass das in den Schulen so toll umgesetzt wird und die Kinder heiß gemacht werden und darauf vorbereitet werden. Heute sind auch viele Eltern mit da, begleiten die Kinder. Also ist für alle ein Riesenevent.
0: Für einen fairen Ablauf sorgten engagierte Nachwuchsschiedsrichter aus den Dessauer Gymnasien. Auch die Sicherheit war jederzeit gewährleistet. Das Deutsche Rote Kreuz begleitete die Veranstaltung während des gesamten Turniertages. Auch die Sparkasse und viele weitere Unterstützer leisteten einen wichtigen Beitrag zur erfolgreichen Durchführung des Events.
1: Das ist unser Anspruch als Anhalt Sport e.V., den wir uns aber selber geben. Das gibt uns keinen Auftrag. Nein, wir wollen das, wünschen das und tun auch sehr, sehr viel dafür, um solche sportlichen Highlights für die Kinder zu ermöglichen. Wir brauchen dafür natürlich viele Partner. Und wie man es vielleicht auch im Hintergrund sieht, die Sparkasse ist dankenswerterweise als ein wichtiger Partner jetzt bei dieser Veranstaltung mit dabei und EasyLearn auch speziell bei der Veranstaltung und all unsere anderen Partner unterstützen auch diese wichtige Nachwuchsförderung, weil je mehr schöne und traditionelle und gut organisierte Wettbewerbe und Turniere für Kinder und Jugendliche angeboten werden, umso größer ist die Chance, die Kinder auch für den Sport dauerhaft zu begeistern.
0: Bei dem Wettbewerb der 1. und 2. Klasse belegten die Kinder der Grundschule an der Heide den 3. Platz. Bei den 3. und 4. Klassen erreichte den 3. Platz die Grundschule Tempelhofer Straße. In der Gruppe der 1. und 2. Klassen ging der 2. Platz an die Grundschule Wolfen. Bei den 3. und 4. Klassen belegte die Grundschule am Akazienwäldchen den 2. Rang. Den 1. Platz sicherten sich

beide Mannschaften der evangelischen Grundschule Köthen und ging damit als Gesamtsieger aus dem Turnier hervor. Mit spannenden Spielen, vielen Toren und jeder Menge Begeisterung sorgten die jungen Fußballer auch in der Sommerausgabe der Mini-WM der Grundschulen für echtes WM-Feeling, ganz ohne weite Reise in die USA, Mexiko und Kanada.

0: Mit Tage wie diese von den Toten Hosen begrüßten die Schüler der Schule an der Muldaue am 1. Juni zahlreiche Besucher. Sie alle waren gekommen, um die offizielle Eröffnung des neuen Schulgebäudes zu feiern. Nach 54 Monaten Bauzeit kann die Bildungseinrichtung mit dem sonderpädagogischen Förderschwerpunkt körperlich-motorische Entwicklung nun aufatmen.
1: Also es war ein sehr zäher Prozess. Wir hatten schon einige Termine anvisiert, wann wir diese Schule neu eröffnen wollen, haben uns eigentlich immer drauf gefreut. Und es wurde dann jedes Mal verschoben, weil es Verzögerungen gab. Ja, manchmal hat man schon nicht mehr dran geglaubt, wird es wirklich noch dieses Jahr oder dann doch? Wird es im Sommer? Und wenn ja, welcher ist gemeint? Also wir sind sehr froh, dass heute der Tag ist. Es ist Kindertag, da freuen wir uns ganz besonders. Ein besonderes Datum und ein tolles Datum, um die Schule neu zu eröffnen. Wir sind happy.
2: Also ich freue mich, dass nach nun, man kann schon fast sagen, 10 Jahren der Vorbereitung und der baulichen Umsetzung das neue Schulgebäude eröffnet worden ist. Man muss berücksichtigen, 2018, ich habe heute früh nochmal in die Unterlagen von damals geguckt, gab es die ersten Schritte. Es mussten Fördermittel besorgt werden. Das Land Sachsen-Anhalt hatte dann 4 Millionen Euro Fördermittel zur Verfügung gestellt und der Stadtrat 2019, glaube ich, die Entscheidung getroffen, hier am Standort den bisherigen Schulstandort, diesen Neubau zu errichten. Dann gab es noch Dinge, die geklärt werden mussten, wie ein Grundstück anzukaufen oder eben auch 2021 die Corona-Zeit, wo vieles dann natürlich nur schleppend ging. Aber am Ende zählt, was rauskommt. Und ich freue mich sehr, dass wir jetzt mit dem neuen Schulgebäude, das hervorragende Bedingungen für die 100 Schülerinnen und Schüler bietet, zur Öffnung kommen konnten.
0: Oberbürgermeister Dr. Robert Reck, Schulleiterin Diana Reue sowie der Schülersprecher Leon Rodemann begrüßten die Besucher. Eta Hachmann, Beigeordnete für Soziales, Bildung, Jugend und Senioren, übergab dann den symbolischen Schlüssel an die Schulleiterin. Mit einem Banddurchschnitt wurde das neue Schulgebäude offiziell eröffnet und die Schüler durften erstmals hineinschauen.
1: Also diese Schule bietet sehr viel mehr Platz als die alte Schule. Es ist wirklich mal ein Neubau. Unsere Kinder waren bisher immer in alten Gemäuern untergebracht, ein alter Kindergarten, eine ganz alte Schule. Jetzt haben wir tatsächlich ganz neue Räume, viel Platz, sodass auch Rollstuhlfahrer sich bequem bewegen können. Wir haben 2 Fahrstühle hier, die hoffentlich auch schneller fahren als unsere alten in der alten Schule, denn die waren sehr langsam. Helle Räume, große Räume, moderne Einrichtungen, wenn ich an die Fachkabinette für Biologie, Chemie, Physik denke, da freuen wir uns einfach drauf. Auch Werken hat neue Werkbänke, neues Werkzeug bekommen. Das macht einfach Spaß, glaube ich, mit diesen ganzen neuen Dingen dann auch zu arbeiten und zu lernen.
0: Ermöglicht wurde der Neubau durch Zuwendungen zur Verbesserung der Schulinfrastruktur finanzschwacher Kommunen, gefördert durch die Bundesregierung, sowie mit Eigenmitteln der Stadt Dessau-Roßlau. Die Gesamtkosten betragen 21 Millionen Euro, die Förderung 4 Millionen Euro.
2: Sie ist eine Schule, die für unsere Stadt wichtig ist, aber sie ist auch eine Schule, die für die Region wichtig ist, denn etwa die Hälfte der Schülerinnen und Schüler stammt nicht aus Dessau-Roßlau, sondern aus den umliegenden Gemeinden, findet hier gute Bedingungen, beschult zu werden. Und ich freue mich, dass natürlich alle Schülerinnen und Schüler mit dem besonderen Förderbedarf aus unserer Stadt hier in diesem wunderbaren Schulgebäude beschult werden können. Und das jetzt auf die nächsten Jahrzehnte. Die Rahmenbedingungen sind prima. Und ich denke, alle werden sehr zufrieden sein und können sehr zufrieden sein mit dem Ergebnis, was hier entstanden ist.
0: Die Stadt Dessau-Roßlau erfüllt als Schulträger mit der Schule an der Muldaue eine wichtige oberzentrale Aufgabe. Die Bildungseinrichtung freut sich, mit dem modernen Gebäude die Kinder nun noch besser unterstützen zu können.
1: Wenn Kinder an unsere Schule kommen, sehen wir tatsächlich erstmal, was für Möglichkeiten hat das Kind. Wie können wir es unterstützen beim Lernen? Denn jeder Mensch möchte lernen und das ist uns ganz wichtig, erstmal den Menschen an sich zu sehen. Für uns ist das völlig normal, dass jedes Kind ja irgendwie ein kleines Handicap mitbringt und hat. Und damit gehen wir ganz selbstverständlich um. Ich glaube, für die Kinder ist das eine tolle Erfahrung, dass sie nicht immer daran gemessen werden, was sie nicht können, sondern einfach gesehen zu werden, gestärkt zu werden, sich eigentlich auch so ein bisschen hier wie zu Hause zu fühlen. Für manche Kinder ist es das zweite Zuhause und sie finden hier einfach Verlässlichkeit, Personen, die immer an ihrer Seite sind.
0: Das neue Schulgebäude war jedoch nur der erste Bauabschnitt. Im zweiten Abschnitt soll das alte Schulgebäude jetzt zurückgebaut werden und ein schöner neuer Schulhof entstehen.
1: Unsere Kinder haben schon seit 2 Jahren keinen Spielplatz mehr. Der musste abgerissen werden, weil es eine Unfallgefahr dargestellt hat. Die Kleinen haben also jetzt nur noch ein altes Karussell und eine Nestschaukel, die eigentlich auch nicht mehr taugt. Wir brauchen ganz dringend einen neuen Spielplatz. Die alte Schule steht jetzt auch im Weg. Wir sehen von hier aus den Schulhof nicht mehr, was da los ist. Unsere Kinder kommen eigentlich nur über Umwege auf den Schulhof. Deswegen ist uns eine große Herzensangelegenheit, dass auch das alte Gebäude abgerissen wird und der Schulhof saniert wird.
0: Den Neubau der Schule hat ein Architekturbüro aus Magdeburg geplant und die Umsetzung gesteuert. An dieser waren zahlreiche Planungsbüros und Unternehmen aus der Stadt Dessau-Roßlau und dem Umland beteiligt.

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1: Mit den Landesliteraturtagen rückte Dessa Roßlau über 2 Wochen in den Mittelpunkt der Gegenwartsliteratur. Ab Anfang Mai lud die Stadt unter dem Motto »Findet statt« zu einem vielfältigen Programm mit besonderen Highlights rund ums Lesen ein. Zum Abschluss des Lesefests hieß es am 23. März im Bauhausmuseum noch einmal an die Substanz. Mit ihrem Roman »Die Allee« erzählte Florentine Anders die Geschichte ihres Großvaters, der als Architekt zu einem der bedeutendsten Baumeister der DDR wurde.
2: Heute Nachmittag haben wir zum Finale Florentine Anders mit ihrem Roman »Die Allee« gehört. Das ist ein Roman über den Architekten Hermann Henselmann und seine Familie und ein Roman auch über den Aufbau der DDR. Und das fanden wir passt sehr gut zum Bauhausmuseum als Ort und deswegen haben wir das ausgewählt.
1: Schon zum 2. Mal wurde Dessa Roßlau zur Literaturhochburg. Erstmals fand das

0: mehrwöchige Lesefest 1992 statt. Für die Literaturtage in der Bauhausstadt hatten sich die Veranstalter einiges einfallen lassen. Bunt verteilt im gesamten Stadtgebiet fanden Lesungen statt, die zum Denken, zum Hören und Staunen einluden.
1: Dessau hat, glaube ich, bewiesen, Dessau-Roßlau, dass es das kann. Die Landesliteraturtage haben immer das Problem, dass man quasi von null anfängt, weil die halt jedes Jahr woanders stattfinden. Und man muss den Leuten erstmal erklären, was das eigentlich ist und was es werden soll. Und deswegen hat sich das Festival auch im Laufe der Zeit entwickelt, im Laufe dieser 16 Tage. Und am Schluss waren wir da, wo wir eigentlich hin wollten, was die Auslastung betraf und die Wahrnehmung. Aber wir haben viele positive Rückmeldungen auch von den Autoren und das ist ja auch sehr wichtig für uns.
0: Insgesamt wurden bei den Landesliteraturtagen über 60 Autoren begrüßt. Diese lasen teilweise in Schulen und Senioreneinrichtungen. Darüber hinaus boten die Landesliteraturtage ein vielfältiges Programm von Bilderbuchnachmittag in der Stadtbibliothek bis hin zur Abendperformance im Alten Theater. Den Organisatoren war es dabei besonders wichtig, dass für jeden Lesegeschmack etwas dabei war.
1: Schön, besonders schön war Sunday in the Park im Georgengarten mit vier Autoren, die an vier Stellen gleichzeitig und dann viermal hintereinander gelesen haben. Da hat das Wetter gepasst, da hat das Publikum gepasst, hat alles gepasst. Das war wunderschön. Also es ist schwer zu kalkulieren. Man merkt, dass Themen, die mit der Lokalgeschichte zu tun haben, die auch mit vielleicht der politischen Geschichte Deutschlands zu tun haben, dass die besonders große Resonanz finden. Krimis laufen natürlich gut. Dann gibt es Genres wie Lyrik, die es traditionell eher ein bisschen schwer haben. Und da bin ich ganz stolz, dass wir im Alten Theater trotzdem einen vollen Saal dafür hatten. Also die Resonanz war gemischt, aber letztlich gut. Und ich glaube, wenn wir das nochmal machen, dann wird sie auch noch besser werden.
0: Auch im kommenden Jahr möchte Dessau-Roßlau erneut Gastgeber der Landesliteraturtage werden. Erste Ideen sind bereits entstanden und Gespräche laufen schon. Doch weil die Landesliteraturtage vom Land Sachsen-Anhalt organisiert und größtenteils finanziert werden, braucht es noch etwas Geduld, bis feststeht, ob die Wahl für 2027 tatsächlich wieder auf die Doppelstadt an Mulde und Elbe fällt.
2: Eine ganz besondere Form des Buches ist das sogenannte Künstlerbuch. Hierbei handelt es sich um ein von einem Künstler erstelltes Werk in Buchform. Künstlerbücher sind sehr vielseitig und können aus unterschiedlichsten Materialien bestehen, sowie zahlreiche verschiedene Formen annehmen. Die Lesbarkeit des Inhalts ist dabei oft nur nebensächlich. Seit Beginn des 20. Jahrhunderts entstehen immer mehr derartige Kunstwerke. Auch Sachsen-Anhalt hat eine eigene Landessammlung für Künstlerbücher. Werke aus dieser Sammlung werden bald in einer Ausstellung in Köthen zu sehen sein.
3: In der Einheitlichen Landesbücherei Dessau wird die Landessammlung Künstlerbücher Sachsen-Anhalt verwahrt. Landessammlung Künstlerbücher heißt ja, dass wir diese Bücher nicht nur in Dessau zeigen, sondern dass die möglichst den Bewohnern des gesamten Landes zugänglich gemacht werden. Das machen wir in Form von Publikationen, Webseite und so weiter, aber eben auch in Form von Ausstellungen, die in diesem Fall jetzt in Köthen im Schlossmuseum stattfindet. Das ist also ein Wunsch von uns. Es ist aber auch ein Wunsch des Geldgebers oder des Eigentümers der Sammlung. Der Eigentümer der Sammlung ist ja das Land Sachsen-Anhalt, vertreten durch das Kultusministerium. Und vom Kultusministerium wird diese Ausstellung auch finanziert. Und wir haben im Schloss Köthen einen wunderbaren Ort gefunden, um diese Ausstellung in einer Stadt im Land Sachsen-Anhalt zu präsentieren.
2: Seit 1992 gibt es die Landessammlung für Künstlerbücher in Dessau. Seit 1997 wird sie durch Ankäufe des Kultusministeriums gefördert. Mittlerweile umfasst sie schätzungsweise 700 bis 800 Werke und bietet einen einzigartigen Überblick zur Vielfalt der besonderen Bücher. In der Ausstellung in Köthen wird die Sammlung präsentiert und man erfährt mehr über Künstlerbücher im Allgemeinen.
3: Die Ausstellung wird dort in drei Ausstellungsräumen zu sehen sein, die das Museum Schloss Köthen als Sonderausstellungsräume

0: Räume bereithält. In einem Raum wird die unterschiedliche Form, die Künstlerbücher annehmen kann, die sozusagen die unterschiedliche Art von Materialien und so weiter, also die Unterschiede, die Verschiedenheiten werden gezeigt. In einem Raum wird der Bestand der anhaltischen Landes der Künstlerbuchsammlung des Landes Sachsen-Anhalt, die in der Anhaltischen Landesbücherei vorhanden sind, vorgestellt. Und im dritten Raum wird vorgestellt, in welchen Formen Künstlerbücher erscheinen können, welche Form sie in der Geschichte hatten und aber auch, wie Künstlerbücher heute entstehen. Denn da sind zum Beispiel auch Werke zu sehen, die in Halle in der Burg Giebichenstein Kunsthochschule entstehen. Dort gibt es eine Professur für Buchkunst und die Studierenden dort stellen ihre Künstlerbücher, die jetzt gerade erst entstanden sind, auch in dieser Ausstellung vor.
1: Aber auch über die Ausstellung in Köthen hinaus hat man nun schon Ideen, was mit der Künstlerbuchsammlung des Landes geschehen soll. So will man diese dann auch in Dessau der Öffentlichkeit zugänglich machen.
0: Wir hoffen ja, dass das Palais Dietrich als das Domizil der Anhaltischen Landesbücherei Dessau in diesem Jahr baulich fertig wird und wir dann einziehen können. Aber da kann man noch kein genaues Datum nennen. Es ist also noch im Bauprozess ja. Wenn wir aber dieses Gebäude wieder nutzen können als Anhaltische Landesbücherei, dann wird es dort einen Sonderausstellungsbereich geben, in dem wir permanent solche Künstlerbücher zeigen wollen. Und es gibt im Lesesaal einen Pultschrank, in dem erstens gerade neu in die Sammlung aufgenommene Bücher präsentiert werden für über einen gewissen Zeitraum und in dem ein Gesamtkatalog der in der Sammlung vertretenen Künstlerbücher auch haptisch, indem wir das nämlich auf Karteikarten präsentieren, recherchierbar ist. Also das ist die Idee und das wird auch die Idee einer Künstlerin und die Künstlerin wird uns dabei auch begleiten. Eine Künstlerin, die auch mit eigenen Künstlerbüchern in der Sammlung vertreten ist.
1: Wer nun Interesse hat, sich Künstlerbücher aus der Landessammlung anzuschauen, kann das vom 12. Juni bis zum 9. August in der Ausstellung Bibliomania im Köthener Schloss tun. Geöffnet ist diese immer mittwochs bis sonntags von 11 bis 17 Uhr. Zudem werden noch verschiedene interessante Veranstaltungen im Rahmen der Sonderausstellung stattfinden.
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Die Stadtsparkasse hatte am 1. Juni zu ihrer Bilanzpressekonferenz für das vergangene Geschäftsjahr unter dem Motto »Starke Werte, klare Perspektiven« gemeinsam mit Menschen, Unternehmen und Kommune auf Kurs eingeladen. Dabei wurde nicht nur auf das vergangene Jahr geschaut, sondern auch ein Blick in die Zukunft geworfen, neue Strategien aufgezeigt und ein Ausblick auf spannende Entwicklungen, die das Jahr 2026 und folgende für ihre Kunden und die Region bereithält, gegeben.

0: Die Stadtsparkasse Dessau-Roßlau ist weit mehr als ein Finanzdienstleister. Sie engagiert sich regelmäßig für Vereine, soziale Projekte sowie Bildungs- und Kulturinitiativen in der Region. Im vergangenen Jahr wurden insgesamt 110 Förderungen für Vereine bzw. gemeinnützige Einrichtungen bewilligt. Dabei standen besonders Projekte für Kinder und Jugendliche im Fokus. Als langjähriger Sponsor unterstützt sie unter anderem den DRHV 06 und fördert gemeinsame Veranstaltungen wie die Biber-Olympiade. Auch in der Weihnachtszeit zeigte die Sparkasse großes Engagement. Im Rahmen ihrer Kita-Weihnachtstour wurden 30 Kindergarteneinrichtungen in Dessau-Roßlau beschenkt. Darüber hinaus fördert die Stadtsparkasse zahlreiche Vereine und Einrichtungen der Stadt. So übergab sie der Stadtbibliothek verschiedene Gegenstände für eine Bohr- und Nähmaschine und trug damit zur Erweiterung der Bibliothek der Dinge bei. Des Weiteren veranstaltete die Stadtsparkasse Dessau Baumpflanzaktionen, die sie gemeinsam mit der PS Lotteriegesellschaft, der Schutzgemeinschaft Deutscher Wald und der Kulturstiftung Dessau-Wörlitz durchführten. Dabei wurden rund 3000 Bäume im Dessau-Wörlitzer Gartenreich gepflanzt, um einen nachhaltigen Beitrag zum Klima- und Umweltschutz zu leisten. Die Fördersumme für die Projekte wurden dank des PS-Lotteriesparens und der Crowdfunding-Aktion 99 Funken möglich.
1: Also der ureigene Sinn einer Sparkasse ist natürlich nicht auf das Thema nur Gewinnmaximierung zu achten oder Betriebsergebnisse vorzustellen, sondern genau das auch an unsere Bürger, an die Bevölkerung weiterzugeben. Und das war heute ein wesentlicher Bestandteil, dies öffentlich zu kommunizieren, dass wir im Jahr 2025 insgesamt über eigenes Spendensponsoring, über die Sparkassenstiftung des Ostdeutschen Sparkassenverbandes und auch über PS Lotteriesparen sowie über unser Crowdfunding insgesamt knapp 500.000 Euro hier in Dessau-Roßlau gespendet haben.
0: Bei der Pressekonferenz wurde auch ein Blick in die Zukunft geworfen. Dabei standen insbesondere die Möglichkeiten der Geldanlage in Wertpapieren und Kryptowährungen im Fokus. Darüber hinaus spielte auch die fortschreitende Digitalisierung eine wichtige Rolle.
1: Digitalisierung wird es immer wichtiger, das Serviceangebot auf, ich sag mal, einfach breitere Beine oder eine breitere Plattform zu stellen. Der rein mitarbeiterbesetzte Service, ja, den wird es auch noch geben. Zusätzlich wollen wir das Leistungsangebot aber auch zu einer Videoberatung, zu einem Videoservice erweitern, um einfach auch eine andere Generation anzusprechen oder auch für die ältere Generation leistungsfähig zu bleiben. Und Herr Brackemann hat es ja so schön gesagt, wir sind die erste Direktbank vor Ort, aber mit einer persönlichen Note. Und dazu stehen wir und wir stehen genauso, wie wir es gesagt haben, auch zu den Standorten, die aktuell in der Stadt Dessau-Roßlau vorhanden sind. Insgesamt muss man sagen, das hatte ich ja auch gerade noch mal bei der Pressekonferenz gesagt, die Sparkasse Dessau gibt es seit 1833 am Markt. Das heißt, wir haben jetzt fast 200 Jahre kontinuierliche Weiterentwicklung hinter uns gebracht und werden das auch zukünftig erfolgreich tun. Speziell jetzt bezogen auf den Anlagebereich kann man sagen, in den letzten Jahren gab es verstärkte Nachfragen zum Thema der Wertpapiere, der Edelmetalle und natürlich auch der Kryptowährungen. Auch hier werden wir unser Leistungsangebot erweitern und gemeinsam mit dem Sparkassenverband jetzt im zweiten Halbjahr eine Kryptoverwahrfähigkeit mit an den Start bringen. Grundsätzlich auch das Thema Edelmetalle wird 2026 weiterhin ein gefragter Trend bleiben, wo wir auch in verschiedenen Formen, sei es jetzt Zertifikateformen, ETCs oder auch direkt das physische Edelmetall anbieten. Und das Thema der Wertpapiere ist und bleibt immer gefragt.
0: Derzeit sind bei der Stadtsparkasse in Dessau 158 Mitarbeiter und 10 Auszubildende beschäftigt. Da in den kommenden 10 Jahren rund 60 Mitarbeiter in Rente gehen, will die Stadtsparkasse die Lücke mit Quereinsteigern, Fachkräften anderer Institute sowie mehr Auszubildenden und Werkstudenten schließen. Bei der Bilanzpressekonferenz konnte die Stadtsparkasse Dessau zeigen, dass sowohl auf eine erfolgreiche Entwicklung zurückgeblickt werden kann und auch die Herausforderungen der Zukunft aktiv angegangen werden. Mit ihrem gesellschaftlichen Engagement bleibt sie ein wichtiger Partner für die Menschen in der Region. Dessau-Roßlau war schon Anfang Juni in WM-Stimmung. Doch dabei ging es nicht um die Fußball-Weltmeisterschaft, sondern um ein ganz besonderes Turnier vor der eigenen Haustür.

0: die Mini-Fußball-WM der Grundschulen im Paul-Kreifzow-Stadion. Bereits zum 37. Mal wurde die traditionsreiche Veranstaltung von Anhalt Sport ausgetragen und verwandelte das Stadion am 2. Juni in eine große Fußballbühne für die jüngsten Kicker der Region. Angefangen hat alles vor 37 Jahren, damals ebenfalls zur Fußball-Weltmeisterschaft.
1: Ja, also es ist die 37. Auflage der Fußball-Mini-WM in Dessau. Wahnsinn, wenn man das so sieht, seit 37 Jahren, seit 1990 bei der Fußball-Weltmeisterschaft. Damals ins Leben gerufen und jetzt im 37. Jahr. Und man sieht es ja im Hintergrund, also es ist sensationell, es ist einfach nur herrlich, es ist einfach nur schön.
0: Auf 8 vorbereiteten Rasenfeldern kämpften die Nachwuchsteams mit viel Einsatz um Tore, Punkte und den begehrten Titel. In diesem Jahr gleich in 2 Turnieren gleichzeitig, auf beiden Seiten des Stadions. Über 50 Mannschaften aus der Bauerstadt und darüber hinaus kämpften mit viel Leidenschaft, Teamgeist und Ehrgeiz um die begehrten Pokale.
1: Es sind 14 Schulen, dieses Jahr 4 auswärtige Schulen dabei, aus Wolfen, aus Köthen, aus Rösa und aus Lindau, glaube ich. Also ringsherum hat das schon, ist das schon, wird es schon wahrgenommen und mit sage und schreibe 54 Mannschaften heute auf 8 Rasenplätzen. Hier im Hintergrund im Hauptstadion die Klassen 3 und 4, draußen die 1. und 2. Klasse mit über 550 Kindern. Also eines der größten Nachwuchsfußballturniere hier in der Region. Und also da können alle Beteiligten sehr stolz darauf sein. Wir sind sehr dankbar, dass die Schulen ihren Schülern und Schülerinnen das ermöglichen, hier teilzunehmen mit den vielen Mannschaften. Also wir wissen das ja, wir arbeiten ja sehr eng mit den Sportlehrern, mit den Direktoren, mit den Schulsozialarbeitern, haben wir da sehr eng Kontakt, nicht nur da, mit dem Supersprinter und mit anderen Wettbewerben. Und wir freuen uns, sind dankbar, dass das in den Schulen so toll umgesetzt wird und die Kinder heiß gemacht werden und darauf vorbereitet werden. Heute sind auch viele Eltern mit da, begleiten die Kinder. Also ist für alle ein Riesenevent.
0: Für einen fairen Ablauf sorgten engagierte Nachwuchsschiedsrichter aus den Dessauer Gymnasien. Auch die Sicherheit war jederzeit gewährleistet. Das Deutsche Rote Kreuz begleitete die Veranstaltung während des gesamten Turniertages. Auch die Sparkasse und viele weitere Unterstützer leisteten einen wichtigen Beitrag zur erfolgreichen Durchführung des Events.
1: Das ist unser Anspruch als Anhalt Sport e.V., den wir uns aber selber geben. Das gibt uns keinen Auftrag. Nein, wir wollen das, wünschen das und tun auch sehr, sehr viel dafür, um solche sportlichen Highlights für die Kinder zu ermöglichen. Wir brauchen dafür natürlich viele Partner. Und wie man es vielleicht auch im Hintergrund sieht, die Sparkasse ist dankenswerterweise als ein wichtiger Partner jetzt bei dieser Veranstaltung mit dabei und EasyLearn auch speziell bei der Veranstaltung und all unsere anderen Partner unterstützen auch diese wichtige Nachwuchsförderung, weil je mehr schöne und traditionelle und gut organisierte Wettbewerbe und Turniere für Kinder und Jugendliche angeboten werden, umso größer ist die Chance, die Kinder auch für den Sport dauerhaft zu begeistern.
0: Bei dem Wettbewerb der 1. und 2. Klasse belegten die Kinder der Grundschule an der Heide den 3. Platz. Bei den 3. und 4. Klassen erreichte den 3. Platz die Grundschule Tempelhofer Straße. In der Gruppe der 1. und 2. Klassen ging der 2. Platz an die Grundschule Wolfen. Bei den 3. und 4. Klassen belegte die Grundschule am Akazienwäldchen den 2. Rang. Den 1. Platz sicherten sich beide Mannschaften der Evangelischen Grundschule Köthen und gingen damit als Gesamtsieger aus dem Turnier hervor. Mit spannenden Spielen, vielen Toren und jeder Menge Begeisterung sorgten die jungen Fußballer auch in der Sommerausgabe der Mini-WM der Grundschulen für echtes WM-Feeling, ganz ohne weite Reise in die USA, Mexiko und Kanada.

0: Mit Tage wie diese von den Toten Hosen begrüßten die Schüler der Schule an der Muldaue am 1. Juni zahlreiche Besucher. Sie alle waren gekommen, um die offizielle Eröffnung des neuen Schulgebäudes zu feiern. Nach 54 Monaten Bauzeit kann die Bildungseinrichtung mit dem sonderpädagogischen Förderschwerpunkt körperlich-motorische Entwicklung nun aufatmen.
1: Also es war ein sehr zäher Prozess. Wir hatten schon einige Termine anvisiert, wann wir diese Schule neu eröffnen wollen, haben uns eigentlich immer drauf gefreut. Und es wurde dann jedes Mal verschoben, weil es Verzögerungen gab. Ja, manchmal hat man schon nicht mehr dran geglaubt, wird es wirklich noch dieses Jahr oder dann doch? Wird es im Sommer? Und wenn ja, welcher ist gemeint? Also wir sind sehr froh, dass heute der Tag ist. Es ist Kindertag, da freuen wir uns ganz besonders. Ein besonderes Datum und ein tolles Datum, um die Schule neu zu eröffnen. Wir sind happy.
2: Also ich freue mich, dass nach nun, man kann schon fast sagen, 10 Jahren der Vorbereitung und der baulichen Umsetzung das neue Schulgebäude eröffnet worden ist. Man muss berücksichtigen, 2018, ich habe heute früh nochmal in die Unterlagen von damals geguckt, gab es die ersten Schritte. Es mussten Fördermittel besorgt werden. Das Land Sachsen-Anhalt hatte dann 4 Millionen Euro Fördermittel zur Verfügung gestellt und der Stadtrat 2019, glaube ich, die Entscheidung getroffen, hier am Standort den bisherigen Schulstandort, diesen Neubau zu errichten. Dann gab es noch Dinge, die geklärt werden mussten, wie ein Grundstück anzukaufen oder eben auch 2021 die Corona-Zeit, wo vieles dann natürlich nur schleppend ging. Aber am Ende zählt, was rauskommt. Und ich freue mich sehr, dass wir jetzt mit dem neuen Schulgebäude, das hervorragende Bedingungen für die 100 Schülerinnen und Schüler bietet, zur Öffnung kommen konnten.
0: Oberbürgermeister Dr. Robert Reck, Schulleiterin Diana Reue sowie der Schülersprecher Leon Rodemann begrüßten die Besucher. Eta Hachmann, Beigeordnete für Soziales, Bildung, Jugend und Senioren, übergab dann den symbolischen Schlüssel an die Schulleiterin. Mit einem Banddurchschnitt wurde das neue Schulgebäude offiziell eröffnet und die Schüler durften erstmals hineinschauen.
1: Also diese Schule bietet sehr viel mehr Platz als die alte Schule. Es ist wirklich mal ein Neubau. Unsere Kinder waren bisher immer in alten Gemäuern untergebracht, ein alter Kindergarten, eine ganz alte Schule. Jetzt haben wir tatsächlich ganz neue Räume, viel Platz, sodass auch Rollstuhlfahrer sich bequem bewegen können. Wir haben 2 Fahrstühle hier, die hoffentlich auch schneller fahren als unsere alten in der alten Schule, denn die waren sehr langsam. Helle Räume, große Räume, moderne Einrichtungen, wenn ich an die Fachkabinette für Biologie, Chemie, Physik denke, da freuen wir uns einfach drauf. Auch Werken hat neue Werkbänke, neues Werkzeug bekommen. Das macht einfach Spaß, glaube ich, mit diesen ganzen neuen Dingen dann auch zu arbeiten und zu lernen.
0: Ermöglicht wurde der Neubau durch Zuwendungen zur Verbesserung der Schulinfrastruktur finanzschwacher Kommunen, gefördert durch die Bundesregierung, sowie mit Eigenmitteln der Stadt Dessau-Roßlau. Die Gesamtkosten betragen 21 Millionen Euro, die Förderung 4 Millionen Euro.
2: Sie ist eine Schule, die für unsere Stadt wichtig ist, aber sie ist auch eine Schule, die für die Region wichtig ist. Denn etwa die Hälfte der Schülerinnen und Schüler stammt nicht aus Dessau-Roßlau, sondern aus den umliegenden Gemeinden. Findet hier gute Bedingungen, beschult zu werden. Und ich freue mich, dass natürlich alle Schülerinnen und Schüler mit dem besonderen Förderbedarf aus unserer Stadt hier in diesem wunderbaren Schulgebäude beschult werden können. Und das jetzt auf die nächsten Jahrzehnte. Die Rahmenbedingungen sind prima. Und ich denke, alle werden sehr zufrieden sein und können sehr zufrieden sein mit dem Ergebnis, was hier entstanden ist.
0: Die Stadt Dessau-Roßlau erfüllt als Schulträger mit der Schule an der Muldaue eine wichtige oberzentrale Aufgabe. Die Bildungseinrichtung freut sich, mit dem modernen Gebäude die Kinder nun noch besser unterstützen zu können.
1: Wenn Kinder an unsere Schule kommen, sehen wir tatsächlich erstmal, was für Möglichkeiten hat das Kind, wie können wir es unterstützen beim Lernen, denn jeder Mensch möchte lernen und das ist uns ganz wichtig, erstmal den Menschen an sich zu sehen. Für uns ist das völlig normal, dass jedes Kind ja irgendwie ein kleines Handicap mitbringt und hat. Und damit gehen wir ganz selbstverständlich um. Ich glaube, für die Kinder ist das eine tolle Erfahrung, dass sie nicht immer daran gemessen werden, was sie nicht können, sondern einfach gesehen zu werden, gestärkt zu werden, sich eigentlich auch so ein bisschen hier wie zu Hause zu fühlen. Für manche Kinder ist es das zweite Zuhause und sie finden hier einfach Verlässlichkeit, Personen, die immer an ihrer Seite sind.
0: Das neue Schulgebäude war jedoch nur der erste Bauabschnitt. Im zweiten Abschnitt soll das alte Schulgebäude jetzt zurückgebaut werden und ein schöner neuer Schulhof entstehen.

0: stehen.
1: Unsere Kinder haben schon seit 2 Jahren keinen Spielplatz mehr. Der musste abgerissen werden, weil es eine Unfallgefahr dargestellt hat. Die Kleinen haben also jetzt nur noch ein altes Karussell und eine Nestschaukel, die eigentlich auch nicht mehr taugt. Wir brauchen ganz dringend einen neuen Spielplatz. Die alte Schule steht jetzt auch im Weg. Wir sehen von hier aus den Schulhof nicht mehr, was da los ist. Unsere Kinder kommen eigentlich nur über Umwege auf den Schulhof. Deswegen ist uns eine große Herzensangelegenheit, dass auch das alte Gebäude abgerissen wird und der Schulhof saniert wird.
0: Den Neubau der Schule hat ein Architekturbüro aus Magdeburg geplant und die Umsetzung gesteuert. An dieser waren zahlreiche Planungsbüros und Unternehmen aus der Stadt Dessau-Roßlau und dem Umland beteiligt.

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1: Mit den Landesliteraturtagen rückte Dessau-Roßlau über zwei Wochen in den Mittelpunkt der Gegenwartsliteratur. Ab Anfang Mai lud die Stadt unter dem Motto »Findet statt« zu einem vielfältigen Programm mit besonderen Highlights rund ums Lesen ein. Zum Abschluss des Lesefests hieß es am 23. März im Bauhausmuseum noch einmal an die Substanz. Mit ihrem Roman »Die Allee« erzählte Florentine Anders die Geschichte ihres Großvaters, der als Architekt zu einem der bedeutendsten Baumeister der DDR wurde.
2: Heute Nachmittag haben wir zum Finale Florentine Anders mit ihrem Roman »Die Allee« gehört. Das ist ein Roman über den Architekten Hermann Henselmann und seine Familie und ein Roman auch über den Aufbau der DDR. Und das fanden wir passt sehr gut zum Bauhausmuseum als Ort und deswegen haben wir das ausgewählt.
1: Schon zum zweiten Mal wurde Dessau-Roßlau zur Literaturhochburg. Erstmals fand das mehrwöchige Lesefest 1992 statt. Für die Literaturtage in der Bauhausstadt hatten sich die Veranstalter einiges einfallen lassen. Bunt verteilt im gesamten Stadtgebiet fanden Lesungen statt, die zum Denken, zum Hören und Staunen einluden.
2: Dessau hat, glaube ich, bewiesen, Dessau-Roßlau, dass es das kann. Die Landesliteraturtage haben immer das Problem, dass man quasi von null anfängt, weil die halt jedes Jahr woanders stattfinden. Und man muss den Leuten erstmal erklären, was das eigentlich ist und was es werden soll. Und deswegen hat sich das Festival auch im Laufe der Zeit entwickelt, im Laufe dieser 16 Tage. Und am Schluss waren wir da, wo wir eigentlich hin wollten, was die Auslastung betraf und die Wahrnehmung. Aber wir haben viele positive Rückmeldungen auch von den Autoren und das ist ja auch sehr wichtig für uns.
1: Insgesamt wurden bei den Landesliteraturtagen über 60 Autoren begrüßt. Diese lasen teilweise in Schulen und Senioreneinrichtungen. Darüber hinaus boten die Landesliteraturtage ein vielfältiges Programm von Bilderbuchnachmittag in der Stadtbibliothek bis hin zur Abendperformance im Alten Theater. Den Organisatoren war es dabei besonders wichtig, dass für jeden Lesegeschmack etwas dabei war.
2: Schön, besonders schön war Sunday in the Park im Georgengarten mit vier Autoren, die an vier Stellen gleichzeitig und dann viermal hintereinander gelesen haben. Da hat das Wetter gepasst, da hat das Publikum gepasst, hat alles gepasst. Das war wunderschön. Also es ist schwer zu kalkulieren. Man merkt, dass Themen, die mit der Lokalgeschichte zu tun haben, die auch mit vielleicht der politischen Geschichte Deutschlands zu tun haben, dass die besonders große Resonanz finden. Krimis laufen natürlich gut, dann gibt es Genres wie Lyrik, die es traditionell eher ein bisschen schwer haben und da bin ich ganz stolz, dass wir im Alten Theater trotzdem einen vollen Saal dafür hatten. Also die Resonanz war gemischt, aber letztlich gut und ich glaube, wenn wir das nochmal machen, dann wird sie auch noch besser werden.
1: Auch im kommenden Jahr möchte Dessau-Roßlau erneut Gastgeber der Landesliteraturtage werden. Erste Ideen sind bereits entstanden und Gespräche laufen schon. Doch weil die Landesliteraturtage vom Land Sachsen-Anhalt organisiert und größtenteils finanziert werden, braucht es noch etwas Geduld, bis feststeht, ob die Wahl für 2027 tatsächlich wieder auf die Doppelstadt an Mulde und Elbe fällt.
3: Eine ganz besondere Form des Buches ist das sogenannte Künstlerbuch. Hierbei handelt es sich um ein von einem Künstler erstelltes Werk in Buchform. Künstlerbücher sind sehr vielseitig und können aus unterschiedlichsten Materialien bestehen, sowie zahlreiche verschiedene Formen annehmen. Die Lesbarkeit des Inhalts ist dabei oft nur nebensächlich. Seit Beginn des 20. Jahrhunderts entstehen immer mehr derartige Kunstwerke. Auch Sachsen-Anhalt hat eine eigene Landessammlung für Künstlerbücher. Werke aus dieser Sammlung werden bald in einer Ausstellung in Köthen zu sehen sein.
4: In der Einheitlichen Landesbücherei Dessau wird die Landessammlung Künstlerbücher Sachsen-Anhalt verwahrt. Landessammlung Künstlerbücher heißt ja, dass wir diese Bücher nicht nur in Dessau zeigen, sondern dass die möglichst den Bewohnern des gesamten Landes zugänglich gemacht werden. Das machen wir in Form von Publikationen, Webseite und so weiter, aber eben auch in Form von Ausstellungen, die in diesem Fall jetzt in Köthen im Schlossmuseum stattfindet. Das ist also ein Wunsch von uns. Es ist aber auch ein Wunsch des Geldgebers oder des Eigentümers der Sammlung. Der Eigentümer der Sammlung ist das Land Sachsen-Anhalt, vertreten durch das Kultusministerium. Und vom Kultusministerium wird diese Ausstellung auch finanziert. Und wir haben im Schloss Köthen einen wunderbaren Ort gefunden, um diese Ausstellung in einer Stadt im Land Sachsen-Anhalt zu präsentieren.
3: Seit 1992 gibt es die Landessammlung für Künstlerbücher in Dessau. Seit 1997 wird sie durch Ankäufe des Kultusministeriums gefördert. Mittlerweile umfasst sie schätzungsweise 700 bis 800 Werke und bietet einen einzigartigen Überblick zur Vielfalt der besonderen Bücher. In der Ausstellung in Köthen wird die Sammlung präsentiert und man erfährt mehr über Künstlerbücher im Allgemeinen.
4: Die Ausstellung wird dort in drei Ausstellungsräumen zu sehen sein, die das Museum Schloss Köthen als Sonderausstellungsräume bereithält. In einem Raum wird die unterschiedliche Form, die Künstlerbücher annehmen kann, die sozusagen die unterschiedliche Art von Materialien und so weiter, also die Unterschiede, die Verschiedenheiten werden gezeigt. In einem Raum wird der Bestand der anhaltischen Künstlerbuchsammlung des Landes Sachsen-Anhalt, die in der anhaltischen Landesbücherei vorhanden sind, vorgestellt. Und im dritten Raum wird vorgestellt, in welchen Formen Künstlerbücher erscheinen können, welche Form sie in der Geschichte hatten und aber auch, wie Künstlerbücher heute entstehen. Denn da sind zum Beispiel auch Werke zu sehen, die in Halle in der Burg Giebichenstein Kunsthochschule entstehen. Dort gibt es eine Professur für Buchkunst und die Studierenden dort stellen ihre Künstlerbücher, die jetzt gerade erst entstanden sind, auch in dieser Ausstellung vor.
3: Aber auch über die Ausstellung in Köthen hinaus hat man nun schon Ideen, was mit der Künstlerbuchsammlung des Landes geschehen soll. So will man diese dann auch in Dessau der Öffentlichkeit zugänglich machen.
4: Wir hoffen ja, dass das Palais Dietrich als das Domizil der anhaltischen Landesbücherei Dessau in diesem Jahr baulich fertig wird und wir dann einziehen können. Aber da kann man noch kein genaues Datum nennen. Es ist also noch im Bauprozess, ja. Wenn wir aber dieses Gebäude wieder nutzen können als anhaltische Landesbücherei, dann wird es dort einen Sonderausstellungsbereich geben, in dem wir permanent solche Künstlerbücher zeigen wollen. Und es gibt im Lesesaal einen Pultschrank, in dem erstens neu in die Sammlung aufgenommene Bücher präsentiert werden für über einen gewissen Zeitraum und in dem ein Gesamtkatalog der in der Sammlung vertretenen Künstlerbücher auch haptisch, indem wir das nämlich auf Karteikarten präsentieren, recherchierbar ist. Also das ist die Idee und das wird auch die Idee einer Künstlerin und die Künstlerin wird uns dabei auch begleiten. Eine Künstlerin, die auch mit eigenen Künstlerbüchern in der Sammlung vertreten ist.
3: Wer nun Interesse hat, sich Künstlerbücher aus der Landessammlung anzuschauen, kann das vom 12. Juni bis zum 9. August in der Ausstellung Bibliomania im Köthener Schloss tun. Geöffnet ist diese immer mittwochs bis sonntags von 11 bis 17 Uhr. Zudem werden noch verschiedene interessante Veranstaltungen im Rahmen der Sonderausstellung stattfinden.
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0: Die Stadtsparkasse hatte am 1. Juni zu ihrer Bilanzpressekonferenz für das vergangene Geschäftsjahr unter dem Motto »Starke Werte, klare Perspektiven« gemeinsam mit Menschen, Unternehmen und Kommune auf Kurs eingeladen. Dabei wurde nicht nur auf das vergangene Jahr geschaut, sondern auch ein Blick in die Zukunft geworfen, neue Strategien aufgezeigt und ein Ausblick auf spannende Entwicklungen, die das Jahr 2026 und folgende für ihre Kunden und die Region bereithält, gegeben.
1: Ja, insgesamt eine äußerst erfreuliche Entwicklung. Rein betrachtet auf die Zahlenwelt muss man sagen, Betriebsergebnis, Vorbewertung waren 12 Millionen Euro, wovon wir knapp 8 Millionen Euro dann ins Eigenkapital einstellen werden. Mal fernab von Zahlen möchte ich auch die sonstigen Erfolge unserer Sparkasse nicht unerwähnt lassen. Wir haben wie seit 2016 anhaltend wachsende Kundeneinlagen, wachsende Wertpapierbestände. Aktuell ist der Kundenwertpapierbestand bei uns bei ca. 310 Millionen Euro. Das entspricht einer Vervierfachung in den letzten 10 Jahren. Und auch im besicherten Kreditgeschäft, vornehmlich der Wohnungsbaufinanzierung, haben wir eine sehr, sehr gute Wachstumsrate hingelegt und konnten auch hier die Bestände deutlich ausbauen.

0: Die Stadtsparkasse Dessau-Roßlau ist weit mehr als ein Finanzdienstleister. Sie engagiert sich regelmäßig für Vereine, soziale Projekte sowie Bildungs- und Kulturinitiativen in der Region. Im vergangenen Jahr wurden insgesamt 110 Förderungen für Vereine bzw. gemeinnützige Einrichtungen bewilligt. Dabei standen besonders Projekte für Kinder und Jugendliche im Fokus. Als langjähriger Sponsor unterstützt sie unter anderem den DRHV 06 und fördert gemeinsame Veranstaltungen wie die Biber-Olympiade. Auch in der Weihnachtszeit zeigte die Sparkasse großes Engagement. Im Rahmen ihrer Kita-Weihnachtstour wurden 30 Kindergarteneinrichtungen in Dessau-Roßlau beschenkt. Darüber hinaus fördert die Stadtsparkasse zahlreiche Vereine und Einrichtungen der Stadt. So übergab sie der Stadtbibliothek verschiedene Gegenstände für eine Bohr- und Nähmaschine und trug damit zur Erweiterung der Bibliothek der Dinge bei. Des Weiteren veranstaltete die Stadtsparkasse Dessau Baumpflanzaktionen, die sie gemeinsam mit der PS-Lotteriegesellschaft, der Schutzgemeinschaft Deutscher Wald und der Kulturstiftung Dessau-Wörlitz durchführten. Dabei wurden rund 3000 Bäume im Dessau-Wörlitzer Gartenreich gepflanzt, um einen nachhaltigen Beitrag zum Klima- und Umweltschutz zu leisten. Die Fördersumme für die Projekte wurden dank des PS-Lotteriesparens und der Crowdfunding-Aktion 99 Funken möglich.
1: Also der ureigene Sinn einer Sparkasse ist natürlich nicht auf das Thema nur Gewinnmaximierung zu achten oder Betriebsergebnisse vorzustellen, sondern genau das auch an unsere Bürger, an die Bevölkerung weiterzugeben. Und das war heute ein wesentlicher Bestandteil, dies öffentlich zu kommunizieren, dass wir im Jahr 2025 insgesamt über eigenes Spendensponsoring, über die Sparkassenstiftung des Ostdeutschen Sparkassenverbandes und auch über PS-Lotteriesparen sowie über unser Crowdfunding insgesamt knapp 500.000 Euro hier in Dessau-Roßlau gespendet haben.
0: Bei der Pressekonferenz wurde auch ein Blick in die Zukunft geworfen. Dabei standen insbesondere die Möglichkeiten der Geldanlage in Wertpapieren und Kryptowährungen im Fokus. Darüber hinaus spielte auch die fortschreitende Digitalisierung eine wichtige Rolle.
1: Digitalisierung wird es immer wichtiger, das Serviceangebot auf, ich sag mal, einfach breitere Beine oder eine breitere Plattform zu stellen. Der rein mitarbeiterbesetzte Service, ja, den wird es auch noch geben. Zusätzlich wollen wir das Leistungsangebot aber auch zu einer Videoberatung, zu einem Videoservice erweitern, um einfach auch eine andere Generation anzusprechen oder auch für die ältere Generation leistungsfähig zu bleiben. Und Herr Brackmann hat es ja so schön gesagt, wir sind die erste Direktbank vor Ort, aber mit einer persönlichen Note. Und dazu stehen wir und wir stehen genauso, wie wir es gesagt haben, auch zu den Standorten, die aktuell in der Stadt Dessau-Roßlau vorhanden sind. Insgesamt muss man sagen, das hatte ich ja auch gerade noch mal bei der Pressekonferenz gesagt, die Sparkasse Dessau gibt es seit 1833 am Markt. Das heißt, wir haben jetzt fast 200 Jahre kontinuierliche Weiterentwicklung hinter uns gebracht und werden das auch zukünftig erfolgreich tun. Speziell jetzt bezogen auf den Anlagebereich kann man sagen, in den letzten Jahren gab es verstärkte Nachfragen zum Thema der Wertpapiere, der Edelmetalle und natürlich auch der Kryptowährungen. Auch hier werden wir unser Leistungsangebot erweitern und gemeinsam mit dem Sparkassenverband jetzt im zweiten Halbjahr eine Kryptoverwahrfähigkeit mit an den Start bringen. Grundsätzlich auch das Thema Edelmetalle wird 2026 weiterhin ein gefragter Trend bleiben, wo wir auch in verschiedenen Formen, sei es jetzt Zertifikateformen, ETCs oder auch direkt das physische Edelmetall anbieten. Und das Thema der Wertpapiere ist und bleibt immer gefragt.
0: Derzeit sind bei der Stadtsparkasse in Dessau 158 Mitarbeiter und 10 Auszubildende beschäftigt. Da in den kommenden 10 Jahren rund 60 Mitarbeiter in Rente gehen, will die Stadtsparkasse die Lücke mit Quereinsteigern, Fachkräften anderer Institute sowie mehr Auszubildenden und Werkstudenten schließen. Bei der Bilanzpressekonferenz konnte die Stadtsparkasse Dessau zeigen, dass sowohl auf eine erfolgreiche Entwicklung zurückgeblickt werden kann und auch die Herausforderungen der Zukunft aktiv angegangen werden. Mit ihrem gesellschaftlichen Engagement bleibt sie ein wichtiger Partner für die Menschen in der Region. Dessau-Roßlau war schon Anfang Juni in WM-Stimmung. Doch dabei ging es nicht um die Fußball-Weltmeisterschaft, sondern um ein ganz besonderes Turnier vor der eigenen Haustür.

0: die Mini-Fußball-WM der Grundschulen im Paul-Kreifzow-Stadion. Bereits zum 37. Mal wurde die traditionsreiche Veranstaltung von Anhalt Sport ausgetragen und verwandelte das Stadion am 2. Juni in eine große Fußballbühne für die jüngsten Kicker der Region. Angefangen hat alles vor 37 Jahren, damals ebenfalls zur Fußball-Weltmeisterschaft.
1: Ja, also es ist die 37. Auflage der Fußball-Mini-WM in Dessau. Wahnsinn, wenn man das so sieht, seit 37 Jahren, seit 1990 bei der Fußball-Weltmeisterschaft. Damals ins Leben gerufen und jetzt im 37. Jahr. Und man sieht es ja im Hintergrund, also es ist sensationell, es ist einfach nur herrlich, es ist einfach nur schön.
0: Auf 8 vorbereiteten Rasenfeldern kämpften die Nachwuchsteams mit viel Einsatz um Tore, Punkte und den begehrten Titel. In diesem Jahr gleich in 2 Turnieren gleichzeitig, auf beiden Seiten des Stadions. Über 50 Mannschaften aus der Bauerstadt und darüber hinaus kämpften mit viel Leidenschaft, Teamgeist und Ehrgeiz um die begehrten Pokale.
1: Es sind 14 Schulen, dieses Jahr 4 auswärtige Schulen dabei, aus Wolfen, aus Köthen, aus Rösa und aus Lindau, glaube ich. Also ringsherum hat das schon, wird es schon wahrgenommen und mit sage und schreibe 54 Mannschaften heute auf 8 Rasenplätzen. Hier im Hintergrund im Hauptstadion die Klassen 3 und 4, draußen die 1. und 2. Klasse mit über 550 Kindern. Also eines der größten Nachwuchsfußballturniere hier in der Region. Und also da können alle Beteiligten sehr stolz drauf sein. Wir sind sehr dankbar, dass die Schulen ihren Schülern und Schülerinnen das ermöglichen, hier teilzunehmen mit den vielen Mannschaften. Also wir wissen das ja, wir arbeiten ja sehr eng mit den Sportlehrern, mit den Direktoren, mit den Schulsozialarbeitern, haben wir da sehr eng Kontakt, nicht nur da, mit dem Supersprinter und mit anderen Wettbewerben. Und wir freuen uns, sind dankbar, dass das in den Schulen so toll umgesetzt wird und die Kinder heiß gemacht werden und darauf vorbereitet werden. Heute sind auch viele Eltern mit da, begleiten die Kinder. Also ist für alle ein Riesenevent.
0: Für einen fairen Ablauf sorgten engagierte Nachwuchsschiedsrichter aus den Dessauer Gymnasien. Auch die Sicherheit war jederzeit gewährleistet. Das Deutsche Rote Kreuz begleitete die Veranstaltung während des gesamten Turniertages. Auch die Sparkasse und viele weitere Unterstützer leisteten einen wichtigen Beitrag zur erfolgreichen Durchführung des Events.
1: Das ist unser Anspruch als Anhalt Sport e.V., den wir uns aber selber geben. Das gibt uns keinen Auftrag. Nein, wir wollen das, wünschen das und tun auch sehr, sehr viel dafür, um solche sportlichen Highlights für die Kinder zu ermöglichen. Wir brauchen dafür natürlich viele Partner. Und wie man es vielleicht auch im Hintergrund sieht, die Sparkasse ist dankenswerterweise als wichtiger Partner jetzt bei dieser Veranstaltung mit dabei und EasyLearn auch speziell bei der Veranstaltung und all unsere anderen Partner unterstützen auch diese wichtige Nachwuchsförderung, weil je mehr schöne und traditionelle und gut organisierte Wettbewerbe und Turniere für Kinder und Jugendliche angeboten werden, umso größer ist die Chance, die Kinder auch für den Sport dauerhaft zu begeistern.
0: Bei dem Wettbewerb der 1. und 2. Klasse belegten die Kinder der Grundschule an der Heide den 3. Platz. Bei den 3. und 4. Klassen erreichte den 3. Platz die Grundschule Tempelhofer Straße. In der Gruppe der 1. und 2. Klassen ging der 2. Platz an die Grundschule Wolfen. Bei den 3. und 4. Klassen belegte die Grundschule am Akazienwäldchen den 2. Rang. Den 1. Platz sicherten sich beide Mannschaften der evangelischen Grundschule Köthen und gingen damit als Gesamtsieger aus dem Turnier hervor. Mit spannenden Spielen, vielen Toren und jeder Menge Begeisterung sorgten die jungen Fußballer auch in der Sommerausgabe der Mini-WM der Grundschulen für echtes WM-Feeling. Ganz ohne weite Reise in die USA, Mexiko und Kanada.

0: Mit Tage wie diese von den Toten Hosen begrüßten die Schüler der Schule an der Muldaue am 1. Juni zahlreiche Besucher. Sie alle waren gekommen, um die offizielle Eröffnung des neuen Schulgebäudes zu feiern. Nach 54 Monaten Bauzeit kann die Bildungseinrichtung mit dem sonderpädagogischen Förderschwerpunkt körperlich-motorische Entwicklung nun aufatmen.
1: Also es war ein sehr zäher Prozess. Wir hatten schon einige Termine anvisiert, wann wir diese Schule neu eröffnen wollen, haben uns eigentlich immer drauf gefreut. Und es wurde dann jedes Mal verschoben, weil es Verzögerungen gab. Ja, manchmal hat man schon nicht mehr dran geglaubt, wird es wirklich noch dieses Jahr oder dann doch? Wird es im Sommer? Und wenn ja, welcher ist gemeint? Also wir sind sehr froh, dass heute der Tag ist. Es ist Kindertag, da freuen wir uns ganz besonders. Ein besonderes Datum und ein tolles Datum, um die Schule neu zu eröffnen. Wir sind happy.
2: Also ich freue mich, dass nach nun, man kann schon fast sagen, 10 Jahren der Vorbereitung und der baulichen Umsetzung das neue Schulgebäude eröffnet worden ist. Man muss berücksichtigen, 2018, ich habe heute früh nochmal in die Unterlagen von damals geguckt, gab es die ersten Schritte. Es mussten Fördermittel besorgt werden. Das Land Sachsen-Anhalt hatte dann 4 Millionen Euro Fördermittel zur Verfügung gestellt und der Stadtrat 2019, glaube ich, die Entscheidung getroffen, hier am Standort den bisherigen Schulstandort, diesen Neubau zu errichten. Dann gab es noch Dinge, die geklärt werden mussten, wie ein Grundstück anzukaufen oder eben auch 2021 die Corona-Zeit, wo vieles dann natürlich nur schleppend ging. Aber am Ende zählt, was rauskommt. Und ich freue mich sehr, dass wir jetzt mit dem neuen Schulgebäude, das hervorragende Bedingungen für die 100 Schülerinnen und Schüler bietet, zur Öffnung kommen konnten.
0: Oberbürgermeister Dr. Robert Reck, Schulleiterin Diana Reue sowie der Schülersprecher Leon Rodemann begrüßten die Besucher. Eta Hachmann, Beigeordnete für Soziales, Bildung, Jugend und Senioren, übergab dann den symbolischen Schlüssel an die Schulleiterin. Mit einem Banddurchschnitt wurde das neue Schulgebäude offiziell eröffnet und die Schüler durften erstmals hineinschauen.
1: Also diese Schule bietet sehr viel mehr Platz als die alte Schule. Es ist wirklich mal ein Neubau. Unsere Kinder waren bisher immer in alten Gemäuern untergebracht, ein alter Kindergarten, eine ganz alte Schule. Jetzt haben wir tatsächlich ganz neue Räume, viel Platz, sodass auch Rollstuhlfahrer sich bequem bewegen können. Wir haben 2 Fahrstühle hier, die hoffentlich auch schneller fahren als unsere alten in der alten Schule, denn die waren sehr langsam. Helle Räume, große Räume, moderne Einrichtungen, wenn ich an die Fachkabinette für Biologie, Chemie, Physik denke, da freuen wir uns einfach drauf. Auch Werken hat neue Werkbänke, neues Werkzeug bekommen. Das macht einfach Spaß, glaube ich, mit diesen ganzen neuen Dingen dann auch zu arbeiten und zu lernen.
0: Ermöglicht wurde der Neubau durch Zuwendungen zur Verbesserung der Schulinfrastruktur finanzschwacher Kommunen, gefördert durch die Bundesregierung, sowie mit Eigenmitteln der Stadt Dessau-Roßlau. Die Gesamtkosten betragen 21 Millionen Euro, die Förderung 4 Millionen Euro.
2: Sie ist eine Schule, die für unsere Stadt wichtig ist, aber sie ist auch eine Schule, die für die Region wichtig ist. Denn etwa die Hälfte der Schülerinnen und Schüler stammt nicht aus Dessau-Roßlau, sondern aus den umliegenden Gemeinden. Findet hier gute Bedingungen, beschult zu werden. Und ich freue mich, dass natürlich alle Schülerinnen und Schüler mit dem besonderen Förderbedarf aus unserer Stadt hier in diesem wunderbaren Schulgebäude beschult werden können. Und das jetzt auf die nächsten Jahrzehnte. Die Rahmenbedingungen sind prima. Und ich denke, alle werden sehr zufrieden sein und können sehr zufrieden sein mit dem Ergebnis, was hier entstanden ist.
0: Die Stadt Dessau-Roßlau erfüllt als Schulträger mit der Schule an der Muldaue eine wichtige oberzentrale Aufgabe. Die Bildungseinrichtung freut sich, mit dem modernen Gebäude die Kinder nun noch besser unterstützen zu können.
1: Wenn Kinder an unsere Schule kommen, sehen wir tatsächlich erstmal, was für Möglichkeiten hat das Kind. Wie können wir es unterstützen beim Lernen? Denn jeder Mensch möchte lernen und das ist uns ganz wichtig, erstmal den Menschen an sich zu sehen. Für uns ist das völlig normal, dass jedes Kind ja irgendwie ein kleines Handicap mitbringt und hat. Und damit gehen wir ganz selbstverständlich um. Ich glaube, für die Kinder ist das eine tolle Erfahrung, dass sie nicht immer daran gemessen werden, was sie nicht können, sondern einfach gesehen zu werden, gestärkt zu werden, sich eigentlich auch so ein bisschen hier wie zu Hause zu fühlen. Für manche Kinder ist es das zweite Zuhause und sie finden hier einfach Verlässlichkeit, Personen, die immer an ihrer Seite sind.
0: Das neue Schulgebäude war jedoch nur der erste Bauabschnitt. Im zweiten Abschnitt soll das alte Schulgebäude jetzt zurückgebaut werden und ein schöner neuer Schulhof entstehen.
1: Unsere Kinder haben schon seit 2 Jahren keinen Spielplatz mehr. Der musste abgerissen werden, weil es eine Unfallgefahr dargestellt hat. Die Kleinen haben also jetzt nur noch ein altes Karussell und eine Nestschaukel, die eigentlich auch nicht mehr taugt. Wir brauchen ganz dringend einen neuen Spielplatz. Die alte Schule steht jetzt auch im Weg. Wir sehen von hier aus den Schulhof nicht mehr, was da los ist. Unsere Kinder kommen eigentlich nur über Umwege auf den Schulhof. Deswegen ist uns eine große Herzensangelegenheit, dass auch das alte Gebäude abgerissen wird und der Schulhof saniert wird.
0: Den Neubau der Schule hat ein Architekturbüro aus Magdeburg geplant und die Umsetzung gesteuert. An dieser waren zahlreiche Planungsbüros und Unternehmen aus der Stadt Dessau-Roßlau und dem Umland beteiligt.

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1: Mit den Landesliteraturtagen rückte Dessau-Roßlau über 2 Wochen in den Mittelpunkt der Gegenwartsliteratur. Ab Anfang Mai lud die Stadt unter dem Motto »Findet statt« zu einem vielfältigen Programm mit besonderen Highlights rund ums Lesen ein. Zum Abschluss des Lesefests hieß es am 23. März im Bauhausmuseum noch einmal an die Substanz. Mit ihrem Roman »Die Allee« erzählte Florentine Anders die Geschichte ihres Großvaters, der als Architekt zu einem der bedeutendsten Baumeister der DDR wurde.
2: Heute Nachmittag haben wir zum Finale Florentine Anders mit ihrem Roman »Die Allee« gehört. Das ist ein Roman über den Architekten Hermann Henselmann und seine Familie und ein Roman auch über den Aufbau der DDR. Und das fanden wir passt sehr gut zum Bauhausmuseum als Ort und deswegen haben wir das ausgewählt.
1: Schon zum 2. Mal wurde Dessau-Roßlau zur Literaturhochburg. Erstmals fand das mehrwöchige Lesefest 1992 statt. Für die Literaturtage in der Bauhausstadt hatten sich die Veranstalter einiges einfallen lassen. Bunt verteilt im gesamten Stadtgebiet fanden Lesungen statt, die zum Denken, zum Hören und Staunen einluden.
2: Dessau hat, glaube ich, bewiesen, Dessau-Roßlau, dass es das kann. Die Landesliteraturtage haben immer das Problem, dass man quasi von null anfängt, weil die halt jedes Jahr woanders stattfinden. Und man muss den Leuten erstmal erklären, was das eigentlich ist und was es werden soll. Und deswegen hat sich das Festival auch im Laufe der Zeit entwickelt, im Laufe dieser 16 Tage. Und am Schluss waren wir da, wo wir eigentlich hin wollten, was die Auslastung betraf und die Wahrnehmung. Aber wir haben viele positive Rückmeldungen auch von den Autoren und das ist ja auch sehr wichtig für uns.
1: Insgesamt wurden bei den Landesliteraturtagen über 60 Autoren begrüßt. Diese lasen teilweise in Schulen und Senioreneinrichtungen. Darüber hinaus boten die Landesliteraturtage ein vielfältiges Programm von Bilderbuchnachmittag in der Stadtbibliothek bis hin zur Abendperformance im Alten Theater. Den Organisatoren war es dabei besonders wichtig, dass für jeden Lesegeschmack etwas dabei war.
2: Schön, besonders schön war Sunday in the Park im Georgengarten mit 4 Autoren, die an 4 Stellen gleichzeitig und dann 4-mal hintereinander gelesen haben. Da hat das Wetter gepasst, da hat das Publikum gepasst, hat alles gepasst. Das war wunderschön. Also es ist schwer zu kalkulieren. Man merkt, dass Themen, die mit der Lokalgeschichte zu tun haben, die auch mit vielleicht der politischen Geschichte Deutschlands zu tun haben, dass die besonders große Resonanz finden. Krimis laufen natürlich gut, dann gibt es Genres wie Lyrik, die es traditionell eher ein bisschen schwer haben und da bin ich ganz stolz, dass wir im Alten Theater trotzdem einen vollen Saal dafür hatten. Also die Resonanz war gemischt, aber letztlich gut und ich glaube, wenn wir das nochmal machen, dann wird sie auch noch besser werden.
1: Auch im kommenden Jahr möchte Dessau-Roßlau erneut Gastgeber der Landesliteraturtage werden. Erste Ideen sind bereits entstanden und Gespräche laufen schon. Doch weil die Landesliteraturtage vom Land Sachsen-Anhalt organisiert und größtenteils finanziert werden, braucht es noch etwas Geduld, bis feststeht, ob die Wahl für 2027 tatsächlich wieder auf die Doppelstadt an Mulde und Elbe fällt.
3: Eine ganz besondere Form des Buches ist das sogenannte Künstlerbuch. Hierbei handelt es sich um ein von einem Künstler erstelltes Werk in Buchform. Künstlerbücher sind sehr vielseitig und können aus unterschiedlichsten Materialien bestehen, sowie zahlreiche verschiedene Formen annehmen. Die Lesbarkeit des Inhalts ist dabei oft nur nebensächlich. Seit Beginn des 20. Jahrhunderts entstehen immer mehr derartige Kunstwerke. Auch Sachsen-Anhalt hat eine eigene Landessammlung für Künstlerbücher. Werke aus dieser Sammlung werden bald in einer Ausstellung in Köthen zu sehen sein.
4: In der Einheitlichen Landesbücherei Dessau wird die Landessammlung Künstlerbücher Sachsen-Anhalt verwahrt. Landessammlung Künstlerbücher heißt ja, dass wir diese Bücher nicht nur in Dessau zeigen, sondern dass die möglichst den Bewohnern des gesamten Landes zugänglich gemacht werden. Das machen wir in Form von Publikationen, Webseite und so weiter, aber eben auch in Form von Ausstellungen, die in diesem Fall jetzt in Köthen im Schlossmuseum stattfindet. Das ist also ein Wunsch von uns. Es ist aber auch ein Wunsch des Geldgebers oder des Eigentümers der Sammlung. Der Eigentümer der Sammlung ist ja das Land Sachsen-Anhalt, vertreten durch das Kultusministerium. Und vom Kultusministerium wird diese Ausstellung auch finanziert. Und wir haben im Schloss Köthen einen wunderbaren Ort gefunden, um diese Ausstellung in einer Stadt im Land Sachsen-Anhalt zu präsentieren.
3: Seit 1992 gibt es die Landessammlung für Künstlerbücher in Dessau. Seit 1997 wird sie durch Ankäufe des Kultusministeriums gefördert. Mittlerweile umfasst sie schätzungsweise 700 bis 800 Werke und bietet einen einzigartigen Überblick zur Vielfalt der besonderen Bücher. In der Ausstellung in Köthen wird die Sammlung präsentiert und man erfährt mehr über Künstlerbücher im Allgemeinen.
4: Die Ausstellung wird dort in drei Ausstellungsräumen zu sehen sein, die das Museum Schloss Köthen als Sonderausstellungsräume bereithält. In einem Raum wird die unterschiedliche Form, die Künstlerbücher annehmen kann, die sozusagen die unterschiedliche Art von Materialien und so weiter, also die Unterschiede, die Verschiedenheiten werden gezeigt. In einem Raum wird der Bestand der anhaltischen der Künstlerbuchsammlung des Landes Sachsen-Anhalt, die in der anhaltischen Landesbücherei vorhanden sind, vorgestellt. Und im dritten Raum wird vorgestellt, in welchen Formen Künstlerbücher erscheinen können, welche Form sie in der Geschichte hatten und aber auch, wie Künstlerbücher heute entstehen. Denn da sind zum Beispiel auch Werke zu sehen, die in Halle in der Burg Giebichenstein Kunsthochschule entstehen. Dort gibt es eine Professur für Buchkunst und die Studierenden dort stellen ihre Künstlerbücher, die jetzt gerade erst entstanden sind, auch in dieser Ausstellung vor.
3: Aber auch über die Ausstellung in Köthen hinaus hat man nun schon Ideen, was mit der Künstlerbuchsammlung des Landes geschehen soll. So will man diese dann auch in Dessau der Öffentlichkeit zugänglich machen.
4: Wir hoffen ja, dass das Palais Dietrich als das Domizil der anhaltischen Landesbücherei Dessau in diesem Jahr baulich fertig wird und wir dann einziehen können. Aber da kann man noch kein genaues Datum nennen. Es ist also noch im Bauprozess, ja. Wenn wir aber dieses Gebäude wieder nutzen können als anhaltische Landesbücherei, dann wird es dort einen Sonderausstellungsbereich geben, in dem wir permanent solche Künstlerbücher zeigen wollen. Und es gibt im Lesesaal einen Pultschrank, in dem erstens gerade neu in die Sammlung aufgenommene Bücher präsentiert werden für über einen gewissen Zeitraum und in dem ein Gesamtkatalog der in der Sammlung vertretenen Künstlerbücher auch haptisch, indem wir das nämlich auf Karteikarten präsentieren, recherchierbar ist. Also das ist die Idee und das wird auch die Idee einer Künstlerin und die Künstlerin wird uns dabei auch begleiten. Eine Künstlerin, die auch mit eigenen Künstlerbüchern in der Sammlung vertreten ist.
3: Wer nun Interesse hat, sich Künstlerbücher aus der Landessammlung anzuschauen, kann das vom 12. Juni bis zum 9. August in der Ausstellung Bibliomania im Köthener Schloss tun. Geöffnet ist diese immer mittwochs bis sonntags von 11 bis 17 Uhr. Zudem werden noch verschiedene interessante Veranstaltungen im Rahmen der Sonderausstellung stattfinden.
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0: Die Stadtsparkasse hatte am 1. Juni zu ihrer Bilanzpressekonferenz für das vergangene Geschäftsjahr unter dem Motto »Starke Werte, klare Perspektiven« gemeinsam mit Menschen, Unternehmen und Kommune auf Kurs eingeladen. Dabei wurde nicht nur auf das vergangene Jahr geschaut, sondern auch ein Blick in die Zukunft geworfen, neue Strategien aufgezeigt und ein Ausblick auf spannende Entwicklungen, die das Jahr 2026 und folgende für ihre Kunden und die Region bereithält, gegeben.
1: Ja, insgesamt eine äußerst erfreuliche Entwicklung. Rein betrachtet auf die Zahlenwelt muss man sagen, Betriebsergebnis Vorbewertung waren 12 Millionen Euro, wovon wir knapp 8 Millionen Euro dann ins Eigenkapital einstellen werden. Mal fernab von Zahlen möchte ich auch die sonstigen Erfolge unserer Sparkasse nicht unerwähnt lassen. Wir haben wie seit 2016 anhaltend wachsende Kundeneinlagen, wachsende Wertpapierbestände. Aktuell ist der Kundenwertpapierbestand bei uns bei ca. 310 Millionen Euro. Das entspricht einer Vervierfachung in den letzten 10 Jahren. Und auch im besicherten Kreditgeschäft, vornehmlich der Wohnungsbaufinanzierung, haben wir eine sehr, sehr gute Wachstumsrate hingelegt und konnten auch hier die Bestände deutlich ausbauen.

0: in Dessau-Roßlau beschenkt. Darüber hinaus fördert die Stadtsparkasse zahlreiche Vereine und Einrichtungen der Stadt. So übergab sie der Stadtbibliothek verschiedene Gegenstände für eine Bohr- und Nähmaschine und trug damit zur Erweiterung der Bibliothek der Dinge bei. Des Weiteren veranstaltete die Stadtsparkasse Dessau Baumpflanzaktionen, die sie gemeinsam mit der PS Lotteriegesellschaft, der Schutzgemeinschaft Deutscher Wald und der Kulturstiftung Dessau-Wörlitz durchführten. Dabei wurden rund 3000 Bäume im Dessau-Wörlitzer Gartenreich gepflanzt, um einen nachhaltigen Beitrag zum Klima- und Umweltschutz zu leisten. Die Fördersumme für die Projekte wurden dank des PS-Lotteriesparens und der Crowdfunding-Aktion 99 Funken möglich.
1: Also der ureigene Sinn einer Sparkasse ist natürlich nicht auf das Thema nur Gewinnmaximierung zu achten oder Betriebsergebnisse vorzustellen, sondern genau das auch an unsere Bürger, an die Bevölkerung weiterzugeben. Und das war heute ein wesentlicher Bestandteil, dies öffentlich zu kommunizieren, dass wir im Jahr 2025 insgesamt über eigenes Spendensponsoring, über die Sparkassenstiftung des Ostdeutschen Sparkassenverbandes und auch über PS Lotteriesparen sowie über unser Crowdfunding insgesamt knapp 500.000 Euro hier in Dessau-Roßlau gespendet haben.
0: Bei der Pressekonferenz wurde auch ein Blick in die Zukunft geworfen. Dabei standen insbesondere die Möglichkeiten der Geldanlage in Wertpapieren und Kryptowährungen im Fokus. Darüber hinaus spielte auch die fortschreitende Digitalisierung eine wichtige Rolle.
1: Digitalisierung wird es immer wichtiger, das Serviceangebot auf, ich sag mal, einfach breitere Beine oder eine breitere Plattform zu stellen. Der rein mitarbeiterbesetzte Service, ja, den wird es auch noch geben. Zusätzlich wollen wir das Leistungsangebot aber auch zu einer Videoberatung, zu einem Videoservice erweitern, um einfach auch eine andere Generation anzusprechen oder auch für die ältere Generation leistungsfähig zu bleiben. Und Herr Brackemann hat es ja so schön gesagt, wir sind die erste Direktbank vor Ort, aber mit einer persönlichen Note. Und dazu stehen wir und wir stehen genauso, wie wir es gesagt haben, auch zu den Standorten, die aktuell in der Stadt Dessau-Roßlau vorhanden sind. Insgesamt muss man sagen, das hatte ich ja auch gerade noch mal bei der Pressekonferenz gesagt, die Sparkasse Dessau gibt es seit 1833 am Markt. Das heißt, wir haben jetzt fast 200 Jahre kontinuierliche Weiterentwicklung hinter uns gebracht und werden das auch zukünftig erfolgreich tun. Speziell jetzt bezogen auf den Anlagebereich kann man sagen, in den letzten Jahren gab es verstärkte Nachfragen zum Thema der Wertpapiere, der Edelmetalle und natürlich auch der Kryptowährungen. Auch hier werden wir unser Leistungsangebot erweitern und gemeinsam mit dem Sparkassenverband jetzt im zweiten Halbjahr eine Kryptoverwahrfähigkeit mit an den Start bringen. Grundsätzlich auch das Thema Edelmetalle wird 2026 weiterhin ein gefragter Trend bleiben, wo wir auch in verschiedenen Formen, sei es jetzt Zertifikateformen, ETCs oder auch direkt das physische Edelmetall anbieten. Und das Thema der Wertpapiere ist und bleibt immer gefragt.
0: Derzeit sind bei der Stadtsparkasse in Dessau 158 Mitarbeiter und 10 Auszubildende beschäftigt. Da in den kommenden 10 Jahren rund 60 Mitarbeiter in Rente gehen, will die Stadtsparkasse die Lücke mit Quereinsteigern, Fachkräften anderer Institute sowie mehr Auszubildenden und Werkstudenten schließen. Bei der Bilanzpressekonferenz konnte die Stadtsparkasse Dessau zeigen, dass sowohl auf eine erfolgreiche Entwicklung zurückgeblickt werden kann und auch die Herausforderungen der Zukunft aktiv angegangen werden. Mit ihrem gesellschaftlichen Engagement bleibt sie ein wichtiger Partner für die Menschen in der Region.

0: Dessau-Roßlau war schon Anfang Juni in WM-Stimmung. Doch dabei ging es nicht um die Fußball-Weltmeisterschaft, sondern um ein ganz besonderes Turnier vor der eigenen Haustür. Die Mini-Fußball-WM der Grundschulen im Paul-Greifzu-Stadion. Bereits zum 37. Mal wurde die traditionsreiche Veranstaltung von Anhalt Sport ausgetragen und verwandelte das Stadion am 2. Juni in eine große Fußballbühne für die jüngsten Kicker der Region. Angefangen hat alles vor 37 Jahren, damals ebenfalls zur Fußball-Weltmeisterschaft.
1: Ja, also es ist die 37. Auflage der Fußball-Mini-WM in Dessau. Wahnsinn, wenn man das so sieht, seit 37 Jahren, seit 1990 bei der Fußball-Weltmeisterschaft. Damals ins Leben gerufen und jetzt im 37. Jahr. Und man sieht es ja im Hintergrund, also es ist sehr

0: Sensationell, ist einfach nur herrlich, ist einfach nur schön.
1: Auf 8 vorbereiteten Rasenfeldern kämpften die Nachwuchsteams mit viel Einsatz um Tore, Punkte und den begehrten Titel. In diesem Jahr gleich in 2 Turnieren gleichzeitig, auf beiden Seiten des Stadions. Über 50 Mannschaften aus der Bauerstadt und darüber hinaus kämpften mit viel Leidenschaft, Teamgeist und Ehrgeiz um die begehrten Pokale.
0: Es sind 14 Schulen, dieses Jahr 4 auswärtige Schulen dabei, aus Wolfen, aus Köthen, aus Rösa und aus Lindau, glaube ich. Also ringsherum hat das schon, ist das schon, wird es schon wahrgenommen und mit sage und schreibe 54 Mannschaften heute auf 8 Rasenplätzen. Hier im Hintergrund im Hauptstadion die Klassen 3 und 4, draußen die 1. und 2. Klasse mit über 550 Kindern. Also eines der größten Nachwuchsfußballturniere hier in der Region. Und also da können alle Beteiligten sehr stolz drauf sein. Wir sind sehr dankbar, dass die Schulen ihren Schülern und Schülerinnen das ermöglichen, hier teilzunehmen mit den vielen Mannschaften. Also wir wissen das ja, wir arbeiten ja sehr eng mit den Sportlehrern, mit den Direktoren, mit den Schulsozialarbeitern, haben wir da sehr eng Kontakt, nicht nur da, mit dem Supersprinter und mit anderen Wettbewerben. Und wir freuen uns, sind dankbar, dass das in den Schulen so toll umgesetzt wird und die Kinder heiß gemacht werden und darauf vorbereitet werden. Heute sind auch viele Eltern mit da, begleiten die Kinder. Also ist für alle ein Riesenevent.
1: Für einen fairen Ablauf sorgten engagierte Nachwuchsschiedsrichter aus den Dessauer Gymnasien. Auch die Sicherheit war jederzeit gewährleistet. Das Deutsche Rote Kreuz begleitete die Veranstaltung während des gesamten Turniertages. Auch die Sparkasse und viele weitere Unterstützer leisteten einen wichtigen Beitrag zur erfolgreichen Durchführung des Events.
0: Das ist unser Anspruch als Anhalt Sport e.V., den wir uns aber selber geben. Das gibt uns keinen Auftrag. Nein, wir wollen das, wünschen das und tun auch sehr, sehr viel dafür, um solche sportlichen Highlights für die Kinder zu ermöglichen. Wir brauchen dafür natürlich viele Partner. Und wie man es vielleicht auch im Hintergrund sieht, die Sparkasse ist dankenswerterweise als ein wichtiger Partner jetzt bei dieser Veranstaltung mit dabei und EasyLearn auch speziell bei der Veranstaltung und all unsere anderen Partner unterstützen auch diese wichtige Nachwuchsförderung, weil je mehr schöne und traditionelle und gut organisierte Wettbewerbe und Turniere für Kinder und Jugendliche angeboten werden, umso größer ist die Chance, die Kinder auch für den Sport dauerhaft zu begeistern.
1: Bei dem Wettbewerb der 1. und 2. Klasse belegten die Kinder der Grundschule an der Heide den 3. Platz. Bei den 3. und 4. Klassen erreichte den 3. Platz die Grundschule Tempelhofer Straße. In der Gruppe der 1. und 2. Klassen ging der 2. Platz an die Grundschule Wolfen. Bei den 3. und 4. Klassen belegte die Grundschule am Akazienwäldchen den 2. Rang. Den 1. Platz sicherten sich beide Mannschaften der evangelischen Grundschule Köthen und gingen damit als Gesamtsieger aus dem Turnier hervor. Mit spannenden Spielen, vielen Toren und jeder Menge Begeisterung sorgten die jungen Fußballer auch in der Sommerausgabe der Mini-WM der Grundschulen für echtes WM-Feeling, ganz ohne weite Reise in die USA, Mexiko und Kanada.

0: Mit Tage wie diese von den Toten Hosen begrüßten die Schüler der Schule an der Muldaue am 1. Juni zahlreiche Besucher. Sie alle waren gekommen, um die offizielle Eröffnung des neuen Schulgebäudes zu feiern. Nach 54 Monaten Bauzeit kann die Bildungseinrichtung mit dem sonderpädagogischen Förderschwerpunkt körperlich-motorische Entwicklung nun aufatmen.
1: Also es war ein sehr zäher Prozess. Wir hatten schon einige Termine anvisiert, wann wir diese Schule neu eröffnen wollen, haben uns eigentlich immer drauf gefreut. Und es wurde dann jedes Mal verschoben, weil es Verzögerungen gab. Ja, manchmal hat man schon nicht mehr dran geglaubt, wird es wirklich noch dieses Jahr oder dann doch? Wird es im Sommer? Und wenn ja, welcher ist gemeint? Also wir sind sehr froh, dass heute der Tag ist. Es ist Kindertag, da freuen wir uns ganz besonders. Ein besonderes Datum und ein tolles Datum, um die Schule neu zu eröffnen. Wir sind happy.
2: Also ich freue mich, dass nach nun, man kann schon fast sagen, 10 Jahren der Vorbereitung und der baulichen Umsetzung das neue Schulgebäude eröffnet worden ist. Man muss berücksichtigen, 2018, ich habe heute früh nochmal in die Unterlagen von damals geguckt, gab es die ersten Schritte. Es mussten Fördermittel besorgt werden. Das Land Sachsen-Anhalt hatte dann 4 Millionen Euro Fördermittel zur Verfügung gestellt und der Stadtrat 2019, glaube ich, die Entscheidung getroffen, hier am Standort den bisherigen Schulstandort, diesen Neubau zu errichten. Dann gab es noch Dinge, die geklärt werden mussten, wie ein Grundstück anzukaufen oder eben auch 2021 die Corona-Zeit, wo vieles dann natürlich nur schleppend ging. Aber am Ende zählt, was rauskommt. Und ich freue mich sehr, dass wir jetzt mit dem neuen Schulgebäude, das hervorragende Bedingungen für die 100 Schülerinnen und Schüler bietet, ja zur Öffnung kommen konnten.
0: Oberbürgermeister Dr. Robert Reck, Schulleiterin Diana Reue sowie der Schülersprecher Leon Rodemann begrüßten die Besucher. Eta Hachmann, Beigeordnete für Soziales, Bildung, Jugend und Senioren, übergab dann den symbolischen Schlüssel an die Schulleiterin. Mit einem Banddurchschnitt wurde das neue Schulgebäude offiziell eröffnet und die Schüler durften erstmals hineinschauen.
1: Also diese Schule bietet sehr viel mehr Platz als die alte Schule. Es ist wirklich mal ein Neubau. Unsere Kinder waren bisher immer in alten Gemäuern untergebracht, ein alter Kindergarten, eine ganz alte Schule. Jetzt haben wir tatsächlich ganz neue Räume, viel Platz, sodass auch Rollstuhlfahrer sich bequem bewegen können. Wir haben 2 Fahrstühle hier, die hoffentlich auch schneller fahren als unsere alten in der alten Schule, denn die waren sehr langsam. Helle Räume, große Räume, moderne Einrichtungen, wenn ich an die Fachkabinette für Biologie, Chemie, Physik denke, da freuen wir uns einfach drauf. Auch Werken hat neue Werkbänke, neues Werkzeug bekommen. Das macht einfach Spaß, glaube ich, mit diesen ganzen neuen Dingen dann auch zu arbeiten und zu lernen.
0: Ermöglicht wurde der Neubau durch Zuwendungen zur Verbesserung der Schulinfrastruktur finanzschwacher Kommunen, gefördert durch die Bundesregierung, sowie mit Eigenmitteln der Stadt Dessau-Roßlau. Die Gesamtkosten betragen 21 Millionen Euro, die Förderung 4 Millionen Euro.
2: Sie ist eine Schule, die für unsere Stadt wichtig ist, aber sie ist auch eine Schule, die für die Region wichtig ist, denn etwa die Hälfte der Schülerinnen und Schüler stammt nicht aus Dessau-Roßlau, sondern aus den umliegenden Gemeinden, findet hier gute Bedingungen, beschult zu werden. Und ich freue mich, dass natürlich alle Schülerinnen und Schüler mit dem besonderen Förderbedarf aus unserer Stadt hier in diesem wunderbaren Schulgebäude beschult werden können. Und das jetzt auf die nächsten Jahrzehnte. Die Rahmenbedingungen sind prima. Und ich denke, alle werden sehr zufrieden sein und können sehr zufrieden sein mit dem Ergebnis, was hier entstanden ist.
0: Die Stadt Dessau-Roßlau erfüllt als Schulträger mit der Schule an der Muldaue eine wichtige oberzentrale Aufgabe. Die Bildungseinrichtung freut sich, mit dem modernen Gebäude die Kinder nun noch besser unterstützen zu können.
1: Wenn Kinder an unsere Schule kommen, sehen wir tatsächlich erstmal, was für Möglichkeiten hat das Kind, wie können wir es unterstützen beim Lernen, denn jeder Mensch möchte lernen und das ist uns ganz wichtig, erstmal den Menschen an sich zu sehen. Für uns ist das völlig normal, dass jedes Kind ja irgendwie ein kleines Handicap mitbringt und hat. Und damit gehen wir ganz selbstverständlich um. Ich glaube, für die Kinder ist das eine tolle Erfahrung, dass sie nicht immer daran gemessen werden, was sie nicht können, sondern einfach gesehen zu werden, gestärkt zu werden, sich eigentlich auch so ein bisschen hier wie zu Hause zu fühlen. Für manche Kinder ist es das zweite Zuhause und sie finden hier einfach Verlässlichkeit, Personen, die immer an ihrer Seite sind.
0: Das neue Schulgebäude war jedoch nur der erste Bauabschnitt. Im zweiten Abschnitt soll das alte Schulgebäude jetzt zurückgebaut werden und ein schöner neuer Schulhof entstehen.
1: Unsere Kinder haben schon seit 2 Jahren keinen Spielplatz mehr. Der musste abgerissen werden, weil es eine Unfallgefahr dargestellt hat. Die Kleinen haben also jetzt nur noch ein altes Karussell und eine Nestschaukel, die eigentlich auch nicht mehr taugt. Wir brauchen ganz dringend einen neuen Spielplatz. Die alte Schule steht jetzt auch im Weg. Wir sehen von hier aus den Schulhof nicht mehr, was da los ist. Unsere Kinder kommen eigentlich nur über Umwege auf den Schulhof. Deswegen ist uns eine große Herzensangelegenheit, dass auch das alte Gebäude abgerissen wird und der Schulhof saniert wird.
0: Den Neubau der Schule hat ein Architekturbüro aus Magdeburg geplant und die Umsetzung gesteuert. An dieser waren zahlreiche Planungsbüros und Unternehmen aus der Stadt Dessau-Roßlau und dem

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1: Mit den Landesliteraturtagen rückte Dessau-Roßlau über zwei Wochen in den Mittelpunkt der Gegenwartsliteratur. Ab Anfang Mai lud die Stadt unter dem Motto »Findet statt« zu einem vielfältigen Programm mit besonderen Highlights rund ums Lesen ein. Zum Abschluss des Lesefests hieß es am 23. März im Bauhausmuseum noch einmal an die Substanz. Mit ihrem Roman »Die Allee« erzählte Florentine Anders die Geschichte ihres Großvaters, der als Architekt zu einem der bedeutendsten Baumeister der DDR wurde.
2: Heute Nachmittag haben wir zum Finale Florentine Anders mit ihrem Roman »Die Allee« gehört. Das ist ein Roman über den Architekten Hermann Henselmann und seine Familie und ein Roman auch über den Aufbau der DDR. Und das fanden wir passt sehr gut zum Bauhausmuseum als Ort und deswegen haben wir das ausgewählt.
1: Schon zum zweiten Mal wurde Dessau-Roßlau zur Literaturhochburg. Erstmals fand das mehrwöchige Lesefest 1992 statt. Für die Literaturtage in der Bauhausstadt hatten sich die Veranstalter einiges einfallen lassen. Bunt verteilt im gesamten Stadtgebiet fanden Lesungen statt, die zum Denken, zum Hören und Staunen einluden.
2: Dessau hat, glaube ich, bewiesen, Dessau-Roßlau, dass es das kann. Die Landesliteraturtage haben immer das Problem, dass man quasi von null anfängt, weil die halt jedes Jahr woanders stattfinden. Und man muss den Leuten erstmal erklären, was das eigentlich ist und was es werden soll. Und deswegen hat sich das Festival auch im Laufe der Zeit entwickelt, im Laufe dieser 16 Tage. Und am Schluss waren wir da, wo wir eigentlich hin wollten, was die Auslastung betraf und die Wahrnehmung. Aber wir haben viele positive Rückmeldungen auch von den Autoren und das ist ja auch sehr wichtig für uns.
1: Insgesamt wurden bei den Landesliteraturtagen über 60 Autoren begrüßt. Diese lasen teilweise in Schulen und Senioreneinrichtungen. Darüber hinaus boten die Landesliteraturtage ein vielfältiges Programm von Bilderbuchnachmittag in der Stadtbibliothek bis hin zur Abendperformance im Alten Theater. Den Organisatoren war es dabei besonders wichtig, dass für jeden Lesegeschmack etwas dabei war.
2: Schön, besonders schön war Sunday in the Park im Georgengarten mit vier Autoren, die an vier Stellen gleichzeitig und dann viermal hintereinander gelesen haben. Da hat das Wetter gepasst, da hat das Publikum gepasst, hat alles gepasst. Das war wunderschön. Also es ist schwer zu kalkulieren.

0: Man merkt, dass Themen, die mit der Lokalgeschichte zu tun haben, die auch mit vielleicht der politischen Geschichte Deutschlands zu tun haben, dass die besonders große Resonanz finden. Krimis laufen natürlich gut. Dann gibt es Genres wie Lyrik, die es traditionell eher ein bisschen schwer haben. Und da bin ich ganz stolz, dass wir im Alten Theater trotzdem einen vollen Saal dafür hatten. Also die Resonanz war gemischt, aber letztlich gut. Und ich glaube, wenn wir das nochmal machen, dann wird sie auch noch besser werden.
1: Auch im kommenden Jahr möchte Dessa Roßlau erneut Gastgeber der Landesliteraturtage werden. Erste Ideen sind bereits entstanden und Gespräche laufen schon. Doch weil die Landesliteraturtage vom Land Sachsen-Anhalt organisiert und größtenteils finanziert werden, braucht es noch etwas Geduld, bis feststeht, ob die Wahl für 2027 tatsächlich wieder auf die Doppelstadt an Mulde und Elbe fällt.
2: Eine ganz besondere Form des Buches ist das sogenannte Künstlerbuch. Hierbei handelt es sich um ein von einem Künstler erstelltes Werk in Buchform. Künstlerbücher sind sehr vielseitig und können aus unterschiedlichsten Materialien bestehen, sowie zahlreiche verschiedene Formen annehmen. Die Lesbarkeit des Inhalts ist dabei oft nur nebensächlich. Seit Beginn des 20. Jahrhunderts entstehen immer mehr derartige Kunstwerke. Auch Sachsen-Anhalt hat eine eigene Landessammlung für Künstlerbücher. Werke aus dieser Sammlung werden bald in einer Ausstellung in Köthen zu sehen sein.
3: In der Einheitlichen Landesbücherei Dessau wird die Landessammlung Künstlerbücher Sachsen-Anhalt verwahrt. Landessammlung Künstlerbücher heißt ja, dass wir diese Bücher nicht nur in Dessau zeigen, sondern dass die möglichst den Bewohnern des gesamten Landes zugänglich gemacht werden. Das machen wir in Form von Publikationen, Webseite und so weiter, aber eben auch in Form von Ausstellungen, die in diesem Fall jetzt in Köthen im Schlossmuseum stattfindet. Das ist also ein Wunsch von uns. Es ist aber auch ein Wunsch des Geldgebers oder des Eigentümers der Sammlung. Der Eigentümer der Sammlung ist ja ist das Land Sachsen-Anhalt, vertreten durch das Kultusministerium. Und vom Kultusministerium wird diese Ausstellung auch finanziert. Und wir haben im Schloss Köthen einen wunderbaren Ort gefunden, um diese Ausstellung in einer Stadt im Land Sachsen-Anhalt zu präsentieren.
2: Seit 1992 gibt es die Landessammlung für Künstlerbücher in Dessau. Seit 1997 wird sie durch Ankäufe des Kultusministeriums gefördert. Mittlerweile umfasst sie schätzungsweise 700 bis 800 Werke und bietet einen einzigartigen Überblick zur Vielfalt der besonderen Bücher. In der Ausstellung in Köthen wird die Sammlung präsentiert und man erfährt mehr über Künstlerbücher im Allgemeinen.
3: Die Ausstellung wird dort in drei Ausstellungsräumen zu sehen sein, die das Museum Schloss Köthen als Sonderausstellungsräume bereithält. In einem Raum wird die unterschiedliche Form, die Künstlerbücher annehmen kann, die sozusagen die unterschiedliche Art von Materialien und so weiter, also die Unterschiede, die Verschiedenheiten werden gezeigt. In einem Raum wird der Bestand der anhaltischen der Künstlerbuchsammlung des Landes Sachsen-Anhalt, die in der anhaltischen Landesbücherei vorhanden sind, vorgestellt. Und im dritten Raum wird vorgestellt, in welchen Formen Künstlerbücher erscheinen können, welche Form sie in der Geschichte hatten und aber auch, wie Künstlerbücher heute entstehen. Denn da sind zum Beispiel auch Werke zu sehen, die in Halle in der Burg Giebichenstein Kunsthochschule entstehen. Dort gibt es eine Professur für Buchkunst und die Studierenden dort stellen ihre Künstlerbücher, die jetzt gerade erst entstanden sind, auch in dieser Ausstellung vor.
2: Aber auch über die Ausstellung in Köthen hinaus hat man nun schon Ideen, was mit der Künstlerbuchsammlung des Landes geschehen soll. So will man diese dann auch in Dessau der Öffentlichkeit zugänglich machen.
3: Wir hoffen ja, dass das Palais Dietrich als das Domizil der Anhaltischen Landesbücherei Dessau in diesem Jahr baulich fertig wird und wir dann einziehen können. Aber da kann man noch kein genaues Datum nennen. Das ist also noch im Bauprozess, ja. Wenn wir aber dieses Gebäude wieder nutzen können als Anhaltische Landesbücherei, dann wird es dort einen Sonderausstellungsbereich geben, in dem wir permanent solche Künstlerbücher zeigen wollen. Und es gibt im Lesesaal einen Pultschrank, in dem erstens gerade neu in die Sammlung aufgenommene Bücher präsentiert werden für über einen gewissen Zeitraum und in dem ein Gesamtkatalog der in der Sammlung vertretenen Künstlerbücher auch haptisch, indem wir das nämlich auf Karteikarten präsentieren, recherchierbar ist. Also das ist die Idee und das wird auch die Idee einer Künstlerin und die Künstlerin wird uns dabei auch begleiten. Eine Künstlerin, die auch mit eigenen Künstlerbüchern in der Sammlung vertreten ist.
2: Wer nun Interesse hat, sich Künstlerbücher aus der Landessammlung anzuschauen, kann das vom 12. Juni bis zum 9. August in der Ausstellung Bibliomania im Köthener Schloss tun. Geöffnet ist diese immer mittwochs bis sonntags von 11 bis 17 Uhr. Zudem werden noch verschiedene interessante Veranstaltungen im Rahmen der Sonderausstellung stattfinden.
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0: Die Stadtsparkasse hatte am 1. Juni zu ihrer Bilanzpressekonferenz für das vergangene Geschäftsjahr unter dem Motto »Starke Werte, klare Perspektiven« gemeinsam mit Menschen, Unternehmen und Kommune auf Kurs eingeladen. Dabei wurde nicht nur auf das vergangene Jahr geschaut, sondern auch ein Blick in die Zukunft geworfen, neue Strategien aufgezeigt und ein Ausblick auf spannende Entwicklungen, die das Jahr 2026 und folgende für ihre Kunden und die Region bereithält, gegeben.
1: Ja, insgesamt eine äußerst erfreuliche Entwicklung. Rein betrachtet auf die Zahlenwelt muss man sagen, Betriebsergebnis Vorbewertung waren 12 Millionen Euro, wovon wir knapp 8 Millionen Euro dann ins Eigenkapital einstellen werden. Mal fernab von Zahlen möchte ich auch die sonstigen Erfolge unserer Sparkasse nicht unerwähnt lassen. Wir haben wie seit 2016 anhaltend wachsende Kundeneinlagen, wachsende Wertpapierbestände. Aktuell ist der Kundenwertpapierbestand bei uns bei ca. 310 Millionen Euro. Das entspricht einer Vervierfachung in den letzten 10 Jahren. Und auch im besicherten Kreditgeschäft, vornehmlich der Wohnungsbaufinanzierung, haben wir eine sehr, sehr gute Wachstumsrate hingelegt und konnten auch hier die Bestände deutlich ausbauen.
0: Die Stadtsparkasse Dessau-Roßlau ist weit mehr als ein Finanzdienstleister. Sie engagiert sich regelmäßig für Vereine, soziale Projekte sowie Bildungs- und Kulturinitiativen in der Region. Im vergangenen Jahr wurden insgesamt 110 Förderungen für Vereine bzw. gemeinnützige Einrichtungen bewilligt. Dabei standen besonders Projekte für Kinder und Jugendliche im Fokus. Als langjähriger Sponsor unterstützt sie unter anderem den DRHV 06 und fördert gemeinsame Veranstaltungen wie die Biber-Olympiade. Auch in der Weihnachtszeit zeigte die Sparkasse großes Engagement. Im Rahmen ihrer Kita-Weihnachtstour wurden 30 Kindergarteneinrichtungen in Dessau-Roßlau beschenkt. Darüber hinaus fördert die Stadtsparkasse zahlreiche Vereine und Einrichtungen der Stadt. So übergab sie der Stadtbibliothek verschiedene Gegenstände für eine Bohr- und Nähmaschine und trug damit zur Erweiterung der Bibliothek der Dinge bei. Des Weiteren veranstaltete die Stadtsparkasse Dessau Baumpflanzaktionen, die sie gemeinsam mit der PS Lotteriegesellschaft, der Schutzgemeinschaft Deutscher Wald und der Kulturstiftung Dessau-Wörlitz durchführten. Dabei wurden rund 3000 Bäume im Dessau-Wörlitzer Gartenreich gepflanzt, um einen nachhaltigen Beitrag zum Klima- und Umweltschutz zu leisten. Die Fördersumme für die Projekte wurden dank des PS-Lotteriesparens und der Crowdfunding-Aktion 99 Funken möglich.
1: Also der ureigene Sinn einer Sparkasse ist natürlich nicht auf das Thema nur Gewinnmaximierung zu achten oder Betriebsergebnisse vorzustellen, sondern genau das auch an unsere Bürger, an die Bevölkerung weiterzugeben. Und das war heute ein wesentlicher Bestandteil, dies öffentlich zu kommunizieren, dass wir im Jahr 2025 insgesamt über eigenes Spendensponsoring, über die Sparkassenstiftung des Ostdeutschen Sparkassenverbandes und auch über PS Lotteriesparen sowie über unser Crowdfunding insgesamt knapp 500.000 Euro hier in Dessau-Roßlau gespendet haben.
0: Bei der Pressekonferenz wurde auch ein Blick in die Zukunft geworfen. Dabei standen insbesondere die Möglichkeiten der Geldanlage in Wertpapieren und Kryptowährungen im Fokus. Darüber hinaus spielte auch die fortschreitende Digitalisierung eine wichtige Rolle.
1: Digitalisierung wird es immer wichtiger, das Serviceangebot auf, ich sag mal, einfach breitere Beine oder eine breitere Plattform zu stellen. Der rein mitarbeiterbesetzte Service, ja, den wird es auch noch geben. Zusätzlich wollen wir das Leistungsangebot aber auch zu einer Videoberatung, zu einem Videoservice erweitern, um einfach auch eine andere Generation anzusprechen oder auch für die ältere Generation leistungsfähig zu bleiben. Und Herr Brackemann hat es ja so schön gesagt, wir sind die erste Direktbank vor Ort, aber mit einer persönlichen Note. Und dazu stehen wir und wir stehen genauso, wie wir es gesagt haben, auch zu den Standorten, die aktuell in der Stadt Dessau-Roßlau vorhanden sind. Insgesamt muss man sagen, das hatte ich ja auch gerade noch mal bei der Pressekonferenz gesagt, die Sparkasse Dessau gibt es seit 1833 am Markt. Das heißt, wir haben jetzt fast 200 Jahre kontinuierliche Weiterentwicklung hinter uns gebracht und werden das auch zukünftig erfolgreich tun. Speziell jetzt bezogen auf den Anlagebereich kann man sagen, in den letzten Jahren gab es verstärkte Nachfragen zum Thema der Wertpapiere, der Edelmetalle und natürlich auch der Kryptowährungen. Auch hier werden wir unser Leistungsangebot erweitern und gemeinsam mit dem Sparkassenverband jetzt im zweiten Halbjahr eine Kryptoverwahrfähigkeit mit an den Start bringen. Grundsätzlich auch das Thema Edelmetalle wird 2026 weiterhin ein gefragter Trend bleiben, wo wir auch in verschiedenen Formen, sei es jetzt Zertifikateformen, ETCs oder auch direkt das physische Edelmetall anbieten. Und das Thema der Wertpapiere ist und bleibt immer gefragt.
0: Derzeit sind bei der Stadtsparkasse in Dessau 158 Mitarbeiter und 10 Auszubildende beschäftigt. Da in den kommenden 10 Jahren rund 60 Mitarbeiter in Rente gehen, will die Stadtsparkasse die Lücke mit Quereinsteigern, Fachkräften anderer Institute sowie mehr Auszubildenden und Werkstudenten schließen. Bei der Bilanzpressekonferenz konnte die Stadtsparkasse Dessau zeigen, dass sowohl auf eine erfolgreiche Entwicklung zurückgeblickt werden kann und auch die Herausforderungen der Zukunft aktiv angegangen werden. Mit ihrem gesellschaftlichen Engagement bleibt sie ein wichtiger Partner für die Menschen in der Region. Dessau-Roßlau war schon Anfang Juni in WM-Stimmung. Doch dabei ging es nicht um die Fußball-Weltmeisterschaft, sondern um ein ganz besonderes Turnier vor der eigenen Haustür. Die Mini-Fußball-WM der Grundschulen im Paul-Greifzu-Stadion. Bereits zum 37. Mal wurde die traditionsreiche Veranstaltung von Anhalt Sport ausgetragen und verwandelte das Stadion am 2. Juni in eine große Fußballbühne für die jüngsten Kicker der Region. Angefangen hat alles vor 37 Jahren, damals ebenfalls zur Fußball-Weltmeisterschaft.
2: Ja, also es ist die 37. Auflage der Fußball-Mini-WM in Dessau. Wahnsinn, wenn man das so sieht, seit 37 Jahren, seit 1990 bei der Fußball-Weltmeisterschaft. Damals ins Leben gerufen und jetzt im 37. Jahr. Und man sieht es ja im Hintergrund, also es ist

0: Sensationell, ist einfach nur herrlich, ist einfach nur schön.
1: Auf 8 vorbereiteten Rasenfeldern kämpften die Nachwuchsteams mit viel Einsatz um Tore, Punkte und den begehrten Titel. In diesem Jahr gleich in 2 Turnieren gleichzeitig, auf beiden Seiten des Stadions. Über 50 Mannschaften aus der Bauerstadt und darüber hinaus kämpften mit viel Leidenschaft, Teamgeist und Ehrgeiz um die begehrten Pokale.
0: Es sind 14 Schulen, dieses Jahr 4 auswärtige Schulen dabei, aus Wolfen, aus Köthen, aus Rösa und aus Lindau, glaube ich. Also ringsherum hat das schon, ist das schon, wird es schon wahrgenommen und mit sage und schreibe 54 Mannschaften heute auf 8 Rasenplätzen. Hier im Hintergrund im Hauptstadion die Klassen 3 und 4, draußen die 1. und 2. Klasse mit über 550 Kindern. Also eines der größten Nachwuchsfußballturniere hier in der Region. Und also da können alle Beteiligten sehr stolz darauf sein. Wir sind sehr dankbar, dass die Schulen ihren Schülern und Schülerinnen das ermöglichen, hier teilzunehmen mit den vielen Mannschaften. Also wir wissen das ja, wir arbeiten ja sehr eng mit den Sportlehrern, mit den Direktoren, mit den Schulsozialarbeitern, haben wir da sehr engen Kontakt, nicht nur da, mit dem Supersprinter und mit anderen Wettbewerben. Und wir freuen uns, sind dankbar, dass das in den Schulen so toll umgesetzt wird und die Kinder heiß gemacht werden und darauf vorbereitet werden. Heute sind auch viele Eltern mit da, begleiten die Kinder. Also ist für alle ein Riesenevent.
1: Für einen fairen Ablauf sorgten engagierte Nachwuchsschiedsrichter aus den Dessauer Gymnasien. Auch die Sicherheit war jederzeit gewährleistet. Das Deutsche Rote Kreuz begleitete die Veranstaltung während des gesamten Turniertages. Auch die Sparkasse und viele weitere Unterstützer leisteten einen wichtigen Beitrag zur erfolgreichen Durchführung des Events.
0: Das ist unser Anspruch als Anhalt Sport e.V., den wir uns aber selber geben. Das gibt uns keiner in Auftrag. Nein, wir wollen das, wünschen das und tun auch sehr, sehr viel dafür, um solche sportlichen Highlights für die Kinder zu ermöglichen. Wir brauchen dafür natürlich viele Partner. Und wie man es vielleicht auch im Hintergrund sieht, die Sparkasse ist dankenswerterweise als wichtiger Partner jetzt bei dieser Veranstaltung mit dabei und EasyLearn auch speziell bei der Veranstaltung und all unsere anderen Partner unterstützen auch diese wichtige Nachwuchsförderung, weil je mehr schöne und traditionelle und gut organisierte Wettbewerbe und Turniere für Kinder und Jugendliche angeboten werden, umso größer ist die Chance, die Kinder auch für den Sport dauerhaft zu begeistern.
1: Bei dem Wettbewerb der 1. und 2. Klasse belegten die Kinder der Grundschule an der Heide den 3. Platz. Bei den 3. und 4. Klassen erreichte den 3. Platz die Grundschule Tempelhofer Straße. In der Gruppe der 1. und 2. Klassen ging der 2. Platz an die Grundschule Wolfen. Bei den 3. und 4. Klassen belegte die Grundschule am Akazienwäldchen den 2. Rang. Den 1. Platz sicherten sich beide Mannschaften der evangelischen Grundschule Köthen und gingen damit als Gesamtsieger aus dem Turnier hervor. Mit spannenden Spielen, vielen Toren und jeder Menge Begeisterung sorgten die jungen Fußballer auch in der Sommerausgabe der Mini-WM der Grundschulen für echtes WM-Feeling, ganz ohne weite Reise in die USA, Mexiko und Kanada.

0: Mit Tage wie diese von den Toten Hosen begrüßten die Schüler der Schule an der Muldaue am 1. Juni zahlreiche Besucher. Sie alle waren gekommen, um die offizielle Eröffnung des neuen Schulgebäudes zu feiern. Nach 54 Monaten Bauzeit kann die Bildungseinrichtung mit dem sonderpädagogischen Förderschwerpunkt körperlich-motorische Entwicklung nun aufatmen.
1: Also es war ein sehr zäher Prozess. Wir hatten schon einige Termine anvisiert, wann wir diese Schule neu eröffnen wollen, haben uns eigentlich immer drauf gefreut. Und es wurde dann jedes Mal verschoben, weil es Verzögerungen gab. Ja,

0: Hat man schon nicht mehr dran geglaubt, wird es wirklich noch dieses Jahr oder dann doch? Wird es im Sommer und wenn ja, welcher ist gemeint? Also wir sind sehr froh, dass heute der Tag ist. Es ist Kindertag, da freuen wir uns ganz besonders. Ein besonderes Datum und ein tolles Datum, um die Schule neu zu eröffnen. Wir sind happy.
1: Also ich freue mich, dass nach nun, man kann schon fast sagen, 10 Jahren der Vorbereitung und der baulichen Umsetzung das neue Schulgebäude eröffnet worden ist. Man muss berücksichtigen, 2018, ich habe heute früh nochmal in die Unterlagen von damals geguckt, gab es die ersten Schritte. Es mussten Fördermittel besorgt werden. Das Land Sachsen-Anhalt hatte dann 4 Millionen Euro Fördermittel zur Verfügung gestellt und der Stadtrat 2019, glaube ich, die Entscheidung getroffen, hier am Standort dem bisherigen Schulstandort diesen Neubau zu errichten. Dann gab es noch Dinge, die geklärt werden mussten, wie ein Grundstück anzukaufen oder eben auch 2021 die Corona-Zeit, wo vieles dann natürlich nur schleppend ging. Aber am Ende zählt, was rauskommt. Und ich freue mich sehr, dass wir jetzt mit dem neuen Schulgebäude, das hervorragende Bedingungen für die 100 Schülerinnen und Schüler bietet, zur Öffnung kommen konnten.
2: Oberbürgermeister Dr. Robert Reck, Schulleiterin Diana Reue sowie der Schülersprecher Leon Rodemann begrüßten die Besucher. Eta Hachmann, Beigeordnete für Soziales, Bildung, Jugend und Senioren, übergab dann den symbolischen Schlüssel an die Schulleiterin. Mit einem Banddurchschnitt wurde das neue Schulgebäude offiziell eröffnet und die Schüler durften erstmals hineinschauen.
0: Also diese Schule bietet sehr viel mehr Platz als die alte Schule. Es ist wirklich mal ein Neubau. Unsere Kinder waren bisher immer in alten Gemäuern untergebracht, ein alter Kindergarten, eine ganz alte Schule. Jetzt haben wir tatsächlich ganz neue Räume, viel Platz, sodass auch Rollstuhlfahrer sich bequem bewegen können. Wir haben 2 Fahrstühle hier, die hoffentlich auch schneller fahren als unsere alten in der alten Schule, denn die waren sehr langsam. Helle Räume, große Räume, moderne Einrichtungen, wenn ich an die Fachkabinette für Biologie, Chemie, Physik denke, da freuen wir uns einfach drauf. Auch Werken hat neue Werkbänke, neues Werkzeug bekommen. Das macht einfach Spaß, glaube ich, mit diesen ganzen neuen Dingen dann auch zu arbeiten und zu lernen.
2: Ermöglicht wurde der Neubau durch Zuwendungen zur Verbesserung der Schulinfrastruktur finanzschwacher Kommunen, gefördert durch die Bundesregierung. Sowie mit Eigenmitteln der Stadt Dessau-Roßlau. Die Gesamtkosten betragen 21 Millionen Euro, die Förderung 4 Millionen Euro.
1: Sie ist eine Schule, die für unsere Stadt wichtig ist, aber sie ist auch eine Schule, die für die Region wichtig ist, denn etwa die Hälfte der Schülerinnen und Schüler stammt nicht aus Dessau-Roßlau, sondern aus den umliegenden Gemeinden. Findet hier gute Bedingungen, beschult zu werden. Und ich freue mich, dass natürlich alle Schülerinnen und Schüler mit dem besonderen Förderbedarf aus unserer Stadt hier in diesem wunderbaren Schulgebäude beschult werden können. Und das jetzt auf die nächsten Jahrzehnte. Die Rahmenbedingungen sind prima. Und ich denke, alle werden sehr zufrieden sein und können sehr zufrieden sein mit dem Ergebnis, was hier entstanden ist.
2: Die Stadt Dessau-Roßlau erfüllt als Schulträger mit der Schule an der Multaue eine wichtige oberzentrale Aufgabe. Die Bildungseinrichtung freut sich mit dem modernen Gebäude, die Kinder nun noch besser unterstützen zu können.
0: Wenn Kinder an unsere Schule kommen, sehen wir tatsächlich erstmal, was für Möglichkeiten hat das Kind, wie können wir es unterstützen beim Lernen, denn jeder Mensch möchte lernen und das ist uns ganz wichtig, erstmal den Menschen an sich zu sehen. Für uns ist das völlig normal, dass jedes Kind ja irgendwie ein kleines Handicap mitbringt und hat. Und damit gehen wir ganz selbstverständlich um. Ich glaube, für die Kinder ist das eine tolle Erfahrung, dass sie nicht immer daran gemessen werden, was sie nicht können, sondern einfach gesehen zu werden, gestärkt zu werden, sich eigentlich auch so ein bisschen hier wie zu Hause zu fühlen. Für manche Kinder ist es das zweite Zuhause und sie finden hier einfach Verlässlichkeit, Personen, die immer an ihrer Seite sind.
2: Das neue Schulgebäude war jedoch nur der erste Bauabschnitt. Im zweiten Abschnitt soll das alte Schulgebäude jetzt zurückgebaut werden und ein schöner neuer Schulhof entstehen.
0: Unsere Kinder haben schon seit 2 Jahren keinen Spielplatz mehr. Der musste abgerissen werden, weil es eine Unfallgefahr dargestellt hat. Die Kleinen haben also jetzt nur noch ein altes Karussell und eine Nestschaukel, die eigentlich auch nicht mehr taugt. Wir brauchen ganz dringend einen neuen Spielplatz. Die alte Schule steht jetzt auch im Weg. Wir sehen von hier aus den Schulhof nicht mehr, was da los ist. Unsere Kinder kommen eigentlich nur über Umwege auf den Schulhof. Deswegen ist uns eine große Herzensangelegenheit, dass auch das alte Gebäude abgerissen wird und der Schulhof saniert wird.
2: Den Neubau der Schule hat ein Architekturbüro aus Magdeburg geplant und die Umsetzung gesteuert. An dieser waren zahlreiche Planungsbüros und Unternehmen aus der Stadt Dessau-Roßlau und dem Umfeld.

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1: Mit den Landesliteraturtagen rückte Dessau-Roßlau über 2 Wochen in den Mittelpunkt der Gegenwartsliteratur. Ab Anfang Mai lud die Stadt unter dem Motto »Findet statt« zu einem vielfältigen Programm mit besonderen Highlights rund ums Lesen ein. Zum Abschluss des Lesefests hieß es am 23. März im Bauhausmuseum noch einmal an die Substanz. Mit ihrem Roman »Die Allee« erzählte Florentine Anders die Geschichte ihres Großvaters, der als Architekt zu einem der bedeutendsten Baumeister der DDR wurde.
2: Heute Nachmittag haben wir zum Finale Florentine Anders mit ihrem Roman »Die Allee« gehört. Das ist ein Roman über den Architekten Hermann Henselmann und seine Familie und ein Roman auch über den Aufbau der DDR. Und das fanden wir passt sehr gut zum Bauhausmuseum als Ort und deswegen haben wir das ausgewählt.
1: Schon zum 2. Mal wurde Dessau-Roßlau zur Literaturhochburg. Erstmals fand das mehrwöchige Lesefest 1992 statt. Für die Literaturtage in der Bauhausstadt hatten sich die Veranstalter einiges einfallen lassen. Bunt verteilt im gesamten Stadtgebiet fanden Lesungen statt, die zum Denken, zum Hören und Staunen einluden.
2: Dessau hat, glaube ich, bewiesen, Dessau-Roßlau, dass es das kann. Die Landesliteraturtage haben immer das Problem, dass man quasi von null anfängt, weil die halt jedes Jahr woanders stattfinden. Und man muss den Leuten erstmal erklären, was das eigentlich ist und was es werden soll. Und deswegen hat sich das Festival auch im Laufe der Zeit entwickelt, im Laufe dieser 16 Tage. Und am Schluss waren wir da, wo wir eigentlich hin wollten, was die Auslastung betraf und die Wahrnehmung. Aber wir haben viele positive Rückmeldungen auch von den Autoren und das ist ja auch sehr wichtig für uns.
1: Insgesamt wurden bei den Landesliteraturtagen über 60 Autoren begrüßt. Diese lasen teilweise in Schulen und Senioreneinrichtungen. Darüber hinaus boten die Landesliteraturtage ein vielfältiges Programm von Bilderbuchnachmittag in der Stadtbibliothek bis hin zur Abendperformance im Alten Theater. Den Organisatoren war es dabei besonders wichtig, dass für jeden Lesegeschmack etwas dabei war.
2: Schön, besonders schön war Sunday in the Park im Georgengarten mit 4 Autoren, die an 4 Stellen gleichzeitig und dann 4-mal hintereinander gelesen haben. Da hat das Wetter gepasst, da hat das Publikum gepasst, hat alles gepasst. Das war wunderschön. Also es ist schwer zu kalkulieren.

0: Man merkt, dass Themen, die mit der Lokalgeschichte zu tun haben, die auch mit vielleicht der politischen Geschichte Deutschlands zu tun haben, dass die besonders große Resonanz finden. Krimis laufen natürlich gut. Dann gibt es Genres wie Lyrik, die es traditionell eher ein bisschen schwer haben. Und da bin ich ganz stolz, dass wir im Alten Theater trotzdem einen vollen Saal dafür hatten. Also die Resonanz war gemischt. Aber letztlich gut, und ich glaube, wenn wir das nochmal machen, dann wird sie auch noch besser werden.
1: Auch im kommenden Jahr möchte Dessau-Roßlau erneut Gastgeber der Landesliteraturtage werden. Erste Ideen sind bereits entstanden und Gespräche laufen schon. Doch weil die Landesliteraturtage vom Land Sachsen-Anhalt organisiert und größtenteils finanziert werden, braucht es noch etwas Geduld, bis feststeht, ob die Wahl für 2027 tatsächlich wieder auf die Doppelstadt an Mulde und Elbe fällt.
2: Eine ganz besondere Form des Buches ist das sogenannte Künstlerbuch. Hierbei handelt es sich um ein von einem Künstler erstelltes Werk in Buchform. Künstlerbücher sind sehr vielseitig und können aus unterschiedlichsten Materialien bestehen, sowie zahlreiche verschiedene Formen annehmen. Die Lesbarkeit des Inhalts ist dabei oft nur nebensächlich. Seit Beginn des 20. Jahrhunderts entstehen immer mehr derartige Kunstwerke. Auch Sachsen-Anhalt hat eine eigene Landessammlung für Künstlerbücher. Werke aus dieser Sammlung werden bald in einer Ausstellung in Köthen zu sehen sein.
3: In der Einheitlichen Landesbücherei Dessau wird die Landessammlung Künstlerbücher Sachsen-Anhalt verwahrt. Landessammlung Künstlerbücher heißt ja, dass wir diese Bücher nicht nur in Dessau zeigen, sondern dass die möglichst den Bewohnern des gesamten Landes zugänglich gemacht werden. Das machen wir in Form von Publikationen, Webseite und so weiter, aber eben auch in Form von Ausstellungen, die in diesem Fall jetzt in Köthen im Schlossmuseum stattfindet. Das ist also ein Wunsch von uns. Es ist aber auch ein Wunsch des Geldgebers oder des Eigentümers der Sammlung. Der Eigentümer der Sammlung ist ja das Land Sachsen-Anhalt, vertreten durch das Kultusministerium. Und vom Kultusministerium wird diese Ausstellung auch finanziert. Und wir haben im Schloss Köthen einen wunderbaren Ort gefunden, um diese Ausstellung in einer Stadt im Land Sachsen-Anhalt zu präsentieren.
2: Seit 1992 gibt es die Landessammlung für Künstlerbücher in Dessau. Seit 1997 wird sie durch Ankäufe des Kultusministeriums gefördert. Mittlerweile umfasst sie schätzungsweise 700 bis 800 Werke und bietet einen einzigartigen Überblick zur Vielfalt der besonderen Bücher. In der Ausstellung in Köthen wird die Sammlung präsentiert und man erfährt mehr über Künstlerbücher im Allgemeinen.
3: Die Ausstellung wird dort in drei Ausstellungsräumen zu sehen sein, die das Museum Schloss Köthen als Sonderausstellungsräume bereithält. In einem Raum wird die unterschiedliche Form, die Künstlerbücher annehmen kann, die sozusagen die unterschiedliche Art von Materialien und so weiter, also die Unterschiede, die Verschiedenheiten werden gezeigt. In einem Raum wird der Bestand der anhaltischen der Künstlerbuchsammlung des Landes Sachsen-Anhalt, die in der anhaltischen Landesbücherei vorhanden sind, vorgestellt. Und im dritten Raum wird vorgestellt, in welchen Formen Künstlerbücher erscheinen können, welche Form sie in der Geschichte hatten und aber auch, wie Künstlerbücher heute entstehen. Denn da sind zum Beispiel auch Werke zu sehen, die in Halle in der Burg Giebichenstein Kunsthochschule entstehen. Dort gibt es eine Professur für Buchkunst und die Studierenden dort stellen ihre Künstlerbücher, die jetzt gerade erst entstanden sind, auch in dieser Ausstellung vor.
2: Aber auch über die Ausstellung in Köthen hinaus hat man nun schon Ideen, was mit der Künstlerbuchsammlung des Landes geschehen soll. So will man diese dann auch in Dessau der Öffentlichkeit zugänglich machen.
3: Wir hoffen ja, dass das Palais Dietrich als das Domizil der Anhaltischen Landesbücherei Dessau in diesem Jahr baulich fertig wird und wir dann einziehen können. Aber da kann man noch kein genaues Datum nennen. Das ist also noch im Bauprozess, ja. Wenn wir aber dieses Gebäude wieder nutzen können als Anhaltische Landesbücherei, dann wird es dort einen Sonderausstellungsbereich geben, in dem wir permanent solche Künstlerbücher zeigen wollen. Und es gibt im Lesesaal einen Pultschrank, in dem erstens neu in die Sammlung aufgenommene Bücher präsentiert werden für über einen gewissen Zeitraum und in dem ein Gesamtkatalog der in der Sammlung vertretenen Künstlerbücher auch haptisch, indem wir das nämlich auf Karteikarten präsentieren, recherchierbar ist. Also das ist die Idee und das wird auch die Idee einer Künstlerin und die Künstlerin wird uns dabei auch begleiten. Eine Künstlerin, die auch mit eigenen Künstlerbüchern in der Sammlung vertreten ist.
2: Wer nun Interesse hat, sich Künstlerbücher aus der Landessammlung anzuschauen, kann das vom 12. Juni bis zum 9. August in der Ausstellung Bibliomania im Köthener Schloss tun. Geöffnet ist diese immer mittwochs bis sonntags von 11 bis 17 Uhr. Zudem werden noch verschiedene interessante Veranstaltungen im Rahmen der Sonderausstellung stattfinden.
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0: Die Stadtsparkasse hatte am 1. Juni zu ihrer Bilanzpressekonferenz für das vergangene Geschäftsjahr unter dem Motto »Starke Werte, klare Perspektiven« gemeinsam mit Menschen, Unternehmen und Kommune auf Kurs eingeladen. Dabei wurde nicht nur auf das vergangene Jahr geschaut, sondern auch ein Blick in die Zukunft geworfen, neue Strategien aufgezeigt und ein Ausblick auf spannende Entwicklungen, die das Jahr 2026 und folgende für ihre Kunden und die Region bereithält, gegeben.
1: Ja, insgesamt eine äußerst erfreuliche Entwicklung. Rein betrachtet auf die Zahlenwelt muss man sagen, Betriebsergebnis, Vorbewertung waren 12 Millionen Euro, wovon wir knapp 8 Millionen Euro dann ins Eigenkapital einstellen werden. Mal fernab von Zahlen möchte ich auch die sonstigen Erfolge unserer Sparkasse nicht unerwähnt lassen. Wir haben wie seit 2016 anhaltend wachsende Kundeneinlagen, wachsende Wertpapierbestände. Aktuell ist der Kundenwertpapierbestand bei uns bei ca. 310 Millionen Euro. Das entspricht einer Vervierfachung in den letzten 10 Jahren. Und auch im besicherten Kreditgeschäft, vornehmlich der Wohnungsbaufinanzierung, haben wir eine sehr, sehr gute Wachstumsrate hingelegt und konnten auch hier die Bestände deutlich ausbauen.
0: Die Stadtsparkasse Dessau-Roßlau ist weit mehr als ein Finanzdienstleister. Sie engagiert sich regelmäßig für Vereine, soziale Projekte sowie Bildungs- und Kulturinitiativen in der Region. Im vergangenen Jahr wurden insgesamt 110 Förderungen für Vereine bzw. gemeinnützige Einrichtungen bewilligt. Dabei standen besonders Projekte für Kinder und Jugendliche im Fokus. Als langjähriger Sponsor unterstützt sie unter anderem den DRHV 06 und fördert gemeinsame Veranstaltungen wie die Biber-Olympiade. Auch in der Weihnachtszeit zeigte die Sparkasse großes Engagement. Im Rahmen ihrer Kita-Weihnachtstour wurden 30 Kindergarteneinrichtungen

0: Die Fördersumme für die Projekte wurden dank des PS-Lotteriesparens und der Crowdfunding-Aktion 99 Funken möglich.
1: Also der ureigene Sinn einer Sparkasse ist natürlich nicht auf das Thema nur Gewinnmaximierung zu achten oder Betriebsergebnisse vorzustellen, sondern genau das auch an unsere Bürger, an die Bevölkerung weiterzugeben. Und das war heute ein wesentlicher Bestandteil, dies öffentlich zu kommunizieren, dass wir im Jahr 2025 insgesamt über eigenes Spendensponsoring, über die Sparkassenstiftung des Ostdeutschen Sparkassenverbandes und auch über PS-Lotteriesparen sowie über unser Crowdfunding insgesamt knapp 500.000 Euro hier in Dessau-Roßlau gespendet haben.
0: Bei der Pressekonferenz wurde auch ein Blick in die Zukunft geworfen. Dabei standen insbesondere die Möglichkeiten der Geldanlage in Wertpapieren und Kryptowährungen im Fokus. Darüber hinaus spielte auch die fortschreitende Digitalisierung eine wichtige Rolle.
1: Digitalisierung wird es immer wichtiger, das Serviceangebot auf, ich sag mal, einfach breitere Beine oder eine breitere Plattform zu stellen. Der rein mitarbeiterbesetzte Service, ja, den wird es auch noch geben. Zusätzlich wollen wir das Leistungsangebot aber auch zu einer Videoberatung, zu einem Videoservice erweitern, um einfach auch eine andere Generation anzusprechen oder auch für die ältere Generation leistungsfähig zu bleiben. Und Herr Brackmann hat es ja so schön gesagt, wir sind die erste Direktbank vor Ort, aber mit einer persönlichen Note. Und dazu stehen wir und wir stehen genauso, wie wir es gesagt haben, auch zu den Standorten, die aktuell in der Stadt Dessau-Roßlau vorhanden sind. Insgesamt muss man sagen, das hatte ich ja auch gerade noch mal bei der Pressekonferenz gesagt, die Sparkasse Dessau gibt es seit 1833 am Markt. Das heißt, wir haben jetzt fast 200 Jahre kontinuierliche Weiterentwicklung hinter uns gebracht und werden das auch zukünftig erfolgreich tun. Speziell jetzt bezogen auf den Anlagebereich kann man sagen, in den letzten Jahren gab es verstärkte Nachfragen zum Thema der Wertpapiere, der Edelmetalle und natürlich auch der Kryptowährungen. Auch hier werden wir unser Leistungsangebot erweitern und gemeinsam mit dem Sparkassenverband jetzt im zweiten Halbjahr eine Kryptoverwahrfähigkeit mit an den Start bringen. Grundsätzlich auch das Thema Edelmetalle wird 2026 weiterhin ein gefragter Trend bleiben, wo wir auch in verschiedenen Formen, sei es jetzt Zertifikateform, ETCs oder auch direkt das physische Edelmetall anbieten. Und das Thema der Wertpapiere ist und bleibt immer gefragt.
0: Derzeit sind bei der Stadtsparkasse in Dessau 158 Mitarbeiter und 10 Auszubildende beschäftigt. Da in den kommenden 10 Jahren rund 60 Mitarbeiter in Rente gehen, will die Stadtsparkasse die Lücke mit Quereinsteigern, Fachkräften anderer Institute sowie mehr Auszubildenden und Werkstudenten schließen. Bei der Bilanzpressekonferenz konnte die Stadtsparkasse Dessau zeigen, dass sowohl auf eine erfolgreiche Entwicklung zurückgeblickt werden kann und auch die Herausforderungen der Zukunft aktiv angegangen werden. Mit ihrem gesellschaftlichen Engagement bleibt sie ein wichtiger Partner für die Menschen in der Region. Dessau-Roßlau war schon Anfang Juni in WM-Stimmung. Doch dabei ging es nicht um die Fußball-Weltmeisterschaft, sondern um ein ganz besonderes Turnier vor der eigenen Haustür. Die Mini-Fußball-WM der Grundschulen im Paul-Greifzu-Stadion. Bereits zum 37. Mal wurde die traditionsreiche Veranstaltung von Anhalt Sport ausgetragen und verwandelte das Stadion am 2. Juni in eine große Fußballbühne für die jüngsten Kicker der Region. Angefangen hat alles vor 37 Jahren, damals ebenfalls zur Fußball-Weltmeisterschaft.
2: Ja, also es ist die 37. Auflage der Fußball-Mini-WM in Dessau. Wahnsinn, wenn man das so sieht, seit 37 Jahren, seit 1990 bei der Fußball-Weltmeisterschaft. Damals ins Leben gerufen und jetzt im 37. Jahr. Und man sieht es ja im Hintergrund, also es ist sensationell, es ist einfach nur herrlich, es ist einfach nur schön.
0: Auf 8 vorbereiteten Rasenfeldern kämpften die Nachwuchsteams mit viel Einsatz um Tore, Punkte und den begehrten Titel. In diesem Jahr gleich in 2 Turnieren gleichzeitig, auf beiden Seiten des Stadions. Über 50 Mannschaften aus der Bauerstadt und darüber hinaus kämpften mit viel Leidenschaft, Teamgeist und Ehrgeiz um die begehrten Pokale.
2: Es sind 14 Schulen, dieses Jahr 4 auswärtige Schulen dabei, aus Wolfen, aus Köthen, aus Rösa und aus Lindau, glaube ich. Also ringsherum hat das schon

0: ist das schon, wird es schon wahrgenommen und mit sage und schreibe 54 Mannschaften heute auf 8 Rasenplätzen, hier im Hintergrund im Hauptstadion die Klassen 3 und 4, draußen die erste und zweite Klasse, mit über 550 Kindern, also eines der größten Nachwuchsfußballturniere hier in der Region. Und also da können alle Beteiligten sehr stolz drauf sein. Wir sind sehr dankbar, dass die Schulen ihren Schülern und Schülerinnen das ermöglichen, hier teilzunehmen mit den vielen Mannschaften. Also wir wissen das ja, wir arbeiten ja sehr eng mit den Sportlehrern, mit den Direktoren, mit den Schulsozialarbeitern, haben wir da sehr eng Kontakt, nicht nur da, mit dem Supersprinter und mit anderen Wettbewerben. Und wir freuen uns, sind dankbar, dass das in den Schulen so toll umgesetzt wird und die Kinder heiß gemacht werden und darauf vorbereitet werden. Heute sind auch viele Eltern mit da, begleiten die Kinder. Also ist für alle ein Riesenevent.
1: Für einen fairen Ablauf sorgten engagierte Nachwuchsschiedsrichter aus den Dessauer Gymnasien. Auch die Sicherheit war jederzeit gewährleistet. Das Deutsche Rote Kreuz begleitete die Veranstaltung während des gesamten Turniertages. Auch die Sparkasse und viele weitere Unterstützer leisteten einen wichtigen Beitrag zur erfolgreichen Durchführung des Events.
0: Das ist unser Anspruch als Anhalt Sport e.V., den wir uns aber selber geben. Das gibt uns keinen Auftrag. Nein, wir wollen das, wünschen das und tun auch sehr, sehr viel dafür, um solche sportlichen Highlights für die Kinder zu ermöglichen. Wir brauchen dafür natürlich viele Partner. Und wie man es vielleicht auch im Hintergrund sieht, die Sparkasse ist dankenswerterweise als ein wichtiger Partner jetzt bei dieser Veranstaltung mit dabei und EasyLearn auch speziell bei der Veranstaltung und all unsere anderen Partner unterstützen auch diese wichtige Nachwuchsförderung, weil je mehr schöne und traditionelle und gut organisierte Wettbewerbe und Turniere für Kinder und Jugendliche angeboten werden, umso größer ist die Chance, die Kinder auch für den Sport dauerhaft zu begeistern.
1: Bei dem Wettbewerb der ersten und zweiten Klasse belegten die Kinder der Grundschule an der Heide den dritten Platz. Bei den dritten und vierten Klassen erreichte den dritten Platz die Grundschule Tempelhofer Straße. In der Gruppe der ersten und zweiten Klassen ging der zweite Platz an die Grundschule Wolfen. Bei den dritten und vierten Klassen belegte die Grundschule am Akazienwäldchen den zweiten Rang. Den ersten Platz sicherten sich beide Mannschaften der evangelischen Grundschule Köthen und gingen damit als Gesamtsieger aus dem Turnier hervor. Mit spannenden Spielen, vielen Toren und jeder Menge Begeisterung sorgten die jungen Fußballer auch in der Sommerausgabe der Mini-WM der Grundschulen für echtes WM-Feeling. Ganz ohne weite Reise in die USA, Mexiko und Kanada.

0: Mit Tage wie diese von den Toten Hosen begrüßten die Schüler der Schule an der Muldaue am 1. Juni zahlreiche Besucher. Sie alle waren gekommen, um die offizielle Eröffnung des neuen Schulgebäudes zu feiern. Nach 54 Monaten Bauzeit kann die Bildungseinrichtung mit dem sonderpädagogischen Förderschwerpunkt körperlich-motorische Entwicklung nun aufatmen.
1: Also es war ein sehr zäher Prozess. Wir hatten schon einige Termine anvisiert, wann wir diese Schule neu eröffnen wollen, haben uns eigentlich immer drauf gefreut. Und es wurde dann jedes Mal verschoben, weil es Verzögerungen gab. Ja, manchmal hat man schon nicht mehr dran geglaubt, wird es wirklich noch dieses Jahr oder dann doch? Wird es im Sommer? Und wenn ja, welcher ist gemeint? Also wir sind sehr froh, dass heute der Tag ist. Es ist Kindertag, da freuen wir uns ganz besonders. Ein besonderes Datum und ein tolles Datum, um die Schule neu zu eröffnen. Wir sind happy.
2: Also ich freue mich, dass nach nun, man kann schon fast sagen, 10 Jahren der Vorbereitung und der baulichen Umsetzung das neue Schulgebäude eröffnet worden ist. Man muss berücksichtigen, 2018, ich habe heute früh nochmal in die Unterlagen von damals geguckt, gab es die ersten Schritte. Es mussten Fördermittel besorgt werden. Das Land Sachsen-Anhalt hatte dann 4 Millionen Euro Fördermittel zur Verfügung gestellt und der Stadtrat 2019, glaube ich, die Entscheidung getroffen, hier am Standort den bisherigen Schulstandort, diesen Neubau zu errichten. Dann gab es noch Dinge, die geklärt werden mussten, wie ein Grundstück anzukaufen oder eben auch 2021 die Corona-Zeit, wo vieles dann natürlich nur schleppend ging. Aber am Ende zählt, was rauskommt. Und ich freue mich sehr, dass wir jetzt mit dem neuen Schulgebäude, das hervorragende Bedingungen für die 100 Schülerinnen und Schüler bietet, zur Öffnung kommen konnten.
0: Oberbürgermeister Dr. Robert Reck, Schulleiterin Diana Reue sowie der Schülersprecher Leon Rodemann begrüßten die Besucher. Eta Hachmann, Beigeordnete für Soziales, Bildung, Jugend und Senioren, übergab dann den symbolischen Schlüssel an die Schulleiterin. Mit einem Banddurchschnitt wurde das neue Schulgebäude offiziell eröffnet und die Schüler durften erstmals hineinschauen.
1: Also diese Schule bietet sehr viel mehr Platz als die alte Schule. Es ist wirklich mal ein Neubau. Unsere Kinder waren bisher immer in alten Gemäuern untergebracht, ein alter Kindergarten, eine ganz alte Schule. Jetzt haben wir tatsächlich ganz neue Räume, viel Platz, sodass auch Rollstuhlfahrer sich bequem bewegen können. Wir haben 2 Fahrstühle hier, die hoffentlich auch schneller fahren als unsere alten in der alten Schule, denn die waren sehr langsam. Helle Räume, große Räume, moderne Einrichtungen, wenn ich an die Fachkabinette für Biologie, Chemie, Physik denke, da freuen wir uns einfach drauf. Auch Werken hat neue Werkbänke, neues Werkzeug bekommen. Das macht einfach Spaß, glaube ich, mit diesen ganzen neuen Dingen dann auch zu arbeiten und zu lernen.
0: Ermöglicht wurde der Neubau durch Zuwendungen zur Verbesserung der Schulinfrastruktur finanzschwacher Kommunen, gefördert durch die Bundesregierung, sowie mit Eigenmitteln der Stadt Dessau-Roßlau. Die Gesamtkosten betragen 21 Millionen Euro, die Förderung 4 Millionen Euro.
2: Sie ist eine Schule, die für unsere Stadt wichtig ist, aber sie ist auch eine Schule, die für die Region wichtig ist, denn etwa die Hälfte der Schülerinnen und Schüler stammt nicht aus Dessau-Roßlau, sondern aus den umliegenden Gemeinden, findet hier gute Bedingungen, beschult zu werden. Und ich freue mich, dass natürlich alle Schülerinnen und Schüler mit dem besonderen Förderbedarf aus unserer Stadt hier in diesem wunderbaren Schulgebäude beschult werden können. Und das jetzt auf die nächsten Jahrzehnte. Die Rahmenbedingungen sind prima. Und ich denke, alle werden sehr zufrieden sein und können sehr zufrieden sein mit dem Ergebnis, was hier entstanden ist.
0: Die Stadt Dessau-Roßlau erfüllt als Schulträger mit der Schule an der Muldaue eine wichtige oberzentrale Aufgabe. Die Bildungseinrichtung freut sich, mit dem modernen Gebäude die Kinder nun noch besser unterstützen zu können.
1: Wenn Kinder an unsere Schule kommen, sehen wir tatsächlich erstmal, was für Möglichkeiten hat das Kind, wie können wir es unterstützen beim Lernen, denn jeder Mensch möchte lernen und das ist uns ganz wichtig, erstmal den Menschen an sich zu sehen. Für uns ist das völlig normal, dass jedes Kind ja irgendwie ein kleines Handicap mitbringt und hat. Und damit gehen wir ganz selbstverständlich um. Ich glaube, für die Kinder ist das eine tolle Erfahrung, dass sie nicht immer daran gemessen werden, was sie nicht können, sondern einfach gesehen zu werden, gestärkt zu werden, sich eigentlich auch so ein bisschen hier wie zu Hause zu fühlen. Für manche Kinder ist es das zweite Zuhause und sie finden hier einfach Verlässlichkeit, Personen, die immer an ihrer Seite sind.
0: Das neue Schulgebäude war jedoch nur der erste Bauabschnitt. Im zweiten Abschnitt soll das alte Schulgebäude jetzt zurückgebaut werden und ein schöner neuer Schulhof entstehen.
1: Unsere Kinder haben schon seit 2 Jahren keinen Spielplatz mehr. Der musste abgerissen werden, weil es eine Unfallgefahr dargestellt hat. Die Kleinen haben also jetzt nur noch ein altes Karussell und eine Nestschaukel, die eigentlich auch nicht mehr taugt. Wir brauchen ganz dringend einen neuen Spielplatz. Die alte Schule steht jetzt auch im Weg. Wir sehen von hier aus den Schulhof nicht mehr, was da los ist. Unsere Kinder kommen eigentlich nur über Umwege auf den Schulhof. Deswegen ist uns eine große Herzensangelegenheit, dass auch das alte Gebäude abgerissen wird und der Schulhof saniert wird.
0: Den Neubau der Schule hat ein Architekturbüro aus Magdeburg geplant und die Umsetzung gesteuert. An dieser waren zahlreiche Planungsbüros und Unternehmen aus der Stadt Dessau-Roßlau und dem Umland beteiligt.

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1: Mit den Landesliteraturtagen rückte Dessau-Roßlau über 2 Wochen in den Mittelpunkt der Gegenwartsliteratur. Ab Anfang Mai lud die Stadt unter dem Motto »Findet statt« zu einem vielfältigen Programm mit besonderen Highlights rund ums Lesen ein. Zum Abschluss des Lesefests hieß es am 23. März im Bauhausmuseum noch einmal an die Substanz. Mit ihrem Roman »Die Allee« erzählte Florentine Anders die Geschichte ihres Großvaters, der als Architekt zu einem der bedeutendsten Baumeister der DDR wurde.
2: Heute Nachmittag haben wir zum Finale Florentine Anders mit ihrem Roman »Die Allee« gehört. Das ist ein Roman über den Architekten Hermann Henselmann und seine Familie und ein Roman auch über den Aufbau der DDR. Und das fanden wir passt sehr gut zum Bauhausmuseum als Ort und deswegen haben wir das ausgewählt.
1: Schon zum 2. Mal wurde Dessau-Roßlau zur Literaturhochburg. Erstmals fand das mehrwöchige Lesefest 1992 statt. Für die Literaturtage in der Bauhausstadt hatten sich die Veranstalter einiges einfallen lassen. Bunt verteilt im gesamten Stadtgebiet fanden Lesungen statt, die zum Denken, zum Hören und Staunen einluden.
2: Dessau hat, glaube ich, bewiesen, Dessau-Roßlau, dass es das kann. Die Landesliteraturtage haben immer das Problem, dass man quasi von null anfängt, weil die halt jedes Jahr woanders stattfinden. Und man muss den Leuten erstmal erklären, was das eigentlich ist und was es werden soll. Und deswegen hat sich das Festival auch im Laufe der Zeit entwickelt, im Laufe dieser 16 Tage. Und am Schluss waren wir da, wo wir eigentlich hin wollten, was die Auslastung betraf und die Wahrnehmung. Aber wir haben viele positive Rückmeldungen auch von den Autoren und das ist ja auch sehr wichtig für uns.
1: Insgesamt wurden bei den Landesliteraturtagen über 60 Autoren begrüßt. Diese lasen teilweise in Schulen und Senioreneinrichtungen. Darüber hinaus boten die Landesliteraturtage ein vielfältiges Programm von Bilderbuchnachmittag in der Stadtbibliothek bis hin zur Abendperformance im Alten Theater. Den Organisatoren war es dabei besonders wichtig, dass für jeden Lesegeschmack etwas dabei war.
2: Schön, besonders schön war Sunday in the Park im Georgengarten mit 4 Autoren, die an 4 Stellen gleichzeitig und dann 4-mal hintereinander gelesen haben. Da hat das Wetter gepasst, da hat das Publikum gepasst, hat alles gepasst. Das war wunderschön. Also es ist schwer zu kalkulieren. Man merkt, dass Themen, die mit der Lokalgeschichte zu tun haben, die auch mit vielleicht der politischen Geschichte Deutschlands zu tun haben, dass die besonders große Resonanz finden. Krimis laufen natürlich gut, dann gibt es Genres wie Lyrik, die es traditionell eher ein bisschen schwer haben und da bin ich ganz stolz, dass wir im Alten Theater trotzdem einen vollen Saal dafür hatten. Also die Resonanz war gemischt, aber letztlich gut und ich glaube, wenn wir das nochmal machen, dann wird sie auch noch besser werden.
1: Auch im kommenden Jahr möchte Dessau-Roßlau erneut Gastgeber der Landesliteraturtage werden. Erste Ideen sind bereits entstanden und Gespräche laufen schon. Doch weil die Landesliteraturtage vom Land Sachsen-Anhalt organisiert und größtenteils finanziert werden, braucht es noch etwas Geduld, bis feststeht, ob die Wahl für 2027 tatsächlich wieder auf die Doppelstadt an Mulde und Elbe fällt.
3: Eine ganz besondere Form des Buches ist das sogenannte Künstlerbuch. Hierbei handelt es sich um ein von einem Künstler erstelltes Werk in Buchform. Künstlerbücher sind sehr vielseitig und können aus unterschiedlichsten Materialien bestehen, sowie zahlreiche verschiedene Formen annehmen. Die Lesbarkeit des Inhalts ist dabei oft nur nebensächlich. Seit Beginn des 20. Jahrhunderts entstehen immer mehr derartige Kunstwerke. Auch Sachsen-Anhalt hat eine eigene Landessammlung für Künstlerbücher. Werke aus dieser Sammlung werden bald in einer Ausstellung in Köthen zu sehen sein.
4: In der Einheitlichen Landesbücherei Dessau wird die Landessammlung Künstlerbücher Sachsen-Anhalt verwahrt. Landessammlung Künstlerbücher heißt ja, dass wir diese Bücher nicht nur in Dessau zeigen, sondern dass die möglichst den Bewohnern des gesamten Landes zugänglich gemacht werden. Das machen wir in Form von Publikationen, Webseite und so weiter, aber eben auch in Form von Ausstellungen, die in diesem Fall jetzt in Köthen im Schlossmuseum stattfindet. Das ist also ein Wunsch von uns. Ist es aber auch ein Wunsch des Geldgebers oder des Eigentümers der Sammlung? Der Eigentümer der Sammlung ist ja das Land Sachsen-Anhalt, vertreten durch das Kultusministerium. Und vom Kultusministerium wird diese Ausstellung auch finanziert. Und wir haben im Schloss Köthen einen wunderbaren Ort gefunden, um diese Ausstellung in einer Stadt im Land Sachsen-Anhalt zu präsentieren.
3: Seit 1992 gibt es die Landessammlung für Künstlerbücher in Dessau. Seit 1997 wird sie durch Ankäufe des Kultusministeriums gefördert. Mittlerweile umfasst sie schätzungsweise 700 bis 800 Werke und bietet einen einzigartigen Überblick zur Vielfalt der besonderen Bücher. In der Ausstellung in Köthen wird die Sammlung präsentiert und man erfährt mehr über Künstlerbücher im Allgemeinen.
4: Die Ausstellung wird dort in drei Ausstellungsräumen zu sehen sein, die das Museum Schloss Köthen als Sonderausstellungsräume bereithält. In einem Raum wird die unterschiedliche Form, die Künstlerbücher annehmen kann, die sozusagen die unterschiedliche Art von Materialien und so weiter, also die Unterschiede, die Verschiedenheiten werden gezeigt. In einem Raum wird der Bestand der anhaltischen Künstlerbuchsammlung des Landes Sachsen-Anhalt, die in der Anhaltischen Landesbücherei vorhanden sind, vorgestellt. Und im dritten Raum wird vorgestellt, in welchen Formen Künstlerbücher erscheinen können, welche Form sie in der Geschichte hatten und aber auch, wie Künstlerbücher heute entstehen. Denn da sind zum Beispiel auch Werke zu sehen, die in Halle in der Burg Giebichenstein Kunsthochschule entstehen. Dort gibt es eine Professur für Buchkunst und die Studierenden dort stellen ihre Künstlerbücher, die jetzt gerade erst entstanden sind, auch in dieser Ausstellung vor.
3: Aber auch über die Ausstellung in Köthen hinaus hat man nun schon Ideen, was mit der Künstlerbuchsammlung des Landes geschehen soll. So will man diese dann auch in Dessau der Öffentlichkeit zugänglich machen.
4: Wir hoffen ja, dass das Palais Dietrich als das Domizil der Anhaltischen Landesbücherei Dessau in diesem Jahr baulich fertig wird und wir dann einziehen können. Aber da kann man noch kein genaues Datum nennen. Es ist also noch im Bauprozess, ja. Wenn wir aber dieses Gebäude wieder nutzen können als Anhaltische Landesbücherei, dann wird es dort einen Sonderausstellungsbereich geben, in dem wir permanent solche Künstlerbücher zeigen wollen. Und es gibt im Lesesaal einen Pultschrank, in dem erstens neu in die Sammlung aufgenommene Bücher präsentiert werden für über einen gewissen Zeitraum und in dem ein Gesamtkatalog der in der Sammlung vertretenen Künstlerbücher auch haptisch, indem wir das nämlich auf Karteikarten präsentieren, recherchierbar ist. Also das ist die Idee und das wird auch die Idee einer Künstlerin und die Künstlerin wird uns dabei auch begleiten. Eine Künstlerin, die auch mit

0: eigenen Künstlerbüchern in der Sammlung vertreten ist.
1: Wer nun Interesse hat, sich Künstlerbücher aus der Landessammlung anzuschauen, kann das vom 12. Juni bis zum 9. August in der Ausstellung Bibliomania im Köthener Schloss tun. Geöffnet ist diese immer mittwochs bis sonntags von 11 bis 17 Uhr. Zudem werden noch verschiedene interessante Veranstaltungen im Rahmen der Sonderausstellung stattfinden.
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0: Die Stadtsparkasse hatte am 1. Juni zu ihrer Bilanzpressekonferenz für das vergangene Geschäftsjahr unter dem Motto »Starke Werte, klare Perspektiven – gemeinsam mit Menschen, Unternehmen und Kommune auf Kurs« eingeladen. Dabei wurde nicht nur auf das vergangene Jahr geschaut, sondern auch ein Blick in die Zukunft geworfen, neue Strategien aufgezeigt und ein Ausblick auf spannende Entwicklungen, die das Jahr 2026 und folgende für ihre Kunden und die Region bereithält, gegeben.
1: Ja, insgesamt eine äußerst erfreuliche Entwicklung. Rein betrachtet auf die Zahlenwelt muss man sagen, Betriebsergebnis, Vorbewertung waren 12 Millionen Euro, wovon wir knapp 8 Millionen Euro dann ins Eigenkapital einstellen werden. Mal fernab von Zahlen möchte ich auch die sonstigen Erfolge unserer Sparkasse nicht unerwähnt lassen. Wir haben wie seit 2016 anhaltend wachsende Kundeneinlagen, wachsende Wertpapierbestände. Aktuell ist der Kundenwertpapierbestand bei uns bei ca. 310 Millionen Euro. Das entspricht einer Vervierfachung in den letzten 10 Jahren. Und auch im besicherten Kreditgeschäft, vornehmlich der Wohnungsbaufinanzierung, haben wir eine sehr, sehr gute Wachstumsrate hingelegt und konnten auch hier die Bestände deutlich ausbauen.
0: Die Stadtsparkasse Dessau-Roßlau ist weit mehr als ein Finanzdienstleister. Sie engagiert sich regelmäßig für Vereine, soziale Projekte sowie Bildungs- und Kulturinitiativen in der Region. Im vergangenen Jahr wurden insgesamt 110 Förderungen für Vereine bzw. gemeinnützige Einrichtungen bewilligt. Dabei standen besonders Projekte für Kinder und Jugendliche im Fokus. Als langjähriger Sponsor unterstützt sie unter anderem den DRHV 06 und fördert gemeinsame Veranstaltungen wie die Biber-Olympiade. Auch in der Weihnachtszeit zeigte die Sparkasse großes Engagement. Im Rahmen ihrer Kita-Weihnachtstour wurden 30 Kindergarteneinrichtungen in Dessau-Roßlau beschenkt. Darüber hinaus fördert die Stadtsparkasse zahlreiche Vereine und Einrichtungen der Stadt. So übergab sie der Stadtbibliothek verschiedene Gegenstände für eine Bohr- und Nähmaschine und trug damit zur Erweiterung der Bibliothek der Dinge bei. Des Weiteren veranstaltete die Stadtsparkasse Dessau Baumpflanzaktionen, die sie gemeinsam mit der PS-Lotteriegesellschaft, der Schutzgemeinschaft Deutscher Wald und der Kulturstiftung Dessau-Wörlitz durchführten. Dabei wurden rund 3000 Bäume im Dessau-Wörlitzer Gartenreich gepflanzt, um einen nachhaltigen Beitrag zum Klima- und Umweltschutz zu leisten.

0: Die Fördersumme für die Projekte wurden dank des PS-Lotteriesparens und der Crowdfunding-Aktion 99 Funken möglich.
1: Also der ureigene Sinn einer Sparkasse ist natürlich nicht auf das Thema nur Gewinnmaximierung zu achten oder Betriebsergebnisse vorzustellen, sondern genau das auch an unsere Bürger, an die Bevölkerung weiterzugeben. Und das war heute ein wesentlicher Bestandteil, dies öffentlich zu kommunizieren, dass wir im Jahr 2025 insgesamt über eigenes Spendensponsoring, über die Sparkassenstiftung des Ostdeutschen Sparkassenverbandes und auch über PS Lotteriesparen sowie über unser Crowdfunding insgesamt knapp 500.000 Euro hier in Dessau-Roßlau gespendet haben.
0: Bei der Pressekonferenz wurde auch ein Blick in die Zukunft geworfen. Dabei standen insbesondere die Möglichkeiten der Geldanlage in Wertpapieren und Kryptowährungen im Fokus. Darüber hinaus spielte auch die fortschreitende Digitalisierung eine wichtige Rolle.
1: Digitalisierung wird es immer wichtiger, das Serviceangebot auf, ich sag mal, einfach breitere Beine oder eine breitere Plattform zu stellen. Der rein mitarbeiterbesetzte Service, den wird es auch noch geben. Zusätzlich wollen wir das Leistungsangebot aber auch zu einer Videoberatung, zu einem Videoservice erweitern, um einfach auch eine andere Generation anzusprechen oder auch für die ältere Generation leistungsfähig zu bleiben. Und Herr Brackmann hat es ja so schön gesagt, wir sind die erste Direktbank vor Ort, aber mit einer persönlichen Note. Und dazu stehen wir und wir stehen genauso, wie wir es gesagt haben, auch zu den Standorten, die aktuell in der Stadt Dessau-Roßlau vorhanden sind. Insgesamt muss man sagen, das hatte ich ja auch gerade noch mal bei der Pressekonferenz gesagt, die Sparkasse Dessau gibt es seit 1833 am Markt. Das heißt, wir haben jetzt fast 200 Jahre kontinuierliche Weiterentwicklung hinter uns gebracht und werden das auch zukünftig erfolgreich tun. Speziell jetzt bezogen auf den Anlagebereich kann man sagen, in den letzten Jahren gab es verstärkte Nachfragen zum Thema der Wertpapiere, der Edelmetalle und natürlich auch der Kryptowährungen. Auch hier werden wir unser Leistungsangebot erweitern und gemeinsam mit dem Sparkassenverband jetzt im zweiten Halbjahr eine Kryptoverwahrfähigkeit mit an den Start bringen. Grundsätzlich auch das Thema Edelmetalle wird 2026 weiterhin ein gefragter Trend bleiben, wo wir auch in verschiedenen Formen, sei es jetzt Zertifikateform, ETCs oder auch direkt das physische Edelmetall anbieten. Und das Thema der Wertpapiere ist und bleibt immer gefragt.
0: Derzeit sind bei der Stadtsparkasse in Dessau 158 Mitarbeiter und 10 Auszubildende beschäftigt. Da in den kommenden 10 Jahren rund 60 Mitarbeiter in Rente gehen, will die Stadtsparkasse die Lücke mit Quereinsteigern, Fachkräften anderer Institute sowie mehr Auszubildenden und Werkstudenten schließen. Bei der Bilanzpressekonferenz konnte die Stadtsparkasse Dessau zeigen, dass sowohl auf eine erfolgreiche Entwicklung zurückgeblickt werden kann und auch die Herausforderungen der Zukunft aktiv angegangen werden. Mit ihrem gesellschaftlichen Engagement bleibt sie ein wichtiger Partner für die Menschen in der Region.

0: Dessau-Roßlau war schon Anfang Juni in WM-Stimmung. Doch dabei ging es nicht um die Fußball-Weltmeisterschaft, sondern um ein ganz besonderes Turnier vor der eigenen Haustür. Die Mini-Fußball-WM der Grundschulen im Paul-Greifzu-Stadion. Bereits zum 37. Mal wurde die traditionsreiche Veranstaltung von Anhalt Sport ausgetragen und verwandelte das Stadion am 2. Juni in eine große Fußballbühne für die jüngsten Kicker der Region. Angefangen hat alles vor 37 Jahren, damals ebenfalls zur Fußball-Weltmeisterschaft.
1: Ja, also es ist die 37. Auflage der Fußball-Mini-WM in Dessau. Wahnsinn, wenn man das so sieht, seit 37 Jahren, seit 1990 bei der Fußball-Weltmeisterschaft. Damals ins Leben gerufen und jetzt im 37. Jahr. Und man sieht es ja im Hintergrund, also es ist sensationell, es ist einfach nur herrlich, es ist einfach nur schön.
0: Auf 8 vorbereiteten Rasenfeldern kämpften die Nachwuchsteams mit viel Einsatz um Tore, Punkte und den begehrten Titel. In diesem Jahr gleich in 2 Turnieren gleichzeitig, auf beiden Seiten des Stadions. Über 50 Mannschaften aus der Bauerstadt und darüber hinaus kämpften mit viel Leidenschaft, Teamgeist und Ehrgeiz um die begehrten Pokale.
1: Es sind 14 Schulen, dieses Jahr 4 auswärtige Schulen dabei, aus Wolfen, aus Köthen, aus Rösa und aus Lindau, glaube ich. Also ringsherum hat das schon...

0: ist das schon, wird es schon wahrgenommen und mit sage und schreibe 54 Mannschaften heute auf 8 Rasenplätzen, hier im Hintergrund im Hauptstadion die Klassen 3 und 4, draußen die 1. und 2. Klasse mit über 550 Kindern, also eines der größten Nachwuchsfußballturniere hier in der Region. Und also da können alle Beteiligten sehr stolz darauf sein. Wir sind sehr dankbar, dass die Schulen ihren Schülern und Schülerinnen das ermöglichen, hier teilzunehmen mit den vielen Mannschaften. Also wir wissen das ja, wir arbeiten ja sehr eng mit den Sportlehrern, mit den Direktoren, mit den Schulsozialarbeitern, haben wir da sehr engen Kontakt, nicht nur da, mit dem Supersprinter und mit anderen Wettbewerben. Und wir freuen uns, sind dankbar, dass das in den Schulen so toll umgesetzt wird und die Kinder heiß gemacht werden und darauf vorbereitet werden. Heute sind auch viele Eltern mit da, begleiten die Kinder. Also ist für alle ein Riesenevent.
1: Für einen fairen Ablauf sorgten engagierte Nachwuchsschiedsrichter aus den Dessauer Gymnasien. Auch die Sicherheit war jederzeit gewährleistet. Das Deutsche Rote Kreuz begleitete die Veranstaltung während des gesamten Turniertages. Auch die Sparkasse und viele weitere Unterstützer leisteten einen wichtigen Beitrag zur erfolgreichen Durchführung des Events.
0: Das ist unser Anspruch als Anhalt Sport e.V., den wir uns aber selber geben. Das gibt uns keiner in Auftrag. Nein, wir wollen das, wünschen das und tun auch sehr, sehr viel dafür, um solche sportlichen Highlights für die Kinder zu ermöglichen. Wir brauchen dafür natürlich viele Partner. Und wie man es vielleicht auch im Hintergrund sieht, die Sparkasse ist dankenswerterweise als ein wichtiger Partner jetzt bei dieser Veranstaltung mit dabei. Und EasyLearn auch speziell bei der Veranstaltung und all unsere anderen Partner unterstützen auch diese wichtige Nachwuchsförderung, weil je mehr schöne und traditionelle und gut organisierte Wettbewerbe und Turniere für Kinder und Jugendliche angeboten werden, umso größer ist die Chance, die Kinder auch für den Sport dauerhaft zu begeistern.
1: Bei dem Wettbewerb der 1. und 2. Klasse belegten die Kinder der Grundschule an der Heide den 3. Platz. Bei den 3. und 4. Klassen erreichte den 3. Platz die Grundschule Tempelhofer Straße. In der Gruppe der 1. und 2. Klassen ging der 2. Platz an die Grundschule Wolfen. Bei den 3. und 4. Klassen belegte die Grundschule am Akazienwäldchen den 2. Rang. Den 1. Platz sicherten sich beide Mannschaften der evangelischen Grundschule Köthen und gingen damit als Gesamtsieger aus dem Turnier hervor. Mit spannenden Spielen, vielen Toren und jeder Menge Begeisterung sorgten die jungen Fußballer auch in der Sommerausgabe der Mini-WM der Grundschulen für echtes WM-Feeling. Ganz ohne weite Reise in die USA, Mexiko und Kanada.

0: Mit Tage wie diese von den Toten Hosen begrüßten die Schüler der Schule an der Muldaue am 1. Juni zahlreiche Besucher. Sie alle waren gekommen, um die offizielle Eröffnung des neuen Schulgebäudes zu feiern. Nach 54 Monaten Bauzeit kann die Bildungseinrichtung mit dem sonderpädagogischen Förderschwerpunkt körperlich-motorische Entwicklung nun aufatmen.
1: Also es war ein sehr zäher Prozess. Wir hatten schon einige Termine anvisiert, wann wir diese Schule neu eröffnen wollen, haben uns eigentlich immer drauf gefreut. Und es wurde dann jedes Mal verschoben, weil es Verzögerungen gab. Ja, manchmal hat man schon nicht mehr dran geglaubt, wird es wirklich noch dieses Jahr oder dann doch? Wird es im Sommer und wenn ja, welcher ist gemeint? Also wir sind sehr froh, dass heute der Tag ist. Es ist Kindertag, da freuen wir uns ganz besonders. Ein besonderes Datum und ein tolles Datum, um die Schule neu zu eröffnen. Wir sind happy.
2: Also ich freue mich, dass nach nun, man kann schon fast sagen, 10 Jahren der Vorbereitung und der baulichen Umsetzung das neue Schulgebäude eröffnet worden ist. Man muss berücksichtigen, 2018, ich habe heute früh nochmal in die Unterlagen von damals geguckt, gab es die ersten Schritte. Es mussten Fördermittel besorgt werden. Das Land Sachsen-Anhalt hatte dann 4 Millionen Euro Fördermittel zur Verfügung gestellt und der Stadtrat 2019, glaube ich, die Entscheidung getroffen, hier am Standort den bisherigen Schulstandort, diesen Neubau zu errichten. Da gab es noch Dinge, die geklärt werden mussten, wie ein Grundstück anzukaufen oder eben auch 2021 die Corona-Zeit, wo vieles dann natürlich nur schleppend ging. Aber am Ende zählt, was rauskommt. Und ich freue mich sehr, dass wir jetzt mit dem neuen Schulgebäude, das hervorragende Bedingungen für die 100 Schülerinnen und Schüler bietet, zur Öffnung kommen konnten.
0: Oberbürgermeister Dr. Robert Reck, Schulleiterin Diana Reue sowie der Schülersprecher Leon Rodemann begrüßten die Besucher. Eta Hachmann, Beigeordnete für Soziales, Bildung, Jugend und Senioren, übergab dann den symbolischen Schlüssel an die Schulleiterin. Mit einem Banddurchschnitt wurde das neue Schulgebäude offiziell eröffnet und die Schüler durften erstmals hineinschauen.
1: Also diese Schule bietet sehr viel mehr Platz als die alte Schule. Es ist wirklich mal ein Neubau. Unsere Kinder waren bisher immer in alten Gemäuern untergebracht, ein alter Kindergarten, eine ganz alte Schule. Jetzt haben wir tatsächlich ganz neue Räume, viel Platz, sodass auch Rollstuhlfahrer sich bequem bewegen können. Wir haben 2 Fahrstühle hier, die hoffentlich auch schneller fahren als unsere alten in der alten Schule, denn die waren sehr langsam. Helle Räume, große Räume, moderne Einrichtungen, wenn ich an die Fachkabinette für Biologie, Chemie, Physik denke, da freuen wir uns einfach drauf. Auch Werken hat neue Werkbänke, neues Werkzeug bekommen. Das macht einfach Spaß, glaube ich, mit diesen ganzen neuen Dingen dann auch zu arbeiten und zu lernen.
0: Ermöglicht wurde der Neubau durch Zuwendungen zur Verbesserung der Schulinfrastruktur finanzschwacher Kommunen, gefördert durch die Bundesregierung, sowie mit Eigenmitteln der Stadt Dessau-Roßlau. Die Gesamtkosten betragen 21 Millionen Euro, die Förderung 4 Millionen Euro.
2: Sie ist eine Schule, die für unsere Stadt wichtig ist, aber sie ist auch eine Schule, die für die Region wichtig ist. Denn etwa die Hälfte der Schülerinnen und Schüler stammt nicht aus Dessau-Roßlau, sondern aus den umliegenden Gemeinden. Findet hier gute Bedingungen, beschult zu werden. Und ich freue mich, dass natürlich alle Schülerinnen und Schüler mit dem besonderen Förderbedarf aus unserer Stadt hier in diesem wunderbaren Schulgebäude beschult werden können. Und das jetzt auf die nächsten Jahrzehnte. Die Rahmenbedingungen sind prima. Und ich denke, alle werden sehr zufrieden sein und können sehr zufrieden sein mit dem Ergebnis, was hier entstanden ist.
0: Die Stadt Dessau-Roßlau erfüllt als Schulträger mit der Schule an der Muldaue eine wichtige oberzentrale Aufgabe. Die Bildungseinrichtung freut sich, mit dem modernen Gebäude die Kinder nun noch besser unterstützen zu können.
1: Wenn Kinder an unsere Schule kommen, sehen wir tatsächlich erstmal, was für Möglichkeiten hat das Kind, wie können wir es unterstützen beim Lernen, denn jeder Mensch möchte lernen und das ist uns ganz wichtig, erstmal den Menschen an sich zu sehen. Für uns ist das völlig normal, dass jedes Kind ja irgendwie ein kleines Handicap mitbringt und hat. Und damit gehen wir ganz selbstverständlich um. Ich glaube, für die Kinder ist das eine tolle Erfahrung, dass sie nicht immer daran gemessen werden, was sie nicht können, sondern einfach gesehen zu werden, gestärkt zu werden, sich eigentlich auch so ein bisschen hier wie zu Hause zu fühlen. Für manche Kinder ist es das zweite Zuhause und sie finden hier einfach Verlässlichkeit, Personen, die immer an ihrer Seite sind.
0: Das neue Schulgebäude war jedoch nur der erste Bauabschnitt. Im zweiten Abschnitt soll das alte Schulgebäude jetzt zurückgebaut werden und ein schöner neuer Schulhof entstehen.
1: Unsere Kinder haben schon seit 2 Jahren keinen Spielplatz mehr. Der musste abgerissen werden, weil es eine Unfallgefahr dargestellt hat. Die Kleinen haben also jetzt nur noch ein altes Karussell und eine Nestschaukel, die eigentlich auch nicht mehr taugt. Wir brauchen ganz dringend einen neuen Spielplatz. Die alte Schule steht jetzt auch im Weg. Wir sehen von hier aus den Schulhof nicht mehr, was da los ist. Unsere Kinder kommen eigentlich nur über Umwege auf den Schulhof. Deswegen ist uns eine große Herzensangelegenheit, dass auch das alte Gebäude abgerissen wird und der Schulhof saniert wird.
0: Den Neubau der Schule hat ein Architekturbüro aus Magdeburg geplant und die Umsetzung gesteuert. An dieser waren zahlreiche Planungsbüros und Unternehmen aus der Stadt Dessau-Roßlau und dem Umland beteiligt.

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1: Mit den Landesliteraturtagen rückte Dessau-Roßlau über 2 Wochen in den Mittelpunkt der Gegenwartsliteratur. Ab Anfang Mai lud die Stadt unter dem Motto »Findet statt« zu einem vielfältigen Programm mit besonderen Highlights rund ums Lesen ein. Zum Abschluss des Lesefests hieß es am 23. März im Bauhausmuseum noch einmal an die Substanz. Mit ihrem Roman »Die Allee« erzählte Florentine Anders die Geschichte ihres Großvaters, der als Architekt zu einem der bedeutendsten Baumeister der DDR wurde.
2: Heute Nachmittag haben wir zum Finale Florentine Anders mit ihrem Roman »Die Allee« gehört. Das ist ein Roman über den Architekten Hermann Henselmann und seine Familie und ein Roman auch über den Aufbau der DDR. Und das fanden wir passt sehr gut zum Bauhausmuseum als Ort und deswegen haben wir das ausgewählt.
1: Schon zum 2. Mal wurde Dessau-Roßlau zur Literaturhochburg. Erstmals fand das mehrwöchige Lesefest 1992 statt. Für die Literaturtage in der Bauhausstadt hatten sich die Veranstalter einiges einfallen lassen. Bunt verteilt im gesamten Stadtgebiet fanden Lesungen statt, die zum Denken, zum Hören und Staunen einluden.
2: Dessau hat, glaube ich, bewiesen, Dessau-Roßlau, dass es das kann. Die Landesliteraturtage haben immer das Problem, dass man quasi von null anfängt, weil die halt jedes Jahr woanders stattfinden. Und man muss den Leuten erstmal erklären, was das eigentlich ist und was es werden soll. Und deswegen hat sich das Festival auch im Laufe der Zeit entwickelt, im Laufe dieser 16 Tage. Und am Schluss waren wir da, wo wir eigentlich hin wollten, was die Auslastung betraf und die Wahrnehmung. Aber wir haben viele positive Rückmeldungen auch von den Autoren und das ist ja auch sehr wichtig für uns.
1: Insgesamt wurden bei den Landesliteraturtagen über 60 Autoren begrüßt. Diese lasen teilweise in Schulen und Senioreneinrichtungen. Darüber hinaus boten die Landesliteraturtage ein vielfältiges Programm von Bilderbuchnachmittag in der Stadtbibliothek bis hin zur Abendperformance im Alten Theater. Den Organisatoren war es dabei besonders wichtig, dass für jeden Lesegeschmack etwas dabei war.
2: Schön, besonders schön war Sunday in the Park im Georgengarten mit 4 Autoren, die an 4 Stellen gleichzeitig und dann 4-mal hintereinander gelesen haben. Da hat das Wetter gepasst, da hat das Publikum gepasst, hat alles gepasst. Das war wunderschön. Also es ist schwer zu kalkulieren. Man merkt, dass Themen, die mit der Lokalgeschichte zu tun haben, die auch mit vielleicht der politischen Geschichte Deutschlands zu tun haben, dass die besonders große Resonanz finden. Krimis laufen natürlich gut, dann gibt es Genres wie Lyrik, die es traditionell eher ein bisschen schwer haben und da bin ich ganz stolz, dass wir im Alten Theater trotzdem einen vollen Saal dafür hatten. Also die Resonanz war gemischt, aber letztlich gut und ich glaube, wenn wir das nochmal machen, dann wird sie auch noch besser werden.
1: Auch im kommenden Jahr möchte Dessau-Roßlau erneut Gastgeber der Landesliteraturtage werden. Erste Ideen

0: sind bereits entstanden und Gespräche laufen schon. Doch weil die Landesliteraturtage vom Land Sachsen-Anhalt organisiert und größtenteils finanziert werden, braucht es noch etwas Geduld, bis feststeht, ob die Wahl für 2027 tatsächlich wieder auf die Doppelstadt an Mulde und Elbe fällt.
1: Eine ganz besondere Form des Buches ist das sogenannte Künstlerbuch. Hierbei handelt es sich um ein von einem Künstler erstelltes Werk in Buchform. Künstlerbücher sind sehr vielseitig und können aus unterschiedlichsten Materialien bestehen, sowie zahlreiche verschiedene Formen annehmen. Die Lesbarkeit des Inhalts ist dabei oft nur nebensächlich. Seit Beginn des 20. Jahrhunderts entstehen immer mehr derartige Kunstwerke. Auch Sachsen-Anhalt hat eine eigene Landessammlung für Künstlerbücher. Werke aus dieser Sammlung werden bald in einer Ausstellung in Köthen zu sehen sein.
2: In der Einheitlichen Landesbücherei Dessau wird die Landessammlung Künstlerbücher Sachsen-Anhalt verwahrt. Landessammlung Künstlerbücher heißt ja, dass wir diese Bücher nicht nur in Dessau zeigen, sondern dass die möglichst den Bewohnern des gesamten Landes zugänglich gemacht werden. Das machen wir in Form von Publikationen, Webseite und so weiter, aber eben auch in Form von Ausstellungen, die in diesem Fall jetzt in Köthen im Schlossmuseum stattfindet. Das ist also ein Wunsch von uns. Es ist aber auch ein Wunsch des Geldgebers oder des Eigentümers der Sammlung. Der Eigentümer der Sammlung ist das Land Sachsen-Anhalt, vertreten durch das Kultusministerium. Und vom Kultusministerium wird diese Ausstellung auch finanziert. Und wir haben im Schloss Köthen einen wunderbaren Ort gefunden, um diese Ausstellung in einer Stadt im Land Sachsen-Anhalt zu präsentieren.
1: Seit 1992 gibt es die Landessammlung für Künstlerbücher in Dessau. Seit 1997 wird sie durch Ankäufe des Kultusministeriums gefördert. Mittlerweile umfasst sie schätzungsweise 700 bis 800 Werke und bietet einen einzigartigen Überblick zur Vielfalt der besonderen Bücher. In der Ausstellung in Köthen wird die Sammlung präsentiert und man erfährt mehr über Künstlerbücher im Allgemeinen.
2: Die Ausstellung wird dort in drei Ausstellungsräumen zu sehen sein, die das Museum Schloss Köthen als Sonderausstellungsräume bereithält. In einem Raum wird die unterschiedliche Form, die Künstlerbücher annehmen kann, die sozusagen die unterschiedliche Art von Materialien und so weiter, also die Unterschiede, die Verschiedenheiten werden gezeigt. In einem Raum wird der Bestand der anhaltischen Künstlerbuchsammlung des Landes Sachsen-Anhalt, die in der anhaltischen Landesbücherei vorhanden sind, vorgestellt. Und im dritten Raum wird vorgestellt, in welchen Formen Künstlerbücher erscheinen können, welche Form sie in der Geschichte hatten und aber auch, wie Künstlerbücher heute entstehen. Denn da sind zum Beispiel auch Werke zu sehen, die in Halle in der Burg Giebichenstein Kunsthochschule entstehen. Dort gibt es eine Professur für Buchkunst und die Studierenden dort stellen ihre Künstlerbücher, die jetzt gerade erst entstanden sind, auch in dieser Ausstellung vor.
1: Aber auch über die Ausstellung in Köthen hinaus hat man nun schon Ideen, was mit der Künstlerbuchsammlung des Landes geschehen soll. So will man diese dann auch in Dessau der Öffentlichkeit zugänglich machen.
2: Wir hoffen ja, dass das Palais Dietrich als das Domizil der Anhaltischen Landesbücherei Dessau in diesem Jahr baulich fertig wird und wir dann einziehen können. Aber da kann man noch kein genaues Datum nennen. Es ist also noch im Bauprozess, ja. Wenn wir aber dieses Gebäude wieder nutzen können als Anhaltische Landesbücherei, dann wird es dort einen Sonderausstellungsbereich geben, in dem wir permanent solche Künstlerbücher zeigen wollen. Und es gibt im Lesesaal einen Pultschrank, in dem erstens neu in die Sammlung aufgenommene Bücher präsentiert werden für über einen gewissen Zeitraum und in dem ein Gesamtkatalog der in der Sammlung vertretenen Künstlerbücher auch haptisch, indem wir das nämlich auf Karteikarten präsentieren, recherchierbar ist. Also das ist die Idee und das wird auch die Idee einer Künstlerin und die Künstlerin wird uns dabei auch begleiten. eine Künstlerin, die auch mit

0: eigenen Künstlerbüchern in der Sammlung vertreten ist.
1: Wer nun Interesse hat, sich Künstlerbücher aus der Landessammlung anzuschauen, kann das vom 12. Juni bis zum 9. August in der Ausstellung Bibliomania im Köthener Schloss tun. Geöffnet ist diese immer mittwochs bis sonntags von 11 bis 17 Uhr. Zudem werden noch verschiedene interessante Veranstaltungen im Rahmen der Sonderausstellung stattfinden.
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0: Die Stadtsparkasse hatte am 1. Juni zu ihrer Bilanzpressekonferenz für das vergangene Geschäftsjahr unter dem Motto »Starke Werte, klare Perspektiven« gemeinsam mit Menschen, Unternehmen und Kommune auf Kurs eingeladen. Dabei wurde nicht nur auf das vergangene Jahr geschaut, sondern auch ein Blick in die Zukunft geworfen, neue Strategien aufgezeigt und ein Ausblick auf spannende Entwicklungen, die das Jahr 2026 und folgende für ihre Kunden und die Region bereithält, gegeben.
1: Ja, insgesamt eine äußerst erfreuliche Entwicklung. Rein betrachtet auf die Zahlenwelt muss man sagen, Betriebsergebnis, Vorbewertung waren 12 Millionen Euro, wovon wir knapp 8 Millionen Euro dann ins Eigenkapital einstellen werden. Mal fernab von Zahlen möchte ich auch die sonstigen Erfolge unserer Sparkasse nicht unerwähnt lassen. Wir haben wie seit 2016 anhaltend wachsende Kundeneinlagen, wachsende Wertpapierbestände. Aktuell ist der Kundenwertpapierbestand bei uns bei ca. 310 Millionen Euro. Das entspricht einer Vervierfachung in den letzten 10 Jahren. Und auch im besicherten Kreditgeschäft, vornehmlich der Wohnungsbaufinanzierung, haben wir eine sehr, sehr gute Wachstumsrate hingelegt und konnten auch hier die Bestände deutlich ausbauen.
0: Die Stadtsparkasse Dessau-Roßlau ist weit mehr als ein Finanzdienstleister. Sie engagiert sich regelmäßig für Vereine, soziale Projekte sowie Bildungs- und Kulturinitiativen in der Region. Im vergangenen Jahr wurden insgesamt 110 Förderungen für Vereine bzw. gemeinnützige Einrichtungen bewilligt. Dabei standen besonders Projekte für Kinder und Jugendliche im Fokus. Als langjähriger Sponsor unterstützt sie unter anderem den DRHV 06 und fördert gemeinsame Veranstaltungen wie die Biber-Olympiade. Auch in der Weihnachtszeit zeigte die Sparkasse großes Engagement. Im Rahmen ihrer Kita-Weihnachtstour wurden 30 Kindergarteneinrichtungen in Dessau-Roßlau beschenkt. Darüber hinaus fördert die Stadtsparkasse zahlreiche Vereine und Einrichtungen der Stadt. So übergab sie der Stadtbibliothek verschiedene Gegenstände für eine Bohr- und Nähmaschine und trug damit zur Erweiterung der Bibliothek der Dinge bei. Des Weiteren veranstaltete die Stadtsparkasse Dessau Baumpflanzaktionen, die sie gemeinsam mit der PS Lotteriegesellschaft, der Schutzgemeinschaft Deutscher Wald und der Kulturstiftung Dessau-Wörlitz durchführten. Dabei wurden rund 3000 Bäume im Dessau-Wörlitzer Gartenreich gepflanzt, um einen nachhaltigen Beitrag zum Klima- und Umweltschutz zu leisten.

0: gespendet haben.
1: Bei der Pressekonferenz wurde auch ein Blick in die Zukunft geworfen. Dabei standen insbesondere die Möglichkeiten der Geldanlage in Wertpapieren und Kryptowährungen im Fokus. Darüber hinaus spielte auch die fortschreitende Digitalisierung eine wichtige Rolle.
0: Digitalisierung wird es immer wichtiger, das Serviceangebot auf, ich sag mal, einfach breitere Beine oder eine breitere Plattform zu stellen. Der rein mitarbeiterbesetzte Service, ja, den wird es auch noch geben. Zusätzlich wollen wir das Leistungsangebot aber auch zu einer Videoberatung, zu einem Videoservice erweitern, um einfach auch eine andere Generation anzusprechen oder auch für die ältere Generation leistungsfähig zu bleiben. Und Herr Brackemann hat es ja so schön gesagt, wir sind die erste Direktbank vor Ort, aber mit einer persönlichen Note. Und dazu stehen wir und wir stehen genauso, wie wir es gesagt haben, auch zu den Standorten, die aktuell in der Stadt Dessau-Roßlau vorhanden sind. Insgesamt muss man sagen, das hatte ich ja auch gerade noch mal bei der Pressekonferenz gesagt, die Sparkasse Dessau gibt es seit 1833 am Markt. Das heißt, wir haben jetzt fast 200 Jahre kontinuierliche Weiterentwicklung hinter uns gebracht und werden das auch zukünftig erfolgreich tun. Speziell jetzt bezogen auf den Anlagebereich kann man sagen, in den letzten Jahren gab es verstärkte Nachfragen zum Thema der Wertpapiere, der Edelmetalle und natürlich auch der Kryptowährungen. Auch hier werden wir unser Leistungsangebot erweitern und gemeinsam mit dem Sparkassenverband jetzt im zweiten Halbjahr eine Kryptoverwahrfähigkeit mit an den Start bringen. Grundsätzlich auch das Thema Edelmetalle wird 2026 weiterhin ein gefragter Trend bleiben, wo wir auch in verschiedenen Formen, sei es jetzt Zertifikateform, ETCs oder auch direkt das physische Edelmetall anbieten. Und das Thema der Wertpapiere ist und bleibt immer gefragt.
1: Derzeit sind bei der Stadtsparkasse in Dessau 158 Mitarbeiter und 10 Auszubildende beschäftigt. Da in den kommenden 10 Jahren rund 60 Mitarbeiter in Rente gehen, will die Stadtsparkasse die Lücke mit Quereinsteigern, Fachkräften anderer Institute sowie mehr Auszubildenden und Werkstudenten schließen. Bei der Bilanzpressekonferenz konnte die Stadtsparkasse Dessau zeigen, dass sowohl auf eine erfolgreiche Entwicklung zurückgeblickt werden kann und auch die Herausforderungen der Zukunft aktiv angegangen werden. Mit ihrem gesellschaftlichen Engagement bleibt sie ein wichtiger Partner für die Menschen in der Region. Dessau-Roßlau war schon Anfang Juni in WM-Stimmung. Doch dabei ging es nicht um die Fußball-Weltmeisterschaft, sondern um ein ganz besonderes Turnier vor der eigenen Haustür. Die Mini-Fußball-WM der Grundschulen im Paul-Greifzu-Stadion. Bereits zum 37. Mal wurde die traditionsreiche Veranstaltung von Anhalt Sport ausgetragen und verwandelte das Stadion am 2. Juni in eine große Fußballbühne für die jüngsten Kicker der Region. Angefangen hat alles vor 37 Jahren, damals ebenfalls zur Fußball-Weltmeisterschaft.
2: Ja, also es ist die 37. Auflage der Fußball-Mini-WM in Dessau. Wahnsinn, wenn man das so sieht, seit 37 Jahren, seit 1990 bei der Fußball-Weltmeisterschaft. Damals ins Leben gerufen und jetzt im 37. Jahr. Und man sieht es ja im Hintergrund, also es ist sensationell, es ist einfach nur herrlich, es ist einfach nur schön.
1: Auf 8 vorbereiteten Rasenfeldern kämpften die Nachwuchsteams mit viel Einsatz um Tore, Punkte und den begehrten Titel. In diesem Jahr gleich in 2 Turnieren gleichzeitig, auf beiden Seiten des Stadions. Über 50 Mannschaften aus der Bauerstadt und darüber hinaus kämpften mit viel Leidenschaft, Teamgeist und Ehrgeiz um die begehrten Pokale.
2: Es sind 14 Schulen, dieses Jahr 4 auswärtige Schulen dabei, aus Wolfen, aus Köthen, aus Rösa und aus Lindau, glaube ich. Also ringsherum hat das schon, ist das schon, wird es schon wahrgenommen und mit sage und schreibe 54 Mannschaften heute auf 8 Rasenplätzen. Hier im Hintergrund im Hauptstadion die Klassen 3 und 4, draußen die 1. und 2. Klasse mit über 550 Kindern. Also eines der größten Nachwuchsfußballturniere hier in der Region. Und also da können alle Beteiligten sehr stolz drauf sein. Wir sind sehr dankbar, dass die Schulen ihren Schülern und Schülerinnen das ermöglichen, hier teilzunehmen mit den vielen Mannschaften. Also wir wissen das ja, wir arbeiten ja sehr eng mit den Sportlehrern, mit den Direktoren, mit den Schulsozialarbeitern, haben wir da sehr engen Kontakt, nicht nur da.

0: mit dem Supersprinter und mit anderen Wettbewerben. Und wir freuen uns, sind dankbar, dass das in den Schulen so toll umgesetzt wird und die Kinder heiß gemacht werden und darauf vorbereitet werden. Heute sind auch viele Eltern mit da, begleiten die Kinder. Also ist für alle ein Riesenevent.
1: Für einen fairen Ablauf sorgten engagierte Nachwuchsschiedsrichter aus den Dessauer Gymnasien. Auch die Sicherheit war jederzeit gewährleistet. Das Deutsche Rote Kreuz begleitete die Veranstaltung während des gesamten Turniertages. Auch die Sparkasse und viele weitere Unterstützer leisteten einen wichtigen Beitrag zur erfolgreichen Durchführung des Events.
0: Das ist unser Anspruch als Anhalt Sport e.V., den wir uns aber selber geben. Das gibt uns keinen Auftrag. Nein, wir wollen das, wünschen das und tun auch sehr, sehr viel dafür, um solche sportlichen Highlights für die Kinder zu ermöglichen. Wir brauchen dafür natürlich viele Partner. Und wie man es vielleicht auch im Hintergrund sieht, die Sparkasse ist dankenswerterweise als wichtiger Partner jetzt bei dieser Veranstaltung mit dabei. Und EasyLearn auch speziell bei der Veranstaltung und all unsere anderen Partner unterstützen auch diese wichtige Nachwuchsförderung, weil je mehr schöne und traditionelle und gut organisierte Wettbewerbe und Turniere für Kinder und Jugendliche angeboten werden, umso größer ist die Chance, die Kinder auch für den Sport dauerhaft zu begeistern.
1: Bei dem Wettbewerb der ersten und zweiten Klasse belegten die Kinder der Grundschule an der Heide den dritten Platz. Bei den dritten und vierten Klassen erreichte den dritten Platz die Grundschule Tempelhofer Straße. In der Gruppe der ersten und zweiten Klassen ging der zweite Platz an die Grundschule Wolfen. Bei den dritten und vierten Klassen belegte die Grundschule am Akazienwäldchen den zweiten Rang. Den ersten Platz sicherten sich beide Mannschaften der evangelischen Grundschule Köthen und gingen damit als Gesamtsieger aus dem Turnier hervor. Mit spannenden Spielen, vielen Toren und jeder Menge Begeisterung sorgten die jungen Fußballer auch in der Sommerausgabe der Mini-WM der Grundschulen für echtes WM-Feeling, ganz ohne weite Reise in die USA, Mexiko und Kanada.

0: Mit Tage wie diese von den Toten Hosen begrüßten die Schüler der Schule an der Muldaue am 1. Juni zahlreiche Besucher. Sie alle waren gekommen, um die offizielle Eröffnung des neuen Schulgebäudes zu feiern. Nach 54 Monaten Bauzeit kann die Bildungseinrichtung mit dem sonderpädagogischen Förderschwerpunkt körperlich-motorische Entwicklung nun aufatmen.
1: Also es war ein sehr zäher Prozess. Wir hatten schon einige Termine anvisiert, wann wir diese Schule neu eröffnen wollen, haben uns eigentlich immer drauf gefreut. Und es wurde dann jedes Mal verschoben, weil es Verzögerungen gab. Ja, manchmal hat man schon nicht mehr dran geglaubt, wird es wirklich noch dieses Jahr oder dann doch? Wird es im Sommer? Und wenn ja, welcher ist gemeint? Also wir sind sehr froh, dass heute der Tag ist. Es ist Kindertag, da freuen wir uns ganz besonders. Ein besonderes Datum und ein tolles Datum, um die Schule neu zu eröffnen. Wir sind happy.
2: Also ich freue mich, dass nach nun, man kann schon fast sagen, 10 Jahren der Vorbereitung und der baulichen Umsetzung das neue Schulgebäude eröffnet worden ist. Man muss berücksichtigen, 2018, ich habe heute früh nochmal in die Unterlagen von damals geguckt, gab es die ersten Schritte. Es mussten Fördermittel besorgt werden. Das Land Sachsen-Anhalt hatte dann 4 Millionen Euro Fördermittel zur Verfügung gestellt und der Stadtrat 2019, glaube ich, die Entscheidung getroffen, hier am Standort den bisherigen Schulstandort, diesen Neubau zu errichten. Dann gab es noch Dinge, die geklärt werden mussten, wie ein Grundstück anzukaufen oder eben auch 2021 die Corona-Zeit, wo vieles dann natürlich nur schleppend ging. Aber am Ende zählt, was rauskommt. Und ich freue mich sehr, dass wir jetzt mit dem neuen Schulgebäude, das hervorragende Bedingungen für die 100 Schülerinnen und Schüler bietet, zur Öffnung kommen konnten.
0: Oberbürgermeister Dr. Robert Reck, Schulleiterin Diana Reue sowie der Schülersprecher Leon Rodemann begrüßten die Besucher. Eta Hachmann, Beigeordnete

0: Abgeordnete für Soziales, Bildung, Jugend und Senioren übergab dann den symbolischen Schlüssel an die Schulleiterin. Mit einem Banddurchschnitt wurde das neue Schulgebäude offiziell eröffnet und die Schüler durften erstmals hineinschauen.
1: Also diese Schule bietet sehr viel mehr Platz als die alte Schule. Es ist wirklich mal ein Neubau. Unsere Kinder waren bisher immer in alten Gemäuern untergebracht, ein alter Kindergarten, eine ganz alte Schule. Jetzt haben wir tatsächlich ganz neue Räume, viel Platz, sodass auch Rollstuhlfahrer sich bequem bewegen können. Wir haben zwei Fahrstühle hier, die hoffentlich auch schneller fahren als unsere alten in der alten Schule, denn die waren sehr langsam. Helle Räume, große Räume, moderne Einrichtungen, wenn ich an die Fachkabinette für Biologie, Chemie, Physik denke, da freuen wir uns einfach drauf. Auch Werken hat neue Werkbänke, neues Werkzeug bekommen. Das macht einfach Spaß, glaube ich, mit diesen ganzen neuen Dingen dann auch zu arbeiten und zu lernen.
0: Ermöglicht wurde der Neubau durch Zuwendungen zur Verbesserung der Schulinfrastruktur finanzschwacher Kommunen, gefördert durch die Bundesregierung, sowie mit Eigenmitteln der Stadt Dessau-Roßlau. Die Gesamtkosten betragen 21 Millionen Euro, die Förderung 4 Millionen Euro.
2: Sie ist eine Schule, die für unsere Stadt wichtig ist, aber sie ist auch eine Schule, die für die Region wichtig ist, denn etwa die Hälfte der Schülerinnen und Schüler stammt nicht aus Dessau-Roßlau, sondern aus den umliegenden Gemeinden, findet hier gute Bedingungen, beschult zu werden. Und ich freue mich, dass natürlich alle Schülerinnen und Schüler mit dem besonderen Förderbedarf aus unserer Stadt hier in diesem wunderbaren Schulgebäude beschult werden können. Und das jetzt auf die nächsten Jahrzehnte. Die Rahmenbedingungen sind prima. Und ich denke, alle werden sehr zufrieden sein und können sehr zufrieden sein mit dem Ergebnis, was hier entstanden ist.
0: Die Stadt Dessau-Roßlau erfüllt als Schulträger mit der Schule an der Multaue eine wichtige oberzentrale Aufgabe. Die Bildungseinrichtung freut sich mit dem modernen Gebäude, die Kinder nun noch besser unterstützen zu können.
1: Wenn Kinder an unsere Schule kommen, sehen wir tatsächlich erstmal, was für Möglichkeiten hat das Kind, wie können wir es unterstützen beim Lernen, denn jeder Mensch möchte lernen und das ist uns ganz wichtig, erstmal den Menschen an sich zu sehen. Für uns ist das völlig normal, dass jedes Kind ja irgendwie ein kleines Handicap mitbringt und hat. Und damit gehen wir ganz selbstverständlich um. Ich glaube, für die Kinder ist das eine tolle Erfahrung, dass sie nicht immer daran gemessen werden, was sie nicht können, sondern einfach gesehen zu werden, gestärkt zu werden, sich eigentlich auch so ein bisschen hier wie zu Hause zu fühlen. Für manche Kinder ist es das zweite Zuhause und sie finden hier einfach Verlässlichkeit, Personen, die immer an ihrer Seite sind.
0: Das neue Schulgebäude war jedoch nur der erste Bauabschnitt. Im zweiten Abschnitt soll das alte Schulgebäude jetzt zurückgebaut werden und ein schöner neuer Schulhof entstehen.
1: Unsere Kinder haben schon seit 2 Jahren keinen Spielplatz mehr. Der musste abgerissen werden, weil es eine Unfallgefahr dargestellt hat. Die Kleinen haben also jetzt nur noch ein altes Karussell und eine Nestschaukel, die eigentlich auch nicht mehr taugt. Wir brauchen ganz dringend einen neuen Spielplatz. Die alte Schule steht jetzt auch im Weg. Wir sehen von hier aus den Schulhof nicht mehr, was da los ist. Unsere Kinder kommen eigentlich nur über Umwege auf den Schulhof. Deswegen ist uns eine große Herzensangelegenheit, dass auch das alte Gebäude abgerissen wird und der Schulhof saniert wird.
0: Den Neubau der Schule hat ein Architekturbüro aus Magdeburg geplant und die Umsetzung gesteuert. An dieser waren zahlreiche Planungsbüros und Unternehmen aus der Stadt Dessau-Roßlau und dem Umland beteiligt.

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1: Mit den Landesliteraturtagen rückte Dessa Roßlau über 2 Wochen in den Mittelpunkt der Gegenwartsliteratur. Ab Anfang Mai lud die Stadt unter dem Motto »Findet statt« zu einem vielfältigen Programm mit besonderen Highlights rund ums Lesen ein. Zum Abschluss des Lesefests hieß es am 23. März im Bauhausmuseum noch einmal an die Substanz. Mit ihrem Roman »Die Allee« erzählte Florentine Anders die Geschichte ihres Großvaters, der als Architekt zu einem der bedeutendsten Baumeister der DDR wurde.
2: Heute Nachmittag haben wir zum Finale Florentine Anders mit ihrem Roman »Die Allee« gehört. Das ist ein Roman über den Architekten Hermann Henselmann und seine Familie und ein Roman auch über den Aufbau der DDR. Und das fanden wir passt sehr gut zum Bauhausmuseum als Ort und deswegen haben wir das ausgewählt.
1: Schon zum 2. Mal wurde Dessa Roßlau zur Literaturhochburg. Erstmals fand das mehrwöchige Lesefest 1992 statt. Für die Literaturtage in der Bauhausstadt hatten sich die Veranstalter einiges einfallen lassen. Bunt verteilt im gesamten Stadtgebiet fanden Lesungen statt, die zum Denken, zum Hören und Staunen einluden.
2: Dessau hat, glaube ich, bewiesen, Dessau Roßlau, dass es das kann. Die Landesliteraturtage haben immer das Problem, dass man quasi von null anfängt, weil die halt jedes Jahr woanders stattfinden. Und man muss den Leuten erstmal erklären, was das eigentlich ist und was es werden soll. Und deswegen hat sich das Festival auch im Laufe der Zeit entwickelt, im Laufe dieser 16 Tage. Und am Schluss waren wir da, wo wir eigentlich hin wollten, was die Auslastung betraf und die Wahrnehmung. Aber wir haben viele positive Rückmeldungen auch von den Autoren und das ist ja auch sehr wichtig für uns.
1: Insgesamt wurden bei den Landesliteraturtagen über 60 Autoren begrüßt. Diese lasen teilweise in Schulen und Senioreneinrichtungen. Darüber hinaus boten die Landesliteraturtage ein vielfältiges Programm von Bilderbuchnachmittag in der Stadtbibliothek bis hin zur Abendperformance im Alten Theater. Den Organisatoren war es dabei besonders wichtig, dass für jeden Lesegeschmack etwas dabei war.
2: Schön, besonders schön war Sunday in the Park im Georgengarten mit 4 Autoren, die an 4 Stellen gleichzeitig und dann 4-mal hintereinander gelesen haben. Da hat das Wetter gepasst, da hat das Publikum gepasst, hat alles gepasst. Das war wunderschön. Also es ist schwer zu kalkulieren. Man merkt, dass Themen, die mit der Lokalgeschichte zu tun haben, die auch mit vielleicht der politischen Geschichte Deutschlands zu tun haben, dass die besonders große Resonanz finden. Krimis laufen natürlich gut. Dann gibt es Genres wie Lyrik, die es traditionell eher ein bisschen schwer haben. Und da bin ich ganz stolz, dass wir im Alten Theater trotzdem einen vollen Saal dafür hatten. Also die Resonanz war gemischt, aber letztlich gut. Und ich glaube, wenn wir das nochmal machen, dann wird sie auch noch besser werden.
1: Auch im kommenden Jahr möchte Dessa Roßlau erneut Gastgeber der Landesliteraturtage werden. Erste Ideen sind bereits entstanden und Gespräche laufen schon. Doch weil die Landesliteraturtage vom Land Sachsen-Anhalt organisiert und größtenteils finanziert werden, braucht es noch etwas Geduld, bis feststeht, ob die Wahl für 2027 tatsächlich wieder auf die Doppelstadt an Mulde und Elbe fällt.
3: Eine ganz besondere Form des Buches ist das sogenannte Künstlerbuch. Hierbei handelt es sich um ein von einem Künstler erstelltes Werk in Buchform. Künstlerbücher sind sehr vielseitig und können aus unterschiedlichsten Materialien

0: Materialien bestehen sowie zahlreiche verschiedene Formen annehmen. Die Lesbarkeit des Inhalts ist dabei oft nur nebensächlich. Seit Beginn des 20. Jahrhunderts entstehen immer mehr derartige Kunstwerke. Auch Sachsen-Anhalt hat eine eigene Landessammlung für Künstlerbücher. Werke aus dieser Sammlung werden bald in einer Ausstellung in Köthen zu sehen sein.
1: In der Einheitlichen Landesbücherei Dessau wird die Landessammlung Künstlerbücher Sachsen-Anhalt verwahrt. Landessammlung Künstlerbücher heißt ja, dass wir diese Bücher nicht nur in Dessau zeigen, sondern dass die möglichst den Bewohnern des gesamten Landes zugänglich gemacht werden. Das machen wir in Form von Publikationen, Webseite und so weiter, aber eben auch in Form von Ausstellungen, die in diesem Fall jetzt in Köthen im Schlossmuseum stattfindet. Das ist also ein Wunsch von uns. Es ist aber auch ein Wunsch des Geldgebers oder des Eigentümers der Sammlung. Der Eigentümer der Sammlung ist ja das Land Sachsen-Anhalt, vertreten durch das Kultusministerium. Und vom Kultusministerium wird diese Ausstellung auch finanziert. Und wir haben im Schloss Köthen einen wunderbaren Ort gefunden, um diese Ausstellung in einer Stadt im Land Sachsen-Anhalt zu präsentieren.
0: Seit 1992 gibt es die Landessammlung für Künstlerbücher in Dessau. Seit 1997 wird sie durch Ankäufe des Kultusministeriums gefördert. Mittlerweile umfasst sie schätzungsweise 700 bis 800 Werke und bietet einen einzigartigen Überblick zur Vielfalt der besonderen Bücher. In der Ausstellung in Köthen wird die Sammlung präsentiert und man erfährt mehr über Künstlerbücher im Allgemeinen.
1: Die Ausstellung wird dort in drei Ausstellungsräumen zu sehen sein, die das Museum Schloss Köthen als Sonderausstellungsräume bereithält. In einem Raum wird die unterschiedliche Form, die Künstlerbücher annehmen kann, die sozusagen die unterschiedliche Art von Materialien und so weiter, also die Unterschiede, die Verschiedenheiten werden gezeigt. In einem Raum wird der Bestand der Anhaltischen Künstlerbuchsammlung des Landes Sachsen-Anhalt, die in der Anhaltischen Landesbücherei vorhanden sind, vorgestellt. Und im dritten Raum wird vorgestellt, in welchen Formen Künstlerbücher erscheinen können, welche Form sie in der Geschichte hatten und aber auch, wie Künstlerbücher heute entstehen. Denn da sind zum Beispiel auch Werke zu sehen, die in Halle in der Burg Giebichenstein Kunsthochschule entstehen. Dort gibt es eine Professur für Buchkunst und die Studierenden dort stellen ihre Künstlerbücher, die jetzt gerade erst entstanden sind, auch in dieser Ausstellung vor.
0: Aber auch über die Ausstellung in Köthen hinaus hat man nun schon Ideen, was mit der Künstlerbuchsammlung des Landes geschehen soll. So will man diese dann auch in Dessau der Öffentlichkeit zugänglich machen.
1: Wir hoffen ja, dass das Palais Dietrich als das Domizil der Einheitlichen Landesbücherei Dessau in diesem Jahr baulich fertig wird und wir dann einziehen können. Aber da kann man noch kein genaues Datum nennen. Es ist also noch im Bauprozess, ja. Wenn wir aber dieses Gebäude wieder nutzen können als Anhaltische Landesbücherei, dann wird es dort einen Sonderausstellungsbereich geben, in dem wir permanent solche Künstlerbücher zeigen wollen. Und es gibt im Lesesaal einen Pultschrank, in dem erstens neu in die Sammlung aufgenommene Bücher präsentiert werden für über einen gewissen Zeitraum und in dem ein Gesamtkatalog der in der Sammlung vertretenen Künstlerbücher auch haptisch, indem wir das nämlich auf Karteikarten präsentieren, recherchierbar ist. Also das ist die Idee und das wird auch die Idee einer Künstlerin und die Künstlerin wird uns dabei auch begleiten. Eine Künstlerin, die auch mit eigenen Künstlerbüchern in der Sammlung vertreten ist.
0: Wer nun Interesse hat, sich Künstlerbücher aus der Landessammlung anzuschauen, kann das vom 12. Juni bis zum 9. August in der Ausstellung Bibliomania im Köthener Schloss tun. Geöffnet ist diese immer mittwochs bis sonntags von 11 bis 17 Uhr. Zudem werden noch verschiedene interessante Veranstaltungen im Rahmen der Sonderausstellung stattfinden.
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0: Die Stadtsparkasse hatte am 1. Juni zu ihrer Bilanzpressekonferenz für das vergangene Geschäftsjahr unter dem Motto »Starke Werte, klare Perspektiven – gemeinsam mit Menschen, Unternehmen und Kommune auf Kurs« eingeladen. Dabei wurde nicht nur auf das vergangene Jahr geschaut, sondern auch ein Blick in die Zukunft geworfen, neue Strategien aufgezeigt und ein Ausblick auf spannende Entwicklungen, die das Jahr 2026 und folgende für ihre Kunden und die Region bereithält, gegeben.
1: Ja, insgesamt eine äußerst erfreuliche Entwicklung. Rein betrachtet auf die Zahlenwelt muss man sagen, Betriebsergebnis, Vorbewertung waren 12 Millionen Euro, wovon wir knapp 8 Millionen Euro dann ins Eigenkapital einstellen werden. Mal fernab von Zahlen möchte ich auch die sonstigen Erfolge unserer Sparkasse nicht unerwähnt lassen. Wir haben wie seit 2016 anhaltend wachsende Kundeneinlagen, wachsende Wertpapierbestände. Aktuell ist der Kundenwertpapierbestand bei uns bei ca. 310 Millionen Euro. Das entspricht einer Vervierfachung in den letzten 10 Jahren. Und auch im besicherten Kreditgeschäft, vornehmlich der Wohnungsbaufinanzierung, haben wir eine sehr, sehr gute Wachstumsrate hingelegt und konnten auch hier die Bestände deutlich ausbauen.
0: Die Stadtsparkasse Dessau-Roßlau ist weit mehr als ein Finanzdienstleister. Sie engagiert sich regelmäßig für Vereine, soziale Projekte sowie Bildungs- und Kulturinitiativen in der Region. Im vergangenen Jahr wurden insgesamt 110 Förderungen für Vereine bzw. gemeinnützige Einrichtungen bewilligt. Dabei standen besonders Projekte für Kinder und Jugendliche im Fokus. Als langjähriger Sponsor unterstützt sie unter anderem den DRHV 06 und fördert gemeinsame Veranstaltungen wie die Biber-Olympiade. Auch in der Weihnachtszeit zeigte die Sparkasse großes Engagement. Im Rahmen ihrer Kita-Weihnachtstour wurden 30 Kindergarteneinrichtungen in Dessau-Roßlau beschenkt. Darüber hinaus fördert die Stadtsparkasse zahlreiche Vereine und Einrichtungen der Stadt. So übergab sie der Stadtbibliothek verschiedene Gegenstände für eine Bohr- und Nähmaschine und trug damit zur Erweiterung der Bibliothek der Dinge bei. Des Weiteren veranstaltete die Stadtsparkasse Dessau Baumpflanzaktionen, die sie gemeinsam mit der PS-Lotteriegesellschaft, der Schutzgemeinschaft Deutscher Wald und der Kulturstiftung Dessau-Wörlitz durchführten. Dabei wurden rund 3000 Bäume im Dessau-Wörlitzer Gartenreich gepflanzt, um einen nachhaltigen Beitrag zum Klima- und Umweltschutz zu leisten. Die Fördersumme für die Projekte wurden dank des PS-Lotteriesparens und der Crowdfunding-Aktion 99 Funken möglich.
1: Also der ureigene Sinn einer Sparkasse ist natürlich nicht auf das Thema nur Gewinnmaximierung zu achten oder Betriebsergebnisse vorzustellen, sondern genau das auch an unsere Bürger, an die Bevölkerung weiterzugeben. Und das war heute ein wesentlicher Bestandteil, dies öffentlich zu kommunizieren, dass wir im Jahr 2025 insgesamt über eigenes Spendensponsoring, über die Sparkassenstiftung des Ostdeutschen Sparkassenverbandes und auch über PS-Lotteriesparen sowie über unser Crowdfunding insgesamt knapp 500.000 Euro hier in Dessau-Roßlau

0: gespendet haben.
1: Bei der Pressekonferenz wurde auch ein Blick in die Zukunft geworfen. Dabei standen insbesondere die Möglichkeiten der Geldanlage in Wertpapieren und Kryptowährungen im Fokus. Darüber hinaus spielte auch die fortschreitende Digitalisierung eine wichtige Rolle.
0: Digitalisierung wird es immer wichtiger, das Serviceangebot auf, ich sag mal, einfach breitere Beine oder eine breitere Plattform zu stellen. Der rein mitarbeiterbesetzte Service, ja, den wird es auch noch geben. Zusätzlich wollen wir das Leistungsangebot aber auch zu einer Videoberatung, zu einem Videoservice erweitern, um einfach auch eine andere Generation anzusprechen oder auch für die ältere Generation leistungsfähig zu bleiben. Und Herr Brackemann hat es ja so schön gesagt, wir sind die erste Direktbank vor Ort, aber mit einer persönlichen Note. Und dazu stehen wir und wir stehen genauso, wie wir es gesagt haben, auch zu den Standorten, die aktuell in der Stadt Dessau-Roßlau vorhanden sind. Insgesamt muss man sagen, das hatte ich ja auch gerade noch mal bei der Pressekonferenz gesagt, die Sparkasse Dessau gibt es seit 1833 am Markt. Das heißt, wir haben jetzt fast 200 Jahre kontinuierliche Weiterentwicklung hinter uns gebracht und werden das auch zukünftig erfolgreich tun. Speziell jetzt bezogen auf den Anlagebereich kann man sagen, in den letzten Jahren gab es verstärkte Nachfragen zum Thema der Wertpapiere, der Edelmetalle und natürlich auch der Kryptowährungen. Auch hier werden wir unser Leistungsangebot erweitern und gemeinsam mit dem Sparkassenverband jetzt im zweiten Halbjahr eine Kryptoverwahrfähigkeit mit an den Start bringen. Grundsätzlich auch das Thema Edelmetalle wird 2026 weiterhin ein gefragter Trend bleiben, wo wir auch in verschiedenen Formen, sei es jetzt Zertifikateformen, ETCs oder auch direkt das physische Edelmetall anbieten. Und das Thema der Wertpapiere ist und bleibt immer gefragt.
1: Derzeit sind bei der Stadtsparkasse in Dessau 158 Mitarbeiter und 10 Auszubildende beschäftigt. Da in den kommenden 10 Jahren rund 60 Mitarbeiter in Rente gehen, will die Stadtsparkasse die Lücke mit Quereinsteigern, Fachkräften anderer Institute sowie mehr Auszubildenden und Werkstudenten schließen. Bei der Bilanzpressekonferenz konnte die Stadtsparkasse Dessau zeigen, dass sowohl auf eine erfolgreiche Entwicklung zurückgeblickt werden kann und auch die Herausforderungen der Zukunft aktiv angegangen werden. Mit ihrem gesellschaftlichen Engagement bleibt sie ein wichtiger Partner für die Menschen in der Region.

0: Dessau-Roßlau war schon Anfang Juni in WM-Stimmung. Doch dabei ging es nicht um die Fußball-Weltmeisterschaft, sondern um ein ganz besonderes Turnier vor der eigenen Haustür. Die Mini-Fußball-WM der Grundschulen im Paul-Greifzu-Stadion. Bereits zum 37. Mal wurde die traditionsreiche Veranstaltung von Anhalt Sport ausgetragen und verwandelte das Stadion am 2. Juni in eine große Fußballbühne für die jüngsten Kicker der Region. Angefangen hat alles vor 37 Jahren, damals ebenfalls zur Fußball-Weltmeisterschaft.
1: Ja, also es ist die 37. Auflage der Fußball-Mini-WM in Dessau. Wahnsinn, wenn man das so sieht, seit 37 Jahren, seit 1990 bei der Fußball-Weltmeisterschaft. Damals ins Leben gerufen und jetzt im 37. Jahr. Und man sieht es ja im Hintergrund, also es ist sensationell, es ist einfach nur herrlich, es ist einfach nur schön.
0: Auf 8 vorbereiteten Rasenfeldern kämpften die Nachwuchsteams mit viel Einsatz um Tore, Punkte und den begehrten Titel. In diesem Jahr gleich in 2 Turnieren gleichzeitig, auf beiden Seiten des Stadions. Über 50 Mannschaften aus der Bauerstadt und darüber hinaus kämpften mit viel Leidenschaft, Teamgeist und Ehrgeiz um die begehrten Pokale.
1: Es sind 14 Schulen, dieses Jahr 4 auswärtige Schulen dabei, aus Wolfen, aus Köthen, aus Rösa und aus Lindau, glaube ich. Also ringsherum hat das schon, wird es schon wahrgenommen und mit sage und schreibe 54 Mannschaften heute auf 8 Rasenplätzen. Hier im Hintergrund im Hauptstadion die Klassen 3 und 4, draußen die 1. und 2. Klasse mit über 550 Kindern. Also eines der größten Nachwuchsfußballturniere hier in der Region. Und also da können alle Beteiligten sehr stolz drauf sein. Wir sind sehr dankbar, dass die Schulen ihren Schülern und Schülerinnen das ermöglichen, hier teilzunehmen mit den vielen Mannschaften. Also wir wissen das ja, wir arbeiten ja sehr eng mit den Sportlehrern, mit den Direktoren, mit den Schulsozialarbeitern, haben wir da sehr engen Kontakt, nicht nur da.

0: mit dem Supersprinter und mit anderen Wettbewerben. Und wir freuen uns, sind dankbar, dass das in den Schulen so toll umgesetzt wird und die Kinder heiß gemacht werden und darauf vorbereitet werden. Heute sind auch viele Eltern mit da, begleiten die Kinder. Also ist für alle ein Riesenevent.
1: Für einen fairen Ablauf sorgten engagierte Nachwuchsschiedsrichter aus den Dessauer Gymnasien. Auch die Sicherheit war jederzeit gewährleistet. Das Deutsche Rote Kreuz begleitete die Veranstaltung während des gesamten Turniertages. Auch die Sparkasse und viele weitere Unterstützer leisteten einen wichtigen Beitrag zur erfolgreichen Durchführung des Events.
0: Das ist unser Anspruch als Anhalt Sport e.V., den wir uns aber selber geben. Das gibt uns keinen Auftrag. Nein, wir wollen das, wünschen das und tun auch sehr, sehr viel dafür, um solche sportlichen Highlights für die Kinder zu ermöglichen. Wir brauchen dafür natürlich viele Partner. Und wie man es vielleicht auch im Hintergrund sieht, die Sparkasse ist dankenswerterweise als wichtiger Partner jetzt bei dieser Veranstaltung mit dabei. Und EasyLearn auch speziell bei der Veranstaltung und all unsere anderen Partner unterstützen auch diese wichtige Nachwuchsförderung, weil je mehr schöne und traditionelle und gut organisierte Wettbewerbe und Turniere für Kinder und Jugendliche angeboten werden, umso größer ist die Chance, die Kinder auch für den Sport dauerhaft zu begeistern.
1: Bei dem Wettbewerb der 1. und 2. Klasse belegten die Kinder der Grundschule an der Heide den 3. Platz. Bei den 3. und 4. Klassen erreichte den 3. Platz die Grundschule Tempelhofer Straße. In der Gruppe der 1. und 2. Klassen ging der 2. Platz an die Grundschule Wolfen. Bei den 3. und 4. Klassen belegte die Grundschule am Akazienwäldchen den 2. Rang. Den 1. Platz sicherten sich beide Mannschaften der evangelischen Grundschule Köthen und gingen damit als Gesamtsieger aus dem Turnier hervor. Mit spannenden Spielen, vielen Toren und jeder Menge Begeisterung sorgten die jungen Fußballer auch in der Sommerausgabe der Mini-WM der Grundschulen für echtes WM-Feeling, ganz ohne weite Reise in die USA, Mexiko und Kanada.

0: Mit Tage wie diese von den Toten Hosen begrüßten die Schüler der Schule an der Muldaue am 1. Juni zahlreiche Besucher. Sie alle waren gekommen, um die offizielle Eröffnung des neuen Schulgebäudes zu feiern. Nach 54 Monaten Bauzeit kann die Bildungseinrichtung mit dem sonderpädagogischen Förderschwerpunkt körperlich-motorische Entwicklung nun aufatmen.
1: Also es war ein sehr zäher Prozess. Wir hatten schon einige Termine anvisiert, wann wir diese Schule neu eröffnen wollen, haben uns eigentlich immer drauf gefreut. Und es wurde dann jedes Mal verschoben, weil es Verzögerungen gab. Ja, manchmal hat man schon nicht mehr dran geglaubt, wird es wirklich noch dieses Jahr oder dann doch? Wird es im Sommer? Und wenn ja, welcher ist gemeint? Also wir sind sehr froh, dass heute der Tag ist. Es ist Kindertag, da freuen wir uns ganz besonders. Ein besonderes Datum und ein tolles Datum, um die Schule neu zu eröffnen. Wir sind happy.
2: Also ich freue mich, dass nach nun, man kann schon fast sagen, 10 Jahren der Vorbereitung und der baulichen Umsetzung das neue Schulgebäude eröffnet worden ist. Man muss berücksichtigen, 2018, ich habe heute früh nochmal in die Unterlagen von damals geguckt, gab es die ersten Schritte. Es mussten Fördermittel besorgt werden. Das Land Sachsen-Anhalt hatte dann 4 Millionen Euro Fördermittel zur Verfügung gestellt und der Stadtrat 2019, glaube ich, die Entscheidung getroffen, hier am Standort den bisherigen Schulstandort diesen Neubau zu errichten. Dann gab es noch Dinge, die geklärt werden mussten, wie ein Grundstück anzukaufen oder eben auch 2021 die Corona-Zeit, wo vieles dann natürlich nur schleppend ging. Aber am Ende zählt, was rauskommt. Und ich freue mich sehr, dass wir jetzt mit dem neuen Schulgebäude, das hervorragende Bedingungen für die 100 Schülerinnen und Schüler bietet, zur Öffnung kommen konnten.
0: Oberbürgermeister Dr. Robert Reck, Schulleiterin Diana Reue sowie der Schülersprecher Leon Rodemann begrüßten die Besucher. Eta Hachmann, Beigeordnete

0: Abgeordnete für Soziales, Bildung, Jugend und Senioren übergab dann den symbolischen Schlüssel an die Schulleiterin. Mit einem Banddurchschnitt wurde das neue Schulgebäude offiziell eröffnet und die Schüler durften erstmals hineinschauen.
1: Also diese Schule bietet sehr viel mehr Platz als die alte Schule. Es ist wirklich mal ein Neubau. Unsere Kinder waren bisher immer in alten Gemäuern untergebracht, ein alter Kindergarten, eine ganz alte Schule. Jetzt haben wir tatsächlich ganz neue Räume, viel Platz, sodass auch Rollstuhlfahrer sich bequem bewegen können. Wir haben zwei Fahrstühle hier, die hoffentlich auch schneller fahren als unsere alten in der alten Schule, denn die waren sehr langsam. Helle Räume, große Räume, moderne Einrichtungen, wenn ich an die Fachkabinette für Biologie, Chemie, Physik denke, da freuen wir uns einfach drauf. Auch Werken hat neue Werkbänke, neues Werkzeug bekommen. Das macht einfach Spaß, glaube ich, mit diesen ganzen neuen Dingen dann auch zu arbeiten und zu lernen.
0: Ermöglicht wurde der Neubau durch Zuwendungen zur Verbesserung der Schulinfrastruktur finanzschwacher Kommunen, gefördert durch die Bundesregierung, sowie mit Eigenmitteln der Stadt Dessau-Roßlau. Die Gesamtkosten betragen 21 Millionen Euro, die Förderung 4 Millionen Euro.
2: Sie ist eine Schule, die für unsere Stadt wichtig ist, aber sie ist auch eine Schule, die für die Region wichtig ist, denn etwa die Hälfte der Schülerinnen und Schüler stammt nicht aus Dessau-Roßlau, sondern aus den umliegenden Gemeinden, findet hier gute Bedingungen, beschult zu werden. Und ich freue mich, dass natürlich alle Schülerinnen und Schüler mit dem besonderen Förderbedarf aus unserer Stadt hier in diesem wunderbaren Schulgebäude beschult werden können. Und das jetzt auf die nächsten Jahrzehnte. Die Rahmenbedingungen sind prima. Und ich denke, alle werden sehr zufrieden sein und können sehr zufrieden sein mit dem Ergebnis, was hier entstanden ist.
0: Die Stadt Dessau-Roßlau erfüllt als Schulträger mit der Schule an der Muldaue eine wichtige oberzentrale Aufgabe. Die Bildungseinrichtung freut sich, mit dem modernen Gebäude die Kinder nun noch besser unterstützen zu können.
1: Wenn Kinder an unsere Schule kommen, sehen wir tatsächlich erstmal, was für Möglichkeiten hat das Kind, wie können wir es unterstützen beim Lernen, denn jeder Mensch möchte lernen und das ist uns ganz wichtig, erstmal den Menschen an sich zu sehen. Für uns ist das völlig normal, dass jedes Kind ja irgendwie ein kleines Handicap mitbringt und hat. Und damit gehen wir ganz selbstverständlich um. Ich glaube, für die Kinder ist das eine tolle Erfahrung, dass sie nicht immer daran gemessen werden, was sie nicht können, sondern einfach gesehen zu werden, gestärkt zu werden, sich eigentlich auch so ein bisschen hier wie zu Hause zu fühlen. Für manche Kinder ist es das zweite Zuhause und sie finden hier einfach Verlässlichkeit, Personen, die immer an ihrer Seite sind.
0: Das neue Schulgebäude war jedoch nur der erste Bauabschnitt. Im zweiten Abschnitt soll das alte Schulgebäude jetzt zurückgebaut werden und ein schöner neuer Schulhof entstehen.
1: Unsere Kinder haben schon seit 2 Jahren keinen Spielplatz mehr. Der musste abgerissen werden, weil es eine Unfallgefahr dargestellt hat. Die Kleinen haben also jetzt nur noch ein altes Karussell und eine Nestschaukel, die eigentlich auch nicht mehr taugt. Wir brauchen ganz dringend einen neuen Spielplatz. Die alte Schule steht jetzt auch im Weg. Wir sehen von hier aus den Schulhof nicht mehr, was da los ist. Unsere Kinder kommen eigentlich nur über Umwege auf den Schulhof. Deswegen ist uns eine große Herzensangelegenheit, dass auch das alte Gebäude abgerissen wird und der Schulhof saniert wird.
0: Den Neubau der Schule hat ein Architekturbüro aus Magdeburg geplant und die Umsetzung gesteuert. An dieser waren zahlreiche Planungsbüros und Unternehmen aus der Stadt Dessau-Roßlau und dem Umland beteiligt.

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1: Mit den Landesliteraturtagen rückte Dessa Roßlau über zwei Wochen in den Mittelpunkt der Gegenwartsliteratur. Ab Anfang Mai lud die Stadt unter dem Motto »Findet statt« zu einem vielfältigen Programm mit besonderen Highlights rund ums Lesen ein. Zum Abschluss des Lesefests hieß es am 23. März im Bauhausmuseum noch einmal an die Substanz. Mit ihrem Roman »Die Allee« erzählte Florentine Anders die Geschichte ihres Großvaters, der als Architekt zu einem der bedeutendsten Baumeister der DDR wurde.
2: Heute Nachmittag haben wir zum Finale Florentine Anders mit ihrem Roman »Die Allee« gehört. Das ist ein Roman über den Architekten Hermann Henselmann und seine Familie und ein Roman auch über den Aufbau der DDR. Und das fanden wir passt sehr gut zum Bauhausmuseum als Ort und deswegen haben wir das ausgewählt.
1: Schon zum zweiten Mal wurde Dessa Roßlau zur Literaturhochburg. Erstmals fand das mehrwöchige Lesefest 1992 statt. Für die Literaturtage in der Bauhausstadt hatten sich die Veranstalter einiges einfallen lassen. Bunt verteilt im gesamten Stadtgebiet fanden Lesungen statt, die zum Denken, zum Hören und Staunen einluden.
2: Dessa hat, glaube ich, bewiesen, Dessa Roßlau, dass es das kann. Die Landesliteraturtage haben immer das Problem, dass man quasi von null anfängt, weil die halt jedes Jahr woanders stattfinden. Und man muss den Leuten erstmal erklären, was das eigentlich ist und was es werden soll. Und deswegen hat sich das Festival auch im Laufe der Zeit entwickelt, im Laufe dieser 16 Tage. Und am Schluss waren wir da, wo wir eigentlich hin wollten, was die Auslastung betraf und die Wahrnehmung. Aber wir haben viele positive Rückmeldungen auch von den Autoren und das ist ja auch sehr wichtig für uns.
1: Insgesamt wurden bei den Landesliteraturtagen über 60 Autoren begrüßt. Diese lasen teilweise in Schulen und Senioreneinrichtungen. Darüber hinaus boten die Landesliteraturtage ein vielfältiges Programm von Bilderbuchnachmittag in der Stadtbibliothek bis hin zur Abendperformance im Alten Theater. Den Organisatoren war es dabei besonders wichtig, dass für jeden Lesegeschmack etwas dabei war.
2: Schön, besonders schön war Sunday in the Park im Georgengarten mit vier Autoren, die an vier Stellen gleichzeitig und dann viermal hintereinander gelesen haben. Da hat das Wetter gepasst, da hat das Publikum gepasst, hat alles gepasst. Das war wunderschön. Also es ist schwer zu kalkulieren. Man merkt, dass Themen, die mit der Lokalgeschichte zu tun haben, die auch mit vielleicht der politischen Geschichte Deutschlands zu tun haben, dass die besonders große Resonanz finden. Krimis laufen natürlich gut, dann gibt es Genres wie Lyrik, die es traditionell eher ein bisschen schwer haben und da bin ich ganz stolz, dass wir im Alten Theater trotzdem einen vollen Saal dafür hatten. Also die Resonanz war gemischt, aber letztlich gut und ich glaube, wenn wir das nochmal machen, dann wird sie auch noch besser werden.
1: Auch im kommenden Jahr möchte Dessa Roßlau erneut Gastgeber der Landesliteraturtage werden. Erste Ideen sind bereits entstanden und Gespräche laufen schon. Doch weil die Landesliteraturtage vom Land Sachsen-Anhalt organisiert und größtenteils finanziert werden, braucht es noch etwas Geduld, bis feststeht, ob die Wahl für 2027 tatsächlich wieder auf die Doppelstadt an Mulde und Elbe fällt.
3: Eine ganz besondere Form des Buches ist das sogenannte Künstlerbuch. Hierbei handelt es sich um ein von einem Künstler erstelltes Werk in Buchform. Künstlerbücher sind sehr vielseitig und können aus unterschiedlichsten Materialien bestehen, sowie zahlreiche verschiedene Formen annehmen. Die Lesbarkeit des Inhalts ist dabei oft nur nebensächlich. Seit Beginn des 20. Jahrhunderts entstehen immer mehr derartige Kunstwerke. Auch Sachsen-Anhalt hat eine eigene Landessammlung für Künstlerbücher. Werke aus dieser Sammlung werden bald in einer Ausstellung in Köthen zu sehen sein.
4: In der Einheitlichen Landesbücherei Dessau wird die Landessammlung Künstlerbücher Sachsen-Anhalt verwahrt. Landessammlung Künstlerbücher heißt ja, dass wir diese Bücher nicht nur in Dessau zeigen, sondern dass die möglichst den Bewohnern des gesamten Landes zugänglich gemacht werden. Das machen wir in Form von Publikationen, Webseite und so weiter, aber eben auch in Form von Ausstellungen, die in diesem Fall jetzt in Köthen im Schlossmuseum stattfindet. Das ist also ein Wunsch von uns. Es ist aber auch ein Wunsch des Geldgebers oder des Eigentümers der Sammlung. Der Eigentümer der Sammlung ist ja das Land Sachsen-Anhalt, vertreten durch das Kultusministerium. Und vom Kultusministerium wird diese Ausstellung auch finanziert. Und wir haben im Schloss Köthen einen wunderbaren Ort gefunden, um diese Ausstellung in einer Stadt im Land Sachsen-Anhalt zu präsentieren.
3: Seit 1992 gibt es die Landessammlung für Künstlerbücher in Dessau. Seit 1997 wird sie durch Ankäufe des Kultusministeriums gefördert. Mittlerweile umfasst sie schätzungsweise 700 bis 800 Werke und bietet einen einzigartigen Überblick zur Vielfalt der besonderen Bücher. In der Ausstellung in Köthen wird die Sammlung präsentiert und man erfährt mehr über Künstlerbücher im Allgemeinen.
4: Die Ausstellung wird dort in drei Ausstellungsräumen zu sehen sein, die das Museum Schloss Köthen als Sonderausstellungsräume bereithält. In einem Raum wird die unterschiedliche Form, die Künstlerbücher annehmen kann, die sozusagen die unterschiedliche Art von Materialien und so weiter, also die Unterschiede, die Verschiedenheiten werden gezeigt. In einem Raum wird der Bestand der anhaltischen Künstlerbuchsammlung des Landes Sachsen-Anhalt, die in der anhaltischen Landesbücherei vorhanden sind, vorgestellt. Und im dritten Raum wird vorgestellt, in welchen Formen Künstlerbücher erscheinen können, welche Form sie in der Geschichte hatten und aber auch, wie Künstlerbücher heute entstehen. Denn da sind zum Beispiel auch Werke zu sehen, die in Halle in der Burg Giebichenstein Kunsthochschule entstehen. Dort gibt es eine Professur für Buchkunst und die Studierenden dort stellen ihre Künstlerbücher, die jetzt gerade erst entstanden sind, auch in dieser Ausstellung vor.
3: Aber auch über die Ausstellung in Köthen hinaus hat man nun schon Ideen, was mit der Künstlerbuchsammlung des Landes geschehen soll. So will man diese dann auch in Dessau der Öffentlichkeit zugänglich machen.
4: Wir hoffen ja, dass das Palais Dietrich als das Domizil der Anhaltischen Landesbücherei Dessau in diesem Jahr baulich fertig wird und wir dann einziehen können. Aber da kann man noch kein genaues Datum nennen. Das ist also noch im Bauprozess, ja. Wenn wir aber dieses Gebäude wieder nutzen können als Anhaltische Landesbücherei, dann wird es dort einen Sonderausstellungsbereich geben, in dem wir permanent solche Künstlerbücher zeigen wollen. Und es gibt im Lesesaal einen Pultschrank, in dem erstens neu in die Sammlung aufgenommene Bücher präsentiert werden für über einen gewissen Zeitraum und in dem ein Gesamtkatalog der in der Sammlung vertretenen Künstlerbücher auch haptisch, indem wir das nämlich auf Karteikarten präsentieren, recherchierbar ist. Also das ist die Idee und das wird auch die Idee einer Künstlerin und die Künstlerin wird uns dabei auch begleiten. Eine Künstlerin, die auch mit eigenen Künstlerbüchern in der Sammlung vertreten ist.
3: Wer nun Interesse hat, sich Künstlerbücher aus der Landessammlung anzuschauen, kann das vom 12. Juni bis zum 9. August in der Ausstellung Bibliomania im Köthener Schloss tun. Geöffnet ist diese immer mittwochs bis sonntags von 11 bis 17 Uhr. Zudem werden noch verschiedene interessante Veranstaltungen im Rahmen der Sonderausstellung stattfinden.
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0: Die Stadtsparkasse hatte am 1. Juni zu ihrer Bilanzpressekonferenz für das vergangene Geschäftsjahr unter dem Motto »Starke Werte, klare Perspektiven« gemeinsam mit Menschen, Unternehmen und Kommune auf Kurs eingeladen. Dabei wurde nicht nur auf das vergangene Jahr geschaut, sondern auch ein Blick in die Zukunft geworfen, neue Strategien aufgezeigt und ein Ausblick auf spannende Entwicklungen, die das Jahr 2026 und folgende für ihre Kunden und die Region bereithält, gegeben.
1: Ja, insgesamt eine äußerst erfreuliche Entwicklung. Rein betrachtet auf die Zahlenwelt muss man sagen, Betriebsergebnis, Vorbewertung waren 12 Millionen Euro, wovon wir knapp 8 Millionen Euro dann ins Eigenkapital einstellen werden. Mal fernab von Zahlen möchte ich auch die sonstigen Erfolge unserer Sparkasse nicht unerwähnt lassen. Wir haben wie seit 2016 anhaltend wachsende Kundeneinlagen, wachsende Wertpapierbestände. Aktuell ist der Kundenwertpapierbestand bei uns bei ca. 310 Millionen Euro. Das entspricht einer Vervierfachung in den letzten 10 Jahren. Und auch im besicherten Kreditgeschäft, vornehmlich der Wohnungsbaufinanzierung, haben wir eine sehr, sehr gute Wachstumsrate hingelegt und konnten auch hier die Bestände deutlich ausbauen.
0: Die Stadtsparkasse Dessau-Roßlau ist weit mehr als ein Finanzdienstleister. Sie engagiert sich regelmäßig für Vereine, soziale Projekte sowie Bildungs- und Kulturinitiativen in der Region. Im vergangenen Jahr wurden insgesamt 110 Förderungen für Vereine bzw. gemeinnützige Einrichtungen bewilligt. Dabei standen besonders Projekte für Kinder und Jugendliche im Fokus. Als langjähriger Sponsor unterstützt sie unter anderem den DRHV 06 und fördert gemeinsame Veranstaltungen wie die Biber-Olympiade. Auch in der Weihnachtszeit zeigte die Sparkasse großes Engagement. Im Rahmen ihrer Kita-Weihnachtstour wurden 30 Kindergarteneinrichtungen in Dessau-Roßlau beschenkt. Darüber hinaus fördert die Stadtsparkasse zahlreiche Vereine und Einrichtungen der Stadt. So übergab sie der Stadtbibliothek verschiedene Gegenstände für eine Bohr- und Nähmaschine und trug damit zur Erweiterung der Bibliothek der Dinge bei. Des Weiteren veranstaltete die Stadtsparkasse Dessau Baumpflanzaktionen, die sie gemeinsam mit der PS Lotteriegesellschaft, der Schutzgemeinschaft Deutscher Wald und der Kulturstiftung Dessau-Wörlitz durchführten. Dabei wurden rund 3000 Bäume im Dessau-Wörlitzer Gartenreich gepflanzt, um einen nachhaltigen Beitrag zum Klima- und Umweltschutz zu leisten. Die Fördersumme für die Projekte wurden dank des PS-Lotteriesparens und der Crowdfunding-Aktion 99 Funken möglich.
1: Also der ureigene Sinn einer Sparkasse ist natürlich nicht auf das Thema nur Gewinnmaximierung zu achten oder Betriebsergebnisse vorzustellen, sondern genau das auch an unsere Bürger, an die Bevölkerung weiterzugeben. Und das war heute ein wesentlicher Bestandteil, dies öffentlich zu kommunizieren, dass wir im Jahr 2025 insgesamt über eigenes Spendensponsoring, über die Sparkassenstiftung des Ostdeutschen Sparkassenverbandes und auch über PS Lotteriesparen sowie über unser Crowdfunding insgesamt knapp 500.000 Euro hier in Dessau-Roßlau

0: gesagt, wir sind die erste Direktbank vor Ort, aber mit einer persönlichen Note. Und dazu stehen wir und wir stehen genauso, wie wir es gesagt haben, auch zu den Standorten, die aktuell in der Stadt Dessau-Roßlau vorhanden sind. Insgesamt muss man sagen, das hatte ich ja auch gerade noch mal bei der Pressekonferenz gesagt, die Sparkasse Dessau gibt es seit 1833 am Markt. Das heißt, wir haben jetzt fast 200 Jahre kontinuierliche Weiterentwicklung hinter uns gebracht und werden das auch zukünftig erfolgreich tun. Speziell jetzt bezogen auf den Anlagebereich kann man sagen, in den letzten Jahren gab es verstärkte Nachfragen zum Thema der Wertpapiere, der Edelmetalle und natürlich auch der Kryptowährungen. Auch hier werden wir unser Leistungsangebot erweitern und gemeinsam mit dem Sparkassenverband jetzt im zweiten Halbjahr eine Kryptoverwahrfähigkeit mit an den Start bringen. Grundsätzlich auch das Thema Edelmetalle wird 2026 weiterhin ein gefragter Trend bleiben, wo wir auch in verschiedenen Formen, sei es jetzt Zertifikateformen, ETCs oder auch direkt das physische Edelmetall anbieten. Und das Thema der Wertpapiere ist und bleibt immer gefragt.
1: Derzeit sind bei der Stadtsparkasse in Dessau 158 Mitarbeiter und 10 Auszubildende beschäftigt. Da in den kommenden 10 Jahren rund 60 Mitarbeiter in Rente gehen, will die Stadtsparkasse die Lücke mit Quereinsteigern, Fachkräften anderer Institute sowie mehr Auszubildenden und Werkstudenten schließen. Bei der Bilanzpressekonferenz konnte die Stadtsparkasse Dessau zeigen, dass sowohl auf eine erfolgreiche Entwicklung zurückgeblickt werden kann, und auch die Herausforderungen der Zukunft aktiv angegangen werden. Mit ihrem gesellschaftlichen Engagement bleibt sie ein wichtiger Partner für die Menschen in der Region. Dessau-Roßlau war schon Anfang Juni in WM-Stimmung. Doch dabei ging es nicht um die Fußball-Weltmeisterschaft, sondern um ein ganz besonderes Turnier vor der eigenen Haustür. Die Mini-Fußball-WM der Grundschulen im Paul-Kreifzu-Stadion. Bereits zum 37. Mal wurde die traditionsreiche Veranstaltung von Anhalt Sport ausgetragen und verwandelte das Stadion am 2. Juni in eine große Fußballbühne für die jüngsten Kicker der Region. Angefangen hat alles vor 37 Jahren, damals ebenfalls zur Fußball-Weltmeisterschaft.
2: Ja, also es ist die 37. Auflage der Fußball-Mini-WM in Dessau. Wahnsinn, wenn man das so sieht, seit 37 Jahren, seit 1990 bei der Fußball-Weltmeisterschaft. Damals ins Leben gerufen und jetzt im 37. Jahr. Und man sieht es ja im Hintergrund, also es ist sensationell, es ist einfach nur herrlich, es ist einfach nur schön.
1: Auf 8 vorbereiteten Rasenfeldern kämpften die Nachwuchsteams mit viel Einsatz um Tore, Punkte und den begehrten Titel. In diesem Jahr gleich in 2 Turnieren gleichzeitig, auf beiden Seiten des Stadions. Über 50 Mannschaften aus der Bauerstadt und darüber hinaus kämpften mit viel Leidenschaft, Teamgeist und Ehrgeiz um die begehrten Pokale.
2: Es sind 14 Schulen, dieses Jahr 4 auswärtige Schulen dabei, aus Wolfen, aus Köthen, aus Rösa und aus Lindau, glaube ich. Also ringsherum hat das schon, ist das schon, wird es schon wahrgenommen und mit sage und schreibe 54 Mannschaften heute auf 8 Rasenplätzen. Hier im Hintergrund im Hauptstadion die Klassen 3 und 4, draußen die erste und zweite Klasse mit über 550 Kindern. Also eines der größten Nachwuchsfußballturniere hier in der Region. Und also da können alle Beteiligten sehr stolz drauf sein. Wir sind sehr dankbar, dass die Schulen ihren Schülern und Schülerinnen das ermöglichen, hier teilzunehmen mit den vielen Mannschaften. Also wir wissen das ja, wir arbeiten ja sehr eng mit den Sportlehrern, mit den Direktoren, mit den Schulsozialarbeitern, haben wir da sehr engen Kontakt, nicht nur da, mit dem Supersprinter und mit anderen Wettbewerben. Und wir freuen uns, sind dankbar, dass das in den Schulen so toll umgesetzt wird und die Kinder heiß gemacht werden und darauf vorbereitet werden. Heute sind auch viele Eltern mit da, begleiten die Kinder. Also ist für alle ein Riesenevent.
1: Für einen fairen Ablauf sorgten engagierte Nachwuchsschiedsrichter aus den Dessauer Gymnasien. Auch die Sicherheit war jederzeit gewährleistet. Das Deutsche Rote Kreuz begleitete die Veranstaltung während des gesamten Turniertages. Auch die Sparkasse und viele weitere Unterstützer leisteten einen wichtigen Beitrag zur erfolgreichen Durchführung des Events.
2: Das ist unser Anspruch als Anhalt Sport e.V., den wir uns aber selbst

0: selber geben. Das gibt uns keinen Auftrag. Nein, wir wollen das, wünschen das und tun auch sehr, sehr viel dafür, um solche sportlichen Highlights für die Kinder zu ermöglichen. Wir brauchen dafür natürlich viele Partner. Und wie man es vielleicht auch im Hintergrund sieht, die Sparkasse ist dankenswerterweise als wichtiger Partner jetzt bei dieser Veranstaltung mit dabei. Und EasyLearn auch speziell bei der Veranstaltung und all unsere anderen Partner unterstützen auch diese wichtige Nachwuchsförderung, weil je mehr schöne und traditionelle und gut organisierte Wettbewerbe und Turniere für Kinder und Jugendliche angeboten werden, umso größer ist die Chance, die Kinder auch für den Sport dauerhaft zu begeistern.
1: Bei dem Wettbewerb der 1. und 2. Klasse belegten die Kinder der Grundschule an der Heide den 3. Platz. Bei den 3. und 4. Klassen erreichte den 3. Platz die Grundschule Tempelhofer Straße. In der Gruppe der 1. und 2. Klassen ging der 2. Platz an die Grundschule Wolfen. Bei den 3. und 4. Klassen belegte die Grundschule am Akazienwäldchen den 2. Rang. Den 1. Platz sicherten sich beide Mannschaften der evangelischen Grundschule Köthen und gingen damit als Gesamtsieger aus dem Turnier hervor. Mit spannenden Spielen, vielen Toren und jeder Menge Begeisterung sorgten die jungen Fußballer auch in der Sommerausgabe der Mini-WM der Grundschulen für echtes WM-Feeling, ganz ohne weite Reise in die USA, Mexiko und Kanada.

0: Mit Tage wie diese von den Toten Hosen begrüßten die Schüler der Schule an der Muldaue am 1. Juni zahlreiche Besucher. Sie alle waren gekommen, um die offizielle Eröffnung des neuen Schulgebäudes zu feiern. Nach 54 Monaten Bauzeit kann die Bildungseinrichtung mit dem sonderpädagogischen Förderschwerpunkt körperlich-motorische Entwicklung nun aufatmen.
1: Also es war ein sehr zäher Prozess. Wir hatten schon einige Termine anvisiert, wann wir diese Schule neu eröffnen wollen, haben uns eigentlich immer drauf gefreut. Und es wurde dann jedes Mal verschoben, weil es Verzögerungen gab. Ja, manchmal hat man schon nicht mehr dran geglaubt, wird es wirklich noch dieses Jahr oder dann doch? Wird es im Sommer? Und wenn ja, welcher ist gemeint? Also wir sind sehr froh, dass heute der Tag ist. Es ist Kindertag, da freuen wir uns ganz besonders. Ein besonderes Datum und ein tolles Datum, um die Schule neu zu eröffnen. Wir sind happy.
2: Also ich freue mich, dass nach nun, man kann schon fast sagen, 10 Jahren der Vorbereitung und der baulichen Umsetzung das neue Schulgebäude eröffnet worden ist. Man muss berücksichtigen, 2018, ich habe heute früh nochmal in die Unterlagen von damals geguckt, gab es die ersten Schritte. Es mussten Fördermittel besorgt werden. Das Land Sachsen-Anhalt hatte dann 4 Millionen Euro Fördermittel zur Verfügung gestellt und der Stadtrat 2019, glaube ich, die Entscheidung getroffen, hier am Standort den bisherigen Schulstandort, diesen Neubau zu errichten. Dann gab es noch Dinge, die geklärt werden mussten, wie ein Grundstück anzukaufen oder eben auch 2021 die Corona-Zeit, wo vieles dann natürlich nur schleppend ging. Aber am Ende zählt, was rauskommt. Und ich freue mich sehr, dass wir jetzt mit dem neuen Schulgebäude, das hervorragende Bedingungen für die 100 Schülerinnen und Schüler bietet, zur Öffnung kommen konnten.
0: Oberbürgermeister Dr. Robert Reck, Schulleiterin Diana Reue sowie der Schülersprecher Leon Rodemann begrüßten die Besucher. Eta Hachmann, Beigeordnete für Soziales, Bildung, Jugend und Senioren, übergab dann den symbolischen Schlüssel an die Schulleiterin. Mit einem Banddurchschnitt wurde das neue Schulgebäude offiziell eröffnet und die Schüler durften erstmals hineinschauen.
1: Also diese Schule bietet sehr viel mehr Platz als die alte Schule. Es ist wirklich mal ein Neubau. Unsere Kinder waren bisher immer in alten Gemäuern untergebracht, ein alter Kindergarten, eine ganz alte Schule. Jetzt haben wir tatsächlich ganz neue Räume, viel Platz, sodass auch Rollstuhlfahrer sich bequem bewegen können. Wir haben 2 Fahrstühle hier, die hoffentlich auch schneller fahren als unsere alten in der alten Schule, denn die waren sehr langsam. Helle Räume, große Räume, moderne Einrichtungen, nicht an die Fachkabinette für Biologie, Chemie.

0: Physik denke. Da freuen wir uns einfach drauf. Auch Werken hat neue Werkbänke, neues Werkzeug bekommen. Das macht einfach Spaß, glaube ich, mit diesen ganzen neuen Dingen dann auch zu arbeiten und zu lernen.
1: Ermöglicht wurde der Neubau durch Zuwendungen zur Verbesserung der Schulinfrastruktur finanzschwacher Kommunen, gefördert durch die Bundesregierung sowie mit Eigenmitteln der Stadt Dessau-Roßlau. Die Gesamtkosten betragen 21 Millionen Euro, die Förderung 4 Millionen Euro.
2: Sie ist eine Schule, die für unsere Stadt wichtig ist, aber sie ist auch eine Schule, die für die Region wichtig ist. Denn etwa die Hälfte der Schülerinnen und Schüler stammt nicht aus Dessau-Roßlau, sondern aus den umliegenden Gemeinden. Findet hier gute Bedingungen, beschult zu werden. Und ich freue mich, dass natürlich alle Schülerinnen und Schüler mit dem besonderen Förderbedarf aus unserer Stadt hier in diesem wunderbaren Schulgebäude beschult werden können. Und das jetzt auf die nächsten Jahrzehnte. Die Rahmenbedingungen sind prima. Und ich denke, alle werden sehr zufrieden sein und können sehr zufrieden sein mit dem Ergebnis, was hier entstanden ist.
1: Die Stadt Dessau-Roßlau erfüllt als Schulträger mit der Schule an der Multaue eine wichtige oberzentrale Aufgabe. Die Bildungseinrichtung freut sich, mit dem modernen Gebäude die Kinder nun noch besser unterstützen zu können.
0: Wenn Kinder an unsere Schule kommen, sehen wir tatsächlich erstmal, was für Möglichkeiten hat das Kind. Wie können wir es unterstützen beim Lernen? Denn jeder Mensch möchte lernen. Und das ist uns ganz wichtig, erstmal den Menschen an sich zu sehen. Für uns ist das völlig normal, dass jedes Kind ja irgendwie ein kleines Handicap mitbringt und hat. Und damit gehen wir ganz selbstverständlich um. Ich glaube, für die Kinder ist das eine tolle Erfahrung, dass sie nicht immer daran gemessen werden, was sie nicht können, sondern einfach gesehen zu werden, gestärkt zu werden, sich eigentlich auch so ein bisschen hier wie zu Hause zu fühlen. Für manche Kinder ist es das zweite Zuhause und sie finden hier einfach Verlässlichkeit, Personen, die immer an ihrer Seite sind.
1: Das neue Schulgebäude war jedoch nur der erste Bauabschnitt. Im zweiten Abschnitt soll das alte Schulgebäude jetzt zurückgebaut werden und ein schöner neuer Schulhof entstehen.
0: Unsere Kinder haben schon seit 2 Jahren keinen Spielplatz mehr. Der musste abgerissen werden, weil es eine Unfallgefahr dargestellt hat. Die Kleinen haben also jetzt nur noch ein altes Karussell und eine Nestschaukel, die eigentlich auch nicht mehr taugt. Wir brauchen ganz dringend einen neuen Spielplatz. Die alte Schule steht jetzt auch im Weg. Wir sehen von hier aus den Schulhof nicht mehr, was da los ist. Unsere Kinder kommen eigentlich nur über Umwege auf den Schulhof. Deswegen ist uns eine große Herzensangelegenheit, dass auch das alte Gebäude abgerissen wird und der Schulhof saniert wird.
1: Den Neubau der Schule hat ein Architekturbüro aus Magdeburg geplant und die Umsetzung gesteuert. An dieser waren zahlreiche Planungsbüros und Unternehmen aus der Stadt Dessau-Roßlau und dem Umland beteiligt.

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1: Mit den Landesliteraturtagen rückte Dessau-Roßlau über zwei Wochen in den Mittelpunkt der Gegenwartsliteratur. Ab Anfang Mai lud die Stadt unter dem Motto »Findet statt« zu einem vielfältigen Programm mit besonderen Highlights rund ums Lesen ein. Zum Abschluss des Lesefests hieß es am 23. März im Bauhausmuseum noch einmal an die Substanz. Mit ihrem Roman »Die Allee« erzählte Florentine Anders die Geschichte ihres Großvaters, der als Architekt zu einem der bedeutendsten Baumeister der DDR wurde.
2: Heute Nachmittag haben wir zum Finale Florentine Anders mit ihrem Roman »Die Allee« gehört. Das ist ein Roman über den Architekten Hermann Henselmann und seine Familie und ein Roman auch über den Aufbau der DDR. Und das fanden wir passt sehr gut zum Bauhausmuseum als Ort und deswegen haben wir das ausgewählt.
1: Schon zum zweiten Mal wurde Dessau-Roßlau zur Literaturhochburg. Erstmals fand das mehrwöchige Lesefest 1992 statt. Für die Literaturtage in der Bauhausstadt hatten sich die Veranstalter einiges einfallen lassen. Bunt verteilt im gesamten Stadtgebiet fanden Lesungen statt, die zum Denken, zum Hören und Staunen einluden.
2: Dessau hat, glaube ich, bewiesen, Dessau-Roßlau, dass es das kann. Die Landesliteraturtage haben immer das Problem, dass man quasi von null anfängt, weil die halt jedes Jahr woanders stattfinden. Und man muss den Leuten erstmal erklären, was das eigentlich ist und was es werden soll. Und deswegen hat sich das Festival auch im Laufe der Zeit entwickelt, im Laufe dieser 16 Tage. Und am Schluss waren wir da, wo wir eigentlich hin wollten, was die Auslastung betraf und die Wahrnehmung. Aber wir haben viele positive Rückmeldungen auch von den Autoren und das ist ja auch sehr wichtig für uns.
1: Insgesamt wurden bei den Landesliteraturtagen über 60 Autoren begrüßt. Diese lasen teilweise in Schulen und Senioreneinrichtungen. Darüber hinaus boten die Landesliteraturtage ein vielfältiges Programm von Bilderbuchnachmittag in der Stadtbibliothek bis hin zur Abendperformance im Alten Theater. Den Organisatoren war es dabei besonders wichtig, dass für jeden Lesegeschmack etwas dabei war.
2: Schön, besonders schön war Sunday in the Park im Georgengarten mit vier Autoren, die an vier Stellen gleichzeitig und dann viermal hintereinander gelesen haben. Da hat das Wetter gepasst, da hat das Publikum gepasst, hat alles gepasst. Das war wunderschön. Also es ist schwer zu kalkulieren. Man merkt, dass Themen, die mit der Lokalgeschichte zu tun haben, die auch mit vielleicht der politischen Geschichte Deutschlands zu tun haben, dass die besonders große Resonanz finden. Krimis laufen natürlich gut, dann gibt es Genres wie Lyrik, die es traditionell eher ein bisschen schwer haben und da bin ich ganz stolz, dass wir im Alten Theater trotzdem einen vollen Saal dafür hatten. Also die Resonanz war gemischt, aber letztlich gut und ich glaube, wenn wir das nochmal machen, dann wird sie auch noch besser werden.
1: Auch im kommenden Jahr möchte Dessau-Roßlau erneut Gastgeber der Landesliteraturtage werden. Erste Ideen sind bereits entstanden und Gespräche laufen schon. Doch weil die Landesliteraturtage vom Land Sachsen-Anhalt organisiert und größtenteils finanziert werden, braucht es noch etwas Geduld, bis feststeht, ob die Wahl für 2027 tatsächlich wieder auf die Doppelstadt an Mulde und Elbe fällt.
3: Eine ganz besondere Form des Buches ist das sogenannte Künstlerbuch. Hierbei handelt es sich um ein von einem Künstler erstelltes Werk in Buchform. Künstlerbücher sind sehr vielseitig und können aus unterschiedlichsten Materialien bestehen, sowie zahlreiche verschiedene Formen annehmen. Die Lesbarkeit des Inhalts ist dabei oft nur nebensächlich. Seit Beginn des 20. Jahrhunderts entstehen immer mehr derartige Kunstwerke. Auch Sachsen-Anhalt hat eine eigene Landessammlung für Künstlerbücher. Werke aus dieser Sammlung werden bald in einer Ausstellung in Köthen zu sehen sein.
4: In der Einheitlichen Landesbücherei Dessau wird die Landessammlung Künstlerbücher Sachsen-Anhalt verwahrt. Landessammlung Künstlerbücher heißt ja, dass wir diese Bücher nicht nur in Dessau zeigen, sondern dass die möglichst den Bewohnern des gesamten Landes zugänglich gemacht werden. Das machen wir in Form von Publikationen, Webseite und so weiter, aber eben auch in Form von Ausstellungen, die in diesem Fall jetzt in Köthen im Schlossmuseum stattfindet. Das ist also ein Wunsch von uns. Es ist aber auch ein Wunsch des Geldgebers oder des Eigentümers der Sammlung. Der Eigentümer der Sammlung ist ja das Land Sachsen-Anhalt, vertreten durch das Kultusministerium. Und vom Kultusministerium wird diese Ausstellung auch finanziert. Und wir haben im Schloss Köthen einen wunderbaren Ort gefunden, um diese Ausstellung in einer Stadt im Land Sachsen-Anhalt zu präsentieren.
3: Seit 1992 gibt es die Landessammlung für Künstlerbücher in Dessau. Seit 1997 wird sie durch Ankäufe des Kultusministeriums gefördert. Mittlerweile umfasst sie schätzungsweise 700 bis 800 Werke und bietet einen einzigartigen Überblick zur Vielfalt der besonderen Bücher. In der Ausstellung in Köthen wird die Sammlung präsentiert und man erfährt mehr über Künstlerbücher im Allgemeinen.
4: Die Ausstellung wird dort in drei Ausstellungsräumen zu sehen sein, die das Museum Schloss Köthen als Sonderausstellungsräume bereithält. In einem Raum wird die unterschiedliche Form, die Künstlerbücher annehmen kann, die sozusagen die unterschiedliche Art von Materialien und so weiter, also die Unterschiede, die Verschiedenheiten werden gezeigt. In einem Raum wird der Bestand der anhaltischen Künstlerbuchsammlung des Landes Sachsen-Anhalt, die in der anhaltischen Landesbücherei vorhanden sind, vorgestellt. Und im dritten Raum wird vorgestellt, in welchen Formen Künstlerbücher erscheinen können, welche Form sie in der Geschichte hatten und aber auch, wie Künstlerbücher heute entstehen. Denn da sind zum Beispiel auch Werke zu sehen, die in Halle in der Burg Giebichenstein Kunsthochschule entstehen. Dort gibt es eine Professur für Buchkunst und die Studierenden dort stellen ihre Künstlerbücher, die jetzt gerade erst entstanden sind, auch in dieser Ausstellung vor.
3: Aber auch über die Ausstellung in Köthen hinaus hat man nun schon Ideen, was mit der Künstlerbuchsammlung des Landes geschehen soll. So will man diese dann auch in Dessau der Öffentlichkeit zugänglich machen.
4: Wir hoffen ja, dass das Palais Dietrich als das Domizil der Anhaltischen Landesbücherei Dessau in diesem Jahr baulich fertig wird und wir dann einziehen können. Aber da kann man noch kein genaues Datum nennen. Das ist also noch im Bauprozess, ja. Wenn wir aber dieses Gebäude wieder nutzen können als Anhaltische Landesbücherei, dann wird es dort einen Sonderausstellungsbereich geben, in dem wir permanent solche Künstlerbücher zeigen wollen. Und es gibt im Lesesaal einen Pultschrank, in dem erstens neu in die Sammlung aufgenommene Bücher präsentiert werden für über einen gewissen Zeitraum und in dem ein Gesamtkatalog der in der Sammlung vertretenen Künstlerbücher auch haptisch, indem wir das nämlich auf Karteikarten präsentieren, recherchierbar ist. Also das ist die Idee und das wird auch die Idee einer Künstlerin und die Künstlerin wird uns dabei auch begleiten. Eine Künstlerin, die auch mit eigenen Künstlerbüchern in der Sammlung vertreten ist.
3: Wer nun Interesse hat, sich Künstlerbücher aus der Landessammlung anzuschauen, kann das vom 12. Juni bis zum 9. August in der Ausstellung Bibliomania im Köthener Schloss tun. Geöffnet ist diese immer mittwochs bis sonntags von 11 bis 17 Uhr. Zudem werden noch verschiedene interessante Veranstaltungen im Rahmen der Sonderausstellung stattfinden.
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0: Die Stadtsparkasse hatte am 1. Juni zu ihrer Bilanzpressekonferenz für das vergangene Geschäftsjahr unter dem Motto »Starke Werte, klare Perspektiven« gemeinsam mit Menschen, Unternehmen und Kommune auf Kurs eingeladen. Dabei wurde nicht nur auf das vergangene Jahr geschaut, sondern auch ein Blick in die Zukunft geworfen, neue Strategien aufgezeigt und ein Ausblick auf spannende Entwicklungen, die das Jahr 2026 und folgende für ihre Kunden und die Region bereithält, gegeben.
1: Ja, insgesamt eine äußerst erfreuliche Entwicklung. Rein betrachtet auf die Zahlenwelt muss man sagen, Betriebsergebnis, Vorbewertung waren 12 Millionen Euro, wovon wir knapp 8 Millionen Euro dann ins Eigenkapital einstellen werden. Mal fernab von Zahlen möchte ich auch die sonstigen Erfolge unserer Sparkasse nicht unerwähnt lassen. Wir haben wie seit 2016 anhaltend wachsende Kundeneinlagen, wachsende Wertpapierbestände. Aktuell ist der Kundenwertpapierbestand bei uns bei ca. 310 Millionen Euro. Das entspricht einer Vervierfachung in den letzten 10 Jahren. Und auch im besicherten Kreditgeschäft, vornehmlich der Wohnungsbaufinanzierung, haben wir eine sehr, sehr gute Wachstumsrate hingelegt und konnten auch hier die Bestände deutlich ausbauen.
0: Die Stadtsparkasse Dessau-Roßlau ist weit mehr als ein Finanzdienstleister. Sie engagiert sich regelmäßig für Vereine, soziale Projekte sowie Bildungs- und Kulturinitiativen in der Region. Im vergangenen Jahr wurden insgesamt 110 Förderungen für Vereine bzw. gemeinnützige Einrichtungen bewilligt. Dabei standen besonders Projekte für Kinder und Jugendliche im Fokus. Als langjähriger Sponsor unterstützt sie unter anderem den DRHV 06 und fördert gemeinsame Veranstaltungen wie die Biber-Olympiade. Auch in der Weihnachtszeit zeigte die Sparkasse großes Engagement. Im Rahmen ihrer Kita-Weihnachtstour wurden 30 Kindergarteneinrichtungen in Dessau-Roßlau beschenkt. Darüber hinaus fördert die Stadtsparkasse zahlreiche Vereine und Einrichtungen der Stadt. So übergab sie der Stadtbibliothek verschiedene Gegenstände für eine Bohr- und Nähmaschine und trug damit zur Erweiterung der Bibliothek der Dinge bei. Des Weiteren veranstaltete die Stadtsparkasse Dessau Baumpflanzaktionen, die sie gemeinsam mit der PS Lotteriegesellschaft, der Schutzgemeinschaft Deutscher Wald und der Kulturstiftung Dessau-Wörlitz durchführten. Dabei wurden rund 3000 Bäume im Dessau-Wörlitzer Gartenreich gepflanzt, um einen nachhaltigen Beitrag zum Klima- und Umweltschutz zu leisten. Die Fördersumme für die Projekte wurden dank des PS-Lotteriesparens und der Crowdfunding-Aktion 99 Funken möglich.
1: Also der ureigene Sinn einer Sparkasse ist natürlich nicht auf das Thema nur Gewinnmaximierung zu achten oder Betriebsergebnisse vorzustellen, sondern genau das auch an unsere Bürger, an die Bevölkerung weiterzugeben. Und das war heute ein wesentlicher Bestandteil, dies öffentlich zu kommunizieren, dass wir im Jahr 2025 insgesamt über eigenes Spendensponsoring, über die Sparkassenstiftung des Ostdeutschen Sparkassenverbandes und auch über PS Lotteriesparen sowie über unser Crowdfunding insgesamt knapp 500.000 Euro hier in Dessau-Roßlau gespendet haben.
0: Bei der Pressekonferenz wurde auch ein Blick in die Zukunft geworfen. Dabei standen insbesondere die Möglichkeiten der Geldanlage in Wertpapieren und Kryptowährungen im Fokus. Darüber hinaus spielte auch die fortschreitende Digitalisierung eine wichtige Rolle.
1: Digitalisierung wird es immer wichtiger, das Serviceangebot auf, ich sag mal, einfach breitere Beine oder eine breitere Plattform zu stellen. Der rein mitarbeiterbesetzte Service, ja, den wird es auch noch geben. Zusätzlich wollen wir das Leistungsangebot aber auch zu einer Videoberatung, zu einem Videoservice erweitern, um einfach auch eine andere Generation anzusprechen oder auch für die ältere Generation leistungsfähig zu bleiben. Und Herr Brackemann hat es ja so schön gesagt, wir sind die erste Direktbank vor Ort, aber mit einer persönlichen Note. Und dazu stehen wir und wir stehen genauso, wie wir es gesagt haben, auch zu den Standorten, die aktuell in der Stadt Dessau-Roßlau vorhanden sind. Insgesamt muss man sagen, das hatte ich ja auch gerade noch mal bei der Pressekonferenz gesagt, die Sparkasse Dessau gibt es seit 1833 am Markt. Das heißt, wir haben jetzt fast 200 Jahre kontinuierliche Weiterentwicklung hinter uns gebracht und werden das auch zukünftig erfolgreich tun. Speziell jetzt bezogen auf den Anlagebereich kann man sagen, in den letzten Jahren gab es verstärkte Nachfragen zum Thema der Wertpapiere, der Edelmetalle und natürlich auch der Kryptowährungen. Auch hier werden wir unser Leistungsangebot erweitern und gemeinsam mit dem Sparkassenverband jetzt im zweiten Halbjahr eine Kryptoverwahrfähigkeit mit an den Start bringen. Grundsätzlich auch das Thema Edelmetalle wird 2026 weiterhin ein gefragter Trend bleiben, wo wir auch in verschiedenen Formen, sei es jetzt Zertifikateformen, ETCs oder auch direkt das physische Edelmetall anbieten. Und das Thema der Wertpapiere ist und bleibt immer gefragt.
0: Derzeit sind bei der Stadtsparkasse in Dessau 158 Mitarbeiter und 10 Auszubildende beschäftigt. Da in den kommenden 10 Jahren rund 60 Mitarbeiter in Rente gehen, will die Stadtsparkasse die Lücke mit Quereinsteigern, Fachkräften anderer Institute sowie mehr Auszubildenden und Werkstudenten schließen. Bei der Bilanzpressekonferenz konnte die Stadtsparkasse Dessau zeigen, dass sowohl auf eine erfolgreiche Entwicklung zurückgeblickt werden kann und auch die Herausforderungen der Zukunft aktiv angegangen werden. Mit ihrem gesellschaftlichen Engagement bleibt sie ein wichtiger Partner für die Menschen in der Region. Dessau-Roßlau war schon Anfang Juni in WM-Stimmung. Doch dabei ging es nicht um die Fußball-Weltmeisterschaft, sondern um ein ganz besonderes Turnier vor der eigenen Haustür. Die Mini-Fußball-WM der Grundschulen im Paul-Greifzu-Stadion. Bereits zum 37. Mal wurde die traditionsreiche Veranstaltung von Anhalt Sport ausgetragen und verwandelte das Stadion am 2. Juni in eine große Fußballbühne für die jüngsten Kicker der Region. Angefangen hat alles vor 37 Jahren, damals ebenfalls zur Fußball-Weltmeisterschaft.
2: Ja, also es ist die 37. Auflage der Fußball-Mini-WM in Dessau. Wahnsinn, wenn man das so sieht, seit 37 Jahren, seit 1990 bei der Fußball-Weltmeisterschaft, damals ins Leben gerufen und jetzt im 37. Jahr. Und man sieht es ja im Hintergrund, also es ist sensationell, es ist einfach nur herrlich, es ist einfach nur schön.
0: Auf 8 vorbereiteten Rasenfeldern kämpften die Nachwuchsteams mit viel Einsatz um Tore, Punkte und den begehrten Titel. In diesem Jahr gleich in 2 Turnieren gleichzeitig, auf beiden Seiten des Stadions. Über 50 Mannschaften aus der Bauerstadt und darüber hinaus kämpften mit viel Leidenschaft, Teamgeist und Ehrgeiz um die begehrten Pokale.
2: Es sind 14 Schulen, dieses Jahr 4 auswärtige Schulen dabei, aus Wolfen, aus Köthen, aus Rösa und aus Lindau, glaube ich. Also ringsherum hat das schon, ist das schon, wird es schon wahrgenommen und mit sage und schreibe 54 Mannschaften heute auf 8 Rasenplätzen. Hier im Hintergrund im Hauptstadion die Klassen 3 und 4, draußen die 1. und 2. Klasse mit über 550 Kindern. Also eines der größten Nachwuchsfußballturniere hier in der Region. Und also da können alle Beteiligten sehr stolz darauf sein. Wir sind sehr dankbar, dass die Schulen ihren Schülern und Schülerinnen das ermöglichen, hier teilzunehmen mit den vielen Mannschaften. Also wir wissen das ja, wir arbeiten ja sehr eng mit den Sportlehrern, mit den Direktoren, mit den Schulsozialarbeitern, haben wir da sehr eng Kontakt, nicht nur da, mit dem Supersprinter und mit anderen Wettbewerben. Und wir freuen uns, sind dankbar, dass das in den Schulen so toll umgesetzt wird und die Kinder heiß gemacht werden und darauf vorbereitet werden. Heute sind auch viele Eltern mit da, begleiten die Kinder. Also ist für alle ein Riesenevent.
0: Für einen fairen Ablauf sorgten engagierte Nachwuchsschiedsrichter aus den Dessauer Gymnasien. Auch die Sicherheit war jederzeit gewährleistet. Das Deutsche Rote Kreuz begleitete die Veranstaltung während des gesamten Turniertages. Auch die Sparkasse und viele weitere Unterstützer leisteten einen wichtigen Beitrag zur erfolgreichen Durchführung des Events.
2: Das ist unser Anspruch als Anhalt Sport e.V., den wir uns aber selber geben. Das gibt uns keinen Auftrag. Nein, wir wollen das, wünschen das und tun auch sehr, sehr viel dafür, um solche sportlichen Highlights für die Kinder zu ermöglichen. Wir brauchen dafür natürlich viele Partner. Und wie man es vielleicht auch im Hintergrund sieht, die Sparkasse ist dankenswerterweise als ein wichtiger Partner jetzt bei dieser Veranstaltung mit dabei und EasyLearn auch speziell bei der Veranstaltung und all unsere anderen Partner unterstützen auch diese wichtige Nachwuchsförderung, weil je mehr schöne und traditionelle und gut organisierte Wettbewerbe und Turniere für Kinder und Jugendliche angeboten werden, umso größer ist die Chance, die Kinder auch für den Sport dauerhaft zu begeistern.
0: Bei dem Wettbewerb der ersten und zweiten Klasse belegten die Kinder der Grundschule an der Heide den dritten Platz. Bei den dritten und vierten Klassen erreichte den dritten Platz die Grundschule Tempelhofer Straße. In der Gruppe der ersten und zweiten Klassen ging der zweite Platz an die Grundschule Wolfen. Bei den dritten und vierten Klassen belegte die Grundschule am Akazienwäldchen den zweiten Rang. Den ersten Platz sicherten sich beide Mannschaften der evangelischen Grundschule Köthen und gingen damit als Gesamtsieger aus dem Turnier hervor. Mit spannenden Spielen, vielen Toren und jeder Menge Begeisterung sorgten die jungen Fußballer auch in der Sommerausgabe der Mini-WM der Grundschulen für echtes WM-Feeling. Ganz ohne weite Reise in die USA, Mexiko und Kanada.

0: Mit Tage wie diese von den Toten Hosen begrüßten die Schüler der Schule an der Muldaue am 1. Juni zahlreiche Besucher. Sie alle waren gekommen, um die offizielle Eröffnung des neuen Schulgebäudes zu feiern. Nach 54 Monaten Bauzeit kann die Bildungseinrichtung mit dem sonderpädagogischen Förderschwerpunkt körperlich-motorische Entwicklung nun aufatmen.
1: Also es war ein sehr zäher Prozess. Wir hatten schon einige Termine anvisiert, wann wir diese Schule neu eröffnen wollen, haben uns eigentlich immer drauf gefreut. Und es wurde dann jedes Mal verschoben, weil es Verzögerungen gab. Ja, manchmal hat man schon nicht mehr dran geglaubt, wird es wirklich noch dieses Jahr oder dann doch? Wird es im Sommer? Und wenn ja, welcher ist gemeint? Also wir sind sehr froh, dass heute der Tag ist. Es ist Kindertag, da freuen wir uns ganz besonders. Ein besonderes Datum und ein tolles Datum, um die Schule neu zu eröffnen. Wir sind happy.
2: Also ich freue mich, dass nach nun, man kann schon fast sagen, 10 Jahren der Vorbereitung und der baulichen Umsetzung das neue Schulgebäude eröffnet worden ist. Man muss berücksichtigen, 2018, ich habe heute früh nochmal in die Unterlagen von damals geguckt, gab es die ersten Schritte. Es mussten Fördermittel besorgt werden. Das Land Sachsen-Anhalt hatte dann 4 Millionen Euro Fördermittel zur Verfügung gestellt und der Stadtrat 2019, glaube ich, die Entscheidung getroffen, hier am Standort den bisherigen Schulstandort, diesen Neubau zu errichten. Dann gab es noch Dinge, die geklärt werden mussten, wie ein Grundstück anzukaufen oder eben auch 2021 die Corona-Zeit, wo vieles dann natürlich nur schleppend ging. Aber am Ende zählt, was rauskommt. Und ich freue mich sehr, dass wir jetzt mit dem neuen Schulgebäude, das hervorragende Bedingungen für die 100 Schülerinnen und Schüler bietet, zur Öffnung kommen konnten.
0: Oberbürgermeister Dr. Robert Reck, Schulleiterin Diana Reue sowie der Schülersprecher Leon Rodemann begrüßten die Besucher. Eta Hachmann, Beigeordnete für Soziales, Bildung, Jugend und Senioren, übergab dann den symbolischen Schlüssel an die Schulleiterin. Mit einem Banddurchschnitt wurde das neue Schulgebäude offiziell eröffnet und die Schüler durften erstmals hineinschauen.
1: Also diese Schule bietet sehr viel mehr Platz als die alte Schule. Es ist wirklich mal ein Neubau. Unsere Kinder waren bisher immer in alten Gemäuern untergebracht, ein alter Kindergarten, eine ganz alte Schule. Jetzt haben wir tatsächlich ganz neue Räume, viel Platz, sodass auch Rollstuhlfahrer sich bequem bewegen können. Wir haben 2 Fahrstühle hier, die hoffentlich auch schneller fahren als unsere alten in der alten Schule, denn die waren sehr langsam. Helle Räume, große Räume, moderne Einrichtungen, wenn ich an die Fachkabinette für Biologie, Chemie, Physik denke, da freuen wir uns einfach drauf. Auch Werken hat neue Werkbänke, neues Werkzeug bekommen. Das macht einfach Spaß, glaube ich, mit diesen ganzen neuen Dingen dann auch zu arbeiten und zu lernen.
0: Ermöglicht wurde der Neubau durch Zuwendungen zur Verbesserung der Schulinfrastruktur finanzschwacher Kommunen, gefördert durch die Bundesregierung, sowie mit Eigenmitteln der Stadt Dessau-Roßlau. Die Gesamtkosten betragen 21 Millionen Euro, die Förderung 4 Millionen Euro.
2: Sie ist eine Schule, die für unsere Stadt wichtig ist, aber sie ist auch eine Schule, die für die Region wichtig ist. Denn etwa die Hälfte der Schülerinnen und Schüler stammt nicht aus Dessau-Roßlau, sondern aus den umliegenden Gemeinden. Findet hier gute Bedingungen, beschult zu werden. Und ich freue mich, dass natürlich alle Schülerinnen und Schüler mit dem besonderen Förderbedarf aus unserer Stadt hier in diesem wunderbaren Schulgebäude beschult werden können. Und das jetzt auf die nächsten Jahrzehnte. Die Rahmenbedingungen sind prima. Und ich denke, alle werden sehr zufrieden sein und können sehr zufrieden sein mit dem Ergebnis, was hier entstanden ist.
0: Die Stadt Dessau-Roßlau erfüllt als Schulträger mit der Schule an der Muldaue eine wichtige oberzentrale Aufgabe. Die Bildungseinrichtung freut sich, mit dem modernen Gebäude die Kinder nun noch besser unterstützen zu können.
1: Wenn Kinder an unsere Schule kommen, sehen wir tatsächlich erstmal, was für Möglichkeiten hat das Kind, wie können wir es unterstützen beim Lernen, denn jeder Mensch möchte lernen und das ist uns ganz wichtig, erstmal den Menschen an sich zu sehen. Für uns ist das völlig normal, dass jedes Kind ja irgendwie ein kleines Handicap mitbringt und hat. Und damit gehen wir ganz selbstverständlich um. Ich glaube, für die Kinder ist das eine tolle Erfahrung, dass sie nicht immer daran gemessen werden, was sie nicht können, sondern einfach gesehen zu werden, gestärkt zu werden, sich eigentlich auch so ein bisschen hier wie zu Hause zu fühlen. Für manche Kinder ist es das zweite Zuhause und sie finden hier einfach Verlässlichkeit, Personen, die immer an ihrer Seite sind.
0: Das neue Schulgebäude war jedoch nur der erste Bauabschnitt. Im zweiten Abschnitt soll das alte Schulgebäude jetzt zurückgebaut werden und ein schöner neuer Schulhof entstehen.
1: Unsere Kinder haben schon seit 2 Jahren keinen Spielplatz mehr. Der musste abgerissen werden, weil es eine Unfallgefahr dargestellt hat. Die Kleinen haben also jetzt nur noch ein altes Karussell und eine Nestschaukel, die eigentlich auch nicht mehr taugt. Wir brauchen ganz dringend einen neuen Spielplatz. Die alte Schule steht jetzt auch im Weg. Wir sehen von hier aus den Schulhof nicht mehr, was da los ist. Unsere Kinder kommen eigentlich nur über Umwege auf den Schulhof. Deswegen ist uns eine große Herzensangelegenheit, dass auch das alte Gebäude abgerissen wird und der Schulhof saniert wird.
0: Den Neubau der Schule hat ein Architekturbüro aus Magdeburg geplant und die Umsetzung gesteuert. An dieser waren zahlreiche Planungsbüros und Unternehmen aus der Stadt Dessau-Roßlau und dem Umland beteiligt.